0: Özlem Türeci und Uğur Şahin den Preis. Bei der Fußball-Weltmeisterschaft hat Portugal am Abend 5:0 gegen Usbekistan gewonnen. Der portugiesische Stürmer Ronaldo schoss 2 Tore und ist damit der erste Spieler überhaupt, der bei insgesamt 6 Weltmeisterschaften getroffen hat. In der zweiten Partie des Spieltages trennten sich England und Ghana torlos 0:0. Zur Stunde läuft die Begegnung Panama gegen Kroatien. Am frühen Morgen treffen noch Kolumbien und Kongo aufeinander. Das Wetter. In der Nacht letzte Gewitter am Alpenrand, sonst überall gering bewölkt bis klar bei nachlassenden Schauern. Temperaturrückgang auf 21 bis 10 Grad. Am Tage heiter bis sonnig, über dem südlichen Bergland im Verlauf einzelne kräftige Hitzegewitter. 27 bis 39 Grad mit den mildesten Werten im Norden. Die weiteren Aussichten am morgigen Donnerstag sonnig und überwiegend trocken, nur im süddeutschen Bergland einzelne Gewitter, lokal mit Unwettergefahr durch Starkregen und Hagel. Höchstwerte von Nord nach West 27 bis 40 Grad. Das waren die Nachrichten.
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2: Wir schauen jetzt gleich näher auf das Leben von James Baldwin. Das ist ein ziemlich spannender Autor mit einigen Widersprüchen. In seiner Kindheit, da wächst er in Harlem auf, streng religiös, mit Gottesdiensten, Predigten, steht selbst auf der Kanzel als Jugendlicher, aber dann kommt irgendwann der Bruch. Er geht raus aus der Kirche, aber so ganz los wird er das Thema dann nicht, obwohl er ein ziemlich scharfer Kirchenkritiker wird. Warum ihn die Religion trotzdem bis zuletzt begleitet hat, hören Sie in knapp 10 Minuten hier in der Radionacht. Ich bin Julian Cooper, freut mich, dass Sie dabei sind.

0: Schauen wir zuerst aber auf das große Diskussionsthema im Moment, die Rente. Wir alle sollen erst später in Rente gehen und Teile unseres Beitrags sollen am Aktienmarkt angelegt werden. Das sind ein paar der Vorschläge der Rentenkommission. Die Bundesregierung hat jetzt auf jeden Fall klar gesagt, das wollen wir genauso umsetzen. Ein guter Ansatz, meint dazu unser Hauptstadtkorrespondent Volker Findhammer in seinem Kommentar.
1: Wenn das keinen Richtungswechsel markiert. Die gesetzliche Rente werde allenfalls noch eine Basisabsicherung für das Alter sein, hat der Bundeskanzler Friedrich Merz vor noch nicht allzu langer Zeit vor Bankenvertretern erklärt und dabei den Aufbau der privaten und betrieblichen Altersvorsorge als zentrale Bausteine für eine künftig noch angemessene Altersvorsorge beschrieben. Jetzt bleibt die gesetzliche Rente auch in Zukunft die wichtigste Säule in unserem System, betonte Friedrich Merz bei der Entgegennahme des Berichts der Rentenkommission. Denn darin wird ein klarer Schwenk vollzogen. Die künftige Kapitalrente soll mit in die erste Säule, also der gesetzlichen Rente, integriert werden, um darüber sowohl den Verwaltungsaufwand wie auch die möglichen Erträge nachhaltiger zu gestalten, als das etwa bei der breit gestreuten Riester-Rente jemals der Fall war. Allein ein Aspekt ist dabei nicht von der Hand zu weisen. Auch wenn diese Kapitalrente in ferner Zukunft dafür sorgen soll, dass das Niveau der gesetzlichen Rente wieder steigen und bei einem guten Verlauf auch die Beiträge wieder sinken könnten, erst einmal steigen die Beiträge für die gesetzliche Rente und der zusätzlichen Kapitalrente deutlich an. Und die Kritik der Wirtschaft ist schon berechtigt, dass dadurch auch die Arbeitskosten wieder steigen werden, was die Koalition politisch eigentlich verhindern wollte, zumal es mit der Pflege- und der Krankenkassenreform noch zwei weitere Hürden zu nehmen gilt, die sich auch auf die Arbeitskosten niederschlagen werden. Das bleibt unweigerlich eine Gratwanderung. Vor diesem Hintergrund sind die Empfehlungen der Kommission eine idealtypische Betrachtung, deren Umsetzung die Koalition noch herausfordern dürfte. Doch anders als bei der noch zuletzt verabschiedeten Haltelinie für das Rentenniveau deuten sich hier trotz des umfangreichen Pakets bislang keine neuen Gräben an, die erneut zu einem langwierigen Streit in der Koalition führen könnten. Das mag vielleicht auch daran liegen, dass mit Annika Klose, Pascal Reddich und Florian Dorn gerade die jüngeren Parlamentarier in die Kommission entsandt wurden, die sich vor einem halben Jahr beim Streit über das Rentenniveau noch ziemlich unversöhnlich gegenüberstanden. Alle drei erweckten heute zumindest den Eindruck, als hätten sie sich aufeinander zubewegt und dass die Kommission trotz fortbestehender Differenzen in einzelnen Punkten sich geschlossen hinter die Empfehlungen stellt, soll da wohl auch ein politisches Signal sein. Eine Rosinenpickerei und Zerreden der Empfehlungen soll es deshalb auch nicht geben, betonten Bundeskanzler Friedrich Merz und Sozialministerin Bärbel Baas gleichermaßen. Jetzt stellt sich nur noch die Frage, wie weit reicht diese demonstrative Geschlossenheit? Denn die Alternative wäre nüchtern und brutal. Scheitert die Reform, scheitert auch die Koalition.
0: Ein Kommentar von Volker Findhammer war das. Und ich habe es ja eben schon versprochen, wir lernen jetzt gleich James Baldwin näher kennen und seine besondere Geschichte. Er wächst im New Yorker Stadtteil Harlem auf, in einer Welt, in der Kirche für die meisten sehr viel mehr ist als einfach nur ein Ort, wo man sonntags hingeht. Und für Baldwin, da wird diese Welt auch erstmal seine eigene. Als Jugendlicher, da predigt er sogar selbst. Dann will er mit der Kirche aber erstmal nichts mehr zu tun haben. Mit der Kirche, mit dem moralischen Druck und ihrer Heuchelei, wie er das dann nennt. Aber Religion verschwindet nicht aus seinem Denken. Auch später als Schriftsteller und als Stimme der Bürgerrechtsbewegung, da ringt Baldwin weiter mit dem Glauben, mit Macht, mit Rassismus und Nächstenliebe. Sandro Paul Heidelbach erzählt diese Geschichte.
2: Mein Vater war Prediger in einer Kirche. Ich erinnere mich noch an den Klang der Stimmen, an die Musik, die sich wie Feuer ausgebreitet hat. Es gibt keine Musik wie diese Musik, kein Drama wie das der jubelnden Heiligen, der stöhnenden Sünder, der scheppernden Tamburine. All diese Stimmen vereinigen sich und preisen den Herrn.
3: So erinnert sich James Baldwin an seine Kindheit im New Yorker Stadtteil Harlem. An seinen frommen Vater, an lange Abende in Storefront Churches. Kirchen, die ihre Gottesdienste in ehemaligen Bäckereien, Friseursalons, alten Autowerkstätten abhalten. In Harlem sieht man sie Anfang der 20er Jahre an jeder zweiten Ecke. Eine Folge der Great Migration – Afroamerikanische Familien fliehen vor rassistischer Gewalt aus den Südstaaten in den Norden des Landes. So kommt auch Baldwins Vater, ein Baptistenprediger, aus Louisiana nach Harlem. 1927 heiratet er Emma Burdes, die einen kleinen Sohn mit in die Ehe bringt. Erst mit 16 wird James Baldwin erfahren, dass er ein uneheliches Kind, sein Vater in Wahrheit sein Stiefvater ist. Die nachträgliche Erklärung für eine von Gewalt geprägte Beziehung.
2: Mein Vater hat immer gesagt, ich sei das hässlichste Kind, das er je gesehen habe.
4: He told me that all his life.
2: Und ich habe es ihm geglaubt.
4: And I believed him.
3: Auch James' Glauben wird von seinem Stiefvater beeinflusst. Er gehört zu den ersten Generationen von Afroamerikanern, die in Freiheit geboren wurden. Die Erinnerung an die Sklaverei, an Rassentrennung und Lynchmorde ist in der Familie noch unmittelbar lebendig.
2: Für meinen Vater war die Kirche ein Weg, es den Weißen heimzuzahlen. Er hatte Gott und Gott würde über sie richten. Gott würde sie bestrafen. Diese dunkle Sehnsucht nach Rache begegnete mir auch in den Kirchen von Harlem.
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3: In der Highschool freundet sich James mit einem Jungen namens Arthur Moore an. Dessen Familie geht, wie die Familie Baldwin, in den Gottesdienst einige Straßenblöcke entfernt. Wie einige andere schwarze Gemeinden zu der Zeit wird auch diese geleitet von einer Predigerin, Rosa Horn.
6: There were a number of women.
7: Es gab einige wenige Frauen, die Gemeinden und ganze Netzwerke von Kirchen leiteten. Horn war eine von ihnen.
6: One of a few women.
3: Erklärt Clarence Hardy. Er hat ein Buch über Baldwins religiöse Erfahrungen geschrieben. Baldwin blickt in seinem Essayband »Nach der Flut das Feuer« auf seine Begegnung mit Rosa Horn

0: Who's little boy are you? And that happens three times.
1: In Nach der Flut das Feuer wird ihm wieder und wieder dieselbe Frage gestellt. Zu wem gehörst du? Bezeichnend ist dann Baldwins letzte Antwort. Er gerät ins Stocken und sagt, ich bin nichts, ich bin Schriftsteller. Schreiben wird für ihn zu einer Art Religionsersatz.
2: Doch damals vor Motherhorn steht noch nicht der gefeierte Literat, sondern ein schmächtiger Junge aus der Nachbarschaft, den sein Gewissen plagt. Er spürt den Sog der Kriminalität, dem viele Freunde bereits erlegen sind. Und erste sexuelle Sehnsüchte, die sich später auch auf seinen Freund Arthur Moore richten. Als ihn die Predigerin fragt, zu wem er gehöre, findet er also rasch eine Antwort.
3: Wieso? Ich gehöre doch zu Ihnen.
2: Fortan stellt sich Baldwin in den Dienst der Pfingstgemeinde. Er probt seine Stimme auf der Kanzel, wie Clarence Hardy erzählt.
1: Das war eine Erfahrung, die ganz anders war als die Erziehung seines Vaters. Die war zwar religiös verwurzelt, hatte aber nicht diese Ausdrucksstärke, die er in der Pfingstkirche von Rosa Horn erlebt hat. Man kann das an seinen frühen Romanen, besonders in Go Tell It on the Mountain, sehen. Seine Rolle in den Pfingstgemeinden hat ihm ein Gefühl von Macht verliehen. Das hat ihm ermöglicht, gegen seinen Vater aufzubegehren.
2: Baldwins Debütroman Go Tell It on the Mountain oder auf Deutsch Von dieser Welt erzählt die Ereignisse eines einzigen Tages, dem 14. Geburtstag von John Grimes, einem schüchternen Predigersohn, der unverkennbar Züge des Autors trägt. Wie einst Baldwin, der den Roman als 29-Jähriger vollendet, durchläuft John einen Reifeprozess, der in seiner Aufnahme in die Pfingstgemeinschaft gipfelt. Baldwins Erzählung greift Elemente der Pfingsttheologie auf und verwandelt sie, etwa wenn er von der erotischen Sehnsucht schreibt, die John für Elisha empfindet, den jugendlichen Kantor der Kirche.
4: Eine zarte Sehnsucht nach Elisha hatte sich in seinem Herzen geregt. Das Verlangen, scharf und gefährlich wie ein blitzendes Messer, sich Elishas Körper zu bemächtigen. Dort zu liegen, wo Elisha lag. In Zungen zu reden wie Elisha und mit derselben Kraft, um seinen Vater zu bestürzen.
5: In der Bibel kommt die Zungenrede ja vor im Pfingstereignis.
2: Sagt Jörg Haustein, Professor für globales Christentum an der Universität Cambridge.
5: Dort wird sie als Sprachwunder erzählt. Das heißt, die Apostel können plötzlich Sprachen sprechen.
2: Die frühe Pfingstbewegung dachte dabei zunächst an real existierende Fremdsprachen. Doch diese Vorstellung wandelt sich bald. Zungenrede dient nun vor allem als Sprache des Gebets. Wenn der oder die Gläubige vom Heiligen Geist erfüllt, von ihm begabt wird, spricht er oder sie in Zungen.
5: Zungenrede ist eine Form der Sprache, die keine erkennbare Semantik transportiert. Sie ist hörbar, sie scheint laute Worte zu formulieren, sie hat einen gewissen Rhythmus vielleicht sogar. Kann auch gesungen werden, eine Verrätselung des Sprechens, um eben absolute Sprache vielleicht kenntlich zu machen.
4: John sah zu, sah die Gesichter und die schwerelosen Körper und lauschte den zeitlosen Rufen. Eines Tages, so behaupteten alle, würde diese Kraft sich auch seiner bemächtigen. Er würde singen und schreien wie sie jetzt. Und vor seinem König tanzen.
2: In Zungen reden. Darin liegt das Versprechen, in engster Gemeinschaft aufzugehen. Baldwin erkennt dies bald als ein leeres Versprechen. Insofern lässt sich der Roman Von dieser Welt auch als eine Abrechnung mit der Pfingstkirche lesen, sagt René Agiger, Autor

0: eines Baldwin-Porträts und Ressortleiter Literatur bei Deutschlandfunk Kultur.
1: Womit wird abgerechnet? Erstens restriktive Sexualmoral, zweitens Heuchlertum. Gemeindemitglieder, die sowas wie Nächstenliebe im Mund führen, aber auf eine durchtriebene Weise im echten Leben agieren. Baldwin zeichnet diese Gemeindemitglieder liebevoll bösartig. Also man hat da tatsächlich schlechtredende, also übel Nachrede praktizierende alte Frauen vor Augen.
0: Baldwin hat Angst, so zu werden wie die anderen. Seine Neugierde auf das Leben, seine Liebe zu Männern, hinter einer Fassade moralischer Reinheit verbergen zu müssen. Mit 17 hält Baldwin seine letzte Predigt.
2: Diese 3 Jahre auf der Kanzel waren es, die mich zum Schriftsteller gemacht haben, auch wenn ich es damals nicht begriffen habe. Ich konnte die Kanzel nicht verlassen, ohne zugleich mein Zuhause zu verlassen. Also verließ ich beide am selben Tag.
1: James Baldwin nach diesem Austritt aus der Kirche, also 17 fortfolgende, ist nicht mehr kirchlich, in weiten Teilen antikirchlich, kann man sagen. Zugleich hat er eine derartige Prägung durch diese frühe Begegnung mit dem Christentum abbekommen, von der ich sagen würde, dass er sie nicht abschütteln kann,
0: sagt René Agiga. Unter diesem frühen Einfluss steht auch Baldwins politisches Bewusstsein. Mitte der 50er Jahre lebt Baldwin in Paris, wo er sich eine Existenz als Schriftsteller eingerichtet hat. Dort erreicht ihn aus Alabama die Stimme eines jungen Baptistenpfarrers und lässt ihn nicht mehr los. Martin Luther King führt in Montgomery einen Busboykott an. Baldwin reist 1957 zum ersten Mal in den amerikanischen Süden, schreibt Reportagen über die Bürgerrechtsbewegung und schließt sich bald selbst der Bewegung an. Marschiert 1963 zum Lincoln Memorial, wo Martin Luther King seine ikonische Rede hält.
3: I have a dream. My 4 little children will one day live in a nation where they will not be judged by the color of their skin, but by the content of their character.
0: Und Baldwin debattiert vor laufenden Kameras über Rassismus und den zerplatzten amerikanischen Traum.
4: Until this moment, there is scarcely any hope for the American dream, because the people who are denied participation in it.
0: Baldwin ist plötzlich Prophet einer politischen Bewegung. Und ihn holen gewisse Konflikte aus seiner Zeit auf der Kanzel wieder ein. Er glaubt an die Kraft religiöser Botschaften und Traditionen. Gerade wenn es darum geht, gesellschaftlich etwas in Bewegung zu setzen. Zugleich hegt er tiefes Misstrauen gegenüber dem Versuch, Gefühle und Erfahrungen zu verallgemeinern, sie in feste Gemeinschaften und Zugehörigkeiten zu überführen.
1: Selbst die große zentrale Lebenserfahrung mit der schwarzen Bürgerrechtsbewegung ist ja eine, wo er am Rande steht und nicht im Zentrum der Bewegung. Und in sehr wichtig ist, auch um James Baldwin zu verstehen, dass er eine Art von Äquidistanz zu Malcolm X und dem christlichen Pfarrer Martin Luther King hält. Also er fühlt sich sowohl dem vermeintlich radikalen Malcolm X eng verbunden, als auch dem vermeintlich angepassten Martin Luther King sehr eng verbunden, weil er in ihnen beiden Prediger sieht, die ihre Gemeinde lieben.
5: Thank you very much and good evening. Good afternoon.
0: Uppsala, Schweden. Einige Jahre später, im Sommer 1968. Baldwin spricht vor einem weltweiten Zusammenschluss christlicher Kirchen. Um seinen Hals trägt er einen Anhänger mit dem Porträt von Martin Luther King, der an diesem Tag an seiner Stelle hätte stehen sollen. Doch King lebt nicht mehr. 4 Monate zuvor wurde er von einem vorbestraften Rassisten erschossen. Vom Mord an seinem Weggefährten tief getroffen, erhebt Baldwin schwere Vorwürfe gegen die Kirche.
5: I address you as one of the creatures
2: Ich spreche zu Ihnen als eines jener Geschöpfe Gottes, an dem die christliche Kirche den größten Verrat begangen hat.
0: Dieser Verrat habe vor Jahrhunderten seinen Anfang genommen, mit der von weiten Teilen der Kirche legitimierten Versklavung und Zwangsbekehrung afrikanischer Menschen. Baldwin zitiert aus dem Matthäus-Evangelium.
5: Insofar as you've done it to the least of these, you have done it unto me.
2: Was ihr getan habt einem von diesen meinen geringsten Brüdern, das habt ihr mir getan.
1: In dem Sinn ist er weiter Jesuaner und bringt diese Botschaft in Anschlag gegen die real existierende Kirche, gegen die von Rassismus durchzogene Gesellschaft.
0: Meint René Agiga.
6: This is Night Call. Tonight's subject, the Christian Black Betrayal.
0: Eine Woche nach der Rede ist Baldwin am Abend zu Gast bei Night Call, einer legendären Radiosendung, bei der Hörerinnen und Hörer erstmals live anrufen können. Erstaunlich viele bitten Baldwin um geistlichen Rat.
7: Hello, Mr. Baldwin.
8: Hello, how are you?
7: Fine, thank you. How are you?
8: Okay.
7: What would you suggest that we do to carry out Christ's word?
0: Eine Anruferin fragt, was sie tun kann, um das Wort Christi in die Tat umzusetzen. Der sonst so schlagfertige Baldwin ringt mit den Worten, auch bei der Frage nach seinem eigenen Glauben. In abstrakten Begriffen darüber zu sprechen, fällt ihm schwer.
8: The sense I still have of the world, of,
2: das Gefühl, das ich noch immer habe, für die Welt, für Bäume, Felsen, Blumen, für Männer, Frauen, Kinder. Ich fühle mich dem noch immer näher als diesem Christus aus Alabaster und diesem blutigen Kreuz.
8: One single-minded, natured God and that Alabaster Christ and that bloody cross.
0: In seinen Schriften findet Baldwin bisweilen heraus aus dieser Sprachlosigkeit.
2: Der Begriff Gott ist nur dann gültig und nützlich, wenn er uns größer, freier und liebensfähiger macht.
0: Auch hier allerdings bestimmt er Gott vorwiegend im Modus der Kritik. Bis zu seinem Lebensende hält er an dieser gleichsam negativen Theologie fest. Ende der 70er Jahre zieht sich Baldwin immer weiter aus der Öffentlichkeit zurück, zieht in ein Bauernhaus in Südfrankreich. Von dort aus beobachtet er, wie in seinem Heimatland neue, konservative Kräfte an die Macht drängen. Unter ihnen evangelikale Christen, die dem Republikaner Ronald Reagan 1981 zum Wahlsieg verhelfen.
9: It's the 700 Club. Here's your host, Pat Robertson.
0: Die Zeit der selbsternannten moralischen Mehrheit bricht an. Der Boom charismatischer Fernsehprediger wie Pat Robertson, die ein Millionenpublikum vor dämonischen Einflüssen warnen und AIDS zur Strafe Gottes erklären.
2: Ich kann diese Gang, die sich moralische Mehrheit nennt, nicht ernst nehmen. Ebenso wenig wie ihre zungenredenden Verwandten um den Prediger Robertson. Sie haben den Mann aus Galiläa als Geisel genommen. Er kennt sie nicht und sie kennen ihn nicht.
0: In einem späten Essay, kurz vor seinem Tod 1987, verteidigt Baldwin ein letztes Mal einen auf Nächstenliebe gegründeten Glauben.
2: Erlösung ist nicht Trennung. Sie ist der Beginn einer Vereinigung mit allem, was ist, war und jemals sein wird. Sie ist so wirklich, so mächtig und unpersönlich wie der Regen, zugleich aber auch so persönlich wie der Regen, der einem ins Gesicht fegt.

0: Und vom Leben von James Baldwin gehen wir jetzt quasi nach Klagenfurt. Da laufen gerade nämlich wieder die Tage der deutschsprachigen Literatur. Im letzten Jahr, da hat Boris Schumotzky dort den Deutschlandfunkpreis bekommen. Und aus seinem damaligen Text, da ist mittlerweile ein Roman geworden, Die Seine fließt ins Schwarze Meer. Dann geht es um einen russisch-jüdischen Schriftsteller, der erfährt, dass seine Mama in Moskau schwer krank ist. Er kann aber nicht einfach zu ihr fahren, weil er Angst hat, verhaftet zu werden. Der Roman erzählt also von sehr privater Sorge, aber auch vom Krieg gegen die Ukraine, von Antisemitismus und von Paul Celan. In der Lesezeit, da spricht Carsten Hück zuerst mit Boris Schumotzky, danach liest der Autor selbst aus seinem neuen Roman vor.
1: Wie war denn jetzt dieses zurückliegende Jahr, durch das du als Deutschlandfunkpreisträger gegangen bist?
2: Dieses Jahr war für mich schön und auch furchtbar. Ich kann sagen, ich bin in den letzten 12 Monaten so richtig auf dem Zahnfleisch gegangen. Das Buch nämlich, aus dem ich jetzt lesen werde, habe ich erst vor einer Woche abgeschlossen, mehr oder weniger abgeschlossen. Die Korrekturen sind noch nicht alle eingetragen. Also ich schreibe noch da dran. Und das ist mein 4. Buch. Und bei keinem anderen habe ich so lange und so intensiv geschrieben. Ich habe mich natürlich beim Schreiben über jede fertige Seite gefreut, aber mein soziales Leben und auch sogar meine Gesundheit habe ich regelrecht aufs Spiel gesetzt.
1: Ist das so, dass man als Preisträger sich dann irgendwie nochmal doppelt verpflichtet fühlt? Also muss das dann gut werden? Verändert das den Umgang mit dem eigenen Text? Also wird man nochmal strenger?
2: Ich glaube nicht unbedingt. Oder ganz im Gegenteil, dieser Erfolg ist sehr, sehr hilfreich. Ich muss gleich ein bisschen ausholen, was das mit einem macht. Also zum Beispiel dieses Buchprojekt, wo ich zugleich über Paul Celan und dann auch über mich schreibe, diese Nähe, das ist ein großes Risiko. Und dieses Risiko ist mir beim Schreiben jede Sekunde, bei jedem Satz bewusst. Und irgendwann ist man schon wirklich an der Grenze des Zusammenbruchs, weil das sich so gefährlich anfühlt. Man ist in Gefahr und dieser Erfolg, den man hatte, gibt einem schon ein bisschen Sicherheit. Also man schöpft die Sicherheit natürlich woanders, aus dem Literarischen, sage ich mal, aber auch der Erfolg hilft und ich bin dafür wirklich sehr dankbar.
1: Bleibt denn die Erinnerung ans Lesen, an diese Situation, wo man dann da sitzt, die Jury, die Zuhörer und Zuhörerinnen, ist das noch präsent für dich?
2: Ja, das ist eine wunderbare Erinnerung im Grunde genommen. Und im Leben eines Autors, einer Autorin, eine tolle Abwechslung, finde ich. Und ich erinnere mich, wie ich dahin gefahren bin. Und nach 1-2 Tagen war ich sehr überrascht, wie gut man miteinander einfach rausgekommen ist. Ich meine, in unserer polarisierten Zeit, Kriege und so weiter und so fort, und dieser Zeit, in der es nur 2 Klicks braucht, um einfach herauszufinden, wo einer politisch steht, würde man oder würde ich fast schon erwartet, dass man sich dann gleich in die Haare geht.
1: Und das ist ausgeblieben.
2: Das ist ausgeblieben, das ist nicht passiert und das ist sehr schön.
1: Naja, und dann habe ich gesehen, also die Teilnehmer auch dieses Jahr, die meisten sind geboren in den 80er oder 90er Jahren des letzten Jahrhunderts, also doch relativ jung. Und es gibt sehr wenig Lesende in Klagenfurt, die über 60 sind. War das für dich ein Problem oder ein komisches Gefühl?
2: Eigentlich nicht. Ich fühle mich ehrlich gesagt noch nicht richtig alt und es hat auch viel ältere Teilnehmerinnen gegeben in Klagenfurt. Und grundsätzlich ist es für mich so, dass ich ziemlich spät angefangen, meine Schreibsprache überhaupt zu sprechen und Deutsch zu schreiben. Ich war Mitte 20, als ich nach Deutschland gekommen bin und wie nennt man das? Ich bin so ein Spätstarter. Also von meinem Alter sollte man vielleicht 20 Jahre abziehen.
1: Das tun wir gerne. Was rätst du denn den Teilnehmern, die dieses Jahr in Klagenfurt lesen?
2: 2 Sachen vielleicht. Also die erste Sache, ich würde sagen, reserviert euch auf jeden Fall ein Fahrrad. Das hilft einem, eine gute sportliche Form zu behalten. Und Ich meine, der ganze Wettbewerb ist eine sportliche Angelegenheit in diesem guten alten englischen Sinne des Wortes, sportlich. Und ich meine, man ist ein Autor, eine Autorin, aber zugleich ist man auch ein bisschen ein Pferd, das von jemandem ins Rennen geschickt wurde. Und so gesehen bin ich zum Beispiel meinem Juroren Philipp Tingler sehr dankbar, der auf mich gesetzt hat. Also würde ich den Teilnehmenden heute wirklich raten, auch ein bisschen eine Portion Selbstironie mit einzupacken nach Klagenfurt. Und noch eine andere Sache, was die sachliche Seite des Wettbewerbs angeht, da gab es eine Veränderung in dem Abstimmungsverfahren. Und auch die langjährige Jurorin Daniela Strigel hat diese Veränderung sehr scharf kritisiert. Was ist nämlich passiert? Früher hat man diese Abstimmung so gemacht, zuerst wurde intern eine Shortlist bestimmt und dann wurde die Abstimmung öffentlich durchgeführt und die Punktevergabe der Jurys, sie mussten sie mehr oder weniger mindestens mit einem Satz begründen. Das finde ich sehr wichtig. Und der Nachteil von diesem ganzen Prozedere war, dass die Preise sozusagen von unten nach oben vergeben wurden. Zuerst der kleinste Preis und dann am Ende der größte, der eigentliche, der Hauptpreis. Jetzt weiß man überhaupt nicht, wie abgestimmt wurde. Jetzt weiß man überhaupt nicht, warum so viele Punkte vergeben wurden oder so wenig Punkte vergeben wurden. Das ist, erfährt man nicht. Und während der Abstimmung werden irgendwelche Spielchen gemacht, die mit dem eigentlichen Wettbewerb wenig zu tun haben. Ich finde das alte Prozedere viel, viel, viel besser und transparenter.
1: Das neue Buch, was jetzt von dir herauskommt, an dem du, wie gesagt, noch gerade arbeitest, Die Seine fließt ins Schwarze Meer, heißt es. Da ist aber auch etwas eingeflossen, eben aus dem Text, den du letztes Jahr in Klagenfurt gelesen hast. Worum geht es denn in diesem neuen Buch?
2: Ja, ich habe an diesem Buch 5 Jahre lang gearbeitet. Also ich habe noch lange vor Klagenfurt angefangen. Und das ist wieder das Thema Angst und Erfolg, weil ich dort nämlich etwas ausprobiert habe, wo ich mir überhaupt nicht sicher war, ob ich jetzt damit scheitere oder gewinne, durchkomme. Und dieses, was ich ausprobiert habe, war nämlich dieses Persönliche. Der Gedanke dahinter war für mich, dass wer ich denn bin, um über Paul Celan zu schreiben, wie, unter welchen Voraussetzungen darf ich das überhaupt? Und meine Idee war und ist, dass ich das nur dann tun darf, wenn ich auch miterzähle, wer ich bin, wer das alles schreibt und warum. Und diese Transparenz war für mich sehr, sehr, sehr, sehr, sehr wichtig. Und sie war natürlich in diesem Material, an dem ich seit 5 Jahren, wie gesagt, gearbeitet habe, sehr, sehr, sehr schwierig. Wo ist die Verbindung? Wie traut man sich sowas überhaupt? Und dann habe ich das ausprobiert. Nicht zum ersten Mal, das war nicht der erste Versuch, aber es hat geklappt. Und seitdem habe ich mich noch mal sichere Gefühl bestärkt. Das war eine gute Erfahrung als Schreiber.
1: Welche Bedeutung hat denn Paul Celan für dein Schreiben überhaupt?
2: Das ist eine Frage, die mit meiner Schreibsprache verbunden ist für mich. Das Erste, was mir dabei einfällt, ist das, was er in und mit der deutschen Sprache getan hat, wo er gezeigt hat, was überhaupt möglich ist. Und weil diese Sprache eigentlich ursprünglich nicht meine Sprache ist, das ist ja nicht meine Muttersprache, macht das meinen Weg in die deutsche Sprache noch weiter, weil ich sehe, was da am Horizont steht, Paul Celan. Aber das gibt mir diese zusätzliche Sicherheit, ich bin da richtig.
1: Und worum geht es denn in dem Ausschnitt, den wir heute in der Lesezeit hören?
2: Wie ich schon erzählt habe, in diesem Buch gibt es einen Ich-Erzähler, mein alter Ego. Also ich sage einfach ich. Und ich hatte damals noch in Moskau eine Nachbarin Natalia, die in ihrer Jugend Paul Celan gekannt hatte. Als sie noch in Paris lebte, hieß sie Nathalie und sie arbeitete da einfach als Concierge in einem Hotel. Und in diesem Hotel wohnte auch Paul Celan. Meine zukünftige Nachbarin nutzte damals ihre Stellung, um in Celans Abwesenheit seine Briefe zu lesen, heimlich. Und sie beobachtete ein bisschen, wie es zu ihrem Beruf gehört, wer da reinkommt, wer geht, und hat sich so ein bisschen Gedanken gemacht über sein Leben, über seine Biografie, und dann haben sie sich auch angefreundet.
1: Das war aber dann schon zu einer Zeit, in der er als Dichter bekannt war, oder?
2: Eigentlich noch nicht. Das war in der Zeit, als er erst nach Paris gekommen ist, als junger Immigrant. Also das kann ich sehr gut nachvollziehen, weil ich auch irgendwann ein junger Immigrant war.
1: Ja, aber dann hat Nathalie ja ein gutes Gespür gehabt. Also ich meine, man geht doch nicht an die Briefe von jemandem, den man eigentlich nicht kennt, der keine prominente Persönlichkeit ist. Das ist ja eine spannende Geschichte.
2: Das ist auf jeden Fall eine spannende Geschichte, und ich will jetzt nicht alles verraten, aber diese Nachbarin von mir hatte ganz persönliche Gründe und sehr starke Motive, um so ein bisschen herumzuspionieren, sage ich mal. Und dann Jahrzehnte später, als ich sie kennengelernt habe in Moskau, erzählt sie mir sehr viel aus ihrem Leben und auch von der großen Liebe von Paul Celan, die aber nicht Ingeborg Bachmann hieß, übrigens. Und das klingt jetzt alles ein bisschen so, ein bisschen zu leicht, herumzuspionieren. Das ist eine Geschichte, die auch mir unter die Haut geht, weil ich in dem, was Paul Celan damals erleben musste, einige Parallelen zu unserer Zeit und zu meinem Leben führe und schreibe auch darüber. Sie erzählte mir damals zum Beispiel über den Verrat von seinen vielen Freunden, und unter diesen Freunden war zum Beispiel Heinrich Böll und auch Ingeborg Bachmann. Das ist keine Boy-Meets-Girl-Geschichte. Und in diesem Kapitel, aus dem ich jetzt lese, geht es um Folgendes. Kurz davor habe ich als Ich-Erzähler ein Video gesehen, in dem ein ukrainischer Kriegsgefangener von einem russischen Uniformierten mit blauen Einweghandschuhen gefoltert wird. Ich erinnere mich daran, wie ich selbst damals vor vielen Jahrzehnten in Moskau Angst vor der Einberufung in diese Sowjetarmee hatte, weil nämlich Wehrdienstleistende dort systematisch misshandelt wurden und werden immer noch. Und damals hat mich eine Geschichte sehr stark beeindruckt und fast verletzt. Geschichten können ja auch verletzen, wenn man sie hört. Und ich hörte damals, wie meine Mutter damals von einem Sohn ihrer Kollegen ihren Freunden am Telefon erzählte. Sie wollte nicht, dass ich das höre. Sie hat die Tür zugemacht, und ich habe gehört, wie sie weint und eine furchtbare Geschichte von diesem Sascha, von diesem Sohn der Kollegen erzählt, was ihm damals zugestoßen war. Und das waren sehr schlimme Tage in meinem Leben. Ich stand, wie gesagt, kurz vor der Einberufung. Ich sollte bald 18 Jahre alt werden, und ich wusste überhaupt nicht, ob ich mein 18. Lebensjahr überlebe. Und dann bin ich aus diesem sowjetischen Leben quasi geflohen zu meiner Nachbarin zwei Etagen tief, und zu dieser Natalie, die in Paris Nathalie hieß, und mit ihr zusammen nach Paris zu Paul Celan.
1: Gut, dann hören wir jetzt Boris Schumatzky, Die Seine fließt ins Schwarze Meer.
2: Ich habe mich nicht mehr geschlagen, seit ich 12 war, das sagte ich damals zu Natalia. Andere Erwachsene sahen mir das auf den ersten Blick an. Sie sagten, der wird es in der Armee nicht leicht haben. Natalia zuckte aber nur mit den Schultern, für sie war das offenbar kein großes Manko. Zu meiner Mutter meinte sie zu dieser Zeit oft, Galle, beruhig dich doch, er wird es schon überleben. Irgendwann müssen alle lernen, wie das Leben wirklich ist. Oh, hätte ich das nur früher gelernt, dann würde ich jetzt in Paris leben und nicht. Wir würden dich dann vermissen, antwortete meine Mutter für uns beide, doch so leblos, dass Natalie sie fragend ansah. Natalie wusste nicht, was die Leute bei uns meinten, wenn sie sagten, jemandem das wahre Leben beibringen. Das stand im Russischen für nichts Gutes. Und noch schrecklicher klang es, wenn sie sagten, dort wirst du endlich ein Mann. Zum Beispiel in der Armee. Oder sie würden dort einen Mann aus dir machen, dir beibringen, ein Mann zu sein. Die letzte Stufe war, wenn sie sagten, wir bringen dir schon bei, deine Heimat zu lieben. Das ist es, was sie gerade in der Ukraine tun. Meine Liebste liegt im Sarg. Ich mach mich an sie ran. Ich fixe. Ob es dir Spaß macht oder nicht, schlaf weiter, meine Schöne. Dieser feine russische Volksreim hat eine noch feinfühligere Variante, in der die Lips der Stadt zu schlafen sich fügen oder es aushalten soll, Tirpi. Diese Variante hatte Putin einmal öffentlich an die Ukraine gerichtet. Er zitierte damals nur die beiden letzten Zeilen und fügte dann hinzu, anders geht's nicht. 2 Wochen später dringen seine Truppen in die Ukraine ein, um ihr beizubringen, die russische Heimat zu lieben, sich zu fügen und alles auszuhalten, was dann kommt. Mariupol, Bucha, Isjum und Videos wie das mit dem Mann mit hellblauen Einweghandschuhen. Der ukrainische Gefangene liegt mit dem Gesicht zum Boden, seine Hose ist hinten aufgeschnitten, die Unterhose auch. Er brüllt nicht mehr. Hoffentlich ist er nicht ganz bei Bewusstsein. Der zweite Russe hat ihn gerade hart in den Nacken getreten. Der Mann mit den Handschuhen kann ruhig weiterschneiden. Der hat sich ja bis zum Äußersten gesträubt, stellt dieser zweite Russe fest. Ach, sag mal, fährt er fort, was ist mit Arbeitshandschuhen? Haben wir wirklich keine hier? Die Latexhandschuhe des anderen Mannes sind zu dünn, außerdem zerrissen. Er muss sich ekeln vor seiner Arbeit, vor dem Körper, an dem er herumschneidet. Ich habe Berichte über die Arbeit der Henker in der frühen Neuzeit und im Mittelalter gelesen. Die beiden Männer arbeiten anders. Sie stellen ihr Video online, wie jemand sein Prüfungszeugnis an die Wand hängt. Schaut her, wir gehören zur russischen Welt. Als ich das Video zum ersten Mal sah, hielt ich mir an einigen Stellen die Hand vor die Augen. Dann aber sah ich mir alles, alle Details an, weil ich nur dann darüber schreiben durfte. Da hast du es, du Pederast, kommentiert der mit den blauen Handschuhen. Ich glaube, auch einer wie er kann das, was er tut, nicht ohne Begründung aushalten. Egal wie absurd sie ist, er braucht eine. Dabei klingt Kinderschänder in seinem Russisch nicht wie Monster. Eher wie Opfer auf dem deutschen Schulhof oder wie Geist, so werden frisch eingezogene Wehrdienstleistende in russischen Kasernen genannt. Die russischen Mörder in der Ukraine sagten über die Menschen, die sie folterten, dasselbe, was ich als Jugendlichen in der Schule und auf der Straße gehört hatte. Damals taten diese Worte auch ohne einen nachfolgenden Schlag in die Fresse fast schon körperlich weh. Jetzt schnitt man zu diesen Sprüchen den Menschen in den Körper oder schoss ihnen ins Knie. Ich habe gesehen, was ich bisher nur gehört hatte, schon damals, als sie mir beibringen wollten, meine Heimat zu lieben und ich durch die geschlossene Wohnzimmertür hörte, wie Mama weinte. Sie erzählte ihren Freunden am Telefon, was sie nach und nach über Sascha von seiner Mutter erfahren hatte. Zunächst darüber, wie sie ihm beibrachten, seine Heimat zu lieben. Das geschah, wie Mama mir schon erzählt hatte, in der Toilette ihrer Kaserne. 2 oder 3 von ihnen hielten Sascha fest, damit er sich nicht wehren, nicht ausweichen konnte. Die anderen schlugen zu. Sie haben ihm alles gebrochen, hörte ich Mama schluchzen. Alles. Sie prügelten lange, die ganze Nacht. Sie traten gezielt gegen die Stelle, erzählte Mama einer anderen Freundin. Du weißt schon, wo es den Jungen am schlimmsten wehtut. Das war vielleicht das erste Mal, dass ich hörte, wie sich meine Mutter nicht traute, ein Wort auszusprechen. Sie haben ihm dort alles adbili. Ich erinnere mich, wie ihre Stimme klang, als sie dieses Wort aussprach. Ich kann es nicht elegant übersetzen. Adbili bedeutet, innere Organe oder Körperteile durch gezielte Schläge lebensgefährlich beschädigen oder zerstören. Man sagt das auch über Fleisch, wie auf Deutsch klopfen, etwa mit einem Küchenhammer. Meine Mutter hätte aber nie gesagt, sie haben ihm die Hoden weich geklopft, obwohl sie genau das taten. Sascha, meine Mutter sagte nur Junge oder ihr Junge, wenn sie von ihm sprach, wurde ins Lazarett gebracht. Seine Mutter wusste davon nichts. Sie bekam keine Briefe mehr und dachte zunächst, dass ihr Sohn nicht mehr schrieb, um nicht als Muttersöhnchen ausgelacht zu werden. Dann fand sie durch Beziehung die Telefonnummer der Einheit heraus und hörte von der Sekretärin, so jemanden haben wir hier nicht. Die Kollegin meiner Mutter fuhr hin. Die Einheit ihres Sohnes war tausende Kilometer von Moskau entfernt. Das machten sie damals gerne so, damit zwischen den jungen Leuten und ihrem Zuhause viel Raum lag. Denn Raum war das Einzige, was im Überfluss vorhanden war. Mutters Kollegin war mehr als einen Tag unterwegs. Flug, Zug, Bus, LKW, dann musste sie stundenlang am rostigen Eisentor warten, bis ein Junge mit Kalaschnikow den Befehl bekam, sich hereinzulassen. Sie lief durch ein Gelände, das aussah, als hätte es Atomkrieg und Nuklearwinter hinter sich. So sah es auch in der Umgebung von mehreren Kilometern aus. Sümpfe, kranke Bäume, Industrieruinen, Schlamm. Nur die Bordsteine des löchrigen Zufahrtsstraße waren grellweiß. Zwei schüchterne Jungen strichen sie gerade mit kleinen Pinseln. Sie zeigten auf eine Baracke. Dort musste sie nicht mehr warten und wurde direkt zum Hauptmann vorgelassen, der nicht mal betrunken war. Er sagte, dass sie Vaterlandsverteidiger und keine Muttersöhnchen seien und sie soll ihn mit ihrem Weibergejammer nicht von der Arbeit abhalten. Als die Kollegin nicht locker ließ, nannte sie eine Moskauer Fotze. Sie weigerte sich zu gehen und musste ihm wahrscheinlich Geld geben, denn schließlich erhielt sie die Adresse des zuständigen Militärkrankenhauses. Es war das Falsche. Mutters Kollegen erfuhr dort lediglich, dass ihr Junge in einem sehr schlechten Zustand eingeliefert worden war und an das zentrale Krankenhaus dieses sibirischen Gebiets überstellt werden musste. Weitere hunderte Kilometer weg. Dort erfuhr sie endlich alles. Ich hörte an der Tür mit und erfuhr das auch. Die Krankenhausärzte waren in Ordnung, aber es war natürlich nicht Moskau. Wobei selbst Moskau ihrem Sohn nicht mehr helfen konnte. Der Junge war so schlimm zugerichtet worden, dass er Krebs bekam. Als ich galoppierende Hodenkrebs hörte, ging ich rein. Gerade erzählte Mama, dass ihre Kollegin noch Wochen in dieser Stadt warten musste, bis ihr Sohn transportfähig war. Dann bekam sie den Jungen zurück. Mama sagte, sie hat ihren Sohn, der ein gut trainierter Sportler war, ein Karatekämpfer, der einen ganzen Kopf größer war als sie, wie ein Baby aus dem Lazarett rausgetragen. Meine Mutter hatte mich noch nicht gesehen. Sie klemmte den Hörer zwischen Schulter und Ohr, streckte beide Hände nach vorn, als wollte sie etwas entgegennehmen und schluchzte, er wog nichts mehr. Sie haben ihm alles rausgeschnitten. Dann ließ meine Mutter die Hände sinken, weil sie mich endlich sah. Natalia hatte nur eine ausländergerechte Version dieser Geschichte zu hören bekommen, sonst hätte sie zu meiner Mutter hoffentlich nicht gesagt, sie solle sich mal beruhigen und zu mir, dass ich irgendwann lernen müsse, wie das Leben wirklich ist. Anscheinend hast du es selbst noch nicht verstanden, sagte Mama zu ihr. Natalia wollte antworten, doch meine Mutter stand auf und ging. Ich blieb. Ich musste gerade jetzt unbedingt hören, dass ein schöneres Leben überhaupt irgendwo möglich war. Auf einmal bekam ich nicht genug von Natalias Romanzen, von all ihren süßen Problemchen. Ich habe in meinem ganzen Leben noch nie einen Menschen gesehen, der so schön verliebt war, auch später nicht. Als Natalia mir das sagte, war mein erster Impuls zu fragen, und was ist mit meinen Eltern? Ist es nicht eine schöne Liebe? Ich wollte aber nicht gestehen, dass ich meine Eltern für ein ideales Liebespaar hielt. So ein Muttersöhnchen wollte ich nicht sein, auch weil Muttersöhnchen im echten Leben nicht lange überlebten, nicht in der Armee. Warte, ich muss dir was zeigen, sagte Natalia. Ich wusste, was jetzt kommen würde. Mit jedem Jahr, das seit ihrer Abreise aus Paris vergangen war, hing sie mehr an den Sachen, die sie damals nach Moskau mitgenommen hatte. Ich kannte sie alle. Ihren tragbaren Kassettenrekorder, die Polaroid-Kamera oder die Beatles-Platte Abbey Road. All das würde mir nicht helfen, nachdem sie mich geholt hatten. Natalia legte ein Notizheft vor mir auf den Küchentisch, das ich später mit nach Berlin genommen habe. Es hat einen Umschlag aus schwarzem Kalbsleder inzwischen ziemlich abgegriffen, der von einem elastischen Band zusammengehalten wird. Jetzt liegt er aufgeschlagen neben meinem Notebook. Damals hatte Natalie mit einem einzigen Blick erkannt, dass Pauls neueste Eroberung ganz anderes war als seine sonstigen Freundinnen. Und nicht etwa, weil sie eine Französin war oder eine Aristokratin. Beides war natürlich wichtig, wird sie mir später erzählen, aber wirklich besonders sei nur die Luft gewesen, die zwischen ihnen hing. Wenn man die beiden auf der Treppe traf, roch man plötzlich die Toiletten nicht mehr. Die gab es auf jeder halben Etage und je höher man stieg, desto billiger und kleiner waren die Zimmer, desto stärker der Geruch. Die Toilettentüren waren öfter nicht abgesperrt, nur angelehnt. Natalie gab sich nun auch etwas mehr Mühe mit dem Putzen und sie verbrachte viel mehr Zeit in Pauls Zimmer. Giselle und er schrieben sich auf Französisch und Natalie schrieb einige Passagen aus den Briefen in ihr Notizheft ab, um sie später mit dem Wörterbuch besser zu verstehen oder einfach, weil sie so besonders waren. Es war der dritte Musketier, der Giselle und Paul einander vorgestellt hatte. Anders als seine Freunde war er kein Student mehr, er arbeitete bereits als wissenschaftlicher Assistent in der ethnologischen Abteilung des Musée des Arts et Traditions Populaires, in dem Giselle gerade als Sekretärin angefangen hatte. Der Musketier wollte Giselle natürlich zuerst für sich erobern, doch sie war nicht interessiert. Also stellte er ihr, wie es Musketiere immer und überall auf der Welt nur einmal tun, seinen Freund Paul vor und sagte, dass die beiden gute Freunde werden könnten. Ein Café, Spaziergänge durch Paris, die Seine, der wegfahrende letzte Bus, alles sehr gewöhnlich. Es ist der 36er Bus, der Giselle nach einem langen Spaziergang in das 16. Arrondissement bringt, wo sie wohnt. Paul winkt ihr noch lange hinterher, während sich der Bus auf der langen, gerade Rue des Écoles durch den Verkehr kämpft und der Giselle nicht mehr sehen kann, weil die zugestiegenen Passagiere hinten auf der offenen Plattform stehen. Sobald der Bus außer Sichtweite ist, dreht sich Paul um, nickt lächelnd mehrere Male, sagt aber nichts. Nathalie hatte nur selten miterlebt, wie Giselle und Paul miteinander sprachen. Aber war es nicht fast genauso spannend, wie sie einander schrieben? Und das, erzählte mir Natalia, habe ich sehr genau gelesen. Heute sind die meisten Briefe längst veröffentlicht und wenn ich Natalias Erinnerungen und ihre Notizen im schwarzen Büchlein mit den abgedruckten Originalen vergleiche, entdecke ich immer wieder die Details, die nicht übereinstimmen oder Passagen aus Briefen und Tagebüchern, die sie in der Eile offensichtlich verkürzt abgeschrieben hat. Hier gebe ich sie allerdings so wieder, wie ich es von Natalia in ihrer Moskauer Küche gehört habe. Einfach, weil sie noch die Luft eingeatmet hatte, die Paul und Giselle umgab, wenn die beiden an ihrer Concierge-Loge im Hotel d'Orléans vorbeigingen. Giselle ging immer vor, wenn sie das Haus verließen, und wenn sie zurückkamen, ließ sie Paul vorgehen. Das hatte keine besondere Bedeutung. Giselle war damals 24 Jahre alt, für die 21-jährige Nathalie fast eine Gleichaltrige, während Paul 10 Jahre älter war. Schon in einem ihrer ersten Briefe schrieb Giselle, »Wie liebe ich es, dich anzuschauen, und ich weiß, wie schwierig es sein wird, wie schwierig es ist, einen Dichter zu lieben, einen schönen Dichter.« Wenn Nathalie später solche Sätze wieder in ihrem Notizbuch las, wurde sie noch neidischer, denn manchmal war sie sich nicht sicher, wie er gerade schrieb, eine Frau an einen Mann oder ein Mann an eine Frau. Ich schaue dich an, bereits jenseits des Nebenschleiers, den die Hoffnung immer mehr durchleuchtet, oder ich schicke dir meine zärtlichsten Gedanken und meinen Blick ganz für dich, weil du sagst, dass du ihn magst. »Was sagt Paul, was Giselle?« fragte mich Natalia. »Ah, d'accord, du bist tatsächlich noch zu. Also, deine Mutter hat es gleich gewusst.« In diesen ersten Liebeswochen putzte Natalie so oft bei Paul, dass sie die beiden Täubchen zweimal überraschte. Doch wirklich überrascht schienen sie nicht zu sein. Natürlich bemerkten sie, wenn die Tür aufging und eine Putzfrau kurz darin auftauchte, um dann sofort wieder zu verschwinden. Sonst waren sie tagsüber meistens beschäftigt. Giselle war in ihrem Museum und Paul an der Sorbonne oder bei seinen Französischschülern. Sie schickten sich Briefe, wenn sie sich einen Tag lang nicht gesehen hatten. Sie verabredeten sich, gingen aus, schrieben sich am nächsten Tag, wie der Abend war. Nathalie las das allein in Pauls Zimmer. Manchmal erzählten sie sich aus ihrem Alltag. Giselle berichtete von dem Streit mit ihrer Familie, sie wohnte noch mit ihren Schwestern bei der Mutter, und Paul von dem Stress mit einem Übersetzungsauftrag einer Frau, die später damit prahlen würde, dass sie es gewesen sei, die ihn ermordet habe. Das war jetzt aber kein Thema und kaum eine Zeile wert.
0: Boris Schumatzki hat vorgelesen aus seinem Roman »Die Seine fließt ins Schwarze Meer«, kommt raus am 10.8.
3: Sternzeit, 24. Juni. Beerdigung am Mond-Südpol. Vor einigen Wochen ging es in der Sternzeit um Beisetzungen im Weltraum, also den Transport von menschlicher Asche ins All. Ein Hörer vermisste dabei Eugene Shoemaker, dessen Bestattung am Mond-Südpol ist eine eigene Sternzeit wert. Der Geologe hat gemeinsam mit seiner Frau, der Astronomin Carolyn Shoemaker, Einschlagskrater, Kometen und Asteroiden erforscht. Einst hatte er selbst als Astronaut zum Mond fliegen wollen, war jedoch bei medizinischen Tests durchgefallen. Shoemaker starb 1997, als sein Auto mitten im Outback Australiens mit einem anderen Wagen zusammenstieß. Seine Frau überlebte. Einige Monate später startete die Raumsonde Luna Prospector. Die große Planetenforscherin Carolyn Porco sorgte dafür, dass ein paar Gramm von Shoemakers Asche an Bord der Sonde kamen. Anderthalb Jahre lang kreiste die Sonde um den Mond. Zum Ende der Mission wurde der Lunar Prospector gezielt in einen 50 Kilometer großen Krater nahe dem Mond-Südpol gelenkt. Man hatte gehofft, dass beim Einschlag mögliches Wassereis im Boden des schattigen Kraters emporgeschleudert wird. Das schlug zwar fehl, aber Eugene Shoemaker ist nun auf dem Mond beerdigt. Er hat also doch noch sein Traumziel erreicht. Ein Jahr später benannte die Internationale Astronomische Union den bis dahin namenlosen Krater Shoemaker. Sollten tatsächlich Siedlungen auf dem Mond oder einem anderen Himmelskörper entstehen, so werden dort früher oder später auch mal Menschen sterben. Beisetzungen auf dem Mond könnte es dann häufiger geben.
0: Die Sternzeit war das von uns mit Dirk Lorenzen. Gleich nach den Nachrichten geht's dann für uns in die USA. Und wer kein Fußballfan ist, es geht um was anderes.
4: 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Drei Uhr, die Nachrichten. Der Zugverkehr der Deutschen Bahn ist am späten Abend wegen eines technischen Problems vorübergehend bundesweit eingestellt worden. Wie das Unternehmen mitteilte, war das digitale Funksystem gestört. Gegen 1 Uhr gab die Bahn Entwarnung. Man habe das Problem identifizieren und lösen können. Seither laufe der Schienenverkehr Schritt für Schritt wieder an. In der Folge müsse weiter mit Verspätungen gerechnet werden. Genauere Informationen zur Ursache gab es zunächst nicht. Zunächst waren alle Züge des Regional- und Fernverkehrs vorläufig an den Bahnhöfen mit der Begründung zurückgehalten worden, dass wegen der Kommunikationsstörung keine sichere Weiterfahrt gewährleistet werden könne. Aus vielen Großstädten war zudem der Ausfall des S-Bahn-Verkehrs gemeldet worden. Auch private Bahnanbieter waren von der Störung betroffen, ebenso der Güterverkehr. Im Rahmen der Friedensverhandlungen mit den USA hat sich der iranische Präsident Pezeshkian mit hochrangigen pakistanischen Vertretern getroffen. Er sei zuversichtlich, dass Frieden und regionale Stabilität erreicht werden könnten, sagte Pezeshkian nach Gesprächen mit Pakistans Präsident Zardari und Ministerpräsident Sharif in Islamabad. Die iranische Verteidigungsfähigkeit sei jedoch nicht verhandelbar. Momentan beraten Arbeitsgruppen in der Schweiz über die Details einer Friedensvereinbarung zwischen den USA und dem Iran. Die Staats- und Regierungschefs der sogenannten E5-Gruppe treffen sich heute in Berlin, um den NATO-Gipfel im kommenden Monat vorzubereiten. Bundeskanzler Merz empfängt dazu den scheidenden britischen Premierminister Starmer, Frankreichs Präsidenten Macron, den polnischen Regierungschef Tusk und Italiens Ministerpräsidentin Meloni. NATO-Generalsekretär Rutte wird zu dem Treffen per Video zugeschaltet. Zentrales Thema der Gespräche soll die weitere Unterstützung der Ukraine durch die europäischen Partner sein. Berlin hatte sich bislang über das Thema vor allem im kleineren E3-Format mit London und Paris abgestimmt, was in Warschau und Rom Verstimmungen auslöste. Rutte trifft im Anschluss in Washington mit US-Präsident Trump zusammen. Der NATO-Gipfel findet in 2 Wochen in der türkischen Hauptstadt Ankara statt. Über einen Monat nach dem Ebola-Ausbruch in der Demokratischen Republik Kongo ist die Zahl der Todesopfer auf 277 gestiegen. Wie die Behörden des zentralafrikanischen Landes mitteilten, wurden mittlerweile 1094 Infektionsfälle bestätigt. Demnach liegt die Sterblichkeitsrate bei nunmehr etwa 25%. Besonders 3 Provinzen im Osten des Landes sind von dem Ausbruch betroffen. Für den aktuell grassierenden Bundibugyo-Typ des Virus gibt es derzeit weder einen Impfstoff noch eine zugelassene Therapie. Das von dem Erreger ausgelöste Ebola-Fieber ist eine ansteckende und lebensbedrohliche Infektionskrankheit. Übertragen wird es durch Körperkontakt und Kontakt mit Körperflüssigkeiten. Experten zufolge zirkulierte das Bundibugyo-Virus monatelang unbemerkt, bevor am 15. Mai offiziell der Ausbruch erklärt wurde. In Schottland ist der frühere Vorsitzende der Regierungspartei SNP, Murrell, wegen der Veruntreuung von Parteifinanzen zu 5 Jahren und 3 Monaten Haft verurteilt worden. Der Ex-Mann von Schottlands ehemaliger Regierungschefin Sturgeon hatte sich im vergangenen Monat schuldig bekannt, umgerechnet rund 460.000 Euro Parteivermögen entwendet zu haben. Der Richter sprach bei der Urteilsverkündung von einem erheblichen Vertrauensbruch gegenüber den Parteimitgliedern und Spendern. Der 61-jährige Murrell war 2 Jahrzehnte lang Geschäftsführer der SNP. 2023 wurde er festgenommen. Die frühere schottische Regierungschefin war im Zuge der Ermittlungen ebenfalls vorübergehend festgenommen worden und trat im Februar 2023 zurück. Die Vorwürfe gegen sie wurden jedoch fallen gelassen. Das Wetter. In der Nacht letzte Gewitter am Alpenrand, sonst überall gering bewölkt bis klar bei nachlassenden Schauern. Temperaturrückgang auf 21 bis 10 Grad, am Tage heiter bis sonnig. Über dem südlichen Bergland im Verlauf einzelne kräftige Hitzegewitter, 27 bis 39 Grad, mit den mildesten Werten im Norden. Das waren die Nachrichten.
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Die USA feiern bald 250 Jahre Unabhängigkeit. Ja, und klar, Nationalstolz hat zu diesem Land schon immer dazu gehört. Also, wer mal da war, weiß, da hängen überall Flaggen, dauernd wird die Hymne gesungen. Es gibt große Feuerwerke. Aber unter Donald Trump, da bekommt diese Geschichte des Nationalstolzes nochmal einen ganz anderen Ton. Alles ist noch größer, noch lauter, noch stärker auf das ausgerichtet, was in sein Bild von Amerika passt. Was dabei aber verschwindet und was neu erzählt wird, darum geht's jetzt gleich hier in der Radionacht. Ich bin Julian Cooper und begleite Sie durch diese Nacht.

0: USA, da wird bald so richtig gefeiert. Ein großes Jubiläum, 250 Jahre Unabhängigkeit. Eigentlich wäre das ein Moment, in dem ein Land sich näher mit seiner Geschichte auseinandersetzen könnte. Natürlich einerseits auch stolz sein kann auf eine riesige Freiheit, die es gibt. Aber es wäre eigentlich auch ein Moment, in dem ein Land auch auf die Brüche schauen könnte. Unter Donald Trump wird daraus aber vor allem eine Erzählung von Größe, Great eben, mit Gedenkmünzen, mit neuen Denkmälern, neuen Gebäuden und einem Blick auf Geschichte, der sehr genau auswählt, was zu diesem Amerika passt und was eher stört und was dann wohl nicht erwähnt wird. In unserer Weltzeit, da beginnt dazu eine dreiteilige Reihe. Heute geht's um Nationalstolz und das Selbstbild der USA mit Jonna Adu und André Zanto.
1: Es geht um Freiheit, um das Versprechen, dass alles, vor allem auch finanziell, möglich ist in den USA. Und jetzt in der ersten Folge, da schauen wir uns den Nationalstolz an und was da auch kollidiert mit der eigenen Geschichte.
2: Unsere USA-Korrespondentin Anna Reit hat sich das in Maryland angeschaut.
3: Auf dem Campus der Universität von Maryland ist eine gespannte Vorfreude zu spüren. Fast 3000 Schülerinnen und Schüler sind aus dem ganzen Land in den US-Bundesstaat an der Ostküste gereist, um an der Endrunde des nationalen Geschichtswettbewerbs teilzunehmen. Sie alle haben recherchiert, Archive durchforstet, mit Zeitzeugen gesprochen und in den vergangenen Monaten viel Zeit und Energie in ihre Projekte gesteckt. Vier Mädchen aus Texas spielen der Jury gerade auf der Bühne die Geschichte des 6888 Battalions vor, der einzigen ausschließlich aus Frauen bestehenden Einheit der US-Armee, die während des Zweiten Weltkriegs ins Ausland entsandt wurde. Fast alle von ihnen schwarz. Wer sich die Aufführungen anschaut oder durch die Ausstellungsräume schlendert, merkt schnell, dass die Schülerinnen und Schüler kaum ein Kapitel der US-Geschichte aussparen. Im Gegenteil. Die diesjährige Leitidee Revolution, Reaktion und Reform hat viele von ihnen dazu inspiriert, die eher dunklen Ecken auszuleuchten. Die erzwungene Assimilierung von Native Americans, den Einsatz des Pflanzengifts Agent Orange während des Vietnamkriegs, die Segregation in den Südstaaten. Man kann sich ziemlich sicher sein, dass es nicht das ist, was der US-Präsident im Sinn hat, wenn er im 250. Gründungsjahr der Vereinigten Staaten in seiner Rede zur Lage der Nation von amerikanischer Größe spricht.
4: An diesem 4. Juli feiern wir 2,5 Jahrhunderte Freiheit, Triumph und Fortschritt in der unglaublichsten und außergewöhnlichsten Nation, die es je auf der Erde gegeben hat. Und das ist erst der Anfang.
3: Die Idee, dass die Vereinigten Staaten einzigartig sind, ist nicht neu. Sie speist sich aus der Gründungsgeschichte, auf die sich auch Donald Trump in seiner Rede bezieht. Aus dem Optimismus und Pioniergeist dieser Zeit, aus einer neuen Gesellschaft, die die alte Welt hinter sich gelassen hat, erläutert der Historiker Thomas James vom Teachers College an der Columbia University in New York.
5: The exceptionalism also comes out of the revolution, you know, that we are a new society, we're going to be doing something that overcomes the corruption of the old world and, you know, the ancient old world.
3: Ihre Entsprechung fand die Idee in der Metapher der Shining City upon a Hill, die die USA als strahlendes Vorbild stilisierte. Genährt wurde sie durch die Führungsrolle, die die USA einzunehmen begannen. Und geteilt wird sie heute von Menschen in fast allen politischen Milieus. Doch sie hatte schon immer ihre Schattenseiten, betont James.
4: Die Idee des Exzeptionalismus dient auch zur Selbstvergewisserung. Wenn man Macht hat, will man sich vergewissern, dass man überlegen ist, die eigenen Ideale fortschrittlicher sind. Das kann zu einer Möglichkeit werden, die Komplexität unseres Tuns auszublenden.
3: Genau das ist gerade wieder zu erleben.
6: And nothing will stand in our way because we are Americans, the future is ours. And our golden age has just begun. God bless America. Thank you all. Thank you.
3: Unter Donald Trump hat die Idee amerikanischer Größe einen neuen Höhepunkt erreicht. Nicht nur in seinen Reden und Ansprachen, sondern auch in seinem politischen Handeln mit ganz konkreten Auswirkungen in vielen Bereichen der US-amerikanischen Gesellschaft. Schon bald nach seinem zweiten Amtsantritt hat der US-Präsident nationale Gedenkstätten und Museen per Dekret dazu aufgefordert, ihre Inhalte zu überarbeiten, Komplexität auszublenden, wenn man so möchte. Vor allem die zu einem großen Teil vom US-Kongress finanzierten Smithsonian-Museen sind Trump dabei ein Dorn im Auge. Auf seiner Plattform True Social postet er im August 2025:
4: Das Smithsonian ist völlig aus dem Ruder gelaufen. Dort dreht sich alles nur darum, wie schrecklich unser Land ist, wie schlimm die Sklaverei war und wie wenig die Unterdrückten erreicht haben. Nichts über Erfolg, nichts über Brillanz, nichts über die Zukunft.
3: Das Weiße Haus hat die Kontrolle über Ausstellungskonzepte gefordert und mit dem Entzug staatlicher Fördergelder gedroht. In Museen oder Nationalparks wurden Schilder und Inhalte überarbeitet oder entfernt, die sich zum Beispiel mit Sklaverei oder indigener Geschichte befassen. Auch Militärstützpunkte tragen heute wieder Namen, die an Generäle der Südstaaten, an die Zeit der Sklaverei erinnern. Und die ein oder andere Statue, die nach dem Mord an dem schwarzen George Floyd als Symbol der Ausbeutung gestürzt worden war, steht heute wieder auf ihrem Sockel.
7: I have been doing History Day since 1986, so it's been a while, yeah.
3: Sabrina Shaw ist Lehrerin an einer Schule im Bundesstaat Washington im Nordwesten der USA. Seit 30 Jahren nimmt sie mit ihren Schülerinnen und Schülern am unabhängigen nationalen Geschichtswettbewerb teil und beobachtet die Veränderungen mit Unbehagen.
8: Ich sehe, dass viel Geschichte versteckt wird, dass die Überzeugung herrscht, dass wir nicht stolz sein sollen auf die Herausforderungen, denen unser Land gegenüberstand. Aber die machen mich am meisten stolz.
3: Sie zum Beispiel denkt an die Herausforderungen in ihrem Bundesstaat Washington, an die sogenannten Fischkriege, bei denen indigene Gemeinschaften in den 60er und 70er Jahren zivilen Ungehorsam geleistet haben, um die ihnen zugesicherten Fischereirechte einzufordern.
8: Es ist doch toll, dass Menschen für ihre Rechte aufstehen und Dinge verändern können. Das kann man nicht überall auf der Welt.
3: Dass in der Vergangenheit nicht alle glücklich waren mit der Geschichtsschreibung der Vereinigten Staaten, kann Katie Gorka nachvollziehen. Sie ist offen für Kritik. Und doch hält sie die Politik der US-Regierung für eine notwendige Korrektur.
9: Unfortunately, I think there are those who went too far.
8: Es gibt Leute, die haben es zu weit getrieben, die unsere Geschichte richtiggehend zerstört haben. Jetzt ist eine Art Gegenbewegung zu spüren, um unsere Geschichte wieder den an ihr gebührenden Platz zu rücken.
3: Katie Gorka arbeitet für das America First Policy Institute, eine konservative Denkfabrik in Washington, die zum Ende der ersten Trump-Amtszeit gegründet wurde, um seine politische Agenda zu fördern. Sie leitet dort die Koalition für politische Bildung, die anlässlich des 250. Jahrestages der Vereinigten Staaten gegründet wurde, um, wie es heißt, patriotische Bildung zu fördern.
9: People do need to be taught to love their country. It's not to say it's a blind.
8: Menschen müssen lernen, ihr Land zu lieben. Das ist keine blinde, chauvinistische Liebe, die das Schlechte ignoriert oder sagt, wir sind perfekt oder großartig.

0: Civic Education, politische Bildung, sei dabei absolut zentral, glaubt Katie Gorka. Die Geschichte seines Landes zu kennen, zu wissen, wie die Regierung funktioniert, was es bedeutet, ein Bürger zu sein.
1: It's important in a self-governing republic.
2: In einer selbstverwalteten Republik ist es wichtig, dass die Menschen Verantwortung füreinander empfinden, dass sie aktiv werden. Du kannst nicht nur zu Hause sitzen und hoffen, dass es schon klappen wird. Du musst dich für dich und andere einsetzen oder alles fällt zusammen.
0: Mit dieser Botschaft touren Vertreter der Koalition durch die Bundesstaaten. Karl Lowe hält nichts davon, vorzugeben, wie Geschichte zu interpretieren ist. Er ist Geschichtslehrer an einer Middle School in Michigan, unterrichtet dort eine 8. Klasse. Auch seine Schülerinnen und Schüler sind mit Projekten beim unabhängigen nationalen Geschichtswettbewerb vertreten.
3: Ich sage meinen Schülern, mein Job ist, euch die Fakten beizubringen. Und ihr entscheidet, was ihr damit macht. Sie werden ja diejenigen sein, die wählen. Also möchte ich, dass sie kritisch nachdenken und einen Aha-Moment erleben. So funktioniert Geschichte.
0: Selbst bei Themen wie Bürgerkrieg und Sklaverei versuche er nicht zu werten, sondern die verschiedenen Perspektiven aufzuzeigen und die Schüler zu einer Bewertung kommen zu lassen.
3: Ich bin Afroamerikaner. Wenn wir über Sklaverei sprechen, denken meine Schüler, oh, Sklaverei ist nicht richtig. Aber ich möchte, dass sie verstehen, warum Menschen das vielleicht anders gesehen haben. Wir haben verlernt, die Perspektiven anderer zu verstehen. Du musst sie nicht mögen, aber man muss sie äußern dürfen. Und dann kannst du deine Sichtweise deutlich machen.
0: Bildung ist in den Vereinigten Staaten Sache der Bundesstaaten. Bei Karl Lowe in Michigan sieht der Lehrplan vor, mit einer Unterrichtseinheit über Native Americans zu beginnen, gefolgt von der europäischen Besiedlung, dem Bürgerkrieg. Es werden keine Kapitel ausgelassen, auch die dunklen nicht, beteuert Lowe.
4: But the thing about history is everybody makes mistakes.
3: Die Sache ist doch, jeder macht Fehler. Das Wichtigste ist, was wir daraus gelernt haben, was die positiven und negativen Folgen waren und wie wir als Gesellschaft gemeinsam weiter vorangehen können.
5: No male, no morale. We are the 6888 Battalion.
6: Revolution, reaction, reform. Their legacy still delivers.
0: Für die vier Mädchen aus Texas, die beim nationalen Geschichtswettbewerb auf der Bühne stehen, waren es fehlende Perspektiven, die sie zu ihrem Wettbewerbsbeitrag inspiriert haben. Den schwarzen Frauen des 6888 Battalions war es damals gelungen, den Rückstand von 17 Millionen Postsendungen aufzuarbeiten und dadurch die Moral der Truppe während des Zweiten Weltkriegs zu retten. No male, no morale.
7: Es ist wichtig, über solche Kapitel der Geschichte zu sprechen, weil sie nicht anerkannt wurden. Schwarze Frauen haben etwas geleistet, von dem weiße Leute gesagt haben, das könnt ihr nicht. Und schwarze Frauen wollten zeigen, wir können das.
0: Erklärt die 12-jährige Campbell. Sie liebe es, gerade bei den Geschichten tiefer zu graben, die nicht so bekannt sind. In den vergangenen Jahren sind die Lehrstellen in den Geschichtsbüchern republikanischer Bundesstaaten größer geworden. Texas, Florida oder Oklahoma haben neu definiert, wie schwarze Geschichte unterrichtet werden darf. Oder wie nicht. Diskussionen darüber, ob die USA systemisch rassistisch seien, sollen nicht geführt werden. Dass sich Schüler, weiße Schüler, für historische Ungerechtigkeiten schuldig fühlen, vermieden werden.
8: You know, as a historian, I see this happening all the time.
0: Als Historiker beobachte er diese Pendelbewegungen, die Versuche, Geschichte neu zu deuten oder umzuschreiben, die ganze Zeit, sagt Thomas James von der Columbia University in New York. Er erinnert an die Zeit nach dem Bürgerkrieg, in der vor allem die Südstaaten die vermeintlich guten Seiten der Sklaverei in den Vordergrund rückten. Oder an die 1776 Commission aus der ersten Amtszeit von Donald Trump. Auch sie sollte für eine patriotischere Bildung sorgen und hat viele Bundesstaaten im Süden zu ihren neuen Lehrplänen inspiriert. Doch wenn es so etwas wie amerikanische Größe gibt, eine besondere Strahlkraft, die von den Vereinigten Staaten ausgeht, dann gehe es nicht ohne die Erkenntnis, dass dieses Land auch viel Schlimmes getan habe, glaubt Thomas James und erinnert zum Beispiel an die Unterdrückung Indigener oder die Inhaftierung japanischstämmiger Amerikaner im Zweiten Weltkrieg.
3: Vom Höhepunkt amerikanischer Macht in der zweiten Hälfte

0: Mitte des 20. Jahrhunderts geht eine Botschaft aus. Wenn du großartig sein willst, musst du auch gut sein. Wenn ein Land die zerstörerischen Tendenzen überwinden will, die mit dem Aufbau eines Nationalstaats und dem Aufstieg zur Weltmacht einhergehen, muss es weiter darum ringen, gut zu sein. Es braucht einen ethischen Kern.
1: Katie Gorka vom konservativen America First Policy Institute sieht die Schattenseiten der eigenen Geschichte. Doch sie will den Blick auch in die Zukunft richten.
2: I think first of all, we have helped contribute to the freedom of many, many countries.
3: Wir haben vielen anderen Ländern zur Freiheit verholfen. Wir sind ein Vorbild dafür, was Menschen erreichen können, wie Freiheit aussehen kann. Nicht ohne Probleme, aber das ist nichts im Leben. Der Mensch ist nicht perfekt. Wichtig sind die Ideale, nach denen wir streben. Und ich glaube, dass wir das weiterhin tun.
2: And I think we still uphold those aspirations.
1: Eine Bundesrichterin hat das zuletzt anders gesehen und ordnete per einstweiliger Verfügung an, dass die US-Regierung ihre Eingriffe in die Erinnerungskultur in Nationalparks und an öffentlichen Plätzen vorerst rückgängig machen muss. Sie bezeichnete das Vorgehen als gefährlichen Präzedenzfall der Zensur und ordnete an, alle entfernten Inhalte wiederherzustellen. Und zwar bis zum 4. Juli, dem Tag, an dem die Vereinigten Staaten vor 250 Jahren unabhängig wurden und ihre Ideale von Freiheit, Gleichheit und der Souveränität des Volkes definiert haben. We the people. Auch für Lehrerin Sabrina Shaw aus Washington State sind es am Ende die Menschen, die Amerika ausmachen.
4: Who we are as Americans and the values when we uphold.
3: Wer wir sind als Amerikanerinnen und Amerikaner, welche Werte wir vertreten, unsere in der Verfassung verankerten Werte, Leben, Freiheit, das Streben nach Glück, Religionsfreiheit, das macht uns besonders. Es sind auch die normalen Menschen, die Geschichte schreiben, nicht jene im Weißen Haus. Die Menschen, die vor Ort sind, diesen Alltag leben, das macht unser Land zu etwas Besonderem.
5: Der Blick auf die Geschichte, und wir haben eben auch schon gehört von einigen Versuchen, da was zu ändern von der Trump-Administration, und da musste auch einiges wieder zurückgenommen werden. Das Kennedy Center, eine große Kultureinrichtung in Washington, heißt jetzt auch wieder so und nicht Trump Kennedy Center.
6: Ja, und Trump, den dürfte das vermutlich nicht freuen. Eine Niederlage für ihn, aber das äußert er ja eigentlich nie. Alles ist immer großartig. Wir hören mal ein paar Zitate von dem US-Präsidenten.
7: This will be a great day for the world. With the greatest Navy in the world, from the greatest military the world has ever seen. By the way, the Border Patrol, 2 weeks ago, gave us the strongest endorsement you've ever heard. They said he's the greatest president in history.
5: Der Präsident sei der größte der Geschichte. Das Militär ist das größte der Welt und der Tag der Einigung mit dem Iran sei großartig für die Welt. Warum redet Donald Trump immer so? Wir wollen das fragen. Jemand, der ihm schon lange zuhört.
6: Max Friedman ist Politikwissenschaftler und Historiker an der American University in Washington D.C. und jetzt bei uns im Studio in Berlin. Hallo.
8: Hallo.
5: Herr Friedman, wir haben gerade Donald Trump gehört, wie er ständig von der eigenen Größe spricht oder der Größe des Landes. Ist das nur Rhetorik oder was steht dahinter?
8: Also bei Trump würde ich zwischen Persönlichkeit und politische Funktion unterscheiden. Sein öffentliches Verhalten zeigt ein sehr starkes Muster. Er betrachtet die Welt als Wettbewerb zwischen Starken und Schwachen, Siegern und Verlierern. Und er möchte nicht zu den Verlierern gehören. Einen Fehler einzugestehen oder etwas weniger als groß zu sein, wäre für ihn nicht einfach, eine Aussage zu korrigieren, sondern es hieße, sich auf die Seite der Verlierer zu stellen. Und man könnte sich zum Beispiel auf Trumps Persönlichkeit konzentrieren. Wir schauen zum Beispiel das, was in dem Buch von seiner Nichte Mary Trump steht, über seine Kindheit. Er hatte einen sehr dominanten Vater, der Unternehmer Fred Trump. Der war sowohl nachlässig als auch missbräuchlich. Und so sehr, dass Donalds älterer Bruder Alkoholiker geworden ist und mit 42 Jahren gestorben ist. Und Trump versuchte, seinem Vater zu beweisen, dass er immer perfekt sei. Und das wurde dann eine Lehre fürs Leben. Er wurde zudem nachtragend und etwas emotional verkümmert. Und entwickelte ein Bild von Männlichkeit, das aggressiv und gegenüber Schwäche wirklich intolerant war. Viele Menschen wachsen mit dominanten Vätern auf, ohne später so zu handeln wie Donald Trump. Aber dieses Kontext könnte helfen, seine extreme Abneigung gegen Schwäche und Niederlage zu verstehen.
6: Mhm. Ja, Trump pflegt ja dieses Bild der Unfehlbarkeit, also persönlich quasi, aber ja auch politisch. Wie wirkt sich das denn auch aus auf die Gesellschaft, also die USA, wenn eine Regierung gar keine Selbstkritik übt? Wie wirkt sich das auf die Menschen aus?
8: Gut, also das ist kein Geheimnis. Trump lebt wie ein König, er regiert wie ein Autokrat und vergleicht sich mit dem Papst. Und wenn er so intolerant ist gegen Schwäche oder Widerstand, dann gibt es weniger Raum in unserer Gesellschaft für Protest, für Kritik. Und die Angriffe von der Regierung auf Journalisten und Universitäten sind, glaube ich, gut berichtet worden in Deutschland und anderswo. Und das ist ein unwohles Gefühl. Und das gehört, ich glaube ich, nicht nur zu seinem Stil, sondern es ist auch eine politische Strategie. Nach dem Attentatsversuch in Pennsylvania hat er gesagt, er sei von Gott gerettet worden, um Amerika wieder groß zu machen. Und zu den Problemen Amerikas hat er mal gesagt, nur ich kann die lösen. Ja, nur ich. Meines Erachtens spielt es eigentlich keine große Rolle, ob dies eine echte Überzeugung seinerseits ist oder ob er nur Phrasen von sich gibt, von denen er glaubt, dass sie bei seinen glühenden Anhängern gut ankommen. Aber wenn er Gottes Werkzeug und besser als der Papst ist, wie könnte er dann Fehler machen?
5: Aber diese besondere Mischung aus Nationalismus, Übertreibung, Hybris, wie kommt die auf der Welt an? Sie sind ja auch, Herr Friedman, kennen sich gut aus in Europa, sind regelmäßig hier, haben hier gelebt, auch in Lateinamerika, kennen sich gut aus, wissen also um die Fremdwahrnehmung und Eigenwahrnehmung von den USA. Wie würden Sie quasi die Rolle der USA oder das Bild der USA beschreiben, auch in den vergangenen Jahren jetzt unter Trump? Wie hat es sich vielleicht verändert?
8: Dies verweist auf einen noch interessanteren Aspekt, glaube ich, des amerikanischen Exzeptionalismus. Das ist ein Konzept, das uns viel weiterbringt, Amerika zu verstehen. Es gibt eine lange Tradition, in der amerikanische Staats- und Regierungschefs eine gewisse Erwartung an den Tag legen, dass andere die Unfehlbarkeit der Vereinigten Staaten auf der internationalen Bühne akzeptieren. Amerikanischer Exzeptionalismus ist nicht nur der Glaube, dass wir was Besonderes sind oder dass wir anders sind, sondern dass wir besser sind. In besonderer Weise sind wir tugendhafter und wir haben eine Mission, die Welt anzuführen. In meinem Buch Rethinking Anti-Americanism habe ich viele Fehler beschrieben, in denen die USA auf Widerstand gegen unsere Außenpolitik stoßen. Und die Politiker waren schockiert. Weil wir haben erwartet, dass Ausländer, insbesondere in Europa und Lateinamerika, das sind die beiden Regionen, wo wir seit langem das meisten Einfluss haben, sich unter unserer aktuellen Politik fügen würden. Unabhängig davon, wie diese Politik aussah. Viele Amerikaner, wir beurteilen uns nach unseren Idealen und unseren Absichten. Ja? Wir sagen, wir wollen Freiheit, Sicherheit oder Demokratie fördern. Wobei Menschen im Ausland beurteilen uns stärker nach unseren Handlungen und Folgen. Im Ausland fragt man sich, was hat die amerikanische Politik konkret in unserem Land bewirkt? Gut, also die Lateinamerikaner haben noch lange Erinnerungen an militärische oder politische Interventionen der USA in ihren Ländern. Wir haben die Hälfte Mexikos genommen durch Gewalt. Wir haben Regierungen gestürzt in Guatemala, Chile, Nicaragua und so weiter und so fort. Der mexikanische Schriftsteller Carlos Fuentes hat es mal so formuliert: Die USA sei wie Dr. Jekyll und Mr. Hyde. Ein gütigen Dr. Jekyll, der uns tagsüber Faulkner und Mark Twain und Hollywood-Filme und Jazz schenkt, um dann nachts als Mr. Hyde zurückzukehren und unsere Länder zu überfallen. Also als sie Einwände gegen die einseitige Politik des Kolosses aus dem Norden erhoben, fragten wir uns, warum diese emotionalen Latinos sich nicht beruhigen und unserer Führung folgen konnten. Es ist doch offensichtlich, dass wir ihnen überlegen sind. In Europa wird weniger Unterwerfung als vielmehr Dankbarkeit erwartet. Selbstverständlich, die USA waren die Befreier Europas. Ja, die Sowjetunion spielt keine Rolle in dieser Geschichte, diese Selbstwahrnehmung der Geschichte. Und daher solltet ihr uns heute folgen, ungeachtet eurer eigenen Interessen oder eurer eigenen Einschätzungen.
9: Das sagt Max Friedmann, Politikwissenschaftler und Historiker von der American University in Washington, D.C. im Gespräch mit André Zanto und Jana Addo.

0: Kurz nach 3:30 Sie hören die Radionacht im Deutschlandfunk und bei uns geht es jetzt um rare Ressourcen. Klingt erstmal sehr technisch, ist aber ziemlich konkret aus unserem Leben, denn ohne Nickel, Gallium, Lithium oder bestimmte andere seltene Erdmetalle, da funktioniert nicht sehr viel, was wir jeden Tag so brauchen. Unsere Kolleginnen und Kollegen von Forschung aktuell schauen deswegen in einer Reihe sich diese raren Ressourcen genauer an. Heute geht es um Lithium. Das steckt in Akkus, in unseren Handys, in Laptops und auch in Elektroautos. Volker Mrasek berichtet.
1: Rare Ressourcen. Lithium, Schlüsselelement für Akkus.
2: Felder, Weinberge, Windräder. Sie prägten bisher das Bild im ländlichen Raum um den kleinen Winzerort Insheim in der Pfalz. Neuerdings ragt hier aber noch etwas anderes in den Himmel. Ein rund 60 Meter hoher Bohrturm.
3: Eine große Gittermaststruktur, in der ungefähr in 10 Meter Höhe eine Arbeitsbühne ist, wo die ganzen Bohrarbeiter bei Wind und Wetter ihren Dienst hier verrichten.
2: Auf dem Bohrplatz steht ein riesiger knallgelber Mobilkran. Tiefbohrtechniker Marco Köpsel richtet seinen Blick in 40 Meter Höhe. Dort hängt ein Personenkorb am Teleskopausleger, der jetzt wieder runterfährt. Eben waren noch zwei Arbeiter drin.
3: Die haben eine Aufhängung getauscht im Mast, wo man sonst nicht so einfach hingeklettert kommt. Das war ein abgesprochenes Signal. Wenn der Kran zweimal gubt, dann können die Hörfunkreporter sogar in diesen abgesperrten Bereich wieder treten. Wollen wir mal auf die Arbeitsbühne gehen?
4: Na komm.
2: Insheim liegt im Oberrheingraben. Hier will das Unternehmen Vulcan Energy ab 2028 Lithium fördern. Ein Rohstoffprojekt mit großen Vorschusslorbeeren. Die EU-Kommission betrachtet es als strategisch wichtig für Europa. Sehr zur Freude von Horst Kreuter. Er ist Ingenieurgeologe und Mitgründer von Vulcan Energy.
5: Wir haben das Glück, dass im Oberrheingraben im Thermalwasser in Tiefen zwischen 2,5 und 5 Kilometern Lithium im Thermalwasser gespeichert ist. Dieses Lithium steckt in Mineralen, die im Grundgebirge enthalten sind. Und wenn durch dieses Gestein heißes Wasser zirkuliert, wird das Lithium aus dem Mineral herausgelöst. Das Thermalwasser ist in einem riesigen Reservoir im Oberrheingraben gespeichert. Das bedeutet, wir können sehr viel Wasser nach oben holen und damit können wir sehr viel Lithium gewinnen.
1: Lithium. Wofür wird es gebraucht?
2: Das Leichtmetall ist ein Schlüsselelement für die Energie- und Mobilitätswende. Es steckt in den Akkumulatoren von Elektroautos und Stromspeichern.
6: Es gibt keine Lithium-Ionen-Batterie, die, wie der Name schon sagt, ohne Lithium funktioniert. Und es gibt keine Batteriespeichertechnologie, die in diesem Umfang wächst in den nächsten 10, 20 Jahren.
2: Michael Schmidt von der Deutschen Rohstoffagentur in Berlin. Derzeit benötige Europa zwar noch nicht so viel Lithium, sagt der Geologe, nur ein paar tausend Tonnen pro Jahr. Aber
6: wir hatten in einer eigenen Studie für das Jahr 2030 mal so einen Lithiumbedarf von 100.000 Tonnen. Das bedeutet, der Bedarf wächst hier in Europa, in Deutschland.
2: Und zwar so rasant, dass Fachleute über kurz oder lang mit Lieferengpässen rechnen.
1: Woher kommt Lithium bisher?
6: Es gibt zwei chemische Produkte, die hauptsächlich gehandelt werden. Das ist einmal Lithiumcarbonat und dann Lithiumhydroxid, je nach Batterietechnologie. Und im Bereich Lithiumcarbonat stammen die europäischen Importe und auch die deutschen Importe aus dem Andendreieck, also Chile, Bolivien, Argentinien. Das ist eine sehr sichere Versorgung, auch wenn es nur aus 2, 3 Ländern kommt. Das Risiko eines Ausfalls ist sehr gering, das gab es bis dato nie.
2: Anders sieht es laut Schmidt beim Lithiumhydroxid aus. Diese Verbindung eignet sich gut für die Herstellung von Lithium-Eisenphosphat-Zellen. Das sind sehr kostengünstige Akkus. Sie werden heute in den meisten neuen E-Autos verbaut.
6: Im Bereich Lithiumhydroxid ist die Welt, und nicht nur Europa, sondern die Welt, tatsächlich importabhängig von China. Da kommen mehr als 80% her und das ist eben eine andere Prozessroute. Aber die positive Nachricht in diesem Ganzen ist, dass wir in Deutschland und in Europa sehr große Potenziale haben für eine Eigenversorgung.
1: Wie könnte Lithium künftig gewonnen werden?
2: Zum Beispiel so wie in Insheim im Oberrheingraben.
3: Das sind die Rohre, die später eingebaut werden, nachdem das Loch gebohrt wurde.
2: Hier soll in Zukunft heißes, salzhaltiges Wasser aus kilometertiefen Gesteinsporen gefördert werden. Geothermische Kraftwerke nutzen es dann, um daraus Strom und Wärme zu gewinnen. Parallel dazu filtert eine Extraktionsanlage das begehrte Lithium aus der Thermalsohle, zunächst als Chlorid. Das geht dann in eine Raffinerie von Vulcan Energy in Frankfurt-Höchst. Dort werde es zu Lithiumhydroxid für die Batterieindustrie veredelt, sagt Horst Kräuter.
5: Insgesamt werden wir über 22 Bohrungen bohren, um diese Region zu erschließen. Im Endeffekt werden wir 24.000 Tonnen Lithiumhydroxid produzieren, das für ungefähr 500.000 Automobilbatterien genügt.
2: Lithium aus tiefen Thermalwässern könnte man noch an vielen anderen Stellen im Oberrheingraben gewinnen und auch im ganzen norddeutschen Becken. Dort laufen weitere Explorationsprojekte. Der Ort Zinnwald im Erzgebirge sitzt auf einem der größten Vorkommen lithiumhaltiger Erze in Europa. Dort gibt es Pläne für ein Untertagebergwerk nebst Aufbereitungsanlage. Michael Schmidt von der Deutschen Rohstoffagentur erweitert die Liste noch.
6: Wir haben Spanien, wir haben Portugal, wir haben Finnland, wir haben Frankreich. All diese Projekte sind in unterschiedlichsten Umsetzungsphasen und Stadien. Wir haben im Moment diese beinahe 100%ige Importabhängigkeit und die könnten wir um 30-40% senken. Aber was wir uns bewusst sein müssen, ist, eine strategische Unabhängigkeit in Europa hat ein Preisschild. Und es muss frühzeitig geklärt werden, wer dieses Preisdelta bezahlt. Ob das der Hersteller ist oder der Endkunde oder über irgendein Subventionsprogramm einer Regierung in einem Land.
2: Denn so billig wie China zum Beispiel werde niemand in Europa die begehrten Lithiumverbindungen fabrizieren können.
1: Wie lässt sich Lithium ersetzen?
2: Zum Beispiel durch so etwas Simples wie Natrium, Bestandteil von Kochsalz. Tatsächlich sind Natrium-Ionen-Akkumulatoren bereits auf dem Markt. Horst Kräuter traut ihnen aber nicht zu, dass sie Lithium-Ionenzellen verdrängen.
5: Das wird nicht der Fall sein, warum Lithium herausragend ist. Dass es ein kleines Element ist, ein leichtes Element ist und sehr schnell Kontakt sucht. Das sind Vorteile, die sich auswirken auf die Reichweite, auf die Schnellladefähigkeit und das Gewicht. Für den größten Teil des Verkehrs wird Lithium weiter die größte Rolle spielen.
1: Wie kritisch ist die Versorgung wirklich?
2: Für Michael Schmidt schon ziemlich kritisch. Uns laufe die Zeit davon, sagt er.
6: Wenn wir wollen, dass wir eine Automobilindustrie in 20, 30, 40 Jahren hier noch haben und die bei der Musik mitspielen, dann braucht es da Entscheidungen. Es ist halt schon 5 vor 12. Die Umsetzung von einem Bergbauprojekt, das sind 10, 15 Jahre im schlimmsten Fall.
2: Soll heißen, wir brauchen schnellere Genehmigungsverfahren für Projekte wie im Oberrheingraben, aber auch die nötige Akzeptanz in der Gesellschaft.
6: Wenn ich etwas haben möchte, ein Telefon, ein Fernseher, ein E-Auto, muss auch die Bereitschaft dafür da sein, auch lokal den Eingriff in den Naturraum zuzulassen. Denn Bergbau ist immer ein Eingriff in den Naturraum.
4: Sieg Nummer 1 ist okay.
6: Aber ich glaube, dass wenn wir es hier in Europa machen, eine deutlich bessere Kontrolle drüber haben, als wenn wir es im Kongo machen oder in China oder sonst wo.
2: Europas Industrie müsste dann auch keine so starken Preisschwankungen mehr fürchten. Rund 10.000 Euro muss sie im Moment für die Tonne Lithium berappen. Doppelt so viel wie noch im Vorjahr. 2022 war der Schock noch viel größer. Da schoss der Preis für Lithium zeitweilig sogar um das Achtfache in die Höhe.
7: Lithium, Schlüsselelement für Akkus, das war Folge 1 unserer Serie Rare Ressourcen. In Folge 2 übermorgen hier in Forschung aktuell geht es um selten Erdmetalle, die Dauermagneten zu Kraftprotzen machen. Ob die Waffen am Persischen Golf dauerhaft schweigen, dürfte auch davon abhängen, ob sich der Iran und die USA in den nächsten Wochen auf ein Nuklearabkommen einigen können. Auf einen Deal also, der regelt, was mit dem hoch angereicherten Uran passieren soll, dass Iran den Weg zur Atombombe ebnen könnte. Vor einem Jahr hatte man schätzungsweise 9 Tonnen davon, und zwar in Form von Uranhexafluorid, einem Salz, das in Fässern gelagert wird. Rund 400 Kilogramm davon waren wohl auf 60% angereichert, und laut kürzlich unterzeichnetem Rahmenabkommen soll genau dieser Stoff künftig wieder verdünnt werden, unter Aufsicht der Internationalen Atomenergiebehörde. Frage an die Wissenschaftsjournalistin Dagmar Röhlich. Warum ist dieses auf 60% angereichte Uranhexafluorid denn so kritisch aus Sicht der USA?
4: Also Reaktorbrennstoff, der liegt normalerweise so bei 3-5%. Und in manchen Forschungsreaktoren, auch in dem iranischen, da kann Uran-235 auf 20% angereichert sein. Aber für das, was die ganzen Mengen, die man da hoch angereichert hat, gibt es einfach im zivilen Bereich keine plausible Erklärung. Der Verdacht liegt also durchaus nahe, dass da irgendetwas passieren soll, was nicht passieren sollte. Für eine klassische Nuklearwaffe braucht man 90% angereichertes Uran-235, aber auch eine Bombe kann man auch mit 60%igem bauen, die ist dann nur ein bisschen größer. Außerdem steckt der größte Teil der Anreicherungsarbeit in diesen Schritten bis zu den 60%. Je nach Analyse braucht man dann, um auf 90% zu kommen, je nach Zentrifugen, dann nur noch 1-4 Wochen. Das geht also dann sehr schnell und das zeigt, welches Risiko da drin steckt.
7: Jetzt habe ich gerade gesagt, vor einem Jahr waren das ungefähr 400 Kilogramm von diesem gefährlichen Stoff. Dann gab es Luftangriffe, einen Krieg. Seitdem weiß man denn, wie viel davon gerade noch da ist im Iran?
4: Weiß man nicht, denn die IAEA hat damals aufgehört, nach den israelischen Luftangriffen vor Ort Kontrollen aus Sicherheitsgründen durchzuführen. Und vor ziemlich genau einem Jahr, am 2. Juli 2025, hat Teheran die Zusammenarbeit mit der Behörde dann per Gesetz suspendiert. Seitdem gibt es nur noch sehr geringe einzelne Inspektionen in dem Kernkraftwerk Bajir. Aber die IAEA schreibt in ihren am Anfang des Monats erschienenen Bericht, dass man halt nicht weiß, was wo liegt und wie viel wovon wo liegt.
7: Jetzt wurde in diesem Kontext ja immer wieder dieser unterirdische Nuklearkomplex in Isfahan erwähnt. Was weiß man darüber? Ist das vielleicht der Ort, wo man suchen müsste?
4: Isfahan ist der wichtigste Hinweis. Da wurde in einem Tunnelkomplex das gelagert. Und seit Februar 26 sieht die IAEA auf Satellitenbildern da auch viele Fahrzeugbewegungen. Aber man weiß natürlich nichts Genaues. Man lässt keine Inspektoren rein. Und von daher kann die IAEA nicht sagen, was da liegt oder nicht liegt. Und auch wie viele funktionsfähige Zentrifugen der Iran noch hat, kann niemand sagen. Also man weiß nicht, wie schnell man dann zum waffenfähigen Uran käme.
7: Jetzt sieht dieses Rahmenabkommen zwischen den USA und dem Iran ja offenbar vor, dass diese Bestände an hochgereichertem Uran abgereichert werden sollten, also verdünnt quasi. Wie würde man sowas denn technisch überhaupt machen?
4: Also dieses gasförmige Uranhexafluorid wurde ja in Zentrifugen angereichert und zum Abreichern würde man dann diese hoch angereicherten Stoffe mit schwach oder gar nicht angereichertem Uranhexafluorid vermischen in den Zentrifugen, bis man wieder im Bereich ist von Reaktorbrennstoffen. Die IAEA sagt aber in ihrem Bericht ganz deutlich, wir wissen nicht, was wo liegt. Wir haben keinen Zugang zu den Anlagen und können auch jetzt gar nicht sagen, wie viel Material für dieses Downblending, wie das so schön heißt, überhaupt zur Verfügung stehen oder ob nicht irgendwo doch noch angereichert wird.
7: Mal angenommen, die IAEA käme im Folge eines neuen Deals sozusagen an die Informationen und bekäme auch Zugänge für Inspektionen bei den Nuklearanlagen, wie das gefordert ist. Wäre denn das Ergebnis dann wirklich ein Fortschritt verglichen mit dem Nukleardeal, den man bis 2018 schon hatte, bevor die USA den dann gekündigt haben?
4: Das kann man erst sagen, wenn das Ganze dann vorliegt, der Vertrag. Denn diese Zeit, die soll halt auch genutzt werden, um ganz viele andere Fragen zu klären. Also beispielsweise Straße von Hormuz. Bei diesem Atomteil, da geht es dann darum, was passiert mit dem hoch angereicherten Uran, wie hoch darf der Iran künftig noch anreichern und bekommt die IAEA wirklich so viel Zugang, dass sie es klar sagen kann, das ist so oder so. Man weiß aus Erfahrung, dass die früheren Atomverhandlungen extrem ermüdend waren für die Gegenpartei, die mit dem Iran verhandelte, weil sie um jedes bisschen falschen musste.
7: Das heißt, der Ausgang bleibt offen bis auf Weiteres. Was wird aus dem hoch angereicherten Uran im Iran? Infos und Einschätzungen dazu waren das von Dagmar Röhlich. Vielen Dank. Aus den Augen, aus dem Sinn. Das gilt auf der Toilette vielleicht noch mehr als anderswo. Dabei spülen wir auf dem Klo ständig wertvolle Ressourcen in den Orkus. Wie man sie nutzen könnte, kann man jetzt in Eberswalde sehen. Denn da wurde in einem Wohnhaus eine innovative Trockentoilette mit Rohrpostanschluss in Betrieb genommen. Und zwar im Dienste der Kreislaufwirtschaft. Annegret Faber weiß mehr.
8: Genau, also das ist unsere Rohrposttoilette namens Flub, die wir 4 Jahre lang entwickelt haben.
9: Florian Augustin, der Gründer der Firma Finizio, ist ganz schön stolz. Endlich hängt sie an der Wand in einem Eberswalder Mietshaus. Eine weiße Keramik-Trenn-Trockentoilette. Sie sieht aus wie eine normale Kloschüssel. Diese hier hat in der Mitte aber eine Keramikbrücke, die Kot und Urin trennt. Beides landet in unterschiedlichen Behältern unten im Keller des dreistöckigen Hauses und wird regelmäßig abgeholt.
10: Also ich kann mir auch vorstellen, dass wenn Menschen so zu Besuch sind, dass es ihnen erstmal gar nicht auffällt, dass das gar kein normales Wasserklo ist.
9: Altes Haus, neue Toilettentechnik. Ohne Wasserspülung, ohne Klobrille, dafür mit beheizter Sitzfläche und einer Bidet-Funktion. Aber diese Trockentoilette ist nur der Anfang der Geschichte. Das Flubrohrpostsystem ist quasi die Benutzerschnittstelle, um an wertvolle Nährstoffe zu kommen, sagt Florian Augustin. 5 Kilometer entfernt am Stadtrand von Eberswalde ist ein Recyclinghof. Seit 2019, also seit der Firmengründung von Finizio, werden hier Kot und Urin recycelt. Der Urin wird in einen Ammoniak-Nitrat-Dünger verwandelt. Dazu wird er zunächst mit Sauerstoff versetzt und dann über einen Aktivkohlefilter geleitet und aufkonzentriert. Der Kot hingegen wird erst einmal erhitzt, in einem 30 Kubikmeter großen Hygienisierungsbehälter aus Edelstahl.
8: Also wir müssen hier lediglich 80 Watt an Stromzufuhr aufbringen, um Luft in den Boden dieses Containers zu blasen, der dann Mikroorganismen auf Hochtouren bringt, die dann anfangen, die Biomasse zu verdauen und dabei sehr hohe Temperaturen generieren.
9: Medikamentenrückstände, Schwermetalle oder Krankheitserreger werden so beseitigt, sagt Augustin. Nach 7 Tagen Hitzebehandlung wird der Container von einem LKW am Haken gegriffen und entleert. Zu den fermentierten Fäkalien kommen dann noch Grünschnitt, Wiesenmat und Tonmineralien, bevor eine Wendemaschine den Mix mehrere Tage lang durchwühlt.
8: Sodass das Material eben perfekt mit Sauerstoff versorgt wird.
9: Sauerstoff ist wichtig, damit kein Methan oder Lachgas entsteht wie in Biogasanlagen. Nach 6 bis 8 Wochen liegt dann hier so eine Art Humus, der als Dünger taugt.
8: Der dann eben also nicht nur den Acker mit Nährstoffen versorgt, sondern eben auch als Bodenverbesserer dient.
9: Neben dem Container ist ein 2 Meter hoher Haufen dunkler, feinkörniger Erde, der Humusdünger. Augustin greift beherzt hinein und riecht daran.
8: Es riecht nach Erde bzw. nahezu nach gar nichts.
9: Mit im Boot bei der Entwicklung war das Deutsche Biomasseforschungszentrum. Claudia Kirsten hat dort untersucht, über welche Prozessschritte man menschlichen Kot zu geruchsneutralem Humusdünger verarbeiten kann.
11: Durch die Hygienisierung habe ich keine Probleme mit Schwermetallen, ich habe keine Probleme mit Pharmazeutika oder mit Hygieneparametern, wenn der Prozess gut geführt wird.
9: Das Ergebnis war eine vorläufige DIN-Norm, der nun eine rechtsverbindliche DIN-Norm folgen soll. Bis dahin darf der Humusdünger nur mit Sondergenehmigung aufs Feld. Doch es fehlt noch an Akzeptanz, erklärt Jubi Helmholtz im Eberswalder Haus mit dem ersten Trenntoilettensystem Deutschlands. Vom Bauamt etwa gab es keine Genehmigung dafür.
10: Die waren total damit überfordert, dass wir da Trockentrenntoiletten anbauen wollten und haben uns gezwungen, auch Wassertoiletten pro Etage einzubauen.
9: So hängen sie nun nebeneinander, eine Toilette mit Wasser, die andere ohne. Würden alle WCs in Deutschland auf Trockentrenntoiletten umgerüstet, könnten wir 30% des Trinkwasserverbrauchs einsparen. So viel spülen wir laut Bundesumweltministerium ins Klo. Laut Finizio könnten wir so außerdem auf rund 1/4 aller synthetischen Düngemittel verzichten, die hierzulande auf Äckern ausgebracht werden.
7: Annegret Faber über die Vorteile der Trockentrenntoilette mit Rohrpostanschluss aus Eberswalde. Hitzestress, das kennen wir gerade alle irgendwie ziemlich gut in Deutschland und es ist auch das Thema der ersten Meldung heute von und mit Michael Stang.
12: Durch die Klimaerwärmung nehmen Hitzewellen weltweit zu. Auch die gefühlten Temperaturen haben sich erhöht. Dazu gibt es erstmals konkrete Daten von 1950 bis 2024. Diese stellt ein Team vom Europäischen Zentrum für mittelfristige Wettervorhersage im Fachblatt Nature Climate Change vor. Die Forschenden hatten das Hitzestressrisiko auf globaler Ebene berechnet. Berücksichtigt haben sie dabei nicht nur die Lufttemperatur, sondern auch Faktoren wie Luftfeuchtigkeit, Wind und Sonnenstrahlung. Global hat sich demnach die gefühlte Temperatur an den 10 heißesten Tagen des Jahres seit den 1970er Jahren um 0,27 Grad Celsius pro Dekade erhöht. Besonders stark sind die Veränderungen in Europa, Nordafrika und auf der arabischen Halbinsel. Dort liegt die maximale gefühlte Temperatur heute um bis zu 4, lokal sogar um 5 Grad höher als noch vor 50 Jahren.
7: Die Zahl der Ebola-Fälle in Afrika steigt weiter.
12: Gut einen Monat nach Beginn der Epidemie ist die Zahl der offiziellen Fälle in der Demokratischen Republik Kongo auf mehr als 1000 gestiegen. Wie die Weltgesundheitsorganisation WHO heute mitteilte, sind von den 1048 bestätigten Erkrankten insgesamt 267 gestorben. Auch im Nachbarland Uganda steigt die Zahl der bestätigten Infektionsfälle auf nunmehr 20. Zwei davon verliefen bislang tödlich. Das Ebola-Fieber ist eine lebensbedrohliche Krankheit. Das Virus wird durch Körperkontakt und Kontakt mit Körperflüssigkeiten übertragen.
7: Menschen in Deutschland sehen die digitale Entwicklung zwiespältig.
12: Über 80% der Menschen hierzulande fühlen sich durch Cyberangriffe und KI-Betrug bedroht. Und zwar stärker als durch Terrorkriege, Gewaltkriminalität oder Naturkatastrophen. Das ist das Ergebnis des Technikradars 2026 von AKTech, der Deutschen Akademie der Technikwissenschaften. Auf die Frage nach der größten Bedrohung für die Sicherheit Deutschlands dominieren demnach digitale Risiken. 85% sehen Cyberangriffe auf Bürgerinnen und Bürger und KI-basierten Betrug als bedrohlich. 83% fürchten Cyberangriffe auf Staat und Verwaltung.
7: In Deutschland erkranken mehr jüngere Menschen an Darmkrebs.
12: Betroffen ist aktuellen Daten zufolge vor allem die Gruppe der 20- bis 39-Jährigen. Verglichen mit den USA ist dieser Trend aber noch deutlich schwächer ausgeprägt. Das ist die Schlussfolgerung der Autorinnen und Autoren einer Krebsregisterauswertung aus 9 deutschen Bundesländern, die im International Journal of Cancer erscheint. Ein Großteil des Anstiegs der Darmkrebsdiagnosen entfällt demnach auf Formen mit vergleichsweise guter Prognose wie kleine oder weniger aggressive Tumore. Eine mögliche Senkung des Alters für das Darmkrebs-Screening, aktuell wird es ab 50 Jahren empfohlen, erscheint daher derzeit nicht gerechtfertigt.
7: Eine Spinne fängt Ameisen per Katapult.
12: Australische Ballistaspinnen haben eine bislang unbekannte Fangtechnik entwickelt. Sie spannen mit Hilfe von dutzenden Fäden ein Netz, das wie ein gespanntes Katapult funktioniert und das von der Beute selbst ausgelöst wird, schreibt ein internationales Forschungsteam im Fachblatt Current Biology. Die Spinnen leben in der Nähe der Wanderwege der grünen Weberameisen, die als aggressiv und territorial gelten. Am Ende des Fangnetzes bauen die Spinnen einen kleinen kegelförmigen Seitenkörper, den sie vermutlich mit Duftstoffen versehen. Kaum ist der Kegel fertig, erscheinen die Ameisen, tasten ihn mit ihren Fühlern ab und beißen in die fremde Struktur, ähnlich wie bei einem Angriff auf Eindringlinge. Dabei löst sich der Kegel vom Boden und die Fäden katapultieren die Beute in das zentrale Spinnennetz.
0: Ziemlich faszinierend. Das waren die neuesten Meldungen aus dem Bereich der Wissenschaft hier in der Sendung Forschung aktuell in der Radionacht.

0: 3.54 Uhr haben wir es. Und klar, wenn heute der Name Pablo Picasso erwähnt wird, dann ist jedem klar, es geht um Weltkunst, es geht um Kubismus und um einen Künstler, der das 20. Jahrhundert geprägt hat wie kaum irgendein anderer. Aber als Picasso zum ersten Mal in Paris ausgestellt hat, da ist er 19 Jahre alt, junger Spanier, arm, ehrgeizig. In Barcelona zwar schon bekannt, in Paris aber noch ein Niemand. Und genau da, also in dieser Kunstmetropole um 1900, da beginnt dann der rasante Aufstieg. Wie aus diesem jungen Maler der spätere Kunsttitan wird, erzählt Anne Querin in unserem Kalenderblatt.
1: Es ist die Blütezeit der Belle Époque in Paris um 1900. Die Weltausstellung lockt Millionen in die Stadt. Und mit dem wenige Jahre zuvor errichteten Eiffelturm steht hier das bis dato höchste Bauwerk der Welt. Fortschritt und Aufbruch beleben auch die Kulturszene. Mehr als jede andere europäische Metropole ist Paris ein Magnet für Künstler. Unter den vielen, die es hierher zieht, ist auch ein gewisser Pablo Ruiz Picasso. Ein junger Spanier, der den Drill seines Vaters und die Traditionen der klassischen Kunstakademien seines Heimatlandes hinter sich lassen will. In Barcelona ist er in Avantgarde-Kreisen bereits bekannt. Und ein Gemälde von ihm hat es in den spanischen Pavillon der Pariser Weltausstellung geschafft. Der große Erfolg ist aber noch nicht in Sicht. Markus Müller, Direktor des Picasso-Museums in Münster.
2: Picasso mit 19 Jahren ist ein junger, vorwärtsstrebender Künstler, der sehr virtuos ist. Er ist aber im Schmelztiegel Paris ein No-Name.
1: Noch. Mit seinem Künstlerfreund Carlos Casagemas saugt er Ende 1900 einige Wochen lang in Paris alles auf, was die Avantgarde zu bieten hat. Er lässt sich von Toulouse-Lautrec, Van Gogh oder Degas inspirieren und kreiert daraus einen eigenen Stil. Gleichzeitig knüpft er wichtige Kontakte.
2: Picasso setzt darauf, dass in dieser Kunstmetropole Paris es so etwas wie landsmannschaftliche Seilschaften gibt und derer bedient er sich.
1: In Pere Manac, einem katalanischen Kunsthändler, findet Picasso seinen ersten Förderer. Er ist es auch, der in der Galerie von Ambroise Vollard die erste Ausstellung für Picasso in Paris arrangiert. Gezeigt werden 64 Gemälde, Aquarelle und Pastelle sowie Zeichnungen, darunter Bilder von Stierkämpfen und spanischen Landschaften sowie erste Werke der melancholischen blauen Periode. Noch vor der offiziellen Eröffnung am 24. Juni 1901 werden 15 Bilder verkauft und es gibt anerkennende Kritiken in der Tagespresse. Picassos Einstieg in den Pariser Kunstmarkt ist besiegelt.
2: Man muss sagen, dass die Vollard-Ausstellung ein enormer Steigbügelhalter für den Erfolg des jungen Picasso war.
1: Viele Kritiker staunen damals über die rasante Wandlungsfähigkeit des Künstlers. Trotzdem folgen noch einige schwierige Jahre, in denen Picasso unter sehr ärmlichen Bedingungen im Bohème-Viertel Montmartre lebt. 1906 kauft Ambroise Vollard einen Großteil der Bilder aus der Rosa-Periode. Die finanziellen Sorgen haben ein Ende. 1907 malt Picasso Les Demoiselles d'Avignon, das als Vorläufer des Kubismus für großes Aufsehen sorgt. Der deutsch-französische Galerist Daniel-Henri Kahnweiler ist davon so beeindruckt, dass er fortan zum wichtigsten Förderer und auch Freund von Picasso wird. In einer Laudatio zu Picassos 80. Geburtstag äußert er sich rückblickend:
3: Ich halte ihn für einen der größten Künstler aller Zeiten, denn er steht am Ausgangspunkt dessen, was man den Kubismus nennt. Das heißt, der Abkehr von einer nachahmenden Malerei. Ich glaube nicht, dass heutzutage irgendetwas geschaffen wird, was hätte geschaffen werden können, wenn Pablo Picasso nicht gelebt, nicht geschaffen hätte.
1: Tatsächlich ist sein Einfluss auf die moderne Kunst des 20. Jahrhunderts kaum zu unterschätzen. Auch wenn Picasso heute wegen seines Umgangs mit Frauen als Mensch kritisch gesehen wird, bleibt sein Werk mit rund 50.000 Arbeiten eines der radikalsten der Moderne. 1961, gut 10 Jahre vor seinem Tod, formuliert er sein Credo so:
4: Ich glaube, man muss immer weitermachen, immer etwas Neues in anderer Weise. Sagen wir, man muss loslassen können. Um den Sachen auf den Grund zu gehen, muss man alles riskieren. Das kann sehr gefährlich werden. Aber das ist es genau, was ich suche.
2: diese schillernde Figur eines lebenlang schöpferisch tätigen Menschen, der nie in Routine verfallen ist, das ist, glaube ich, das, was Picasso vor allen anderen im 20. Jahrhundert auszeichnet.
1: Die Ausstellung damals in der Galerie Vollard markiert also den Anfang von etwas ganz Großem.
0: Und dieser Anfang war heute vor 125 Jahren, da hat Picasso zum ersten Mal in Paris ausgestellt. Anne Quirin hat in unserem Kalenderblatt daran erinnert.

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1: Vier Uhr, die Nachrichten. Der Zugverkehr der Deutschen Bahn ist am späten Abend wegen eines technischen Problems vorübergehend bundesweit eingestellt worden. Wie das Unternehmen mitteilte, war das digitale Funksystem gestört. Gegen 1 Uhr gab die Bahn Entwarnung. Man habe das Problem identifizieren und lösen können. Seither laufe der Schienenverkehr Schritt für Schritt wieder an. In der Folge müsse weiter mit Verspätungen gerechnet werden. Genauere Informationen zur Ursache gab es zunächst nicht. Zuvor waren alle Züge des Regional- und Fernverkehrs vorläufig an den Bahnhöfen mit der Begründung zurückgehalten worden, dass wegen der Kommunikationsstörung keine sichere Weiterfahrt gewährleistet werden könne. Aus vielen Großstädten war zudem der Ausfall des S-Bahn-Verkehrs gemeldet worden. Auch private Bahnanbieter waren von der Störung betroffen, ebenso der Güterverkehr. Bundesverteidigungsminister Pistorius plant einem Medienbericht zufolge den Ausstieg aus einem der größten Rüstungsprojekte in der Geschichte der deutschen Marine. Nach Informationen des Magazins Der Spiegel will der SPD-Politiker das von vielen Problemen geplagte Projekt zum Bau von Modellen des Typs F-126 nicht fortführen. Ursprünglich war die niederländische Werft Dame Neville mit dem Bau der 6 Kriegsschiffe beauftragt. Später sollte die Produktion vom deutschen Rüstungsunternehmen Rheinmetall übernommen werden. Dem Bericht zufolge flossen bereits über 2 Milliarden Euro in das 2020 gestartete Projekt. Dennoch wolle Pistorius für die Bundeswehr stattdessen Fregatten des Typs MEKO A200 vom deutschen Hersteller TKMS beschaffen. Weiter heißt es, der Verteidigungsminister habe dafür auch die Rückendeckung der Marineführung eingeholt. In den USA hat nach dem Repräsentantenhaus auch der Senat eine Resolution gebilligt, die weitere Militäreinsätze gegen den Iran ohne Zustimmung des Kongresses blockieren soll. Mit den Demokraten für den Beschluss stimmten auch 4 Senatoren der Republikaner von Präsident Trump. Das Repräsentantenhaus hatte das Papier bereits Anfang des Monats gebilligt. Auch dort unterstützten republikanische Abgeordnete die Demokraten. Ausgenommen sind demnach nur Einsätze, die zur Verteidigung der Vereinigten Staaten oder eines Verbündeten gegen unmittelbar bevorstehende Angriffe erforderlich seien. Die Resolution hat keine Gesetzeskraft und ist für Trump rechtlich nicht bindend. Das Votum gilt in den USA dennoch als politisches Signal und reflektiert Unmut auch in Trumps eigenem Lager. Laut Umfragen lehnt eine große Mehrheit der Bürger den Krieg gegen den Iran ab. In der Debatte über Social-Media-Verbote für Kinder und Jugendliche überreicht die zuständige Expertenkommission heute Handlungsempfehlungen an Bundesfamilienministerin Prien. Seit September hatten sich in dem Gremium Fachleute mit dem Umgang mit digitalen Medien, der Handynutzung an Schulen und Risiken im Internet beschäftigt. Prien und auch Bundeskanzler Merz zeigten sich zuletzt offen für gesetzliche Altersgrenzen bei der Nutzung von Apps wie TikTok oder Instagram, wollten sich aber vor den Empfehlungen der Kommission nicht festlegen. Hintergrund der Debatte ist die Sorge vor gesundheitlichen Gefahren für Kinder und Jugendliche, einerseits durch Inhalte wie Pornografie, Hass oder Mobbing, andererseits durch überlange Nutzungszeiten. Bei der Fußball-Weltmeisterschaft in Nordamerika hat Portugal 5:0 gegen Usbekistan gewonnen. Stürmer Cristiano Ronaldo schoss 2 Tore und ist damit der erste Spieler überhaupt, der bei insgesamt 6 Weltmeisterschaften Treffer erzielte. In der zweiten Partie des Spieltages trennten sich England und Ghana torlos 0:0. Anschließend verlor die Auswahl Panamas gegen Kroatien mit 0:1, die damit keine Chance mehr auf ein Weiterkommen in die nächste Runde hat. Zur Stunde treffen noch Kolumbien und Kongo aufeinander. Das Wetter: verbreitet heiter bis sonnig über dem südlichen Bergland, im Verlauf einzelne kräftige Hitzegewitter, 27 bis 39 Grad mit den mildesten Werten im Norden. Morgen sonnig und überwiegend trocken, nur im süddeutschen Bergland einzelne Gewitter, lokal mit Unwettergefahr durch Starkregen und Hagel. Höchstwerte von Nord nach Südwest 27 bis 40 Grad. Die weiteren Aussichten: am Freitag erst sonnig und trocken, später im Westen und Südwesten einzelne Schauer und Gewitter, lokal auch unwetterartig. Das waren die Nachrichten.
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Das ist eine Situation, die einfach verdammt nervig ist. Es ist später Abend, man sitzt im Zug, will eigentlich nur noch nach Hause. Tja, und dann kommt die Durchsage, es geht nicht weiter. Nicht nur dieser Zug, sondern erstmal alle können nicht weiter. Genau das ist in dieser Nacht passiert. Seit dem späten Abend gab es eine bundesweite Großstörung bei der Bahn. Der digitale Bahnfunk war gestört, Sie haben es gerade in den Nachrichten gehört. Aus Sicherheitsgründen durften die Züge nicht einfach weiterfahren. Viele Menschen saßen fest an Bahnhöfen in Zügen. Was bisher bekannt ist zur Störung und wie groß das Chaos auch am Morgen noch sein kann, darauf schauen wir in knapp 10 Minuten hier in der Radio Nachts. Ich bin Julian Cooper. Schönen guten Morgen.

0: Es ist das große Diskussionsthema im Moment, die Rente. 33 Vorschläge hat die Rentenkommission gemacht zu dem, was sich ändern sollte, und das würde fast jeden betreffen. Wir schauen jetzt nochmal im Detail auf die Pläne, was genau die Kommission vorgeschlagen hat, wie die Reaktionen in der Politik sind und welche Reaktionen es auch heute Morgen in den Medien gibt. Grob gesagt hat die Kommission vorgeschlagen, dass wir später in Rente gehen sollen und Teile unseres Beitrags am Aktienmarkt angelegt werden. Wie die Vorschläge im Detail sind, fasst Uwe Berndt nochmal kurz zusammen.
1: Nach 45 Jahren abschlagfrei in Rente gehen soll künftig nicht mehr möglich sein. Was Arbeitsministerin Bärbel Baas gerne die fleißigen Rente nannte, ist für das System schlicht zu teuer. Wer früher in den Ruhestand gehen will, muss Abschläge in Kauf nehmen, damit die Gemeinschaft nicht belastet wird. Jedoch soll es mehr Ausnahmen geben für Menschen, die gesundheitlich nicht in der Lage sind, bis zum regulären Renteneintritt zu arbeiten. Das offizielle Renteneintrittsalter soll künftig an die durchschnittliche Lebenserwartung gekoppelt werden. Das bedeutet, es wird langsam steigen, schätzungsweise um 6 Monate in 10 Jahren. Ein Renteneintrittsalter ab 70, wie es auch diskutiert wurde, ist damit für die kommenden Jahrzehnte vom Tisch. Das Rentenniveau soll dauerhaft auf 48% stabilisiert werden. Allerdings soll die Rente künftig wieder etwas langsamer steigen als die Löhne. Dafür wird der sogenannte Nachhaltigkeitsfaktor wieder eingeführt. Als Gamechanger bezeichnen die Kommissionsmitglieder die neue verpflichtende kapitalgedeckte Zusatzrente. Das bedeutet, künftig sollen zusätzlich zum Rentenbeitrag 2% des Einkommens eingezahlt werden, die dann von der Rentenversicherung am Kapitalmarkt angelegt werden. Auch davon zahlt der Arbeitgeber die Hälfte. Jeder Versicherte kann seine individuelle Rendite über die Jahre und Jahrzehnte verfolgen. Langfristig sollen diese Gewinne aus dem Kapitalmarkt dazu beitragen, dass das Rentenniveau deutlich über die garantierten 48% steigt.
0: Und die Bundesregierung, die findet diese Vorschläge gut. Kanzler Merz meint dazu:
2: Die Rente bleibt sicher und die Lasten werden gerecht verteilt über alle gesellschaftlichen Gruppen, über alle Generationen hinweg.
0: Und auch Arbeitsministerin Baas ist dafür, die Pläne genauso umzusetzen. Welche Reaktion es von Merz, von ihr und allen anderen gibt, sagt Katrin Aue.
3: Der Kanzler sieht in den Rentenvorschlägen ein Gesamtkonzept, das nur im Paket funktioniere. Die Arbeitsministerin warnt vor Rosinenpickerei. Merz und Baas sind voll des Lobes für die Arbeit der Rentenkommission und wollen die 33 Empfehlungen, so wie sie sind, durch den Bundestag bringen. Linken-Fraktionschefin Reichenick kontert, das Parlament sei kein Abnickgremium. Sie kündigt eine harte Debatte an. Die Linke kritisiert das Rentenpaket als so wörtlich massives Kürzungsprogramm, vor allem für Menschen mit mittleren und geringen Einkommen. Die Vorsitzende der Grünen-Fraktion, Hasselmann, pocht darauf, dass das Rentenniveau langfristig bei 48% bleiben müsse. Alles andere würde zu höherer Altersarmut führen. Die Empfehlungen der Kommission seien hier nicht eindeutig. Komplett ohne Einwände wollen offenbar auch die Regierungsfraktionen das Paket nicht durchwinken. Die Vizefraktionschefin der SPD Schmidt und CSU-Landesgruppenchef Hoffmann sprechen beide von einer guten bzw. sehr guten Grundlage. In den Bundestag kommen die Vorschläge voraussichtlich nach der Sommerpause.
0: Die Rentenvorschläge und die Reaktionen darauf sind heute Morgen auch eins der großen Kommentarthemen in den Zeitungen. Wir haben da schon mal für Sie reingelesen.
4: Endlich denkt eine Bundesregierung mal wieder über den nächsten Wahltag hinaus, meint der Kölner Stadtanzeiger. Unter dem Strich verdient diese Reform tatsächlich ihren Namen. Sie ist auf die Zukunft gerichtet und verzichtet, anders als die Sozialpolitik der vergangenen Jahrzehnte, auf per Gießkanne verteilte Wohltaten, die künftige Generationen zahlen müssen. Im Gegenteil, verteilt werden soll, was zunächst durch Arbeit erwirtschaftet wird. Mit dem paritätisch finanzierten Kapitalstock wagt die Regierung einen überfälligen Schritt, lobt auch die Pforzheimer Zeitung. Das ist der Versuch, die Lasten gerechter zu verteilen und die Rente unabhängiger von der reinen Umlage zu machen. Gelingt das, stabilisiert es Beiträge und Rentenniveau zugleich. Vor allem aber sendet es ein wichtiges Signal an die Jüngeren. Ihre Beiträge verschwinden nicht nur im System, sondern sichern ihre Zukunft. Die Kapitalrente ist nicht sicher, schreibt hingegen die Tageszeitung Taz. Aus guten Gründen hat Bundeskanzler Adenauer in den 1950er Jahren die Rente von der Kapitaldeckung auf das Umlageverfahren umgestellt. Nach zwei Weltkriegen war nicht mehr genug Kapital da. Abgesehen davon werden die Zeiten nicht friedlicher. Vor Börsencrashs ist niemand sicher. Die Reaktionen an den Börsen auf Trumps Kapriolen zeigen, wie schnell Finanzmärkte ins Wanken geraten. Die Volksstimme aus Magdeburg kritisiert die Abschaffung der Minijobs. Während Gewerkschaften monieren, dass die 603-Euro-Tätigkeit kaum was an Rentenpunkten bringe, macht sich in der Gastronomie Katastrophenstimmung breit. Allein in dieser Branche arbeiten gut 1 Million Menschen auf dieser Basis. Schülerarbeit wird die Lücken nicht füllen können. Insgesamt gibt es fast 7 Millionen Minijobber in Deutschland. Das Beschäftigungsmodell wurde nach Einführung vor gut 20 Jahren gefeiert als Mittel gegen die Schattenwirtschaft. Genau da könnten diejenigen landen, die ihren Job nun verlieren. Auch die Neue Osnabrücker Zeitung glaubt, dass die Abschaffung der Minijobs negative Folgen für Millionen haben könnte. Viele Menschen stocken ihre Teil- oder Vollzeitstelle mit einem Minijob auf, um über die Runden zu kommen. Bricht das Modell weg, zahlen sie auf die Nebentätigkeit Steuern und Abgaben und hätten am Monatsende bei gleicher Stundenzahl weniger Geld auf dem Konto. Wenn Kanzler Merz mehr Arbeit fordert, sollte die Regierung nicht die bestrafen, die diese bereits leisten.
0: Die wichtigsten Kommentare aus den Zeitungen heute früh waren das.

0: nach Mitternacht. Mittendrin ein junger Mann, der auf dem Weg nach Stuttgart hier hängen geblieben ist.
1: Ich warte seit 3 Stunden hier. Und ich weiß nicht, was soll ich machen. Ich stehe einfach hier in der Schlange und warte auf. Vielleicht kriege ich einen Gutschein, ja, damit ich kann hier übernachten.
0: Was genau passiert ist, weiß er nicht.
1: Ich weiß gar nichts. Die sagen in ganz Deutschland Stromprobleme oder keine Ahnung. Ja, ich weiß nicht überhaupt, was geht.
2: Und letztendlich kam halt auch gar nichts mehr, bis eine Ansage kam. Und ja, hier ging es darum, dass auf einmal der Zug einfach stehen bleibt, aufgrund irgendwelcher Störungen.
0: Er hat mit seiner Freundin einen Kurzurlaub gemacht. Unfreiwillige Endstation Frankfurt Hauptbahnhof.
2: War ein sehr schöner Urlaub für 2 Tage. Und jetzt stehen wir hier und warten auf die Bahn. Aber es gibt die leider nicht. Seit 5 Stunden, 6 Stunden. Warten wir die ganze Zeit in dieser Hitze, ne?
0: Ihm und auch anderen in der Schlange steht der Schweiß auf der Stirn. Mitarbeiterinnen und Mitarbeiter der Bahn versuchen, die Leute zu beruhigen, versorgen sie mit Wasser. Eine junge Frau auf dem Weg nach Köln weiß immerhin, warum sie hier gestrandet ist.
3: Tatsächlich schon, dass es eine Funkstörung ist. Also das haben sie gut hinbekommen bei mir im Zug, ja. Und ich habe eigentlich auch schon die Zugchefin überredet, dass sie mir einen Taxigutschein hier ausstellt oder fürs Hotel, aber jetzt muss ich ja doch an der Information warten. Ich glaube, da kann ich jetzt noch ein bisschen länger warten.
0: Kurz nach Mitternacht gibt die Bahn bekannt, das Problem sei erkannt. Man arbeite mit Hochdruck daran, die Störung endgültig zu beheben. Und nach fahren dann einzelne Züge. Am Gleis 11 steht ein Mann, der irgendwie nach Heppenheim muss.
4: Also ich war erst im anderen Zug gewesen. Und dann gab es ja diese bundesweite Störung. Und da wollte ich erst einen Taxigutschein haben. Aber jetzt habe ich gehört, dass hier an dem Gleis, ich glaube, das ist jetzt hier Gleis 11, dass hier ein Zug einfährt von Heidelberg und der fährt dann zurück nach Heppenheim-Bergstraße.
0: Tatsächlich, ein Zug kommt.
4: Genau, das ist jetzt mein Zug hier. Okay.
0: So viel Glück haben Michael und seine Frau nicht. Sie warten auch lange nach Mitternacht noch immer in der Schlange am Infoschalter. Immerhin mit Snacks und Wasser versorgt.
5: Unsere Tochter könnte uns eventuell holen, die muss halt von Heidelberg hierher und wieder zurück. Was auch nicht unbedingt angenehm ist. Und dann gäbe es noch die Möglichkeit Hotel. Aber ich weiß nicht, wenn hier eine Messe oder was ist, dann hat man ja eh keine Chance. Mal sehen, wie sich die Bahn das vorstellt. Ich lasse mich überraschen.
0: Er nimmt es mit Humor. Bei der Bahn dürfte vielen das Lachen vergangen sein. Und auch wenn die bundesweite Störung behoben ist, wie es zu dem kompletten Stillstand kommen konnte, was die Ursache für die IT-Störung war, ist noch nicht bekannt.
6: Rund 2 Stunden ging nichts mehr bei der Bahn am späten Abend. Gegen 0.30 Uhr fuhren dann so langsam die ersten Züge wieder. Jetzt heißt es aber, ja, es wird alles noch so ein bisschen dauern, bis es sich eingeruckelt hat. Einfach weil die Züge jetzt an ganz anderen Orten sind, wo sie eigentlich erwartet waren. Und zum Beispiel auch Mitarbeiterinnen und Mitarbeiter ihre Dienste anders antreten mussten. Wir halten sie also weiter auf dem Laufenden in unserem Programm.

0: solchen Sachen, wie knapp das Geld in vielen Städten ist. Und das betrifft längst nicht mehr nur einige hochverschuldete Kommunen, zum Beispiel im Ruhrgebiet. Viele Städte und Gemeinden in Nordrhein-Westfalen kommen finanziell kaum noch hinterher. Sie sagen, ja, liegt daran, dass der Bund uns immer mehr Aufgaben aufdrückt, die wir dann selbst bezahlen sollen. Letzte Woche haben die Kommunen bundesweit mit einem Aktionstag darauf aufmerksam gemacht. Wie sehr Städte in NRW am Limit sind, hat sich Jonas Panning genauer angeschaut, zuerst in Köln.
1: Philipp Meise geht durch die Unterrichtsräume für Naturwissenschaften im Heinrich-Mann-Gymnasium. Die Schüler sind längst zu Hause an diesem Nachmittag. Es gab hitzefrei. Im Chemieraum tropft es von der Decke. Der Elternvertreter zeigt auf große braune Pfützen auf dem Linoleumboden und geht weiter in den Physikraum.
2: Ja, aber hier zum Beispiel haben wir seit 15 Jahren diese Verdunklungsanlagen nicht zu. Und deswegen können wir keine optischen Experimente machen.
1: Dabei sei die Schule im Kölner Norden beliebt gewesen, weil sie bis vor kurzem noch Leistungskurse in allen drei naturwissenschaftlichen Fächern angeboten habe, sagt Meise.
3: Obwohl jetzt, die letzten zwei Jahre, die Lehrer das nicht mehr anbieten. Die Lehrer weigern sich, LKs zu machen in Naturwissenschaften. Weil in Chemie und Physik müssen in den Prüfungen Versuche gemacht werden, teilweise vorgeführt werden. Und wenn man es nicht lernen kann, weil man keine Möglichkeiten hat, geht es natürlich auch nicht, die zu machen, ne?
1: Der desolate Zustand der über 50 Jahre alten Schule im Kölner Norden ist nur ein Symptom der Haushaltslage der Millionenstadt, für die Stadtkämmerin Dörte Diemert nicht mit Superlativen spart. Man erlebe eine historische Krise.
4: Unsere Haushalte fliegen uns gerade um die Ohren. Wir wissen nicht mehr, wie wir sie vor Ort ausgleichen sollen. Und die Probleme resultieren ganz überwiegend aus den pflichtigen Bereichen.
1: Eine Grafik, die Diemert an die Wand eines Besprechungsraumes im Kölner Rathaus geworfen hat, zeigt tiefrote Zahlen. Fast 444 Millionen Euro beträgt das erwartete Defizit Kölns in diesem Jahr. Mit pflichtigen Bereichen meint die Haushaltsexpertin Aufgaben, die die Kommunen umsetzen müssen, obwohl sie auf Gesetzen des Bundes oder des Landes beruhen.
4: Zur Ehrlichkeit gehört aber dazu, dass das Problem, was wir im Moment bei uns in den Haushalten erleben, in Teilen zwar auf neue Aufgaben zurückgeht, in Teilen aber auch auf bestehende alte Aufgaben, wo sich aber die Fallzahlen oder aber auch die Standards in der Aufgabenwahrnehmung verändert haben. Und hier haben wir eine Dynamik, der wir aktuell nicht mehr Herr werden. Deswegen müssen wir auch an solche Aufgaben ran.
1: Zwei Beispiele. Die Kosten im Bereich Kinder- und Jugendhilfe haben sich zwischen 2013 und 2023 nach Auskunft des Deutschen Städtetages verdoppelt. Bei Leistungen für Menschen mit Behinderung gab es eine Steigerung um mehr als die Hälfte. In beiden Fällen tragen die Kommunen die Hauptlast. Dabei müsste ihrer Ansicht nach derjenige bezahlen, der bestellt hat. Im Vokabular des Staatsrechts heißt dieses Prinzip Konnexität.
5: Das Thema Konnexität mögen die in Berlin ungefähr so gerne wie Fußballs.
1: So NRW-Ministerpräsident Hendrik Wüst vor zwei Wochen vor Bürgermeistern aus seinem Bundesland. Die Bundesregierung hatte sich schon in ihrem Koalitionsvertrag zur Konnexität bekannt. Zitat:
6: Wenn Bundesgesetze oder andere Maßnahmen des Bundes bei den Ländern und Kommunen zu Mehrausgaben oder Mindereinnahmen führen, muss sichergestellt werden, dass die Mittel bei der ausführenden Ebene ankommen.
5: Wer bestellt, bezahlt. Das muss das Prinzip sein. Und dann kann es Ausnahmen geben und Aufgreifschwellen und irgendwelche Klauseln bei kleinsten Summen. Alles geschenkt. Aber auch da ist wichtig, das Bekenntnis zum Prinzip einzufordern. Und ich tue das und ich bitte herzlich um Unterstützung dafür.
1: Der CDU-Politiker als Vorkämpfer für die Interessen seiner Städte und Gemeinden. Ohnehin sind die Länder laut Grundgesetz verantwortlich für eine aufgabengerechte Finanzausstattung ihrer Kommunen. Erst kürzlich kam das Land NRW für gut die Hälfte der kommunalen Altschulden auf. Die Schuldenberge dürften in den Rathäusern jedoch schnell wieder ansteigen, denn auch die schwarz-grüne Landesregierung gibt Aufgaben an ihre Kommunen weiter. Ab dem 1. August haben Grundschulkinder einen Rechtsanspruch auf einen Ganztagsplatz. Darauf hatten sich Bund und Länder geeinigt. Vor Ort müssen die Kommunen Räumlichkeiten und Personal zur Verfügung stellen. Thomas Kufen ist Oberbürgermeister von Essen und Parteifreund von Hendrik Wüst.
7: Und bei Geld hört bekanntlich ja die Freundschaft auf. Ich will es mal ganz klar sagen, ob Rechtsanspruch auf einen OGS-Platz oder auch mit guten Argumenten Rechtsanspruch auf einen Platz im Frauenhaus. Jede Maßnahme für sich sind sehr nachvollziehbar und auch richtig. Aber können wir uns das aktuell leisten? Nein.
1: In NRW klagen mehrere Kommunen gegen das Land. Dabei geht es nicht nur um den Rechtsanspruch auf einen Ganztagsplatz, sondern auch um die Betreuung unter Dreijähriger in einer Kita. Auch hier erwarten sie eine deutlich höhere finanzielle Beteiligung des Landes. Was die Auswirkungen, Klammer Städte und Gemeinden angeht, so Essens Oberbürgermeister Kufen, sind sich Bund, Land und Kommunen einig.
7: Ich glaube, wir haben kein Erkenntnisdefizit. Wir erhalten viel Schulterknopfen von Bundespolitik und Landespolitik, aber ohne wirklich auch eine Lösung präsentiert zu bekommen. Das Verständnis, die mitfühlenden Worte helfen mir ehrlicherweise nicht.
1: Kufen meint damit auch einen weiteren Parteifreund, Kanzler Friedrich Merz, der im September vergangenen Jahres kurz vor den Kommunalwahlen in NRW zu den Folgen leerer Stadtkassen gesagt hatte.
8: Wenn Landkreise und große Städte politisch nicht mehr handlungsfähig sind, wenn sie keine Entscheidungen mehr treffen können, wenn sie die grundlegenden Dinge der sogenannten Daseinsvorsorge nicht mehr gewährleisten können, dann geht die Demokratie dort zuerst vor die Hunde, weil die Menschen kein Vertrauen mehr haben in die Institutionen, die sie jeden Tag sehen und mit denen sie jeden Tag ihre Begegnungen haben.
9: Das sind die ganzen Toiletten.
1: Im Heinrich-Mann-Gymnasium geht Elternvertreter Philipp Meise an den bunten Toilettenkabinen vorbei. Keine der 8 Türen lässt sich mehr abschließen. Im nahen Chorweiler holte der Oberbürgermeisterkandidat der AfD fast 45%. Als die Schule ein paar Wochen zuvor ihren 50. Geburtstag feierte, hätten Schulministerin und Oberbürgermeisterin kurzfristig abgesagt. Immerhin, in ein paar Wochen soll nun endlich mit dem Bau für neue Räume der Naturwissenschaften begonnen werden.
10: Wir haben sogar schon Eltern, die sagen, ja, also wir brauchen da nicht drüber zu reden. Wir diskutieren das, wenn das da ist, aber nicht vorher, weil einfach das Vertrauen komplett weg ist.
0: Jonas Panning über Klammerkassen bei Kommunen in NRW, zum Beispiel in Köln. 4:28 haben wir es. Nach den Nachrichten um 4:30 gibt es dann den Sport hier in der Radionacht. Und da schauen wir ganz ausführlich drauf, was bei der WM in dieser Nacht passiert ist.

0: Deutschlandfunk. 4.30 Uhr, die Nachrichten. Der Zugverkehr der Deutschen Bahn ist am späten Abend wegen eines technischen Problems vorübergehend bundesweit eingestellt worden. Wie das Unternehmen mitteilte, war das digitale Funksystem gestört. Gegen 1 Uhr gab die Bahn Entwarnung. Man habe das Problem identifizieren und lösen können. Seither laufe der Schienenverkehr Schritt für Schritt wieder an. In der Folge müsse weiter mit Verspätungen gerechnet werden. Genauere Informationen zur Ursache gab es zunächst nicht. Zuvor waren alle Züge des Regional- und Fernverkehrs vorläufig an den Bahnhöfen mit der Begründung zurückgehalten worden, dass wegen der Kommunikationsstörung keine sichere Weiterfahrt gewährleistet werden könne. Aus vielen Großstädten war zudem der Ausfall des S-Bahn-Verkehrs gemeldet worden. Auch private Bahnanbieter waren von den Störungen betroffen, ebenso der Güterverkehr. In der Ukraine sind auch in dieser Nacht wieder russische Luftangriffe gemeldet worden. Im südostukrainischen Gebiet Dnipropetrovsk wurden laut den örtlichen Behörden 3 Menschen durch Drohnenattacken im Kreis Nikopol getötet. 5 weitere seien verletzt worden. Im benachbarten Gebiet Saporischschja wurde nach Angaben des Militärgouverneurs ein Mensch durch einen Angriff mit Gleitbomben getötet. 2 weitere Menschen hätten Verletzungen erlitten. In der südukrainischen Stadt Cherson wurde ein Mensch durch russischen Beschuss getötet. In Peru droht nach dem knappen Ausgang der Präsidentschaftswahl eine politische Krise. Der linksgerichtete Kandidat Sanchez erklärte, das offiziell verkündete Ergebnis der Stichwahl nicht zu akzeptieren. Er warf der Wahlbehörde Manipulation vor und rief seine Anhänger zu Protesten auf. Zuvor war seine rechtsgerichtete Rivalin Fujimori mit rund 50,1% zur Siegerin erklärt worden. Sanchez kam demnach auf 49,9%. Keiko Fujimori ist die Tochter des vor knapp 2 Jahren gestorbenen früheren Staatschefs Alberto Fujimori, der im Jahr 2000 unter anderem wegen Korruption zu einer langen Haftstrafe verurteilt worden war. Sanchez war früher Minister in der Regierung des wegen eines versuchten Staatsstreichs inhaftierten Präsidenten Castillo. Peru leidet seit langem unter politischer Instabilität, Kriminalität und Korruption. Über einen Monat nach dem Ebola-Ausbruch in der Demokratischen Republik Kongo ist die Zahl der Todesopfer auf 277 gestiegen. Wie die Behörden des zentralafrikanischen Landes mitteilten, wurden mittlerweile 1094 Infektionsfälle bestätigt. Demnach liegt die Sterblichkeitsrate bei nunmehr etwa 25%. Besonders 3 Provinzen im Osten des Landes sind von dem Ausbruch betroffen. Für den aktuell grassierenden Bundibugyo-Typ des Virus gibt es derzeit weder einen Impfstoff noch eine zugelassene Therapie. Das von dem Erreger ausgelöste Ebola-Fieber ist eine ansteckende und lebensbedrohliche Infektionskrankheit. Übertragen wird es durch Körperkontakt und Kontakt mit Körperflüssigkeiten. Die Bundesregierung sollte aus Sicht von Hilfswerken mindestens 2,8 Milliarden Euro pro Jahr für humanitäre Zwecke bereitstellen. Das fordern Terre des Hommes und die Welthungerhilfe in ihrem sogenannten Kompass 2026, der im Laufe des Tages vorgestellt wird. Dafür müssten die von 2 auf 1 Milliarde Euro gekürzten Mittel im Auswärtigen Amt wieder aufgestockt werden. Beide Organisationen appellieren zudem an die schwarz-rote Koalition, von den geplanten Kürzungen in der Entwicklungszusammenarbeit abzusehen. So müsse humanitäre Hilfe bedarfsorientiert, neutral und unabhängig sein und dürfe nicht sicherheits-, migrations- oder geopolitischen Interessen untergeordnet werden. Der jährlich erscheinende Bericht soll nach Angaben der Ersteller den Kurs der Bundesregierung in Zeiten geopolitischer Krisen analysieren. Das Wetter verbreitet heiter bis sonnig. Über dem südlichen Bergland im Verlauf einzelne kräftige Hitzegewitter. 27 bis 39 Grad. Mit den mildesten Werten im Norden. Morgen sonnig und überwiegend trocken. Nur im süddeutschen Bergland einzelne Gewitter. Lokal mit Unwettergefahr durch Starkregen und Hagel. Höchstwerte von Nord nach Südwest 27 bis 40 Grad. Das waren die Nachrichten.
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2: Das war eine Ansage. Portugal ist ja eher mäßig in die WM gestartet. Am Abend ging es dann gegen Usbekistan. Und da war immer wieder... Direkt nach dem Spiel läuft Ronaldo auf die Kamera zu und dann kommt Ich bin zurück. Wie sehr und was sonst bei der WM passiert ist in dieser Nacht, das schauen wir uns jetzt gleich an. Ich bin Julian Cooper, schönen guten Morgen. Eine dunkle Woche war das für ihn, hat Cristiano Ronaldo gesagt. Das ist jetzt vorbei. Thomas Wieler aus unserer Sportredaktion ist jetzt bei mir im Studio. Das lief jetzt rund für Portugal, oder?
3: Es lief rund für Portugal, aber wir gehen jetzt erstmal live nach Guadalajara zu Kolumbien gegen die Demokratische Republik Kongo. Florian Winkler.
4: Gruppe K zwischen Kolumbien und dem Kongo. Noch 0:0 steht nach 36 Minuten in Guadalajara. Ist wirklich absolut überraschend. Kolumbien hat so viel Torchancen, macht so viel Tempo, so viel Druck schon zu Beginn weg. Aber da ist eben ein Lionel Mpasi im Tor des Kongo, der bisher die Top-Chancen der Kolumbianer absolut verhindert. 50.000 sind im Stadion, locker 80-85% davon kolumbianische Fans. Also das Ganze eher so ein Heimspiel. Jetzt muss Camilo Vargas aufpassen, wird sofort angegangen von Cedric Bakambu, dem Stürmer des Kongos. Und es gibt einen Einwurf mal für die Kongolesen von der linken Seite, die jetzt mal ein bisschen für Entlastung sorgen. Aber klar ist auch, Kolumbien ganz nah dran am Führungstreffer, der würde auch absolut in Ordnung gehen, denn den Kongolesen fällt in der Offensive viel zu wenig ein. Aus ihrer Sicht glücklicherweise steht es hier jetzt nach knapp 37 Minuten im zweiten Spiel, am zweiten Spieltag der Gruppe K 0:0.
3: Und vor gut 90 Minuten ist die Partie Panama gegen Kroatien zu Ende gegangen. Kroatien-Star heißt Luka Modric. Nach der Niederlage gegen England führte der 40-Jährige sein Team gegen die Mittelamerikaner zu einem mühevollen Sieg. Martina Knief.
5: Kroatien hat sich mit diesem Erfolg zurückgemeldet im Rennen um den Einzug in die K.O.-Runde. Panama dagegen ist bereits raus. Nach einer torlosen ersten Halbzeit mit mehr Spielanteilen für Panama reichte den Kroaten eine gelungene Aktion in der 54. Minute für den Sieg. Josip Stanisic flankte von der rechten Seite und der eingewechselte Ante Budimir stand in der Mitte genau richtig und traf zum 1:0. Wenig später vergab Marko Pasalic die große Möglichkeit per Konter zum 2:0. Panama hatte ebenfalls gute Chancen, war am Abschluss aber nicht konsequent genug oder scheiterte an Kroatiens gutem Torhüter Dominik Livakovic. So kam Kroatien am Ende auch glücklich zu einem 1:0-Erfolg gegen Panama.
3: England hat bei einer Fußball-Weltmeisterschaft noch nie gegen eine Mannschaft aus Afrika verloren. Das bleibt auch so nach dem Match gegen Ghana. Was die Free Lions und Harry Kane gegen die Westafrikaner boten, entzauberte sie jedoch zunächst als Titelfavorit. Felix Mansel.
6: Gänsehaut gibt's an diesem Abend nur vor dem Spiel. Bei der englischen Nationalhymne singt fast das ganze Stadion mit. Dann nur noch lange Gesichter bei den Three Lions. Die erste Halbzeit aus Sicht der Engländer zum Vergessen. Das Aufbauspiel läuft über lange Strecken der Partie gefühlt wie in Zeitlupe ab. Keine Schärfe, kaum Passgenauigkeit, keine Aggressivität im englischen Spiel. Englands Trainer Thomas Tuchel warnt schon vor der Begegnung, dass es gegen Ghana eine ganz harte Nuss werden wird. Seine Vorahnung bestätigt sich zu 100%. Und trotzdem hat England den Last-Minute-Treffer auf dem Fuß.
7: Und Nachschuss, Kane drüber! Du glaubst es nicht aus 6 Metern! Tschüssikowski, ab in den Himmel!
8: Denkst du, ist er drin und dann Latte und dann schaust du und dann fällt der Ball und dann siehst du, ah, er fällt zu Harry und dann kannst du dich normalerweise fertig machen zum Loslaufen. Ja, 99 von 100 Mal, aber nicht heute.
6: Englands Trainer Thomas Tuchel wirkt nach der Begegnung relativ gelassen. Der, der den Matchball gegen Ghana vergibt, klingt nach der Partie überraschend aufgeräumt. Harry Kane will von Frust nichts wissen.
1: Es war nicht unser bestes, es war aber auch nicht unser schlechtestes Spiel. Ghana war ein guter Gegner, gut organisiert. Wir mussten geduldig sein. Die Chancen waren da, aber insgesamt ein Punkt ist ein Punkt. Weiter geht's.
6: Kein Glitzer für England. Spielt Thomas Tuchels Mannschaft allerdings weiter in dieser Verfassung, muss bei dieser WM keine Angst vor ihr haben.
3: Mit Portugal haben wir angefangen, mit Portugal hören wir auf. Seine Majestät Ronaldo hat sich mit den Südeuropäern im Kreis der Titelanwärter zurückgemeldet durch ein souveränes 5:0 gegen WM-Neuling Usbekistan.
2: Thomas Wheeler war das mit dem Überblick über die Fußball-WM heute Morgen und allem, was wichtig ist.

0: 4.43 Uhr hier in der Radionacht. Der AfD-Bundesparteitag in Erfurt ist erst am 1. Juli-Wochenende. Aber die Anspannung in der Stadt, die ist schon jetzt zu spüren. Denn Erfurt muss sich auf ein Wochenende einstellen, an dem einiges zusammenkommt. Die AfD trifft sich in der Messe, Gegendemonstrationen sind angekündigt, auch Blockaden werden erwartet. Dazu kommen dann noch zwei große Konzerte auf dem Domplatz. Für Polizei, Stadtverwaltung und alle Beteiligten heißt das, das wird ein großer Einsatz. Wie sich Erfurt darauf vorbereitet und wie angespannt die Lage schon jetzt ist, erzählt unser Thüringen-Korrespondent Henry Bernhardt.
1: Ein Abend Mitte Juni in der Kaufmannskirche in Erfurt. Eine junge Frau am Megafon. Etwa 150 junge Leute in den Kirchenbänken hören ihr zu. Sie wollen erfahren, wie sie am besten Straßen blockieren, in den Wirren einer Demo zusammenbleiben oder sich wiederfinden und wie sie sich der Polizei widersetzen können, ohne sie strafbar zu machen.
2: Ich kann den Polizeisprech nicht super, aber es wird jetzt geräumt.
1: Die Übung soll die Teilnehmer auf die Blockade des Bundesparteitags der AfD am 4. und 5. Juli in Erfurt vorbereiten. Mehrere junge Frauen moderieren das Ganze, Namen spielen keine Rolle.
3: Widersetzen ist eine besondere Aktion. Widersetzen ist nicht eine Demo, einfach so, sondern es ist ziviler Ungehorsam. Die AfD ist eine faschistische Partei. Wir wollen nicht, dass sie in Erfurt ihren Parteitag abhalten. Wir machen die Zufahrtswege dicht und wie wir das am besten machen, lernen wir heute hier.
1: Sie sollen Bezugsgruppen von jeweils 8 Personen bilden, sollen zusammenbleiben und sich gegenseitig helfen. Jeder an seinem Platz.
4: Wir wollen den AfD-Parteitag verhindern. Es gibt viele Wege, um dorthin zu kommen. Wir wollen alle Wege zumachen. Das heißt, es wird nicht einen Demozug geben, sondern es wird ganz viele kleine Demozüge geben. Und deswegen heißen diese Demozüge auch nicht Demos, sondern Finger. Weil es sozusagen nicht sozusagen ein Zug ist wie so eine Faust, sondern wie so die Finger, die von verschiedenen Richtungen zur Stadt kommen.
1: Ihnen ist klar, dass sie sich mit dem Plan, den Parteitag der AfD verhindern zu wollen, mit der Polizei anlegen, die eben diesen Parteitag als demokratisches Recht und sogar als Pflicht der Partei ermöglichen muss. Die Konfrontation nehmen die befragten jungen Leute in Kauf.
5: Weil ich glaube, dass reines Demonstrieren nicht mehr ausreicht. Ich glaube, jetzt braucht es mehr.
6: Der Parteitag findet einfach an einem historischen Datum statt, 100 Jahre nach dem Parteitag in Weimar. Und abgesehen davon, dass es einfach grundsätzlich immer überall wichtig ist, faschistische Parteien zu blockieren, ist das eben hier eine absolute Frechheit, das überhaupt in Erfurt, in unserer Stadt, stattfinden zu lassen.
1: Vor 100 Jahren hat in Weimar, nicht weit entfernt von Erfurt, der Reichsparteitag der NSDAP stattgefunden. Es gibt keine Belege, dass die AfD dieses Datum bewusst gewählt hat. Die AfD will die Blockadeversuche nicht hinnehmen. Sie hat Strafanzeige gestellt wegen öffentlich angekündigter Massenblockaden. Der Thüringer Bundestagsabgeordnete und stellvertretende AfD-Bundesvorsitzende Stefan Brandner begründet diese so.
7: Wir sind gesetzlich gehalten, Parteitage abzuhalten. Das ist also eine Pflicht, die wir erfüllen. Und das ist natürlich völlig unverständlich, warum Menschen mit Gewalt gegen Parteitage von demokratisch legitimierten Parteien vorgehen. Hier geht es um die Veranstaltung eines Bundesparteitags. Das ist also unter aller Sau und wirft ein schlechtes Licht auf die demokratischen Verhältnisse in unserem Land.
1: Widersetzen ist nicht der einzige geplante Protest gegen den AfD-Bundesparteitag. Unter dem Slogan Zusammenstehen hat sich ein Bündnis aus Parteien, Gewerkschaften, Kirchen, Wohlfahrtsverbänden, Initiativen und so weiter gegründet, das Kundgebungen, Informationsveranstaltungen und Proteste in der Erfurter Innenstadt als auch am etwas außerhalb liegenden Messegelände, wo der Parteitag stattfindet, plant. Michael Rudolph, Vorsitzender des DGB Hessen-Thüringen, kündigt an:
8: Wir verwandeln zusammen im Bündnis Erfurt an dem Tag in ein großes Demokratiefest für Menschenwürde und für den gesellschaftlichen Zusammenhalt, weil das ist das, was uns eint. Und erst daraus ergibt sich der Protest gegen die AfD.
1: Anders als widersetzen soll zusammenstehen, nur gegen den Parteitag protestieren, nicht ihn verhindern.
8: Gewalt ist aus unserer Sicht nicht tolerabel, egal auch von welcher Seite aus die kommt. Und das ist nicht das, was wir an dem Tag vorhaben. Und wir gehen auch nicht davon aus, dass andere Leute mit einem Gewaltvorsatz dort anreisen.
1: Von Seiten der Stadt Erfurt bereitet man sich seit Monaten auf das Wochenende vor. Nicht nur der Parteitag, die Proteste dagegen, auch zwei Großkonzerte auf dem Domplatz sollen insgesamt 35.000 bis 50.000 Menschen in die Stadt bringen. Der Oberbürgermeister Andreas Horn spricht von einer in der Stadt noch nie gesehenen Ausnahmesituation.
9: Als Stadt ist für uns das oberste Ziel, die Sicherstellung der Daseinsvorsorge. Wir wollen das öffentliche Leben in unserer Stadt aufrechterhalten.
1: Es werde viele Einschränkungen geben. Manche Straßenbahnen werden nicht mehr verkehren. Einsatzleiter der Polizei ist der Präsident der Landespolizeidirektion, Thomas Quittenbaum.
10: Es gibt bundesweit Aufrufe zu Störaktionen. Diese Störaktionen genießen natürlich nicht den Schutz des Grundgesetzes. Für uns steht im Kern unseres Einsatzes, die konkurrierenden Grundrechte zu gewährleisten. Und dazu gehört es auch, den störungsfreien Ablauf des Bundesparteitages in der Messe zu ermöglichen.
0: Wie sich Erfurt auf den AfD-Bundesparteitag vorbereitet, das hat sich Henry Bernhard angeschaut.

0: Als ich in die Schule gegangen bin, da war Internet erstmal kaum ein Thema. Irgendwann kam ICQ, bisschen chatten, später dann das erste Handy. Natürlich war damals nicht alles besser. Also ich meine, viele Dinge, über die wir heute bewusster sprechen, waren damals viel weniger Thema. Aber trotzdem bin ich froh, nicht mit Social Media groß geworden zu sein. Denn Jugendliche heute, die müssen mit einer digitalen Welt umgehen, die ständig da ist, in der man sich zeigen kann, vergleichen kann, verlieren kann und ja, in denen auch dauernd Druck entstehen kann. Und vor allem, indem man auch darauf achten muss, dass eben nicht alles stimmt, was einem angezeigt wird. Die einen versuchen bewusster damit umzugehen, andere machen Pausen und manche sagen, klappt doch alles, die Vorteile von Social Media, die überwiegen trotzdem. Johannes Kulms hat 3 Jugendliche getroffen, die sehr unterschiedlich darauf schauen, welche Rolle Social Media in ihrem Leben spielt.
1: Elias war einer der letzten in seiner Klasse, die ein Handy bekam. 14 Jahre war er damals alt. Viele Mitschüler hätten schon mit 9 oder 10 ihr eigenes Handy gehabt. Auch von den Social-Media-Plattformen hat sich Elias lange ferngehalten, was auch mit seinen Eltern zu tun hat, erklärt er.
2: Na, es ging vor allem so um diese Flut an Content, dieses kontinuierlich Informationen sozusagen aufsaugen, egal ob sie relevant sind oder nicht. Und nach der Lesart meiner Eltern quasi das Denken so ein bisschen zerstört sozusagen, oder das Selberdenken uns eher so eine Art verdummt ist.
1: Elias möchte nur seinen Vornamen im Radio nennen. Der 18-jährige Berliner mit dem leicht verwuschelten Haar sitzt auf einer Bank nahe des Landwehrkanals. Rundherum toben Kinder auf einem Spielplatz. In TikTok, Instagram und Co. sieht Elias vor allem eines: Zeitverschwendung.
2: Weil die meistens die Informationen so in diesen Beiträgen, die dann tatsächlich mal interessant sind, nicht hängen bleiben, sondern einfach nur in der Flut untergehen des ewigen Weiterscrollens.
1: Natürlich sei er mit dieser Haltung immer wieder aufgefallen in seinem Freundeskreis. Manche Veranstaltungen, aber auch neue Trends auf Social Media sind Elias entgangen. Technikfeindlich sei er aber nicht, betont er. Nur glaubt er nicht daran, dass man lernen kann, mit Social Media vollständig vernünftig umzugehen. Diese hohen Anforderungen an die eigene Medienkompetenz sieht auch die Abiturientin Ronja Hamel.
3: Und dass, wenn man sich jetzt gerade auf einem guten Bildungsstand befindet, das in einem Jahr schon wieder ganz anders aussehen kann und dass man sich eigentlich immer weiterbilden muss, was Medienkompetenz angeht.
1: Die Potsdamerin war 13, als sie ihre ersten Erfahrungen auf der Videoplattform TikTok machte. Zu früh, findet die heute 17-Jährige.
3: Weil damals hat es wirklich nur zur Ablenkung gedient und eben nicht zu anderen positiven Aspekten, die Social Media auch mit sich bringen kann.
1: Ronja Hamel ist auch Mitglied des Jugendrates der Medienanstalt Berlin-Brandenburg. Der Jugendrat wurde 2023 gegründet, als erster dieser Art in Deutschland. Er soll jungen Menschen in der Medienlandschaft eine Stimme geben und sie auf diese vorbereiten. Anna Padjokova hat den Jugendrat mitgegründet. Die 18-Jährige stammt ebenfalls aus Potsdam. Beim Interview in einem Besprechungsraum der Medienanstalt Berlin-Brandenburg sagt Padjokova, dass sie durch den Jugendrat in den vergangenen 3 Jahren viel gelernt habe.
4: Wenn man sich gleich in Social Media reinstürzt ohne Plan, dann gibt es eben auch bestimmte Fallen, in die man reinstolpern kann.
1: Umgang mit Cybermobbing, Deepfakes, politische Radikalisierung oder auch Schönheitsideale auf Social Media. Das sind einige der Themen, mit denen sich die beiden jungen Frauen gemeinsam mit anderen Mitgliedern des Jugendrates intensiv beschäftigt haben. Zuletzt war Mediensucht ein Thema. Knappe 4 Stunden täglich verbringen Jugendliche am Handy. Mehrere Studien belegen, dass lange intensive Mediennutzung die psychische Gesundheit von Kindern und Jugendlichen belastet. Auch ein Grund, wieso im März 74 Berliner Jugendliche am Projekt Handy-Experiment teilnahmen. 3 Wochen lang ließen sich die SiebklässerInnen der evangelischen Schule in Köpenick ihr Handy komplett ausgeschaltet in der Schule und zu Hause. Die meisten hätten sich über die gewonnene Zeit für Familie, Freunde und Hobbys gefreut, heißt es auf der Schul-Homepage. Ein generelles Social-Media-Verbot für junge Menschen lehnt der Jugendrat der Medienanstalt Berlin-Brandenburg ab, sondern tritt stattdessen ein für eine reflektierte Nutzung der Angebote, passend für die jeweilige Altersstufe.
4: Und dazu gehört eben auch einerseits eine starke Verantwortungsnahme der Plattform, ein starker Druck, dass sie eben auch die Richtlinien umsetzen, die eben schon gegen bestimmte altersbedingte Risiken da eingeführt werden. Und das ist eben einer der Schlüssel, wie man auf eine bewusste und gesunde Mediennutzung kommt.
1: Doch daneben kommt es natürlich auch auf die Nutzenden selber an. Sie müssten ihren Medienkonsum immer wieder hinterfragen und gegebenenfalls anpassen. Eine wichtige Rolle käme hier bei den Eltern zu, aber natürlich auch den Schulen, sagt Ronja Hamel. Zum Beispiel beim Umgang mit dem Thema Mediensucht.
3: Also bei mir war es tatsächlich viel durch Vertrauenslehrer auch, mit dem man irgendwie so locker angefangen hat, im Unterricht damit zu reden. Und dann ist daraus irgendwie so eine Klassendebatte draus entstanden.
1: Andererseits wissen beide Jugendratsmitglieder auch, dass die Plattformen nur einen bestimmten Teil des Lebens abbilden. Und vielleicht auch deswegen bei manchen Mitgliedern die Sehnsucht wächst nach einer Welt, die nicht von Algorithmen bestimmt ist. Betont auch Anja Padjokova.
4: Merke ich bei mir im Freundeskreis auch, immer mehr Leute haben plötzlich einen Plattenspieler und ich habe mir auch einen zum Geburtstag gewünscht. Wenn ich dann in meinem Zimmer sitze, denke ich auch zweimal drüber nach, mache ich jetzt doch Spotify an oder haue ich da jetzt diese Platte rauf.
1: Zurück zu Elias. Inzwischen kennt der 18-jährige Berliner mehr Leute in seinem Umfeld, die sich wieder von den Plattformen verabschieden und ihre Accounts löschen.
2: Ich weiß es nicht, ich kann es mir nicht ganz erklären, aber gewissermaßen ja, hat der Reiz vielleicht von Social Media langsam abgenommen.
1: Elias selbst hat seit einem knappen Jahr einen Instagram-Account, denn er träumt von einer Karriere als Musiker. Und da müsste man nun mal auf Social Media sichtbar sein, glaubt der Gitarrist. Mögen tue er es nicht, aber das Leben findet nun mal auch online statt.
0: Johannes Kulms hat drei Jugendliche getroffen und sie gefragt, wie sie jeweils mit Social Media umgehen, und er hat drei sehr unterschiedliche Antworten bekommen.

Und eine Menge Antworten, die gibt's auch gleich. Was der Co-Vorsitzende der Grünen zu den Vorschlägen der Rentenkommission sagt, welche Reaktion es darauf gibt, dass die EU direkt mit Vertretern der Taliban verhandelt, das sind gleich zwei der Themen in den Informationen am Morgen. Heute mit Christiane Käs. Die Radionacht ist damit vorbei. Ich bin Julian Cooper. Schönen Mittwoch Ihnen.

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1: Fünf Uhr, die Nachrichten. Nach der bundesweiten Störung bei der Deutschen Bahn ist der Zugverkehr in der Nacht wieder angelaufen. Wie das Unternehmen mitteilte, musste zunächst eine Störung des digitalen Funksystems behoben werden. Gegen 1 Uhr gab die Bahn schließlich Entwarnung. Seither laufe der Schienenverkehr Schritt für Schritt wieder an. In der Folge müsse aber weiter mit Verspätungen und Ausfällen gerechnet werden. Genauere Informationen zur Ursache der Störung gab es zunächst nicht. Am späten Abend waren alle Züge des Regional- und Fernverkehrs vorläufig an den Bahnhöfen mit der Begründung zurückgehalten worden, dass wegen Kommunikationsproblemen keine sichere Weiterfahrt gewährleistet werden könne. Aus vielen Großstädten war zudem der Ausfall des S-Bahn-Verkehrs gemeldet worden. Auch private Bahnanbieter waren von der Störung betroffen, ebenso der Güterverkehr. Bundesverteidigungsminister Pistorius plant einem Medienbericht zufolge den Ausstieg aus einem der größten Rüstungsprojekte in der Geschichte der deutschen Marine. Nach Informationen des Magazins Der Spiegel will der SPD-Politiker das von vielen Problemen geplagte Projekt zum Bau von Modellen des Typs F-126 nicht fortführen. Ursprünglich war die niederländische Werft Dame Neville mit dem Bau der 6 Kriegsschiffe beauftragt. Später sollte die Produktion vom deutschen Rüstungsunternehmen Rheinmetall übernommen werden. Dem Bericht zufolge flossen bereits über 2 Milliarden Euro in das 2020 gestartete Projekt. Dennoch wolle Pistorius für die Bundeswehr stattdessen Fregatten des Typs MEKO A200 vom deutschen Hersteller TKMS beschaffen. Weiter heißt es, der Verteidigungsminister habe dafür auch die Rückendeckung der Marineführung eingeholt. In den USA hat nach dem Repräsentantenhaus auch der Senat eine Resolution gebilligt, die weitere Militäreinsätze gegen den Iran ohne Zustimmung des Kongresses blockieren soll. Mit den Demokraten für den Beschluss stimmten auch 4 Senatoren der Republikaner von Präsident Trump. Das Repräsentantenhaus hatte das Papier bereits Anfang des Monats gebilligt. Auch dort unterstützten republikanische Abgeordnete die Demokraten. Ausgenommen sind demnach nur Einsätze, die zur Verteidigung der Vereinigten Staaten oder eines Verbündeten gegen unmittelbar bevorstehende Angriffe erforderlich seien. Die Resolution hat keine Gesetzeskraft und ist für Trump rechtlich nicht bindend. Das Votum gilt in den USA dennoch als politisches Signal und reflektiert Unmut auch in Trumps eigenem Lager. Laut Umfragen lehnt eine große Mehrheit der Bürger den Krieg gegen den Iran ab. Die Staats- und Regierungschefs der sogenannten E5-Gruppe treffen sich heute in Berlin, um den NATO-Gipfel im kommenden Monat vorzubereiten. Bundeskanzler Merz empfängt dazu den scheidenden britischen Premierminister Starmer, Frankreichs Präsidenten Macron, den polnischen Regierungschef Tusk und Italiens Ministerpräsidentin Meloni. NATO-Generalsekretär Rutte wird zu dem Treffen per Video zugeschaltet. Zentrales Thema der Gespräche soll die weitere Unterstützung der Ukraine durch die europäischen Partner sein. Berlin hatte sich bislang über das Thema vor allem im kleineren E3-Format mit London und Paris abgestimmt, was in Warschau und Rom Verstimmungen auslöste. Der NATO-Gipfel findet in 2 Wochen in der türkischen Hauptstadt Ankara statt. Bei der Fußball-Weltmeisterschaft in Nordamerika hat Portugal 5:0 gegen Usbekistan gewonnen. Stürmer Cristiano Ronaldo schoss 2 Tore und ist damit der erste Spieler überhaupt, der bei insgesamt 6 Weltmeisterschaften Treffer erzielte. In der 2. Partie des Spieltages trennten sich England und Ghana torlos 0:0. Anschließend verlor die Auswahl Panamas gegen Kroatien mit 0:1 und hat damit keine Chance mehr auf ein Weiterkommen in die nächste Runde. Am frühen Morgen treffen noch Kolumbien und Kongo aufeinander. Das Wetter verbreitet heiter bis sonnig. Über dem südlichen Bergland im Verlauf einzelne kräftige Hitzegewitter. 27 bis 39 Grad mit den mildesten Werten im Norden. Morgen sonnig und überwiegend trocken, nur im süddeutschen Bergland einzelne Gewitter. Lokal mit Unwettergefahr durch Starkregen und Hagel. Höchstwerte von Nord nach Südwest 27 bis 40 Grad. Die weiteren Aussichten am Freitag erst sonnig und trocken, später im Westen und Südwesten einzelne Schauer und Gewitter. Das waren die Nachrichten.
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2: Mit Christiane Kess einen schönen guten Morgen. Im Moment herrscht in der schwarz-roten Regierungskoalition eine Einigkeit, wie es sie schon lange nicht mehr gab. Der Grund ist die angestrebte Rentenreform. Und da scheint es geholfen zu haben, dass eine Kommission aus Expertinnen und Experten sowie Vertretern der Politik lange darüber beraten hat, wie man das deutsche Rentensystem fit für die Zukunft machen könnte. Und in diesem Prozess offenbar Verständnis für den jeweils anderen Blickwinkel gezeigt wurde. Gestern hat die Rentenkommission ihre Empfehlungen an Bundeskanzler Friedrich Merz von der CDU und Bundesarbeitsministerin Bärbel Baas von der SPD übergeben. Das Thema begleitet uns durch die Sendung. Wir berichten gleich über den bundesweiten Ausfall des Bahnverkehrs in der Nacht. Sie haben es in den Nachrichten gehört, also auch dazu gleich mehr Informationen. Und wie immer während der Fußball-WM blicken wir auf die neuesten Entwicklungen rund um die Spiele. Gestrandete Reisende und sehr lange Warteschlangen an den Bahnhofsinformationen. Eine deutschlandweite Störung hat bei der Deutschen Bahn in der vergangenen Nacht für rund 2 Stunden Stillstand gesorgt. Es waren etliche Reisende betroffen. Gegen 0.30 Uhr fuhren die ersten Züge dann wieder. Katharina Thurms berichtet.
3: Bahnen halten auf freier Strecke, an Bahnsteigen stehen Züge still, Menschen hasten ratlos durch Bahnhöfe. In ganz Deutschland ging ab dem späten Abend nichts mehr im Bahnverkehr, wie hier am Berliner Hauptbahnhof.
4: Ist der Verkehr zurzeit eingestellt?
5: Und wir sind Touristen. Gerade eben erfahren und wir sind sehr unglücklich.
6: Dann steht hier Winter. Erst hatten die Züge 90 Minuten Verspätung. Und dann wurde gesagt, dass hier irgendwas wegen Datenprobleme. Reisezentrum ist zu seit 18 Uhr. Das kann ja nicht normal sein, das für eine Hauptstadt.
3: Die Bahn informierte am Abend zunächst knapp. Eine Störung des digitalen Bahnfunks sei Ursache für den Stillstand. Das Funksystem GSMR dient als eine Art Sicherheitsbackup. Wenn es ausfällt, dürfen Züge in der Regel nicht weiterfahren. Bahnchefin Evelyn Paller sagte der Bild-Zeitung am Abend, man versuche, Züge in die Bahnhöfe zu bekommen. Passagiere berichteten, Züge wurden per Handy in die Bahnhöfe gelotst. Gestrandete Fahrgäste im Fernverkehr sowie das Bahnpersonal blieben lange ratlos, aber auch ansprechbar und freundlich, berichteten Passagiere in verschiedenen Regionen Deutschlands. Auch der Güterverkehr und die Berliner S-Bahn stellte den Verkehr vorübergehend komplett ein.
7: Keine Bahn, keine Regio, keine S-Bahn, nichts fährt.
8: Nicht so ein Drama.
9: Berlin-Mitte, da findet man die S-Bahn, hier gibt es irgendwie Buslinien, also insofern.
10: Notfalls gehen wir zu Fuß, aber es ist 1,5 Stunden.
3: Auch in Stuttgart blieben Züge der S-Bahn stehen. Sie und die S-Bahn Berlin werden von der Deutschen Bahn betrieben. Gegen Mitternacht begann die Bahn teilweise Hotel- und Taxigutscheine zu verteilen. Eine halbe Stunde später hieß es, die Ursache der Störung sei identifiziert und wenig später war sie auch behoben. IT-Experten hätten pausenlos daran gearbeitet, so die Bahn. Warum das Funksystem ausgefallen ist, beantwortete die Bahn zunächst nicht. Der Bahnverkehr rollte in der Nacht Schritt für Schritt wieder an.
2: Soweit die Informationen von Katharina Thurms. Und teils sollten die Probleme bis zum Berufsverkehr am Morgen anhalten. So teilte etwa die DB Regio Mitte auf der Plattform X mit. Bis sich der Bahnverkehr wieder normalisiert habe, müsse heute mindestens bis 6 Uhr mit hohen Folgeverspätungen und kurzfristigen Fahrtausfällen gerechnet werden. Jetzt ist es offiziell, die Rentenkommission hat ihre Reformvorschläge der Öffentlichkeit präsentiert. Bundeskanzler Merz kündigte an, alle 33 Empfehlungen im Paket umzusetzen, überwiegend Lob auch vom Koalitionspartner der SPD. Nach dem rauen Ton der letzten Monate scheint es aktuell ein neues Miteinander am Kabinettstisch zu geben. In Berlin könnte es doch noch zu einem gemeinsamen Sommer der Reformen kommen, berichtet Jakob Mayer.
8: Sie wirken konzentriert und zufrieden, als sie am Vormittag die 33 Empfehlungen der 13 Rentenfachleute entgegennehmen. Friedrich Merz, der Bundeskanzler und CDU-Chef, und Bärbel Baas, die zuständige Ministerin und SPD-Vorsitzende. Als sie sich mit dem druckfrischen Bericht in der Hand fürs Foto aufstellen, demonstrieren die beiden schwarz-rote Harmonie, die es so in den vergangenen Wochen nicht immer gab.
11: So, und der Bärbel, das wichtigste Exemplar, muss ins Archiv des Arbeitsministeriums und deswegen nimmst du das jetzt mit.
12: Das nehme ich mit. Gut. Ich nehme das mit. Ja. Dankeschön.
8: Beide wissen, nie war Geschlossenheit wichtiger. Die Koalition muss liefern. Die überfällige Rentenreform soll ihr Meisterstück werden, dem weitere schwierige Vorhaben folgen. Beim Tag der Industrie des BDI stellt sich Merz auch begrifflich hinter Baas.
13: Ich habe mit der Bundesarbeitsministerin verabredet, dass wir die Vorschläge als, so hat sie es ausgedrückt und ich mache mir diesen Begriff zu eigen, als Gesamtkunstwerk vollständig jetzt in Gesetzessprache übersetzen.
8: Soll heißen, beim Thema Rentenreform passt zwischen uns kein Blatt Papier. Und fast beschwörend fordert Merz nicht nur bei dieser Gelegenheit, das Paket nicht aufzuschnüren, sondern die Kommissionsvorschläge im Ganzen umzusetzen. Denn das liegt nicht in seiner Hand. Jetzt sind die Abgeordneten von Union und SPD am Zug.
14: Ich möchte dieses Paket umsetzen. Wir müssen dafür noch sicherlich auch in unseren eigenen Reihen die Fraktionen mitnehmen.
13: Ich muss beide Bundestagsfraktionen auf diesem Weg mitnehmen. Und ich kann Ihnen sagen, wir sind zusammengewachsen in den letzten 14 Monaten. Das Arbeitsklima ist gut.
8: Daran arbeiten die Führungen beider Seiten seit Wochen. Das Koalitionstreffen in der Villa Borsig im April war von Streit geprägt und gilt als Tiefpunkt im koalitionsinternen Verhältnis. Damals wurde klar, so geht's nicht weiter. Seitdem demonstrieren beide Seiten Zusammenhalt. Der wird durch die Rentenreformvorschläge auf die erste Probe gestellt. Vor allem SPD-Abgeordnete müssen Kröten schlucken, etwa ein höheres Renteneintrittsalter oder das geplante Aus für die sogenannte Rente mit 63.
15: Wir werden jetzt in den Einzelheiten sicherlich über die eine oder andere Ausgestaltung mit diskutieren müssen.
8: Sagt am Nachmittag SPD-Fraktionschef Matthias Mirsch, stellt sich aber grundsätzlich hinter das Vorhaben. Sein Unionskollege Jens Spahn betont:
16: Jeder, der einen einzelnen Baustein reißgreift und kritisiert, muss erst mal zeigen, wie man denn anders zu einem besserem Gesamtpaket gekommen wäre.
8: Schon wieder das Gesamtpaket. Und fast wortgleich betonen Spahn und Mirsch, dass die Rentenkommission zu einem einstimmigen Ergebnis gekommen ist, was Abgeordneten in ihren Fraktionen den Widerstand noch schwerer machen dürfte. Wenn es für Schwarz-Rot in Berlin gut läuft, beflügelt eine konstruktive Rentendebatte auch die anstehenden Reformen bei Gesundheit, Pflege und Steuern. So könnte die Koalition vor den Landtagswahlen im Spätsommer wichtige Vorhaben aufs Gleis setzen und sich doch noch als Reformkraft präsentieren. Scheitern, sagt Friedrich Merz, ist keine Option.
2: Jakob Meyre berichtet, aber nicht alle Seiten sind zufrieden. Kritik kommt vor allem von der Opposition, auch von der Linkspartei. Und darüber hat mein Kollege Dirk-Oliver Heckmann mit der rentenpolitischen Sprecherin der Fraktion Sarah Vollert gesprochen.
17: Die Rente bleibt sicher und die Lasten sind gerecht verteilt auf Arbeitgeber, Arbeitnehmer, junge und alte Menschen. Das sagten Bundeskanzler Merz und Sozialministerin Bärbel Baas von der SPD. Was sagen Sie?
18: Naja, aus unserer Sicht sind die Lasten natürlich nicht so ganz gerecht verteilt. Also wir finden schon, dass diese Vorschläge, die da jetzt gemacht werden, auch in ihrer Gesamtheit, schon vor allem auch zu Lasten von Menschen gehen, die vielleicht auch jetzt schon schlechter gestellt sind. Also beispielsweise Menschen in Armut, Menschen mit niedrigerem Bildungsstand oder auch in prekären Verhältnissen.
17: Inwiefern?
18: Ja, also wir haben ja beispielsweise die Abschaffung der Rente für besonders langjährig Versicherte, auch die Anhebung der Altersgrenze für die Rente für langjährig Versicherte. Und das trifft natürlich aus unserer Sicht schon Menschen, die einfach seit 45 Jahren harte Arbeit leisten, Menschen in Ausbildungsberufen, die diese Zeiten schon erworben haben. Und da würden wir uns natürlich wünschen, dass die Leute auch weiterhin frühzeitig in Rente gehen können und auch ihre Rente noch ein bisschen genießen können. Eins der Hauptgegenargumente ist ja immer, dass die Leute so gesund sind, wenn sie das in Anspruch nehmen. Und das ist aus unserer Sicht einfach völlig falsch. Menschen sollen gesund sein, wenn sie in Rente gehen.
17: Ich wollte diesen Punkt gerade mal aufgreifen. Die Rente mit 63, so heißt sie ja, nach 45 Beitragsjahren ohne Abschläge in den Ruhestand gehen zu können, die soll abgeschafft werden. Tatsächlich ist sie ja jetzt schon eine Rente mit 64. Eigentlich hatte die SPD ja immer drauf gepocht und jetzt macht sie den Weg frei, das doch abzuschaffen. Aber die Realität, Frau Vollert, hat doch auch gezeigt, dass nicht unbedingt nur die mit den schweren Jobs abschlagsfrei in den Vorruhestand gehen, sondern viele, viele, die durchaus noch arbeiten könnten. Und das ist mit immensen Kosten verbunden.
18: Ja, ich glaube, ehrlich gesagt, das ist einfach vielleicht auch eine Grundsatzfrage, was für eine Haltung man eigentlich hat. Aus meiner Sicht sind 45 Jahre Arbeit einfach genug und die Menschen sollten dann die Möglichkeit haben, auch frei über ihren Renteneintritt zu entscheiden.
17: Ja, aber ist die Frage, ob es finanzierbar ist.
18: Genau, Sie haben gerade die immensen Kosten angesprochen. Auch da haben wir ja in den letzten Wochen, Monaten eine wahnsinnig verzerrte Debatte erlebt. Immer wieder steht diese Zahl von 13 Milliarden Euro im Raum. Wir haben dazu die Bundesregierung befragt und die Fakten zeigen ganz deutlich, wir reden bei der Rente für besonders langjährig Versicherte von 1% der Gesamtausgaben für die Rente. Also hier werden einfach Zahlen durcheinander geworfen. So teuer ist das Ganze nicht. Wir reden von 3 Milliarden Euro. Das heißt, für die Finanzierung ist das mit Sicherheit nicht der große Wurf, aber es ist definitiv eine Anerkennung von Lebensleistungen, wenn man Menschen erlaubt, nach 45 Jahren auch in Rente zu gehen. Und das finden wir sehr wichtig.
17: Ist aber ja auch nur ein Teil dieses ganzen Modells. Union und SPD sagen ja, alle müssen ihren Beitrag leisten. Sie haben auch das Renteneintrittsalter angesprochen. Das soll ja behutsam steigen, abhängig von der Entwicklung der Lebenserwartung. Also rund um ein halbes Jahr pro Jahrzehnt. Ist es nicht so, Frau Vollert, wenn wir immer länger leben?

0: alle Menschen werden älter. So einfach ist es eben nicht.
1: Die Linke, Frau Vollert, die spricht ja von Rentenkürzungen, de facto Rentenkürzungen durch dieses Konzept. Aber alle Säulen zusammengefasst, also erste, zweite und dritte, die gesetzliche Rente, also die betriebliche und auch die private Vorsorge. Damit sollen Rentner in Zukunft auf rund 70% ihres letzten Gehalts kommen. Und das wäre mehr als jetzige Rentner bekommen. Das sagt nicht ich, sondern das sagt der ehemalige Chef der Arbeitsagentur, Frank-Jürgen Weise. Der ist nämlich Co-Vorsitzender dieser Kommission gewesen. Und für Härtefälle soll es Sonderregeln geben, es soll Gesundheitschecks geben, die Berufsunfähigkeitsversicherung soll ausgebaut werden und unterm Strich soll gelten, wer zu krank ist, um im letzten Job zu arbeiten, der darf früher in die Rente.
0: Naja, das ist eben genau das, was ich vorhin meinte, warum das für uns keine Lösung ist. Es wird immer von Härtefallregelung geredet und wer krank ist, darf in Rente gehen. Für die Linke steht einfach fest, Menschen müssen in der Lage sein, in Rente zu gehen, wenn sie noch gesund sind und wenn sie auch ihre Rente dann noch viele Jahre genießen können und auch noch was davon haben. Wir möchten nicht, dass die Menschen arbeiten, bis sie krank umfallen.
2: Sagt die rentenpolitische Sprecherin der Fraktion der Linken im Bundestag, Sarah Vollert. Die Fragen stellte mein Kollege Dirk-Oliver Heckmann. In Potsdam findet ab heute eine Konferenz für nationale Cybersicherheit statt. Das Hasso-Plattner-Institut organisiert sie. Angesichts geopolitischer und wirtschaftlicher Verwerfungen und der technischen Abhängigkeit von den USA und China verändert sich auch der Blick auf die europäische Souveränität und Sicherheit. Auf der Rednerliste der Konferenz heute stehen unter anderem Verfassungsschutzpräsident Seelen, BKA-Vizepräsidentin Link oder die Präsidentin des Bundesamts für Sicherheit in der Informations Technik Plattner sowie Unternehmensvertreter unter anderem von Microsoft und Amazon. Jessica Wiener blickt voraus.
3: Für den Vorsitzenden und wissenschaftlichen Leiter der Konferenz, Christian Dörr, steht fest, die Bedrohung auch im Cyberraum wächst.
4: Wir sehen, es hat sich im vergangenen Jahr extrem verändert. Die geopolitische Situation ist rasant dynamisch. Wir haben Allianzen, die scheinbar nicht mehr so viel wert sind. Die regelbasierte Ordnung, mit der wir uns Europa immer sehr angefreundet haben, von der wir sehr stark profitiert haben, ist eigentlich so nicht mehr viel wert. Das sehen wir zum einen natürlich, wenn wir sehen, dass ein Konflikt einfach mal so passieren kann, ein Angriffskrieg. Wir sehen aber auch, dass zum Beispiel im Cyberraum bestimmte Werteabsprachen nicht mehr viel wert sind. Da wird es ganz normal, dass Krankenhäuser angegriffen wird, dass kritische Infrastruktur angegriffen wird.
3: Die Folge: Unsicherheit und die Frage, was jetzt? Unter dieser Überschrift steht die Konferenz in Potsdam. Die Antwort folgt im zweiten Teil: Cybersicherheit neu gestalten. Eine entscheidende Maßnahme dabei: digitales De-Risking. Denn es stellen sich Fragen.
4: Was machen wir denn, wenn zum Beispiel ein großer Cloud-Anbieter, wenn ihm verboten wird, nach Deutschland bestimmte Unternehmen zu beliefern? Wenn ich bestimmtes Vorprodukt einfach nicht mehr aus China bekomme? Wenn ein bestimmter Seeweg einfach geschlossen wird, nicht zur Verfügung steht? Wir haben das gerade mit Öl mitgemacht.
3: Es gibt Abhängigkeiten. Die müssten erkannt, verringert und Alternativen gefunden werden, sagt Dörr.
4: Cybersicherheit ist erstmal der Punkt, dass ich eine gute Planung habe, dass ich weiß, was habe ich überhaupt, was ist verwundbar, wie kann ich damit umgehen. Vieles davon sind ganz einfache organisatorische Maßnahmen oder ein bisschen Lagerhaltung oder im Prinzip eine Multivendor-Strategie oder auch Pläne vorgefertigt in der Schublade zu haben, die ich dann im Zweifelsfall abspulen kann, die mir Zeit gewinnen.
3: Künstliche Intelligenz sei bei all dem ein Beschleuniger und zeige empfindlich auf, wie nachlässig bis dato mit dem Thema Cybersicherheit umgegangen worden sei.
4: Wir haben eigentlich über viele, viele Jahre Schulden aufgebaut. Wir haben Systeme gebaut, die nicht sicher waren. Wir haben uns viel zu lange nicht drum gekümmert. Und jetzt haben wir aber mal das Problem, dass Schwachstellen effektiv gefunden werden konnten. Die waren vorher auch schon da. Die hätten auch Menschen finden können. Bloß hatten wir nie die Zeit und die Ressourcen, dass Tausende von Menschen sich die Software angeguckt haben und diese Schwachstellen finden können. Jetzt auf einmal habe ich eine KI, die das sehr, sehr effizient möglich macht.
3: Aber auch der Schutz jedes Einzelnen ist ein Schwerpunkt bei der Konferenz. Das HPI stellt dafür seinen aktuellen Identity Leak Checker vor. Ein Online-Tool, mit dem Nutzerinnen und Nutzer prüfen können, ob ihre E-Mail-Adresse oder Passwörter in Datenlecks aufgetaucht sind.
2: Informationen von Jessica Wiener.

Seit Ende 2025 gilt in Australien ein striktes Social-Media-Verbot für Jugendliche unter 16 Jahren. Kein TikTok, Instagram oder Facebook für die jüngste Generation. In einigen europäischen Ländern wie

0: Frankreich oder Großbritannien gibt es bereits ähnliche Planungen. Auch in Deutschland läuft die Debatte. Die Meinungen der Parteien gehen bislang allerdings weit auseinander. Heute legt eine von Bildungsministerin Prien eingesetzte Expertenkommission ihre Empfehlungen vor. Claudia van Laak hat die Informationen dazu.
1: Familien- und Jugendministerin Karin Prien hat sich nicht genau festgelegt, verweist auf die Empfehlungen der Kommission. Nichtstun sei allerdings keine Option.
2: Naja, das ist eine Katastrophe. Dann verlieren wir ganz klar eine ganze Generation.
1: Prien betont die negativen Folgen von unkontrollierter Social-Media-Nutzung. Entwicklungsverzögerungen bei Kindern und Jugendlichen, Cybermobbing, sexualisierte Kontaktaufnahme, Handysucht. Die CDU-Politikerin drängt auf zügiges Handeln. Passiere das nicht?
2: Dann setzen wir Kinder und Jugendliche vollkommen ungeschützt diversen Gefahren für ihre Gesundheit, für ihre mentale Gesundheit und auch für ihre Möglichkeit, sich gesund zu entwickeln, aus. Das steht für mich völlig außer Frage.
1: Die Regierungsfraktionen im Bundestag vertreten derzeit unterschiedliche Positionen in dieser Frage. Die SPD hat sich festgelegt. Kindern unter 14 soll die Nutzung von Social-Media-Plattformen pauschal verboten werden. Der SPD-Digitalpolitiker Armand Zorn.
3: Wir als Politik müssen auch Orientierung geben und deswegen ist es richtig, ein Mindestalter von 14 auf den Weg zu bringen.
1: CSU und CDU vertraten eine Zeit lang unterschiedliche Positionen. Die CDU hatte auf einem Parteitag eine Altersbeschränkung auf 14 beschlossen. Die CSU war skeptisch, ein generelles Verbot sei nicht zielführend und schwer durchsetzbar. Jetzt hat man sich auf einen Kompromiss geeinigt. Verschiedene Altersgrenzen ja, ein pauschales Verbot, wie es die SPD-Fraktion will, nein. Die Grünen im Bundestag haben sich, wie die Sozialdemokraten, auf ein gesetzliches Mindestalter von 14 festgelegt. Linke und AfD sind sich ausnahmsweise einig und lehnen Altersbeschränkungen generell ab. Annemieke Bremer ist in der linken Fraktion Sprecherin für Games und digitale Infrastruktur.
4: Der digitale Raum ist fester Bestandteil unserer Gesellschaft. Er gehört zur Lebensrealität von uns Erwachsenen, aber er gehört genauso zu der Lebensrealität von Kindern und Jugendlichen. Wer Kinder und Jugendliche davon ausschließen möchte, nimmt ihnen die Möglichkeit der gesellschaftlichen Teilhabe und er nimmt ihnen die Chance, unter Begleitung einen verantwortungsbewussten Umgang mit Medien zu erlernen.
1: Ähnlich sehen dies verschiedene Jugendverbände und auch die Bundesschülerkonferenz. Amy Kirchhoff aus dem sächsischen Meißen ist Generalsekretärin der Bundesschülerkonferenz.
5: Wir sagen, hierzulande haben wir bereits eine Altersbeschränkung für viele Apps, beispielsweise Instagram und TikTok, dass man erst ab 13 Jahren benutzen darf. Und wir wollen erstmal, dass diese Altersbeschränkung umgesetzt wird, weil die brauchen wir gar nicht erhöhen, wenn wir sie gar nicht repräsentativ umsetzen können. Deswegen sagen wir, bestehende Altersbeschränkungen umsetzen, aber zeitgleich die Medienkompetenz ausbauen.
1: So unterschiedlich wie die Positionen in dieser Frage sind, einig ist man sich in einem Punkt. Die Plattformbetreiber sollten stärker in die Pflicht genommen werden, selbst gesetzte Altersbeschränkungen auch wirklich durchzusetzen. Ob es überhaupt ein eigenes deutsches Gesetz geben wird, ist fraglich. Die generelle Zuständigkeit liegt bei der EU. In Brüssel wird derzeit an einer Regelung gearbeitet. Eine Entscheidung von Bundesregierung und/oder Parlament könnte den Druck auf Brüssel erhöhen. Mit der digitalen Brieftasche der EU, der EuD-Wallet, könnte künftig das Alter von Social-Media-Nutzern festgestellt werden.
0: Der Bericht von Claudia van Laak.

0: Der russische Angriffskrieg gegen die Ukraine hat viele Fronten. Während im Osten die Grabenkämpfe eher an die Schlachten des Ersten Weltkrieges erinnern, wird im Inland der moderne Krieg mit KI-gesteuerten Drohnen und Marschflugkörpern geführt. Immer wichtiger wird deshalb eine gut funktionierende Luftabwehr, um die heimische Infrastruktur zu schützen. Hier geht die Ukraine nun neue Wege mit privaten Firmen. Aus Kiew berichtet Frederik Ruther.
1: Ein Feld am Stadtrand von Kiew. Der Ort wird von Yevhen Shevchenkos Sicherheitsfirma immer wieder für Drohnentests genutzt. Gleich hebt eine Drohne ab. Es ist die sogenannte schwarze Gurke. Wegen ihrer Form und Farbe wird sie so genannt. Sie ist etwa 50 cm hoch, hat 4 Propeller. Dann geht es los. Die schwarze Gurke schießt plötzlich wie eine Rakete senkrecht in die Luft. Yevhen Shevchenko erklärt, was sie kann. Das ist eine Abfangdrohne. Sie jagt russische Shahed-Drohnen. Sie kann Shaheds in einer Entfernung von bis zu 10 Kilometern abfangen. Diese Fähigkeiten wissen ukrainische Firmen, die Teil der kritischen Infrastruktur sind oder nah an der Front arbeiten, zu schätzen. Um sich vor russischen Angriffen zu schützen, können sie seit ein paar Monaten eigene Flugabwehrteams aufstellen oder private Dienstleister wie Yevhen Shevchenkos Unternehmen Sherif beauftragen, die Flugabwehr zu übernehmen. Alles auf eigene Rechnung. Es ist ein Pilotprojekt der ukrainischen Regierung. Es gab Anfragen aus der Wirtschaft. Die konnte nämlich bisher keine private Flugabwehr einkaufen oder das Militär beauftragen. Daraufhin hat das Verteidigungsministerium dann tatsächlich einen Beschluss für das Pilotprojekt auf den Weg gebracht. Unter anderem, um kritische Infrastruktur besser zu schützen und eigene Kräfte zu entlasten. Wenn ein Betrieb Schutz möchte, muss er einen Antrag beim Verteidigungsministerium stellen. Gibt das grünes Licht, kann der Betrieb starten. Die Waffen kommen vom ukrainischen Militär. Das Flugabwehrteam darf aber nicht einfach loslegen, wenn eine feindliche Drohne anfliegt. Für jedes Abfangen, jeden Abschuss braucht es die Erlaubnis des Militärs. In einem Kiewer Wohngebiet hat Sherif ein Zelt aufgebaut. In dem sind die Waffen und Systeme zu sehen, mit denen sie ihre Kunden schützen. Die schwarze Gurke ist dabei, ein Computer, um den ukrainischen Luftraum zu überwachen, und eine sogenannte Bodendrohne. Sie hat 8 traktorartige Räder, eine Ladefläche. Auf der ist ein Geschütztor mit einem großkalibrigen Maschinengewehr installiert. Der Turm kann sich drehen, das Maschinengewehr kann hoch und runter fahren, alles in Sekundenschnelle. Dass private Teams oder Sicherheitsfirmen Flugabwehraufgaben übernehmen, für die eigentlich der Staat verantwortlich ist, ist weltweit selten. Vadim Kuschnikow sieht dennoch erste positive Ergebnisse. Er arbeitet für das Online-Portal Militarny, das zu Militärthemen recherchiert. Zum Beispiel haben die Systeme einer privaten Sicherheitsfirma eine russische Shahed-Drohne mit Düsenantrieb abgeschossen. Und auch einige andere Drohnen, die Russland täglich gegen zivile und kritische Infrastruktur einsetzt. Abschüsse gibt es bisher nur wenige. Von rund 20 Drohnen ist die Rede. Über 40 Firmen aus dem ganzen Land haben nach offiziellen Angaben einen Antrag beim Verteidigungsministerium gestellt. Mehr ist nicht bekannt.
0: Aus Kiew berichtete Frederik Ruther.

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1: 5.30 Uhr, die Nachrichten. Nach der bundesweiten Störung bei der Deutschen Bahn ist der Zugverkehr in der Nacht wieder angelaufen. Wie das Unternehmen mitteilte, musste zunächst eine Störung des digitalen Funksystems behoben werden. Gegen 1 Uhr gab die Bahn schließlich Entwarnung. Seither laufe der Schienenverkehr Schritt für Schritt wieder an. In der Folge müsse aber weiter mit Verspätungen und Ausfällen gerechnet werden. Genauere Informationen zur Ursache der Störung gab es zunächst nicht. Am späten Abend waren alle Züge des Regional- und Fernverkehrs vorläufig an den Bahnhöfen mit der Begründung zurückgehalten worden, dass wegen Kommunikationsproblemen keine sichere Weiterfahrt gewährleistet werden könne. Aus vielen Großstädten war zudem der Ausfall des S-Bahn-Verkehrs gemeldet worden. Auch private Bahnanbieter waren von der Störung betroffen, ebenso der Güterverkehr. In der Ukraine sind auch in dieser Nacht wieder russische Luftangriffe gemeldet worden. Im südostukrainischen Gebiet Dnipropetrovsk wurden laut den örtlichen Behörden 3 Menschen durch Drohnenattacken im Kreis Nikopol getötet. 5 weitere seien verletzt worden. Im benachbarten Gebiet Saporischschja wurden nach Angaben des Militärgouverneurs 1 Mensch durch einen Angriff mit Gleitbomben getötet. 2 weitere Menschen hätten Verletzungen erlitten. In der südukrainischen Stadt Cherson wurde 1 Mensch durch russischen Beschuss getötet. In Peru droht nach dem knappen Ausgang der Präsidentschaftswahl eine politische Krise. Der linksgerichtete Kandidat Sanchez erklärte, das offiziell verkündete Ergebnis der Stichwahl nicht zu akzeptieren. Er warf der Wahlbehörde Manipulation vor und rief seine Anhänger zu Protesten auf. Zuvor war seine rechtsgerichtete Rivalin Fujimori mit rund 50,1% zur Siegerin erklärt worden. Sanchez kam demnach auf 49,9%. Keiko Fujimori ist die Tochter des vor knapp 2 Jahren gestorbenen früheren Staatschefs Alberto Fujimori, der im Jahr 2000 unter anderem wegen Korruption zu einer langen Haftstrafe verurteilt worden war. Sanchez war früher Minister in der Regierung des wegen eines versuchten Staatsstreichs inhaftierten Präsidenten Castillo. Peru leidet seit langem unter politischer Instabilität, Kriminalität und Korruption. In der Debatte über Social-Media-Verbote für Kinder und Jugendliche überreicht die zuständige Expertenkommission heute Handlungsempfehlungen an Bundesfamilienministerin Prien. Seit September hatten sich in dem Gremium Fachleute mit dem Umgang mit digitalen Medien, der Handynutzung an Schulen und Risiken im Internet beschäftigt. Prien und auch Bundeskanzler Merz zeigten sich zuletzt offen für gesetzliche Altersgrenzen bei der Nutzung von Apps wie TikTok oder Instagram, wollten sich aber vor den Empfehlungen der Kommission nicht festlegen. Hintergrund der Debatte ist die Sorge vor gesundheitlichen Gefahren für Kinder und Jugendliche, einerseits durch Inhalte wie Pornografie, Hass oder Mobbing, andererseits durch überlange Nutzungszeiten. Aus Sicht der Expertenkommission zeigen viele Jugendliche ein Suchtverhalten. Über einen Monat nach dem Ebola-Ausbruch in der Demokratischen Republik Kongo ist die Zahl der Todesopfer auf 277 gestiegen. Wie die Behörden des zentralafrikanischen Landes mitteilten, wurden mittlerweile 1094 Infektionsfälle bestätigt. Demnach liegt die Sterblichkeitsrate bei nunmehr etwa 25%. Besonders 3 Provinzen im Osten des Landes sind von dem Ausbruch betroffen. Für den aktuell grassierenden Bundibugyo-Typ des Virus gibt es derzeit weder einen Impfstoff noch eine zugelassene Therapie. Das von dem Erreger ausgelöste Ebola-Fieber ist eine ansteckende und lebensbedrohliche Infektionskrankheit. Übertragen wird es durch Körperkontakt und Kontakt mit Körperflüssigkeiten. Experten zufolge zirkulierte das Bundibugyo-Virus monatelang unbemerkt, bevor am 15. Mai offiziell der Ausbruch erklärt wurde. Das Wetter: verbreitet heiter bis sonnig, über dem südlichen Bergland im Verlauf einzelne kräftige Hitzegewitter, 27 bis 39 Grad. mit den mildesten Werten im Norden. Morgen sonnig und überwiegend trocken, nur im süddeutschen Bergland einzelne Gewitter. Lokal mit Unwettergefahr durch Starkregen und Hagel. Höchstwerte von Nord nach Südwest 27 bis 40 Grad. Das waren die Nachrichten.
0: Deutschlandfunk, 5.35 Uhr, die Presseschau. Kommentiert werden die Vorschläge für eine Rentenreform in Deutschland. Endlich denkt eine Bundesregierung mal wieder über den nächsten Wahltag hinaus, meint der Kölner Stadtanzeiger. Unter dem Strich verdient diese Reform tatsächlich ihren Namen. Sie ist auf die Zukunft gerichtet und verzichtet, anders als die Sozialpolitik der vergangenen Jahrzehnte, auf per Gießkanne verteilte Wohltaten, die künftige Generationen zahlen müssen. Im Gegenteil, verteilt werden soll, was zunächst durch Arbeit erwirtschaftet wird, unterstreicht der Kölner Stadtanzeiger. Mit dem paritätisch finanzierten Kapitalstock wagt die Regierung einen überfälligen Schritt, lobt auch die Pforzheimer Zeitung. Das ist der Versuch, die Lasten gerechter zu verteilen und die Rente unabhängiger von der reinen Umlage zu machen. Gelingt das, stabilisiert es Beiträge und Rentenniveau zugleich. Vor allem aber sendet es ein wichtiges Signal an die Jüngeren. Ihre Beiträge verschwinden nicht nur im System, sondern sichern ihre Zukunft. Wenn etwa die Lebenserwartung weiter steigt, ist es richtig, das Renteneintrittsalter sukzessive zu erhöhen, betont die Zeitung Die Glocke aus Oelde. Für Arbeitnehmer in Jobs mit gesundheitlichen Härten sollen zu Recht Sonderregelungen greifen, die einen früheren Berufsausstieg ermöglichen. Eine längst überfällige Neuerung ist der Einstieg in den lukrativen Aktienmarkt über die Kapitalrente. Schweden hat damit gute Erfahrungen gemacht, die man sich zunutze machen sollte. Die Kapitalrente ist nicht sicher, schreibt hingegen die Tageszeitung Taz. Aus guten Gründen hat Bundeskanzler Adenauer in den 1950er Jahren die Rente von der Kapitaldeckung auf das Umlageverfahren umgestellt. Nach zwei Weltkriegen war nicht mehr genug Kapital da. Abgesehen davon werden die Zeiten nicht friedlicher. Vor Börsencrash ist niemand sicher. Die Reaktionen an den Börsen auf Trumps Kapriolen zeigen, wie schnell Finanzmärkte ins Wanken geraten, notiert die Taz. Die Volksstimme aus Magdeburg kritisiert die Abschaffung der Minijobs. Während Gewerkschaften monieren, dass die 603-Euro-Tätigkeit kaum was an Rentenpunkten bringe, macht sich in der Gastronomie Katastrophenstimmung breit. Allein in dieser Branche arbeiten gut 1 Million Menschen auf dieser Basis. Schülerarbeit wird die Lücken nicht füllen können. Insgesamt gibt es fast 7 Millionen Minijobber in Deutschland. Das Beschäftigungsmodell wurde nach Einführung vor gut 20 Jahren gefeiert, als Mittel gegen die Schattenwirtschaft. Genau da könnten diejenigen landen, die ihren Job nun verlieren, befürchtet die Volksstimme. Auch die Neue Osnabrücker Zeitung glaubt, dass die Abschaffung der Minijobs negative Folgen für Millionen haben könnte. Viele Menschen stocken ihre Teil- oder Vollzeitstelle mit einem Minijob auf, um über die Runden zu kommen. Bricht das Modell weg, zahlen sie auf die Nebentätigkeit Steuern und Abgaben und hätten am Monatsende bei gleicher Stundenzahl weniger Geld auf dem Konto, merkt die Neue Osnabrücker Zeitung an. Blicken wir auf die Verhandlungen zwischen den USA und dem Iran. Die Frankfurter Rundschau sieht Stillstand statt Fortschritt bei den Gesprächen. Der erhoffte Frieden ist wieder in weite Ferne gerückt. Wie die Entspannung für die Weltwirtschaft, weil die zugesicherte freie Durchfahrt von Schiffen durch die Straße von Hormus in Frage steht. Zwei scheinbar unüberwindliche Hürden stehen Washington im Weg. Zum einen die Mullahs, die verhandeln, ohne Zugeständnisse zu machen. Zum anderen die israelische Regierung von Netanyahu, die weder die vereinbarte Waffenruhe im Libanon einhält, noch ihre Armee aus dem Nachbarland abziehen will. Das könnte dazu führen, dass die Verhandlungsfrist von ursprünglich 60 Tagen verlängert wird, analysiert die Frankfurter Rundschau. Die Frankfurter Allgemeine Zeitung beobachtet, dass das Ansehen Trumps in der Welt immer weiter sinke. Angesichts der Tatsache, wie er in den vergangenen 1,5 Jahren agiert hat, wen er alles vor den Kopf gestoßen und beleidigt hat, ist das kein Wunder. Wer selbst seine Verbündeten so behandelt wie Trump, muss sich nicht wundern, dass er nicht geliebt wird. Tief blicken lässt dabei eine Einschätzung aus Deutschland. Trump vertrauen hierzulande sogar fast so wenige Leute wie dem russischen Präsidenten Putin. heißt es in der FAZ. Und damit endet diese Presseschau. Redaktion Cengiz Ünal, Sprecher Jodokus Krämer.
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3: Und damit geht's jetzt weiter mit meinem Kollegen Thomas Wieler, der ins Studio dafür gekommen ist.
4: Es hat lange gedauert, bis in Guadalajara in Mexiko etwas passiert ist beim Spiel zwischen Kolumbien und der Demokratischen Republik Kongo. Aber jetzt ist ein Tor gefallen. In der 76. Minute sind die Kolumbianer durch Munoz in Führung gegangen. Bis dahin, da sah es aus, dass der FC Bayern-Star Luis Diaz mit Kolumbien einen schweren Stand hatte gegen den WM-Neuling aus Zentralafrika. Denn die Demokratische Republik Kongo, die zeigte schon beim Auftakt unentschieden gegen Portugal, dass sie nicht zu unterschätzen ist, holte ja nach einem Rückstand dann noch ein 1:1 Remis und heute, wie gesagt, stand es lange torlos in dieser Partie, die mittlerweile in der 80. Minute angelangt ist und alles weitere hören wir jetzt nun live aus Guadalajara, vielleicht wieder mit einem Tor, Florian Winkler.
5: Ein Spiel für die Kolumbianer, das lange zur Geduldsprobe wurde, aber jetzt ist die Führung perfekt seit der 76. Minute und jetzt ist Luis Diaz im Strafraum, der Stürmer von Bayern München, Tor! Wieder aber abgepfiffen von Luis Diaz, weil er im Abseits steht, der Profi des FC Bayern München. Frust pur zum zweiten Mal jetzt innerhalb weniger Minuten, nicht das 2:0. Denn beim Pass stand der FC Bayern-Profi minimal im Abseits. Aber 76. Minute, Teamkollege Daniel Munoz, der Rechtsverteidiger, stand richtig, halbrechte Position aus 15 Metern, einfach mal draufgezogen und dann doch den starken kongolesischen Keeper Mpazi. Endlich aus Sicht der Kolumbianer, die hier alles im Griff haben, die nach vorne spielen, die sich Torchance um Torchance erspielen, aber auf das Tor so lange warten mussten, bis eben zur 76. Minute Munoz mit dem erlösenden 1:0 in Guadalajara und die kolumbianischen Fans zu 10.000 hier im Stadion feiern eine große Party. Kolumbien führt aktuell mit 1:0.
4: Unser WM-Reporter Matthias Friebe ist momentan in Miami. Dort wird er morgen Schottland gegen Rekordweltmeister Brasilien sehen. Matthias, Portugal war noch nie Weltmeister, würde einen Titelgewinn aber sicherlich Cristiano Ronaldo widmen. Ist der Mannschaftskapitän mit den Südeuropäern nach dem 5:0 gegen Usbekistan bei der WM angekommen?
6: Ja, das ist ja auf jeden Fall. Man muss dazu sagen, Usbekistan ist jetzt nicht die Mannschaft gewesen, die eine wirkliche Herausforderung für Portugal dargestellt hat. Aber nach dem schwierigen Auftakt gegen Kongo, wir haben es ja gerade auch aus dem Stadion gehört, wie unangenehm es gegen Kongo zu spielen. Es ist dieses Team da. Ronaldo hat seine Tore erzielt und ist jetzt der erste Spieler überhaupt, der bei 6 aufeinanderfolgenden Weltmeisterschaften getroffen hat und hat sich jetzt so auch in dieser Weltmeisterschaft, wo so oft die Stars eine große Rolle spielen, auch persönlich angemeldet in diesem Turnier.
4: Für England gab es nach dem Auftaktsieg gegen Kroatien Lobeshymnen. Beim 0:0 spielten die Three Lions gegen Ghana aber eher wie harmlose kleine Kätzchen. Wie erklärst du diesen Rückschlag?
6: Ich erkläre das so, dass die ghanaische Mannschaft ziemlich genau das getan hat, was der englische Mannschaft gar nicht gut getan hat. Sie hat sehr intensiv verteidigt. Sie hat quasi die ganze Zeit lang sich nicht auf die Spieleröffnung konzentriert, sondern nur auf das Zerstören des englischen Spiels. Und da war die englische Mannschaft von Trainer Thomas Tuchel ein bisschen unkreativ. Es war nicht die richtige Durchschlagskraft am Ende, wie noch im ersten Spiel gegen Kroatien, die es den Engländern ein bisschen leichter gemacht haben mit ihrem Topstürmer Harry Kane. Und so war es dann am Ende ein 0:0, eine Art Abwehrschlacht der Ghanaer. Und die englischen Fans waren wirklich nicht begeistert davon. Es fielen Worte nachher, so war zu hören, dass die Mannschaft einfach nur schrecklich gespielt habe. Und das muss man jetzt schnell abstellen. Und in der letzten Partie dann gegen Panama, wo man durch der haushohe Favorit ist, dann alle Zeichen wieder auf den Gruppensieg stellen.
4: Englands Abwehrspieler Jed Spence hat Ghanas Mittelfeldmann Thomas Partey vor dem Spiel den Handschlag verweigert. Was war da los?
6: Ja, das hat ja eine Vorgeschichte. Thomas Partey durfte nicht nach Kanada einreisen, ist jetzt bei diesem Spiel, was in den USA stattgefunden hat, aber dann auf dem Platz gewesen. Ihm wird vor seit einem Jahr fünffache Vergewaltigung vorgeworfen vor einem englischen Gericht. Inzwischen spielt er in Spanien und die englischen Spieler, beziehungsweise dieser eine englische Spieler, Jed Spence, hat in Anbetracht der Vorwürfe, die gegen ihn gemacht werden, die er bestreitet, das muss man an dieser Stelle natürlich auch sagen, hat angesichts der Vorwürfe ihm den Handschlag verweigert, als einziger aber aus dem englischen Team, auch als einziger aus dem englischen Trainerteam. Er wollte ein Zeichen setzen, das mag aber auch daran liegen, dass beide vorher bei konkurrierenden Londoner Vereinen gegeneinander gespielt haben. Das auf jeden Fall das sichtbare Zeichen dessen, dass er nicht damit einverstanden ist, dass Thomas Partey bei dieser Partie heute in den USA mit dem Kader stehen konnte.
4: Matthias, vielen Dank. Um 7.54 Uhr hören wir uns noch einmal.

0: Die derzeitige Hitzewelle trifft Frankreich gerade mit voller Wucht. Temperaturen, die stellenweise deutlich über 40 Grad liegen. Rund 1300 Schulen, die am Dienstag landesweit wegen Hitze geschlossen waren. Und Menschen, die beinahe verzweifelt nach Abkühlung suchen. Regierungschef Sébastien Lecornu appelliert an seine Ministerinnen und Minister, für diese Woche geplante Reisen abzusagen, um sich voll auf Maßnahmen zum Umgang mit der Hitze zu konzentrieren. Viele fühlen sich an die verheerende Hitzewelle von 2003 erinnert und es kommen zunehmend Fragen auf, ob Frankreich ausreichend Lehren aus dieser Erfahrung gezogen hat. Aus Paris, Caroline Düller.
1: 38 Grad in Paris. Für viele hilft da nur noch eins. Ein Sprung in den Canal Saint-Martin im Nordosten der Stadt.
2: Ouais, on n'était pas du tout prévu pour faire ça. On est passé en voiture et on allait enchaîner les réunions au boulot et tout ça. On s'est dit allez. Et après on repart travailler.
1: Der Badeausflug sei gar nicht geplant gewesen, sagt Wanda. Aber in der Mittagspause sind sie und ihr Mann Loven mit dem Auto am Kanal vorbeigefahren und haben die Gelegenheit für eine spontane Abkühlung genutzt, bevor es zurück zur Arbeit geht.
3: Ah, bah, c'est fait chaud, hein, c'est dur, hein.
2: Ouais, c'est dur.
3: On prend des glaçons, on prend des ventilateurs.
2: Ce qui est le plus impacté, je trouve, c'est le sommeil, vraiment.
1: Das größte Problem bei der Hitze, der Schlaf, sagt Wanda. Während Loven versucht, die Hitze zu Hause mit Eiswürfeln und einem Ventilator in den Griff zu kriegen. Immerhin haben die beiden einen Ventilator, denn die würden jetzt zur Mangelware, erzählt José Manier, der für eine große Baumarktkette arbeitet, im Sender France Info.
4: Le stock est éclusé en quelques heures, on va dire une à deux heures.
1: Der Vorrat ist in ein bis zwei Stunden aufgebraucht. Wir sehen viele wirklich schwierige Situationen, kleine Kinder und alte Menschen, die wirklich verzweifelt sind. Aber wir haben nach kurzer Zeit keine Lösung mehr, weil alles ausverkauft ist. Laut dem Wetterdienst Météo France wurde die 40-Grad-Marke am Dienstag in mehreren Städten gerissen. Etwa in Rennes oder im nordfranzösischen Caen. In Pissos in Südwestfrankreich wurden fast 45 Grad gemessen. Regierungschef Sébastien Lecornu hat das Thema zur obersten Priorität gemacht. Bei einer Krisensitzung des Kabinetts am Dienstag sagte Lecornu: Wir haben viel zu besprechen. Leider auch das traurige Übel, dass Menschen bei Badeunfällen ertrinken. Seit dem 18. Juni gab es 40 solcher Todesfälle, vor allem Jugendliche. Das sind zwar keine Hitzetoten im strengen Sinn, aber Badeunfälle, die indirekt mit der Hitzewelle zusammenhängen. Auf der Plattform X kündigte Lecornu außerdem eine erhöhte Alarm- und Personalbereitschaft in Krankenhäusern und Altenheimen an. Rund 2000 Schulen blieben am Dienstag wegen Hitze geschlossen. Weitere 800 haben die Unterrichtszeiten angepasst oder verkürzt. Ein Atomkraftwerk wurde heruntergefahren, weil das Wasser der Garonne nicht mehr ausreichend kühlt. Und im Radio laufen die offiziellen Warnhinweise des Gesundheitsministeriums in Dauerschleife. Währenddessen suchen die Menschen in Paris weiter nach Abkühlung im Canal Saint-Martin. Dass Baden an dieser Stelle eigentlich verboten ist und erst recht von den Brücken ins Wasser zu springen, hält viele Jugendliche nicht davon ab. Wasser? Herrlich. Wir verstehen, dass das verboten ist, aber man müsste es erlauben. Es erfrischt uns und für den Körper ist das sehr wichtig. Wenn es wirklich gefährlich wäre, dann gäbe es mehr Maßnahmen dagegen. Sie lassen die Jugendlichen ja trotzdem baden und springen. Es sind fast 40 Grad, das erfrischt und die Stimmung ist gut. Letzte Woche hatte die Stadt Paris die offizielle Badestelle am Kanal eröffnet, deutlich früher als geplant. Außerdem bleiben viele Parks in der Hauptstadt bis auf Weiteres rund um die Uhr geöffnet. Für Mittwoch gilt in mehr als der Hälfte der französischen Departements die Vigilance Rouge, die höchste Hitzewarnstufe.
0: Caroline Düller berichtete aus Paris.

0: Spaniens Regierungschef Pedro Sánchez und seine Partei kommen nicht aus den Negativschlagzeilen. Ein Gericht verurteilte in dieser Woche den früheren Verkehrsminister und Sánchez Vertrauten zu 24 Jahren Gefängnis wegen Korruption im Fall eines Maskenankaufs während der Corona-Pandemie. In diversen weiteren Fällen wird zu Korruptionsvorwürfen ermittelt, gegen frühere Parteifunktionäre und auch gegen Familienangehörige von Sánchez. Heute will sich der Regierungschef im spanischen Kongress zu den Vorwürfen erklären. Aus Madrid, Marc Hoffmann.
1: Den spanischen Medien geht das Futter nicht aus.
2: Zapatero niega haber influido en el rescate público.
1: Vergangene Woche. Spaniens Ex-Ministerpräsident Zapatero erscheint zur Anhörung vor Gericht. Der Vorwurf, unter anderem illegale Einflussnahme und Geldwäsche.
3: Begoña Gómez no podrá salir de España.
1: Am Wochenende dann ist die Frau des aktuellen Regierungschefs Pedro Sánchez Breaking News. Sie soll ihre Position als First Lady für berufliche Zwecke ausgenutzt haben. Der Prozess gegen sie soll so bald wie möglich beginnen. Das Land darf sie derzeit nicht verlassen, nach einer umstrittenen Entscheidung des Ermittlungsrichters. Anfang der Woche dann setzt der oberste Gerichtshof in Madrid ein Ausrufezeichen. 24 Jahre Haft für den früheren Verkehrsminister und Sánchez-Vertrauten José Luis Ábalos, verurteilt wegen Korruption im Zusammenhang mit dem Ankauf von 13 Millionen Schutzmasken in der Corona-Krise. Sánchez wäre ohne Ábalos nicht möglich und andersherum, so reagiert Oppositionsführer Alberto Núñez Feijóo und versucht das Urteil politisch zu nutzen. Ábalos trägt die juristischen Konsequenzen. Sánchez als Regierungschef trägt die politische Verantwortung für die Korruption seiner amtierenden Minister. Die juristische Aufarbeitung ist längst nicht abgeschlossen. Im Fokus der Ermittlungen steht ein weiterer früherer Parteifunktionär, Santos Cerdán, einst die Nummer 3 der regierenden sozialistischen Partei. Gegen Sánchez selbst wird bislang nicht ermittelt. Aus dem politisch linken Lager hieß es zuletzt, hier sei eine Verschwörung im Gange. Der Politologe Fernando Valespín widerspricht. Die beiden wohl relevantesten Fälle, darunter der gegen Zapatero, liegen in den Händen von zwei Richtern, denen man eigentlich keine Vorwürfe machen kann. Einen der beiden Richter kann man sogar als progressiv bezeichnen und sehr akribisch.
4: Tremendamente meticuloso.
1: Dieser akribisch arbeitende Richter untersucht Hinweise darauf, dass die Regierungspartei gezielt versucht haben könnte, Korruptionsermittlungen im Umfeld von Ministerpräsident Pedro Sánchez zu torpedieren und beteiligte Richter zu diskreditieren, finanziert mit Parteigeldern. Allerdings gilt auch hier, bewiesen ist bislang nichts. Trotzdem, die Korruptionsdauerberichterstattung, die setzt Sánchez politisch erheblich unter Druck. Bündnispartner und die Opposition fordern seit Wochen Erklärungen vom Partei- und Regierungschef. Hat er wirklich von nichts gewusst? Sánchez will sich an diesem Vormittag erstmals im Kongress ausführlich äußern. Einen Rücktritt lehnt er ab.
5: Seguimos para esto, para mejorar.
1: Wir machen weiter, um das Leben der Menschen zu verbessern. Wir machen weiter, um die sozialen Rechte auszuweiten und zu stärken und eine gerechtere, bessere Welt aufzubauen. Mit konkreten Gesetzesvorhaben will die sozialdemokratische Regierung offenbar medial ankämpfen gegen immer neue Enthüllungen aus Polizei- und Justizkreisen. Am Dienstag kündigte etwa die Regierung eine Reform der spanischen Pflegeversicherung an. Dafür will sie 7,2 Milliarden Euro in die Hand nehmen. In den letzten Meinungsumfragen verliert Sánchez Partei nur leicht, aber bisher auch kein großer Zustimmungszuwachs für die Konservativen in der Opposition. Politikwissenschaftler Valespín sieht einen entscheidenden politischen Faktor, Stichwort Rechtsruck. Gäbe es nicht die Partei Vox, dann würden die Umfragen zweifellos einen enormen Rückgang für die Sozialisten zeigen. Aber es gibt viele im linken Spektrum, die die Sozialisten unterstützen, auch wenn sie nicht damit einverstanden sind, was da gerade passiert. Valespín glaubt, dass Sánchez Partner weiter an Bord bleiben werden, so lange wie möglich. Denn die Konservativen haben klargemacht, für einen Machtwechsel wären sie bereit, mit den Ultrarechten von Vox in eine Koalition zu treten.
0: Aus Madrid, Informationen von Marc Hoffmann.

0: Auf dem Papier sind die Rechte queerer Menschen in Europa weitgehend geschützt. Doch die gesellschaftliche Realität ist immer noch stellenweise anders. Jedes Jahr im Juni protestiert die queere Community deshalb für sexuelle Individualität und Selbstbestimmung. Höhepunkt des Pride-Monats ist vielerorts der Christopher Street Day. Die größte CSD-Parade Deutschlands startet Anfang Juli in Köln, eine queere Hochburg in Deutschland und zugleich eine der Städte mit den meisten registrierten queerfeindlichen Straftaten Deutschlands. Sonja Smolenski mit den Hintergründen.
1: Sophie und David sitzen an einem Samstagabend in einer Kölner Straßenbahn, als ein Mann beginnt, sie zu beleidigen. Die Situation eskaliert. Der Täter schlägt David zweimal ins Gesicht. Mit diesem Erlebnis sind David und Sophie nicht alleine. Beide sind trans und wollen ihre echten Namen nicht im Radio hören. Im Jahr 2025 werden bundesweit durchschnittlich fast 6 Fälle queerfeindlicher Gewalt pro Tag registriert. Fachstellen gehen jedoch von einer deutlich höheren Dunkelziffer aus. Allein in Köln werden nach Schätzungen der Stadt jedes Jahr mehrere tausend Fälle nicht angezeigt. Auch Sophie und David erstatten keine Anzeige.
2: Ja, klar war, dass ich nicht zur Polizei gehen würde, aus Angst vor eher weiterer Diskriminierung bei der Polizei leider. Oder auch aus der Befürchtung heraus, weil ich das von vielen Frauen halt kenne, dass die, wenn die Gewaltfälle bei der Polizei melden, das nicht ernst genommen wird, den Frauen die Schuld dafür selber gegeben wird. Und aus all diesen Gründen war, glaube ich, für mich ziemlich schnell klar, dass ich das nicht melden gehen würde.
1: Der queerpolitische Sprecher der Polizei Köln, Thorsten Helmers, kennt die Vorbehalte.
3: Umfragen haben auch weiterhin gezeigt, dass betroffene Personen von queerfeindlicher Gewalt mit ungefähr 25%, je nach Umfrage, davon ausgehen, dass sie erneut diskriminiert werden im Rahmen der Strafanzeige. Und natürlich handelt es sich bei dem Verfahren auch um ein Strafverfahren. Das heißt, es geht um Repressionsansprüche des Staates und teilweise sehen Betroffene dann halt sich Maßnahmen gegenüber, wie zum Beispiel, dass die Personen Akteneinsicht erhalten und somit an persönliche Informationen kommen oder dass deren Wahrnehmung nicht richtig eingeschätzt wird aus der eigenen Perspektive, sodass sie sich dann entschließen, dazu keine Anzeige zu erstatten und dieses Dunkelfeld dann beibehalten.
1: Trotz der hohen Dunkelziffer verzeichnet Köln mit 90 Straftaten 2025 die höchste Rate in Nordrhein-Westfalen. Charlie Krenn von der Landesfachstelle Queere Antigewaltarbeit im Beratungszentrum Rubicon sagt, das hat unterschiedliche Gründe.
4: Wenn queere Menschen sichtbar werden und Vermeidungsverhalten immer mehr ablegen, was eine Errungenschaft ist für queeres Leben, werden sie eben sichtbar und damit auch angreifbar. Und natürlich in einer Stadt wie Köln, wo wir einfach viel queeres Leben haben, wo viel Community aktiv ist, führt das eben auch dazu, dass queerfeindliche Gewalt steigt.
1: Kat Feirer von der Initiative Protect setzt sich für den Aufbau eines queeren Krisen- und Gewaltschutzhauses in Köln ein und sagt, dass ein weiterer Grund für die steigende Queerfeindlichkeit die gesellschaftliche Lage sei.
5: Was wir jetzt eben aber erleben, ist so ein Rollback. Und natürlich, es nehmen auch Wahlergebnisse von queerfeindlichen Parteien zu. Und gleichzeitig passiert es aber auch in der sogenannten demokratischen Mitte, dass diese Rechte wieder unter Diskussion sind. Also auch das Selbstbestimmungsgesetz ist gerade im parlamentarischen Raum sehr, sehr umstritten.
1: Für Sophie und David spielen zudem auch soziale Medien und der steigende Rechtsruck eine Rolle. Sie beobachten, dass sich die transfeindliche Stimmung in den letzten Jahren durch alle Altersgruppen hinweg verstärkt hat. Besonders schmerzhaft war für die beiden die fehlende Zivilcourage, selbst als sie die anwesenden Fahrgäste um Hilfe gebeten haben.
6: Die Leute haben das ignoriert quasi, sich weggedreht oder auch gesagt, das geht uns ja nichts an, warum soll ich mich jetzt da einmischen?
1: Charlie Krenn vom Rubicon beobachtet dieses Muster häufig.
4: Was ich in meiner Beratung ganz oft sehe, ist, dass der emotional schmerzhafte Teil für meine Klientinnen ist oft der Moment, wo sie sagen, alle haben es gesehen und niemand hat was gemacht.
1: Sophie und David berichten, dass sie häufig trans- und queerfeindliche Gewalt in Köln erleben. Einschüchtern lassen wollen sie sich davon nicht.
0: Sonja Smolenski berichtete.

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1: Sechs Uhr, die Nachrichten. Zunächst die Übersicht. Nach der Behebung einer bundesweiten Störung bei der Bahn muss weiter mit Ausfällen und Verspätungen im Zugverkehr gerechnet werden. Bundesverteidigungsminister Pistorius plant offenbar, aus einem der größten Rüstungsprojekte in der Geschichte der deutschen Marine auszusteigen. Der US-Kongress fordert von Präsident Trump eine Einbeziehung im Falle weiterer Militäreinsätze gegen den Iran. Die Meldungen im Einzelnen. Nach der bundesweiten Störung bei der Deutschen Bahn ist der Zugverkehr in der Nacht wieder angelaufen. Wie das Unternehmen mitteilte, musste zunächst eine Störung des digitalen Funksystems behoben werden. Gegen 1 Uhr gab die Bahn schließlich Entwarnung. Seither laufe der Schienenverkehr Schritt für Schritt wieder an. In der Folge müsse aber weiter mit Verspätungen und Ausfällen gerechnet werden. Genauere Informationen zur Ursache der Störung gab es zunächst nicht. Am späten Abend waren alle Züge des Regional- und Fernverkehrs vorläufig an den Bahnhöfen mit der Begründung zurückgehalten worden, dass wegen Kommunikationsproblemen keine sichere Weiterfahrt gewährleistet werden könne. Aus vielen Großstädten war zudem der Ausfall des S-Bahn-Verkehrs gemeldet worden. Auch private Bahnanbieter waren von der Störung betroffen, ebenso der Güterverkehr. Bundesverkehrsminister Schnieder hat die Einigung der Koalition auf beschleunigte Bahn- und Straßenbauprojekte als Paradigmenwechsel bezeichnet. Der Gesetzentwurf zeige, wie groß der gemeinsame Wille sei, Planungs- und Genehmigungsverfahren spürbar zu beschleunigen, sagte der CDU-Politiker in Berlin. Dies sei dringend nötig. Geplant ist, zentrale Projekte zum Bau von Straßen, Brücken und Schienen als Vorhaben des überragenden öffentlichen Interesses einzustufen. Aus dem Umweltministerium hieß es, man trage den Entwurf mit, auch wenn Belange des Umweltschutzes teilweise zurücktreten müssten. Bundesverteidigungsminister Pistorius plant einem Medienbericht zufolge den Ausstieg aus einem der größten Rüstungsprojekte in der Geschichte der deutschen Marine. Nach Informationen des Magazins Der Spiegel will der SPD-Politiker das von vielen Problemen geplagte Projekt zum Bau von Modellen des Typs F-126 nicht fortführen. Ursprünglich war die niederländische Werft Damen-Naval mit dem Bau der 6 Kriegsschiffe beauftragt. Später sollte die Produktion vom deutschen Rüstungsunternehmen Rheinmetall übernommen werden. Dem Bericht zufolge flossen bereits über 2 Milliarden Euro in das 2020 gestartete Projekt. Dennoch wolle Pistorius für die Bundeswehr stattdessen Fregatten des Typs MEKO A200 vom deutschen Hersteller TKMS beschaffen. Weiter heißt es, der Verteidigungsminister habe dafür auch die Rückendeckung der Marineführung eingeholt. In der Debatte über Social-Media-Verbote für Kinder und Jugendliche überreicht die zuständige Expertenkommission heute Handlungsempfehlungen an Bundesfamilienministerin Prien. Seit September hatten sich in dem Gremium Fachleute mit dem Umgang mit digitalen Medien, der Handynutzung an Schulen und Risiken im Internet beschäftigt. Prien und auch Bundeskanzler Merz zeigten sich zuletzt offen für gesetzliche Altersgrenzen bei der Nutzung von Apps wie TikTok oder Instagram, wollten sich aber vor den Empfehlungen der Kommission nicht festlegen. Hintergrund der Debatte ist die Sorge vor gesundheitlichen Gefahren für Kinder und Jugendliche, einerseits durch Inhalte wie Pornografie, Hass oder Mobbing, andererseits durch überlange Nutzungszeiten. In der Ukraine sind auch in dieser Nacht wieder russische Luftangriffe gemeldet worden. Im südostukrainischen Gebiet Dnipropetrovsk wurden laut den örtlichen Behörden 3 Menschen durch Drohnenattacken im Kreis Nikopol getötet. 5 weitere seien verletzt worden. Im benachbarten Gebiet Saporischschja wurde nach Angaben des Militärgouverneurs 1 Mensch durch einen Angriff mit Gleitbomben getötet. 2 weitere Menschen hätten Verletzungen erlitten. In der südukrainischen Stadt Cherson wurde 1 Mensch durch russischen Beschuss getötet. Die Staats- und Regierungschefs der sogenannten E5-Gruppe treffen sich heute in Berlin, um den NATO-Gipfel im kommenden Monat vorzubereiten. Bundeskanzler Merz empfängt dazu den scheidenden britischen Premierminister Starmer, Frankreichs Präsidenten Macron, den polnischen Regierungschef Tusk und Italiens Ministerpräsidentin Meloni. NATO-Generalsekretär Rutte wird zu dem Treffen per Video zugeschaltet. Zentrales Thema der Gespräche soll die weitere Unterstützung der Ukraine durch die europäischen Partner sein. Berlin hatte sich bislang über das Thema vor allem im kleineren E3-Format mit London und Paris abgestimmt, was in Warschau und Rom Verstimmungen auslöste. Rutte trifft im Anschluss in Washington mit US-Präsident Trump zusammen. Der NATO-Gipfel findet in 2 Wochen in der türkischen Hauptstadt Ankara statt. In den USA hat nach dem Repräsentantenhaus auch der Senat eine Resolution gebilligt, die weitere Militäreinsätze gegen den Iran ohne Zustimmung des Kongresses blockieren soll. Mit den Demokraten stimmten auch 4 Senatoren der Republikaner von Präsident Trump für den Beschluss. Das Repräsentantenhaus hatte das Papier bereits Anfang des Monats gebilligt. Auch dort unterstützten republikanische Abgeordnete die Demokraten. Ausgenommen sind demnach nur Einsätze, die zur Verteidigung der Vereinigten Staaten oder eines Verbündeten gegen unmittelbar bevorstehende Angriffe erforderlich seien. Die Resolution hat keine Gesetzeskraft und ist für Trump rechtlich nicht bindend. Das Votum gilt in den USA dennoch als politisches Signal und reflektiert Unmut auch in Trumps eigenem Lager. Laut Umfragen lehnt eine große Mehrheit der Bürger den Krieg gegen den Iran ab. In Peru droht nach dem knappen Ausgang der Präsidentschaftswahl eine politische Krise. Der linksgerichtete Kandidat Sanchez erklärte, das offiziell verkündete Ergebnis der Stichwahl nicht zu akzeptieren. Er warf der Wahlbehörde Manipulationen vor und rief seine Anhänger zu Protesten auf. Zuvor war seine rechtsgerichtete Rivalin Fujimori mit rund 50,1% zur Siegerin erklärt worden. Sanchez kam demnach auf 49,9%. Keiko Fujimori ist die Tochter des vor knapp 2 Jahren gestorbenen früheren Staatschefs Alberto Fujimori, der im Jahr 2000 unter anderem wegen Korruption zu einer langen Haftstrafe verurteilt worden war. Sanchez war früher Minister in der Regierung des wegen eines versuchten Staatsstreichs inhaftierten Präsidenten Castillo. Peru leidet seit langem unter politischer Instabilität, Kriminalität und Korruption. Über einen Monat nach dem Ebola-Ausbruch in der Demokratischen Republik Kongo ist die Zahl der Todesopfer auf 277 gestiegen. Wie die Behörden des Zentralafrikanischen Landes mitteilten, wurden mittlerweile 1094 Infektionsfälle bestätigt. Demnach liegt die Sterblichkeitsrate bei nunmehr etwa 25%. Besonders 3 Provinzen im Osten des Landes sind von dem Ausbruch betroffen. Für den aktuell grassierenden Mundibugyo-Typ des Virus gibt es derzeit weder einen Impfstoff noch eine zugelassene Therapie. Das von dem Erreger ausgelöste Ebola-Fieber ist eine ansteckende und lebensbedrohliche Infektionskrankheit. Übertragen wird es durch Körperkontakt und Kontakt mit Körperflüssigkeiten. Experten zufolge zirkulierte das Mundibugyo-Virus monatelang unbemerkt, bevor am 15. Mai offiziell der Ausbruch erklärt wurde. Bei der Fußball-Weltmeisterschaft in Nordamerika hat Portugal 5:0 gegen Usbekistan gewonnen. Stürmer Cristiano Ronaldo schoss 2 Tore und ist damit der erste Spieler überhaupt, der bei insgesamt 6 Weltmeisterschaften Treffer erzielte. In der 2. Partie des Spieltages trennten sich England und Ghana torlos 0:0. Anschließend verlor die Auswahl Panamas gegen Kroatien mit 0:1 und hat damit keine Chance mehr auf ein Weiterkommen in die nächste Runde. Und hier noch einmal die Übersicht. Nach der Behebung einer bundesweiten Störung bei der Bahn muss weiter mit Ausfällen und Verspätungen im Zugverkehr gerechnet werden. Bundesverteidigungsminister Pistorius plant offenbar, aus einem der größten Rüstungsprojekte in der Geschichte der deutschen Marine auszusteigen. Der US-Kongress fordert von Präsident Trump eine Einbeziehung im Falle weiterer Militäreinsätze gegen den Iran. Abschließend das Wetter. Verbreitet heiter bis sonnig. Über dem südlichen Bergland im Verlauf einzelne kräftige Hitzegewitter. 27 bis 39 Grad mit den mildesten Werten im Norden. Morgen sonnig und überwiegend trocken. Nur im süddeutschen Bergland einzelne Gewitter. Lokal mit Unwettergefahr durch Starkregen und Hagel. Höchstwerte von Nord nach Süd 27 bis 40 Grad. Und die weiteren Aussichten am Freitag erst sonnig und trocken, später im Westen und Südwesten einzelne Schauer und Gewitter, lokal auch unwetterartig. Weitere Erhitzung auf 31 bis 40 Grad. Das waren die Nachrichten.
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2: Mit Christiane Kess einen schönen guten Morgen. In der vergangenen Nacht, Sie haben es gerade in den Nachrichten gehört, hat es einen bundesweiten Ausfall des gesamten Bahnverkehrs für etwa 2 Stunden gegeben. Das beschäftigt uns gleich. Wir fassen zusammen, was darüber bekannt ist. Wir blicken in den kommenden Minuten auf die aktuelle Lage in der Ukraine. Und außerdem beschäftigt uns weiter die Diskussion um die geplante Reform des Rentensystems. Fragen dazu gegen 7:10 an den Grünen-Vorsitzenden Felix Banaschak.

0: Bei der Bahn ist in der Nacht ein Totalausfall eingetreten. Landesweit standen die Züge für rund 2 Stunden still. Auch der Güterverkehr war betroffen. Schuld an dem Verkehrsdesaster war nach ersten Erkenntnissen eine Funkstörung. Wodurch sie ausgelöst wurde, das wird noch zu klären sein. Was bisher bekannt ist, dazu Informationen von Silke Mehringer.
1: Information zu Heute
2: 170 Minuten Verspätung. Und das ist schon die gute Nachricht. Denn bis kurz nach Mitternacht noch sieht es so aus, als würde in dieser Nacht gar kein Zug mehr fahren. Lange Schlangen vor dem Infoschalter, ratlose Gesichter vor der Anzeigetafel. Ein Grieche ruft aufgebracht, wir in Griechenland sind organisierter als ihr hier in Deutschland. Viele Pläne hat die Funkstörung bei der Deutschen Bahn durcheinander gewirbelt. Karin wartet schon seit 1,5 Stunden auf ihren Zug. Der Blick auf die Tafel ernüchternd.
3: Jetzt steht da 3.06 Uhr dran.
2: Und was machen Sie jetzt?
3: Ich werde jetzt zu einer Freundin fahren.
2: Und haben Sie denn hier am Hauptbahnhof was in Erfahrung bringen können? Sind Sie gut informiert worden?
3: Das ist die ganz entscheidende Frage. Die Informationen waren nicht okay, beziehungsweise eigentlich, was heißt nicht okay, die waren nicht vorhanden. Auch in der App existiert der Zug gar nicht mehr. Die DB-App hat den bereits gelöscht.
2: In der Tiefebene parkt ein ICE. Dort können sich Bahnkunden reinsetzen, um sich auszuruhen. Der Zug fährt ja eh nicht. 2 Leipziger Jungs sind optimistisch, dass sie es noch in der Nacht zurückschaffen.
4: Wir sind vom Ostbahnhof her gefahren mit so einem Scooter, weil ja die S-Bahnen auch ausgefallen sind. Ja, Pech gehabt, aber es gibt Schlimmeres im Leben. Ach, irgendwie kommen wir nach Hause, da müssen wir ein bisschen warten.
2: Auch eine Düsseldorferin hat noch nicht aufgegeben. Sie harrt vor der großen Infotafel aus, die immer wieder neue Zeiten für die Züge auswirft. Doch die Frau lässt sich nicht entmutigen.
5: Wir stehen hier warm und trocken, es ist Gott sei Dank nicht kalt. Und gerade die anderen Reisenden, die gestrandet sind, haben schon die Öffnungszeiten der diversen Fastfood-Ketten hier in der Umgebung eruiert. Vielleicht machen wir spontan noch eine Party, wer weiß.
2: So richtig lustig aber will es nicht werden in dieser Nacht am Hauptbahnhof. Viele wollen einfach nur schlafen. Guido will eigentlich nach Wittenberg und hat schon gegoogelt, in welchem Berliner Hotel er die Nacht verbringen kann. Aber das sieht schlecht aus.
6: Hotels sind nicht mehr zu kriegen, also so jedenfalls nicht. In Berlin ist alles ausverkauft. Das ist der Preis der Digitalisierung offensichtlich. Muss man irgendwie sehen. Es ist aufs Gesamtleben betrachtet wieder nur eine Episode.
2: Eine Viertelstunde nach Mitternacht rollt plötzlich die erste S-Bahn wieder. Ein paar Minuten später setzt sich der erste ICE in Bewegung. Und Bewegung kommt jetzt auch in die Menschen. Die fangen an, zu verschiedenen Bahnsteigen zu laufen, in der Hoffnung, dass ihr Zug fährt, auch wenn es heißt, dass viele Züge ausfallen. Vielleicht ist die Devise von Thomas in dieser Nacht die beste.
7: Ich bin Pendler sonst auch. Ich pendel nach Hamburg und nach Hannover. Ich lebe täglich mit der Katastrophe hier und von daher bin ich da gar nicht mehr enttäuscht. Eigentlich ist es eine Katastrophe. Ne? Aber ob ich mich jetzt aufrege oder nicht, kann es ja nicht ändern.
0: Der Bericht von Silke Mehring.

0: 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Bundeskanzler Merz hatte sich vorgenommen, die deutsche Außenpolitik neu auszurichten. Deutschland müsse wieder eine führende Rolle übernehmen, Einfluss geltend machen, präsenter sein. Heute Nachmittag empfängt Merz die Staats- und Regierungschefs aus Frankreich, Großbritannien, Italien und Polen im Kanzleramt. Nach dem G7-Gipfel und dem Europäischen Rat in den letzten Tagen ist das nun das nächste große Gesprächsformat, bei dem Deutschland eine Rolle spielt. Die Frage aber ist, welche? Christina Nagel ist dem nachgegangen.
1: Seinen Anspruch hat Kanzler Friedrich Merz erst kürzlich wieder in einer Regierungserklärung deutlich formuliert.
2: Wir wollen uns nicht länger unter Wert verkaufen.
1: Deutschland soll auf internationalem Parkett wieder Führung übernehmen, mit klaren Positionen und Haltungen, in enger Abstimmung mit den europäischen Partnern, allen voran mit Frankreich und Polen. Da passt das heutige Treffen im Kanzleramt gut ins Bild. Friedrich Merz will sich mit den Staats- und Regierungschefs aus Frankreich, Großbritannien, Italien und Polen abstimmen. Es geht um gemeinsame Positionen mit Blick auf den anstehenden NATO-Gipfel, das weitere Vorgehen in der Ukraine und im Nahen Osten. Das Problem: Den Ton setzt am Ende ein anderer, US-Präsident Donald Trump, dem der Kanzler auch zuletzt in Evian beim G7-Gipfel wenig entgegensetzte. Zu wenig, wie Sarah Brissan vom Global Public Policy Institute findet.
3: Ich würde mir eine selbstbewusstere eigene deutsche und europäische Ordnungsvorstellung wünschen. Und dazu gehört eben, dass man zum Beispiel nach einem Abkommen zwischen USA und Iran mehr dazu zu sagen hat als nur herzlichen Glückwunsch, Riesenerfolg. Wenn das weder ein Riesenerfolg war, noch in den Details dem entspricht, was eigentlich unseren außenpolitischen Werten und Interessen entspricht.
1: Der Umgang mit außenpolitischen Werten ist ein Thema, das auch viele Außenpolitiker in Berlin umtreibt. Bis heute fehlen klare völkerrechtliche Einordnungen von Seiten der Bundesregierung. Was die US-Intervention in Venezuela angeht, bei der Staatschef Maduro gefangen genommen wurde, oder auch den Angriff Israels und der USA auf den Iran. Es hat, da ist sich die außenpolitische Sprecherin der Grünen-Fraktion im Bundestag, Deborah Düring, sicher, Deutschland wichtige Stimmen gekostet,

0: Sicherheitsinteressen geht oder wie bei der Straße von Hormus um wichtige Handelswege. Auch hier muss die Bundesregierung ihre Rolle noch finden. Anders als früher gilt sie nicht mehr als neutraler Makler. Sie muss neue Allianzen mit anderen Mittelmächten wie zum Beispiel Kanada schmieden, Interessen formulieren, sich mittel- und langfristig strategisch aufstellen. Ein Bereich, in dem es noch viele Leerstellen gibt, auch auf europäischer Ebene, was zu vielen Gesprächsformaten wie heute dem E5-Format aber nicht zwingend zu Ergebnissen führt. Die deutsche Außenpolitik ist mittendrin in einem riesigen Umbruchsprozess. Anspruch und Wirklichkeit liegen noch weit auseinander. Aber, betont Sarah Brissan, die ersten Weichen, auch strukturell, seien gestellt. Außenpolitik wird umfassender, sicherheitspolitischer gedacht. Und manchmal, wie im Fall Grönland, blitzt auf, was geht, wenn man sich nicht kleiner macht, als man ist.
1: Informationen aus Berlin von Christina Nagel.

0: Die Ukraine wehrt sich gegen die russische Aggression immer mehr auch mit Schlägen in Russland auf die dortige Energieinfrastruktur. Gestern hat das Land außerdem nach eigenen Angaben eine Eisenbahnbrücke, ein Kraftwerk und weitere wichtige Infrastrukturziele auf der von Russland völkerrechtswidrig annektierten Halbinsel Krim angegriffen. Das Ziel hinter diesem Vorgehen: Kiew will Moskau endlich zu Friedensgesprächen bringen. Gesine Dornblüt beobachtet für uns die Lage. Gesine, gestern lief es ja mal wieder über die Agenturen, dass Kreml-Chef Wladimir Putin bereit sei zu Verhandlungen mit der Ukraine. Was ist denn dieses Mal dran?
1: Wladimir Putin hat sich gestern gleich zweimal öffentlich geäußert. Zunächst bei einem Treffen mit Absolventen der Militärakademien. Da wurde er nach dem Verhandlungsangebot Selenskys gefragt. Und Putin hat erneut gesagt, er sehe keinen Sinn in einem Treffen mit Selensky. Später hat Putin sich mit der russischen Regierung getroffen. Da hat er die ukrainischen Angriffe, die Sie erwähnt haben, kommentiert, hat die Folgen heruntergespielt und erneut die Erfolge der russischen Armee an der Front erneut übertrieben. Aber Putin hat zugleich betont, Russland sei bereit zu Verhandlungen. Sie haben es erwähnt. Allerdings zu Bedingungen. Und da hat er drei genannt. Man solle anknüpfen an die, wie er es nennt, Vereinbarungen von Istanbul 2022. Damals in den ersten Wochen nach der Vollinvasion gab es Gespräche zwischen Russland und der Ukraine, aber es gab keine Vereinbarungen, weil es keine Sicherheitsgarantien für die Ukraine gab. Russland hat damals versucht, der Ukraine einen Siegfrieden aufzuzwingen. Dann hat Putin erwähnt die, wie er es nennt, Modalitäten von Anchorage. Das meint nie öffentlich fixierte angebliche Absprachen zwischen Donald Trump und Putin in Alaska im vergangenen Sommer. Da hieß es, es brauche keinen sofortigen Waffenstillstand und die Ukraine solle von ihr noch kontrollierte Gebiete im Teile des Donbass abgeben an Russland. Und dann hat Putin noch verwiesen auf eine eigene Rede aus dem Jahr 2024. Da hat er nicht nur gefordert, dass die Ukraine die Gebiete Donetsk und Luhansk abgibt, sondern auch Saporischja und Cherson. Also, unterm Strich ist das nichts Neues. Putin gibt Verhandlungsbereitschaft vor, um weiter zu kämpfen, weil er nach wie vor überzeugt zu sein scheint, seine Ziele militärisch erreichen zu können. Aber wir sollten vielleicht auch darauf hinweisen, was Putin nicht gesagt hat gestern angesichts der militärischen Erfolge der Ukraine. Er hat nicht mit taktischen Atomwaffen gedroht.
0: Seit einigen Tagen gibt es jetzt schon verstärkt Warnungen. Belarus könnte direkt auf russischer Seite in den Krieg gegen die Ukraine eintreten. Nun hat der belarussische Exilpolitiker Pavel Latuschko der ukrainischen Regierung ein Gutachten übermittelt, das Hinweise auf eine solche mögliche Eskalation auflistet. Welche Hinweise sind das?
1: Das sind Gesetzesänderungen, zum Beispiel erlaubt die Militärdoktrin, die 2024 angenommen wurde, Auslandseinsätze des belarussischen Militärs. Der Bericht verweist auf die Militarisierung in Belarus. Die Zahl der Vertragssoldaten wurde gewaltig erhöht. Im Süden, angrenzend an die Ukraine, wurde ein operativer Kommandostab eingerichtet. Die Militäraussagen haben sich seit 2022 verfünffacht. Das sind alles Signale, aber der Exilpolitiker Latuschko hat gestern auch noch mal in einem Interview klargemacht, Belarus habe Voraussetzungen geschaffen für einen Kriegseintritt. Er, Latuschko und auch die Experten seien aber überzeugt, dass es Lukaschenko darum gehe, er sei von sich aus

0: nicht bereit zur Aggression, sondern nur als eine Unterstützung militärischer Handlungen Russlands. Also insofern eine gewisse Entwarnung von dieser Expertengruppe.
1: Heute vor 3 Jahren wurde in Russland der 2-tägige Wagner-Aufstand niedergeschlagen, also die Meuterei unter Führung von Jewgeni Prigoschin, der ja mit seinen Kämpfern seiner Privatarmee Richtung Moskau gezogen war. Es war der einzige größere Aufstand gegen die Machthaber in Moskau. Wäre so etwas heute noch möglich?
0: Prigoschin ist ja 2 Monate später bei einem Flugzeugabsturz ums Leben gekommen und seine Truppe, die gibt es in der Form nicht mehr. Es ist offen, wie weit Prigoschin überhaupt damals gegangen wäre, wenn er nicht gestoppt worden wäre vor Moskau. Der russische Politologe Andrei Kolesnikow schreibt dazu in der Novaya Gazeta, Prigoschin war kein Regimegegner. Kolesnikow nennt ihn Fleisch vom Fleische des Systems, und zwar eines Systems, das auf Gewalt setzt, auf Aggressivität, auf Gutsherrenmentalität, wo Menschenleben nichts zählen, wohl aber der eigene finanzielle Vorteil. Und Kolesnikow weist darauf hin, dass dieser Aufstand vor 3 Jahren einen Einblick gegeben hat in das System, ein System, das eben Angst und auch Schutzlosigkeit offenbart hat. Aber dieser Aufstand habe eben nur dazu gedient, das System dann noch härter zu machen. Also eine Wiederholung scheint derzeit unwahrscheinlich.
1: Informationen von unserer Korrespondentin Gesine Dornblöd. Vielen Dank dafür.

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1: Und dafür ist wieder mein Kollege Thomas Wieler ins Studio gekommen.
2: Das war eine WM-Nacht, die wir ganz schnell abhaken können, denn es fielen gerade mal 2 Tore in 3 Spielen. Eins davon bei der Partie Kolumbien gegen die Demokratische Republik Kongo in Guadalajara. Florian Winkler.
3: Knapp, aber verdient gewann Kolumbien gegen den Kongo. Die Südamerikaner waren über die komplette Spieldauer das bessere Team, hatten zahlreiche gute Möglichkeiten, scheiterten jedoch vor allem in der Anfangsphase am starken kongolesischen Keeper Mpasi. Es wurde ein Geduldsspiel für die Kolumbianer, die in der 76. Minute erst durch den Treffer von Abwehrspieler Daniel Munoz erlöst wurden. La Tricolor sichert sich mit dem 2. Sieg in der Gruppe K frühzeitig das Ticket für das 16-Finale bei dieser WM. Der Kongo hat im letzten Gruppenspiel mit einem Sieg gegen Usbekistan noch die Chance, in die K.O.-Phase einzuziehen.
2: Ziemlich flau war der Auftritt von Kroatien gegen Panama. Der WM-Zweite von 2018 mühte sich zu einem knappen Sieg gegen die Mittelamerikaner. Martina Knief.
4: Kroatien hat sich mit diesem Erfolg zurückgemeldet im Rennen um den Einzug in die K.O.-Runde. Panama dagegen ist bereits raus. Nach einer torlosen ersten Halbzeit mit mehr Spielanteilen für Panama reichte den Kroaten eine gelungene Aktion in der 54. Minute für den Sieg. Josip Stanisic flankte von der rechten Seite und der eingewechselte Ante Budimir stand in der Mitte genau richtig und traf zum 1:0. Wenig später vergab Marko Pasalic die große Möglichkeit per Konter zum 2:0. Panama hatte ebenfalls gute Chancen, war im Abschluss aber nicht konsequent genug oder scheiterte an Kroatiens gutem Torhüter Dominik Livakovic. So kam Kroatien am Ende auch glücklich zu einem 1:0-Erfolg gegen Panama.
2: Und Titelfavorit England enttäuschte beim 0:0 gegen Ghana. Portugal dagegen überzeugte mit 2 Ronaldo-Treffern beim 5:0 gegen Usbekistan. Im deutschen Mannschaftsquartier in Winston-Salem ist es jetzt 12:30 in der Nacht. Das heißt, Spieler und Trainer schlafen wahrscheinlich. Noch wach ist mein Kollege Dirk Walsdorf. Fangen wir mal mit dem iranischen Nationalteam an. Es gibt Änderungen bei den Reiseauflagen für die Mannschaft. Wie sehen diese konkret aus?
5: Die Mannschaft darf jetzt früher zu den Spielen anreisen. Das ist eine Lockerung, die eingetreten ist für das Gruppenfinale gegen Ägypten. Das ist Samstagmorgen 5 Uhr deutscher Zeit. In Seattle darf der Iran 2 Tage vorher einreisen, statt wie bisher einen. Allerdings müssen die Spieler und ihre Betreuer dann direkt nach dem Spiel wieder zurück ins Quartier nach Mexiko. Eine leichte Lockerung der FIFA hier.
2: 3 Stars standen in den vergangenen Stunden im Mittelpunkt. Cristiano Ronaldo vorweg, Harry Kane und Luka Modric. Es scheint so, als ob die großen Spieler des Weltfußballs vor dieser WM eine Wette abgeschlossen haben, nach dem Motto, wir zeigen es den anderen jetzt mal richtig. Teilen Sie den Eindruck?
5: Es ist schon erstaunlich, wie sehr diese WM bisher von den Großen geprägt wird. Cristiano Ronaldo war ja der Letzte, auf den man so gewartet hat, nachdem also Harry Kane, Kylian Mbappé, Erling Haaland und allen voran natürlich Lionel Messi schon glänzen konnten. Und Cristiano Ronaldo hatte zunächst einen Fehlstart im ersten Spiel, aber jetzt seine 6. WM, sein 230. Länderspiel. Ronaldo mit 2 Toren beim 5:0 gegen Usbekistan glänzend aufgelegt, alle Kritiker widerlegt. Er ist voll dabei. Luka Modric hatte auch ein Jubiläum, der Kroate, 200. Länderspiel. Er wurde immerhin eingewechselt und die Mannschaft konnte dann unter seiner Ägide noch knapp gegen Panama gewinnen. Harry Kane allerdings, der auch angesprochen wurde, der hat was gemacht, was wir gar nicht von ihm kennen. Der hat nämlich einen vermeintlich leichten Ball am Tor vorbei bzw. drüber geschossen. In der Schlussphase des England-Spiels, als die Engländer endlich drückten, da war ein Kopfball an die Latte gegangen. Kane hatte quasi den Abstauber auf dem Fuß. Thomas Tuchel, sein Trainer, war sich sicher, der Ball geht rein und er ging drüber. Passiert den Besten auch mal.
2: Und die deutsche Mannschaft schließt morgen die Vorrunde definitiv als Gruppensieger ab, egal wie das abschließende Spiel gegen Ecuador ausgeht. Ganz kurz, was steht heute für das DFB-Team auf dem Programm?
5: Noch ein Training hier in Winston-Salem, dann Nachmittagsortszeit der Flug nach New Jersey, abends noch eine Pressekonferenz. Also die Mannschaft ist wieder im kompakten Reisemodus unterwegs, bleibt auch komplett in New Jersey. Die große Stadt New York City sehen die Spieler bei diesem Ausflug tatsächlich durchgehend nur aus der Ferne.
2: Vielen Dank, Dirk Walsdorf, nach Winston-Salem in North Carolina, im deutschen Quartier.
1: Dankeschön auch an Thomas Wieler und bis später.

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1: Uhr, die Nachrichten. Nach der bundesweiten Störung bei der Deutschen Bahn ist der Zugverkehr in der Nacht wieder angelaufen. Wie das Unternehmen mitteilte, musste zunächst eine Störung des digitalen Funksystems behoben werden. Gegen 1 Uhr gab die Bahn schließlich Entwarnung. Seither laufe der Schienenverkehr Schritt für Schritt wieder an. In der Folge müsse aber weiter mit Verspätungen und Ausfällen gerechnet werden. Genauere Informationen zur Ursache der Störung gab es zunächst nicht. Am späten Abend waren alle Züge des Regional- und Fernverkehrs vorläufig an den Bahnhöfen mit der Begründung zurückgehalten worden, dass wegen Kommunikationsproblemen keine sichere Weiterfahrt gewährleistet werden könne. Aus vielen Großstädten war zudem der Ausfall des S-Bahn-Verkehrs gemeldet worden. Auch private Bahnanbieter waren von der Störung betroffen, ebenso der Güterverkehr. In den USA hat nach dem Repräsentantenhaus auch der Senat eine Resolution gebilligt, die weitere Militäreinsätze gegen den Iran ohne Zustimmung des Kongresses blockieren soll. Mit den Demokraten stimmten auch 4 Senatoren der Republikaner von Präsident Trump für den Beschluss. Das Repräsentantenhaus hatte das Papier bereits Anfang des Monats gebilligt. Auch dort unterstützten republikanische Abgeordnete die Demokraten. Ausgenommen sind demnach nur Einsätze, die zur Verteidigung der Vereinigten Staaten oder eines Verbündeten gegen unmittelbar bevorstehende Angriffe erforderlich seien. Die Resolution hat keine Gesetzeskraft und ist für Trump rechtlich nicht bindend. Das Votum gilt in den USA dennoch als politisches Signal und reflektiert Unmut auch in Trumps eigenem Lager. Laut Umfragen lehnt eine große Mehrheit der Bürger den Krieg gegen den Iran ab. Der Wirtschaftsausschuss des Europäischen Parlaments hat den Weg zur Einführung eines digitalen Euro freigemacht. Die Abgeordneten einigten sich in Brüssel auf eine rechtliche Rahmengebung. Die Verhandlungen mit den Mitgliedstaaten können damit beginnen, sofern das Plenum keinen Einspruch mehr erhebt. Der Rat der EU-Länder hatte seine Position bereits im Dezember beschlossen. Der Politiker der Partei Volt, Böselager, einer der Verhandlungsführer des Parlaments bei dem Thema, äußerte sich optimistisch, dass der digitale Euro 2029 kommt. Es handelt sich um eine Art digitales Bargeld, mit dem per App bezahlt werden kann, auch ohne Internetverbindung. Der digitale Euro soll Europa bei Online-Zahlungen unabhängiger von vor allem amerikanischen Kreditkarten oder Bezahlsystemen wie PayPal machen. Kritiker der EU und der Europäischen Zentralbank befürchten indes Gefährdungen des Bankensektors und der finanziellen Privatsphäre. Nach Betrugsfällen bei Entwicklungsprojekten im Jemen hat die Gesellschaft für internationale Zusammenarbeit ihre Kontrollmechanismen verschärft. Zu den strengeren Regelungen gehören laut GIZ seit 2023 jährliche Kontrollen von Projekten in etwa 30 Gebieten, die als Risiko- oder Hochrisikoländer eingestuft wurden. Zudem wechseln die für Finanzen zuständigen Mitarbeiter in diesen Ländern häufiger. Abrechnungsprozesse wurden digitalisiert. Auslöser für die Verschärfung der Regeln seien Betrugsfälle bei Entwicklungsprojekten im Jemen gewesen, sagte GIZ-Vorstandssprecher Schäfer-Gümbel. Dort soll, etwa durch fingierte Abrechnungen, ein Schaden im zweistelligen Millionenbereich entstanden sein. Als Konsequenz daraus soll die Entwicklungszusammenarbeit im Jemen beendet werden. Bei der Fußball-Weltmeisterschaft in Nordamerika hat Kolumbien gegen die Demokratische Republik Kongo mit 1:0 gewonnen. Durch den zweiten Sieg erreichte die Mannschaft vorzeitig die nächste Runde. Panama verlor gegen Kroatien mit 0:1 und hat damit keine Chance mehr auf ein Weiterkommen. England und Ghana trennten sich torlos. Portugal besiegte Usbekistan mit 5:0. Stürmer Cristiano Ronaldo schoss 2 Tore und ist damit der erste Spieler überhaupt, der bei insgesamt 6 Weltmeisterschaften Treffer erzielte. Abschließend das Wetter. Verbreitet heiter bis sonnig. Über dem südlichen Bergland im Verlauf einzelne kräftige Hitzegewitter. 27 bis 39 Grad mit den mildesten Werten im Norden. Morgen sonnig und überwiegend trocken, nur im süddeutschen Bergland einzelne Gewitter, lokal mit Unwettergefahr durch Starkregen und Hagel. Höchstwerte von Nord nach Süd 27 bis 40 Grad. Am Freitag erst sonnig und trocken, später im Westen und Südwesten einzelne Schauer und Gewitter, lokal auch unwetterartig. Weitere Erhitzung auf 31 bis 40 Grad. Das waren die Nachrichten.
0: Sie hören die Morgenandacht von Ulrike Linn von der katholischen Kirche.
2: In diesen Junitagen sind die Nächte am kürzesten und das Licht zieht sich bis weit in den Abend hinein. Es ist die Zeit der Sommersonnenwende. Seit Jahrhunderten, ja eigentlich seit Jahrtausenden, haben Menschen genau diesen Moment gefeiert. Sie entzündeten Feuer auf Hügeln, freien Plätzen in Dörfern und Gemeinschaften. Man blieb lange wach, saß beieinander, sang Lieder und erzählte sich Geschichten. Diese Feuer waren Ausdruck von Staunen über das Licht, über die Kraft des Sommers, über das Leben selbst. Als sich das Christentum in Europa ausbreitete, wurden viele dieser alten Bräuche aufgegriffen und neu gedeutet. So wurden aus den Sonnenwendfeuern vielerorts Johannesfeuer, benannt nach Johannes dem Täufer. Nach biblischer Überlieferung wurde Johannes ein halbes Jahr vor Jesus geboren. Darum feiert die Kirche sein Fest im Juni, wenn das Licht seinen Höhepunkt erreicht und die Tage langsam wieder kürzer werden. Johannes war kein Kind glatter Sicherheiten, eher einer, der früh spürt, sein Leben passt nicht ganz in die üblichen Bahnen. Einer, der Fragen stellt, der tiefer schaut und sich nicht vorschnell zufrieden gibt. Später geht Johannes hinaus in die Wüste. Menschen strömen zu ihm an den Jordan, lassen sich taufen und hören seine eindringende Botschaft. Kehrt um, macht euer Herz bereit, denn nach mir kommt einer, der ist viel größer als ich. Johannes spricht von Jesus. Je mehr Menschen zu ihm kommen, desto deutlicher wird seine eigentliche Aufgabe. Er bereitet den Weg. Er weist auf Jesus von Nazareth, den er das wahre Licht nennt, das in die Welt kommt. In der Bibel ist von Johannes ein Satz überliefert, der bis heute nichts von seiner Kraft verloren hat. Er muss wachsen, ich aber muss abnehmen. Ein ungewöhnlicher Satz. Denn in einer Welt, in der so viele darum ringen, gesehen zu werden, gehört es nicht gerade zu unseren ersten Impulsen, einen Schritt zurückzutreten. Johannes aber wusste, nicht alles muss sich um mich drehen. Nicht ich muss im Mittelpunkt stehen. Manchmal wird gerade dann etwas Wesentliches sichtbar, wenn jemand bereit ist, ihm Raum zu geben. Und plötzlich bekommt auch dieser alte Brauch der Sommersonnenwende eine neue Tiefe. Die Feuer, die Menschen schon lange vor der christlichen Zeit entzündet haben, erzählen nun nicht mehr nur von der Kraft des Sommers und von der Fülle des Lichts. In der Johannisnacht erinnern sie zugleich an einen Menschen, der den Blick nicht auf sich lenkte, sondern weiterführte, auf das Licht, das nach ihm kam. Vielleicht berührt das auch etwas in unserem eigenen Leben. Dieses Bedürfnis, präsent zu sein, wahrgenommen zu werden, etwas zu gelten. Und zugleich die Erfahrung, wie viel Kraft es kosten kann, sich ständig behaupten zu müssen. Johannes erinnert in dieser Sommernacht an eine andere Bewegung. An die Freiheit, einen Schritt zurückzutreten. An das Vertrauen, Raum zu geben. Vielleicht liegt genau darin das Geheimnis dieser hellen Sommernächte. Das Licht muss nicht festgehalten werden, um weiterzuscheinen. Es genügt, es weiterzugeben, so wie ein Feuer andere entzündet, ohne selbst weniger zu werden.
0: Sie hörten die Morgenandacht, sprach Ulrike Linn aus Chemnitz, eine Sendung der katholischen Kirche.
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0: Drinnen modern, außen historisch, das ist das Humboldt-Forum in Berlin. Vor 5 Jahren wurde es eröffnet und beherbergt wichtige Museen. Doch es gibt auch Kritik, das Haus habe noch nicht genug Profil entwickelt und es sei durch die Hohenzollern-Fassade rückwärts gewandt. Wladimir Balzer aus unserem Hauptstadtstudio hat nachgefragt.
1: Da steht es nun, unverrückbar, 4-mal größer als das Reichstagsgebäude, der größte Kulturneubau seit dem Zweiten Weltkrieg. Das Forum, das sich nach den Humboldt-Brüdern benannt hat, um das Universelle zu betonen. Und in der Tat, hier sind große Museen drin, genauso wie die Humboldt-Uni mit einer Präsentation und noch das Land Berlin, das eine Ausstellung über die Geschichte der Stadt zeigt. Noch. Vor allem aber hat das Humboldt-Forum ein Problem von Anfang an, weil der Bundestag vor über 20 Jahren entschieden hatte, die historische Fassade des Hohenzollern-Schlosses wieder aufzubauen, ist hier ein Stück Preußen entstanden. Und da hier unter anderem ethnologische Sammlungen mit kolonialen Anteilen gezeigt werden, kann man sich einen größeren Widerspruch kaum ausdenken. Daher kritisieren Aktivisten das Projekt, seitdem es da ist. Tahir Della etwa von der Initiative Schwarzer Menschen in Deutschland.
2: Ich glaube, dass das Gebäude an sich ja schon das Problem darstellt. Ne? Wir haben jetzt die Inschrift auf der Kuppel mit diesem Allmachtsanspruch der christlichen Kirche zum Beispiel. Wir haben die Spenderinnen, die aus dem rechten Milieu kommen für das Humboldt-Forum. Wir haben das Gebäude, das sozusagen symbolisiert, dass man eben hier die preußische Vergangenheit glorifizieren will, vielleicht total, dass das schon an sich das Problem, die Herausforderung ist.
1: Er treibt das voran, was die Museen im Humboldt-Forum als Thema erkannt haben, den Umgang mit kolonialem Raubgut. Einiges wurde bereits zurückgegeben, etwa die Benin-Bronzen nach Nigeria. Auf anderen Ebenen setzt man hier eher auf Zusammenarbeit, indem etwa Kuratoren aus den betroffenen Ländern hier in Berlin freie Hand bei der Anordnung der Objekte haben. Von Augenhöhe ist die Rede, aber der Weg der Dekolonisierung ist noch weit. Das wurde auch Claudia Roth klar, der einstigen Kulturstaatsministerin von den Grünen.
3: Das Humboldt-Forum hat gezeigt, wie lange die deutsche Kolonialgeschichte aus unserer Erinnerungskultur ausgeblendet wurde. Das war auch nochmal eine sehr bleibende Herausforderung für mich.
1: Sie fremdelte mit diesem Gebäude und hat politisch wenig bewegt in ihrer Amtszeit, obwohl sie als Vertreterin der Ampelregierung die ersten entscheidenden Jahre des Humboldt-Forums hätte mitprägen können. Das schwierige Nebeneinander mehrerer Museen, der massive Bau, in dem man sich schnell verloren fühlen kann und der keine zusammenhängende Erzählung bietet. Nicht anders mit ihrem Nachfolger Wolfram Weimer, der auch wenig Interesse am Humboldt-Forum zu haben scheint, aber wiederum die historische Fassade mag, wie man aus seinem Umfeld hört. Die Kolonialdebatte wiederum, so scheint es, bremst er aus. Gleichzeitig aber gibt es auch gute Nachrichten aus diesem viel diskutierten Gebäude. Touristen kommen in Scharen, Hunderttausende jedes Jahr. Allerdings die meisten nur, um es sich als Gebäude anzuschauen und nicht, um in die Ausstellungen zu gehen. Dem Chef des Hauses, Hartmut Dorgerloh, ist klar, dass er mehr aus diesem riesigen Gebäude machen muss.
4: Gerade heute brauchen wir das mehr denn je, einen solchen Ort der Begegnung.
1: Durch viele Veranstaltungen soll das Gebäude belebt werden. Platz ist auf jeden Fall da. Demnächst zieht die Ausstellung über die Geschichte der Stadt Berlin aus. Es entsteht neuer Platz. Eine Initiative von Kulturmanagern will diesen Platz neu nutzen. Katharina Schultens will mehr Leben in der Bude.
5: Diese Forumsidee anzunehmen hieße ja, dass man die ganze Breite der Künste ausschöpft. Also alles von der in Berlin teilweise exzellenten Straßenmusik bis hin zu einem Neumusik-Vokalensemble. Vielleicht arbeiten die zusammen. Oder auf dem Boden liegen, auf Matten, Ruhe finden in Teilen dieser Räume. Ich glaube, dass die Berliner Etage der ideale Ort ist, um jetzt einfach spannende Dinge auszuprobieren. Ich glaube einfach nur, da geht noch viel mehr und man darf da jetzt nicht in die frei werdenden Räume einfach eine weitere Ausstellung reinknallen.
1: Doch genau das könnte passieren, denn Marion Ackermann, die Chefin der Stiftung Preußischer Kulturbesitz, verantwortlich für die Museen im Humboldt-Forum, will, dass hier neben anderen Kontinenten auch Europa sichtbar wird. Sie will, dass das Museum Europäischer Kulturen ins Humboldt-Forum zieht.
6: Auch im Hinblick darauf, dass wir eigentlich es nicht mehr zeitgemäß finden, dass Europa nicht vorkommt. Und eigentlich das, was Menschen umtreibt, sind ja die Bruchstellen der Welt.
1: Bei allen Debatten wird klar, das Humboldt-Forum ist auch 5 Jahre nach Eröffnung noch immer auf der Suche.
0: Aus Berlin der Bericht von Wladimir Balzer.

0: Im Moment herrscht in der schwarz-roten Regierungskoalition eine Einigkeit, wie es sie schon lange nicht mehr gab. Der Grund ist die angestrebte Rentenreform. Und da scheint es geholfen zu haben, dass eine Kommission aus Expertinnen und Experten sowie Vertretern der Politik lange darüber beraten hat, wie man das deutsche Rentensystem fit für die Zukunft machen könnte und in diesem Prozess offenbar Verständnis für den jeweils anderen Blickwinkel gezeigt wurde. Gestern hat die Rentenkommission ihre Empfehlungen an Bundeskanzler Friedrich Merz von der CDU und Bundesarbeitsministerin Bärbel Baas von der SPD übergeben. Kann ich jetzt drüber sprechen mit Volker Findhammer in unserem Hauptstadtstudio. Volker, das sah ja nach großer Einigkeit aus. Beide wollen diese Empfehlungen jetzt in der Gesamtheit umsetzen. Absegnen muss es dann, wenn diese Vorschläge in Gesetzestexte gegossen sind, das Parlament. Und gestern Nachmittag haben sich die Fraktionen der schwarz-roten Koalition nochmal getroffen. Waren sich die Abgeordneten auch so einig?
1: Ja, Christiane Kiss, das war wirklich interessant. Nach dieser Vorarbeit der Kommission, an der ja auch wirklich junge Parlamentarier beteiligt waren, die zuvor immer recht kritisch in den Rentenfragen aufgetreten war, hielt sich auch die Kritik in den Fraktionen relativ in Grenzen. Denn sowohl SPD-Fraktionschef Matthias Mirsch als auch der CDU-CSU-Fraktionschef Jens Spahn, die haben sich dann sofort und entschlossen hinter den Plan der Bundesregierung gestellt und die 33 Punkte als Gesamtkonzept verteidigt, das man auch nicht ohne Schaden auseinandernehmen könnte. Aber natürlich gab es dann auch in den Reihen der Fraktionen ein wenig Kritik. In der SPD-Fraktion beispielsweise einige Stimmen, denen etwa die Regelung für die Beamten, die ja noch außen vor bleiben, nicht hinreichend ist. Also da werden schon durchaus Nachbesserungen gefordert und die Frage gestellt, wann und wie da ein Zeitplan aussehen könnte. Und da war es aber auch interessant, dass sich gerade mit Dagmar Schmidt auch gleich eine Vertreterin des linken Flügels in der SPD zu Wort gemeldet hat, die insgesamt ja von einem ausbalancierten Konzept sprach, über das man natürlich jetzt in einzelnen Detailfragen noch mal weiter reden müsste.
0: Wer kritisiert denn die Empfehlungen noch und wie?
1: Ja, das war auch interessant. Da kommt gerade die Kritik aus den Ländern, auch weil die nicht mit am Tisch in der Kommission saßen. Das wurde ja gestern auch deutlich. Beispielsweise Mecklenburg-Vorpommerns Ministerpräsidentin Manuela Schwesig stellte sich gegen die Forderung von Kanzler Friedrich Merz, die Empfehlungen der Kommission vollständig umzusetzen.
2: Wir brauchen eine Rentenreform, die die Rente auch für die zukünftigen Generationen sichert. Die muss aber auch gerecht sein. Und deshalb möchte ich dem Bundeskanzler widersprechen. Die Vorschläge aus der Kommission können nicht eins zu eins so umgesetzt werden. Viele, die auf dem Bau arbeiten, die in der Pflege arbeiten, halten nicht noch länger als 45 Jahre durch. Und deshalb bin ich dafür, dass es weiter möglich sein muss, nach 45 Jahren auch abschlagsfrei in Rente zu gehen.
1: Schwesig steht im Wahlkampf in Mecklenburg-Vorpommern und da ist natürlich das gerade ein großes Thema, weil es dort eben einen hohen Quotienten von älteren Beschäftigten gibt. Thürings Ministerpräsident Meyer Vogt, der verwies auf die weiter bestehende Sondersituation im Osten, weil dort viele Menschen eben nur auf die gesetzliche Rente angewiesen seien und das sei gerade aus der ostdeutschen Perspektive zentral. Markus Söder, der CSU-Chef, der sprach jetzt zwar von einem großen Wurf und einem fairen Angebot für Jüngere, aber er hat zum Beispiel die Kritik an der Abschaffung der Minijobs. Man müsse nämlich aufpassen, dass man da nicht Schaden anrichtet, den man nach einem Jahr wieder korrigieren müsse. Und gestern Abend, da wurde dann die Sozialministerin Bärbel Baas im ZDF gleich auf diese Kritik gefragt oder angesprochen und die Frage, wie sie damit umgehen werde, die beantwortete Bärbel Baas so.
3: Die Fraktionen haben ja das Signal gegeben, dass sie das Paket in Gänze ja auch mittragen wollen. Trotzdem mache ich mir keine Illusion, im parlamentarischen Verfahren ist am Ende alles möglich. Aber das Ziel ist erstmal, dieses Gesamtpaket auf den Tisch zu legen. Und wie gesagt, am Ende wird der Bundestag dann in Gänze darüber entscheiden.
1: Und das ist wohl die Realität, die die Politiker werden hinnehmen müssen.
0: Es gibt ja insbesondere Kritik an der Kapitalrente. Wie sieht die aus?
1: Ja, also vor allen Dingen, es wird erstmal grundsätzlich begrüßt, der Kapitalstock von allen Seiten, aber dass der jetzt paritätisch finanziert werden soll, das stößt vor allen Dingen bei den Arbeitgebern auf Missfallen, weil das nämlich bedeutet, dass die Beitragssätze insgesamt ergänzt durch diesen Zusatzbeitrag für die private Kapitalversorgung um 2% angehoben werden müssen. Und da hat ja Arbeitgeberpräsident Reinhard Lüger schon darauf hingewiesen, dass das auf Mehrkosten von bis zu 40 Milliarden Euro im Jahr für die Arbeitgeber hinausläuft. Das wird auch in der Kommission kritisch gesehen, weil das natürlich bedeutet, dass sich die Arbeitskosten verteuern in Deutschland, obwohl das ja eigentlich ein Ziel der Koalition war, eben zu einer weiteren Anhebung der Arbeitskosten nicht beizutragen.
0: Volker, wie geht's jetzt weiter mit dieser Reform?
1: Naja, da wird der kommende Mittwoch, also der 1. Juli, ein wichtiges Datum. Da trifft sich der Koalitionsausschuss und dann sollen zumindest die Eckpunkte für das weitere Vorgehen festgelegt werden. Ist ja aber auch letztlich nicht die einzige Baustelle. Da wird es auch um die Steuerreform gehen, da wird es auch um die Pflegekassen gehen müssen. Also da trägt die Koalition ja viele Baustellen vor sich her. Aber Ziel ist, das Ganze noch möglichst im zweiten Halbjahr zumindest maßgeblichen Gesetzesentwürfe über die Bühne zu bringen.
0: Dankeschön für diese Informationen direkt aus unserem Hauptstadtstudio, Volker Findhammer. Und mitgehört am Telefon hat Felix Banaschak. Er ist Co-Vorsitzender der Grünen und Mitglied des Bundestages. Guten Morgen, Herr Banaschak.
4: Ja, schönen guten Morgen.
0: Also, das Rentensystem soll endlich reformiert werden. Ist die schwarz-rote Koalition dabei, etwas zu schaffen, was die Ampelregierung zuvor nicht geschafft hat?
4: Na, das muss man ja am Ende jetzt sehen. Man hört ja schon, also man kann ja die Uhr danach stellen, dass Manuela Schwesig sich von allem distanziert, was im Bund vereinbart wird. Gut, die Frau ist im Wahlkampf, das ist das eine. Ich muss sagen, ich fand gestern erstmal sehr anständig, das muss ich so offen sagen, wie sich der Kanzler und auch die Arbeitsministerin zu den Ergebnissen positioniert haben. Wir haben beide gesagt, natürlich gibt es einzelne Punkte, die mal die einen und mal die anderen kritisch sehen. Das geht uns ja auch so. Es gibt einzelne Dinge, die wir befürworten, andere finden wir nicht so passend. Wir vermissen auch einiges in den Reformvorschlägen, aber dass beide gesagt haben, wenn jetzt jeder das eine raussucht, was er gut findet, das andere ablehnt, dann kommen wir nicht weiter. Das ist erstmal der richtige Modus, um in die nächsten Wochen zu gehen. Und ich bin sehr gespannt, was am Ende danach der Sommerpause konkret an Gesetzesentwürfen vorgelegt wird.
0: Also die Einigkeit ist groß in der Regierung, das erkennen Sie an.
4: Ja, ich kritisiere die Regierung, wo sie zu kritisieren ist, und ich erkenne an, wo sich der Modus jetzt offensichtlich an dieser Stelle erst einmal in die richtige Richtung entwickelt. Bärbel Baas sagt ja vollkommen zu Recht, es gibt ein parlamentarisches Verfahren. Es geht kein Gesetz aus dem Bundestag so raus, wie es reingegeben wird, aber ich will dem Ganzen nicht zu früh, also wir werden dem keinen Blankoscheck geben. Wir hören ja gerade schon von Markus Söder, das mit den Minijobs, da sind wir noch nicht so überzeugt. Jetzt warten wir mal ab, ja. Aber der Umgang gestern der Regierung mit den Ergebnissen der Kommission war aus meiner Sicht erstmal richtig, weil man ja umgekehrt auch fragen muss, wie soll denn jemals wieder eine Kommission mit Expertinnen und Experten arbeiten, wenn sie befürchten muss, dass ihre Ergebnisse am nächsten Tag dann sofort wieder zerfleddert werden. Und ich finde, das kann man als konstruktive Opposition, die wir sind, auch anerkennen, dass das gestern erstmal nicht passiert ist. Unabhängig davon, dass wir natürlich inhaltlich das eine oder andere auch nicht nur gutheißen.
0: Das ist genau der Punkt oder meine Frage jetzt. Es gefallen Ihnen bestimmte Dinge und manche nicht. Welche Punkte sind das?
4: Na, richtig finde ich, dass der Kapitalmarkt zukünftig stärker genutzt werden soll. Wir haben da sicherlich an der einen oder anderen Stelle unterschiedliche Vorstellungen im Detail, wie das passieren soll. Aber dass jetzt dieser Schritt gegangen wird, der eine Chance hat, das umlagefinanzierte System zu ergänzen und damit auch zu stabilisieren, das ist richtig, das schlagen wir seit langem vor. Ich bin auch der Auffassung, dass die abschlagsfreie Rente nach 45 Beitragsjahren, also das, was mal Rente mit 63 war, in der Zeit, in der wir jetzt gerade leben, nicht mehr passt. Und das ist ein mutiger, aber aus unserer Sicht richtiger Vorstoß. Und ich finde auch die Konsequenz, mit der die Kommission dann an andere Punkte herangeht, also beispielsweise an die Minijobs. Das ist richtig, ja. Wenn die wirklich abgeschafft werden, außer für Schülerinnen und Schüler, dann trägt das mit dazu bei, Altersarmut insbesondere von Frauen in der Zukunft zu vermeiden. Das finde ich alles gut. Was ich nicht richtig finde, ist die Unklarheit in Bezug auf das Rentenniveau. Also diese Logik, es sinkt jetzt erst einmal wahrscheinlich ab und dann soll es dauerhaft wieder durch die Kapitalmarktinstrumente anwachsen. Ich glaube, es wäre hier das richtige Signal zu sagen, das Rentenniveau 48 bleibt, ob über das Umlageverfahren oder über die Kapitalmarktinstrumente oder ansonsten über diesen Übergangsfaktor, den Steuerzuschuss. Das muss man dann sehen, aber das Rentenniveau jetzt zwischendurch absinken zu lassen in der Hoffnung, dass es dann irgendwann wieder hochgeht, ich glaube, das bringt gerade eine Verunsicherung in die Gesellschaft, die nicht gut ist, und es fehlen einfach, aber das kann man natürlich ergänzen, es fehlen Vorschläge, Altersarmut wirksam zu bekämpfen. Wir haben da mit der Garantierente ein eigenes Konzept, das will ich daran
0: Herr Banaschak,
4: ansetzt.
0: Da gehe ich jetzt mal rein, weil das sind jetzt sehr viele Punkte. Natürlich. Wir können ein paar Sachen doch nochmal zusammen abarbeiten bzw. hinterfragen. Diese Unsicherheit, was das Rentenniveau betrifft, was Sie angesprochen haben, das soll ja kompensiert werden durch die Kapitalrente, die Sie wiederum gutheißen. Aber da fehlt Ihnen dann doch letztendlich das Vertrauen?
4: Ja, es wird die Klarheit, also ich will es nicht zu technisch machen, aber wenn jetzt erstmal durch die Wiedereinführung des Nachhaltigkeitsfaktors das Rentenniveau sinken soll.
0: Und Nachhaltigkeitsfaktor werfe ich kurz ein, bedeutet im Prinzip, wenn weniger Beitragszahler im Vergleich zu Rentnern da sind, dann gibt es eine geringere Rentenerhöhung, aber umgekehrt funktioniert das mit der gleichen Logik, um das nur schnell zu ergänzen oder zu erklären.
4: Genau, aber faktisch, ja, das Verhältnis verschlechtert sich. Das heißt, wir würden in den nächsten Jahren von 48 runter auf 46,3% gehen. Und genau das soll dann dauerhaft eben ausgeglichen werden durch die Anlagen am Kapitalmarkt. Und es soll auch in der Zwischenzeit eine steuerfinanzierte Überbrückung geben. Aber ich lese es bislang so, dass das am Ende nur für Menschen auch gelten soll, die ab 2032 neu in Rente gehen. Das heißt, eine kleine Kohorte, also ja, wir reden über die Boomer, die soll dann doch zwischendurch ein geringeres Rentenniveau haben und dann dauerhaft soll es erst wieder anwachsen. Ich glaube, es wäre besser zu sagen, wir haben hier eine Haltelinie, die gilt weiterhin und wenn nicht über das Umlagesystem, dann über andere Instrumente, weil auch wenn es eine große Kohorte ist, warum die an der Stelle jetzt pauschal schlechter gestellt werden soll, ich glaube, das ist nicht der Weisheit letzter Schluss, aber ja, dauerhaft ist die Perspektive richtig.
0: Ja, die abschlagsfreie Rente mit 63, dass die abgeschafft wird, da gehen Sie mit, haben Sie gesagt. Da gibt es aber auf der anderen Seite die Kritik, dass genau das ungerecht ist, denn Menschen, die weniger verdienen, haben eine kürzere Lebenserwartung.
4: Das Problem ist real, aber es wird durch dieses Instrument nicht gelöst. In der Tat, das ist eine der Sachen, die mir insgesamt fehlt. Wir haben ja ein theoretisches Äquivalenzprinzip, also für jeden Euro, den man einzahlt, bekommt man dann auch das Gleiche raus. Aber ja, arme Menschen sterben früher. Und die Kommission gibt auch darauf keine Antwort. Ja, also die Gerechtigkeit innerhalb der Generationen und nicht nur zwischen den Generationen wird durch die Vorschläge nicht verbessert. Aber die Rente mit 63 ist darauf überhaupt keine Antwort. Und ich weiß, dass in der Diskussion dann immer die einzelnen Fälle sozusagen genutzt werden, wo man sich denkt, ach man, die armen Leute, vollkommen richtig, dass sie früher raus müssen. Aber letztlich ist das ein Frühverrentungsprogramm, von dem dann teilweise auch die Arbeitgeber natürlich profitieren. Aber der Staat zahlt am Ende etwas, was eigentlich nicht die Aufgabe des Staates ist. Und deswegen finde ich es richtig zu sagen, so pauschal wollen wir das nicht mehr. Und trotzdem diejenigen, die wirklich aus gesundheitlichen Gründen nicht mehr arbeiten können, die wirklich irgendwann als Pflegekräfte den Rücken kaputt haben oder der viel zitierte Dachdecker, dafür muss es dann trotzdem Möglichkeiten geben. Aber die Pauschalität, mit der man einfach sagt, wir schicken die Leute mit 63, 64 in den Ruhestand, ich glaube, das ist nicht mehr der Zeit angemessen.
0: Herr Banaschak, jetzt müssen Sie uns noch sagen, was werden die Grünen im Bundestag mittragen? Denn die Regierungskoalition hat nur eine knappe Mehrheit an Stimmen, könnte also eventuell durchaus Stimmen aus der Opposition gut gebrauchen im parlamentarischen Verfahren. Was tragen die Grünen mit, zumal es ja bei Ihnen in der Partei sehr unterschiedliche Positionen zur Rente gibt?
4: Na natürlich, das Thema ist gesellschaftlich umkämpft und auch die Grünen sind da kein monolithischer Block. Wir diskutieren das auch und deswegen will ich auch zum jetzigen Zeitpunkt keinen Blankoscheck geben. Ich weiß nicht, was am Ende die Bundesregierung tatsächlich einbringen wird und ich weiß nicht, worauf sich dann auch die Koalitionsfraktionen am Ende wirklich verständigen. Wenn jetzt die Logik ist wie bei der Gesundheitsreform, eine Kommission macht einigermaßen ausgewogene Vorschläge und die Regierung setzt dann nur den Teil um, der einseitig die belastet, die sich nicht wehren können, dann sind wir da nicht dabei. Wenn es tatsächlich eine quasi weitgehende 1:1 Umsetzung ist, dann werden wir uns das in aller Ruhe anschauen, auch wie die Dinge miteinander verknüpft werden. Und ich kündige hier keine Fundamentalopposition an, sondern eine sehr konstruktive Begleitung dieses Themas. Ich glaube, wir haben Interesse daran, dass sich an dieser Frage die Gesellschaft nicht weiter spaltet. Die anderen Reformideen, die die Bundesregierung, insbesondere der Bundeskanzler reinbringt, die sorgen ja schon für genug Unruhe.
0: Sagt Felix Banaschak. Er ist Co-Vorsitzender der Grünen und Mitglied des Bundestages. Herr Banaschak, vielen Dank für das Interview heute Morgen.
4: Ich danke Ihnen.
0: Gleich 6:59 Uhr. 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
4: Sieben Uhr, die Nachrichten. Der Finanz- und Verbraucherschutzexperte Hartmut Walz hat die Idee, einen Teil der gesetzlichen Rente durch Kapitaldeckung zu erwirtschaften, als uneingeschränkt zu begrüßen, gewertet. Eine verantwortungsvolle Vermögensanlage an den weltweiten Aktienmärkten sei eine sinnvolle und überfällige Ergänzung, sagte der Professor für Betriebswirtschaftslehre an der Hochschule Ludwigshafen dem Deutschlandfunk. Zwar wiesen Aktien kurzfristige Kursrisiken auf, jedoch glichen sich diese im Zeitablauf stets wieder aus. Bei einem Anlagehorizont, der weit über einem Jahrzehnt liege, könnten die Kursrisiken einer breit gestreuten Aktienanlage getrost vernachlässigt werden. Auch andere Ökonomen äußerten sich grundsätzlich positiv zur Einführung einer Kapitalrente. Sie gehört zu den gestern präsentierten Vorschlägen der Alterssicherungskommission für die geplante Rentenreform. Dazu soll Geld an der Börse angelegt werden, um eine Zusatzversorgung für künftige Rentner zu erbringen. Ein sogenannter Eckrentner könne im Mittel nach 45 Jahren Ansparzeitraum auf über 770 Euro mehr Rente im Monat kommen, hieß es. Nach der bundesweiten Störung des digitalen Funksystems bei der Deutschen Bahn ist der Zugverkehr in der Nacht wieder angelaufen. Nach Unternehmensangaben muss weiter mit Verspätungen und Ausfällen gerechnet werden. Genauere Informationen zur Ursache gab es zunächst nicht. Am späten Abend waren bundesweit alle Züge des Regional- und Fernverkehrs zurückgehalten worden mit der Begründung, wegen Kommunikationsproblemen könne keine sichere Weiterfahrt gewährleistet werden. Der Wirtschaftsausschuss des Europäischen Parlaments hat den Weg zur Einführung eines digitalen Euro freigemacht. Die Abgeordneten einigten sich in Brüssel auf eine rechtliche Rahmengebung. Die Verhandlungen mit den Mitgliedstaaten können damit beginnen, sofern das Plenum keinen Einspruch mehr erhebt. Der Rat der EU-Länder hatte seine Position bereits im Dezember beschlossen. Der Politiker der Partei Volt, Böselager, einer der Verhandlungsführer des Parlaments bei dem Thema, äußerte sich optimistisch, dass der digitale Euro 2029 komme. Es handelt sich um eine Art digitales Bargeld, mit dem per App bezahlt werden kann, auch ohne Internetverbindung. In Berlin wird heute ein Lagebild zum Ausmaß der Islamfeindlichkeit in Deutschland vorgestellt. Das zivilgesellschaftliche Bündnis CLAIM präsentiert in der Bundespressekonferenz seine Jahresbilanz, zusammen mit dem Leipziger Professor für Religionssoziologie, Pickel, und dem Vorsitzenden des Verbands Binationaler Familien und Partnerschaften, Hashemi. Anfang des Monats hatte CLAIM allein für Berlin mit fast 1000 antimuslimischen Vorfällen einen Höchststand registriert. Die Dunkelziffer dürfte höher liegen, da vieles weder gemeldet noch angezeigt wird. Integrationssenatorin Gisel Tepe, SPD, sagte, die Zahlen schockierten sie. CLAIM-Geschäftsführerin Hanano erklärte, besorgniserregend sei, dass viele die Erfahrungen betroffener Menschen noch immer relativierten oder in Frage stellten. Die Antidiskriminierungsstelle des Bundes hat die Entscheidung eines Strandbads im sachsen-anhaltischen Halle kritisiert, Menschen ohne ausreichende Deutschkenntnisse nicht mehr einzulassen. Das Argument, es ginge um Sicherheit und Baderegeln, erscheine nicht stichhaltig, sagte deren Sprecher Bickerich dem Deutschlandfunk. Viele Bäder mit internationalem Publikum arbeiteten seit Jahren mit Piktogrammen, die Menschen ohne Deutschkenntnisse gut verstünden. Auch international sei dies weitgehend Standard. Man stelle sich vor, wie groß die Aufregung wäre, müssten deutschsprachige Reisende in Mallorca Spanisch oder Katalanisch Kenntnisse oder am Roten Meer Arabisch Kenntnisse nachweisen, bevor sie baden gingen. Der Geschäftsführer des Halleschen Strandbads, Nobel, hatte unter Verweis auf die Sicherheit der Badegäste mit konsequentem Handeln argumentiert. Bei der Fußballweltmeisterschaft in Nordamerika hat Kolumbien gegen die Demokratische Republik Kongo mit 1:0 gewonnen. Panama verlor gegen Kroatien 0:1. England und Ghana trennten sich torlos. Portugal besiegte Usbekistan mit 5:0. Abschließend das Wetter. Sonnig bis 39 Grad. Über dem südlichen Bergland vereinzelt Hitzegewitter. Auch morgen sonnig, bei dann bis zu 40 Grad. Weiter Unwettergefahren im Süden. Und die weiteren Aussichten am Freitag heiter bis wolkig. Im Westen vereinzelt Schauer, lokal unwetterartig. 31 bis 40 Grad. Das waren die Nachrichten.
3: 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Kommentiert werden das deutsche Schulbarometer der Robert-Bosch-Stiftung sowie die stockenden Verhandlungen zwischen den USA und Iran. Zunächst geht es aber um die Vorschläge für eine Rentenreform in Deutschland. Endlich denkt eine Bundesregierung mal wieder über den nächsten Wahltag hinaus, meint der Kölner Stadtanzeiger. Unter dem Strich verdient diese Reform tatsächlich ihren Namen. Sie ist auf die Zukunft gerichtet und verzichtet, anders als die Sozialpolitik der vergangenen Jahrzehnte, auf per Gießkanne verteilte Wohltaten, die künftige Generationen zahlen müssen. Im Gegenteil, verteilt werden soll, was zunächst durch Arbeit erwirtschaftet wird. Nun wäre es schön, wenn dann tatsächlich ein Herbst der Reformen folgt, in dem bei Gesundheit und Pflege nicht nur gespart, sondern die Systeme auch für die Zukunft aufgestellt werden, hofft der Kölner Stadtanzeiger. Diese Reform darf nicht scheitern, warnt die Stuttgarter Zeitung. Es geht dabei nicht nur um die Rente, sondern um die finanzielle Stabilität unseres Sozialstaats. Im Zuge der nun geplanten Umbauten würde jedoch ein Fundament zementiert, das ihren Bestand mittelfristig sichert. An einigen Stellen werden neue Wege beschritten, die der Rentner auch auf lange Sicht Zukunftsperspektiven eröffnet, etwa durch ein Andocken an den Kapitalmarkt oder durch die Einbeziehung sämtlicher Berufe, womöglich auch der Beamten. Das wäre überfällig. Wenn die Regierung dieses Gesamtpaket tatsächlich bis Jahresende liefert, könnte sie doch noch als Reformkoalition in die Annalen eingehen, prognostiziert die Stuttgarter Zeitung. Viele Reformvorschläge stoßen naturgemäß auf Widerstand, sind aber dennoch notwendig, betont die Zeitung Die Glocke aus Oelde. Wenn etwa die Lebenserwartung weiter steigt, ist es richtig, das Renteneintrittsalter sukzessive zu erhöhen. Für Arbeitnehmer in Jobs mit gesundheitlichen Härten sollen zu Recht Sonderregelungen greifen, die einen früheren Berufsausstieg ermöglichen. Eine längst überfällige Neuerung ist der Einstieg in den lukrativen Aktienmarkt über die Kapitalrente. Schweden hat damit gute Erfahrungen gemacht, die man sich zunutze machen sollte, fordert die Glocke. Die Kapitalrente ist nicht sicher, schreibt hingegen die Tageszeitung Taz. Aus guten Gründen hat Bundeskanzler Adenauer in den 1950er Jahren die Rente von der Kapitaldeckung auf das Umlageverfahren umgestellt. Nach zwei Weltkriegen war nicht mehr genug Kapital da. Abgesehen davon werden die Zeiten nicht friedlicher. Vor Börsencrashs ist niemand sicher. Die Reaktionen an den Börsen auf Trumps Kapriolen zeigen, wie schnell Finanzmärkte ins Wanken geraten. Und investieren am Kapitalmarkt ist nicht umsonst. Finanzdienstleister bekommen saftige Gebühren und Provisionen, notiert die Taz. Die Volksstimme aus Magdeburg kritisiert die Abschaffung der Minijobs. Die Belastungen sollen angeblich gleichmäßig auf die Gesellschaft verteilt werden. Dass das nicht funktioniert, zeigt die Attacke auf die Minijobs. Während Gewerkschaften monieren, dass die 603-Euro-Tätigkeit kaum was an Rentenpunkten bringe, macht sich in der Gastronomie Katastrophenstimmung breit. Allein in dieser Branche arbeiten gut 1 Million Menschen auf dieser Basis. Schülerarbeit wird die Lücken nicht füllen können. Insgesamt gibt es fast 7 Millionen Minijobber in Deutschland. Das Beschäftigungsmodell wurde nach Einführung vor gut 20 Jahren gefeiert, als Mittel gegen die Schattenwirtschaft, Genau da könnten diejenigen landen, die ihren Job nun verlieren, befürchtet die Volksstimme. Auch die neue Osnabrücker Zeitung glaubt, dass die Abschaffung der Minijobs negative Folgen für Millionen haben könnte. Viele Menschen stocken ihre Teil- oder Vollzeitstelle mit einem Minijob auf, um über die Runden zu kommen. Bricht das Modell weg, zahlen sie auf die Nebentätigkeit Steuern und Abgaben und hätten am Monatsende bei gleicher Stundenzahl weniger Geld auf dem Konto. Wenn Kanzler Merz mehr Arbeit fordert, sollte die Regierung nicht die bestrafen, die diese bereits leisten, merkt die neue Osnabrücker Zeitung an. Blicken wir auf die Verhandlungen zwischen den USA und dem Iran. Die Frankfurter Rundschau sieht Stillstand statt Fortschritt bei den Gesprächen. Der erhoffte Frieden ist wieder in weite Ferne gerückt, wie die Entspannung für die Weltwirtschaft, weil die zugesicherte freie Durchfahrt von Schiffen durch die Straße von Hormus in Frage steht. Zwei scheinbar unüberwindliche Hürden stehen Washington im Weg. Zum einen die Mullahs, die verhandeln, ohne Zugeständnisse zu machen. Zum anderen die israelische Regierung von Netanyahu, die weder die vereinbarte Waffenruhe im Libanon einhält, noch ihre Armee aus dem Nachbarland abziehen will. Das könnte dazu führen, dass die Verhandlungsfrist von ursprünglich 60 Tagen verlängert wird. Das wäre eine gesichtswahrende Lösung für Trump, die Mullahs und Netanyahu. Sonst würde niemand davon profitieren, analysiert die Frankfurter Rundschau. Die Frankfurter Allgemeine Zeitung beobachtet, dass das Ansehen Trumps in der Welt immer weiter sinke. Ausweislich einer neuen Studie haben besonders die Menschen in Europa kaum Vertrauen in den amerikanischen Präsidenten. Angesichts der Tatsache, wie er in den vergangenen anderthalb Jahren agiert hat, wen er alles vor den Kopf gestoßen und beleidigt hat, ist das kein Wunder. Wer selbst seine Verbündeten so behandelt wie Trump, muss sich nicht wundern, dass er nicht geliebt wird. Tief blicken lässt dabei eine Einschätzung aus Deutschland. Trump vertrauen hierzulande sogar fast so wenig Leute wie dem russischen Präsidenten Putin, heißt es in der FAZ. Zurück nach Deutschland. Laut den Daten des Deutschen Schulbarometers der Robert-Bosch-Stiftung fühlen sich viele Lehrkräfte durch das Verhalten von Schülern zunehmend belastet. Schule könnte nicht die Probleme der Gesellschaft lösen, heißt es oft. Doch wer soll es sonst tun? Fragt sich die Märkische Oder-Zeitung aus Frankfurt-Oder. Wichtig ist, dass Lehrer nicht alleine gelassen werden. Geld und Mittel müssen konsequenter dorthin gegeben werden, wo sie am meisten gebraucht werden. Erst in die frühkindliche Bildung, dann in die Brennpunktschulen. Lehrer brauchen dort die Hilfe von Sozialarbeitern und Psychologen. Dazu kommt, Lehrkräfte müssen noch besser aus- und fortgebildet werden. PISA-Chef Schleicher verweist immer wieder darauf, wie entscheidend die Rolle des Lehrers ist. Wenn er seine Schüler wirklich kennt und eine echte Bezugsperson für sie ist, lernen diese deutlich erfolgreicher, erklärt die Märkische Oder-Zeitung. Der Frust an den Schulen ist groß, stellt der Reutlinger Generalanzeiger fest. Schon lange werden mehr Schulsozialarbeiter, mehr Schulpsychologen und auch mehr Lehrkräfte versprochen. Multiprofessionelle Teams sind in aller Munde, nur häufig in viel zu geringer Zahl an den Schulen anzutreffen. Doch um das Problem in den Griff zu bekommen, braucht es noch mehr. Guten Unterricht, der die jungen Menschen in ihrer Lebensrealität abholt. Auch hier gibt es noch viel Luft nach oben, findet der Reutlinger Generalanzeiger. Das Redaktionsnetzwerk Deutschland unterstreicht: An Motivation und Wille fehlt es nicht, zumindest bei den Lehrkräften. Sie wünschen sich Weiterbildungen und wollen wissen, wie sie Kompetenzen wie Empathie, Selbstregulation und kritisches Denken fördern können. Zudem sind 83% zufrieden mit ihrem Job. Das ist deutlich höher als in anderen Branchen, auch wenn etwas mehr als ein Viertel angibt, den Beruf bei einer Alternative aufgeben zu wollen. Damit dieser Elan nicht verpufft, braucht es endlich einen bildungspolitischen Plan. Sonst ist die chronische Überforderung an den Schulen nicht mehr zu stoppen. Mit dem Kommentar aus dem Redaktionsnetzwerk Deutschland endet diese Presseschau. Redaktion Cengiz Ünal, Sprecher Christian Michalak.
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6: Mit Christiane Kess, guten Morgen. Sie ist eine der wichtigsten Reformen der Bundesregierung und sie betrifft alle Menschen in diesem Land, die Rentenreform. Um das Rentensystem zukunftssicher zu machen, hatte die schwarz-rote Koalition eine Kommission aus Expertinnen und Experten sowie politischen Vertretern eingesetzt. Gestern übergab diese ihren Bericht offiziell der Regierung und nahm dazu Stellung. Wie er die Vorschläge beurteilt, dazu gleich Fragen an Steffen Kampeter, Hauptgeschäftsführer der Bundesvereinigung der Deutschen Arbeitgeber. Verbände, kurz BDA. Außerdem Informationen über die bundesweite Störung bei der Deutschen Bahn in der vergangenen Nacht. Der komplette Zugverkehr fiel für rund 2 Stunden aus. In unserer Reportage gegen 7:45 schauen wir auf die knappen Kassen der Kommunen in Deutschland, in diesem Fall stellvertretend in Nordrhein-Westfalen. Was kommt da auf mich zu, fragen sich gerade viele angesichts der jüngsten Pläne zur Reform des Rentensystems. Die Zukunft der Rente ist gerade in aller Munde. In Berlin haben gestern Bundeskanzler Friedrich Merz von der CDU und Bundesarbeitsministerin Bärbel Baas von der SPD die Empfehlungen der sogenannten Rentenkommission entgegengenommen. Im Kern sehen die vor, dass es künftig eine kapitalgedeckte Zusatzrente geben soll mit einem zusätzlichen Rentenbeitrag von 2%, zur Hälfte finanziert von Arbeitgeber und Arbeitnehmer. Die abschlagsfreie Rente mit 63 wird abgeschafft. Die Lebensarbeitszeit steigt langsam an und unter anderem sollen künftig auch Abgeordnete und Selbstständige in die Rentenkasse einzahlen. Weitere Informationen von Tim Aßmann.
7: Als Gesamtkonstrukt umsetzen, nicht zerreden. Bärbel Baas will die Vorschläge der Rentenkommission im Paket übernehmen. Dafür warb die Bundesarbeitsministerin und SPD-Co-Parteichefin auch im ZDF-Heute-Journal. Bei den Empfehlungen für die Rentenreform hänge alles mit allem zusammen, mahnte Baas. Widerstand gegen Teile des Pakets kommt auch aus ihrer eigenen Partei. Die Jusos sehen eine Erhöhung des Renteneintrittsalters kritisch. Und Manuela Schwesig, SPD-Ministerpräsidentin in Mecklenburg-Vorpommern, betonte, die Vorschläge könnten nicht 1:1 umgesetzt werden. Von den Gewerkschaften kommt weiter Kritik an der Empfehlung, die Rente mit 63 abzuschaffen. Arbeitgeberverbände kritisieren die empfohlene Anhebung ihres Anteils an den Rentenbeiträgen zur Finanzierung der Kapitalrente. Kritisch sieht die Arbeitgeberseite auch die vorgeschlagene Abschaffung beitragsfreier Minijobs. Hier meldet auch die CSU Redebedarf an. Parteichef Markus Söder verwies auf die zahlreichen Minijobs in der Gastronomie. In einer Woche wollen die Spitzen der Koalitionspartner Union und SPD über Inhalte der angekündigten Rentenreform beraten. Arbeitsministerin Baas plant nach der Sommerpause entsprechende Gesetzentwürfe vorzulegen.
6: Informationen von Tim Aßmann waren das und ich kann darüber jetzt sprechen mit Steffen Kampeter. Er ist Hauptgeschäftsführer der Bundesvereinigung der Deutschen Arbeitgeberverbände, ehemals parlamentarischer Staatssekretär im Finanzministerium und Mitglied der CDU. Guten Morgen, Herr Kampeter.
8: Guten Morgen, Frau Kess.
6: Wird das eine gute Reform?
8: Zuerst einmal, wir Arbeitgeber und die viele in der Wirtschaft haben die Bundesregierung in den letzten Monaten aufgefordert, grundlegend

0: Also, ich wäre jetzt irgendwie etwas inkonsistent, wenn ich sagen würde, naja, wir wollen diese Reformen nicht.
1: Das haben wir verstanden, Herr Kampeter. Mich interessiert vor allem ein Punkt, nämlich die abschlagsfreie Rente mit 63 Jahren, die abgeschafft werden soll. Wie werden die Arbeitgeber davon profitieren?
0: Ich glaube, die Beschäftigten und die Arbeitgeber werden davon profitieren, weil wir in den nächsten Jahren ja jedes Jahr 500.000 Menschen haben, die aus dem Erwerbsleben ausscheiden. Die haben ja Beiträge bezahlt, die haben Steuern bezahlt, die haben Wohlstand erarbeitet. Und deswegen ist die Frage, ob wir an Stellschrauben drehen, die die erwerbsfähige Bevölkerung länger oder möglicherweise auch mehr arbeiten lässt, schon zentral wichtig. Und die abschlagsfreie Frühverrentung war etwas, die hat ja nicht die mühseligen und Beladenen in den vorzeitigen Ruhestand geschickt, sondern Menschen, die sich das leisten konnten. Viele Leistungsträger aus unseren Betrieben. Also das, was angekündigt war mit der abschlagsfreien Frühverrentung, hat sich in der Realität nicht bewahrheitet. Wir haben Leute verloren, Wohlstand verloren und wir haben festgestellt, dass viele von denjenigen dann weiter in Beschäftigung waren. Die hätten wir gerne in unserem Betrieb gehabt. Und deswegen begrüße ich ausdrücklich, dass die abschlagsfreie Frühverrentung jetzt durch die Kommission vorgeschlagen wird zur Abschaffung. Das ist eine Forderung, die wir lange erhoben haben. Das ist gut und richtig.
1: Es gibt eine Untersuchung der Bertelsmann Stiftung, die sagt, dass das dem Arbeitsmarkt etwa 125.000 Fachkräfte bringt. Wird der Fachkräftemangel dadurch kompensiert?
0: Kompensiert nicht. Ich glaube, das ist eine Lösung, für die 500.000 Personen, die jedes Jahr nicht gibt, sondern wir müssen gucken, dass wir die Erwerbspersonenpotenziale, heben. Und da müssen wir in der Breite, vorangehen. Sie kennen ja die Diskussion auch über das Arbeitszeitvolumen in anderen Bereichen oder die Abschaffung, oder Reduzierung von Teilzeit, auf das notwendige, und sinnvolle Maß. Also da gibt es keinen, einheitlichen und umfassende Lösung, die die Probleme von heute auf morgen beschäftigt. Deswegen haben wir ja auch umfassende Vorschläge auch außerhalb des Rentensystems gemacht.
1: Es könnte natürlich sein, dass manche jetzt denken, das ist doch auch eine Blockade, junge Menschen in Arbeit zu bringen, weil weniger Stellen frei werden.
0: Frau Käß, das ist leider eine Argumentation, die vielleicht auf eine Arbeitsmarktsituation von vor 20, 30 Jahren zugetroffen hat. Heute haben wir, auch wenn wir gerade konjunkturell eine Veränderung des Arbeitsmarkts haben, eher einen Fach- und Arbeitskräftemangel in vielen Bereichen. Wir haben Menschen, die wir brauchen in den Betrieben. Sie sehen beispielsweise im Dienstleistungsbereich, dass gastronomische Betriebe schließen, weil die Arbeitskräftemangel haben. Wir haben auch qualifizierte Fachkräfte mit hohen akademischen Anforderungen, die wir in vielen Bereichen suchen. Und nochmal, wenn jedes Jahr 500.000 Menschen aus dem Arbeitsmarkt ausscheiden, dann sind das einige Millionen bis zum Ende dieses Jahrzehntes. Die Erwerbschancen für Menschen, die in den Arbeitsmarkt eintreten, beziehungsweise die bleiben, werden dadurch erheblich steigern. Und wir wollen ja Wohlstand und soziale Sicherheit auch durch Arbeit zentral sichern. Deswegen ist das vernünftig und richtig, auch im Rentensystem zu aktivieren. Und wenn Sie sehen, dass schon heute mehr Menschen freiwillig über ihre Erwerbsaltersgrenze hinaus arbeiten, dann zeigt das, dass eine Reihe von mobilen, intelligenten, fleißigen Menschen in dieser Republik gerne auch in ihren Betrieben weiterarbeiten würden. Warum wollten wir das durch eine abschlagsfreie Frühverrentung subventionieren, durch die, die weiterarbeiten, dass ökonomische Fehlanreize gesetzt
1: Weil,
0: werden?
1: und genau das ist die Kritik an diesem Punkt, die wir ja auch schon gehört haben, dass Menschen mit weniger Einkommen eine deutlich kürzere Lebenserwartung haben und die trifft es dann natürlich hart.
0: Frau Kess, ich glaube, Sie haben ein etwas falsches Bild von der Situation in den deutschen Betrieben. Was Arbeitsschutz, Arbeitssicherheit und Gesundheitsförderung angeht, hat sich in den letzten Jahrzehnten erhebliches verbessert. Und die Arbeitsforschung sagt uns im Übrigen, diejenigen, die arbeiten, sind gesünder als diejenigen, die nicht arbeiten. Also zu sagen, wir würden hier Leute in den Betrieben nicht gesundheitlich unterstützen, beziehungsweise das tun, was notwendig ist, gemeinsam mit den Beschäftigten, dass sie lange arbeiten, aber auch lange leben können, ist ein Zerrbild der Realität.
1: Aber nur um das hinzuzufügen, ist nicht meine Kritik, meine persönliche, sondern die von politischer Seite zu hören war.

0: Schauen wir auf die kapitalgedeckte Zusatzrente, die, das haben wir auch schon gehört, von Ihrer Seite kritisiert wird. Wie sehr wird sie die Unternehmen belasten?
1: Das ist eine relativ einfache Rechnung. Die 1% Beitragserhöhung kostet Beschäftigte und Arbeitgeber insgesamt 20 Milliarden Euro und 2% folgerichtig 40 Milliarden Euro. Und das ist der Betrag, der im 2031, wenn die Zusatzrente oder die Staatsrente um 2% in den Kapitalstock überführt werden soll, dem Rentensystem zusätzlich zugeführt wird. Wir haben nichts gegen kapitalgedeckte Altersvorsorge. Ich halte den Durchführungsweg dort, der die doppelte Freiwilligkeit nicht berücksichtigt, für nicht zielführend und vernünftig, weil er vernachlässigt, dass wir auf freiwilliger Basis in der sogenannten zweiten Säule der Rentenversicherung oder der Alterssicherung, der betrieblichen Altersversorgung im tariflichen und nicht tariflichen Bereich bereits erhebliche kapitalgedeckte Altersversorgungsmodelle gefördert hat. Wir haben daher die Auffassung, dort ist es viel, viel besser aufgehoben als durch staatliche Vorgaben. Und es senkt natürlich auch nicht die Lohnzusatzkosten. Und sollte der Staat dieses machen, kann eigentlich nur unsere Forderung sein, dass wir eine Entlastung in anderen Bereichen kommen. Da gibt es hinreichende Möglichkeiten im Steuer- und Abgabensystem. Denn Herr Merz sagt ja immer, es geht um die preisliche Wettbewerbsfähigkeit. Und das bedeutet, die Lohnzusatzkosten müssen runter.
0: Aber Herr Kampeter, da muss ich doch noch mal einhaken. Wir haben das jetzt mehrfach gehört von verschiedenen Seiten. Es ist nun mal so, dass zu dieser Rentenreform alle etwas beisteuern müssen. Und das ist eben das, was die Arbeitgeber beisteuern müssen.
1: Ich habe überhaupt gar nichts gegen kapitalgedeckte Vorsorge.
0: Aber Sie wollen nicht dazu zahlen.
1: Das stimmt überhaupt gar nicht. Was uns interessiert, haben wir Möglichkeiten, Beschäftigung in Deutschland zu behalten? Das ist die zentrale Frage. Wenn die Beschäftigung in Deutschland sinkt, haben weder wir Arbeitgeber noch die Beschäftigten etwas. Die unsozialste Politik ist diejenige, die Arbeit in Deutschland verhindert. Und die Diskussion, die beim Rentensystem erfolgt ist, kann nicht darüber geführt werden, wer zahlt wie viel, sondern es muss das Ziel sein, Beschäftigung in Deutschland zu sichern.
0: Welche Unternehmen konkret werden?
1: Die Gerechtigkeitsdebatte führt ein bisschen in die Enge. Und wenn Sie sagen, die Arbeitgeber wollen nicht zahlen, stimmt das nicht. Sondern ich habe gesagt, wir sind für kapitalgedeckte Altersvorsorge dort, wo wir es wirtschaftlich leisten können. Aber wenn Sie die Zielbetrachtung machen, ist ein um 2% steigender Beitrag ohne Kompensation eine Beschäftigungsbremse. Das ist das Ungerechteste, was man im Rentensystem machen kann.
0: Welche Unternehmen konkret werden denn deshalb Deutschland verlassen?
1: Ich kann Ihnen sagen, dass wir pro Monat derzeit im Industriebereich 15.000 bis 17.000 Arbeitsplätze verlieren. Das sind nicht die großen Ankündigungen, sondern Sie sehen, dass beispielsweise in den energieintensiven, arbeitsintensiven Bereichen Investitionen nicht in Deutschland, sondern im Ausland gemacht werden. Damit geht Wertschöpfung und Arbeit ins Ausland. Und das ist ja der gesamte Kontext der Reformdebatte, die zeigt, sind wir in dieser veränderten wirtschaftlichen Lage, in der Situation, in der Lage, in Deutschland Investitionen und damit Arbeitsplätze weiter rentabel durchzuführen. Und da müssen wir an allen Kostenschrauben drängen. Deswegen unterstützen wir die Gesundheitsministerin bei der Beitragsbremse, die sie durchführt, und der Qualitätssicherung im Gesundheitssystem. Und wir unterstützen, dass wir kostendämpfende Maßnahmen auch im Rentenversicherungssystem machen. Es geht um Beschäftigung in Deutschland. Es geht nicht, dass man irgendwelche abstrakten Gerechtigkeitsphilosophien zum Maßstab von Renten- oder Gesundheitspolitik macht.
0: Das sagt Steffen Kampeter, Hauptgeschäftsführer der Bundesvereinigung der Deutschen Arbeitgeber. Verbände. Vielen Dank für das Gespräch, Herr Kampeter.
1: Herzlichen Dank, Frau Case, für Ihr Interesse.
0: Bei der Bahn ist in der Nacht ein Totalausfall eingetreten. Landesweit standen die Züge für rund 2 Stunden still. Katharina Thoms berichtet.
2: Bahnen halten auf freier Strecke, an Bahnsteigen stehen Züge still, Menschen hasten ratlos durch Bahnhöfe. In ganz Deutschland ging ab dem späten Abend nichts mehr im Bahnverkehr, wie hier am Berliner Hauptbahnhof.
3: Verkehr. und wir sind Touristen. Gerade eben erfahren und wir sind sehr unglücklich.
4: Dann steht hier Windepp. Erst hatten die Züge 90 Minuten Verspätung. Und dann wurde gesagt, dass hier irgendwas wegen Datenprobleme. Reisezentrum ist zu seit 18 Uhr. Das kann ja nicht normal sein, das für eine Hauptstadt.
2: Die Bahn informierte am Abend zunächst knapp. Eine Störung des digitalen Bahnfunks sei Ursache für den Stillstand. Das Funksystem GSMR dient als eine Art Sicherheitsbackup. Wenn es ausfällt, dürfen Züge in der Regel nicht weiterfahren. Bahnchefin Evelyn Paller sagte der Bild-Zeitung am Abend, man versuche, Züge in die Bahnhöfe zu bekommen. Passagiere berichteten, Züge wurden per Handy in die Bahnhöfe gelotst. Gestrandete Fahrgäste im Fernverkehr sowie das Bahnpersonal blieben lange ratlos, aber auch ansprechbar und freundlich, berichteten Passagiere in verschiedenen Regionen Deutschlands. Auch der Güterverkehr und die Berliner S-Bahn stellte den Verkehr vorübergehend komplett ein.
5: Keine Bahn, keine Regio, keine S-Bahn, nichts fährt.
6: Nicht so ein Drama.
7: Berlin-Mitte, da findet man irgendwie die S-Bahn. Hier gibt es irgendwie Buslinien. Ja. Also insofern.
8: Notfalls gehen wir zu Fuß, aber es ist 1,5 Stunden.
2: Auch in Stuttgart blieben Züge der S-Bahn stehen. Sie und die S-Bahn Berlin werden von der Deutschen Bahn betrieben.
0: Informationen von Katharina Thoms.

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1: Uhr, die Nachrichten. Der Finanz- und Verbraucherschutzexperte Hartmut Walz hat die Idee, einen Teil der gesetzlichen Rente durch Kapitaldeckung zu erwirtschaften, als uneingeschränkt zu begrüßen, gewertet. Eine verantwortungsvolle Vermögensanlage an den weltweiten Aktienmärkten sei eine sinnvolle und überfällige Ergänzung, sagte der Professor für Betriebswirtschaftslehre an der Hochschule Ludwigshafen, dem Deutschlandfunk. Zwar wiesen Aktien kurzfristige Kursrisiken auf, jedoch glichen sich diese im Zeitablauf stets wieder aus. Bei einem Anlagehorizont, der weit über einem Jahrzehnt liege, könnten die Kursrisiken einer breit gestreuten Aktienanlage getrost vernachlässigt werden. Auch andere Ökonomen äußerten sich grundsätzlich positiv zur Einführung einer Kapitalrente. Sie gehört zu den gestern präsentierten Vorschlägen der Alterssicherungskommission für die geplante Rentenreform. Dazu soll Geld an der Börse angelegt werden, um eine Zusatzversorgung für künftige Rentner zu erbringen. Ein sogenannter Eckrentner könne im Mittel nach 45 Jahren Ansparzeitraum auf über 770 Euro mehr Rente im Monat kommen, hieß es. Nach der bundesweiten Störung des digitalen Funksystems bei der Deutschen Bahn ist der Zugverkehr in der Nacht wieder angelaufen. Nach Unternehmensangaben muss weiter mit Verspätungen und Ausfällen gerechnet werden. Genauere Informationen zur Ursache gab es zunächst nicht. Am späten Abend waren bundesweit alle Züge des Regional- und Fernverkehrs zurückgehalten worden mit der Begründung, wegen Kommunikationsproblemen könne keine sichere Weiterfahrt gewährleistet werden. In Berlin wird heute ein Lagebild zum Ausmaß der Islamfeindlichkeit in Deutschland vorgestellt. Das zivilgesellschaftliche Bündnis Claim präsentiert in der Bundespressekonferenz seine Jahresbilanz. Zusammen mit dem Leipziger Professor für Religionssoziologie Pickel und dem Vorsitzenden des Verbands Binationaler Familien und Partnerschaften Hashemi. Anfang des Monats hatte Claim allein für Berlin mit fast 1000 antimuslimischen Vorfällen einen Höchststand registriert. Die Dunkelziffer dürfte höher liegen, da vieles weder gemeldet noch angezeigt wird. Integrationssenatorin Kizil-Tepe, SPD, sagte, die Zahlen schockierten sie. Claim-Geschäftsführerin Hanano erklärte, besorgniserregend sei, dass viele die Erfahrungen betroffener Menschen noch immer relativierten oder in Frage stellten. Der Wirtschaftsausschuss des Europäischen Parlaments hat den Weg zur Einführung eines digitalen Euro freigemacht. Die Abgeordneten einigten sich in Brüssel auf eine rechtliche Rahmengebung. Die Verhandlungen mit den Mitgliedstaaten können damit beginnen, sofern das Plenum keinen Einspruch mehr erhebt. Der Rat der EU-Länder hatte seine Position bereits im Dezember beschlossen. Der Politiker der Partei Volt, Böselager, einer der Verhandlungsführer des Parlaments bei dem Thema, äußerte sich optimistisch, dass der digitale Euro 2029 komme. Es handelt sich um eine Art digitales Bargeld, mit dem per App bezahlt werden kann, auch ohne Internetverbindung. Der digitale Euro soll Europa bei Online-Zahlungen unabhängiger von vor allem amerikanischen Kreditkarten oder Bezahlsystemen wie PayPal machen. In Peru droht nach dem knappen Ausgang der Präsidentschaftswahl eine politische Krise. Der linksgerichtete Kandidat Sanchez erklärte, das offiziell verkündete Ergebnis der Stichwahl nicht zu akzeptieren. Er warf der Wahlbehörde Manipulation vor und rief seine Anhänger zu Protesten auf. Zuvor war seine rechtsgerichtete Rivalin Fujimori mit rund 50,1% zur Siegerin erklärt worden. Sanchez kam demnach auf 49,9%. Keiko Fujimori ist die Tochter des vor knapp 2 Jahren gestorbenen früheren Staatschefs Alberto Fujimori, der im Jahr 2000 unter anderem wegen Korruption zu einer langen Haftstrafe verurteilt worden war. Sanchez war früher Minister in der Regierung des wegen eines versuchten Staatsstreichs inhaftierten Präsidenten Castillo. Abschließend das Wetter. Verbreitet heiter bis sonnig. Über dem südlichen Bergland im Verlauf einzelne kräftige Hitzegewitter. 27 bis 39 Grad mit den mildesten Werten im Norden. Morgen sonnig und überwiegend trocken, nur im süddeutschen Bergland einzelne Gewitter. Lokal mit Unwettergefahr durch Starkregen und Hagel. Höchstwerte von Nord nach Süd 27 bis 40 Grad. Am Freitag erst sonnig und trocken, später im Westen und Südwesten einzelne Schauer und Gewitter, lokal auch unwetterartig. Weitere Erhitzung auf 31 bis 40 Grad. Das waren die Nachrichten.
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2: Eine Hitzeglocke liegt derzeit über Europa. Die Menschen suchen dringend nach Abkühlung. Klimaanlagen laufen auf Hochtouren. In vielen europäischen Ländern steigt der Stromverbrauch deshalb in den Sommermonaten rasant an. Und das kann Stress fürs Stromnetz bedeuten, sogar zu Stromausfällen führen. Darüber spreche ich jetzt mit Dorothee Holz aus unserer Wirtschaftsredaktion. Dorothee, wie sicher ist denn unser Netz und unsere Versorgung?
3: In den letzten Tagen, da gab es tatsächlich einige Meldungen über Stromausfälle. Das hatte aber nichts mit der Hitzewelle zu tun. Die Hitze bringt Deutschlands Stromnetze aktuell nicht an die Grenzen, was sich auch den Erneuerbaren verdankt, vor allem Solarstrom. Die Sonne, die knallt ja gerade mächtig vom Himmel. Wenn es also besonders heiß ist, etwa zur Mittagszeit, kann Solarstrom für Klimaanlagen oder für Wärmepumpen, die auch für Kühlung sorgen, genutzt werden. Die Bundesnetzagentur hat mir geschrieben, dass die hohen Temperaturen die Qualität der Stromversorgung in Deutschland nicht beeinträchtigen würden. Der Energieökonom Andreas Löschel von der Ruhr-Uni Bochum stimmt zu, allerdings mit einem Aber.
4: Unsere Stromversorgung ist sicher, aber das Stromnetz ist unter Druck. Und wir sehen das an den starken Schwankungen bei den Strompreisen, insbesondere am Abend, wo es nach oben geht.
3: Denn abends müssen immer wieder konventionelle, also fossile Kraftwerke einspringen oder es muss Strom importiert werden. Und deshalb ist Strom gerade richtig teuer.
2: Reicht der Strom aus den Erneuerbaren also in einer solchen Stresssituation noch nicht aus?
3: Nein, es reicht noch nicht. Die Sonne ist allerdings nicht das Problem. Die gibt ja gerade wirklich alles tagsüber, also die steigende Stromnachfrage. Wir haben aber ein Tag-Nacht-Problem, denn es weht gerade zu wenig Wind. Es fehlt also an Windenergie, die einspringt, wenn die Sonne nicht scheint. Also nachts, sagt der Energieökonom Andreas Löschel. Und deshalb fehlt was oder wir brauchen was.
4: Was wir brauchen, das ist mehr Flexibilität, systemdienliche Speicher, die uns helfen, ja diese Tages-Nacht-Muster besser abzufangen.
3: Überschüssiger Strom könnte dann gespeichert werden, überschüssiger Strom, der tagsüber anfällt, um ihn später, Stunden später, Tage später bei Bedarf zu nutzen. Bei der Speicherkapazität hakt es in Deutschland noch, das reicht längst noch nicht aus, doch es tut sich auch einiges. Es gibt viele neue Ideen und immer mehr Startups, die mit Großkonzernen zusammenarbeiten beim Thema Batterien.
2: Wie sieht es in anderen europäischen Ländern aus? Wird woanders genug Strom produziert?
3: Da gibt es tatsächlich ein bisschen mehr Stress. Überall steigt ja die Stromnachfrage derzeit rasant an. Frankreich schwitzt gerade am meisten. Dort sind die Temperaturen schon auf über 40 Grad geklettert. Und das Problem ist, dass sich die Flüsse damit ja auch erhitzen. Flüsse, die eigentlich Atomkraftwerke kühlen sollen. Deshalb kommt es jetzt verstärkt zur Drosselung der... Kommt es jetzt verstärkt zur Drosselung der Produktion im Süden des Landes, hat der französische Stromkonzern ÖDF das Kernkraftwerk Golfech heruntergefahren. Für 3 weitere Kraftwerke soll es Einschränkungen geben. Frankreich exportiert einen großen Teil seines Atomstroms auch nach Deutschland. Das reduzierte Angebot sorgt dann wiederum für höhere Preise an der europäischen Strombörse, weil eben die Stromnachfrage massiv steigt. Und manchmal reicht es eben nicht. In Mailand und Turin kam es zu Stromausfällen, weil die Klimaanlagen eben auf Hochtouren laufen.
2: Informationen und Einordnungen waren das von Dorothee Holz aus unserer Wirtschaftsredaktion. Vielen Dank dafür.

0: Die Ukraine wehrt sich gegen die russische Aggression, immer mehr auch mit Schlägen in Russland auf die dortige Energieinfrastruktur. Gestern hat das Land außerdem nach eigenen Angaben eine Eisenbahnbrücke, ein Kraftwerk und weitere wichtige Infrastrukturziele auf der von Russland völkerrechtswidrig annektierten Halbinsel Krim angegriffen. Das Ziel hinter diesem Vorgehen: Kiew will Moskau endlich zu Friedensgesprächen bringen. Gestern lief es mal wieder über die Agenturen. Kreml-Chef Wladimir Putin sei bereit zu Verhandlungen mit der Ukraine. Was ist dieses Mal dran? Das habe ich unsere Korrespondentin Gesine Dornblüt früher am Morgen gefragt.
1: Wladimir Putin hat sich gestern gleich zweimal öffentlich geäußert. Zunächst bei einem Treffen mit Absolventen der Militärakademien. Da wurde er nach dem Verhandlungsangebot Selenskys gefragt. Und Putin hat erneut gesagt, er sehe keinen Sinn in einem Treffen mit Selensky. Später hat Putin sich mit der russischen Regierung getroffen. Da hat er die ukrainischen Angriffe kommentiert, hat die Folgen heruntergespielt und erneut die Erfolge der russischen Armee an der Front übertrieben. Aber Putin hat zugleich betont, Russland sei bereit zu Verhandlungen, allerdings zu Bedingungen. Und da hat er drei genannt. Man solle anknüpfen an die, wie er es nennt, Vereinbarungen von Istanbul 2022. Damals in der ersten Woche nach der Vollinvasion gab es Gespräche zwischen Russland und der Ukraine, aber es gab keine Vereinbarungen, weil es keine Sicherheitsgarantien für die Ukraine gab. Russland hat damals versucht, der Ukraine einen Siegfrieden aufzuzwingen. Dann hat Putin erwähnt die, wie er es nennt, Modalitäten von Anchorage. Das meint nie öffentlich fixierte angebliche Absprachen zwischen Donald Trump und Putin in Alaska im vergangenen Sommer. Da hieß es, es brauche keinen sofortigen Waffenstillstand und die Ukraine solle von ihr noch kontrollierte Gebiete im Donbass abgeben an Russland. Und dann hat Putin noch verwiesen auf eine eigene Rede aus dem Jahr 2024. Da hat er nicht nur gefordert, dass die Ukraine die Gebiete Donetsk und Luhansk abgibt, sondern auch Saporischja und Cherson. Also unterm Strich ist das nichts Neues. Putin gibt Verhandlungsbereitschaft vor, um weiter zu kämpfen, weil er nach wie vor überzeugt zu sein scheint, seine Ziele militärisch erreichen zu können. Aber wir sollten vielleicht auch darauf hinweisen, was Putin nicht gesagt hat gestern angesichts der militärischen Erfolge der Ukraine. Er hat nicht mit taktischen Atomwaffen gedroht.
0: Seit einigen Tagen gibt es jetzt schon verstärkt Warnungen, Belarus könnte direkt auf russischer Seite in den Krieg gegen die Ukraine eintreten. Nun hat der belarussische Exilpolitiker Pavel Latuschko der ukrainischen Regierung ein Gutachten übermittelt, das Hinweise auf eine solche mögliche Eskalation auflistet. Welche Hinweise sind das?
1: Das sind Gesetzesänderungen, zum Beispiel erlaubt die Militärdoktrin, die 2024 angenommen wurde, Auslandseinsätze des belarussischen Militärs. Der Bericht verweist auf die Militarisierung in Belarus. Die Zahl der Vertragssoldaten wurde gewaltig erhöht. Im Süden, angrenzend an die Ukraine, wurde ein operativer Kommandostab eingerichtet. Die Militäraussagen haben sich seit 2022 verfünffacht. Das sind alles Signale, aber der Exilpolitiker Latuschko hat gestern auch noch mal in einem Interview klargemacht, Belarus habe Voraussetzungen geschaffen für einen Kriegseintritt. Er, Latuschko und auch die Experten seien aber überzeugt, dass es Lukaschenko darum gehe, er sei von sich aus nicht bereit zur Aggression, sondern nur als eine Unterstützung militärischer Handlungen Russlands. Also insofern eine gewisse Entwarnung von dieser Expertengruppe.
0: Heute vor 3 Jahren wurde in Russland der 2-tägige Wagner-Aufstand niedergeschlagen, also die Meuterei unter Führung von Jewgeni Prigoschin, der ja mit seinen Kämpfern seiner Privatarmee Richtung Moskau gezogen war. Es war der einzige größere Aufstand gegen die Machthaber in Moskau. Wäre so etwas heute noch möglich?
1: Prigoschin ist ja 2 Monate später bei einem Flugzeugabsturz ums Leben gekommen und seine Truppe, die gibt es in der Form nicht mehr. Es ist offen, wie weit Prigoschin überhaupt damals gegangen wäre, wenn er nicht gestoppt worden wäre vor Moskau. Der russische Politologe Andrei Kolesnikow schreibt dazu in der Novaya Gazeta, Prigoschin war kein Regimegegner. Kolesnikow nennt ihn Fleisch vom Fleische des Systems, und zwar eines Systems, das auf Gewalt setzt, auf Aggressivität, auf Gutsherrenmentalität, wo Menschenleben nichts zählen, wohl aber der eigene finanzielle Vorteil. Und Kolesnikow weist darauf hin, dass dieser Aufstand vor 3 Jahren einen Einblick gegeben hat in das System, ein System, das eben Angst und auch Schutzlosigkeit offenbart hat. Aber dieser Aufstand habe eben nur dazu gedient, das System dann noch härter zu machen. Also eine Wiederholung scheint derzeit unwahrscheinlich.
0: Informationen von Gesine Dornblüt.

0: Bundesverteidigungsminister Boris Pistorius plant laut einem Medienbericht den Ausstieg aus einem der größten Rüstungsprojekte der deutschen Marine. Es geht um den Bau von Fregatten. Das Projekt hat sich immer wieder verzögert und jetzt sollen Kriegsschiffe eines anderen Herstellers gekauft werden. Philipp Eckstein berichtet.
1: Die Fregatte 126, ein großes, wendiges Kriegsschiff, unter anderem mit besonderen Fähigkeiten bei der U-Boot-Jagd. Speziell entwickelt und gebaut für die Bundeswehr. So der Plan bei der Bestellung im Jahr 2020. Doch seither gibt es viele Probleme, steigende Kosten und immer weitere Verzögerungen. Ursprünglich war eine niederländische Werft als Generalunternehmer mit dem Bau der 6 Kriegsschiffe beauftragt. Dann sollte die Produktion vom deutschen Rüstungsunternehmen Rheinmetall übernommen werden. Doch damit ist jetzt offenbar Schluss. Der Spiegel berichtet, dass Bundesverteidigungsminister Boris Pistorius das Rüstungsprojekt, in das bislang mehr als 2 Milliarden Euro geflossen sind, stoppt. Dafür soll er auch die Unterstützung der Marine haben. Neue Fregatten soll die Bundeswehr trotzdem bekommen. 8 Schiffe des Typs MEKO 200 sollen vom deutschen Hersteller TKMS gekauft werden. Der Spiegel berichtet von erwarteten Kosten von knapp 13 Milliarden Euro für den Auftrag.
0: Informationen von Philipp Eckstein.

0: Wenn sich die Ministerpräsidenten der Länder morgen in Berlin mit dem Bundeskanzler treffen, dann geht es auch wieder um den Zustand von Städten und Kommunen in Deutschland. Anfang der Woche hatten alle drei kommunalen Spitzenverbände einen bundesweiten Hilferuf gesendet. Unter dem Motto Kommunen am Limit machten sie auf ihre prekäre finanzielle Lage aufmerksam. Bundesweit betrug das kommunale Defizit rund 30 Milliarden Euro. Ein Drittel davon tragen Städte in Nordrhein-Westfalen. Die Reportage unseres Landeskorrespondenten Jonas Panning.
1: Philipp Meise geht durch die Unterrichtsräume für Naturwissenschaften im Heinrich-Mann-Gymnasium. Die Schüler sind längst zu Hause an diesem Nachmittag. Es gab hitzefrei. Im Chemieraum tropft es von der Decke. Der Elternvertreter zeigt auf große braune Pfützen auf dem Linoleumboden und geht weiter in den Physikraum.
2: Ja, aber hier zum Beispiel haben wir seit 15 Jahren diese Verdunklungsanlagen nicht zu. Deswegen können wir keine optischen Experimente machen.
1: Dabei sei die Schule im Kölner Norden beliebt gewesen, weil sie bis vor kurzem noch Leistungskurse in allen drei naturwissenschaftlichen Fächern angeboten habe, sagt Meise.
3: Obwohl jetzt, die letzten zwei Jahre, die Lehrer das nicht mehr anbieten. Die Lehrer weigern sich, LKs zu machen in Naturwissenschaften. Weil in Chemie und Physik müssen in den Prüfungen Versuche gemacht werden, teilweise vorgeführt werden. Und wenn man es nicht lernen kann, weil man keine Möglichkeiten hat, geht es natürlich auch nicht, die zu machen, ne?
1: Der desolate Zustand der über 50 Jahre alten Schule im Kölner Norden ist nur ein Symptom der Haushaltslage der Millionenstadt, für die Stadtkämmerin Dörte Diemert nicht mit Superlativen spart. Man erlebe eine historische Krise.
4: Unsere Haushalte fliegen uns gerade um die Ohren. Wir wissen nicht mehr, wie wir sie vor Ort ausgleichen sollen. Und die Probleme resultieren ganz überwiegend aus den pflichtigen Bereichen.
1: Eine Grafik, die Diemert an die Wand eines Besprechungsraumes im Kölner Rathaus geworfen hat, zeigt tiefrote Zahlen. Fast 444 Millionen Euro beträgt das erwartete Defizit Kölns in diesem Jahr. Mit pflichtigen Bereichen meint die Haushaltsexpertin Aufgaben, die die Kommunen umsetzen müssen, obwohl sie auf Gesetzen des Bundes oder des Landes beruhen.
4: Zur Ehrlichkeit gehört aber dazu, dass das Problem, was wir im Moment bei uns in den Haushalten erleben, in Teilen zwar auf neue Aufgaben zurückgeht, in Teilen aber auch auf bestehende alte Aufgaben, wo sich aber die Fallzahlen oder aber auch die Standards in der Aufgabenwahrnehmung verändert haben. Und hier haben wir eine Dynamik, der wir aktuell nicht mehr Herr werden. Deswegen müssen wir auch an solche Aufgaben ran.
1: Zwei Beispiele. Die Kosten im Bereich Kinder- und Jugendhilfe haben sich zwischen 2013 und 2023 nach Auskunft des Deutschen Städtetages verdoppelt. Bei Leistungen für Menschen mit Behinderung gab es eine Steigerung um mehr als die Hälfte. In beiden Fällen tragen die Kommunen die Hauptlast. Dabei müsste ihrer Ansicht nach derjenige bezahlen, der bestellt hat. Im Vokabular des Staatsrechts heißt dieses Prinzip Konnexität.
5: Das Thema Konnexität mögen die in Berlin ungefähr so gerne wie Fußpilz.
1: So NRW-Ministerpräsident Hendrik Wüst vor zwei Wochen vor Bürgermeistern aus seinem Bundesland. Die Bundesregierung hatte sich schon in ihrem Koalitionsvertrag zur Konnexität bekannt. Zitat:
6: Wenn Bundesgesetze oder andere Maßnahmen des Bundes bei den Ländern und Kommunen zu Mehrausgaben oder Mindereinnahmen führen, muss sichergestellt werden, dass die Mittel bei der ausführenden Ebene ankommen.
5: Wer bestellt, bezahlt. Das muss das Prinzip sein. Und dann kann es Ausnahmen geben und Aufgreifschwellen und irgendwelche Klauseln bei kleinsten Summen. Alles geschenkt. Aber auch da ist wichtig, das Bekenntnis zum Prinzip einzufordern. Und ich tue das und ich bitte herzlich um Unterstützung dafür.
1: Der CDU-Politiker als Vorkämpfer für die Interessen seiner Städte und Gemeinden. Ohnehin sind die Länder laut Grundgesetz verantwortlich für eine aufgabengerechte Finanzausstattung ihrer Kommunen. Erst kürzlich kam das Land NRW für gut die Hälfte der kommunalen Altschulden auf. Die Schuldenberge dürften in den Rathäusern jedoch schnell wieder ansteigen, denn auch die schwarz-grüne Landesregierung gibt Aufgaben an ihre Kommunen weiter. Ab dem 1. August haben Grundschulkinder einen Rechtsanspruch auf einen Ganztagsplatz. Darauf hatten sich Bund und Länder geeinigt. Vor Ort müssen die Kommunen Räumlichkeiten und Personal zur Verfügung stellen. Thomas Kufen ist Oberbürgermeister von Essen und Parteifreund von Hendrik Wüst.
7: Und bei Geld hört bekanntlich ja die Freundschaft auf. Ich will es mal ganz klar sagen, ob Rechtsanspruch auf einen OGS-Platz oder auch mit guten Argumenten Rechtsanspruch auf einen Platz im Frauenhaus. Jede Maßnahme für sich sind sehr nachvollziehbar und auch richtig. Aber können wir uns das aktuell leisten? Nein.
1: In NRW klagen mehrere Kommunen gegen das Land. Dabei geht es nicht nur um den Rechtsanspruch auf einen Ganztagsplatz, sondern auch um die Betreuung unter Dreijähriger in einer Kita. Auch hier erwarten sie eine deutlich höhere finanzielle Beteiligung des Landes. Was die Auswirkungen, Klammer Städte und Gemeinden angeht, so Essens Oberbürgermeister Kufen, sind sich Bund, Land und Kommunen einig.
7: Ich glaube, wir haben kein Erkenntnisdefizit. Wir erhalten viel Schulterknopfen von Bundespolitik und Landespolitik, aber ohne wirklich auch eine Lösung präsentiert zu bekommen. Das Verständnis, die mitfühlenden Worte helfen mir ehrlicherweise nicht.
1: Kufen meint damit auch einen weiteren Parteifreund, Kanzler Friedrich Merz, der im September vergangenen Jahres kurz vor den Kommunalwahlen in NRW zu den Folgen leerer Stadtkassen gesagt hatte.
8: Wenn Landkreise und große Städte politisch nicht mehr handlungsfähig sind, wenn sie keine Entscheidungen mehr treffen können, wenn sie die grundlegenden Dinge der sogenannten Daseinsvorsorge nicht mehr gewährleisten können, dann geht die Demokratie dort zuerst vor die Hunde, weil die Menschen kein Vertrauen mehr haben in die Institutionen, die sie jeden Tag sehen und mit denen sie jeden Tag ihre Begegnungen haben.
9: Das sind hier die ganzen Toiletten.
1: Im Heinrich-Mann-Gymnasium geht Elternvertreter Philipp Meise an den bunten Toilettenkabinen vorbei. Keine der 8 Türen lässt sich mehr abschließen. Im nahen Chorweiler holte der Oberbürgermeisterkandidat der AfD fast 45%. Als die Schule ein paar Wochen zuvor ihren 50. Geburtstag feierte, hätten Schulministerin und Oberbürgermeisterin kurzfristig abgesagt. Immerhin, in ein paar Wochen soll nun endlich mit dem Bau für neue Räume der Naturwissenschaften begonnen werden.
10: Wir haben sogar schon Eltern, die sagen, ja, also wir brauchen da nicht drüber zu reden. Wir diskutieren das, wenn das da ist, aber nicht vorher, weil einfach das Vertrauen komplett weg ist.
0: Die Reportage von Jonas Panning.
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0: Und dafür ist mein Kollege Thomas Wieler aus der Sportredaktion wieder im Studio.
12: Seit dem 11. Juni rollt der Ball nun schon bei der größten Fußballweltmeisterschaft aller Zeiten in den USA, Kanada und Mexiko. Heute steht Tag 14 auf dem Spielplan. Zeit für ein Zwischenfazit. Und das kommt von Welt- und Europameister Jürgen Klinsmann.
13: Ich denke, es ist bis jetzt wirklich eine tolle WM. Also ich habe jetzt keine Superlativen, sondern ich finde es einfach klasse, dass die Gastgeberländer richtig gut drauf sind, also Kanada, Mexiko und auch die USA. Und ich glaube, das hilft dem Turnier ungemein. Und ich hoffe natürlich, dass die lange im Turnier bleiben. Und ich denke auch, dass die sogenannten Favoriten, die wir immer nennen, na, die 5, 6 Europäer, Großen und auch die 2 Südamerikaner, eigentlich auch da sind, präsent sind im Land. Dann das Spannende auch mit dieser älteren Generation an Spielern wie Ronaldo, Messi, Neymar, Manuel Neuer, so gegen die nächste junge Generation mit den Lamine Yamal und Musiala und Wirtz und allem. Das finde ich so toll, das ist spannend, das ist aufregend. Also wie super dann die WM letztendlich dann dastehen wird, das sehen wir dann in ein paar Wochen. Aber ich bin wirklich happy, dass sie gut angelaufen ist.
12: Dem Ex-Bundestrainer und früheren Coach des US-Teams gefällt sie also bisher diese 23. Fußball-WM. Wobei die Spiele der Nacht eher trist daherkamen. England gegen Ghana 0-0. Die Spiele Kroatien gegen Panama und Kolumbien gegen die Demokratische Republik Kongo endeten beide mit einem 1-0. Für uns berichtet Matthias Friebe exklusiv von der WM. Gerade ist er in Miami. Matthias, der Höhepunkt der vergangenen WM-Stunden war der Auftritt von Cristiano Ronaldo. Beim 5-0 gegen Usbekistan erzielte er 2 Tore und ist nach dieser Darbietung von sich und seinen portugiesischen Teamkollegen überzeugt. Und deshalb hören wir ihn jetzt auch zunächst.
14: Ich weiß, dass ich es drauf habe. Ich habe den Support von meinen Mitspielern. Viele haben gedacht, ich hätte schon mit dem Fußballspielen aufgehört. Aber ich habe Vertrauen in meine Arbeit. Die Kritik war hart, aber wir sind zurück.
12: Denkst du, dass das der Brustlöser für den 41-Jährigen bei diesem Turnier war?
15: Ja, es wirkt so. Er hat ja dann auch 2 Tore erzielt, hat sich selbst wieder zurückgebracht, auch in seiner persönlichen Statistik und Rekordjagd, nachdem Lionel Messi ja gestern für den Rekord gesorgt hatte und jetzt mit 18 Treffern alleine an der Torjägerliste steht, ist er jetzt der erste Spieler, Cristiano Ronaldo, der bei 6 Weltmeisterschaften hintereinander getroffen hat. An seinen ersten Treffer werden sich noch die wenigsten erinnern. Es ist genau 20 Jahre und eine Woche her, als er bei der WM in Deutschland in Frankfurt einen Elfmeter verwandelte beim 2:0-Sieg damals gegen den Iran. Und das wirkt jetzt schon wie mindestens eine Generation weiter, dass er jetzt immer noch mit auf dem Feld steht.
12: Ein anderer Weltstar, nämlich Harry Kane, hat es beim 0:0 gegen Ghana ganz gegen sein Naturell geschafft, den Ball aus wenigen Metern deutlich übers Tor zu schießen. Und so klang sein Fazit nach der Partie.
16: Es war nicht unser bestes, es war aber auch nicht unser schlechtestes Spiel. Ghana war ein guter Gegner, gut organisiert. Wir mussten geduldig sein. Die Chancen waren da, aber insgesamt ein Punkt ist ein Punkt. Weiter geht's.
12: Ein Dämpfer für die Engländer, kommt er zur rechten Zeit?
15: Ja, er kommt vor allen Dingen zu einem Zeitpunkt, wo nichts passiert ist für die Engländer. Das sagt Trainer Thomas Tuchel aus. Auch nach der Partie, sie sind immer noch Erster in der Gruppe, haben jetzt das vermeintlich leichteste Los gegen Panama vor der Brust, da sind sie der haushohe Favorit und können mit einem Sieg aus eigener Kraft diese Gruppe gewinnen. Da tut dieser Punktverlust, dieses Unentschieden gegen Ghana nicht weh, die in einer Form von Abwehrschlacht, wie die Engländer sagen würden, einen Bus vor dem eigenen Tor geparkt haben und dafür gesorgt haben, dass Harry Kane und Co. heute nicht so durchschlagskräftig sein konnten, wie sie es eigentlich sonst gewohnt sind.
12: Heute beginnt ja der Abschluss der Vorrunde um 21 Uhr deutscher Zeit mit der Gruppe B. Dort haben noch drei Teams die Chance, in die erste K.O.-Runde einzuziehen. Co-Gastgeber Kanada, die Schweiz und Bosnien-Herzegowina. Wer macht das Rennen und warum?
15: Der Bosnien-Herzegowina hat die auf dem Papier leichteste Ausgangsposition. Die gegen die Kataris haben sich selbst in der Hand mit 4 Punkten die wahrscheinlich sichere Teilnahme am 16. Finale zu sichern, weil man mit 4 Punkten nach jetzigem Stand auch als Tabellendritter sehr, sehr leicht weiterkommen wird. Und Kanada und Schweiz, das ist das direkte Duell vermutlich um den Gruppensieg. Die Kanadier nach dem 6:0 gegen Katar in der besten Ausgangsposition. Denen reicht ein Unentschieden für den Gruppensieg und das wäre natürlich aus Sicht der Gastgeber eine riesige Sensation. Vor dieser WM hatten sie ja noch nicht mal ein einziges WM-Spiel in der Geschichte gewonnen.
12: Die deutsche Mannschaft spielt morgen zum Abschluss der Gruppenphase gegen Ecuador. Was macht die Mannschaft heute?
15: Die Mannschaft wird sich jetzt vorbereiten, die letzten Einheiten auf dem Weg zum Spiel in New York dann auf sich nehmen. Und dann geht es natürlich vor allen Dingen darum, eine Mannschaft zu finden. Bundestrainer Nagelsmann wird hier und da versuchen, Spieler zu schonen. Es geht um nichts mehr. Der Gruppensieg ist geklärt. Da kann man ein bisschen die Belastung steuern bei noch vielen anstehenden Aufgaben.
12: Matthias Friebe aus den USA in Miami. Vielen Dank. Und dann.

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6: Acht Uhr. Die Nachrichten. Zunächst die Übersicht. Die geplante Einführung einer Kapitalrente findet bei Finanzexperten Zustimmung. Nach dem bundesweiten Ausfall des Bahnverkehrs in der Nacht muss weiter mit Behinderungen gerechnet werden. In Berlin werden heute der Bericht der Expertenkommission Kinderschutz und ein Lagebild zum Ausmaß der Islamfeindlichkeit in Deutschland vorgelegt. Die Meldungen im Einzelnen. Der Finanz- und Verbraucherschutzexperte Hartmut Walz hat die Idee einer Kapitalrente als uneingeschränkt zu begrüßen gewertet. Eine verantwortungsvolle Vermögensanlage an den weltweiten Aktienmärkten sei eine sinnvolle und überfällige Ergänzung, sagte der Professor für Betriebswirtschaftslehre an der Hochschule Ludwigshafen, dem Deutschlandfunk. Zwar wiesen Aktien kurzfristige Kursrisiken auf, jedoch glichen sie sich im Zeitablauf stets wieder aus. Bei einem Anlagehorizont von weit über einem Jahrzehnt könnten Kursrisiken einer breit gestreuten Aktienanlage getrost vernachlässigt werden, so Walz. Auch andere Ökonomen äußerten sich grundsätzlich positiv zur Einführung einer Kapitalrente. Grünen-Chef Banaschak betonte ebenfalls im Deutschlandfunk, es sei längst überfällig, bei der Rente den Kapitalmarkt zu nutzen. Man werde der Regierung dennoch keinen Blankoscheck ausstellen. Die Kapitalrente gehört zu den gestern präsentierten Vorschlägen der Alterssicherungskommission zur Rentenreform. Dazu soll Geld an der Börse angelegt werden, um eine Zusatzversorgung für künftige Rentner zu erbringen. Ein sogenannter Eckrentner könne im Mittel nach 45 Jahren Ansparzeitraum auf über 770 Euro mehr Rente im Monat kommen, hieß es. Bundesverkehrsminister Schnieder hat die Einigung der Koalition auf beschleunigte Bahn- und Straßenbauprojekte als Paradigmenwechsel bezeichnet. Der Gesetzentwurf zeige, wie groß der gemeinsame Wille sei, Planungs- und Genehmigungsverfahren spürbar zu beschleunigen, sagte der CDU-Politiker in Berlin. Geplant ist, zentrale Projekte zum Bau von Straßen, Brücken und Schienen als Vorhaben des überragenden öffentlichen Interesses einzustufen. Aus dem Umweltministerium hieß es, man trage den Entwurf mit, auch wenn Belange des Naturschutzes teilweise zurücktreten müssten. Nach der bundesweiten Störung des digitalen Funksystems bei der Deutschen Bahn ist der Zugverkehr in der Nacht wieder angelaufen. Nach Unternehmensangaben muss weiter mit Verspätungen und Ausfällen gerechnet werden. Genauere Informationen zur Ursache gab es zunächst nicht. Am späten Abend waren bundesweit alle Züge des Regional- und Fernverkehrs zurückgehalten worden, mit der Begründung, wegen Kommunikationsproblemen könne keine sichere Weiterfahrt gewährleistet werden. Die Expertenkommission Kinder- und Jugendschutz in der digitalen Welt legt heute Mittag ihre Handlungsempfehlungen vor. Sie sollen Grundlage für neue Gesetzentwürfe sein. Bundesfamilienministerin Prien hatte das unabhängige Gremium eingesetzt. Zu Wochenbeginn sprachen sich erneut Institutionen wie die Kindernothilfe, die Bundesschülerkonferenz, der Bundeselternrat oder die Arbeiterwohlfahrt gegen ein pauschales Verbot von sozialen Medien für Kinder und Jugendliche aus. Digitale Räume seien elementare Orte zur Kommunikation mit Freunden, zur Orientierung, Information, Unterhaltung und Vernetzung. Das Bündnis fordert stattdessen, Medienkompetenz in Schulen zu fördern und Eltern stärker zu unterstützen. Auch müssten mehr sichere, altersgerechte Online-Räume und Social-Media-Angebote geschaffen werden. Die Bildungsministerkonferenz hatte sich vor 2 Wochen bereits auf Stärkungen der Medienkompetenz von Schülern verständigt. Es gehe um einen Dreiklang aus Sensibilisieren, Stärken und Schützen. In Berlin wird heute ein Lagebild zum Ausmaß der Islamfeindlichkeit in Deutschland vorgestellt. Das zivilgesellschaftliche Bündnis CLAIM präsentiert in der Bundespressekonferenz seine Jahresbilanz zusammen mit dem Leipziger Professor für Religionssoziologie Gerd Pickel und dem Vorsitzenden des Verbands Binationaler Familien und Partnerschaften Said Hashemi. Anfang des Monats hatte CLAIM allein für Berlin mit fast 1000 antimuslimischen Vorfällen einen Höchststand registriert. Die Dunkelziffer dürfte höher liegen, da vieles weder gemeldet noch angezeigt wird. Integrationssenatorin Kiesel-Thepe, SPD, sagte, die Zahlen schockierten sie. CLAIM-Geschäftsführerin Hanano erklärte, besorgniserregend sei, dass viele die Erfahrungen betroffener Menschen noch immer relativierten oder in Frage stellten. Die Antidiskriminierungsstelle des Bundes hat die Entscheidung eines Strandbads im sachsen-anhaltischen Halle kritisiert, Menschen ohne ausreichende Deutschkenntnisse nicht mehr einzulassen. Das Argument, es ginge um Sicherheit und Baderegeln, erscheine nicht stichhaltig, sagte deren Sprecher Wickerich dem Deutschlandfunk. Viele Bäder mit internationalem Publikum arbeiteten seit Jahren mit Piktogrammen, die Menschen ohne Deutschkenntnisse gut verstünden. Auch international sei dies weitgehend Standard. Man stelle sich vor, wie groß die Aufregung wäre, müssten deutschsprachige Reisende in Mallorca Spanisch- oder Katalanischkenntnisse oder am Roten Meer Arabischkenntnisse nachweisen, bevor sie baden gingen. Der Geschäftsführer des hallischen Strandbads Nobel hatte unter Verweis auf die Sicherheit der Badegäste mit konsequentem Handeln argumentiert. Die Stadtverwaltung forderte das Strandbad inzwischen zur Rücknahme der Einlasskontrollen auf. Das Vorgehen werde als ausländerfeindlich wahrgenommen und beschädige das Ansehen der Stadt, sagte ein Sprecher der Bild-Zeitung. Der Wirtschaftsausschuss des Europäischen Parlaments hat den Weg zur Einführung eines digitalen Euro freigemacht. Die Abgeordneten einigten sich in Brüssel auf eine rechtliche Rahmengebung. Die Verhandlungen mit den Mitgliedstaaten können damit beginnen, sofern das Plenum keinen Einspruch mehr erhebt. Der Rat der EU-Länder hatte seine Position bereits im Dezember beschlossen. Der Politiker der Partei Volt, Böselager, einer der Verhandlungsführer des Parlaments bei dem Thema, äußerte sich optimistisch, dass der digitale Euro 2029 komme. Es handelt sich um eine Art digitales Bargeld, mit dem per App bezahlt werden kann, auch ohne Internetverbindung. Der digitale Euro soll Europa bei Online-Zahlungen unabhängiger von vor allem amerikanischen Kreditkarten oder Bezahlsystemen wie PayPal machen. Kritiker der EU und der Europäischen Zentralbank befürchten indes Gefährdungen des Bankensektors und der finanziellen Privatsphäre. EU-Innenkommissar Brunner hat die politische Einigung auf eine verschärfte Bekämpfung sexualisierter Gewalt gegen Minderjährige in Europa begrüßt. Kinder verdienten Schutz, der mit der Welt Schritt halte, teilte er mit. Auch die britische Internet Watch Foundation begrüßte die Einigung als wichtigen Schritt. Die Richtlinie schließe entscheidende Lücken, die es Straftätern bisher ermöglichten, neue Technologien und rechtliche Unstimmigkeiten auszunutzen. Unterhändler des EU-Parlaments und der Mitgliedstaaten hatten sich zuvor unter anderem auf erweiterte Straftatbestände beim Cyber-Grooming geeinigt, also der oft unter Vortäuschung falscher Tatsachen betriebenen Annäherung Erwachsener an Minderjährige zu sexuellen Zwecken. Allein der Versuch, ein Kind via Internet zur Bereitstellung einschlägigen Materials zu bringen, soll mit bis zu 6 Monaten Haft bestraft werden. Darüber hinaus richten sich erweiterte Straftatbestände gegen die Nutzung von KI-Systemen zur Herstellung von Kinderpornografie. Die neue Richtlinie, die noch formell der Zustimmung bedarf, löst Regelungen von 2011 ab. Bei der Fußball-Weltmeisterschaft in Nordamerika hat Kolumbien gegen die Demokratische Republik Kongo mit 1:0 gewonnen. Panama verlor gegen Kroatien 0:1, England und Ghana trennten sich torlos, Portugal besiegte Usbekistan mit 5:0. Und hier noch einmal die Übersicht. Die geplante Einführung einer Kapitalrente findet bei Finanzexperten Zustimmung. Nach dem bundesweiten Ausfall des Bahnverkehrs in der Nacht muss weiter mit Behinderungen gerechnet werden. In Berlin werden heute der Bericht der Expertenkommission Kinderschutz und ein Lagebild zum Ausmaß der Islamfeindlichkeit in Deutschland vorgelegt. Das Wetter: sonnig bis 39 Grad. Über dem südlichen Bergland vereinzelt Hitzegewitter. Auch morgen sonnig bei dann bis zu 40 Grad. Weiter Unwettergefahren im Süden. Und die weiteren Aussichten: am Freitag heiter bis wolkig, im Westen vereinzelt Schauer, lokal unwetterartig, 31 bis 40 Grad. Und abschließend hier noch die Temperaturangaben von heute früh 7 Uhr. Greifswald 17 Grad, Hamburg 18, 19 Grad waren es in Bremen, Hannover, Berlin und Leipzig. Köln und Dresden jeweils 18 Grad, Frankfurt am Main 24 sowie 21 Grad in Stuttgart, Freiburg und München. Das waren die Nachrichten.
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5: Weiterhin mit Christiane Kess. Noch einmal herzlich willkommen. Alle Züge stehen still, so war das in der vergangenen Nacht bei der Deutschen Bahn. Für etwa 2 Stunden ging bundesweit gar nichts mehr. Was war da los? Fragen wir in den kommenden Minuten unseren Bahnexperten. Deutschland und andere EU-Staaten wollen mehr Abschiebungen nach Afghanistan. Brüssel soll dabei unterstützen und begibt sich auf politisch umstrittenes Terrain, denn Vertreter der islamistischen Taliban sind gestern erstmals seit ihrer Machtübernahme in Afghanistan von der EU-Kommission zu Gesprächen in Brüssel empfangen worden. Ein Interview dazu gleich mit Birgit Zippel von der SPD. Sie ist Mitglied im Europäischen Parlament. Willkürliche Festnahmen, Folterungen, Unterdrückung von Frauen, die von Bildung weitestgehend ausgeschlossen sind. All das wirft man in Europa den Taliban seit ihrer Machtübernahme 2021 in Afghanistan vor. Sie werden deshalb auch nicht als legitime Regierung anerkannt. Gleichzeitig wollen Deutschland und andere EU-Staaten mehr Menschen nach Afghanistan abschieben. Es geht um straffällige afghanische Staatsbürger, die ein Sicherheitsrisiko darstellen. Gestern sind nun zum ersten Mal Vertreter des derzeitigen Taliban-Regimes zu Gesprächen in Brüssel empfangen worden. Die EU-Kommission hat bestätigt, dass es bei dem Austausch auf so wörtlich technischer Ebene um Abschiebungen von Afghanen in ihre Heimat ging und dass 15 Mitgliedsländer an den Gesprächen teilgenommen haben. Darüber kann ich sprechen jetzt mit Birgit Zippel. Sie ist Sprecherin der Fraktion der Progressiven Allianz der Sozialdemokraten im Europäischen Parlament im Ausschuss für bürgerliche Freiheiten, Justiz und Inneres. Guten Morgen, Frau Zippel.
7: Schönen guten Morgen.
5: Frau Zippel, die EU-Kommission führt jetzt also Gespräche mit den Taliban, um Abschiebungen zu erleichtern. Heiligt hier der Zweck die Mittel?
7: Auf keinen Fall, denn langfristig ist das ein absolut gefährliches Signal, wenn die Kommission mit dieser Einladung, ob sie das nun so ausspricht oder nicht, eine Regierung anerkennt, die international nicht anerkannt ist, der wir schwere Menschenrechtsverletzungen vorwerfen. Und das ist kein gutes Signal, auch für die Frage, wie wir innerhalb Europas mit solchen Fragen umgehen.
5: Was wissen Sie über die Gespräche hinter verschlossenen Türen?
7: Ich gehe davon aus, dass insbesondere Frau von der Leyen diese Einladung befürwortet, weil auch der deutsche Innenminister ähnliche Ansinnen hat. Und ich glaube, es ist keine gute Idee, mit den Taliban zu verhandeln, um Menschen abzuschieben, zumal völlig unklar ist, über welche Straftäter wir reden. Und zunächst einmal ist natürlich unser jeweils nationales Strafrecht gefordert, Straftäter zu verurteilen und dann auch entsprechend zu inhaftieren.
5: Ich habe noch eine Frage zu diesen Gesprächen, die ja tatsächlich hinter verschlossenen Türen stattgefunden haben. Wissen Sie, ob deutsche Vertreter teilgenommen haben? Sie haben gerade schon das Interesse des deutschen Innenministers beschrieben.
7: Die Tatsache, dass das Ganze sehr intransparent verläuft, ist für mich eine Bestätigung, dass die Kommission sich sehr wohl bewusst ist, dass sie sich da auf ein Niveau begibt, das eigentlich unsäglich ist. Und gerade weil es die Europäische Kommission ist, ist es natürlich nicht nur die Anerkennung einer Regierung durch einen einzelnen Mitgliedstaat, sondern sie setzt ein sehr viel breiteres Signal. Und das kann fatale Folgen haben, gerade für die EU, die immer Wert darauf legt, dass bei uns Demokratie, Rechtsstaat, Grundrechte gelten. Und dieses Verhandeln hinter verschlossenen Türen bestätigt, die Kommission weiß das und tut es trotzdem wieder besseres Wissen.
5: Ist es angekommen, Frau Sippel, dass Sie das Ganze verurteilen? Aber sind diese Abschiebungen nicht auch nachvollziehbar? Es geht hier um afghanische Staatsangehörige, die schwere Straftaten begangen haben und ein Sicherheitsrisiko darstellen. Zumindest heißt es das.
7: Sie sagen es selber, zumindest heißt es das, denn ich kenne keine Veröffentlichung, auch nicht aus dem deutschen Innenministerium, worüber genau wir reden. Was genau sollen diese Menschen, die man jetzt womöglich abschieben möchte, getan haben? Worin genau besteht das Sicherheitsrisiko? Wenn Herr Dobrindt von 3 Charterflügen im Monat spricht, frage ich mich schon, was haben wir bisher verpasst an gefährlichen Straftätern? Und es kommt ja ein anderer Punkt hinzu. Wenn ich die Menschen nach Afghanistan zurückführe, was passiert da mit denen? Werden die eingesperrt oder sagt man, ihr seid jetzt hier, lebt hier irgendwo, kommen die womöglich wieder? Also dass damit auch Sicherheitsinteressen gedient ist, ist für mich jenseits der Frage der Anerkennung dieser Regierung überhaupt nicht gesichert.
5: Sie sagen, Sie bezweifeln, dass es nur um Straftäter geht. Haben Sie mal nachgefragt bei Herrn Dobrindt?
7: Wir versuchen das gerade auch im Verein mit den nationalen Kollegen herauszufinden. Aber so wie die Kommission sehr intransparent ist, scheint es auch kein großes Interesse geben, konkrete Zahlen zu veröffentlichen. Und das zeigt ja auch, dass man nicht wirklich darüber reden will. Und es mag um Straftäter gehen, aber nochmal, wenn man einen guten Grund hat, diesen Schritt zu tun, dann sollte es kein Problem sein, auch von sich aus entsprechende Informationen zu veröffentlichen.
5: Laut der EU-Kommission waren das 20 Staaten, die Mitglieder des Schengen-Raums sind, die die Kommission gebeten haben, auf EU-Ebene diese sogenannten technischen Kontakte mit den Taliban zu koordinieren, um Abschiebungen zu ermöglichen. Frau Sippel, da müssen Sie ja trotzdem auch erkennen, dass ein Interesse der Staaten für diese Abschiebungen real ist.
7: Ich sehe, dass das Interesse da ist. Ich muss das trotzdem nicht gut reden oder rechtfertigen. Wir erleben gerade, dass es auch Regierungen in Europa gibt, die zunehmend einen sehr rabiaten Kurs gegenüber Migranten nehmen. Jetzt sagt man, es geht um Straftäter. Aber nochmal, mir fehlen klare Informationen, um welche Straftäter es gibt und dass die Mitgliedstaaten da nicht konkrete Zahlen, Hintergründe veröffentlichen, spricht dafür, dass es womöglich tatsächlich nicht ausschließlich um sehr schwere Verbrechen geht, über die wir reden. Und nochmal, ob die Täter dann in Afghanistan, weil sie angeblich ein Sicherheitsrisiko sind, inhaftiert werden oder freigelassen werden und dann demnächst womöglich wieder zurückkommen, können wir auch nicht sicherstellen. Insofern ist noch nicht mal das mögliche Interesse Sicherheit tatsächlich abgesichert mit einer solchen Maßnahme.
5: Sie haben jetzt mehrmals von einer Anerkennung durch diese Gespräche, also eine Anerkennung der Taliban gesprochen. Die EU betont aber, man werde die Taliban nicht anerkennen. Also da soll sich nichts dran ändern.
7: Naja, also das ist ja jetzt Wortklauberei und es mag sein, dass die Kommission formal nicht sagt, wir anerkennen jetzt diese Regierung, aber eine Regierung einzuladen, die Einreise zu ermöglichen, Gespräche mit ihnen zu führen, sogar dann konkrete Aktivitäten danach stattfinden zu lassen. Also all das ist faktisch eine Anerkennung, egal was die Kommission dazu beschreibt.
5: Die Bundesregierung, wenn wir gerade noch zum Schluss einmal nach Deutschland blicken, die hat am Montag bestätigt, dass weitere Diplomaten der Taliban nach Deutschland kommen sollen. Die Begründung des Auswärtigen Amtes ist, es müssten mehr Identitäten festgestellt und die Pässe ausgestellt werden, sodass zusätzliche afghanische Konsularbeamte einfach dafür benötigt würden. Nun haben Sie das schon hinreichend kritisiert. Die SPD ist in der Regierung. Sie gehören der SPD an. Was werfen Sie denn Ihren Parteikollegen konkret vor?
7: Ich hätte mir gewünscht, dass meine Parteifreunde zumindest klarer fordern, dass es mehr Informationen gibt, dass Informationen auch öffentlich zur Verfügung gestellt werden und kritische Fragen durchaus öffentlich auch gestellt werden. Wir sind in einer Koalition, aber das

0: 8:19 der Deutschlandfunk mit den Informationen am Morgen. Gestrandete Reisende und sehr lange Warteschlangen an den Bahnhofsinformationen. Eine deutschlandweite Störung hat bei der Deutschen Bahn in der vergangenen Nacht für rund 2 Stunden Stillstand gesorgt. Es waren etliche Reisende betroffen. Dieter Nürnberger ist unser Bahnexperte. Dieter, was war da genau los?
1: Nun, es kam am gestrigen Abend, das ist ja nun bekannt, zu rund einem 2-stündigen bundesweiten Ausfall des Bahnverkehrs in Deutschland. Und das war schon recht umfassend. Betroffen waren die Fern- und Regionalzüge der Deutschen Bahn AG, ebenso der Güterverkehr und meines Wissens auch einzelne private Anbieter im Regionalverkehr und eben vielerorts auch die S-Bahnen, wenn sie denn von der Deutschen Bahn betrieben werden als Tochterunternehmen, was beispielsweise hier in Berlin der Fall ist. Und man muss es schon so deutlich sagen, es war eine Art Totalausfall, da fuhr also fast nichts mehr. Oder halt doch nur sehr wenig. Und erst ab 0.30 Uhr ging es dann langsam wieder los. Da rollten die ersten Züge. Die Folgen waren regional allerdings auch sehr unterschiedlich. Aber erfahrungsgemäß dauert das Hochfahren des kompletten Zugverkehrs nach Fahrplan dann eben doch noch etwas länger. Und es ist auch im Moment noch so, dass es im Moment ja, dass nicht alle Verbindungen garantiert werden können. Die meisten Züge dürften auch nicht da gestanden haben, wo sie eingeplant sind laut Fahrplan. Also es hat noch Auswirkungen auf den Verkehr. Und wer da heute Nacht mit den Zügen unterwegs war, wir haben ja auch eine kleine Reportage heute schon im Programm gehabt, der hat dann eben auch die Auswirkungen direkt mitbekommen. Das dürften Zehntausende Menschen gewesen sein. Und glücklicherweise betraf der Ausfall eben die Nachtstunden. Sonst wären es wohl Millionen von Fahrgästen gewesen, die tagsüber dann die Folgen zu tragen gehabt hätten. Die Betroffenen verbrachten Stunden auf Bahnhöfen. Sie saßen oft auf offener Strecke erst einmal fest in den Zügen und wurden dann später in die nächsten Bahnhöfe gebracht. Also eine Art Totalausfall von rund 2 Stunden, deren Folgen vereinzelt immer noch spürbar sind.
0: Was weiß man über die Ursache?
1: Laut Angaben der Bahn AG war eine Störung des Bahnfunks mit der Abkürzung GSMR die Ursache. Allerdings sind hier die Informationen noch recht spärlich. GSMR steht für Global System for Mobile Communication. Und das ist ein Mobilfunknetz, welches nahezu alle analogen Funksysteme des bundeseigenen Konzerns inzwischen ersetzt hat. Betreiber des Systems ist die Bahntochter für Infrastruktur, also die DB Infrago. Und das Kommunikationssystem der Bahn ist natürlich ja schon so etwas wie das Herzstück oder das Kernelement des Bahnbetriebs. Fällt sowas aus, dann ist natürlich die innerbetriebliche Kommunikation nicht mehr möglich. Und das wird also vom Unternehmen als Hauptgrund für den totalen Zugausfall in der Nacht genannt. Auf der Homepage der Infrago ist auch zu lesen, dass dieses System gewöhnlicherweise eine hohe Sicherheit biete. Es biete eine komfortable Möglichkeit für notwendige Gruppenkommunikation unter den Mitarbeitern der Bahn, also etwa zu Fahrdienstleistern. Und es ist dann wohl auch so, dass dieses Kommunikationssystem nicht so einfach eben durch ein herkömmliches Mobilfunksystem, wie wir es alle nutzen, ersetzt werden kann. Also ohne GSM läuft dann eben nichts.
0: Kann dahinter auch Sabotage stecken?
1: Da spricht zum jetzigen Zeitpunkt wenig oder gar nichts dafür, obwohl es ja auch so ist, dass es klar, dass die Bahn AG natürlich zur kritischen Infrastruktur hierzulande gehört. Und es gab ja auch in diesem Jahr beispielsweise schon Sabotageaktionen gegen einzelne Stromnetze in Deutschland. Und das ist natürlich dann ein anderer wichtiger Bereich der kritischen Infrastruktur. Aber in diesem Fall fehlen da bisher zumindest die Hinweise. Da muss man natürlich jetzt auch erstmal Äußerungen der Konzernspitze in den nächsten Stunden abwarten, was denn der genaue Grund des Ausfalls des GSM-Systems war. Es gibt Hinweise oder zumindest Spekulationen, dass ein Update des Systems vielleicht die Ursache sein könnte, aber das eben alles noch unter Vorbehalt. Die Bahn hat sich da noch nicht eindeutig geäußert. Außer eben, dass die Störung innerhalb kurzer Zeit, wie die Bahn sagt, behoben werden konnte. Die IT-Experten hätten pausenlos daran gearbeitet. So äußerte sich beispielsweise Bahnchefin Evelyn Paller dann auch in der Nacht. Und die Lage sei mit einem Notfallsystem stabilisiert worden.

0: worden. Also da müssen wir jetzt erstmal weitere Infos zu den Ursachen dieses Ausfalls des Bahnfunks abwarten.
1: Ganz kurz zum Schluss noch, wie geht es jetzt weiter?
0: Nun, der Zugverkehr läuft inzwischen laut Bahnangaben fast reibungslos oder weitgehend reibungslos. Das ist allerdings auch wieder so eine Formulierung, die eigentlich auch schon zumindest dann auch impliziert, dass es eben nicht überall im Moment noch nach Fahrplan läuft. Also ganz konkret, man muss sich darauf einstellen, dass es heute Vormittag auf jeden Fall noch Beeinträchtigungen im Bahnverkehr gibt. Das heißt, es kann durchaus auch zu Verspätungen über den üblichen Rahmen hinauskommen. Und natürlich sollten sich Bahnkunden, die heute Vormittag oder heute früh fahren möchten, dann vielleicht doch am besten über die Auskunftsmedien der Deutschen Bahn AG, sprich über die Navigator-App oder auch über die Homepage der Bahn AG, noch konkreter informieren, bevor sie vielleicht ihre Reise antreten.
1: Dieter Nürnberger, ganz herzlichen Dank für diese Informationen und Einordnungen.

0: Seit Ende 2025 gilt in Australien ein striktes Social-Media-Verbot für Jugendliche unter 16 Jahren. Kein TikTok, Instagram oder Facebook für die jüngste Generation. In einigen europäischen Ländern wie Frankreich oder Großbritannien gibt es bereits ähnliche Planungen. Auch in Deutschland läuft die Debatte. Die Meinungen der Parteien gehen allerdings noch weit auseinander. Heute legt eine von Bildungsministerin Prien eingesetzte Expertenkommission ihre Empfehlungen vor. Claudia van Laak berichtet.
1: Familien- und Jugendministerin Karin Prien hat sich nicht genau festgelegt, verweist auf die Empfehlungen der Kommission. Nichts tun sei allerdings keine Option.
2: Naja, das ist eine Katastrophe. Dann verlieren wir ganz klar eine ganze Generation.
1: Prien betont die negativen Folgen von unkontrollierter Social-Media-Nutzung. Entwicklungsverzögerungen bei Kindern und Jugendlichen, Cybermobbing, sexualisierte Kontaktaufnahme, Handysucht. Die CDU-Politikerin drängt auf zügiges Handeln. Passiere das nicht?
2: Dann setzen wir Kinder und Jugendliche vollkommen ungeschützt diversen Gefahren für ihre Gesundheit, für ihre mentale Gesundheit und auch für ihre Möglichkeit, sich gesund zu entwickeln, aus. Das steht für mich völlig außer Frage.
1: Die Regierungsfraktionen im Bundestag vertreten derzeit unterschiedliche Positionen in dieser Frage. Die SPD hat sich festgelegt. Kindern unter 14 soll die Nutzung von Social-Media-Plattformen pauschal verboten werden. Der SPD-Digitalpolitiker Armand Zorn.
3: Wir als Politik müssen auch Orientierung geben und deswegen ist es richtig, ein Mindestalter von 14 auf den Weg zu bringen.
1: CSU und CDU vertraten eine Zeit lang unterschiedliche Positionen. Die CDU hatte auf einem Parteitag eine Altersbeschränkung auf 14 beschlossen. Die CSU war skeptisch. Ein generelles Verbot sei nicht zielführend und schwer durchsetzbar. Jetzt hat man sich auf einen Kompromiss geeinigt. Verschiedene Altersgrenzen ja, ein pauschales Verbot, wie es die SPD-Fraktion will, nein. Die Grünen im Bundestag haben sich, wie die Sozialdemokraten, auf ein gesetzliches Mindestalter von 14 festgelegt. Linke und AfD sind sich ausnahmsweise einig und lehnen Altersbeschränkungen generell ab. Annemieke Bremer ist in der linken Fraktion Sprecherin für Games und digitale Infrastruktur.
4: Der digitale Raum ist fester Bestandteil unserer Gesellschaft. Er gehört zur Lebensrealität von uns Erwachsenen, aber er gehört genauso zu der Lebensrealität von Kindern und Jugendlichen. Wer Kinder und Jugendliche davon ausschließen möchte, nimmt ihnen die Möglichkeit der gesellschaftlichen Teilhabe und er nimmt ihnen die Chance, unter Begleitung einen verantwortungsbewussten Umgang mit Medien zu erlernen.
1: Ähnlich sehen dies verschiedene Jugendverbände und auch die Bundesschülerkonferenz. Amy Kirchhoff aus dem sächsischen Meißen ist Generalsekretärin der Bundesschülerkonferenz.
5: Wir sagen, hierzulande haben wir bereits eine Altersbeschränkung für viele Apps, beispielsweise Instagram und TikTok, dass man erst ab 13 Jahren benutzen darf. Und wir wollen erstmal, dass diese Altersbeschränkung umgesetzt wird, weil die brauchen wir gar nicht erhöhen, wenn wir sie gar nicht repräsentativ umsetzen können. Deswegen sagen wir, bestehende Altersbeschränkungen umsetzen, aber zeitgleich die Medienkompetenz ausbauen.
1: So unterschiedlich wie die Positionen in dieser Frage sind, einig ist man sich in einem Punkt. Die Plattformbetreiber sollten stärker in die Pflicht genommen werden, selbst gesetzte Altersbeschränkungen auch wirklich durchzusetzen. Ob es überhaupt ein eigenes deutsches Gesetz geben wird, ist fraglich. Die generelle Zuständigkeit liegt bei der EU. In Brüssel wird derzeit an einer Regelung gearbeitet. Eine Entscheidung von Bundesregierung und/oder Parlament könnte den Druck auf Brüssel erhöhen. Mit der digitalen Brieftasche der EU, der EuD-Wallet, könnte künftig das Alter von Social-Media-Nutzern festgestellt werden.
0: Claudia van Laak berichtete.

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1: Uhr 8:30, die Nachrichten. Der Grünen-Vorsitzende Banaschak hat die geplante Abschaffung der Rente mit 63 befürwortet. In ihrer Pauschalität passe sie nicht mehr in die Zeit, sagte Banaschak im Deutschlandfunk. Die rentenpolitische Sprecherin der Linken, Vollert, verteidigte dagegen die abschlagsfreie Frühverrentung. Es müsse weiterhin möglich sein, nach 45 Beitragsjahren mit der Arbeit aufzuhören. Es sei eine Frage der Anerkennung von Lebensleistungen der Menschen. Der Hauptgeschäftsführer der Bundesvereinigung der Deutschen Arbeitgeberverbände, Kampeter, sieht in einer Beendigung der Rente mit 63 eine Möglichkeit, dem Fachkräftemangel in Deutschland vorzubeugen. Die Vergangenheit habe gezeigt, dass es nicht die mühseligen und beladenen gewesen seien, die dieses Modell in Anspruch genommen hätten. Vielmehr seien den Betrieben viele Leistungsträger verloren gegangen. Nach einer bundesweiten Störung ist der Zugverkehr in Deutschland wieder angelaufen. Es könne noch vereinzelt zu Einschränkungen kommen, teilte der Staatskonzern mit. Gestern waren am späten Abend wegen des Ausfalls des digitalen Funksystems GSM-R alle Züge angehalten worden. Dabei handelt es sich um das zentrale Kommunikationsmittel zwischen Lokführern und den Leitstellen. Die Züge wurden an Bahnhöfen geparkt. Betroffen war auch der S-Bahn-Verkehr in Berlin und München. Kurz nach Mitternacht gelang es IT-Experten der Bahn, die Störung zu beheben. Der Verkehr lief schrittweise wieder an. Warum das Funksystem ausfiel, ist unklar. In Berlin wird heute ein Lagebild zum Ausmaß der Islamfeindlichkeit in Deutschland vorgestellt. Das zivilgesellschaftliche Bündnis CLAIM präsentiert in der Bundespressekonferenz seine Jahresbilanz. Zusammen mit dem Leipziger Professor für Religionssoziologie Gerd Pickel und dem Vorsitzenden des Verbands Binationaler Familien und Partnerschaften Said Hashemi. Anfang des Monats hatte CLAIM allein für Berlin mit fast 1000 antimuslimischen Vorfällen einen Höchststand registriert. Die Dunkelziffer dürfte höher liegen, da vieles weder gemeldet noch angezeigt wird. Integrationssenatorin Kizil-Tepe, SPD, sagte, die Zahlen schockierten sie. CLAIM-Geschäftsführerin Hanano erklärte, besorgniserregend sei, dass viele die Erfahrungen betroffener Menschen noch immer relativierten oder in Frage stellten. Die Antidiskriminierungsstelle des Bundes hat die Entscheidung eines Strandbads im sachsen-anhaltischen Halle kritisiert, Menschen ohne ausreichende Deutschkenntnisse nicht mehr einzulassen. Das Argument, es ginge um Sicherheit und Baderegeln, erscheine nicht stichhaltig, sagte deren Sprecher Wickerich dem Deutschlandfunk. Viele Bäder mit internationalem Publikum arbeiteten seit Jahren mit Piktogrammen, die Menschen ohne Deutschkenntnisse gut verstünden. Auch international sei dies weitgehend Standard. Man stelle sich vor, wie groß die Aufregung wäre, müssten deutschsprachige Reisende in Mallorca Spanisch- oder Katalanischkenntnisse oder am Roten Meer Arabischkenntnisse nachweisen, bevor sie baden gingen. Der Geschäftsführer des hallischen Strandbads Nobel hatte unter Verweis auf die Sicherheit der Badegäste mit konsequentem Handeln argumentiert. Die Stadtverwaltung forderte das Strandbad inzwischen zur Rücknahme der Einlasskontrollen auf. Das Vorgehen werde als ausländerfeindlich wahrgenommen und beschädige das Ansehen der Stadt, sagte ein Sprecher der Bild-Zeitung. In der Ukraine sind bei russischen Luftangriffen in der Nacht 5 Menschen getötet worden. Betroffen von den Attacken mit Drohnen und Raketen waren die Gebiete Dnipropetrovsk und Saporischja sowie die südukrainische Stadt Cherson. In der russischen Grenzregion Bjelgorod kam bei einem ukrainischen Drohnenangriff ein Mensch ums Leben. In Sewastopol, auf der von Russland annektierten Halbinsel Krim, fiel nach Attacken auf Energieanlagen der Strom aus. Dies gilt auch für die nahegelegenen russisch besetzten Gebiete der Region Cherson. In der russischen Schwarzmeerregion ist wegen ukrainischer Angriffe auf Depots der Treibstoff knapp geworden. Die Behörden schlossen Ferienlager und setzten den Tourismus bis zum 1. September aus. Mehrere russische Regionen rationierten den Verkauf von Benzin und Diesel. Abschließend das Wetter. Sonnig bis 39 Grad, über dem südlichen Bergland vereinzelt Hitzegewitter. Auch morgen sonnig, bei dann bis zu 40 Grad, weiter Unwettergefahren im Süden. Und die weiteren Aussichten: am Freitag heiter bis wolkig, im Westen vereinzelt Schauer, lokal unwetterartig. 31 bis 40 Grad. Das waren die Nachrichten.
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2: Der Bund beteiligt sich am deutsch-französischen Panzerbauer KNDS. Vor 2 Tagen wurde bekannt, dass der Bund 40% der Anteile erwirbt und damit mit Frankreich gleichzieht. Mit diesem Deal muss sich der Haushaltsausschuss des Bundestages beschäftigen. Der muss dem zustimmen. Dorothee Holz aus unserer Wirtschaftsredaktion. Ist das eine ausgemachte Sache?
3: Also es ist zumindest unstrittig innerhalb der Koalition, dieser Staatseinstieg, das sei ein strategischer Schritt mit Blick auf die europäische Verteidigung. Hintergrund ist ja auch ein Machtkampf mit Frankreich, denn Frankreich hält aktuell 50% der Anteile an KNDS, hat also mehr oder weniger das Sagen. Frankreich wird seinen Staatsanteil beim geplanten Börsengang auf 40% reduzieren. Die deutsche Beteiligung bedeutet dann also Gleichstand. Hier geht es ja auch um Mitspracherechte bei Arbeitsplätzen oder Produktionsstätten. Allerdings wird der Haushaltsausschuss wohl genauer hinsehen, was den Preis, den der Bund für diese Anteile zahlen will, angeht. Der Agentur Reuters liegt die Vorlage für diesen Haushaltsausschuss vor. Und darin heißt es, dass der Bund mehr zahlt als den Emissionspreis beim Börsengang. Vor einem Börsengang wird ja festgelegt, was die Aktien kosten sollen. Der Bund wollte ursprünglich nicht mehr zahlen als die anderen zukünftigen Aktionäre. Aber jetzt hat man sich mit den Familieneigentümern, die sich von ihren Aktien trennen, wohl auf einen Zuschlag geeinigt. Und da geht es um richtig viel Geld. Die Rede ist von 15 bis 18 Milliarden Euro. Am Freitag soll der Haushaltsausschuss in einer Sondersitzung dem Vorhaben zustimmen. Und heute könnte der Börsengang offiziell angekündigt werden. Unumstritten ist das Unternehmen, das ein europäischer Champion sein will, allerdings nicht. KNDS musste den Geschäftsbericht erneut überprüfen lassen wegen eines Panzerdeals mit dem Emirat Katar aus dem Jahr 2013 und Vorwürfen des kriminellen Verhaltens. Also ein Staatseinstieg mit Risiken.
2: Dankeschön für diese Analyse, Dorothee Holz.

0: Am heutigen Mittwochabend werden im österreichischen Klagenfurt die Tage der deutschsprachigen Literatur eröffnet, und zwar zum 50. Mal. Ein halbes Jahrhundert Wettlesen am Wörthersee, dieses Jahr mit 14 Autorinnen und Autoren, die sich mit ihren Geschichten und um mehrere Preise bewerben, darunter den Ingeborg-Bachmann-Preis und den Deutschlandfunk-Preis. Bereits gestern angereist ist mein Kollege Jan Drees aus der Literaturredaktion, und er ist uns jetzt zugeschaltet. Jan, was erwartet Sie und alle Gäste dieser 50. Tage der deutschsprachigen Literatur an dem heutigen Abend?
1: Da zum ersten Mal die Lesereihenfolge nicht am Eröffnungstag, also heute, sondern bereits gestern ausgelost wurde, habe ich so ein einigermaßen gutes Bild, wer wann liest von diesen 14 Autorinnen und Autoren. Es ist außerdem bekannt, heute ab 19 Uhr im ORF-Studio hier in Klagenfurt wird es wieder geben, eine Rede zur Literatur. Die hält dann Helga Schubert. Das ist die älteste Bachmann-Preisträgerin, die wir je hatten. 2020 war das. Inzwischen ist sie 86 Jahre alt, und sie wird einen Text vortragen, von dem bislang nur die Überschrift bekannt ist. Also den Inhalt kenne ich auch noch nicht. Und führe uns nicht in Versuchung, heißt der. Und dahinter kann sich natürlich alles verstecken. Klingt auf jeden Fall sehr, sehr biblisch. Sicher ist auch, morgen die erste Lesung wird um 10 Uhr beginnen. Von Fiona Sironik wird die kommen. Die ist 2025 überraschend aufgetaucht auf der Shortlist zum Deutschen Buchpreis mit ihrem feministischen Sponti-Roman. Am Samstag gehen die Mädchen in den Wald und jagen Sachen in die Luft. Welche Sachen noch alle in die Luft fliegen werden in diesen Texten, das erfahren wir dann bis Samstag späten Nachmittag bei insgesamt 14 Lesungen, die dann von einer Jury direkt am Abschluss nach dieser Lesung bewertet werden. Und Sonntag gibt es dann die große Preisverleihung.
0: Die 14 Autorinnen und Autoren sind seit einigen Wochen bekannt, die ab dem morgigen Vormittag in Klagenfurt vor einer Jury lesen werden. Die Geschichten, die sie vortragen werden, sind es allerdings nicht. Können Sie dennoch Vermutungen anstellen über mögliche Preiskandidaten?
1: Es gibt mehrere Namen, die im Spiel sind. Ganz vorne setzen würde ich persönlich den Suhrkamp-Autor Ozan Zakaria Keskinkelic, der im vergangenen Herbst Furore gemacht hat mit seinem Debütroman Hundesohn, der im herzkammerflimmernden Ton eine beeindruckende queer-muslimische Großstadtgeschichte erzählt hat. Und zwar im Grinder-Stil und mit arabischen Gazelen zusammengebracht. Also dieser Mann ist eine Bank. Vor den Lesungen im letzten Jahr, auch bevor man überhaupt die Texte kannte, sprachen alle von der Filmregisseurin Laura Labs. Die hat am Ende doch nicht gewonnen. Dieses Jahr haben wir wieder eine dabei, Jovanna Reisinger. Die hat gerade noch den Grimme-Preis gewonnen für ihren ersten Langspielfilm Unterwegs im Namen der Kaiserin. Und ich habe persönlich noch jemanden, auf den ich besonders achten werde, obwohl ich noch nichts von ihm gelesen habe. Christoph Schallei ist da. Der ist nicht nur Schriftsteller, sondern war auch mal Kadermitglied im Skisprung. Und es wäre mir doch eine ganz persönliche Freude, wenn er hier auch in Klagenfurt abheben würde.
0: Gibt es Dinge über das diesjährige Teilnehmerfeld, das Sie bemerkenswert finden?
1: Bemerkenswert finde ich vor allen Dingen, dass von den 14 Personen, die jetzt hier in Klagenfurt lesen werden, nur 4 Männer sind und 10 sind Frauen. Es wurde gerade noch in der Zeit darüber berichtet, dass die Frauen den Literaturbetrieb inzwischen komplett übernehmen. 80% der deutschsprachigen Debüts kommen von Frauen. Eine dieser Frauen, die heute lesen wird, die in den nächsten Tagen lesen wird, ist Lata Roschal. Auch das ist bemerkenswert, denn die hat bereits in der SZ angekündigt, sie wird nur lesen. Die hinterher danach stattfindende Diskussion der Jury, die wird sie nicht verfolgen und wird anders als alle anderen Autorinnen zuvor einfach aufstehen und gehen. Also einen kleinen Affront wird es auch geben.
0: Sagt Jan Drees aus der Deutschlandfunk Literaturredaktion. Und wir berichten ab morgen ab 16.10 Uhr im Deutschlandfunk, im Büchermarkt und in Kultur heute. Die Lesungen werden auch übertragen, unter anderem bei Deutschlandfunk Dokumente und Debatten. Im Moment herrscht in der schwarz-roten Regierungskoalition eine Einigkeit, wie es sie schon lange nicht mehr gab. Der Grund ist die angestrebte Rentenreform. Gestern hat die Rentenkommission ihre Empfehlungen an Bundeskanzler Friedrich Merz von der CDU und Bundesarbeitsministerin Bärbel Baas von der SPD übergeben. Und ja, das sah nach großer Einigkeit aus. Beide wollen die Empfehlungen in ihre Gesamtheit umsetzen. Absegnen muss es dann, wenn die Vorschläge in Gesetzestexte gegossen sind, das Parlament. Gestern Nachmittag sind die Fraktionen der schwarz-roten Koalition zusammengekommen. Ob die Abgeordneten sich auch so einig waren, das habe ich Volker Findhammer in unserem Hauptstadtstudio gefragt.
2: Ja, Christiane Christ, das war wirklich interessant. Nach dieser Vorarbeit der Kommission, an der ja auch wirklich junge Parlamentarier beteiligt waren, die zuvor immer recht kritisch in den Rentenfragen aufgetreten war, hielt sich auch die Kritik in den Fraktionen relativ in Grenzen. Denn sowohl SPD-Fraktionschef Matthias Mirsch als auch der CDU-CSU-Fraktionschef Jens Spahn, die haben sich dann sofort und entschlossen hinter den Plan der Bundesregierung gestellt und die 33 Punkte als Gesamtkonzept verteidigt, das man auch nicht ohne Schaden auseinandernehmen könnte. Aber natürlich gab es dann auch in den Reihen der Fraktionen ein wenig Kritik. In der SPD-Fraktion beispielsweise einige Stimmen, denen etwa die Regelung für die Beamten, die ja noch außen vor bleiben, nicht hinreichend ist. Also da werden schon durchaus Nachbesserungen gefordert und die Frage gestellt, wann und wie da ein Zeitplan aussehen könnte. Und da war es aber auch interessant, dass sich gerade mit Dagmar Schmidt auch gleich eine Vertreterin des linken Flügels in der SPD zu Wort gemeldet hat, die insgesamt ja von einem ausbalancierten Konzept sprach, über das man natürlich jetzt in einzelnen Detailfragen noch mal weiter reden müsste.
0: Wer kritisiert denn die Empfehlungen noch und wie?
2: Ja, das war auch interessant. Da kommt gerade die Kritik aus den Ländern, auch weil die nicht mit am Tisch in der Kommission saßen. Das wurde ja gestern auch deutlich. Beispielsweise Mecklenburg-Vorpommerns Ministerpräsidentin Manuela Schwesig.
3: Wir brauchen eine Rentenreform, die die Rente auch für die zukünftigen Generationen sichert. Die muss aber auch gerecht sein. Und deshalb möchte ich dem Bundeskanzler widersprechen. Die Vorschläge aus der Kommission können nicht eins zu eins so umgesetzt werden. Viele, die auf dem Bau arbeiten, die in der Pflege arbeiten, halten nicht noch länger als 45 Jahre durch.
2: Schwesig steht im Wahlkampf in Mecklenburg-Vorpommern und da ist natürlich das gerade ein großes Thema, weil es dort eben einen hohen Quotienten von älteren Beschäftigten gibt. Thürings Ministerpräsident Meyer Vogt, der verwies auf die weiter bestehende Sondersituation im Osten, weil dort viele Menschen eben nur auf die gesetzliche Rente angewiesen seien und das sei gerade aus der ostdeutschen Perspektive zentral. Markus Söder, der CSU-Chef, der sprach jetzt zwar von einem großen Wurf und einem fairen Angebot für Jüngere, aber er hat zum Beispiel die Kritik an der Abschaffung der Minijobs. Man müsse nämlich aufpassen, dass man da nicht Schaden anrichtet, den man nach einem Jahr wieder korrigieren müsse. Und gestern Abend, da wurde dann die Sozialministerin Bärbel Baas im ZDF gleich auf diese Kritik angesprochen.
4: Die Fraktionen haben ja das Signal gegeben, dass sie das Paket in Gänze ja auch mittragen wollen. Trotzdem mache ich mir keine Illusion, im parlamentarischen Verfahren ist am Ende alles möglich, aber das Ziel ist erstmal, dieses Gesamtpaket auf den Tisch zu legen. Am Ende wird der Bundestag dann in Gänze darüber entscheiden.
0: Informationen waren das von Volker Findhammer aus unserem Hauptstadtstudio. Und damit sind wir bei Aktuellem in Kürze an diesem Morgen. Steffen Kampeter, Hauptgeschäftsführer der Bundesvereinigung Deutscher Arbeitgeberverbände und CDU-Mitglied, begrüßte die Pläne zur Abschaffung der Rente mit 63 Jahren in den Informationen am Morgen.
5: Die abschlagsfreie Frühverrentung war etwas, die hat ja nicht die mühseligen und Beladenen in den vorzeitigen Ruhestand geschickt, sondern Menschen, die sich das leisten konnten. Viele Leistungsträger aus unseren Betrieben. Also das, was angekündigt war mit der abschlagsfreien Frühverrentung, hat sich in der Realität nicht bewahrheitet. Wir haben Leute verloren, Wohlstand verloren und wir haben festgestellt, dass viele von denjenigen dann weiter in Beschäftigung waren. Die hätten wir gerne in unseren Betrieben gehabt. Und deswegen begrüße ich ausdrücklich, dass die abschlagsfreie Frühverrentung jetzt durch die Kommission vorgeschlagen wird zur Abschaffung. Das ist gut und richtig,
0: sagt Steffen Kampeter. Auch der Co-Vorsitzende der Grünen, Felix Banaschak, ist für die Abschaffung der Rente mit 63. Er kritisierte an den Vorschlägen der sogenannten Rentenkommission aber heute Morgen im Deutschlandfunk.
6: Was ich nicht richtig finde, ist die Unklarheit in Bezug auf das Rentenniveau. Also diese Logik, es sinkt jetzt erst einmal wahrscheinlich ab und dann soll es dauerhaft wieder durch die Kapitalmarktinstrumente anwachsen. Ich glaube, es wäre hier das richtige Signal zu sagen, das Rentenniveau 48 bleibt, ob über das Umlageverfahren oder über die Kapitalmarktinstrumente oder ansonsten über diesen Übergangsfaktor, den Steuerzuschuss. Das muss man dann sehen, aber das Rentenniveau jetzt zwischendurch absinken zu lassen in der Hoffnung, dass es dann irgendwann wieder hochgeht. Ich glaube, das bringt gerade eine Verunsicherung in die Gesellschaft, die nicht gut ist. Und es fehlen einfach, aber das kann man natürlich ergänzen, es fehlen Vorschläge, Altersarmut wirksam zu bekämpfen.
0: Der Grünen-Vorsitzende Felix Banaschak. Nach dem bundesweiten Bahnausfall ist der Zugverkehr in der Nacht wieder angelaufen. Informationen von ProCoinJoin.
7: Nach Angaben des Unternehmens war das digitale Bahnfunksystem GSMR gestört, das auch bei der S-Bahn, im Güterverkehr und von privaten Bahnbetreibern genutzt wird. Darüber kommunizieren etwa Lokführer, Fahrdienstleiter und Betriebszentralen. Wie es genau zu der Störung kam, dazu machte die Deutsche Bahn bisher keine Angaben. Nach RBB-Informationen gehen Sicherheitsbehörden momentan nicht von Sabotage aus. Vielmehr wird derzeit ein fehlerhaftes Update der Deutschen Bahn als Ursache vermutet.
0: Die EU-Kommission hat in Brüssel mit den Taliban über die Abschiebung von afghanischen Staatsangehörigen nach Afghanistan verhandelt. SPD-Europapolitikerin Birgit Sippel kritisiert die Verhandlungen, die hinter verschlossenen Türen stattgefunden haben.
8: Die Tatsache, dass das Ganze sehr intransparent verläuft, ist für mich eine Bestätigung, dass die Kommission sich sehr wohl bewusst ist, dass sie sich da auf ein Niveau begibt, das eigentlich unsäglich ist. Und gerade weil es die Europäische Kommission ist, ist es natürlich nicht nur die Anerkennung einer Regierung durch einen einzelnen Mitgliedstaat, sondern sie setzt ein sehr viel breiteres Signal. Und das kann fatale Folgen haben, gerade für die EU, die immer Wert darauf legt, dass bei uns Demokratie, Rechtsstaat, Grundrechte gelten. Und dieses Verhandeln hinter verschlossenen Türen bestätigt, die Kommission weiß das und tut es trotzdem wieder besseres Wissen.
0: Die SPD-Europaabgeordnete Birgit Sippel. Neben Frankreich wird auch Spanien derzeit von einer Hitzewelle heimgesucht. Marc Hoffmann.
9: In Kantabrien, dem Baskenland und in Teilen Andalusiens wurden gestern Rekordwerte von bis zu 44 Grad gemessen. In sämtlichen spanischen Regionen gelten Warnungen vor der Extremhitze und den gesundheitlichen Folgen. Einzige Ausnahme bilden derzeit die Kanarischen Inseln. Etwas erträglicher ist es noch an den Mittelmeerküsten, doch auch für weite Teile Mallorcas prognostiziert der spanische Wetterdienst wieder bis zu 37 Grad. Das Problem, auch nachts kühlt es kaum ab, bei über 20 Grad. Verbraucherschützer haben eine Liste mit Empfehlungen veröffentlicht und rufen unter anderem dazu auf, Obst, Gemüse und Salate zu essen und kalte Suppen wie Gazpacho zu verzehren.
0: Marc Hoffmann mit der letzten dieser Informationen am Morgen. Die Sendung geht hier zu Ende. Mein Name ist Christiane Kess. Ich wünsche Ihnen einen schönen und sonnigen, aber nicht zu heißen Tag. Machen Sie es gut.

0: Deutschlandfunk, 8.50 Uhr, die Presseschau. Kommentiert werden das deutsche Schulbarometer der Robert-Bosch-Stiftung sowie die stockenden Verhandlungen zwischen den USA und Iran. Zunächst geht es aber um die Vorschläge für eine Rentenreform in Deutschland. Endlich denkt eine Bundesregierung mal wieder über den nächsten Wahltag hinaus, meint der Kölner Stadtanzeiger. Unter dem Strich verdient diese Reform tatsächlich ihren Namen. Sie ist auf die Zukunft gerichtet und verzichtet, anders als die Sozialpolitik der vergangenen Jahrzehnte, auf per Gießkanne verteilte Wohltaten, die künftige Generationen zahlen müssen. Im Gegenteil, verteilt werden soll, was zunächst durch Arbeit erwirtschaftet wird. Nun wäre es schön, wenn dann tatsächlich ein Herbst der Reformen folgt, in dem bei Gesundheit und Pflege nicht nur gespart, sondern die Systeme auch für die Zukunft aufgestellt werden, hofft der Kölner Stadtanzeiger. Diese Reform darf nicht scheitern, warnt die Stuttgarter Zeitung. Es geht dabei nicht nur um die Rente, sondern um die finanzielle Stabilität unseres Sozialstaats. Im Zuge der nun geplanten Umbauten würde jedoch ein Fundament zementiert, das ihren Bestand mittelfristig sichert. An einigen Stellen werden neue Wege beschritten, die der Rente auch auf lange Sicht Zukunftsperspektiven eröffnet. Etwa durch ein Andocken an den Kapitalmarkt oder durch die Einbeziehung sämtlicher Berufe, womöglich auch der Beamten. Das wäre überfällig. Wenn die Regierung dieses Gesamtpaket tatsächlich bis Jahresende liefert, könnte sie doch noch als Reformkoalition in die Annalen eingehen, prognostiziert die Stuttgarter Zeitung. Viele Reformvorschläge stoßen naturgemäß auf Widerstand, sind aber dennoch notwendig, betont die Zeitung Die Glocke aus Oelde. Wenn etwa die Lebenserwartung weiter steigt, ist es richtig, das Renteneintrittsalter sukzessive zu erhöhen. Für Arbeitnehmer in Jobs mit gesundheitlichen Härten sollen zu Recht Sonderregelungen greifen, die einen früheren Berufsausstieg ermöglichen. Eine längst überfällige Neuerung ist der Einstieg in den lukrativen Aktienmarkt über die Kapitalrente. Schweden hat damit gute Erfahrungen gemacht, die man sich zunutze machen sollte, fordert die Glocke. Die Kapitalrente ist nicht sicher, schreibt hingegen die Tageszeitung Taz. Aus guten Gründen hat Bundeskanzler Adenauer in den 1950er Jahren die Rente von der Kapitaldeckung auf das Umlageverfahren umgestellt. Nach zwei Weltkriegen war nicht mehr genug Kapital da. Abgesehen davon werden die Zeiten nicht friedlicher. Vor Börsencrashs ist niemand sicher. Die Reaktionen an den Börsen auf Trumps Kapriolen zeigen, wie schnell Finanzmärkte ins Wanken geraten. Und investieren am Kapitalmarkt ist nicht umsonst. Finanzdienstleister bekommen saftige Gebühren und Provisionen, notiert die Taz. Die Volksstimme aus Magdeburg kritisiert die Abschaffung der Minijobs. Die Belastungen sollen angeblich gleichmäßig auf die Gesellschaft verteilt werden. Dass das nicht funktioniert, zeigt die Attacke auf die Minijobs. Während Gewerkschaften monieren, dass die 603-Euro-Tätigkeit kaum was an Rentenpunkten bringe, macht sich in der Gastronomie Katastrophenstimmung breit. Allein in dieser Branche arbeiten gut 1 Million Menschen auf dieser Basis. Schülerarbeit wird die Lücken nicht füllen können. Insgesamt gibt es fast 7 Millionen Minijobber in Deutschland. Das Beschäftigungsmodell wurde nach Einführung vor gut 20 Jahren gefeiert, als Mittel gegen die Schattenwirtschaft. Genau da könnten diejenigen landen, die ihren Job nun verlieren, befürchtet die Volksstimme. Auch die Neue Osnabrücker Zeitung glaubt, dass die Abschaffung der Minijobs negative Folgen für Millionen haben könnte. Viele Menschen stocken ihre Teil- oder Vollzeitstelle mit einem Minijob auf, um über die Runden zu kommen. Bricht das Modell weg, zahlen sie auf die Nebentätigkeit Steuern und Abgaben und hätten am Monatsende bei gleicher Stundenzahl weniger Geld auf dem Konto. Wenn Kanzler Merz mehr Arbeit fordert, sollte die Regierung nicht die bestrafen, die diese bereits leisten, merkt die Neue Osnabrücker Zeitung an. Blicken wir auf die Verhandlungen zwischen den USA und dem Iran. Die Frankfurter Rundschau sieht Stillstand statt Fortschritt bei den Gesprächen. Der erhoffte Frieden ist wieder in weite Ferne gerückt. wie die Entspannung für die Weltwirtschaft, weil die zugesicherte freie Durchfahrt von Schiffen durch die Straße von Hormus in Frage steht. Zwei scheinbar unüberwindliche Hürden stehen Washington im Weg. Zum einen die Mullahs, die verhandeln, ohne Zugeständnisse zu machen. Zum anderen die israelische Regierung von Netanyahu, die weder die vereinbarte Waffenruhe im Libanon einhält, noch ihre Armee aus dem Nachbarland abziehen will. Das könnte dazu führen, dass die Verhandlungsfrist von ursprünglich 60 Tagen verlängert wird. Das wäre eine gesichtswahrende Lösung für Trump, die Mullahs und Netanyahu. Sonst würde niemand davon profitieren, analysiert die Frankfurter Rundschau. Der Standard aus Österreich bemerkt zu den Verhandlungen in der Schweiz: Die Positionen sind unverändert, aber auf beiden Seiten ist ein gewisser Realismus eingekehrt. Im Iran hat der Pragmatismus, den der zu Kriegsbeginn getötete Religionsführer Ali Khamenei während seiner langen Herrschaft immer wieder gezeigt hat, in Spuren überlebt. Chefverhandler Mohammad Bagher Ghalibaf vertritt nunmehr offen den Ansatz, dass der Iran jetzt an die Wirtschaft denken muss und löst bei den durch den Krieg erstarkten Hardlinern, die für ihre Ideologie alles opfern würden, Entsetzen aus. Das Regime in Teheran hat immer Kompromisse geschlossen, wenn es um das Überleben der Islamischen Republik ging. Das ändert nichts an seiner radikalen Verfasstheit, aber es könnte einen Deal mit Trump möglich machen, erwartet der Standard aus Wien. Zurück nach Deutschland. Laut den Daten des deutschen Schulbarometers der Robert-Bosch-Stiftung fühlen sich viele Lehrkräfte durch das Verhalten von Schülern zunehmend belastet. Schule könne nicht die Probleme der Gesellschaft lösen, heißt es oft. Doch wer soll es sonst tun? Fragt sich die Märkische Oder-Zeitung aus Frankfurt-Oder. Wichtig ist, die Lehrer nicht allein zu lassen. Geld und Mittel müssen konsequenter dorthin gegeben werden, wo sie am meisten gebraucht werden. Erst in die frühkindliche Bildung, dann in die Brennpunktschulen. Lehrer brauchen dort die Hilfe von Sozialarbeitern und Psychologen. Dazu kommt, Lehrkräfte müssen noch besser aus- und fortgebildet werden. PISA-Chef Schleicher verweist immer wieder darauf, wie entscheidend die Rolle des Lehrers ist. Wenn er seine Schüler wirklich kennt und eine echte Bezugsperson für sie ist, lernen diese deutlich erfolgreicher, erklärt die Märkische Oder-Zeitung. Der Frust an den Schulen ist groß, stellt der Reutlinger Generalanzeiger fest. Schon lange werden mehr Schulsozialarbeiter, mehr Schulpsychologen und auch mehr Lehrkräfte versprochen. Multiprofessionelle Teams sind in aller Munde, nur häufig in viel zu geringer Zahl an den Schulen anzutreffen. Doch um das Problem in den Griff zu bekommen, braucht es noch mehr. Guten Unterricht, der die jungen Menschen in ihrer Lebensrealität abholt. Auch hier gibt es noch viel Luft nach oben, findet der Reutlinger Generalanzeiger. Das Redaktionsnetzwerk Deutschland unterstreicht: An Motivation und Wille fehlt es nicht, zumindest bei den Lehrkräften. Sie wünschen sich Weiterbildungen und wollen wissen, wie sie Kompetenzen wie Empathie, Selbstregulation und kritisches Denken fördern können. Zudem sind 83% zufrieden mit ihrem Job. Das ist deutlich höher als in anderen Branchen, auch wenn etwas mehr als ein Viertel angibt, den Beruf bei einer Alternative aufgeben zu wollen. Damit dieser Elan nicht verpufft, braucht es endlich einen bildungspolitischen Plan. Sonst ist die chronische Überforderung an den Schulen nicht mehr zu stoppen. Mit dem Kommentar aus dem Redaktionsnetzwerk Deutschland endet diese Presseschau. Redaktion Cengiz Ünal, Christian Michalak war der Sprecher.
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6: Deutschlandfunk. 9 Uhr, die Nachrichten. Der Grünen-Vorsitzende Banaschak hat die geplante Abschaffung der Rente mit 63 befürwortet. In ihrer Pauschalität passe sie nicht mehr in die Zeit, sagte er im Deutschlandfunk. Die rentenpolitische Sprecherin der Linken, Vollert, verteidigte dagegen die abschlagsfreie Frühverrentung. Es müsse weiterhin möglich sein, nach 45 Beitragsjahren mit der Arbeit aufzuhören. Es sei eine Frage der Anerkennung von Lebensleistungen. Der Hauptgeschäftsführer der Bundesvereinigung der Deutschen Arbeitgeberverbände, Kampeter, sieht durch das Ende die Möglichkeit, dem Fachkräftemangel vorzubeugen. Die Vergangenheit habe gezeigt, dass es nicht die mühseligen und beladenen gewesen seien, die die Rente mit 63 in Anspruch genommen hätten. Vielmehr seien den Betrieben viele Leistungsträger verloren gegangen. Kritik äußerte Kampeter an dem Vorhaben, einen Teil der gesetzlichen Rente durch Kapitaldeckung zu erwirtschaften. Sollten sich die Arbeitgeber daran beteiligen müssen, müssten sie an anderer Stelle entlastet werden. Der Finanz- und Verbraucherschutzexperte Hartmut Walz indes bewertete die Kapitalrente dagegen als uneingeschränkt zu begrüßen. Ähnlich äußerten sich andere Ökonomen. Nach einer bundesweiten Störung ist der Zugverkehr in Deutschland wieder angelaufen. Es könne noch vereinzelt zu Einschränkungen kommen, teilte der Staatskonzern mit. Gestern waren am späten Abend wegen des Ausfalls des digitalen Funksystems GSM-R alle Züge angehalten worden. Dabei handelt es sich um das zentrale Kommunikationsmittel zwischen Lokführern und Leitstellen. Die Züge wurden an Bahnhöfen geparkt. Betroffen war auch der S-Bahn-Verkehr in Berlin und München. Kurz nach Mitternacht gelang es IT-Experten der Bahn, die Störung zu beheben. Der Verkehr lief schrittweise wieder an. Warum das Funksystem ausfiel, ist unklar. Bundesverteidigungsminister Pistorius plant einem Medienbericht zufolge den Ausstieg aus einem der größten Rüstungsprojekte in der Geschichte der deutschen Marine. Nach Informationen des Magazins Der Spiegel will der SPD-Politiker das von vielen Problemen geplagte Projekt zum Bau von Fregatten des Typs F-126 nicht fortführen. Ursprünglich sollte die niederländische Werft Damen Naval die 6 Kriegsschiffe bauen, später dann das deutsche Rüstungsunternehmen Rheinmetall. Dem Bericht zufolge flossen bereits seit 2020 über 2 Milliarden Euro. Pistorius wolle nun Fregatten des Typs MEKO A200 vom deutschen Hersteller TKMS beschaffen, heißt es. In Berlin wird heute ein Lagebild zum Ausmaß der Islamfeindlichkeit in Deutschland vorgestellt. Das zivilgesellschaftliche Bündnis CLAIM präsentiert in der Bundespressekonferenz seine Jahresbilanz zusammen mit dem Leipziger Professor für Religionssoziologie Gerd Pickel und dem Vorsitzenden des Verbands Binationaler Familien und Partnerschaften Said Hashemi. Anfang des Monats hatte CLAIM allein für Berlin mit fast 1000 antimuslimischen Vorfällen einen Höchststand registriert. Die Dunkelziffer dürfte höher liegen, da vieles weder gemeldet noch angezeigt wird. Integrationssenatorin Kissel-Tepe, SPD, sagte, die Zahlen schockierten sie. CLAIM-Geschäftsführerin Hanano erklärte, besorgniserregend sei, dass viele die Erfahrungen betroffener Menschen noch immer relativierten oder in Frage stellten. Die Visegrad-Staaten Polen, Tschechien und die Slowakei wollen ihre Differenzen mit Ungarn beilegen. Die Regierungschefs der 4 mitteleuropäischen EU-Staaten, Tusk, Babiš, Fico und Modjor, teilten nach Beratungen in Budapest mit, sie wollten ihr informelles Regionalbündnis neu beleben. Es war das erste Gipfeltreffen seit mehr als 2 Jahren. Die diplomatischen Beziehungen waren aufgrund der pro-russischen Haltung des ehemaligen ungarischen Regierungschefs Orbán gestört. Orbáns Nachfolger Modjor betonte, man werde der Visegrad-Gruppe eine starke Stimme verleihen und künftig wieder gemeinsam die Interessen Mitteleuropas vertreten. 1991 hatten Polen, Ungarn und die damalige Tschechoslowakei die Staatengruppe in der ungarischen Stadt Visegrad gegründet. Abschließend das Wetter. Sonnig bis 39 Grad, über dem südlichen Bergland vereinzelt Hitzegewitter. Auch morgen sonnig bei dann bis zu 40 Grad, weiter Unwettergefahren im Süden. Und die weiteren Aussichten am Freitag heiter bis wolkig, im Westen vereinzelt Schauer, lokal unwetterartig, 31 bis 40 Grad. Das waren die Nachrichten.
0: 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Heute vor 125 Jahren stellt der 19-jährige spanische Künstler Pablo Picasso zum ersten Mal in Paris aus. Ein Kalenderblatt von Anne Quirin.
7: Es ist die Blütezeit der Belle Époque in Paris um 1900. Die Weltausstellung lockt Millionen in die Stadt. Und mit dem wenige Jahre zuvor errichteten Eiffelturm steht hier das bis dato höchste Bauwerk der Welt. Fortschritt und Aufbruch beleben auch die Kulturszene. Mehr als jede andere europäische Metropole ist Paris ein Magnet für Künstler. Unter den vielen, die es hierher zieht, ist auch ein gewisser Pablo Ruiz Picasso. Ein junger Spanier, der den Drill seines Vaters und die Traditionen der klassischen Kunstakademien seines Heimatlandes hinter sich lassen will. In Barcelona ist er in Avantgarde-Kreisen bereits bekannt. Und ein Gemälde von ihm hat es in den spanischen Pavillon der Pariser Weltausstellung geschafft. Der große Erfolg ist aber noch nicht in Sicht. Markus Müller, Direktor des Picasso-Museums in Münster.
8: Picasso mit 19 Jahren ist ein junger, vorwärtsstrebender Künstler, der sehr virtuos ist. Er ist aber im Schmelztiegel Paris ein No-Name.
7: Noch. Mit seinem Künstlerfreund Carlos Casagemas saugt er Ende 1900 einige Wochen lang in Paris alles auf, was die Avantgarde zu bieten hat. Er lässt sich von Toulouse-Lautrec, Van Gogh oder Degas inspirieren und kreiert daraus einen eigenen Stil. Gleichzeitig knüpft er wichtige Kontakte.
8: Picasso setzt darauf, dass in dieser Kunstmetropole Paris es so etwas wie landsmannschaftliche Seilschaften gibt und derer bedient er sich.
7: In Pere Manac, einem katalanischen Kunsthändler, findet Picasso seinen ersten Förderer. Er ist es auch, der in der Galerie von Ambroise Vollard die erste Ausstellung für Picasso in Paris arrangiert. Gezeigt werden 64 Gemälde, Aquarelle und Pastelle sowie Zeichnungen, darunter Bilder von Stierkämpfen und spanischen Landschaften sowie erste Werke der melancholischen blauen Periode. Noch vor der offiziellen Eröffnung am 24. Juni 1901 werden 15 Bilder verkauft und es gibt anerkennende Kritiken in der Tagespresse. Picassos Einstieg in den Pariser Kunstmarkt ist besiegelt.
8: Man muss sagen, dass die Vollard-Ausstellung ein enormer Steigbügelhalter für den Erfolg des jungen Picasso war.
7: Viele Kritiker staunen damals über die rasante Wandlungsfähigkeit des Künstlers. Trotzdem folgen noch einige schwierige Jahre, in denen Picasso unter sehr ärmlichen Bedingungen im Bohème-Viertel Montmartre lebt. 1906 kauft Ambroise Vollard einen Großteil der Bilder aus der Rosa-Periode. Die finanziellen Sorgen haben ein Ende. 1907 malt Picasso Les Demoiselles d'Avignon, das als Vorläufer des Kubismus für großes Aufsehen sorgt. Der deutsch-französische Galerist Daniel-Henri Kahnweiler ist davon so beeindruckt, dass er fortan zum wichtigsten Förderer und auch Freund von Picasso wird. In einer Laudatio zu Picassos 80. Geburtstag äußert er sich rückblickend:
9: Ich halte ihn für einen der größten Künstler aller Zeiten, denn er steht am Ausgangspunkt dessen, was man den Kubismus nennt, das heißt der Abkehr von einer nachahmenden Malerei. Ich glaube nicht, dass heutzutage irgendetwas geschaffen wird, was hätte geschaffen werden können, wenn Pablo Picasso nicht gelebt, nicht geschaffen hätte.
7: Tatsächlich ist sein Einfluss auf die moderne Kunst des 20. Jahrhunderts kaum zu unterschätzen. Auch wenn Picasso heute wegen seines Umgangs mit Frauen als Mensch kritisch gesehen wird, bleibt sein Werk mit rund 50.000 Arbeiten eines der radikalsten der Moderne. 1961, gut 10 Jahre vor seinem Tod, formuliert er sein Credo so:
10: Ich glaube, man muss immer weitermachen, immer etwas Neues in anderer Weise. Sagen wir, man muss loslassen können. Um den Sachen auf den Grund zu gehen, muss man alles riskieren. Das kann sehr gefährlich werden. Aber das ist es genau, was ich suche.
8: Diese schillernde Figur eines lebenlang schöpferisch tätigen Menschen, der nie in Routine verfallen ist, das ist, glaube ich, das, was Picasso vor allen anderen im 20. Jahrhundert auszeichnet.
7: Die Ausstellung damals in der Galerie Vollard markiert also den Anfang von etwas ganz Großem.
0: Anne Quirin erinnerte an die erste Ausstellung des spanischen Künstlers Pablo Picasso heute vor 125 Jahren in Paris.
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11: Mit Andreas Noller Mikrofon, guten Morgen. Frankreich will in der Straße von Hormuz militärische Verantwortung übernehmen. Spaniens Regierungschef Sanchez kämpft gegen Korruptionsaffären und in der Ukraine sollen private Firmen Lücken in der Drohnenabwehr schließen. Das sind die Themen in dieser Sendung. Der Haussegen zwischen Europa und den USA hängt wieder einmal schief. Pünktlich zum heutigen Washington-Besuch von NATO-Generalsekretär Mark Rutte teilte US-Präsident Donald Trump noch einmal namentlich gegen die Verbündeten Großbritannien, Deutschland und Italien aus.
12: Italy was very bad and other countries, oh, Germany was very bad. The numbers that we spend are so crazy.
11: Europa, so Trumps Vorwurf, habe die USA im Konflikt mit dem Iran im Stich gelassen, obwohl die USA hunderte Millionen ausgeben, um die Verbündeten vor Russland zu schützen. Wenn Europa künftig amerikanische Hilfe brauche, so der Präsident, könne Washington auch einmal Nein sagen. Dabei sind die Europäer längst dabei, im Iran-Konflikt selbst aktiv zu werden. Frankreich hat gemeinsam mit Großbritannien eine mögliche Schutzmission für die Straße von Hormuz vorbereitet und Streitkräfte in der Region zusammengezogen. Allerdings nicht als Teil einer US-geführten Mission, sondern bewusst unter europäischem Kommando. Darüber habe ich vor der Sendung mit dem Frankreich-Experten Jakob Ross von der Deutschen Gesellschaft für Auswärtige Politik gesprochen und ihn zunächst gefragt, was Präsident Macron mit dem Militäreinsatz erreichen möchte.
13: Naja, zunächst einmal, und das wurde auch in der gemeinsamen Erklärung der Briten und der Franzosen und der anderen beteiligten Staaten dieser Koalition, die sich da Ende April zum letzten Mal getroffen hat, betont, geht es um die freie Schifffahrt, die Garantie dieser freien Schifffahrt in der Straße von Hormuz. Es geht darum, auch die Seemänner, die dort festsitzen, zu evakuieren, gegebenenfalls Minen zu räumen, also dort Unfälle und Schäden zu verhindern. Aber dahinter geht es natürlich für den französischen Präsidenten auch um das Bild Frankreichs in Europa und der Welt. Ein Bild, das eben Handlungsfähigkeit demonstrieren soll, Führungsfähigkeit der Europäer in dieser Region, die eben aus europäischer Sicht geopolitisch und vor allem ökonomisch sehr wichtig ist.
11: Das Bild Frankreichs in der Welt ist ein Stichwort. US-Präsident Trump hat ja den Europäern gerade wieder vorgeworfen, die USA im Iran-Konflikt im Stich gelassen zu haben. Ist Macrons Initiative ja dann auch eine Antwort auf diesen Vorwurf nach dem Motto, Europa kann Verantwortung übernehmen, aber zu eigenen Bedingungen?
13: Also ein französischer Präsident würde natürlich von sich weisen, zu handeln, weil ein amerikanischer Präsident ihn dazu bewegt hat oder aufgefordert hat. Aber natürlich, es geht für Macron darum, zu zeigen, dass die Europäer eben eigenständig in solchen Situationen handlungsfähig sind. Das hat Frankreich tatsächlich auch in den vergangenen Monaten schon bewiesen. Frankreich hat im Gegensatz zum Beispiel zu Deutschland eigene Kräfte sehr schnell in die Golfstaaten verlegt, beziehungsweise auf eigene Kräfte in dieser Region zugegriffen. Frankreich verbinden bilaterale Sicherheitsabkommen mit mehreren Regionen dieser Staaten, Jordanien zum Beispiel, auch die Vereinigten Arabischen Emirate oder Katar. So gab es eben französische Flugzeuge, die dort aufgestiegen sind, teilweise iranische Drohnen abgeschossen haben, die eben mit Ziel auf die Golfstaaten dort im Himmel waren. Und das ist schon ein bedeutender Unterschied, auch gerade im Vergleich zu Deutschland, das diese iranischen Angriffe immer wieder verurteilt hat, dazu aufgefordert hat, den Konflikt einzustellen, die militärische Gewalt einzustellen, aber eben keinerlei eigene Mittel in dieser Region hatte, um diese Aufforderung sozusagen mit militärischer Macht zu unterlegen.
11: Wir kommen gleich nochmal auf das Thema Verlegung von Kriegsgerät durch die Franzosen. Aber Macron betont auch, dass Frankreich eben keine Kriegspartei sei und eine europäische Mission unabhängig von den USA handeln müsse. Wie groß ist denn aus Ihrer Sicht dieser politische Spielraum am Ende tatsächlich, wenn wir jetzt aktuell auf die Verhandlungen auch schauen?
13: Naja, solange wie es zwischen dem Iran und den USA kein sicheres Abkommen gibt, mit Sicherheit nicht besonders groß. Zuletzt haben ja die Aktivitäten in der Straße von Hormuz wieder zugenommen. Mehr Schiffe als jemals in den vergangenen Wochen sind zu Beginn dieser Woche dort passiert. Und da haben die Europäer im Grunde genommen keinen großen Anteil dran. Das liegt tatsächlich an den Verhandlungen, den direkten Verhandlungen zwischen den USA und dem Iran. Und trotzdem geht es eben für die Europäer und auch für den französischen Präsidenten, der sich in einer Führungsrolle in Europa sieht, darum zu demonstrieren, dass europäische Sicherheitsgarantien in Form dieser bilateralen Abkommen oder eben allgemeiner zum Schutz der freien Seefahrt einen Wert haben. Und eben in einer Welt von morgen, die vielleicht weniger von amerikanischen Sicherheitsgarantien auch im Mittleren und Nahen Osten geprägt sein könnte, einen Bestand haben.
11: Sie haben gerade schon die französischen militärischen Fähigkeiten angedeutet. Frankreich verfügt tatsächlich in der Region ja über eigene Stützpunkte, über Kampfflugzeuge, über Marineeinheiten, die dorthin verlegt wurden. Aber der Schutz jetzt, sage ich mal, von Handelsschiffen, von Rohöltankern und erst recht die Räumung von Minen, die wären ja militärisch anspruchsvoll und sehr gefährlich. Passen Macrons politischer Führungsanspruch und Frankreichs tatsächliche Fähigkeiten hier zusammen?
13: Ja, ich glaube in diesem Fall schon, und das wird auch teilweise tatsächlich aus Regierungskreisen in Berlin so gesehen. Ich kann mich gut daran erinnern, dass vor wenigen Wochen ein Staatsminister des Auswärtigen Amts, ich glaube Florian Hahn war es, sagte, dass Frankreich im Gegensatz zu Deutschland eben eine bedeutende Seemacht sei und solche Fähigkeiten mitbringe. Auch Deutschland hat ja Minensuch und die Fähigkeit, Minen zu vernichten, hat auch bereits Schiffe in die Region verlegt, hat aber eben die entsprechende Mandatierung nicht. Das heißt, selbst wenn diese Kräfte in der Region sind, ist es nicht gesagt, dass sie da auch tätig werden können, jedenfalls nicht so lange, wie dort noch befürchtet wird, dass die Kriegshandlungen wieder aufgenommen werden, solange es kein internationales Mandat für eine solche Mission gibt. Und da ist Frankreich eben wiederum den Deutschen sozusagen überlegen, einfach dadurch, weil der französische Präsident mit einem Fingerstreich den französischen Flugzeugträgerverband vor Wochen aus dem Baltikum durch den Suezkanal und ins Rote Meer verlegen konnte und dort eben im Zweifel innerhalb von Stunden einen Einsatz anordnen kann und keinen langen und zähen Mandatierungsprozess im Bundestag, Verhandlungen mit den Bundesministerien vor sich hätte.
11: Einen entsprechenden Einsatz anordnen kann, könnte, sagen Sie, wie realistisch ist das tatsächlich? Was lesen Sie im Moment in den französischen Medien? Gibt es diese Erwartung, dass es jetzt schnell zu einem Einsatz kommt?
13: Nein, ich glaube, die Erwartung oder die Beobachtung der französischen Medien ist ähnlich wie die deutschen abwartend. Alles kommt im Grunde darauf an, ob jetzt dieses fragile Abkommen zwischen dem Iran und den USA hält, ob es tatsächlich dabei bleibt, dass keine größeren Kampfhandlungen mehr stattfinden. Und dann in einem zweiten Schritt könnte es eben aus Sicht der französischen Kommentatoren dazu kommen, dass Begleitschiffe der französischen Marine eine Rolle spielen, dass vielleicht auch mit der Minenräumung begonnen wird in gewissen Teilen. Aber dieses amerikanisch-iranische Abkommen ist absolut auch aus französischer Sicht die Grundlage dafür, dass europäische Kräfte und in diesem Fall die französischen Kräfte aktiv werden.
11: Einschätzungen waren das von Jakob Ross, Frankreich-Experte der Deutschen Gesellschaft für Auswärtige Politik in Berlin.

Die meisten Regierungen in Europa ticken derzeit konservativ. Spanien gehört zu den wenigen Ausnahmen. Ministerpräsident Pedro Sanchez führt eine von lediglich noch 4 sozialdemokratischen Regierungen in der EU und versteht sich als Gegenmodell zum konservativen Kurs vieler Partner. Doch seine Partei wird seit einiger Zeit von immer neuen

0: Der Prozess gegen sie soll so bald wie möglich beginnen. Das Land darf sie derzeit nicht verlassen, nach einer umstrittenen Entscheidung des Ermittlungsrichters. Anfang der Woche dann setzt der oberste Gerichtshof in Madrid ein Ausrufezeichen. 24 Jahre Haft für den früheren Verkehrsminister und Sánchez-Vertrauten José Luis Ábalos, verurteilt wegen Korruption im Zusammenhang mit dem Ankauf von 13 Millionen Schutzmasken in der Corona-Krise. Sánchez wäre ohne Ábalos nicht möglich und andersherum, so reagiert Oppositionsführer Alberto Núñez Feijóo und versucht das Urteil politisch zu nutzen. Ábalos trägt die juristischen Konsequenzen. Sánchez als Regierungschef trägt die politische Verantwortung für die Korruption seiner amtierenden Minister. Die juristische Aufarbeitung ist längst nicht abgeschlossen. Im Fokus der Ermittlungen steht ein weiterer früherer Parteifunktionär, Santos Cerdán, einst die Nummer 3 der regierenden sozialistischen Partei. Gegen Sánchez selbst wird bislang nicht ermittelt. Aus dem politisch linken Lager hieß es zuletzt, hier sei eine Verschwörung im Gange. Der Politologe Fernando Valespín widerspricht. Die beiden wohl relevantesten Fälle, darunter der gegen Zapatero, liegen in den Händen von zwei Richtern, denen man eigentlich keine Vorwürfe machen kann. Einen der beiden Richter kann man sogar als progressiv bezeichnen und sehr akribisch. Dieser akribisch arbeitende Richter untersucht Hinweise darauf, dass die Regierungspartei gezielt versucht haben könnte, Korruptionsermittlungen im Umfeld von Ministerpräsident Pedro Sánchez zu torpedieren und beteiligte Richter zu diskreditieren, finanziert mit Parteigeldern. Allerdings gilt auch hier, bewiesen ist bislang nichts. Trotzdem, die Korruptionsdauerberichterstattung, die setzt Sánchez politisch erheblich unter Druck. Bündnispartner und die Opposition fordern seit Wochen Erklärungen vom Partei- und Regierungschef. Hat er wirklich von nichts gewusst? Sánchez will sich an diesem Vormittag erstmals im Kongress ausführlich äußern. Einen Rücktritt lehnt er ab. Wir machen weiter, um das Leben der Menschen zu verbessern. Wir machen weiter, um die sozialen Rechte auszuweiten und zu stärken und eine gerechtere, bessere Welt aufzubauen. Mit konkreten Gesetzesvorhaben will die sozialdemokratische Regierung offenbar medial ankämpfen gegen immer neue Enthüllungen aus Polizei- und Justizkreisen. Am Dienstag kündigte etwa die Regierung eine Reform der spanischen Pflegeversicherung an. Dafür will sie 7,2 Milliarden Euro in die Hand nehmen. In den letzten Meinungsumfragen verliert Sánchez' Partei nur leicht, aber bisher auch kein großer Zustimmungszuwachs für die Konservativen in der Opposition. Politikwissenschaftler Valespín sieht einen entscheidenden politischen Faktor, Stichwort Rechtsruck. Gäbe es nicht die Partei Vox, dann würden die Umfragen zweifellos einen enormen Rückgang für die Sozialisten zeigen. Aber es gibt viele im linken Spektrum, die die Sozialisten unterstützen, auch wenn sie nicht damit einverstanden sind, was da gerade passiert. Valespín glaubt, dass Sánchez' Partner weiter an Bord bleiben werden, so lange wie möglich. Denn die Konservativen haben klargemacht, für einen Machtwechsel wären sie bereit, mit den Ultrarechten von Vox in eine Koalition zu treten.
1: Trotz zahlreicher Korruptionsaffären der regierenden Sozialdemokraten stellt sich in Spanien derzeit noch nicht die Machtfrage. Marc Hoffmann über einen Regierungschef, der fest im Sattel zu sitzen scheint. Mindestens 3 Menschen sind in der Ukraine in der vergangenen Nacht durch russische Drohnenangriffe getötet worden. Die Attacken zeigen erneut, wie schwer es ist, die Menschen im flächenmäßig größten europäischen Land und die kritische Infrastruktur dort zu schützen. Weil also die Flugabwehr der Streitkräfte nicht überall wirken kann, dürfen kriegswichtige Betriebe inzwischen eigene Abwehreinheiten aufstellen oder private Sicherheitsfirmen engagieren. Das soll Lücken schließen, überträgt aber ausgerechnet eine militärische Kernaufgabe an private Unternehmen. Unser Reporter Frederik Rother hat einen Dienstleister in der ukrainischen Hauptstadt besucht.
2: Ein Feld am Stadtrand von Kiew. Der Ort wird von Yevhen Shevchenkos Sicherheitsfirma immer wieder für Drohnentests genutzt. Gleich hebt eine Drohne ab. Es ist die sogenannte schwarze Gurke. Wegen ihrer Form und Farbe wird sie so genannt. Sie ist etwa 50 cm hoch, hat 4 Propeller. Dann geht es los. Die schwarze Gurke schießt plötzlich wie eine Rakete senkrecht in die Luft. Mit hoher Geschwindigkeit fliegt sie das Feld ab. Yevhen Shevchenko

0: Nico erklärt, was sie kann.
1: Interceptor.
0: Das ist eine Abfangdrohne. Sie jagt russische Shahed-Drohnen. Sie kann Shaheds in einer Entfernung von bis zu 10 Kilometern abfangen. Abfangen bedeutet, die schwarze Gurke fliegt mit Sprengstoff auf die feindliche Drohne zu und kollidiert mit ihr. Diese Fähigkeiten wissen ukrainische Firmen, die Teil der kritischen Infrastruktur sind oder nah an der Front arbeiten, zu schätzen. Um sich vor russischen Angriffen zu schützen, können sie seit ein paar Monaten eigene Flugabwehrteams aufstellen oder private Dienstleister wie Yefen Shevchenkos Unternehmen Sherif beauftragen, die Flugabwehr zu übernehmen. Alles auf eigene Rechnung. Es ist ein Pilotprojekt der ukrainischen Regierung. Es gab Anfragen aus der Wirtschaft. Die konnte nämlich bisher keine private Flugabwehr einkaufen oder das Militär beauftragen. Die Firmen waren damit nicht einverstanden, dass sie sich in keiner Weise gegen russische Angriffe absichern konnten. Und daraufhin hat das Verteidigungsministerium dann tatsächlich einen Beschluss für das Pilotprojekt auf den Weg gebracht. Unter anderem, um kritische Infrastruktur besser zu schützen und eigene Kräfte zu entlasten. Wenn ein Betrieb Schutz möchte, muss er einen Antrag beim Verteidigungsministerium stellen. Gibt das grünes Licht, kann der Betrieb starten. Die Waffen kommen vom ukrainischen Militär. Das Flugabwehrteam darf aber nicht einfach loslegen, wenn eine feindliche Drohne anfliegt. Für jedes Abfangen, jeden Abschuss braucht es die Erlaubnis des Militärs. Der Operationsradius beträgt nur einige Kilometer um die zu schützende Anlage. In einem Kiewer Wohngebiet hat Sherif ein Zelt aufgebaut. In dem sind die Waffen und Systeme zu sehen, mit denen sie ihre Kunden schützen. Die schwarze Gurke ist dabei, ein Computer, um den ukrainischen Luftraum zu überwachen, und eine sogenannte Bodendrohne. Sie hat 8 traktorartige Räder, eine Ladefläche. Auf der ist ein Geschütztor mit einem großkalibrigen Maschinengewehr installiert. Der Turm kann sich drehen, das Maschinengewehr kann hoch und runter fahren, alles in Sekundenschnelle. Diese Konstruktion, erzählt Yefen Shevchenko, kann bei den Kunden installiert werden und anfliegende Drohnen automatisch anvisieren. Den Abschussknopf drückt am Ende einer seiner Leute. Wir haben uns für diesen Weg entschieden, weil wir hauptsächlich in dicht besiedelten Städten arbeiten. Mir ist bewusst, dass eine Kugel, abgefeuert von einem unerfahrenen Mitarbeiter, Schaden anrichten kann. Daher ist der Geschützturm auch so programmiert, dass er nicht horizontal feuern kann, sondern nur nach oben. Dass private Teams oder Sicherheitsfirmen Flugabwehraufgaben übernehmen, für die eigentlich der Staat verantwortlich ist, ist weltweit selten. Vadim Kushnikov sieht dennoch erste positive Ergebnisse. Er arbeitet für das Online-Portal Militarny, das zu Militärthemen recherchiert. Zum Beispiel haben die Systeme einer privaten Sicherheitsfirma eine russische Shahed-Drohne mit Düsenantrieb abgeschossen. Und auch einige andere Drohnen, die Russland täglich gegen zivile und kritische Infrastruktur einsetzt. Abschüsse gibt es bisher nur wenige. Von rund 20 Drohnen ist die Rede. Über 40 Firmen aus dem ganzen Land haben nach offiziellen Angaben einen Antrag beim Verteidigungsministerium gestellt. Mehr ist nicht bekannt. Dass durch das Projekt mehr Waffen in private Hände gelangen, sieht Kushnikov nicht kritisch. Denn Militär und Regierung überwachen alles eng, sagt er, zumal ohne Erlaubnis kein Schuss abgegeben werden dürfe. Kushnikov beobachtet generell, dass Staat und private Wirtschaft bei militärischen Themen oft eng zusammenarbeiten.
2: You know, here in Ukraine I see that.
0: In der Ukraine kann sich die Lage schnell ändern. Aber diese private Flugabwehr ist zumindest eine Lösung für den Moment und eines der Werkzeuge, das in Zukunft auch öfters genutzt werden könnte, um unseren Himmel sicherer zu machen. Bis Ende 2027 will die ukrainische Regierung das Pilotprojekt evaluieren und entscheiden, ob es fortgesetzt werden soll.
3: Weil das ukrainische Militär die Bürger nicht ausreichend schützen kann, übernehmen mittlerweile private Unternehmen militärische Kernaufgaben. Frederik Rother über einen Dienstleister in der ukrainischen Hauptstadt. Hier im Programm des Deutschlandfunk folgt jetzt die Sendung Tag für Tag mit meinem Kollegen Benedikt Schulz. Dann geht es unter anderem um leerstehende Kirchen im Ruhrgebiet, die zum Ausstellungsort für zeitgenössische Kunst werden. Am Mikrofon von Europa heute war Andreas Noll. Kommen Sie gut durch den Tag.

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1: Uhr, die Nachrichten. Nach der bundesweiten Störung im Bahnverkehr wegen Problemen mit dem digitalen Funksystem fordert Bundesverkehrsminister Schnieder eine umfassende Aufklärung. Sollte es sich um Probleme mit Hardware-Komponenten oder um ein Update-Problem eines Servers handeln, müsse die Bahn ihre Systeme so aufstellen, dass sich das nicht wiederhole, sagte der CDU-Politiker der Deutschen Presseagentur. Der stellvertretende SPD-Fraktionschef Zorn meinte, der Vorfall zeige einmal mehr, wie verwundbar Teile der kritischen Infrastruktur seien. Ein krisenfester Bahnverkehr sei für Millionen Menschen, Unternehmen und auch für die militärische Sicherheit unerlässlich. Gestern Abend hatte eine deutschlandweite Störung des digitalen Bahnfunksystems rund 2 Stunden lang für Stillstand gesorgt. Kurz nach Mitternacht wurde das Problem behoben. Anschließend lief der Zugverkehr Schritt für Schritt wieder an. Zur Ursache der Störung machte die Bahn keine näheren Angaben. Die Europaabgeordnete Sippel hat die Gespräche der EU-Kommission mit Vertretern der afghanischen Taliban-Regierung über Abschiebungen von Straftätern kritisiert. Die SPD-Politikerin sagte im Deutschlandfunk, es sende ein, so wörtlich, gefährliches Signal, wenn mit einer international nicht anerkannten Regierung verhandelt werde. Außerdem sei es ein ihrer Ansicht nach intransparentes Vorgehen, weil die Gespräche hinter verschlossenen Türen erfolgten. Darüber hinaus gäbe es keine konkreten Informationen darüber, dass tatsächlich nur schwere Straftäter abgeschoben würden, monierte Sippel. Es sei auch nicht deutlich gemacht worden, was mit abgeschobenen Straftätern in ihrem Heimatland passiere. Sollten sie dort nicht bestraft werden und wieder nach Europa zurückkehren können, wäre das mutmaßliche Sicherheitsrisiko durch die Abschiebung nicht beseitigt. Gestern waren in Brüssel erstmals Vertreter der islamistischen Taliban aus Afghanistan auf Einladung der EU-Kommission zu Gesprächen in Brüssel empfangen worden. Der Konflikt am Persischen Golf hat die Preise für Baumaterialien in Deutschland in die Höhe getrieben. Wie das Statistische Bundesamt mitteilte, sind vor allem auf Erdölbasis oder energieintensiv hergestellte Produkte betroffen. Bitumen, das etwa im Straßenbau oder zur Abdichtung von Gebäuden verwendet wird, kostete 31,2% mehr als ein Jahr zuvor. Flachglas verteuerte sich um mehr als 15%. Auch bei Holz gab es zuletzt deutliche Preissteigerungen. Hohe Baukosten hätten neben anderen Faktoren dazu geführt, dass zuletzt weniger Wohnungen gebaut worden seien, erklärten die Statistiker. Die Visegrad-Staaten Polen, Tschechien und die Slowakei wollen ihre Differenzen mit Ungarn beilegen. Die Regierungschefs der 4 mitteleuropäischen EU-Staaten Tusk, Babiš, Fico und Modlyar teilten nach Beratungen in Budapest mit, sie wollten ihr informelles Regionalbündnis neu beleben. Es war das erste Gipfeltreffen seit mehr als 2 Jahren. Die diplomatischen Beziehungen waren aufgrund der pro-russischen Haltung des ehemaligen ungarischen Regierungschefs Orbán gestört. Orbáns Nachfolger Modlyar betonte, man werde der Visegrad-Gruppe eine starke Stimme verleihen und künftig wieder gemeinsam die Interessen Mitteleuropas vertreten. In den USA hat die Google-Tochter YouTube die Klage eines Minderjährigen beigelegt, der Videoplattform vorwirft, seiner psychischen Gesundheit geschadet zu haben. Über die Bedingungen der außergerichtlichen Einigung sei Stillschweigen vereinbart worden, teilten die Anwälte des Klägers mit. YouTubes Entscheidung, diesen Fall beizulegen, bevor das Unternehmen sich einer rechtlichen Bewertung stellen müsse, spreche jedoch für sich. Google erklärte, das Bestreben des Unternehmens liege weiterhin darauf, altersgerechte Produkte zu entwickeln. Die Klage war ursprünglich gegen 4 Unternehmen gerichtet, neben YouTube gegen Instagram, Snapchat und TikTok. Der Kläger, ein 16-Jähriger aus Florida, hatte im Alter von etwa 8 Jahren mit der Nutzung sozialer Medien begonnen. Er sei süchtig geworden und habe unter Depressionen gelitten. Abschließend das Wetter. Sonnig bis 39 Grad. Über dem südlichen Bergland vereinzelt Hitzegewitter. Auch morgen sonnig bei dann bis zu 40 Grad. Weiter Unwettergefahren im Süden. Und die weiteren Aussichten, am Freitag heiter bis wolkig, im Westen vereinzelt Schauer, lokal unwetterartig, 31 bis 40 Grad. Das waren die Nachrichten.
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2: Heute mit Benedikt Schulz. Schön, dass Sie zuhören. Der menschgemachte Klimawandel ist ja eigentlich eines der großen Themen unserer Zeit und findet doch seit einigen Jahren in politischen Debatten immer weniger statt, wenn nicht gerade Klimakonferenz ist oder wie in diesen Tagen eine Hitzewelle in Europa das Thema wieder für ein paar Tage auf die Tagesordnung hebt. Die globale Wärmung ist aus gutem Grund ein Thema vor allem für die Naturwissenschaften. Aber es gibt ja inzwischen diverse Studien, die zeigen, dass die Angst vor der globalen Erwärmung gerade junge Menschen belastet, zu Hoffnungslosigkeit führt. Und deswegen geht es in dieser Sendung darum, dass das Thema Klima aus guten Gründen, Stichwort Hoffnung, auch ein Thema ist für Theologie. Zuerst aber besuchen wir gleich die Manifesta 16. Die Europäische Kunstbiennale findet ja alle 2 Jahre an einem anderen Ort statt, dieses Jahr im Ruhrgebiet, unter der Leitidee, das ist keine Kirche. Und die Kunstorte bei dieser Manifesta sind 12 leerstehende Kirchen. Was macht man mit einem Kirchengebäude, das keiner oder kaum einer mehr braucht? Die Frage stellt sich ja schon eine ganze Weile. Und da Kirchengebäude eben meist an zentralen Orten in einer Kommune stehen und auch einigen Platz benötigen, da fragt vielleicht der eine oder die andere, kann das nicht auch weg? Und tatsächlich gibt es ja schon jetzt immer wieder Fälle, wo Kirchen verkauft und eben auch abgerissen werden, obwohl diese Gebäude architektonisch ja immer Unikate sind. Eine Region, die besonders betroffen ist vom Kirchenleerstand, ist das Ruhrgebiet. Und genau dort setzen Künstlerinnen und Künstler an im Rahmen der Manifesta, die in diesem Jahr eben im Ruhrgebiet stattfindet und zeitgenössische Kunst an Orten zeigt, die ansonsten eben immer weniger gebraucht werden, eben in Kirchen. Die Manifesta wurde am Wochenende eröffnet und meine Kollegin Enne Seidel hat eine der teilnehmenden Kirchengemeinden besucht.
3: Freibad-Atmosphäre auf dem Platz vor der evangelischen Markuskirche im Essener Stadtteil Frohnhausen. Ein Künstlerkollektiv hat den Vorplatz in einen kleinen Freizeitpark verwandelt mit Planschbecken, Blumenbeeten, Holzbänken und einer Bibliothek. Gemeindemitglieder begrüßen die Besucherinnen und Besucher der Kunstbiennale Manifesta mit selbstgemachter Zitronenlimonade.
4: Oh, das sieht toll aus hier.
5: Selbstgemachte Limonade.
3: Die Markuskirche ist einer von insgesamt 12 Spielorten des Kunstfestivals. Bis Oktober verwandelt die Manifesta leerstehende Kirchen in Essen, Duisburg, Bochum und Gelsenkirchen in Orte der Kunst. Die Essener Markuskirche wird zwar eigentlich noch für Gottesdienste genutzt, aber nur noch selten. Und bald soll sie entwidmet werden, erzählt Pfarrerin Valeria Dankwert.
6: Wir haben einfach de facto zu viele Gebäude für zu wenige Menschen. Die Kirchenmitgliederzahlen gehen zurück, die Ehrenamtlichen, die finanziellen Ressourcen gehen zurück. Und letztendlich müssen wir uns diesen Fragen und diesen Problemen auch stellen.
3: In der Nachkriegszeit, als die Markuskirche gebaut wurde, zählte die Gemeinde noch 15.000 Mitglieder, sagt die junge Pfarrerin. Damals kamen viele Menschen neu ins Ruhrgebiet, Vertriebene zum Beispiel aus Schlesien und all die Menschen aus dem In- und Ausland, die in den Bergwerken und Fabriken des Ruhrgebiets Arbeit fanden. Für sie brauchte es damals neue Gotteshäuser. Kirchengebäude aus der Nachkriegszeit gibt es im Ruhrgebiet daher zuhauf. Mit ihrer modernen Formensprache und den vielfältigen Baumaterialien sind sie ein gutes Beispiel für die Sakralarchitektur dieser Zeit. Mittlerweile stehen viele der Kirchen aber leer. Die evangelische Kirchengemeinde Essen-Frohnhausen hat heute noch knapp 5.000 Mitglieder. Pro Jahr verliert sie etwa 100 weitere. Von den ehemals 3 Kirchen der Gemeinde ist eine bereits aufgegeben. Die Markuskirche wird bald folgen. Die Kunstbiennale Manifesta kam da gerade recht.
6: Die Manifesta kam letztes Jahr auf uns zu, auf uns als Kirchengemeinde und sagte, wir hätten irgendwie Interesse an der Markuskirche und wir haben gehört, sie sind irgendwie in einem Veränderungsprozess. Und dann haben wir uns das überlegt als Kirchengemeinde und haben irgendwie gesagt, okay, wir wissen, dass wir die Markuskirche aufgeben werden, aber wir wissen noch nicht, was wir damit machen. Das würde ja schon auch die Chance bieten, dass man nochmal schaut, was kann noch mit so einem Kirchengebäude angefangen werden? Wie kann da nochmal eine andere Nutzung auch eingeübt werden.
3: Denn die Gemeinde kann das Gebäude zwar nicht mehr selbst unterhalten, möchte aber einen Abriss unbedingt verhindern. Denn das, so Pfarrerin Valeria Dankwert, wäre für die noch verbleibenden Gemeindemitglieder ein schmerzhafter Verlust.
6: Man, in der Kirche sind ganz, ganz viele Gefühle drin. Man hat Erinnerungen an die eigene Trauung, man hat Erinnerungen an die Taufe vielleicht der Kinder oder der Enkel. Das ganze Leben ist darin ein bisschen gespiegelt in so einer Kirche.
3: Und jetzt also soll die Manifesta der Markuskirche neues Leben einhauchen. Im Inneren der Kirche ist bis Oktober zeitgenössische Kunst zu sehen, die durchaus Bezug nimmt auf den Ausstellungsort. Der litauische Künstler Augustas Serapinas hat die alten Holzbänke der Markuskirche zu einer Kunstinstallation verarbeitet. Ein begehbarer Holzturm, der ein bisschen an eine Kanzel erinnert. Die Manifesta will aber noch mehr sein als nur eine Kunstausstellung, die nach ein paar Wochen wieder verschwunden ist. Sie will mit den Menschen vor Ort gemeinsam nach Lösungen suchen, wie die Kirchen auch langfristig neu genutzt werden könnten. Am besten als Gemeinschaftsorte für alle Menschen im Viertel, unabhängig von der Religion. Der neu gestaltete Vorplatz der Markuskirche ist ein erster Schritt in diese Richtung.
5: Könnt ihr alles schwimmen?
7: Das Planschbecken ist der Hammer. Da kommen jetzt auf jeden Fall immer die Kinder nach dem Kindergarten und wollen gar nicht mehr weg. Wir haben so einige Wasserschlachten hinter uns in diesen Tagen. Meistens so in den Abendstunden gegen 5, 6 kommen auch viele der Senioren, die hier wohnen, setzen sich hier zu.
3: Janne Schröder ist Teil des Künstlerkollektivs Pell, das den Kirchenvorplatz im Rahmen der Manifesta aufgehübscht hat. Sie hofft, dass auf diesem Platz in den nächsten Wochen viele konkrete Ideen entstehen für die Zukunft der Markuskirche.
7: Ich bin selber nicht religiös, aber immer wenn ich in Kirchen gehe, das Licht und die Stimmung und der Sound in den Kirchen, gerade die Markuskirche mit dem Licht, ich finde sie so schön. Und ich frage mich eben, wie kann es genutzt werden, über die Religion hinaus. Da sehe ich eine ganz zentrale Herausforderung von unserer Gesellschaft, wie sie im Moment ist, dass es immer mehr Fragmentierung gibt, die Leute sich immer mehr isolieren, gerade die Generationen nicht mehr zusammenkommen können. Und dieser Sinn nach Nachbarschaft oder die Suche nach Gemeinschaft, nach Kollektiven, und da habe ich schon das Gefühl, dass so die Gemeinde eine Schlüsselfunktion hat.
3: Janne Schröder wünscht sich, dass auf dem Vorplatz Kindergeburtstage gefeiert werden oder die Jugendlichen aus dem Viertel die Kirche als Probenraum für ihre Bands nutzen. In einer der anderen Manifesta-Kirchen in Gelsenkirchen wird schon seit einiger Zeit Basketball gespielt. Und auch Pfarrerin Valeria Dankwert kann sich vieles vorstellen.
6: Best-Case-Szenario wäre natürlich, dass wir sagen, zum Beispiel, es wäre eine Turnhalle so, oder es wird eine Boulderhalle oder wir sagen, es wird eine Schwimmhalle oder es wird ein Gesundheitszentrum. Natürlich wäre es am allerbesten, das wäre natürlich mein Wunsch, dass sich Menschen finden, die sich diesem Thema annehmen. Vielleicht ein Verein gegründet wird, dass vielleicht Sponsoren gefunden werden, dass man eben guckt, okay, das wollen wir, wie schaffen wir das?
3: Die Lage der Markuskirche und auch anderer Manifesta-Kirchen bietet sich tatsächlich an für die Nutzung als Stadtteilzentrum und Begegnungsort. Viele der Nachkriegskirchen im Ruhrgebiet sind sogenannte Pantoffelkirchen. Sie stehen mitten im Viertel und sind also auch in Schlappen gut zu erreichen. Ob die vielen Ideen für die Neunutzung dieser Kirchen auch wirklich umgesetzt werden können, bleibt abzuwarten. Aber wenn es gelingt, dann könnte das Ruhrgebiet ein Beispiel werden für den Umgang mit Kirchenleerstand in ganz Deutschland.
2: Kunst in Kirchen. Anne Seidel war für uns in Essen unterwegs und die Manifesta, das alle 2 Jahre stattfindende Kunstfestival, ist dieses Jahr ins Ruhrgebiet gereist und geht noch bis Anfang Oktober.

0: Beim Thema globale Erwärmung würde man nicht unbedingt auf die Idee kommen, einen Theologen um Rat zu fragen. Aber warum diese Perspektive trotzdem hilfreich sein kann, darum geht's jetzt. Religionen grundsätzlich tragen ja prinzipiell das Element Hoffnung in sich. Jetzt allerdings oft im Sinne von Hoffnung auf ein Jenseits, was einen in Bezug auf das Thema Kampf gegen den Klimawandel, naja, erstmal jetzt nicht direkt handlungsfähiger macht. Aber es hat ja nicht zuletzt die Geschichte der Befreiungstheologie gezeigt, Religionen können auch zum Träger von Hoffnung im Diesseits, also im Hier und Jetzt werden. Inwieweit lässt sich das übertragen darauf, wie wir auf die globale Erwärmung blicken? Klaus-Martin Höfer hat mit zwei Theologinnen und einem Theologen genau darüber gesprochen.
1: Der Theologe Dominik Marcel Kosak arbeitet an den Universitäten Erfurt und Paderborn. Zusammen mit drei anderen Wissenschaftlerinnen und Wissenschaftlern aus Erfurt und von der Universität Salzburg beschäftigt er sich mit dem Klimawandel.
2: Wenn wir gefragt werden, warum beschäftigen sich jetzt ausgerechnet Theologen, Theologinnen mit dem Klimawandel, dann ist eigentlich der entscheidende Punkt, dass wir beobachten können, dass dieses Phänomen Klimawandel nicht allein ein physikalisches oder technisches Phänomen ist.
1: Für Kosak und seine Kolleginnen hat er auch mit Erwartungen, Ängsten und vor allem Hoffnung zu tun, was wiederum Begriffe sind, mit denen sich Theologen sehr oft beschäftigen. Andrea Schmuck ist ebenfalls katholische Theologin, arbeitet an der Universität Salzburg und ist Teil des Forschungsteams.
3: Nachdem Theologie eine lange Tradition hat, sich mit Hoffnung zu beschäftigen und Hoffnung gerade im jüdisch-christlichen auch eine ganz wichtige Rolle spielt, dass wir eben auch der Meinung sind, dass hier Theologie auch einen ganz wichtigen Beitrag leisten kann, um Hoffnung einfach auch genauer zu verstehen und eben auch neue Hoffnungsperspektiven bereitzustellen.
1: Dabei geht es um Fragen nach der Zukunft des menschlichen Zusammenlebens und auch um Jenseitsvorstellungen, gespeist von Erlebnissen und Erwartungen, die sich in vielen Erzählungen ausdrücken. Elisabeth Höftberger leitet an der Universität Salzburg das Hoffnungsprojekt.
4: Theologie hat viel Erfahrung darin, Geschichten zu interpretieren. Und bei Hoffnung geht es ganz viel um Geschichten, die erzählt werden. Geschichten, die Menschen selber in ihrem Leben über sich und über ihre nahestehenden Personen haben, aber auch Geschichten, die Gesellschaften über sich erzählen, wie Gesellschaften sich verstehen.
1: Diese Geschichten zum einen zu beschreiben, zusätzlich dann auch einzuordnen, darin sehen die Wissenschaftler ihre Aufgabe. Dominik Marcel Kosak.
2: Also wir sprechen von Hoffnungsnarrativen, nämlich dass Religionen davon geprägt sind, eine bestimmte Geschichte zu erzählen, eine Geschichte von Unheil, von Heil. Und die Frage ist, wie erzählen eigentlich Religionen diese Geschichte im Hinblick auf ökologische Fragen, auf den Klimawandel?
1: Kosak hat Reden und Predigten von US-amerikanischen Pastoren untersucht, die von Endzeiterwartungen geprägt sind. Er stellte dabei ein Desinteresse an ökologischen Fragen fest. Es gebe für die Pastoren Wichtigeres.
2: Die Logik dahinter ist, wenn Jesus in 30 Jahren wiederkommt, dann sind diese ökologischen Probleme eigentlich gar nicht so dramatisch, weil sie sich dann eigentlich gar nicht mehr so auswirken. Die Konsequenz ist in der Lesart dann zu sagen, ja, dann lasst uns doch lieber auf das individuelle Seelenheil schauen und nicht so sehr auf die Bewahrung von Ökosystemen, weil die ohnehin in 30 Jahren keine Rolle mehr spielen.
1: Ein für die Anhänger dieser Sichtweise nachvollziehbarer, aber für andere auch ein zynischer Blick auf die Welt, für die es keine Hoffnung mehr gibt, die also vernachlässigt werden könne. Eine andere Rechtfertigung für die eigene Passivität in der Klimakrise hat der ebenfalls zum Forschungsteam gehörende Erfurter Ethnologe Mark Porter ausgemacht. Er hat Menschen in den USA, in Großbritannien und in Deutschland in längeren Interviews aufgefordert, ihre Vorstellungen zu schildern, und hat eine Art Hoffnung gefunden, die die Realität verdrängt.
5: Vielleicht naive Hoffnung, Hoffnung, die nichts mit der Realität zu tun hat. Oder einfach diese Erwartung, es wird etwas passieren, also Gott wird eingreifen und alles lösen. Oder auch die Technologie oder die Menschen werden irgendwie etwas finden. Ich muss selber nichts machen.
1: Die einen hoffen aufs Jenseits, die anderen auf andere, wenn es um die Klimakrise geht. Und beide Gruppen berufen sich bei ihrer Passivität auf christliche Traditionen. Doch dies sind nicht die einzigen Möglichkeiten, so Dominik Marcel Kosak.
2: Gleichzeitig haben wir Akteure, sowohl in der Praxis als auch in der Theologie, die mit der gleichen christlichen Tradition umgehen, sie aber anders deuten, nämlich christliche Tradition als etwas deuten, was ökologisches Engagement befördert.
1: Elisabeth Höftberger weist auf eine Bewegung von Bischöfen und Gläubigen aus den 1960er und 70er Jahren hin, die besonders vehement Handeln einforderte.
4: Die Befreiungstheologie, die aus dem latein- und südamerikanischen Kontext kommt und die Gerechtigkeit, Hoffnung auch aus einer Glaubensperspektive sehr konkret fasst und eben nicht in ein Jenseits vertröstet, sondern die sagt, Hoffnung auch im christlichen Sinn muss sich für Menschen schon konkret in dieser Welt zeigen.
1: Ähnlich wie die Befreiungstheologie mit ihren unmittelbaren politischen und sozialen Forderungen bewerten die Forscherinnen und Forscher nun eine aktuelle, eine ökologische Hoffnungserzählung, die diesmal von zentraler Stelle gekommen ist, nämlich von Papst Franziskus. Dass Franziskus in verschiedenen Äußerungen die Natur in einen göttlichen Heilsplan einbezog, sieht Kosak als ein ermutigendes Zeichen.
2: Er sagt, Christus ist nicht nur Mensch geworden, sondern er ist Teil des Kosmos, Teil des gesamten Weltgeschehens geworden und hat damit nicht nur Anteil am menschlichen Leiden, menschlichen Erfahrungen, sondern an dem Leiden der Natur, der Schöpfung als Ganzer. Und so verschiebt sich quasi eigentlich die Art, wie Hoffnung erzählt wird in einer religiösen Tradition, in einer Weise, die auf ökologische Herausforderungen reagiert und antworten kann.
1: Eine Motivation nicht nur für viele Katholiken an der Basis, doch auch eine Sichtweise, die dem Glauben vieler charismatisch-evangelikaler US-Amerikaner genau entgegengesetzt ist. Sie sehen ihre Hoffnung im individuellen Seelenheil. Zwei Deutungen, die auch unterschiedliche Ansätze für politische Überzeugungen und Aktivitäten erklären.
0: Theologie, globale Erwärmung und Hoffnungsforschung. Das war ein Beitrag von Klaus-Martin Höfer.

0: Heimat ist ja ein komplexer Begriff, der für jeden und jede was anderes bedeutet und über den man ja meist erst nachdenkt, wenn man den Ort, den man als Heimat begreift, verlassen hat. Für viele Menschen sind es Sprache, die Kultur, die den Begriff mit Leben ausfüllen, dass man sich eben fern der Heimat in der Sprache der Eltern unterhalten kann. Vor kurzem wurde in Berlin der Hebräische Salon gegründet von Israelis, die es dorthin verschlagen hat und die dort eben nach einem Begegnungsraum gesucht haben, in dem sich Menschen auf Hebräisch austauschen können und die diesen Raum an anderer Stelle nicht gefunden haben, nämlich in den dortigen Synagogengemeinden. Und sie sagen, unsere Identität ist hebräisch, aber nicht israelisch oder jüdisch. Igal Avidan hat den Hebräischen Salon besucht und dort mit den Gründern gesprochen über Identität, Fremdheit und Heimat.
1: Eine große leere Wohnung im Berliner Stadtteil Prenzlauer Berg. Die vier Gastgeber und fast alle Gäste, die nach und nach eintreffen, unterhalten sich auf Hebräisch. Am Eingang zahlen sie einen symbolischen Eintrittspreis und in der Küche können sie Essen und Getränke kaufen. Vor wenigen Monaten wurde diese Wohnung dem israelischen Paar Shiri Gadni und David Stretchmeister angeboten. Bevor sie einziehen, veranstalten sie hier übergangsweise den Hebräischen Salon in Berlin. Den gründen sie gemeinsam mit ihren israelischen Freunden Amir Waschitzki und Karin Benzinger.
2: Der Salon entstand aus tiefen Fragen nach Identität und Zugehörigkeit. Was ist ein Zuhause für uns?
1: Erzählt Karin Benzinger.
2: Die gemeinsamen Antworten führen uns zu dem Namen Hebräischer Salon und nicht zum israelischen Salon oder zionistischen Salon.
1: Benzingers Mann Amit Warschitzki ist Historiker, Romanautor und Publizist. Er sieht seine Heimat vor allem in der Sprache und Kultur.
3: Wir setzen uns mit unserer israelischen, jüdischen und hebräischen Identität auseinander. Wir nennen es den Hebräischen Salon und nicht den jüdischen oder israelischen, weil unser Bezug zu unserer Identität über unsere Sprache und Kultur entsteht und nicht über das israelische Territorium oder die jüdische Religion. Ich führe einen schwierigen Dialog mit meiner Identität als Israeli. Man kann seine Heimat verlassen, aber sie verlässt einen nie.
1: In diesem Salon sind keine jüdischen Symbole zu sehen. Mit jüdischen Institutionen kooperieren sie bei Bedarf. Doch zu Hause fühlen sie sich in der jüdischen Gemeinde nicht. Es hängt nicht nur damit zusammen, dass viele jüdische Gemeinden aus ihrer Sicht jede israelische Politik blind akzeptieren. Man ist vor allem lieber unter liberalen Menschen, die Hebräisch sprechen. Karin Benzinger ist Familienberaterin sowie Gründerin und Regisseurin eines Puppentheaters für Kinder. Sie verbrachte ihre Kindheit in Deutschland. Für sie sind die israelische Community und die jüdische Gemeinde grundverschieden.
2: Das ist eine vollkommen andere Gemeinde. Auch als Kind in Düsseldorf hatte ich keine Verbindung zur jüdischen Gemeinde, aber zu Israelis in meiner Schule. Damals waren das deutsche Juden, heute sind die meisten von ihnen russischstämmig. Sie sprechen kein Hebräisch und ihre Beziehung zu Israel ist vor allem eine Liebe zur idealisierten Heimat, die schwer zu ertragen ist. Je weniger sie über Israel wissen, desto mehr lieben sie es.
1: Karin Benzinger und ihr Mann sind 2019 aus Israel nach Berlin gezogen. Beide sind auch jüdisch. Die Anmeldung ihrer Tochter im jüdischen Kindergarten schildert sie als traumatisch.
2: Als wir sie im jüdischen Kindergarten anmeldeten, mussten wir nachweisen, dass sie jüdisch ist. Dazu mussten wir ihre und meine Geburtsurkunde vorzeigen. Das war unglaublich. In ihrer Gruppe sprachen die Kinder Hebräisch, denn wir wollten, dass sie sprachlich eine sanfte Landung erlebt.
1: Im Oktober 2025 kamen Shiri Gadni und ihr israelischer Partner David Stretchmeister mit ihren beiden Söhnen nach Berlin. Die Schauspielerin und der Kameramann waren beruflich in Griechenland, als sie einen Platz für ihre Söhne in der konservativen jüdischen Massorti-Grundschule erhielten.
4: Unser Umzug war so spontan, dass wir uns für die Kinder eine sanfte Landung wünschten, damit sie sich nicht ganz allein fühlen. Zwar ist die Unterrichtssprache Deutsch, aber viele israelische Kinder sprechen dort Hebräisch, auch die Schulleiterin. Zudem sind viele der Kinder dort geflüchtet, einige auch aus der Ukraine.
1: Dass die Schule jüdisch ist, war reiner Zufall. Amit Warschitzki und Karin Bensinger haben zuletzt vor mehr als 10 Jahren eine Synagoge besucht.
2: Wir gingen dorthin, um andere Israelis zu treffen. Damals wohnten wir im Prenzlauer Berg und sehnten uns nach einer Gemeinde, einem bekannten Ort. Freunde hatten uns die Synagoge empfohlen und der Schabbatempfang war toll, gerade weil er nicht religiös war. Wir sangen einfach Schabbatlieder und die Kinder spielten. Wir haben aber nicht weitergemacht, denn es hat sich sehr schnell erschöpft.
1: Mittlerweile haben sich rund 60 Israelis im großen Wohnzimmer des Salons versammelt. Der Star des heutigen Abends ist der israelische Musiker und Texter Netta Weiner. Eine Stunde lang fesselt er sein Publikum. Den Abend beendet er mit dem Wunsch nach einer guten Woche, so Gott es will, und einem säkularen Gebet. Leonard Cohens Halleluja singt er auf Jiddisch, Hebräisch und Arabisch. Ganz bewusst in diesen Sprachen. Seinen Zuhörern sagt er, dass viele Israelis Jiddisch als lächerlich und Arabisch als bedrohlich empfinden würden. Tatsächlich erzählt eine Teilnehmerin Netta Weiner später, dass es ihr schwerfällt, Arabisch zu hören. Netta Weiner meint,
5: sowohl Jiddisch als auch Arabisch sind enge Schwestern des Hebräischen. Weil ich die hebräische Sprache so sehr liebe, bin ich überzeugt, dass auch Arabisch und Jiddisch zum Diskurs über die hebräische Identität gehören. Eine Sprache ist lebendig, wenn sie mit ihren Geschwistern in Verbindung steht. Sie können miteinander streiten, wütend aufeinander sein, sich dann aber versöhnen und lieben. Das braucht das Hebräische, um lebendig zu bleiben.
1: Netta Weiner lebt mit seiner Lebensgefährtin Stav Marin und den beiden kleinen Kindern im Berliner Stadtteil Neukölln, wo viele muslimische Nachbarn wohnen.
5: Nach 2 Jahren in Boston kam ich nach Neukölln und fühlte mich sofort zu Hause, wegen der Menschen, ihrer Energie, der Sprache und der Gerüche. All das kenne ich aus meinem Zuhause in Jaffa. Auch in Neukölln wohnen wir neben einer Moschee. Als ich ein Fahrrad kaufen wollte und kaum Deutsch konnte, habe ich mir beim syrischen Händler die Zunge abgebrochen. Nach 10 Minuten habe ich ins Arabische gewechselt. Das Arabische hat uns sofort miteinander verbunden.
0: Der Hebräische Salon, ein Begegnungsort für Menschen, die sagen, unsere Identität ist hebräisch und nicht israelisch. Igal Avidan war für uns dort und hat mit den Gründern gesprochen.

Und Tag für Tag geht zu Ende für heute. 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Und hier geht es jetzt gleich im Anschluss weiter mit der Sendung Agenda. Und da geht es dann um dieses Thema. Ausgebremst. Wie kommt Deutschland aus dem Stauchaos? Und wenn Sie die Antwort wissen, dann rufen Sie an 00800 4464 4464 oder Sie schreiben agenda@deutschlandfunk.de. Und für Tag war das Benedikt Schulz. Tschüss, machen Sie es gut.

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1: Uhr. Die Nachrichten. Zunächst die Übersicht. Die Grünen befürworten die Abschaffung der Rente mit 63, die Linken lehnen sie ab. In Berlin wird zur Stunde ein Lagebild zum Ausmaß der Islamfeindlichkeit in Deutschland vorgestellt. In Brüssel haben Europaparlamentarier den Weg zur Einführung des digitalen Euro bereitet. Die Meldungen im Einzelnen. Der Grünen-Vorsitzende Banaschak hat die geplante Abschaffung der Rente mit 63 befürwortet. In ihrer Pauschalität passe sie nicht mehr in die Zeit, sagte er im Deutschlandfunk. Die rentenpolitische Sprecherin der Linken, Vollert, verteidigte dagegen die abschlagsfreie Frühverrentung. Es müsse weiterhin möglich sein, nach 45 Beitragsjahren mit der Arbeit aufzuhören. Es sei eine Frage der Anerkennung von Lebensleistungen. Der Hauptgeschäftsführer der Bundesvereinigung der Deutschen Arbeitgeberverbände, Kampeter, sieht durch das Ende die Möglichkeit, dem Fachkräftemangel vorzubeugen. Die Vergangenheit habe gezeigt, dass es nicht die mühseligen und beladenen gewesen seien, die die Rente mit 63 in Anspruch genommen hätten. Vielmehr seien den Betrieben viele Leistungsträger verloren gegangen. Nach einer bundesweiten Störung ist der Zugverkehr in Deutschland wieder angelaufen. Es könne noch vereinzelt zu Einschränkungen kommen, teilte der Staatskonzern mit. Gestern waren am späten Abend wegen des Ausfalls eines digitalen Funksystems alle Züge angehalten worden. Kurz nach Mitternacht gelang es IT-Experten laut Bahn, die Störung zu beheben. Warum das Funksystem ausfiel, ist unklar. Bundesverkehrsminister Schnieder forderte inzwischen eine umfassende Aufklärung von der Bahn. Nordrhein-Westfalens Verkehrsminister Krischer sagte der dpa, es mache ihn fassungslos, dass durch einen technischen Defekt der komplette Bahnverkehr in Deutschland zum Erliegen komme. Der Grünen-Politiker sprach von einem neuen Tiefpunkt bei einer ohnehin schwachen Betriebsqualität der Bahn. Die Expertenkommission Kinder- und Jugendschutz in der digitalen Welt legt heute Mittag ihre Handlungsempfehlungen vor. Sie sollen Grundlage für neue Gesetzentwürfe sein. Bundesfamilienministerin Prien hatte das unabhängige Gremium eingesetzt. Zu Wochenbeginn sprachen sich erneut Institutionen wie die Kindernothilfe, die Bundesschülerkonferenz, der Bundeselternrat oder die Arbeiterwohlfahrt gegen ein pauschales Verbot von sozialen Medien für Kinder und Jugendliche aus. Digitale Räume seien elementare Orte zur Kommunikation mit Freunden, zur Orientierung, Information, Unterhaltung und Vernetzung. Das Bündnis fordert stattdessen, Medienkompetenz in Schulen zu fördern und Eltern stärker zu unterstützen. Auch müssten mehr sichere, altersgerechte Online-Räume und Social-Media-Angebote geschaffen werden. Die Bildungsministerkonferenz hatte sich vor 2 Wochen bereits auf Stärkungen der Medienkompetenz von Schülern verständigt. Es gehe um einen Dreiklang aus Sensibilisieren, Stärken und Schützen. In Berlin wird zur Stunde ein Lagebild zum Ausmaß der Islamfeindlichkeit in Deutschland vorgestellt. Das zivilgesellschaftliche Bündnis CLAIM präsentiert in der Bundespressekonferenz seine Jahresbilanz. Zusammen mit dem Leipziger Professor für Religionssoziologie, Gerd Pickel, und dem Vorsitzenden des Verbands Binationaler Familien und Partnerschaften, Said Hashemi. Anfang des Monats hatte CLAIM allein für Berlin mit fast 1000 antimuslimischen Vorfällen einen Höchststand registriert. Die Dunkelziffer dürfte höher liegen, da vieles weder gemeldet noch angezeigt wird. Integrationssenatorin Kiesel-Tepe, SPD, sagte, die Zahlen schockierten sie. CLAIM-Geschäftsführerin Hanano erklärte, besorgniserregend sei, dass viele die Erfahrungen betroffener Menschen noch immer relativierten oder in Frage stellten. Der Wirtschaftsausschuss des Europäischen Parlaments hat den Weg zur Einführung eines digitalen Euro freigemacht. Die Abgeordneten einigten sich in Brüssel auf eine rechtliche Rahmengebung. Die Verhandlungen mit den Mitgliedstaaten können damit beginnen, sofern das Plenum keinen Einspruch mehr erhebt. Der Rat der EU-Länder hatte seine Position bereits im Dezember beschlossen. Der Politiker der Partei Volt, Böselager, einer der Verhandlungsführer des Parlaments bei dem Thema, äußerte sich optimistisch, dass der digitale Euro 2029 komme. Es handelt sich um eine Art digitales Bargeld, mit dem per App bezahlt werden kann, auch ohne Internetverbindung. Der digitale Euro soll Europa bei Online-Zahlungen unabhängiger von vor allem amerikanischen Kreditkarten oder Bezahlsystemen wie PayPal machen. Kritiker der EU und der Europäischen Zentralbank befürchten indes Gefährdungen des Bankensektors und der finanziellen Privatsphäre. EU-Innenkommissar Brunner hat die politische Einigung auf eine verschärfte Bekämpfung sexualisierter Gewalt gegen Minderjährige in Europa begrüßt. Kinder verdienten Schutz, der mit der Welt Schritt halte, teilte er mit. Auch die britische Internet Watch Foundation begrüßte die Einigung als wichtigen Schritt. Die Richtlinie schließe entscheidende Lücken, die es Straftätern bisher ermöglichten, neue Technologien und rechtliche Unstimmigkeiten auszunutzen. Unterhändler des EU-Parlaments und der Mitgliedstaaten hatten sich zuvor unter anderem auf erweiterte Straftatbestände beim Cybergrooming geeinigt, also der oft unter Vortäuschung falscher Tatsachen betriebenen Annäherung Erwachsener an Minderjährige zu sexuellen Zwecken. Allein der Versuch, ein Kind via Internet zur Bereitstellung einschlägigen Materials zu bringen, soll mit bis zu 6 Monaten Haft bestraft werden. Darüber hinaus richten sich erweiterte Straftatbestände gegen die Nutzung von KI-Systemen zur Herstellung von Kinderpornografie. Die neue Richtlinie, die noch formell der Zustimmung bedarf, löst Regelungen von 2011 ab. In Frankfurt am Main sind die neuen Michelin-Sterne an Spitzenküchen in Deutschland verliehen worden. Insgesamt 339 Betriebe haben in diesem Jahr mindestens einen Stern des Gourmetführers erhalten. Als neues 3-Sterne-Restaurant wurde das L.A. Jordan im rheinland-pfälzischen Deidesheim in den Guide Michelin aufgenommen. Nach der Schließung des Aqua in Wolfsburg zu Jahresbeginn liegt die Gesamtzahl der 3-Sterne-Restaurants in Deutschland damit weiterhin bei 12. 2 Sterne halten 48 Häuser. Für die Vergabe der Sterne kehren Tester anonym in die Restaurants ein. Geehrt wurden bei der Gala in Frankfurt ausschließlich männliche Köche. Lediglich der Service Award ging an Karin Weißer aus dem Restaurant St. Benedikt in Aachen. Die meisten 3-Sterne-Restaurants gibt es aktuell in Frankreich mit 30, gefolgt von 20 in Japan. Und hier noch einmal die Übersicht. Die Grünen befürworten die Abschaffung der Rente mit 63, die Linken lehnen sie ab. In Berlin wird zur Stunde ein Lagebild zum Ausmaß der Islamfeindlichkeit in Deutschland vorgestellt. In Brüssel haben Europaparlamentarier den Weg zur Einführung des digitalen Euro bereitet. Und abschließend das Wetter. Sonnig bis 39 Grad. Über dem südlichen Bergland vereinzelt Hitzegewitter. Auch morgen sonnig bei dann bis zu 40 Grad. Weiter Unwettergefahren im Süden. Und die weiteren Aussichten. Am Freitag heiter bis wolkig. Im Westen vereinzelt Schauer, lokal unwetterartig. 31 bis 40 Grad. Das waren die Nachrichten.
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2: Mit Henning Hubert. Willkommen zu einer Mobilitätsagenda. Ausgebremst. Wie kommt Deutschland aus dem Stauchaos? Bald starten nämlich die Sommerferien und das bedeutet eine große Reisewelle Richtung Sonne. Stau oft inklusive. Vor der ersehnten Urlaubsentspannung stehen Stress und Unsicherheit. Wann und wo sind die schlimmsten Staus? Kann man sie vermeiden? Das wäre bei Bahn statt Auto so, wenn sie denn fährt. Bleiben wir auf der Autobahn. Gelingt es mir, da Staus zu umfahren? Soll ich nachts statt nachmittags unterwegs sein? Hilft vielleicht moderne Technik, Staus in den Griff zu kriegen? Muss sich der Verkehr nur besser verteilen? Oder kann unser derzeitiges Straßennetz einfach nicht mehr genug Wagen aufnehmen? Was, wenn sich das Stauproblem in die Städte und auf vermeintliche Schleichwege verlagert? Seit Jahren herrscht auf den deutschen Autobahnen zu Stoßzeiten Stillstand, trotz oder wegen zahlreicher Baustellen und Infrastrukturmaßnahmen. Hinzu kommen marode Brücken. Wie nehmen Sie die Lage auf deutschen Autobahnen wahr? Stehen Sie oft im Stau? Bleiben Sie da ruhig? Stellen Sie sich hinten an? Oder finden Sie eine andere Lösung gegen Staustress? Das wollen wir von Ihnen erfahren und von unserer Expertenrunde wissen, was uns aus dem Stauchaos führt. Die Telefonnummer für Sie 00800 4464 4464, 00800 4464 4464, europaweit kostenfrei. Die E-Mail-Adresse, dann gerne auch mit Ihrer Rückrufnummer, lautet agenda@deutschlandfunk.de. Ausgebremst. Wie kommt Deutschland aus dem Stauchaos? Als Expertin macht mit Dr. Lisa Kessler, Verkehrswissenschaftlerin von der Technischen Universität München. Guten Morgen, Frau Kessler.
0: Guten Morgen.
2: Sie haben vor 5 Jahren Ihre Promotion zu Stauerkennung geschrieben und zu Stauoptimierung. Was ist das?
0: Also zunächst muss man sagen, Stauerkennung haben wir uns so vorgestellt, dass wir verschiedene Daten von der Autobahn angeschaut haben und versucht haben zu identifizieren, in welchen Clustern Stau eigentlich ausgeprägt ist. Also welche verschiedenen Formen oder Muster es von Stau gibt. Und die Haupterkenntnis war, Stau ist relativ klar zu klassifizieren. Also es gibt 4 Staumuster. Und mehr oder weniger lassen sich alle auftretenden Staus in einen von diesen Staus eben kategorisieren. Und für jeden dieser Stauarten gibt es dann verschiedene Möglichkeiten, wie sie entstehen, wie man sie vermeiden kann, wie man sie auflösen kann und so weiter. Aber die Erkenntnis, dass es eben verschiedene Muster gibt, hat uns da sehr weitergeholfen, um zu verstehen, wie der Verkehr auf Autobahn eigentlich abläuft.
2: Untersucht haben Sie 160 Kilometer Autobahnnetz in Bayern. Bedingung für Ihre Untersuchung war je Fahrtrichtung 3-spurig ausgebaut. Wie kommt es denn typischerweise zu einem ausgedehnten Stau auf einer schon gut ausgebauten Autobahn?
0: Ja, zur Stauentstehung braucht es letztlich 3 Ursachen. Das eine ist ein hohes Verkehrsaufkommen, also wir brauchen viele Fahrzeuge, die an dieser Stelle unterwegs sind. Dann brauchen wir eine Engstelle, zum Beispiel eine Baustelle oder einen Unfall oder irgendwas, was an dieser Stelle eine Verwirbelung im Verkehr auslöst. Und dann brauchen wir noch ein auslösendes Element. Das kann sein, dass wir einen Spurwechsel haben von einem einzelnen Fahrzeug oder dass jemand ein Bremsmanöver durchführt und stärker bremst, als der Verkehrsfluss vielleicht erlaubt. Und diese 3 Faktoren zusammen bedingen, dass wir in dem sonst eigentlich recht gut fließenden Verkehr, also man muss sich das vorstellen wie ein Fluss quasi, einzelne Partikel in einem Fluss, die immer flussabwärts fließen. Und so funktioniert Verkehr normalerweise auch. Aber wenn wir eben einen dieser 3 Ursachen haben, führt das dann dazu, dass wir eine Verwirbelung haben, eine Störung im Stau in diesem Verkehrsablauf. Und somit führt das dann eben zu stockendem Verkehr und dann zum Stau.
2: Rätseln Sie als Verkehrswissenschaftlerin auch manchmal bei diesen Stop-and-Go-Staus, also ja vordergründig Staus ohne Grund, woran es da liegt?
0: Nein, es ist relativ klar, an was es liegt, weil das ist dann eben genau, jemand hatte gebremst. Selber hat man da vielleicht gar nichts davon gemerkt, das betrifft ja nur die hinter einem im Stau. Man musste bremsen, weil man irgendwie einscheren musste auf eine andere Spur zum Beispiel. Aber dann ging es ja wieder, dann konnte man ja weiterfahren. Aber die hinter einem, die müssen dann vielleicht noch ein bisschen mehr bremsen und so weiter. Das pflanzt sich dann nach hinten fort. Also Stauausbreitung funktioniert gegen die Fahrtrichtung. Das heißt sozusagen, diese Staufront, da wo der Stau beginnt, pflanzt sich immer weiter nach hinten fort. Und somit weiß man letztlich relativ genau, zu welchem Zeitpunkt man in den Stau reinkommt. Aber dieser stockende Verkehr oder Stop-and-Go-Verkehr, der kommt eben damit zustande, dass die Leute vielleicht mit dem Sicherheitsabstand nicht eingehalten haben oder eben doch stärker gebremst haben, als es der Verkehrsfluss erlaubt. Solche Aspekte kommen dann dazu, dass es ein Stück weit wieder fließt. Nach 2 Minuten hat man den Eindruck, ah, doch wieder Stau. Wieder 2 Minuten später, dann steht man wieder, dann fährt man wieder und es geht so hin und her. Aber das liegt eben daran, dass der Verkehr nicht so fließt, wie man das für die jeweilige Strecke vielleicht bräuchte.
2: Staus nerven wahrscheinlich alle, stressen, man kommt kaputt am Ziel an. Seit genau 3 Wochen besonders leidgeplagt Bonner und Bonnerinnen und Pendler, weil die nördliche Autobahnbrücke über den Rhein wegen irreparabler Schäden gesperrt wurde. Linksrheinisch wird sie abgerissen werden, weil an der Vorlandbrücke so viel Rost und Risse sind, die sich auch noch vergrößern, dass der Beton nicht mehr belastet werden kann. Ende 2028 soll die Bonner Nordbrücke wieder für Pkw und Lkw befahrbar sein. Hier Stimmen aus Bonn eingesammelt von meiner Kollegin Eva-Maria Götz. Sie hat Passanten gefragt, wo stehen Sie im Stau und was war für Sie daran besonders schlimm?
3: Geht's um die Brücke. Das ist katastrophal. Ich stehe manchmal über eine Stunde, musste zum Beispiel letzte Woche meinen Kollegen zum Flughafen fahren. Das ist eine Fahrt von 20 Minuten. Ich habe knapp 3 Stunden gebraucht. 3 Stunden hin zurück, das ist unbeschreiblich. Und das soll jetzt, ich weiß nicht, bis Ende 28 soll das so gehen. Ja, was sollen wir machen?
4: Also tatsächlich, seitdem es kostenlos ist, fahre ich jetzt mit der Bahn innerhalb von Bonn zur Arbeit. Vorher bin ich immer mit dem Auto gefahren und Jetzt habe ich mir auch tatsächlich ein Deutschland-Ticket gekauft ab dem 1. Juli, weil das schon entspannter ist.
5: Wenn ich im Stau stehe, dann in Richtung mal Süden, weil wir fahren nach Südtirol und da gehe ich mal davon aus, dass wir irgendwo in München irgendwo im Stau stehen oder am Brenner selber. Das ist furchtbar. Da habe ich noch mit Schrecken jetzt erfahren, dass die Strecke zwischen München und Rosenheim erneuert wird und da soll es also noch extrem länger Staus geben. Aber wir versuchen immer morgens ganz früh zu fahren.
6: Also ich stehe überhaupt nicht gerne im Stau. Ich gehe sogar so weit, dass ich manchmal von der Autobahn runterfahre, wissend, dass das länger dauert. Aber dennoch bin ich in Bewegung. Und seit es moderne Autos gibt, die einen Stauassistenten haben, wo man sich nicht mehr so auf den Vordermann konzentrieren muss, ist aber auch der Stau etwas angenehmer geworden.
7: Stau war ständig, ja, aber alltäglich.
8: Ich habe einen Arbeitsweg von 400 Meter auf dem Dorf, also ich glaube, da bin ich ein glücklicher Deutscher.
9: Ewig mit meinen Eltern, wenn wir in die Schweiz gefahren sind, mit unseren Kindern, wenn wir in den Süden gefahren sind, immer Staus, immer. Also es hat sich nichts geändert.
10: Früher habe ich viel auf dem Weg zur Arbeit im Stau gestanden, als ich noch im Bergischen wohnte und nach Köln musste. Jetzt, seitdem ich hier in Bonn lebe, mache ich alles mit dem Fahrrad und fahre quasi am Stau vorbei.
2: Eine gedankliche Reise des Staus rund um Bonn und Richtung Süden, eingefangen von meiner Kollegin Eva-Maria Götz. Mit zugehört und ich kann ihn begrüßen, ist ein Experte, nämlich der Bundestagsabgeordnete Stefan Stracke von der CSU, zugeschaltet aus Berlin. Hallo, Herr Stracke.
11: Seien Sie mir gegrüßt.
2: Sie sind stellvertretender Unionsfraktionsvorsitzender und zuständig für Verkehr, Wohnen, Stadtentwicklung und Bauwesen. Bleiben wir mal erstmal noch bei der Bonner Nordbrücke. Da hat Herr Bundesverkehrsminister Patrick Schnieder von der CDU ja sich schon hinbegeben an die marode Rheinbrücke gestellt. Weit mehr als 100.000 Überfahrten pro Tag müssen sich jetzt dann neu verteilen. Eine Lösung gegen den Verkehrskollaps hinzubekommen, hat das für ihn, wie ist da Ihr Eindruck, als Verkehrsexperte, absolute Priorität?
11: Natürlich hat es Priorität, wenn man sich die Nordbrücke anschaut in Bonn. Das ist zentral und die Stimmen zeigen ja auch, es ist fatal, wenn eine solche Brücke dann nicht mehr befahrbar ist in dieser Art und Weise und es dann zu Umfahrungsnotwendigkeiten kommt, viel, viel Stau. Und deswegen legt der Bundesverkehrsminister auch wirklich Wert darauf, dass wir möglichst schnell in die Ersatzplanung gehen und dass wir dann auch Abhilfe schaffen können. Das gilt jetzt der gesamte Priorität. Für den Raum.
2: Wir stehen vor einer großen Reisewelle. Im Saarland, Rheinland-Pfalz und Hessen gibt es übermorgen die Schulzeugnisse. Und morgen ja behandelt, wahrscheinlich auch verabschiedet der Deutsche Bundestag das Infrastrukturzukunftsgesetz zur Beschleunigung von Verkehrsprojekten. Ihnen sind da drei Dinge ja wichtig in der Regierung: Neubau, Ausbau und Sanierung von Autobahnen. Herr Stracke, Geld aus dem Sondervermögen fließt dann jetzt für was von den dreien?
11: Also wir investieren tatsächlich dieses Jahr in Rekord in Summe von über 34 Milliarden Euro. 22 Milliarden davon kommen aus dem Sondervermögen. 2,5 Milliarden laufen in die Brücken. Wir haben ja davon schon gesprochen. Die Brückenbauwerke werden immer mehr zur Achillesferse, gerade auch bei den Autobahnen. Und deswegen müssen wir da das notwendige Geld in die Hand nehmen. Der Rest, also fast 20 Milliarden Euro, die gehen dann für die Sanierung der Schiene, sind da bestimmt, und auch für die Digitalisierung. Also da sieht man auch eine klare Schwerpunktsetzung. Das Sondervermögen dient nicht für den Ausbau oder für den Neubau, sondern ausschließlich für den Erhalt unserer Verkehrsinfrastruktur.
2: Ja, ein großes Gesetzespaket, was die verschiedenen Verkehrsnetze mitdenkt. Lass uns an dieser Stelle sprechen über die Bahn, obwohl unser Thema ja eigentlich ist, wie kommt Deutschland aus dem Stauchaos auf den ausgebauten Straßen, auf deren Autobahnen. Evelyn Paller, Bahnchefin, haben Sie heute im Verkehrsausschuss schon erlebt. Was war denn da los vergangene Nacht im deutschen Bahnnetz?
11: Ja, das macht ja fassungslos. Also, dass über 90 Minuten hinweg der gesamte Schienenverkehr steht aufgrund einer Funkstörung. Und jetzt ist man tatsächlich gefordert, auch hier resiliente Systeme auf den Weg zu bringen, dass uns sowas nicht mehr erneut passiert. Und ich habe den Eindruck, dass die Bahn das auch versteht, jetzt in der Ursachenforschung noch unterwegs ist. Aber ich glaube, das muss das politische Ziel sein. Es darf nicht passieren, dass eine solche Funkstörung zu einer Lahmlegung des gesamten Schienenverkehrs führt. Und deswegen muss da auch die Priorität drauf liegen.
2: Ihr Eindruck, war das komplett überraschend oder wussten die, wir machen da ein Systemupdate oder sowas?
11: Nein, also ich glaube, wenn es planbar gewesen wäre, dann hätte man ja vorher die Kunden informiert darüber, dass da jetzt sowas stattfindet.

0: Infrastruktur, aber es nutzt uns nichts, wenn wir das Geld nicht auf die Straße oder Schiene bekommen, indem wir dann tatsächlich ins Bauen kommen. Und deswegen brauchen wir dieses Infrastruktur-Zukunftsgesetz, damit wir einfach schneller werden in der Planung, dass wir auf digitale Verfahren setzen. Beispielsweise auch, wenn es darum geht, dass wir Ersatzflächen benötigen, dass wir da auch Kompensationszahlungen leisten können, statt dies dann von den Bauern beispielsweise zu suchen und vieles mehr. Also der gesamte Fokus liegt darauf, schneller zu werden, und dann wird Bauen im Übrigen auch günstiger.
1: Verbandsklagerecht bleibt in dem Zusammenhang und der Finanzierungsvorbehalt auch?
0: Das Verbandsklagerecht schränken wir ein Stück weit ein, sowohl für Verbände als auch für Individualpersonen. Sie müssen sich halt von vornherein beteiligen an dem Verfahren. Nur dann haben sie auch später die Möglichkeit, sich gerichtlich geltend zu machen. Die Vorbehalte dagegen, ich finde, das ist ein ganz vernünftiger Weg, um da auch unnötige Klagen, die ausschließlich darauf gerichtet sind, Verfahren zu verzögern, dass wir das möglichst vermeiden.
1: Ich begrüße Stefan Gerwens, Ressortleiter Verkehr beim ADAC München, heute aus Berlin zugeschaltet. Er sitzt neben Ihnen. Hallo, Herr Gerwens.
2: Hallo, Herr Hübert.
1: Für mindestens 10 Minuten unter 20 km/h vorankommen mit dem Auto, das ist erst für den ADAC ein Stau?
2: Ja, das sehen wir so, weil im Grunde auf kurze, temporäre, kleinere Verzögerungen dann eigentlich da nicht so zählen.
1: Mit 25 durch NRW, das zählt für Sie gar nicht mehr als Stau. Noch nie?
2: Ja, das betrifft die Leute natürlich schon, das ist ganz klar. Und jeder Autofahrer freut sich da nicht. Aber im Grunde möchten wir natürlich auch nicht jetzt mit sehr kleinen, kurzen Staus jetzt so unsere Betrachtung auf das Gesamtjahr dann explodieren lassen, sag ich mal. Es muss ja auch die Möglichkeit geben, für die Straßenbauverwaltung, für die Autobahn GmbH und für die Politik reagieren zu können und einfach auch ein Gefühl dafür zu haben, wie sieht es eigentlich in der großen Belastung aus.
1: Nehmen wir nochmal die Lupe auf Bonn. Ihr ADAC hat da flott gemessen nach der Sperrung der Nordbrücke. Wer über die Konrad-Adenauer-Brücke, die Südbrücke fährt, da steht jetzt mehr als doppelt so lange. 36 statt vorher 16 Stunden Stau wurden da in beiden Richtungen gemessen pro Woche jetzt. Liegt vielleicht ja auch daran, dass da eine Autobahn anfängt und gleich wieder am anderen Rheinufer aufhört. Der Ennertaufstieg Richtung A3 hoch. Lange geplant, nie umgesetzt. Bleibt Neubau jetzt beim aktuellen Sanierungsstau auch weiterhin ausgeklammert eigentlich? Wie sehen Sie das?
2: Da müssen wir jetzt einfach erstmal schauen, dass wir mit dem ersten Schritt, mit der Vorbrücke, relativ schnell in die Umsetzung kommen. Und dann ist ja für die nächsten Jahre noch geplant, dass man einfach die großen Teile der großen Brücke dann ersetzt. Und da muss man das dann einfach in dem Kontext nochmal gesamt bewerten. Ich glaube, das ist ganz wesentlich. Wir hatten übrigens im letzten Jahr eine Brückenstudie gemacht mit 5 Brücken in Deutschland. Und da war die Bonner Brücke auch dabei, wo wir dann die Folgekosten abgeschätzt haben, wenn man sie spontan sperren muss. War vielleicht dann doch eine Vorahnung, weil es eine von den Brücken war, die schon unter Druck waren. Aber das war auch allen bekannt. Nur dass es jetzt so schnell sich so verschlechtert, das kam, glaube ich, für alle dann doch überraschend. Und dann ist es natürlich konsequent, eine Sperrung zu nehmen, bevor man Risiken eingeht.
1: Haben Sie irgendeine Zahl, wo Sie selber immer wieder sagen, oh Gott, das geht auf Gesundheit, Psyche, Volkswirtschaft, Staustunden oder sowas?
2: Für generell haben wir im letzten Jahr insgesamt 478.000 Stunden in Deutschland Staus gehabt. Also das ist die Zahl, die wir nach unserer Methodik dann eben messen. Das ist ungefähr etwas mehr gewesen als die 2 Jahre davor. Die Anzahl aber der Stauereignisse, die ist eher stabil geblieben, und auch die Staulängen. Das heißt, eigentlich sind die Staus, die in den letzten Jahren jetzt entstanden sind, doch etwas hartnäckiger als früher. Wir sind noch nicht ganz auf dem Niveau von 2019, aber das liegt im Grunde auch daran, dass wir im Augenblick einen etwas schwächeren Lkw-Verkehr als Spiegelbild der Wirtschaft haben.
1: Wie sehen Sie das, liebe Hörerinnen und Hörer, ausgebremst? Wie kommt Deutschland aus dem Stauchaos heraus? Da interessieren uns Ihre Erfahrungen und Ihre Einschätzungen. Und da können Sie uns gerne anrufen unter 008 00 4464 4464. Oder Sie schreiben eine E-Mail an agenda@deutschlandfunk.de. Und passend zu dem Thema haben wir unseren ersten Hörer aus Baden-Württemberg, Herrn Kiel-Basiewicz. Ich grüße Sie.
3: Ja, guten Tag.
1: Was ist denn Ihre Anmerkung, Ihr Tipp, Ihre Erfahrung?
3: Ja, meiner Erfahrung nach gibt es viele Staumomente dadurch, dass Lkw überholen. Und mein Vorschlag wäre, einfach ein

0: generelles Überholverbot für Lkw auf Autobahnen. Weil erstens fahren alle Lkw sowieso zu schnell, die dürfen ja maximal 80 noch fahren, was sie nicht tun. Und dann gibt es oft Elefantenrennen oder Missachtung von Überholverboten. Und das führt meiner Meinung nach viel zu Gefahrenmomenten, die sich einfach vermeiden ließen, indem man sagt, generelle einfache Regel, keine Diskussion, alle Lkw eine lange Schlange auf der rechten Spur, schön Abstand halten. Und damit würde man praktisch diese Gefahrenmomente meiner Meinung nach deutlich entschärfen können. Und die Berufsfahrer, die können sich ja dann darauf einstellen. Das würde sogar vielleicht den Vorteil haben, dass man die Fahrer nicht mehr unter Druck setzen kann, um irgendwas aufzuholen.
1: Also die Anmerkung von Herrn Kiel-Basiewicz, vielen Dank. Das knappe Gut besser zu verteilen, Frau Kessler, als Verkehrswissenschaftlerin. Was ist denn mit den speziellen Staus? Das ist, glaube ich, die fünfte Art, die Sie untersuchen können, also rechte Spur.
2: Genau, das haben wir als Spurstau bezeichnet. Das ist sozusagen, wenn eine Spur den Staufall hat und die anderen Spuren mehr oder weniger normal fließen. Das kommt, wie gesagt, durch den Herrn Kiel-Basiewicz, ja, oder überwiegend durch diese Lkw-Belagerung auf der rechten Spur. Und was wir rausgefunden haben, sind letztlich zwei Ansätze. Das eine ist, dass wir auf jeden Fall eine, ja, ich nenne es mal Harmonisierung des Verkehrs brauchen. Also, dass wir versuchen, die Geschwindigkeiten über die ganzen Spuren relativ gleichmäßig zu verteilen. Das heißt, wenn jede Spur mit dieser Geschwindigkeit jetzt erst unabhängig von dem tatsächlichen Wert fahren würde, hätte man diese Verwirbelung oder Störung im Stau wesentlich weniger, weil dann der Verkehr viel gleichmäßiger fließen kann. Aber was da auf jeden Fall in dem konkreten Fall mit den Lkw auch helfen würde, ist, wenn man die Schiene stärkt. Jetzt haben wir gesehen, heute Nacht ist noch Potenzial und Luft nach oben.
1: Traf auch den Güterverkehr, traf ja alles, auch S-Bahn.
2: Genau, genau. Aber wenn man da viel mehr versuchen würde, die Güter, die Lkw transportieren, auf die Schiene zu verlegt, dann hätten wir möglicherweise einfach eine zusätzliche Spur generiert auf der Autobahn, die auch für Pkw nutzbar wäre. Und damit haben wir natürlich auch für den Pkw-Verkehr die Kapazität auf der Autobahn erhöht. Also ich glaube, da ist eine Maßnahme ganz klar, dass wir auch mehr versuchen, die Güter auf die Schiene zu verlegen.
1: Meine persönliche Erfahrung ist, wenn ich entspannt im Stau sein will, dann reihe ich mich schön ein bei den Lkw-Fahrern. Das sind die Profis, das ist ihr Beruf. Können Sie auch, Frau Kessler, den Perspektivwechsel mal machen, auf den Bock sozusagen auf einen Stau zu schauen? Ich denke, da erleben Lkw-Fahrer, Sie können uns auch gerne anrufen unter 0080044644464. Die können ein Lied davon singen, was alles schief gehen kann beim Anstellen, beim Queuing, beim Drängeln, sich noch reinschlüpfen sozusagen. Was wissen Sie aus dieser Warte?
2: Ich glaube, was man da auf jeden Fall auch beachten muss, Stau ist natürlich eine objektive Messgröße, die man einfach erfassen kann. Aber Stau empfindet jeder anders. Also wenn man Zeitdruck hat, wenn man einen Termin erreichen muss, wenn man zur Arbeit will, wenn man einfach mit einem gewissen, ja, Mindset unterwegs ist, sodass man einen Anschlusstermin hat, dann ist man anders im Stau, als wenn man sagt, ich fahre in Urlaub, ich fahre 6 Stunden. Naja, ob es dann 6 oder 7 sind, ist auch egal. Dann kommt man entspannter in den Stau rein und entspannt sich auch leichter, dann kann man sich gerne auf die rechte Spur stellen. Dann ist es im Gegenteil wirklich entspannter, die Lkw fahren nicht so häufig an, bremsen nicht so häufig ab. Dort läuft der Verkehr auch im Stau gleichmäßiger.
1: Und das ist auf jeden Fall. Ja, noch den Halbsatz?
2: Genau, nein, und dann ist das einfach entspannter, wenn man sich in diese rechte Spur einreiht, weil man dann, wenn man was zur Beschäftigung dabei hat oder sowas, entspannter diese Zeit abwarten kann, bis der Stau wirklich vorüber ist.
1: Wie kommt Deutschland aus dem Stauchaos? Mehr in der Agenda nach den Nachrichten. agenda@deutschlandfunk.de, die Mail, und 0080044644464 Ihre Telefonnummer zu uns.
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4: Die Nachrichten. Nach der bundesweiten Störung im Bahnverkehr wegen Problemen mit dem digitalen Funksystem fordert Bundesverkehrsminister Schnieder eine umfassende Aufklärung. Die Bahn müsse ihre Systeme so aufstellen, dass sich das nicht wiederhole, sagte der CDU-Politiker der dpa. Der stellvertretende SPD-Fraktionschef Zorn meinte, der Vorfall zeige einmal mehr, wie verwundbar Teile der kritischen Infrastruktur seien. Ein krisenfester Bahnverkehr sei für Millionen Menschen, Unternehmen und auch für die militärische Sicherheit unerlässlich. Nordrhein-Westfalens Verkehrsminister Kröscher betonte, es mache ihn fassungslos, dass durch einen technischen Defekt der komplette Bahnverkehr in Deutschland zum Erliegen komme. Gestern Abend hatte eine deutschlandweite Störung des digitalen Bahnfunksystems rund 2 Stunden lang für Stillstand gesorgt. In Deutschland lebt etwa jeder 5. Mensch allein in einem Haushalt. Nach Angaben des Statistischen Bundesamtes traf das auf rund 17,3 Millionen oder rund 21% der Bevölkerung zu. Im Jahr 2005 lag der Anteil der Alleinwohnenden bei 17,3%. Besonders häufig allein lebten Ältere, wie die Statistiker weiter mithalten. In der Altersgruppe ab 65 Jahren war es etwa jeder Dritte. Überdurchschnittlich hoch war der Anteil der Alleinlebenden mit rund 29%, aber auch unter jungen Erwachsenen im Alter zwischen 25 und 34 Jahren. Erfasst wurde laut Bundesamt der Anteil von Einpersonenhaushalten, der Familienstand der Befragten blieb dabei unberücksichtigt. Zudem wurden nur private Hauptwohnsitze erfasst. Menschen etwa in Alten- und Pflegeheimen oder in Gemeinschaftsunterkünften flossen nicht in die Betrachtung ein. Die Europaabgeordnete Sippel hat die Gespräche der EU-Kommission mit Vertretern der terroristischen Taliban-Regierung in Afghanistan über Abschiebungen von Straftätern kritisiert. Die SPD-Politikerin sagte im Deutschlandfunk, es sende ein gefährliches Signal, wenn mit einer international nicht anerkannten Regierung verhandelt werde. Außerdem sei das Vorgehen intransparent, da die Gespräche hinter verschlossenen Türen stattfänden. Darüber hinaus gäbe es keine konkreten Informationen darüber, ob tatsächlich nur schwere Straftäter abgeschoben würden und was mit den Abgeschobenen in deren Heimatland geschehe. Sollten sie dort nicht bestraft werden und nach Europa zurückkehren können, wäre das Sicherheitsrisiko durch die Abschiebung nicht beseitigt. Gestern waren erstmals Taliban-Vertreter auf Einladung der Europäischen Kommission in Brüssel empfangen worden. Es sei auf technischer Ebene um Abschiebungen gegangen, erklärte ein EU-Sprecher. Die Visegrad-Staaten Polen, Tschechien und die Slowakei wollen ihre Differenzen mit Ungarn beilegen. Die Regierungschefs der 4 mitteleuropäischen EU-Staaten, Tusk, Babiš, Fico und Modyar, teilten nach Beratungen in Budapest mit, sie wollten ihr informelles Regionalbündnis neu beleben. Es war das erste Gipfeltreffen seit mehr als 2 Jahren. Die diplomatischen Beziehungen waren aufgrund der prorussischen Haltung des ehemaligen ungarischen Regierungschefs Orbán gestört. Orbáns Nachfolger Modyar betonte, man werde der Visegrad-Gruppe eine starke Stimme verleihen und künftig wieder gemeinsam die Interessen Mitteleuropas vertreten. 1991 hatten Polen, Ungarn und die damalige Tschechoslowakei die Staatengruppe in der ungarischen Stadt Visegrad gegründet. In den USA hat die Google-Tochter YouTube die Klage eines Minderjährigen beigelegt, der der Videoplattform vorwirft, seiner psychischen Gesundheit geschadet zu haben. Über die Bedingungen der außergerichtlichen Einigung sei Stillschweigen vereinbart worden, teilten die Anwälte des Klägers mit. YouTubes Entscheidung, diesen Fall beizulegen, bevor das Unternehmen sich einer rechtlichen Bewertung stellen müsse, spreche jedoch für sich. Google erklärte, das Bestreben des Unternehmens liege weiterhin darauf, altersgerechte Produkte zu entwickeln. Die Klage war ursprünglich gegen 4 Unternehmen gerichtet, neben YouTube gegen Instagram, Snapchat und TikTok. Der Kläger, ein 16-Jähriger aus Florida, hatte im Alter von etwa 8 Jahren mit der Nutzung sozialer Medien begonnen. Er sei süchtig geworden und habe unter Depressionen gelitten. Das Wetter: Sonnig bis 39 Grad. Über dem südlichen Bergland vereinzelt Hitzegewitter. Auch morgen sonnig bei dann bis zu 40 Grad. Weiter Unwettergefahren im Süden. Die weiteren Aussichten am Freitag heiter bis wolkig, im Westen vereinzelt Schauer, lokal unwetterartig 31 bis 40 Grad. Das waren die Nachrichten.
1: Weiter geht es mit der Agenda und Henning Hubert. Ausgebremst. Wie kommt Deutschland aus dem Stauchaos? Antworten geben Lisa Kessler, Verkehrswissenschaftlerin von der TU München, Stefan Gerwens, Leiter Ressort Verkehr beim ADAC und Stefan Stracke, CSU MdB, stellvertretender Unionsfraktionsvorsitzender und zuständig dort für Verkehr, Wohnen, Stadtentwicklung und Bauwesen. Wir sind gespannt auf Ihre Erfahrungen und Einschätzungen. Bitte rufen Sie an die 00800 4464 4464. Per E-Mail geht's auch, dann bitte an agenda@deutschlandfunk.de. Das Wörtchen ausgebremst aus unserem Titel kann uns jetzt mal etwas länger beschäftigen. Hörer Fred Frohofer hat gemailt, Deutschland sollte seines Erachtens generell die maximale Höchstgeschwindigkeit auf, sagen wir, 120 km/h senken. An neuralgischen Staupunkten und während Stoßzeiten sollte zudem die Höchstgeschwindigkeit dynamisch auf 80 km/h signalisiert und kontrolliert werden. Dann zählt er eine Reihe Vorteile auf. So könnten Staus weitgehend vermieden werden. Lieber mit 80 km/h fahren als im Stau stehen. Und die längere Fahrzeit wird vermutlich mit den Stauverlusten mehr als nur kompensiert. Frau Kessler, hat der Hörer Fred Frohofer da recht?
2: Ja, ich sehe es ganz genauso. Also der Hauptpunkt oder die Hauptursache für den Stau ist letztlich, dass der Verkehr nicht gleichmäßig fließen kann und dass es eben zu kurzfristigen, wie wir es schon öfter hatten, Verwirbelungen kommt. Und ich glaube, durch diese Harmonisierung, die auch vor einer Baustelle vielleicht schon mehrere Kilometer angekündigt werden muss oder eben erfolgen muss, können wir erreichen, dass jeder mit der gleichen Geschwindigkeit an einer Engstelle, an der Baustelle ankommt. Und damit vermeiden wir einfach kurzfristige Spurwechsel, kurzfristige Bremsmanöver, starke Bremsmanöver auch, wenn der Verkehr einfach gleichmäßig fließen würde. Und dann hätte man gar keine Notwendigkeit für diese Spurwechsel, für diese Störung im Verkehrsablauf. Und ich glaube, dafür wäre eine Geschwindigkeit, die einfach vorgegeben ist, auf jeden Fall eine super Stellschraube. Ob die jetzt 120 ist oder 80, ist aus verkehrlicher Sicht erstmal zweitrangig. Da spielen natürlich Aspekte wie Klimaschutz oder auch Verkehrssicherheit größere Rollen. Aber 80 ist, wie wir vorhin auch schon besprochen hatten, die Geschwindigkeit, mit der LKW unterwegs sein sollten. Aber 120 wäre aus verkehrlicher Sicht auf jeden Fall ein sehr guter Wert, sodass der Verkehr sehr gleichmäßig rollt und wir eben nicht diesen Stop-and-Go-Verkehr hätten, sondern eben gleichmäßig harmonisiert den Verkehr leiten können.
1: Temporäres Geschwindigkeitslimit. Was sagt der ADAC dazu, Stefan Gerwens?
5: Ja, also generell wissen wir, dass das ganze Thema Tempolimit, allgemeines Tempolimit auf Autobahnen ein sehr kontroverses ist. Da geben wir keine Empfehlung an die Politik und haben da auch ein Spektrum der Mitgliedermeinung von 56% dafür und 39% dagegen. Aber generell, jetzt, wenn wir es jetzt mal auf das Stauthema runterbrechen, dann muss man einfach sagen, viele der typischen Staustrecken, die sind ja heute schon temporeduziert. Und die sind nah an den Ballungsräumen, ich sag mal hier um Umfahrung München oder so, da haben sie in der Regel 120, teilweise 80 in dem urbanen nahen Raum. Und so gesehen sehen wir eigentlich jetzt mit Blick auf das Staugeschehen eigentlich ein allgemeines Tempolimit jetzt nicht so als das beste Mittel der Wahl. Also da hätten wir jetzt nicht so die hohe Priorität für.
1: Was haben Sie für eine Vision für ein harmonisches Fahrverhalten?
5: Ja, im Grunde geht es schon darum, dass wir natürlich schauen, dass wir eben bestimmte Stauengpässe ehrlicherweise auch ausbauen, dass wir Telematik nutzen, um eben eine Harmonisierung herbeizuführen. Da kann man einfach flexibler als beim allgemeinen Tempolimit dann sagen, jetzt ist der Verkehr eben besonders dicht in den Tagesrandzeiten. Wenn die Pendler unterwegs sind, dann kann man da eben ein bisschen niedriger gehen, während man dann eben zum Beispiel in den Nachtzeiten dann einfach etwas flexibler ist und da eben auch höhere Geschwindigkeiten zulassen kann. Eine systematische Erhaltung ist ein großes Thema. Wir sehen es ja bei dem ganzen Thema Brücken. Also vorausschauende Erhaltung ist ganz wesentlich, damit wir einfach viel Stau vermeiden. Und letztendlich können auch die Autofahrer ihren Teil dazu beitragen, wenn man überlegt eben, wann fährt man in den Urlaub? Ist es unbedingt der Wechsel von Samstag auf Samstag im Reisequartier oder könnte auch Sonntag auf Sonntag sein? Wann fährt man los? Das sind auch Fragen. Oder gleichmäßiger Fahren, wie Frau Dr. Kessler das eben gesagt hatte, dass man eben gerade, wenn man im Stau steht, entspannt bleibt und dann eigentlich gleichmäßig mitschwimmt, gerade bei den niedrigen Geschwindigkeiten. Ich glaube, da könnten wir relativ viel tun, um Staus zu vermeiden.
1: Arndt Stefan aus Dresden hat uns gemailt und er übt Kritik an unserem Verhalten generell und insbesondere von Pendlern, die ihm zu weit weg von der Arbeit wohnen. Er schreibt, wir stehen nicht im Stau, wir sind der Stau. Unsere Wege zwischen Arbeit, Wohnen und Freizeit sind zu lang. Unsere Verkehrsinfrastruktur ist zu umfangreich. Wir können sie nicht einmal instand halten, geschweige denn erweitern. Aus vermeintlicher Bequemlichkeit entscheiden wir uns für das falsche Verkehrsmittel. Zur Erholung arbeiten wir uns durch zu Orten, an denen man sich gar nicht mehr erholen kann. Wenn irgendeine politische Partei etwas daran ändern will, wird sie von uns abgewählt. Wenn der Treibstoff teurer wird, greift der Gesetzgeber spendabel in die Gemeinschaftskasse. Uns ist nicht mehr zu helfen. Stefan Stracke, Tankrabatt angesprochen, läuft ja aus, oder?
6: Der Tankrabatt läuft aus, war jetzt eine gute Maßnahme für die Zwischenzeit. Wir hoffen, dass die Entspannung stattfindet in den Bereichen. Jetzt müssen wir mal sehen, wie Amerika und Iran zusammenkommen. Aber jedenfalls würde ich mal sagen, entscheidend sind ja schon, dass wir die Verkehrsinfrastruktur nach den Bedürfnissen der Menschen ausrichten, auch nach dem Güterbereich gesehen. Und darauf richten wir auch die Infrastruktur aus, mit dem klaren Schwerpunkt der Erneuerung. Nur teilweise kommt es dann zum Neubau oder Erweiterungen, aber der Schwerpunkt liegt klar auf der Erneuerung. Und am Ende kommt es natürlich immer auf den Einzelnen drauf an. Und jetzt auch die moderne Möglichkeit, dass wir seit der Pandemie öfters auch von zu Hause aus arbeiten können, gibt uns auch Möglichkeiten, dass wir das auch ein bisschen entzerren können.
1: Ja, ein Hörer hat uns angerufen, Martin Heller aus Ratingen. Ich begrüße Sie in der Agenda im Deutschlandfunk.
7: Ja, schönen guten Tag, hallo.
1: Reden Sie gerne los. Ja, wir sind gespannt auf Ihre Eindrücke, Ihre Tipps.
7: Also mein Punkt ist eigentlich, dass sehr oft eben in Silos gedacht wird. Man sieht jetzt als Beispiel fast an Ihrer Diskussion, wir haben jetzt nur Fachleute aus dem Bereich Verkehr, aber dass zum Beispiel ein Stau durch Arbeitsverhalten entsteht, der kommt jetzt im Moment gar nicht zum Tragen. Also oftmals, ich sag mal so, der Verkehr, der nicht stattfindet, sorgt für weniger Stau. Mal zum Beispiel, ich habe in den Niederlanden lange gelebt, dort gesehen, seit Corona arbeiten fast alle Bankangestellten, die nicht unbedingt direkt beim Kunde in der Filiale sein müssen, von zu Hause aus. In Deutschland hieße das aber, wir brauchen Mentalitätswandel in Bezug auf Arbeiten und Unternehmenskultur. Das hängt also schon alles miteinander zusammen. Oder Baustellen. Negativbeispiel, sage ich mal, Kölner Ring. Ich bin jetzt 58. Mit 28 war es genauso voll wie jetzt auch. Die ständige Baumaßnahmen haben da eigentlich keinen Fortschritt gebracht, zumindest nicht gefühlt. Mag sein, dass wir jetzt mehr Verkehr darüber schleusen können, trotzdem stehen die Leute weiterhin im Stau. In Niederlanden macht man zum Beispiel manchmal eine Autobahn für 2 Tage übers Wochenende komplett zu. Da geht's ran, danach ist sie fertig. Vielleicht hier projektmäßiger arbeiten, nicht in Standardarbeitsrhythmus. Dass man eben sagt, das ist ein Projekt, das muss fertig werden, das kostet mehr Arbeitsgeld auf der einen Seite. Auf der anderen Seite, wenn die Autobahn schneller fertig ist, haben wir die Kosten von dort wieder reingeholt, dadurch, dass weniger Stau ist. Oder zum Beispiel muss das, was ich heute bestelle, auch als Kunde irgendwo bei einem Onlinehandel, wo auch immer, muss das wirklich am nächsten Tag da sein.
1: Jetzt haben Sie den ganzen Strauß angesprochen.
7: Ja, aber mein Hauptpunkt ist wirklich, dass man dann nicht nur im Silo-Verkehr denken muss, sondern eben das ausweiten und sagen, okay, was in unserem täglichen Leben beeinflusst denn Staus? Wenn ich weniger Verkehr habe, dann entstehen auch weniger Staus. Das ist ja eigentlich das Problem, dass die Autobahnen zu voll sind.
1: Herr Stracke, das ist doch eigentlich genau Ihr Beritt, den Herr Heller jetzt anspricht. Verkehr, Wohnen, Stadtentwicklung und Bauwesen. Schauen Sie rein ins Mobilitätsverhalten. Wie stehen Sie zum Beispiel gerade zu der Pendelei, die ja notwendig ist, weil ja auch zum Beispiel die Mietpreise, Wohnungspreise in Innenstädten viel zu hoch sind?
6: Na klar, es wäre natürlich ideal, wenn man an der Arbeitsstelle unmittelbar oder in der Nähe wohnen könnte, ist aber häufig nicht der Fall. Und deswegen haben wir natürlich Bewegungen, sei es mit der Schiene oder mit dem Auto, um zur Arbeitsstelle zu kommen. Für einige Berufsbilder funktioniert das mit dem Homeoffice sehr gut. Hörer hat es ja angesprochen, am Ende geht es auch darum, wie die Unternehmenskultur ist an dieser Stelle. Vereinzelung sind auch Themen. Also insofern müssen das die Unternehmen dann auch entscheiden, was für sie passt. Wir müssen gucken, dass wir die Infrastruktur möglichst gut halten. Deswegen investieren wir da viel Geld. Und dann geht es auch um das Verkehrsmanagement. Wie gehen wir mit Dauerbaustellen tatsächlich um? Können wir beispielsweise Fahrstreifenanzahlen beibehalten? Wie schaut es mit Wechselrichtungsbetrieb aus? Freihalten von Alternativrouten im Autobahnnetz. Also da wird schon unglaublich viel von Seiten der Autobahn GmbH, die das für den Bund ja macht, getan, um die Planung und die Durchführung von Baustellen auch zu optimieren. Aber natürlich an der Baustelle geht halt kein Weg vorbei. Ich muss dann an dieser Stelle tatsächlich hier dann bauen, um dann langfristig wieder die Verkehrsinfrastruktur zu verbessern. Und deswegen, auch wenn es nervig ist, braucht man dann ein Stück weit Geduld.
1: Von Herrn Heller angesprochen, so diese Blocksanierung bei der Bahn wird es ja jetzt zunehmend gemacht. Also Bonn kriegt ein zusätzliches Problem, dass zwischen Troisdorf und Wiesbaden 4 Monate lang bis Dezember gar keine Bahn mehr fahren wird, weil da wird dann eben auch blocksaniert. Also was bringt denn das dann?
6: Tatsächlich, diese Korridorsanierung, die ist für die Bahn einer der Gamechanger aus ihrer Sicht, damit wir wirklich schneller über die Fläche hinweg die Dinge auf Vordermann bringen können. Wir müssen da immer auch die Kosten im Blick behalten und die Störungen, die damit einhergehen. Aber das ist tatsächlich eine der Antworten drauf. Und für die Autobahn gilt es Ähnliches, auch zu prüfen, was macht sowas an dieser Stelle Sinn? Eine komplette Sperrung oder dann doch lieber zu sagen, wie schaffen wir es mit Fahrstreifenanzahlen, weil so häufig Ausweiche auch nicht möglich sind auf andere Autobahnen. Dann weicht man dann auf die Ortsverbindungsstraßen aus, auch nicht schön für die Anlieger dort. Und deswegen ein gutes funktionierendes Verkehrsmanagement, das ist eigentlich das A und O und das ist eigentlich gelebte Praxis, so weit wie es geht.
1: Jetzt haben Sie da auch schon wieder so viele, ist ja klar, ist ein Riesenthema, unser Verkehrsnetz, Wechselrichtungsbetrieb angesprochen. Ein Exot nach wie vor bei uns, Stefan Gerwens vom ADAC, oder kommt das immer mehr, dass man also die mittlere Spur mal in die eine, mal in die andere Richtung, je nach Tageszeit laufen lässt?
5: Also das gibt es schon, und zwar auch gerade bei Baustellen. Ich habe ehrlicherweise eine Baustelle, die ich täglich nutze oder an der ich täglich vorbeifahre, wo das auch gemacht wird. Morgens in die Stadt rein gibt es dann 3 Spuren und abends raus dann auch 3 und dann für die andere Richtung dann nur 2. Ich sehe aber auch noch andere Punkte. Also wir sehen gerade bei dem Thema Brückenerneuerung auch, dass die Autobahn GmbH und die beteiligten Bauunternehmen da doch neue Bauverfahren nutzen, indem sie ganze Brücken dann außerhalb vorbereiten und dann relativ schnell auf die Brückenpfeiler schieben zum Beispiel. Oder ich sehe es auch gerade im süddeutschen Raum regelmäßig, dass von abends 8 bis morgens um 5 im Grunde dann die Bautrupps unterwegs sind und dann 1-2 Kilometer Straßen, also Asphalt erneuern, einfach um dann morgens früh die Strecke schon wieder freizugeben. Also da auch mal einen großen Dank auch an all die, die das möglich machen. Und das hilft natürlich auch gerade in den Ballungsräumen, viel Staus zu vermeiden.
1: Jutta Vogel hat uns eine Mail an agenda@deutschlandfunk.de geschrieben. Ich fahre gerne in die Abendstunden hinein, möglichst noch bei Tageslicht. Das geht meistens ganz gut. Aber es gibt etwas Wichtiges, über das wenig gesprochen wird. Schwertransporte. Sie fahren meistens nachts, um den Normalverkehr nicht zu behindern. Wenn die Autobahn dann nur 2-spurig ist, kann es sein, dass man ziemlich lange mit 60 km/h hinterher schleichen muss. 3-spurig ist besser, die Meinung unserer Hörerin. Und die eigene Sicht wird vermutlich haben unser Hörer Andreas Wallenhorst, Osnabrück, Beruf Lkw-Fahrer. Willkommen in unserer Sendung im Deutschlandfunk, Herr Wallenhorst.
8: Ja, schönen guten Morgen.
1: Ihre Anmerkung bitte zum Thema.
8: Ja, und zwar wollte ich mal eben ein kleines Kontra zu dem Kollegen da aus Kiel geben, der ganz zu Anfang gesprochen hatte. Der sagte, wir müssen ein durchgehendes Überholverbot für Lkws einführen.
1: Herr Kiel, Basiewitz aus Baden-Württemberg war das.
8: Okay, das finde ich ja nochmal ein bisschen krass Quatsch. Also ich bin ja mehr die Schiene, wir fahren alle 120, also wir machen ein Tempolimit von 120, dann läuft es auf der linken Spur auch mal ein bisschen gesitteter, ruhiger. Also wir fahren 85 oder 90, also ich glaube nicht, dass das so viel zu schnell ist. Und wenn man dann mal jemanden überholt, dann ist das halt mal so. Wir sind ja nicht auf der Flucht, wir haben ja alle Zeit, und meiner Meinung nach geht das ja alle miteinander und nicht gegeneinander. Dann eine Stauvermeidung in meinen Augen wäre dann noch, dass man Baustellen 24/7 einfach in 3 Schichten durcharbeitet. Das, glaube ich, wäre schneller und besser und dadurch könnte man einiges lösen, in meinen Augen. Das wäre so mein Beitrag dazu.
1: Und Ihre Erfahrung, verbringen Sie viel Zeit im Stau oder können Sie es irgendwie, weil Sie Profi sind, doch vermeiden?
8: Ja, das ist ja das Schöne bei den neuesten Navis und Google Maps. Ne? Da kann man ja die roten Striche gucken und man kann ein bisschen vorausschauen fahren. Da kann man schon mal vorher rechts und links wegsausen. Das geht wohl ganz gut.
1: Was ist da so Ihre Grenze? Über 10 Minuten, über 20?
8: Wenn ja, so ab 10, 15, ab 15 Minuten würde ich sagen, dann mache ich mich mal auf, schaue ich mal, was man anders machen könnte.
1: Was sehen Sie eigentlich? Sie sind ja dann Stoßstange an Stoßstange eigentlich. Was sehen Sie im Stau? Wie erleben Sie den links und rechts?
8: Ach, ja, weiß ich nicht. Also manchmal kommt mir so vor, dass wir im LKW etwas entspannter sind. Wir haben natürlich 3 Vorteile. Ich habe hinten ein Bett, ich habe einen Kühlschrank, ich habe einen Wasserkocher, ich habe eine gut laufende Klimaanlage. Und manchmal gucken die mich schon ein bisschen neidisch an, wenn ich dann da mit meinem gekühlten Getränk und so sitze. Ich meine, dass sie auf der linken Spur etwas unentspannter sind, manchmal als wir auf der rechten Spur.
1: Wie kommen Sie aus einem Stau raus? Wie lösen sich Staus auf? Was ist da Ihre Beobachtung?
8: Also Staus auflösen, ja, wenn man durch die Baustelle durch ist. Ne? Danach geht das dann so ein bisschen gesittet. Bei Unfällen, ja gut, bei Unfällen ist natürlich immer so eine Geschichte. Ne? Wenn dann erst eine Spur freigegeben wird und dann die zweite, dann dauert das halt wohl mal. Aber ansonsten, also viele Staus, das ist auch das, was die, eine Dame vorhin sagte. Es wird ja mal gebremst, es ist ja nichts. Es ist kein Unfall, es war nichts. Und mal steht alles und dann rollt alles mit mal wieder los durch diese Kettenreaktion, weil jemand gebremst hat. Der nächste bremst stärker, der nächste bremst noch stärker, der letzte steht. Das finde ich, sehe ich ganz, ganz oft, vor allen Dingen freitags nachmittags oder wenn es in Urlaub geht.
1: Rettungsgasse wollte ich Sie auch noch fragen und das Einfädeln. Klappt beides?
8: Rettungsgasse, finde ich, funktioniert hier, also ich bin ja hier im norddeutschen Raum unterwegs, relativ gut. Das Einfädeln, ja gut, Losstreifenverkehrsordnung soll ich ja bis vor einen gelben Pfeil fahren, dann lässt man mich im Reißverschlussverfahren rein. Die Regel haben aber nicht alle gelesen bis jetzt.
1: Vielen Dank. Herr Wallenhorst, Herr Gervens, was ist Ihre Beobachtung? Was kann man da vielleicht im Stauchaos noch tun mit der Rücksichtsnahme? Wo ist da noch Ausbaupotenzial in unserem Verhalten?
5: Ja, ich glaube schon, dass das Thema Rettungsgasse bilden ein ganz wichtiges ist, gerade bei Unfällen. Und da ist für manche da doch in Vergessenheit geraten, dass es die gibt. Und manche erkennen es selbst nicht, wenn die anderen sie bilden. Also da wäre mein Appell, dass wir da eben auch doch mal gerade auch den Rettungskräften und denen, die verunfallt sind, da die Chance geben, dass mehr Hilfe kommt. Ein anderer Erfahrungswert, vielleicht auch subjektiv, dass gerade wenn ein Stau vorbei ist, manche dann doch sehr aufs Gas drücken und damit eigentlich neue Risiken schaffen. Also da vielleicht dann doch auch erstmal wieder entspannter weiterfahren und nicht so ein bisschen so die aufgestaute Aggression in Geschwindigkeit umsetzen wollen. Ich glaube, das wäre ganz gut, auch für alle, damit nicht neue Risiken entstehen. Und ja, ansonsten entspannt bleiben, auch trotzdem regelmäßig, auch gerade mit Kindern, Pause machen. Ich denke, das ist auch ganz wesentlich. Und für die Lkw-Fahrer müssen wir natürlich, und das möchte ich auch noch ansprechen, Stellplätze ausbauen. Ja, das ist ein großes Feld. Da brauchen wir auch die Akzeptanz in den Regionen. Ich habe selber in 3 Kilometer Entfernung von meinem Wohnort, haben wir da auch eine Raststätte. Das ist bei uns keine Diskussion, dass es da irgendwelche Probleme gibt. Und da kann ich nur an alle appellieren, wo in der Nähe dann ein Lkw-Stellplatz geplant wird, ein größerer, dass man da auch die Akzeptanz hat und den Lkw-Fahrern die Chance gibt auf eine gute Nachtruhe. Denn auch das hilft ja eigentlich auch, die Verkehrssicherheit zu erhöhen, weil dann eben auch die Fahrer am Tag gut unterwegs sind.
1: Herr Stracke, in dem neuen Gesetz auch vorgesehen?
6: Ja, genau, es ist vorgesehen, wir wollen die fehlenden Lkw-Plätze ins überragende öffentliche Interesse stellen und damit auch unterstreichen, dass uns das besonders wichtig ist, auch in der Abwägung zu anderen Belangen. Und das ist auch etwas, was wir den Fahrerinnen und Fahrern auf dem Lkw-Bereich wirklich auch schuldig sind, dass sie gute Rastmöglichkeiten haben, ist auch ein Beitrag zur Verkehrssicherheit vor allem und natürlich auch zur Attraktivität des Berufsbilds als solches. Und deswegen haben wir da wirklich noch viel vor uns. Warum? Weil auch nach allen Verkehrsprognosen der Güterbereich weiterhin massiv steigen wird, insbesondere auch im Lkw-Bereich, nicht nur auf der Schiene. Und deswegen müssen wir da als Verkehrsdrehscheibe in Europa auch gute Bedingungen für unsere Lkws schaffen.
1: Jetzt sind wir ja im Lkw-Bereich gedanklich, Schwertransport, da haben wir angesprochen. Da gibt es doch jetzt auch irgendwie so diese militärische Nutzung. Das kann manchmal ein Joker sein für neue Verkehrsprojekte. Spielt das da auch schon rein? Also was wiegt ein Panzer, der über den Rhein muss?
6: Ja, wir schauen uns tatsächlich die Infrastruktur an und sagen, was ist denn davon militärisch relevant, weil wir von der Perspektive her gesehen eher Drehscheibe sind, nicht zwingend beim kriegerischen Konflikt Frontstaat, sondern eher logistische Drehscheibe. Und deswegen ist es auch wesentlich, dass wir die zentralen Achsen Richtung Osten beispielsweise, dass wir die entsprechend verstärken, auch eben für militärische Zwecke hin. Und deswegen nimmt auch das Bundesverteidigungsministerium dafür auch gesondert Geld in die Hand, damit das glückt und besser gelingen kann. Das ist noch überschaubar, das sind, glaube ich, derzeit 2 Milliarden Euro. Ich glaube, das kann man auch noch ausbauen, weil der Bedarf einfach da ist an der Stelle.
1: Und bleibt es bei dieser auch Gewichtstonnage, 40 Tonner, dass die überall auch freie Fahrt haben? Also an ganz vielen Autobahnbrücken steht ja so Mindestabstand 50 Meter einhalten. Da geht es halt einfach auch um die Belastung durchs Gewicht. Ist das nach wie vor klar, wir bauen Autobahnen nicht für Pkw, sondern für Schwerlastverkehr?
6: Wir bauen an den entscheidenden Stellen natürlich auch für den Schwerlastverkehr, aber die Grundbelastung ist jetzt nicht der Schwertransport, sondern es sind klassischerweise die LKWs. Und wir sehen halt natürlich an diesen Brückenbauwerken, dass die aus den 60er und 70er Jahren gebaut sind und dafür für den Transport, der jetzt dann regelhaft stattfindet, nicht ausgereizt sind und ausgelastet sind. Und deswegen kommt es dann auch zu notwendigen Verkehrsbeeinträchtigungen und Einschränkungen, Ablastungen bei den Brücken, bis wir die dann auch so wieder ertüchtigt haben, dass es funktioniert. Also wir haben das Militärische in den Blick, aber auch das ganz normalen Verkehr, den wir haben, das ist eigentlich der Schwerpunkt.
1: Andreas Wildner aus Passau ist in unserer Sendung. Was ist Ihr Tipp, Herr Wildner?
9: Ja, grüß Sie, Andreas Wildner hier, ja, aus dem Landkreis Passau. Wir müssen einfach mit der Eisenbahn viel mehr machen. Wir haben sehr viele Bereiche, wo wir die Eisenbahn eingleisig haben und daneben ist eine Autobahn. Dass da natürlich viel weniger Leute Eisenbahn fahren, ist ja klar, weil da produziert man ständig Verspätungen. Kleiner Funfact, aus den 80er Jahren hatte ich die Zahl mal gehört, die S-Bahn-Stammstrecke in München hat eine Leistungsfähigkeit einer 48-spurigen Autobahn. Also wir kommen im Autobahnausbau nie hinterher.
1: Denkt das die Politik mit, Herr Stracke?
6: Ja, wir denken das natürlich mit. Wir sind einfach vom Zustand her auf einer äußerst maroden Infrastruktur unterwegs, was das Schienennetz angeht und gleichzeitig mit einer hohen Auslastung. Und das führt dann zu dem, was wir tagtäglich erleben, nämlich dass Züge nicht pünktlich sind und vieles mehr. Und deswegen stehen wir jetzt vor einem Jahrzehnt der Sanierung auf dem Bereich der Schiene, damit genauso wie die Frau Wildner das angesprochen hat, wir dann auch die Schiene wieder verlässlich benutzen können. Und deswegen geben wir beispielsweise allein in diesem Jahr 22 Milliarden Euro aus dem Sondervermögen aus, mit dem ganz klaren Schwerpunkt der Erneuerung der Schiene und der Sanierung der Schiene. Gar nicht mal Neubau, sondern Sanierung der Schiene, damit wir da diese Infrastruktur jetzt wirklich ertüchtigen. Und es dauert halt leider ein bisschen Zeit. Und deswegen müssen wir da um Geduld bitten. Aber wir sind da tatsächlich intensiv dran, diese Mittel auch hier zu verwenden. Und die laufen auch tatsächlich ab.
1: Ausgebremst. Wie kommt Deutschland aus dem Stauchaos, fragen wir in dieser Agenda. Vielen Dank an unsere letzten Anruf von Andreas Wildner aus dem Landkreis Passau. Er hat die 0080044644464 gewählt. Sie erreichen uns auch per E-Mail. Dann bitte an agenda@deutschlandfunk.de. Weiter geht's nach den Nachrichten.

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1: Uhr, die Nachrichten. Nach der bundesweiten Störung im Bahnverkehr wegen Problemen mit dem digitalen Funksystem fordert Bundesverkehrsminister Schnieder eine umfassende Aufklärung. Die Bahn müsse ihre Systeme so aufstellen, dass sich das nicht wiederhole, sagte der CDU-Politiker der dpa. Der stellvertretende SPD-Fraktionschef Zorn meinte, der Vorfall zeige einmal mehr, wie verwundbar Teile der kritischen Infrastruktur seien. Ein krisenfester Bahnverkehr sei für Millionen Menschen, Unternehmen und auch für die militärische Sicherheit unerlässlich. Nordrhein-Westfalens Verkehrsminister Krischer betonte, es mache ihn fassungslos, dass durch einen technischen Defekt der komplette Bahnverkehr in Deutschland zum Erliegen komme. Gestern Abend hatte eine deutschlandweite Störung des digitalen Bahnfunksystems rund 2 Stunden lang für Stillstand gesorgt. In Berlin ist ein Lagebild zum Ausmaß der Islamfeindlichkeit in Deutschland vorgestellt worden. Laut dem zivilgesellschaftlichen Bündnis Claim wurden im vergangenen Jahr mehr als 4000 antimuslimische Vorfälle erfasst, gut 1000 mehr als im Jahr davor. Es sei jedoch von einem erheblichen Dunkelfeld auszugehen. Viele Betroffene machten die Erfahrung, dass ihre Erlebnisse relativiert oder nicht ernst genommen würden. Das Lagebild verdeutliche, dass es sich bei antimuslimischem Rassismus nicht um ein Randphänomen handle. Der Finanz- und Verbraucherschutzexperte Hartmut Walz hat die Idee einer Kapitalrente als uneingeschränkt zu begrüßen gewertet. Eine verantwortungsvolle Vermögensanlage an den weltweiten Aktienmärkten sei eine sinnvolle und überfällige Ergänzung, sagte der Professor für Betriebswirtschaftslehre an der Hochschule Ludwigshafen dem Deutschlandfunk. Zwar wiesen Aktien kurzfristige Kursrisiken auf, jedoch glichen sie sich im Zeitablauf stets wieder aus. Bei einem Anlagehorizont von weit über einem Jahrzehnt könnten Kursrisiken einer breit gestreuten Aktienanlage getrost vernachlässigt werden, so Walz. Die Kapitalrente gehört zu den gestern präsentierten Vorschlägen der Alterssicherungskommission zur Rentenreform. Dazu soll Geld an der Börse angelegt werden, um eine Zusatzversorgung für künftige Rentner zu erbringen. Ein sogenannter Eckrentner könne im Mittel nach 45 Jahren Ansparzeitraum auf über 770 Euro mehr Rente im Monat kommen, hieß es. Die Europaabgeordnete Sippel hat die Gespräche der EU-Kommission mit Vertretern des terroristischen Taliban-Regimes in Afghanistan über Abschiebungen von Straftätern kritisiert. Die SPD-Politikerin sagte im Deutschlandfunk, es sende ein gefährliches Signal, wenn mit einer international nicht anerkannten Regierung verhandelt werde. Außerdem sei das Vorgehen intransparent, da die Gespräche hinter verschlossenen Türen stattfänden. Darüber hinaus gäbe es keine konkreten Informationen darüber, ob tatsächlich nur schwere Straftäter abgeschoben würden und was mit den Abgeschobenen in deren Heimatland geschehe. Sollten sie dort nicht bestraft werden und nach Europa zurückkehren können, wäre das Sicherheitsrisiko durch die Abschiebung nicht beseitigt. Gestern waren erstmals Taliban-Vertreter auf Einladung der Europäischen Kommission in Brüssel empfangen worden. Es sei auf technischer Ebene um Abschiebungen gegangen, erklärte ein EU-Sprecher. In Deutschland lebt etwa jeder fünfte Mensch allein in einem Haushalt. Nach Angaben des Statistischen Bundesamtes sind es rund 17,3 Millionen. 2005 lag der Anteil der Alleinwohnenden rund 4% niedriger. Bei jungen Erwachsenen im Alter zwischen 25 und 34 Jahren und Älteren ab 65 Jahren sind es überdurchschnittlich viele. Laut dem Bundesinstitut für Bevölkerungsforschung steht die Entwicklung seit Jahrzehnten in engem Zusammenhang mit den niedrigen Kinderzahlen und der alternden Gesellschaft sowie dem steigenden Anteil von Singles und dem Aufschub der Familienbildung in höhere Altersbereiche. Hinzu kämen neue Lebensformen wie bilokale Paarbeziehungen, also Partnerschaften mit getrennten Haushalten. Das Wetter. Sonnig bis 39 Grad. Über dem südlichen Bergland vereinzelt Hitzegewitter. Für weite Teile Deutschlands wird vor extremer Wärme gewarnt. Bitte beachten Sie die Empfehlungen für Hitzetage unter anderem vom Deutschen Wetterdienst. Auch morgen sonnig bei dann bis zu 40 Grad. Weiter Unwettergefahren im Süden. Die weiteren Aussichten: am Freitag heiter bis wolkig, im Westen vereinzelt Schauer, lokal unwetterartig, 31 bis 40 Grad. Das waren die Nachrichten.
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2: Heute zum Thema ausgebremst. Wie kommt Deutschland aus dem Stauchaos? Mit der Verkehrswissenschaftlerin Lisa Kessler, dem Verkehrsexperten Stefan Gerwens vom ADAC und Stefan Stracke, CSU, stellvertretender Unionsfraktionsvorsitzender im Bundestag, dort unter anderem zuständig für Verkehr, Stadtentwicklung, Bauwesen. Und mit meiner Kollegin Eva-Maria Götz, mit einer Auswertung der vielen E-Mails, die uns zum Thema erreicht haben.
3: Ja, man muss wirklich sagen, hier glühen die Drähte. Das zeigt, das Thema beschäftigt viele Hörerinnen und Hörer, wahrscheinlich nicht nur zu Ferienbeginn. Ja, wir bekommen viele Vorschläge, zum Beispiel was die Geschwindigkeitsbegrenzung angeht. Peter Stoppock, stellvertretend für viele Hörer, schreibt uns, warum nicht Tempo 110 auf den Autobahnen wie in den skandinavischen Ländern, in denen man stets entspannt fahren kann. Dort gibt es nämlich diese Höchstgeschwindigkeit. Und auch Dorothea Völler hat uns geschrieben, einfach Geschwindigkeitsbegrenzung 100 bis 120 auf der Autobahn, dann müsste das Vogelschwarmprinzip doch funktionieren. Wir haben ja schon gehört, LKWs, auch aus LKW-Fahrersicht, die tragen mit bei zur großen Belastung der Autobahn. Da schlägt Thorsten Schmidt vor, wir sollten vielleicht einmal überlegen, wie lange wir es uns als Gesamtgesellschaft noch leisten können, Millionen von sinnlosen Güterkilometern zurückzulegen, um zum Beispiel Mineralwasser von Schleswig-Holstein nach Bayern und von Bayern nach Schleswig-Holstein zu kutschieren. Wenn man da sein eigenes Konsumverhalten mal überdenken würde, würde das vielleicht auch schon helfen. Da haben viele Hörer uns geschrieben, die da ähnliche Vorschläge haben. Jochen Haas aus Scharbeutz schreibt uns, wenn für eine Renovierung einer Autobahn von 10 Kilometern 5 Jahre benötigt werden, entstehen Staus. Und er fragt sich, warum das eigentlich nötig ist. Dazu hat uns Jürgen Zocher aus Ludwigsburg geschrieben, am Sonnabend sah ich, dass an Autobahnbaustellen in Österreich auf der A10 Salzburg-Villach auch am Sonnabend gearbeitet wird. Bei uns stehen manche Baustellen tagelang still und an Wochenenden natürlich sowieso. Da gäbe es also noch Potenzial für eine Beschleunigung der Bauarbeiten. Und nochmal zu Baustellen schreibt uns oder hatte uns angerufen Frau Bünninger aus Berlin. Baustellen im Straßenbau dienen nicht nur zur Erweiterung, sondern auch zur Instandhaltung. Oft wird das von Autofahrern nicht so gesehen. Aber Sie, also die Autofahrer, tragen ja zur Abnutzung der Straßen bei. Und das wollte sie gerne als Aspekt mit einbringen. Also nicht nur ärgern an Baustellen, sondern sich freuen, dass etwas passiert. Und dann haben wir noch ein paar Rezepte. Zum Beispiel von Marco Kirsch, der schreibt, ohne Nachdenken immer auf der rechten Spur bleiben, geht schneller als Spurhopping, soll sich doch die linke und die mittlere Spur streiten. Ich bin stressfrei schneller.
2: Viele Tipps, viele Anregungen. Es geht ans Eingemachte, nämlich ans Geld. Herr Stracke, wie ist das? Rund um die Uhr arbeiten Dreischichtsystem auf der Baustelle, auch am Wochenende. Die Zuschläge müssen ja entgolten werden.
4: Ja, und insofern müssen wir natürlich bei all den Baustellen auch auf die Wirtschaftlichkeit blicken. Ich glaube, die Bürgerinnen und Bürger wollen, dass wir das Geld sinnvoll ausgeben. Und natürlich mag das bei der einen oder anderen Baustelle sinnvoll sein. Und deswegen macht es auch die Autobahn GmbH, da wo wir Engpässe haben, wo es dringend darum geht, dass man das macht. Das teilweise auch schon abends in den Nachtstunden herein. Aber ich glaube, wir können das nicht als durchgängiges Mittel sehen, weil das einfach dann auch zu teuer wird. Also hier eine klare Abwägung, wo brauchen wir das, dann wird es auch gemacht. Aber an den sonstigen Dingen können wir das auch nicht immer nur am Sonnabend dann beispielsweise tun.
2: Mhm. Frau Kessler, was haben Sie denn wahrgenommen? Jetzt haben wir schon ganz viele Tempolimitzahlen, temporäre, sage ich mal, 80, 100, 110, 120 auf Autobahnen und Vogelschwarmprinzip. Was kann man denn da machen, dass das wirklich so funktioniert? Wir sind doch Menschen, wir sind keine Vögel.
0: Wir sind keine Vögel, das stimmt. Wichtig ist einfach, dass die Geschwindigkeit von allen eingehalten werden kann. Und ich glaube, man muss sich da ganz arg überlegen, mit welcher Geschwindigkeit sind Lkw unterwegs, wie schaut es aus mit der Verkehrssicherheit, mit den Abständen, die einzuhalten sind und welche Geschwindigkeit wäre dann die optimale, die man tatsächlich auf der Autobahn fahren sollte. Und unsere Untersuchungen haben gezeigt, dass im Wesentlichen das Optimum so zwischen 60 und 80 km/h wäre, weil man dann einen guten Trade-off hat zwischen den Sicherheitsabständen, die man einhalten muss, aber eben auch, wie man den Durchfluss auf der Autobahn maximieren kann. Man muss sich das so vorstellen, wenn man schneller fahren würde, wären auch die Sicherheitsabstände höher. Also es könnte auf der gegebenen Strecke, könnten aber weniger Fahrzeuge fahren. Also die hätten einfach nicht den Platz, wenn man sich jetzt zum Beispiel einen Kilometer anguckt, passen einfach nur so und so viele Fahrzeuge drauf, weil der Platzbedarf aufgrund der Sicherheitsabstände höher ist. Wenn man langsamer fährt, hat man einfach nicht die komplette Kapazität der Straße, also nicht die Leistungsfähigkeit ausgenutzt. Das heißt, unser Optimum ist ungefähr so bei 60 bis 80 km/h. Das ist natürlich jetzt gesellschaftlich und auch politisch nicht durchsetzungsfähig, das ist klar. Man muss sich aber einfach anschauen, was ist unterwegs. Und ich glaube, die Lkw, der Schwerlastverkehr, sind da einfach so ein maßgeblicher Punkt für die Geschwindigkeiten. Und ich glaube, wenn wir uns ein bisschen an diesen langsameren Fahrzeugen orientieren und nicht einzelne Personen haben, die mit einer sehr hohen Geschwindigkeit unterwegs sind, weil die einfach eine sehr hohe Geschwindigkeitsdifferenz dann auch aufweisen. Also das, dann werden die Bremsvorgänge wieder stärker und so weiter. Also ich glaube, man müsste sich so ein bisschen an diesem langsamen, aber doch an der Masse orientierten Geschwindigkeitsniveau orientieren. Und ich glaube, das führt dann insgesamt dazu, dass der Verkehr einfach gut rollt und für jeden das Beste rausholt. Also Einzelne sind dann sicher schneller am Ziel, wenn man Geschwindigkeitsunterschiede hätte, aber die breite Masse führt sich einfach sicher und effizient durch den Verkehr, wenn wir da ein Limit haben, so zwischen 100 und 120.
2: 100 und 120 oder 60 und bis 80, was haben Sie jetzt wirklich gemeint?
0: 60 bis 80 ist das verkehrlich Optimale. Das ist aber nicht gesellschaftlich verkehrlich in dem Sinn effizient, weil wir dann auf jeden Fall Menschen haben, die schneller unterwegs sein wollen und auch können. Das gibt die Leistungsfähigkeit der Straße her, wenn man sich zum Beispiel eine dreistreifige Straße anschaut. Wenn man sagt, die Lkw sind überwiegend rechts unterwegs, müssen nicht ausscheren, dann haben wir zwei verbleibende Streifen übrig und die hätten dann zum Beispiel einen Wert zwischen 100 und 120. Wenn man aber sagt, man nimmt die Lkw dazu, man möchte über die ganzen Spuren den Verkehr harmonisiert halten, dann müsste man einen Wert nehmen zwischen 60 und 80.
2: Ah ja, genau. Lkw auch auf die rechte, linke und mittlere Spur. Der ADAC, der misst ja sehr viel, Herr Gerwins. Was wissen Sie denn über die Erfolgsaussichten der Zuflussregulierung, also Ampeln bei Auffahrten?
5: Ja, das ist durchaus eine Lösung, die sich in den letzten Jahren jetzt so breit gemacht hat, weil man dann gerade in den Ballungsräumen, wenn dann in den typischen Pendlerzeiten das Verkehrsaufkommen ganz hoch ist, dass man da zumindest vermeidet, dass dann der Verkehr zum Stehen kommt. Ich wollte aber generell auch nochmal gerade zu dem Punkt von Frau Kessler Stellung nehmen. Im Grunde müssen wir uns doch bewusst sein, dass eigentlich so 10 bis maximal 20% des Autobahnnetzes eigentlich regelmäßig stark überlastet sind. Und das ist abseits der Ballungsräume. Ja, in den Ballungsräumen haben wir ja in der Regel eine Reduzierung der Geschwindigkeit. Und von daher haben wir da eigentlich nicht generell eigentlich den Bedarf, jetzt aus Staugesichtspunkten überall dann die Geschwindigkeit so niedrig anzusetzen, sondern wir müssen einfach schauen, wo sind die Stauschwerpunkte, müssen dann da schauen, was sind die idealen Möglichkeiten. Es gibt ja auch zum Beispiel das Thema temporäre Seitenstreifenfreigabe, da muss man sicher investieren. Hat auch den Bedarf, ständig eine Videokontrolle zu haben, ob irgendwo dann ein Unfall ist oder ähnliches. Aber das ist etwas, wo Sie nicht den Straßenraum verbreitern müssen, aber vorübergehend zumindest dann eben auch den Standstreifen mitnutzen können. Setzt aber voraus, dass der Standstreifen natürlich für die dauerhafte Nutzung durch Lkw auch baulich geeignet ist. Also erfordert schon nochmal auch eine Investition. Aber das kann man bei der einen oder anderen Strecke, die man heute im Blick hat, ja vielleicht auch schon von vornherein planen.
2: Ich begrüße unseren Hörer Jürgen von den Driesch aus Wachtberg, Rhein-Sieg-Kreis. Willkommen im Deutschlandfunk.
6: Ja, schönen guten Morgen in die Runde.
2: Was haben Sie denn für ein Rezept?
6: Na, ein Rezept, Patentrezept wird es wahrscheinlich nicht geben. Wir sind sehr viel in Belgien auch unterwegs. gut, da sind viele Autobahnen dreispurig und die haben eine Geschwindigkeitsbegrenzung von 120 auf den Autobahnen. Ich selber fahre gerne auch zügig, eben nicht in Belgien, aber hier bei uns, wenn es denn die Regeln und wenn es der Verkehr erlaubt. Und ich bin der Meinung, dass speziell in Deutschland, wenn wir auf das Thema gucken, wenn irgendwo Geschwindigkeitsbegrenzungen sind, beispielsweise als Lärmschutz oder Ähnlichem, dass wir das auch einfach durchsetzen sollten. In Belgien machen die das, mit, zumindest in Flandern, mit sogenannter Section Control, also Sektionskontrolle, Durchschnittsgeschwindigkeitsüberwachung über eine gewisse Strecke. Es gibt in, um Brüssel rum eine sehr große Brückenbaustelle, das kennen wir von uns, bei uns in Deutschland ja auch sehr viel. Da ist 50 und glauben Sie mal nicht, dass da irgendeiner schneller fährt. Ich mit meinen 50 bis 51 bin dann manchmal der König auf der Straße. Es wird einfach konsequent durchgesetzt. Das Gleiche passiert dort auf Landstraßen, aber das ist ja was anderes.
2: Das ist ein total spannender Aspekt. Vielen Dank dafür, Herr von den Driesch. Herr Stracke, die Durchschnittskontrolle, also Durchschnittsgeschwindigkeitskontrolle, ist das bei uns rechtlich zulässig oder zu viel Überwachung?
4: Ich weiß gar nicht, wie das rechtlich an dieser Stelle geregelt ist. Also ich persönlich halte nichts davon, dass wir jetzt immer mit Verboten agieren. Vieles hängt ja tatsächlich vom Verhalten des Einzelnen ab. Und deswegen streckenbezogen die Dinge in den Blick zu nehmen, das machen wir für den Lkw-Bereich. Beispielsweise dort, wo Engstellen sind, wo Unfallträchtigkeit besteht oder Steigungen, da setzen wir auf Überholverbote für LKWs, um auch dieses viel berühmte Elefantenrennen zu verhindern. Und dort, wo dann auch Geschwindigkeitsbegrenzungen da sind, kommt natürlich auch darauf an, dass die eingehalten werden. Und das sieht man ja auch bei den Autobahnen, da sind zum Teil hinterlegt mit entsprechenden Kontrollen, aber eben nicht flächendeckend. Ich glaube, das ist auch dem geschuldet, was möglich ist an dieser Stelle. Und deswegen da schauen, wo tatsächlich auch die Unfallträchtigkeit gegeben ist, da brauchen wir dann auch tatsächlich die Geschwindigkeitskontrollen.
2: Ja, legen Sie gerne nach, Herr von Hendrich. Ja,
6: insofern, Baustellen sind potenziell immer unfallträchtig. Und ich weiß nicht, wo Sie Auto fahren, der Herr vom ADAC. Ich werde in den Baustellen, und wie gesagt, ich bemühe mich wirklich zügig zu fahren, regelmäßig überholt von Autos, die dann auch durchaus breiter sind als die zugelassenen 2,10 Meter, 2,20 Meter. In Belgien, ich kenne die Unfallzahlen nicht, das muss ich zugeben, ist mein Eindruck, es fließt alles viel gleichmäßiger, ebenfalls mit den LKWs, weil eben die Strafen ab einem Stundenkilometer zu viel, abzüglich der Toleranzen und so weiter, Messtoleranzen, 55 Euro. Ja, das lohnt sich dann direkt.
2: Und die Leute werden so erzogen. Vielen Dank
6: für Ihren... Ja, ich glaube nicht an das Freiwillige, nicht mehr.
2: Mhm. Vielen Dank für Ihre Anmerkung und eine Mail möchte ich hier gerne noch vortragen von Familie Harmsen aus Berlin. Die schreiben, bitte vergessen Sie nicht zu erwähnen, wie die durchschnittliche Besetzung in jedem Pkw in Deutschland ist oder etwas provokativ. Es gäbe keinen Stau, wenn die Auslastung in den Fahrzeugen höher wäre und nicht nur eine Person damit unterwegs ist. Auch der Platzbedarf der immer größer und breiter werdenden Fahrzeuge, der SUVs, sollte in diesem Zusammenhang nicht vergessen werden. So viel zu den Baustellenspuren. Dann schreibt Marie Oldenburg in dem Zusammenhang aus Lübeck, ich finde das Carpool-Konzept, wie es beispielsweise in Montreal eingesetzt wird, sehr interessant. Dabei werden auf stark befahrenen Straßen oder Autobahnen spezielle Fahrspuren für Fahrzeuge mit mehreren Insassen reserviert. Das schafft einen Anreiz, Fahrgemeinschaften zu bilden, reduziert die Zahl der Autos auf der Straße und kann helfen, Staus zu verringern. Herr Gervens, tüfteln Sie daran, mehr Park and Ride, Fahrgemeinschaften bilden? Gibt ja auch jede Menge Apps, ein bisschen gegen Entgelt, bla bla und so weiter.
5: Ehrlicherweise muss ich sagen, wir haben letztes Jahr oder wir hatten mehrere Jahre eine App, die gerade auf das Thema Pendeln und kostenlose Vermittlung gesetzt hat. Und da war die Nachfrage dann tatsächlich doch eher gering. Wir haben gesehen, dass bei dem es kann sein, dass man eben eher über Kollegen, die man im Arbeitsumfeld kennenlernt, das Thema Mitfahren, dass es da mehr Chancen hat. Aber so spontan eben über mit anderen Arbeitgebern etc. tut man sich da doch insgesamt schwer. Es gibt gute Konzepte. Ich weiß, in Bonn zum Beispiel ist es Carsharing auch integriert, also das Mitfahren in den ÖPNV. Da kann man dann auch die Anschlussfahrt machen. Da, also so gesehen wird vieles probiert, aber es gibt eben wenig flächendeckende Lösung. Was anders ist, ist die Fernstrecke. Also wenn jemand eben, ich sag mal, Familienbesuche, Urlaub oder eben auch ein Event besuchen will, dann gibt es eben doch auch Angebote, die dann auf der Fernstrecke gerne genutzt werden. Und was das Thema Mitfahren und dann die eine Spur auf der Autobahn betrifft, das gibt es auch in Holland, nach meiner Kenntnis, oder gab es zumindest, da gibt es auch relativ viele Tricksereien. Also so gesehen, ich glaube, so ganz akzeptiert ist nicht. Dann fährt auf einmal die Schaufensterpuppe regelmäßig mit und

0: investieren, jetzt kommen 6 Punkte, Fahrradwege ausbauen, Innenstädte autofrei umbauen, ÖPNV ausbauen, zentrale kostenlose Parkplätze außerhalb der Städte, dann PKW City Maut für die Außenbezirke und Kosten für Uber und Taxi senken. Der Blick in die Stadt, Herr Gervens. Tempo 30 statt Tempo 50 plus dieser Strauß an Maßnahmen. Was sagt der ADAC?
1: Ja, also auf den Hauptverkehrsstraßen sind wir klar dafür, Tempo 50 beizubehalten. Wir haben in den vielen großen Städten haben wir, aber wenn man das gesamte Straßennetz sieht, durch die Wohnbereiche eigentlich 70-80% der Straßen, die Tempo 30 haben. Also so gesehen sehen wir schon die Bündelungsfunktion auch der Hauptstraßen, damit wir den Verkehr nicht, weil man Abkürzungen fahren will, vielleicht in die Wohngebiete kriegen. Ein guter ÖPNV hört für uns auf jeden Fall auch dazu, zu einer Mobilität in der Stadt, sei es U-Bahn, sei es Straßenbahn, sei es Busse, auch die neuen Angebote. Wir hoffen da auch, dass man perspektivisch beim autonomen Fahren im ÖPNV weiterkommt. Es gibt ja oft Fahrermangel und da gibt es auch Chancen, dann Angebote einzuführen, die eben in die Randbereiche gehen und die dann eben den Shuttle, der dann eben zur Buslinie oder zur U-Bahn-Linie führt, das sind einfach Chancen, die wir nutzen sollten. Und natürlich hört das Fahrrad für uns auch ganz zentral zu einer, unter die Verbesserung der Infrastruktur fürs Fahrradfahren, hört ganz zentral zu einer guten urbanen Mobilität.
0: Dann haben wir auf den Punkt gebracht, vielleicht haben Sie auch dazu geforscht, Frau Kessler. Lkw sollen auf die Schiene, haben wir gehört, aber Radfahrer ja doch nicht auf innerstädtische doppelspurige Straßen, also jetzt gerade in Bonn. Wem gehört denn jetzt nun der Platz auf der Straße? Gibt es da Trends?
2: Ich glaube, das muss man deutlich unterscheiden zwischen außerorts und innerorts. Und gerade innerorts, wie wir gehört haben, ist der ÖV ein super Mittel, was man auf jeden Fall ausbauen sollte. Aber ich glaube, wir sollten auf jeden Fall auch mehr in die individuelle Mobilität einsteigen. Und ich glaube, das Fahrrad ist da gerade innerorts eine sehr gute Stellschraube, wie man einfach noch mehr verbessern kann. Wir sehen, dass einfach sehr viele Wege, auch kurze Wege, mit dem Auto zurückgelegt werden. Und ich glaube, es geht nicht darum, dass man irgendwelche Verbote oder so ausspricht. Man muss einfach sich fragen, warum fahren Leute mit dem Auto? Warum nutzen sie das Auto, wo doch vom Weg her das Fahrrad genauso gut wäre? Was sind die Hintergründe für die einzelnen Personen? Und man muss sich anschauen, liegt es an der Sicherheit? Da muss man daran arbeiten. Liegt es an der Beleuchtung? Dann ändere ich in diese Richtung etwas. Fühlen die Leute sich unsicher? Da muss man es vielleicht mit einem zusätzlichen Fahrradtraining nochmal probieren. Irgendwie sowas in diese Richtung. Und ich glaube, wenn die Städte einfach schauen, warum nutzen die Leute, die das Fahrrad nutzen könnten, es aber nicht, genauso auch wie den ÖV, warum nutzen die Leute den ÖV nicht, obwohl sie das könnten? So muss man einfach schauen, wie kriegt man jedes einzelne Fahrzeug vielleicht dazu motiviert, eben nicht mit dem Auto unterwegs zu sein, sondern auf Alternativen umzusteigen. Das geht natürlich nicht für jede Fahrt, nicht für jede Person. Also es gibt sicher Leute, die auf das Auto angewiesen sind. Aber ich glaube, wir müssten viel stärker in die Richtung gehen, wie können wir diese Alternativen so mobilisieren oder eben dazu bringen, dass man hier auf die Alternativen ausweicht und eben nicht immer standardmäßig davon ausgeht, man muss das Auto nehmen. Wir haben das am Anfang gehört von der Hörerin aus Bonn, die gesagt hat, jetzt ist die Brücke gesperrt. Ich habe für mich persönlich Alternativen gefunden. Ich kaufe mir das Deutschlandticket. Ich fahre mit dem Fahrrad, wo es möglich ist. Und ich glaube, es muss nicht erst eine Brückensperrung her, dass Leute so denken. Gerade jetzt im Sommer, das Wetter ist meistens gut. Das sind alles Alternativen, die man einfach noch viel stärker ausbauen muss und auch einfach verstehen muss, in welchen Fällen die Leute wechseln möchten oder könnten.
0: Eine Hörerin schaffen wir noch in unsere Sendung zu nehmen, aus Berlin, Frau St. Paul. Willkommen im Deutschlandfunk.
3: Ja.
0: Sie sind drin auf Sendung. Wir sind gespannt auf Ihre Anmerkung.
3: Ja, ich habe eigentlich nur einen Vorschlag zu machen, weil auch in der Sendung mich ein bisschen genervt hat, dass es immer um so klein-klein geht. Das stimmt schon, wir müssen auch jetzt mit der Situation klarkommen. Ich würde mir wünschen, das ist mein Vorschlag, dass auch im Verkehrsbereich eine Expertenkommission, so wie das die Rentenkommission war, berufen wird und dass die ganz bunt besetzt wird und dass die Kompromisse finden müssen, die man dann natürlich entsprechend umsetzen kann und auch fördern muss. Mich ärgert es einfach, dass so wenig von dem ganzen Geld in den öffentlichen Nahverkehr geht. Ich bin in Berlin, der ist so

0: voll und die Straßen sind so Baustellen, dass es schwer ist, damit weiterzukommen. Es ist auch nicht einfacher mit dem Auto. Aber mir geht es um diesen Vorschlag,
1: Das ist ja.
0: dass Kompromisse erarbeitet werden und nicht immer nur parteipolitisch entschieden wird und nicht wie die CSU das die letzten Jahrzehnte gemacht hat. So, das wäre mein Vorschlag.
1: Vielen Dank, Frau St. Paul. Das gebe ich natürlich
0: Ja.
1: sehr gerne an den Politiker von der Union, Stefan Stracke, weiter. Im Bundestag sitzt er. Ja, wie viel Parteipolitik ist denn immer noch drin, wenn es um überragendes öffentliches Interesse im Verkehr geht?
2: Ja, wir dürfen da jetzt keine parteipolitische Suppe kochen, sondern danach schauen, was denn notwendig ist, damit wir unsere Verkehrsinfrastruktur tatsächlich jetzt so ausbauen, dass sie attraktiv bleibt und den Anforderungen der Menschen auch gerecht wird. Und deswegen geben wir auch von Seiten des Bundes für die Länder zusätzliche Mittel aus, beispielsweise für den öffentlichen Personennahverkehr oder für den Schienenpersonennahverkehr. Das sind allein bundesweit 14 Milliarden Euro, allein in diesem Jahr, dass wir den Ländern da zusätzlich zur Verfügung stellen. Also wir sind da nicht einseitig unterwegs, sondern haben den breiten Blick und sagen, wir wollen möglichst so unsere Infrastruktur aufbauen, damit sie für die Zukunft gewappnet ist, auch für das Auto, für die Schiene und natürlich auch für andere Mobilitätsträger. Und das ist eigentlich unser Schwerpunkt an dieser Stelle und dafür nehmen wir viel Geld in die Hand, damit wir tatsächlich da einen deutlichen Sprung in den nächsten Jahren vorankommen, gerade im Bereich der Schiene, aber auch da, wo Engpässe sind oder Erweiterungen notwendig sind auf Autobahnen oder Bundesstraßen.
1: Und also da dann doch keine Kommission?
2: Ich sehe die Notwendigkeit an der Stelle nicht. Wir haben Pläne dafür, die über Jahre hinweg fortgeschrieben werden, immer nach dem Bedarf orientiert und dabei auch die Träger Schiene, Wasserstraße und Straße gleichermaßen in den Blick nehmen. Und der Schwerpunkt bei all den Investitionen aus dem Sondervermögen liegt auf der Schiene, gar nicht auf der Straße. Und der Schwerpunkt liegt nicht beim Neu- und Ausbau, sondern auf der Erhaltung. Also da setzen wir einen klaren Schwerpunkt darauf zugunsten der Schiene und zugunsten der Erhaltung unserer Verkehrsinfrastruktur.
1: Ausgebremst. Wie kommt Deutschland aus dem Stauchaos? Haben wir gefragt in dieser Agenda. Danke fürs Zuhören, sagt Henning Hubert. Besonders danke ich Lisa Kessler, Verkehrswissenschaftlerin von der Technischen Universität München, Stefan Gerwens, Leiter Ressort Verkehr beim ADAC München und Stefan Stracke, CSU, MdB, stellvertretender Unionsfraktionsvorsitzender für Verkehr, Wohnen, Stadtentwicklung und Bauwesen. Nach uns Umwelt und Verbraucher, heute mit Ann-Kathrin Büsker. Ein Thema dann, das Infrastrukturzukunftsgesetz aus Sicht der Umweltverbände.
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1: Uhr, die Nachrichten. Das Verteidigungsministerium beendet das milliardenteure Rüstungsprojekt für 6 Fregatten des Typs F-126. Damit reagiere man auf erhebliche Verzögerungen sowie absehbare Kostensteigerungen und Risiken, teilte das Ministerium in Berlin mit. Das zunächst als Generalunternehmer beauftragte niederländische Unternehmen DSNS habe zeitliche und finanzielle Rahmenbedingungen nicht einhalten können. Das Ministerium hatte eigenen Angaben zufolge einen Generalunternehmerwechsel geprüft, sich nun aber dagegen entschieden. Für das 2020 gestartete Projekt sind inzwischen Kosten von rund 2,3 Milliarden Euro entstanden. Geplant ist zudem, nun 8 Fregatten des Typs MEKO A200 zu beschaffen. Dies sei innerhalb der NATO von höchster Relevanz und nationaler Schwerpunkt Deutschlands, heißt es weiter. Nach der bundesweiten Störung im Bahnverkehr wegen Problemen mit dem digitalen Funksystem fordert Bundesverkehrsminister Schnieder eine umfassende Aufklärung. Die Bahn müsse ihre Systeme so aufstellen, dass sich das nicht wiederhole, sagte der CDU-Politiker der dpa. Der stellvertretende SPD-Fraktionschef Zorn meinte, der Vorfall zeige einmal mehr, wie verwundbar Teile der kritischen Infrastruktur seien. Ein krisenfester Bahnverkehr sei für Millionen Menschen, Unternehmen und auch für die militärische Sicherheit unerlässlich. Nordrhein-Westfalens Verkehrsminister Krischer betonte, es mache ihn fassungslos, dass durch einen technischen Defekt der komplette Bahnverkehr in Deutschland zum Erliegen komme. Gestern Abend hatte eine deutschlandweite Störung des digitalen Bahnfunksystems rund 2 Stunden lang für Stillstand gesorgt. Während sich der Zugverkehr für Reisende wieder normalisierte, ist im Güterverkehr erst die Hälfte der Züge wieder unterwegs. In Berlin ist ein Lagebild zum Ausmaß der Islamfeindlichkeit in Deutschland vorgestellt worden. Laut dem zivilgesellschaftlichen Bündnis Claim wurden im vergangenen Jahr mehr als 4000 antimuslimische Vorfälle erfasst, gut 1000 mehr als im Jahr davor. Es sei jedoch von einem erheblichen Dunkelfeld auszugehen. Viele Betroffene machten die Erfahrung, dass ihre Erlebnisse relativiert oder nicht ernst genommen würden. Das Lagebild verdeutliche, dass es sich bei antimuslimischem Rassismus nicht um ein Randphänomen handle. Den Angaben der Organisation zufolge werden Taten oberhalb und unterhalb der Strafbarkeitsgrenze erfasst. Die Zahlen stammen unter anderem aus 11 Melde- und Beratungsstellen sowie aus Polizeimitteilungen. In Deutschland lebt etwa jeder 5. Mensch allein in einem Haushalt. Nach Angaben des Statistischen Bundesamtes sind es rund 17,3 Millionen. 2005 lag der Anteil der Alleinwohnenden rund 4% niedriger. Bei jungen Erwachsenen im Alter zwischen 25 und 34 Jahren und Älteren ab 65 Jahren sind es überdurchschnittlich viele. Laut dem Bundesinstitut für Bevölkerungsforschung steht die Entwicklung seit Jahrzehnten in engem Zusammenhang mit den niedrigen Kinderzahlen und der alternden Gesellschaft sowie dem steigenden Anteil von Singles und dem Aufschub der Familienbildung in höhere Altersbereiche. Hinzu kämen neue Lebensformen wie bilokale Paarbeziehungen, also Partnerschaften mit getrennten Haushalten. Der Chef der Internationalen Atomenergiebehörde Grossi ist zuversichtlich, dass die iranischen Atomanlagen wieder kontrolliert werden können. Im Rahmenabkommen zwischen dem Iran und den USA seien Kontrollen vereinbart worden, sagte Grossi. Einen konkreten Termin nannte er nicht. US-Vizepräsident Vance hatte zum Ende seiner jüngsten Gespräche mit der iranischen Seite in der Schweiz gesagt, der Iran wolle wieder Inspektoren der IAEA ins Land lassen. Das iranische Außenministerium erklärte, aktuell seien keine Inspektionen kriegsbeschädigter Atomanlagen geplant. Dazu gehören unter anderem die Anlagen, in denen hoch angereichertes Uran gelagert wird. Irans Botschafter bei den Vereinten Nationen in Genf, Bahraini, betonte, man habe einer Überwachung der Atomaktivitäten noch nicht zugestimmt. Das Wetter: Sonnig, ganz im Süden vereinzelt Hitzegewitter. Für weite Teile Deutschlands wird vor extremer Wärme gewarnt, bis zu 39 Grad. Bitte beachten Sie die Empfehlungen für Hitzetage, unter anderem vom Deutschen Wetterdienst. Auch morgen sonnig bei dann bis zu 40 Grad, weiter Unwettergefahren im Süden. Die weiteren Aussichten: am Freitag heiter bis wolkig, im Westen vereinzelt Schauer, lokal unwetterartig, 31 bis 40 Grad. Das waren die Nachrichten.
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2: In Frankreich gab es gestern eine Sondersitzung des Kabinetts zum Umgang mit der Hitzenotlage. Die Temperaturen dort sind ja noch mal krasser als in Deutschland. Entsprechend ist man politisch auch weiter als in Deutschland, denn hier wird politisch gar nicht drüber diskutiert. Wir schauen gleich genauer in unser Nachbarland. Wir sprechen über eine neue Klage gegen die Grundschleppnetzfischerei, über Giftmüll in Sachsen-Anhalt und wir blicken auf den Deutschen Bauerntag voraus. Ich bin Ann-Kathrin Büsker, schön, dass Sie dabei sind. Zunächst schauen wir aber darauf, dass Infrastruktur in Deutschland Vorfahrt vor Naturschutz bekommt. Die Bundesregierung will ja schneller bauen, auch um das Sondervermögen für Infrastruktur ausgeben zu können. Dafür wird Naturschutz erstmal abgeschwächt, aber der sollte Ausgleich an anderer Stelle bekommen. Darauf hatte sich die Bundesregierung vergangenen Herbst in groben Zügen geeinigt. Eigentlich. Seit Monaten wird jetzt über Einzelheiten verhandelt und jetzt ist genau das passiert, was das Umweltministerium eigentlich verhindern wollte. Erstmal wird das Gesetz zum schneller Bauen beschlossen. Wie und wo es jetzt noch Ausgleich für die zugebauten Flächen in der Natur gibt, offen. Katharina Thoms aus unserem Hauptstadtstudio weiß mehr, wie es dazu gekommen ist. Erstmal, Katharina, was wird denn da jetzt am Freitag im Bundestag beschlossen?
3: Ja, du hast es schon gesagt, es geht darum, viele Projekte schneller ins Bauen zu kriegen. Viele Sanierungs- und Bauprojekte, zum Beispiel Autobahnen, Schienen, Brückensanierung, aber auch der Neubau von Lkw-Plätzen, die rücken alle ins sogenannte überragende öffentliche Interesse. Und damit sollen Planungsfristen verkürzt werden und bestimmte Planungen auch gelockert, also einfacher gemacht werden, sodass man dieses Geld aus dem Sondervermögen, die 500 Milliarden Euro, ausgeben kann. Aber es gilt auch für viele reguläre Projekte, also gar nicht nur für dieses Sondervermögengeld. Und das wird am Freitag im Final eben beschlossen, damit es noch in den Bundesrat kommt vor dem Sommer. Und da sind aber auch viele neue Projekte dazugekommen in den letzten Wochen der parlamentarischen Verhandlungen. Die Union hat da sehr drauf gedrängt, dass auch zum Beispiel Bundesstraßen, die ausgebaut werden sollen oder Flughäfen, die neu gebaut werden sollen oder Energieinfrastruktur, Gaskraftwerke zum Beispiel oder Windräder, dass die auch die alle ins überragende öffentliche Interesse rücken und der Naturschutz, ja, der muss dann eben zurückstehen.
2: Warum konnte sich die Koalition jetzt nicht auf einen Ausgleich für die Natur einigen?
3: Man hat sich nur auf die groben Züge geeinigt, nämlich die in diesem ersten Gesetz, im Infrastruktur-Zukunftsgesetz geregelt sind. Also wer baut, der muss nicht mehr sich wie bisher darum zuerst kümmern, kann man vielleicht irgendwo gleich nebenan eine Ausgleichsfläche renaturieren, sondern der darf auch gleich Geld einzahlen in einen Fonds. Und er muss wohl mehr Geld als bisher einzahlen. Das ist eine Einigung zwischen den beiden Koalitionsparteien. Allerdings, das zweite Gesetz zur Stärkung der natürlichen Infrastruktur, so heißt es, das eben viel weiter gehen wollte in dem Entwurf, den man kennt aus dem Bundesumweltministerium. Das sagte eben, da Naturschutzgebiete, Moore, vor allem aber auch ganze Biotopverbünde, Gewässer, dass die alle auch wichtige Infrastruktur sind, nämlich natürliche und ins überragende öffentliche Interesse rücken. Also quasi gleichrangig sind mit diesen ganzen vielen anderen Infrastrukturprojekten. Und das geht der Union aber viel zu weit. Darüber hat man sich quasi in die Haare gekriegt in den letzten Wochen und Monaten, hat den Entwurf wohl auch erstmal völlig entkernt und ist dann letztlich jetzt in den letzten Monaten dazu gekommen, Stück für Stück vielleicht wieder Dinge rein zu verhandeln und zu gucken, wie weit schafft man es denn dann? Ja, und das einzige Druckmittel, du hast es schon gesagt, war eigentlich zu sagen, naja, das erste Gesetz soll unbedingt vor dem Sommer fertig werden, dann müssen wir das zweite auch so weit einen, dass es zumindest mal im Kabinett beschlossen werden kann. Und das ist im Prinzip gestern aufgegeben worden.
2: Und warum könnte das zu einem Problem werden?
3: Aus wissenschaftlicher Sicht, aus Naturschutzsicht dürfen wir nicht unsere natürlichen Lebensgrundlagen zerstören, beziehungsweise einfach hinten anstellen und sagen, nein, Autobahnen oder auch eben Flughäfen sind wichtiger. Das sei kein Gewinn, das sagen viele Wissenschaftler, sagt auch der Naturschutz. Es hilft uns auch nicht im Fortschritt oder in der Wirtschaft, denn das wird am Ende uns auch reales Geld kosten, wenn wir diese Lebensgrundlagen zerstören. Was deshalb unbedingt rein muss, aus Sicht des Naturschutzes, das hat mir Kim Detloff gesagt vom Naturschutzbund NABU.
4: Die wichtigste Festlegung ist wirklich, dass wir über einen ökologisch zusammenhängenden Biotopverbund reden müssen und nicht über Insellösungen und nicht nur darüber, ohnehin geschützte Gebiete wie Nationalparke oder Natura 2000 Gebiete heute nochmal zusätzlich ins überragende öffentliche Interesse zu rücken.
3: Ja, also diese Biotope, die scheinen es aber in den Verhandlungen wirklich sehr schwer zu haben. Aber es sind keine Details bekannt, was jetzt letztlich, worauf man sich dann letztlich einigen will.
2: Und was hat Schwarz-Rot jetzt vor mit dem Gesetz zum Schutz der natürlichen Infrastruktur?
3: Ja, da gab es gestern eben eine kurze Verwirrung. Erst hieß es, naja, wir sind noch nicht so weit, wir brauchen noch ein bisschen. Dann hat aber Bundesumweltminister Carsten Schneider verkündet bei BDI, bei seiner Rede, dass man eben sich doch geeinigt hat. Aber offensichtlich, so ist jetzt die offizielle Sprachregelung, man braucht noch Zeit, um diese Einigungen in einen Gesetzestext zu gießen. Und die Zeit will man sich jetzt nehmen. Anfang Juli, das könnte der 1. Juli sein, aber das könnte eben auch die Woche später der 6. Juli sein, soll das Ganze dann ins Kabinett. Wenn man das nicht schafft, dann wäre erstmal eine sehr, sehr lange Sommerpause vor uns.
2: Naturschutz also erstmal aufs Abstellgleis geschoben. Katharina Thoms aus unserem Hauptstadtstudio, Dankeschön. Bitte bebildert Hitzewellen nicht mehr mit Badefotos. Diese Forderung ist in diesen Tagen auf Social Media viel zu lesen. Der Vorwurf, Medien würden damit die Krisenlage verharmlosen, weil Badefoto, das sieht so nach Spaß aus, während Hitzewelle ja für viele eher eine Belastung ist. Aber eben dieser Belastung versuchen Menschen ja aus dem Weg zu gehen, indem sie baden gehen. Das jedenfalls ist die Beobachtung, die Caroline Diller in Frankreich gemacht hat. Infolgedessen kommt es aber dort gerade auch zu mehr Todesfällen beim Baden.
5: 38 Grad in Paris. Für viele hilft da nur noch eins. Ein Sprung in den Canal Saint-Martin im Nordosten der Stadt.
6: Ouais, on n'était pas du tout prévu pour faire ça. On est passé en voiture et on allait enchaîner les réunions au boulot et tout ça. On s'est dit allez. Et après on repart travailler.
5: Der Badeausflug sei gar nicht geplant gewesen, sagt Wanda. Aber in der Mittagspause sind sie und ihr Mann Loven mit dem Auto am Kanal vorbeigefahren und haben die Gelegenheit für eine spontane Abkühlung genutzt, bevor es zurück zur Arbeit geht.
7: Ah, bah, c'est fait chaud, hein, c'est dur, hein.
6: Ouais, c'est dur.
7: On prend des glaçons, on prend des ventilateurs.
6: Ce qui est le plus impacté, je trouve, c'est le sommeil, vraiment.
5: Das größte Problem bei der Hitze, der Schlaf, sagt Wanda. Während Loven versucht, die Hitze zu Hause mit Eiswürfeln und einem Ventilator in den Griff zu kriegen. Immerhin haben die beiden einen Ventilator, denn die würden jetzt zur Mangelware, erzählt José Manier, der für eine große Baumarktkette arbeitet, im Sender France Info.
8: Le stock est éclusé en quelques heures, on va dire une à deux heures.
5: Der Vorrat ist in ein bis zwei Stunden aufgebraucht. Wir sehen viele wirklich schwierige Situationen. Kleine Kinder und alte Menschen, die wirklich verzweifelt sind. Aber wir haben nach kurzer Zeit keine Lösung mehr, weil alles ausverkauft ist. Laut dem Wetterdienst Météo France wurde die 40-Grad-Marke am Dienstag in mehreren Städten gerissen. Etwa in Rennes oder im nordfranzösischen Caen. In Pissos in Südwestfrankreich wurden fast 45 Grad gemessen. Regierungschef Sébastien Lecornu hat das Thema zur obersten Priorität gemacht. Bei einer Krisensitzung des Kabinetts am Dienstag sagte Lecornu: Wir haben viel zu besprechen. Leider auch das traurige Übel, dass Menschen bei Badeunfällen ertrinken. Seit dem 18. Juni gab es 40 solcher Todesfälle, vor allem Jugendliche. Das sind zwar keine Hitzetoten im strengen Sinn, aber Badeunfälle, die indirekt mit der Hitzewelle zusammenhängen. Auf der Plattform X kündigte Lecornu außerdem eine erhöhte Alarm- und Personalbereitschaft in Krankenhäusern und Altenheimen an. Rund 2000 Schulen blieben am Dienstag wegen Hitze geschlossen. Weitere 800 haben die Unterrichtszeiten angepasst oder verkürzt. Ein Atomkraftwerk wurde heruntergefahren, weil das Wasser der Garonne nicht mehr ausreichend kühlt. Und im Radio laufen die offiziellen Warnhinweise des Gesundheitsministeriums in Dauerschleife. Währenddessen suchen die Menschen in Paris weiter nach Abkühlung im Canal Saint-Martin. Dass Baden an dieser Stelle eigentlich verboten ist und erst recht von den Brücken ins Wasser zu springen, hält viele Jugendliche nicht davon ab. Wasser? Herrlich. Wir verstehen, dass das verboten ist, aber man müsste es erlauben. Es erfrischt uns und für den Körper ist das sehr wichtig. Wenn es wirklich gefährlich wäre, dann gäbe es mehr Maßnahmen dagegen. Sie lassen die Jugendlichen ja trotzdem baden und springen. Es sind fast 40 Grad, das erfrischt und die Stimmung ist gut. Letzte Woche hatte die Stadt Paris die offizielle Badestelle am Kanal eröffnet, deutlich früher als geplant. Außerdem bleiben viele Parks in der Hauptstadt bis auf Weiteres rund um die Uhr geöffnet. Für Mittwoch gilt in mehr als der Hälfte der französischen Departements die Vigilance Rouge, die höchste Hitzewarnstufe.
2: Caroline Diller über den Umgang mit der Hitzewelle in Frankreich. Wir kommen nochmal zum Thema Naturschutz zurück und schauen jetzt in das Wattenmeer und die dortige Fischerei. Die passiert immer noch zum Teil mit Grundschleppnetzen, hoch umstritten, weil mit hohen Schäden für das Ökosystem verbunden. Jetzt reicht die Deutsche Umwelthilfe eine neue Klage ein, um das zu unterbinden. Heute wurden Details vorgestellt und Manfred Götzke hat für uns zugehört. Was genau ist denn an dieser Fischereiart so problematisch?
9: Ja, die Grundschleppnetze, die die Krabbenfischer nutzen, die werden über den Meeresboden gezogen, wo sich die Nordseekrabben aufhalten. Und die reißen dabei quasi alles mit, was ihnen in den Weg kommt. Es werden Sedimente aufgewirbelt, Muscheln und Jungfische getötet, ganze Ökosysteme wie Seegraswiesen, Muschelbänke und Seemooswiesen werden zerstört und so ganze Lebensräume im Wattenmeer kaputt gemacht, sagt Sascha Müller-Krenner, der Direktor der Deutschen Umwelthilfe.
10: Das Wattenmeer ist ein ganz zentrales Laich- und Aufzuchtgebiet, sozusagen die Kinderstube der Nordsee. Ganz, ganz viele der Fischarten, auch der Fischarten, auf denen die Fischerei beruht und natürlich sehr viele Arten, die auch für die biologische Vielfalt der Nordsee wichtig sind, haben ihren Ursprung im Wattenmeer. Und das heißt, wenn wir im Wattenmeer Schaden anrichten, richten wir natürlich auch Schaden an der gesamten Nordsee an.
9: Ja, und das Ganze passiert halt nicht irgendwo, sondern im Nationalpark Wattenmeer, das gleichzeitig, und das ist rechtlich gesehen wichtig, europäisches FFH-Schutzgebiet ist. Insgesamt sind fast 80% der deutschen marinen Natura 2000-Gebiete von der Grundnetzfischerei betroffen. Und das ist ein EU-Spitzenwert.
2: Heute Morgen hat die Umwelthilfe beim Verwaltungsgericht Schleswig Klage eingereicht. Wie stehen da die Chancen?
9: Die stehen, wenn man Remo Klinger, dem Anwalt der Deutschen Umwelthilfe, glaubt, sehr gut. Die Rechtslage ist seiner Einschätzung nach absolut eindeutig.
11: Es war uns schon, muss ich offen sagen, schon bei der Stellung der Frage relativ überraschend, dass das tatsächlich der Fall ist. Also so objektiv und tatsächlich. Und die Rechtsfrage ist ganz eindeutig dahingehend zu beantworten, dass sie mit FFH-Recht, also dem Recht der Fauna-Flora-Habitat-Richtlinie der Europäischen Union, unvereinbar ist.
9: Klare Sache also, Eingriffe in diese FFH-Gebiete, die sind grundsätzlich nur dann zulässig, wenn vorher Umweltverträglichkeitsprüfungen gemacht werden. Solange das nicht passiert, müssten Behörden das untersagen. Ja, und dass das bislang überhaupt nicht passiert ist, das liegt wiederum am schleswig-holsteinischen Naturschutzrecht für den Nationalpark Wattenmeer. Das Nationalparkgesetz erlaubt nämlich auf 97% der Fläche diese Fangmethode und das, obwohl Nationalparks natürlich auch von menschlichen Einflüssen frei sein sollten. So oder so gilt, EU-Recht steht über deutschem Recht.
2: Ja, spannend. Die FFH-Richtlinie, die gibt es ja schon seit über 30 Jahren. Warum ist denn da jetzt nicht längst mehr passiert?
9: Ja, das ist ein Beispiel dafür, dass nicht nur irgendwo in Osteuropa, sondern auch hier in Deutschland viele Schutzkategorien einfach nur auf dem Papier stehen. Also vor allem, wenn es um politische Fragen gehe, sagt Remo Klinger, werde geltendes Recht einfach nicht umgesetzt. Also hier Fischerei versus Naturschutz. Wenn ich aber in meinem Garten ohne Genehmigung einen Baum fälle und der Nachbar, der meldet das, dann kontrollieren die Behörden, verhängen Strafen. Bei solchen politischen Fragen, wie jetzt in diesem Fall der Fischerei, scheint das dann egal zu sein. Ein paar EU-Länder sind da weiter als Deutschland. In Frankreich war eine Klage der Environmental Justice Foundation, die sich der Klage heute in Deutschland angeschlossen hat, auch schon erfolgreich. Annette Harms von der Foundation sagte heute auch, sie fordern nichts Radikales, sondern nur geltendes Recht umzusetzen. Sie fordern auch kein grundsätzliches Fischereiverbot. Ein anderer Grund dafür, dass zum Beispiel jetzt auch die Deutsche Umwelthilfe erst heute geklagt hat, ist, dass man lange auch versucht hat, in Dialogverfahren sich mit den Fischern zu einigen.
2: Wie relevant ist denn diese Art der Fischerei in Schleswig-Holstein überhaupt?
9: Ja, sie ist in Küstenregionen in Schleswig-Holstein noch relevant. Etwa 270 Schiffe sind damit Netzen unterwegs. 40 bis 90 Millionen Euro werden damit jedes Jahr umgesetzt. Die Nordseekrabbe, die gilt ja auch als lokale Delikatesse, was auch ein bisschen absurd ist, denn sie wird in Deutschland nur gefangen. Dann gehen die Krabben erstmal nach Marokko, wo sie dann von Niedriglohnarbeiterinnen geschält werden, um dann reimportiert zu werden. So oder so sagt die Deutsche Umwelthilfe, man wolle nicht die Fischerei zerstören, sondern nur die zerstörerische Art der Fischerei unterbinden.
2: Manfred Götzke war das mit Einzelheiten zur Klage der Deutschen Umwelthilfe gegen die Grundschleppnetzfischerei im Wattenmeer. Dankeschön. Der Silbersee in der Altmark, das klingt idyllisch. Jetzt gerade bei der Hitze ein echter Sehnsuchtsort, aber bitte gehen Sie da nicht hin. Der Silbersee bei Brüchau ist nämlich einer der giftigsten Orte Deutschlands. Hier schlummern 187.000 Tonnen Abfall aus 40 Jahren Erdgasförderung, Giftschlamm. Ein Teil davon ist wirklich hochgiftig, Quecksilber- und arsenhaltig. Und spätestens seit 1990 ist klar, die Grube ist undicht und belastet das Grundwasser. Seitdem wird gestritten, was man damit macht. Erst hieß es auskoffern, dann einkapseln und jetzt beschäftigt der Fall die Justiz. Niklas Ottersbach mit der ganzen Geschichte.
12: Der Giftmüll soll in Brüchau bleiben, entgegen des eigentlichen Versprechens der Politik. Das war der letzte Stand. Das Landesbergbauamt hatte eine Entsorgungsvariante für den giftigen Bohrschlamm vorgesehen, der im Prinzip wie ein Kissenbezug funktioniert. Der Giftmüll müsste erstmal ausgegraben und dann zwischen zwei 50 cm dicken Tonschichten wie eine Art Sandwich verpackt und mit Zement angedickt werden. Doch das ist vorerst vom Tisch, denn der Umweltverband BUND hat vor dem Verwaltungsgericht Magdeburg einen Teilerfolg erzielt. Das Verwaltungsgericht bemängelt die fehlende Umweltverträglichkeitsprüfung, die bei hochgiftigen Abfällen zwingend vorgesehen ist. Damit sagt das Gericht, die Bagger dürfen zumindest vorerst nicht anrollen. Ob das später mal erlaubt sein wird, darüber muss das Verwaltungsgericht noch im Hauptsacheverfahren entscheiden. Christian Kunz, der BUND-Geschäftsführer in Sachsen-Anhalt, sieht dem gelassen entgegen. Er hält es kaum für möglich, die 250 bis 340 Tonnen reines Quecksilber in Brüchau vor Ort zu deponieren.
13: Wenn es so gemacht wird wie jetzt, dass ich das bloß in Beton einkapsle, dann kann das immer noch ausgasen bei höheren Temperaturen.
12: Quecksilber in diesen Mengen müssten mit einer Schwefelverbindung unschädlich gemacht werden und in einer Spezialdeponie gelagert werden. Was noch hinzukomme: Quecksilber in der Grube Brüchau einzulagern wäre nicht nur ein potenzielles Gift vor Ort, sondern auch ein potenzieller Anziehungspunkt für Quecksilberdiebe, die dieses Gift zurückholen könnten, um zum Beispiel in der dritten Welt Gold von Fremdstoffen zu trennen, eine höchst umweltschädliche Praxis. Genau darauf zielt die EU-Quecksilberverordnung ab, die in Brüchau zum Tragen kommen könnte, sagt der BUND-Geschäftsführer.
13: Da eben Quecksilber als Schwermetall wirklich hochtoxisch ist für alles mögliche Leben, nicht nur für den Menschen, ist diese Quecksilberverordnung eben dringend umzusetzen. Und wenn wir mit diesen Argumenten auch durchdringen, wäre das natürlich für ganz Europa, für die Europäische Union ein Präzedenzfall.
12: Es geht also um Grundsätzliches in der Altmark. Neptune Energy, das Entsorgungsunternehmen, das für Brüchau zuständig ist, schreibt auf Anfrage, dass die Vorbereitungsarbeit zur Einkapselung erstmal eingestellt und die Entscheidung im Hauptsacheverfahren abgewartet wird. Vor einem Jahr hat Sven Schulz, der Projektleiter in Brüchau von Neptune Energy, bei einem Bürgerdialog in Salzwedel versichert, die Einkapselung des Giftmülls erfülle höchste Standards und überhaupt, niemand wolle den giftigen Bohrschlammabfall aus Brüchau übernehmen, er müsse also bleiben.
14: Wir haben also die Situation, dass wir in Gesamtdeutschland den Begriff Brüchau in der Entsorgungsbranche haben. Und was machen die, wenn die das hören? Die machen das große Kreuz und sagen, lasst mich bloß damit in Ruhe. Nicht, weil sie das nicht annehmen könnten, sondern weil sie es nicht annehmen wollen.
12: Dabei hat der Landtag 2020 einstimmig beschlossen, die Giftschlammgrube Brüchau muss ausgekoffert werden. Auch der frühere Chef des Landesbergbauamts hatte sich dafür stark gemacht. Vor rund einem Jahr dann der Kurswechsel. Das Bergbauamt genehmigt die B-Variante mit der Einkapselung. Da sei Vertrauen in die Behörden verloren gegangen, sagt Christfried Lenz, Sprecher der Bürgerinitiative Saubere Umwelt und Energie Altmark.
15: Da sind eben sehr viele Dinge im Hintergrund gelaufen. Also von Transparenz kann bei diesen ganzen Vorgängen überhaupt nicht die Rede sein.
12: Was ebenfalls nicht ganz klar ist, welche Rolle spielen die Kosten? Die aufwendige Auskofferung des quecksilberhaltigen Giftmülls würde rund 150 Millionen Euro kosten, die Einkapselung vor Ort nur rund 30 Millionen. In jedem Fall ist das Land verpflichtet, sämtliche Entsorgungskosten zu übernehmen. Über die Finanzierung entscheidet nicht das Bergbauamt, sondern eine weitere Behörde, die Landesanstalt für Altlastenfreistellung, die auf Anfrage schreibt, dass die Geldsumme bei der Sanierung keine Rolle spiele, zumindest wenn es nur eine Entsorgungsvariante gäbe. Zitat:
16: Liegen mehrere gleichermaßen geeignete und wirksame Stilllegungsvarianten vor, ist die Landesanstalt für Altlastenfreistellung bei der Verwendung öffentlicher Mittel an die haushaltsrechtlichen Grundsätze der Wirtschaftlichkeit und Sparsamkeit gebunden.
12: Zurück zum aktuellen Rechtsstreit. Das Landesamt für Bergbau hat Beschwerde gegen den vorläufigen Einkapselungsstopp des Verwaltungsgerichts eingereicht. Die Gründe will es auf Nachfrage nicht nennen. Für BUND-Geschäftsführer Christian Kunz ist der Teilerfolg vor Gericht nicht nur ein inhaltlicher Erfolg. Denn sowohl die Stadt Kalbe, zu der Brüchau gehört, als auch der Altmarkkreis Salzwedel haben die BUND-Klage einstimmig politisch unterstützt. Das Beispiel Brüchau zeige, dass das Verbandsklagerecht nützlich sei.
13: Wenn eben eine Kommune beispielsweise eben nicht gegen Entscheidung einer Behörde vorgehen kann, wir können das nur in diesem Fall, also wir können das auch nicht in allen Fällen, und haben da eben die Rückendeckung wirklich aller Parteien. Und die haben mir immer deutlich gemacht, wie wichtig das Verbandsklagerecht ist. Dafür sind wir auch ganz dankbar.
12: Dennoch hat der CDU-Fraktionschef in Sachsen-Anhalt bereits angekündigt, Wenn die CDU die Landesregierung auch nach der Wahl im September wieder anführe, werde Sachsen-Anhalt eine Bundesratsinitiative starten zur Abschaffung des Verbandsklagerechts.
2: Niklas Ottersbach berichtete aus Brüchau. Nächste Station, Freiburg. Dort trifft sich heute der Deutsche Bauernverband, die mit Abstand größte Interessenvertretung in der Landwirtschaft, zum Bauerntag. Nun wissen wir ja spätestens seit den Bauernprotesten 2024, dass in der Bauernschaft Musik drin ist in puncto Unzufriedenheit. Jetzt sind wir gerade mittendrin in der Wirtschaftskrise, Folgen des Iran-Kriegs spürbar. Frage an Moritz Ferle, unseren Korrespondenten vor Ort. Welche Rolle spielt das denn jetzt in Freiburg?
17: Also eine ganz große, also die beiden großen D, wenn man denn so möchte, also die Preise für Diesel und Dünger, die machen gerade den konventionellen Bäuerinnen und Bauern, und das sind ja die meisten Mitgliedsbetriebe im Bauernverband, ordentlich zu schaffen. Gleichzeitig ist es so, dass die Preise für Milch etwa, Mastschweine oder Obst deutlich unter denen vom Vorjahr liegen, also keine einfache Situation.
2: Welche Erwartungen hat denn der Bauernverband an die Politik?
17: Na, in erster Linie, dass es finanzielle Unterstützung gibt. Das hat der Präsident des Bauernverbands auch im Vorfeld klargemacht, dass er sich etwa wünschen würde, dass die Spritpreisbremse für Diesel, die ja sonst Ende des Monats auslaufen würde, bis nach der Ernte, also bis in den Herbst, verlängert wird. Obwohl natürlich die Wirksamkeit dieses doch recht teuren Instruments bei Ökonominnen und Ökonomen natürlich nicht unumstritten ist.
2: Und durchaus ja auch ein schwieriges klimapolitisches Signal wäre. Aber die Dieselpreise sind ja für die Landwirte ein wichtiges und auch emotional aufgeladenes Thema. Das haben wir eben bei den Bauernprotesten vor 2 Jahren gesehen. Wie sieht es dann beim zweiten D, dem Dünger, aus?
17: Ja, auch da gab es gestern noch mal die Forderung nach mehr politischer Unterstützung. Also beim Dünger ist es ja so, da sind die Preise ja erstmals infolge des Ukraine-Kriegs wirklich durch die Decke gegangen. Jetzt kommt der Iran-Krieg dazu, beziehungsweise Lieferengpässe durch die Blockade der Straße von Hormus. Und das führt eben zu weiteren Preisanstiegen. Da hat die EU jetzt neulich ein Soforthilfepaket für Bauern in Höhe von 500 Millionen Euro auf den Weg gebracht. Und der Bauernverband sagt, das reicht hinten und vorne nicht. Da muss mehr Geld auch von der Bundesregierung kommen.
2: Ja, Stichwort Geld. Ein sehr großes Streitthema ist ja die Weiterentwicklung der gemeinsamen Agrarpolitik, also die Agrarsubventionen. Die EU-Kommission hat da jetzt einen Vorschlag gemacht. Wie wird der diskutiert?
17: Ja, das ist eins der ganz großen Themen hier. Also der Bauernverband will heute Nachmittag eine sogenannte Freiburger Erklärung auf den Weg bringen mit seinen Forderungen für die Zukunft der Agrarpolitik. Was man vorwegnehmen kann, also dass die durch die Haushaltsreform der EU weniger Geld für die Landwirtinnen und Landwirte bereitstehen dürfte, das kommt natürlich nicht so gut an.
2: Und was würden die Pläne der EU-Kommission sonst so für die Bäuerinnen und Bauern verändern?
17: Viel. Also wenn die EU ihren Finanzrahmen für die Jahre ab 2028, also gewissermaßen diesen Haushalt für die kommenden Jahre, so verabschiedet, wie sie das vorsieht, dann würde das die Agrarforderungen grundlegend umkrempeln. Also in den vergangenen Jahren hatten wir ja so ein Zwei-Säulen-Modell, erinnern sich vielleicht manche. Also einmal gab es diese Direktzahlungen an die Landwirte nach Größe des Betriebs, also je mehr Hektar, desto mehr Geld. Und das war auch der deutlich größere Anteil. Und ja, davon haben natürlich viele der größeren Betriebe hier im Bauernverband auch profitiert. Und dann gab es eben so eine zweite Säule mit Förderungen für Artenschutz, für Naturschutz.
2: Und dieses System soll jetzt reformiert werden?
17: Ja, genau, also wie eigentlich der gesamte EU-Haushalt. Also statt vieler verschiedener Fördertöpfe soll es da künftig einen großen Topf für Regionalförderung, für Verteidigung und eben für Landwirtschaft geben. Und wie das Geld daraus verteilt wird, das sollen künftig stärker die Mitgliedstaaten selbst entscheiden und weniger Brüssel.
2: Und das heißt dann konkret was?
17: Na, das ist die große Frage. Also klar scheint, ein Teil der Gelder soll weiter als so eine Flächenprämie an die Landwirtinnen und Landwirte fließen, wird aber weniger werden, soll auch mit zunehmender Betriebsgröße sinken, und es soll eine Obergrenze geben. Dafür soll es unter anderem mehr Geld für die jungen Landwirte geben. Ja, also wenn wir mal zurückgucken, der Bauernverband hat ja in der Vergangenheit Brüssel auch gerne mal kritisiert. Aber die Direktzahlung, das war eben so ein Geld, mit dem man als Landwirt planen konnte. Und dass jetzt weniger Brüssel und mehr die Mitgliedstaaten über die Verteilung der Gelder für die Landwirtschaft bestimmen und dass die Direktzahlungen absehbar etwas weniger werden, das bedeutet natürlich weniger Planungssicherheit aus Sicht des Bauernverbands. Ja, und deshalb wird, denke ich mal, mit Kritik an der EU-Reform hier auf dem Bauerntag auch nicht gespart.
2: Und schafft natürlich auch eine Ungleichheit zwischen den einzelnen Mitgliedstaaten. Vielen Dank an Moritz Ferle, unseren Landeskorrespondenten, für Informationen zum Start des Bauerntages in Freiburg. Ihnen ist wahrscheinlich aufgefallen, der deutschlandweite Ausfall der Deutschen Bahn gestern Abend war kein Thema dieser Sendung, weil gleich die Information Informationen am Mittag hier im Deutschlandfunk ausführlich draufschauen. Es geht um Ursachenforschung und natürlich auch schon politische Forderungen. Danke für Ihr Interesse bis hierhin. Ich bin Ann-Kathrin Büsker. Kommen Sie noch gut durch den Tag.

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1: Uhr, die Nachrichten, zunächst die Übersicht. In Berlin ist der Bericht der Expertenkommission Kinderschutz vorgelegt worden. Nach dem zeitweisen Ausfall des gesamten Bahnverkehrs fordert Bundesverkehrsminister Schnieder umfassende Aufklärung von der DB. Das Ausmaß der Islamfeindlichkeit in Deutschland ist laut einem zivilgesellschaftlichen Lagebild erneut größer geworden. Die Meldungen im Einzelnen. Die Expertenkommission Kinder- und Jugendschutz in der digitalen Welt hat ihre Handlungsempfehlungen an die Bundesregierung übergeben. Die 56 Vorschläge zielen laut Bundesfamilienministerium auf den Schutz, die Befähigung sowie die Teilhabe von Kindern und Jugendlichen in der digitalen Welt. Ministerin Prien, CDU, sagte, für eine eigenständige Nutzung sozialer Medien sehe sie in dem Vorschlag einer gesetzlichen Altersgrenze von 13 Jahren den richtigen Weg. Dies müsse mit einer wirksamen Altersüberprüfung kombiniert werden. Zudem müssten Plattformanbieter, wie vorgeschlagen, strukturell in die Verantwortung genommen werden, digitale Angebote von Anfang an kindgerechter zu gestalten. Den Schutz junger Menschen in der digitalen Welt zu gewährleisten, sei aber eine gesamtgesellschaftliche Aufgabe. Zahlreiche Experten und Institutionen sprechen sich gegen pauschale Social-Media-Verbote aus. Das Gremium wurde im September von Prien eingesetzt. Es setzte sich aus 18 Vertretern aus den Bereichen Rechtswissenschaft, Medizin, Psychologie, Kriminologie, Pädagogik sowie Bildungsforschung zusammen. Nach der bundesweiten Störung im Bahnverkehr wegen Problemen mit dem digitalen Funksystem fordert Bundesverkehrsminister Schnieder eine umfassende Aufklärung. Die Bahn müsse ihre Systeme so aufstellen, dass sich das nicht wiederhole, sagte der CDU-Politiker der dpa. SPD-Fraktionsvize Zorn meinte, der Vorfall zeige einmal mehr, wie verwundbar Teile der kritischen Infrastruktur seien. Ein krisenfester Bahnverkehr sei für Millionen Menschen, Unternehmen und auch für die militärische Sicherheit unerlässlich. Nordrhein-Westfalens Verkehrsminister Krischer, Grüne, betonte, es mache ihn fassungslos, dass durch einen technischen Defekt der komplette Bahnverkehr zum Erliegen komme. Gestern Abend hatte eine Störung des digitalen Bahnfunksystems bundesweit rund 2 Stunden lang für Stillstand gesorgt. Während sich für Reisende die Lage inzwischen normalisierte, ist im Güterverkehr erst die Hälfte der Züge wieder unterwegs. Das Verteidigungsministerium beendet das milliardenteure Rüstungsprojekt für 6 Fregatten des Typs F-126. Damit reagiere man auf erhebliche Verzögerungen sowie absehbare Kostensteigerungen und Risiken, teilte das Ministerium in Berlin mit. Das zunächst als Generalunternehmer beauftragte niederländische Unternehmen DSNS habe zeitliche und finanzielle Rahmenbedingungen nicht einhalten können. Für das 2020 gestartete Projekt sind inzwischen Kosten von rund 2,3 Milliarden Euro entstanden. Geplant ist nun, 8 Fregatten des Typs MEKO A200 zu beschaffen. Der Grünen-Vorsitzende Banaschak hat die geplante Abschaffung der Rente mit 63 befürwortet. In ihrer Pauschalität passe sie nicht mehr in die Zeit, sagte er im Deutschlandfunk. Die rentenpolitische Sprecherin der Linken Vollert verteidigte dagegen die abschlagsfreie Frühverrentung. Es müsse weiterhin möglich sein, nach 45 Beitragsjahren mit der Arbeit aufzuhören. Es sei eine Frage der Anerkennung von Lebensleistungen. Der Hauptgeschäftsführer der Bundesvereinigung der Deutschen Arbeitgeberverbände, Kampeter, sieht durch das Ende die Möglichkeit, dem Fachkräftemangel vorzubeugen. Die Vergangenheit habe gezeigt, dass es nicht die mühseligen und Beladenen gewesen seien, die die Rente mit 63 in Anspruch genommen hätten. Vielmehr seien den Betrieben viele Leistungsträger verloren gegangen. Kritik äußerte Kampeter an dem Vorhaben, einen Teil der gesetzlichen Rente durch Kapitaldeckung zu erwirtschaften. Sollten sich die Arbeitgeber daran beteiligen müssen, müssten sie an anderer Stelle entlastet werden. Der Finanz- und Verbraucherschutzexperte Hartmut Walz indes bewertete die Kapitalrente dagegen als uneingeschränkt zu begrüßen. In Berlin ist ein Lagebild zum Ausmaß der Islamfeindlichkeit in Deutschland vorgestellt worden. Laut dem zivilgesellschaftlichen Bündnis Claim wurden im vergangenen Jahr mehr als 4000 antimuslimische Vorfälle erfasst, gut 1000 mehr als im Jahr davor. Es sei jedoch von einem erheblichen Dunkelfeld auszugehen. Viele Betroffene machten die Erfahrung, dass ihre Erlebnisse relativiert oder nicht ernst genommen würden. Das Lagebild verdeutliche, dass es sich bei antimuslimischem Rassismus nicht um ein Randphänomen handle. Den Angaben der Organisation zufolge werden Taten oberhalb und unterhalb der Strafbarkeitsgrenze erfasst. Die Zahlen stammen unter anderem aus 11 Melde- und Beratungsstellen sowie aus Polizeimitteilungen. Die Europaabgeordnete Sippel hat die Gespräche der EU-Kommission mit Vertretern des terroristischen Taliban-Regimes in Afghanistan über Abschiebungen von Straftätern kritisiert. Die SPD-Politikerin sagte im Deutschlandfunk, es sende ein gefährliches Signal, wenn mit einer international nicht anerkannten Regierung verhandelt werde. Außerdem sei das Vorgehen intransparent, da die Gespräche hinter verschlossenen Türen stattfinden. Darüber hinaus gebe es keine konkreten Informationen darüber, ob tatsächlich nur schwere Straftäter abgeschoben würden und was mit den Abgeschobenen in deren Heimatland geschehe. Sollten sie dort nicht bestraft werden und nach Europa zurückkehren können, wäre das Sicherheitsrisiko durch die Abschiebung nicht beseitigt. Gestern waren erstmals Taliban-Vertreter auf Einladung der Europäischen Kommission in Brüssel empfangen worden. Die Antidiskriminierungsstelle des Bundes hat die Entscheidung eines Strandbads im sachsen-anhaltischen Halle kritisiert, Menschen ohne ausreichende Deutschkenntnisse nicht mehr einzulassen. Das Argument, es ginge um Sicherheit und Baderegeln, erscheine nicht stichhaltig, sagte deren Sprecher Bickerich dem Deutschlandfunk. Viele Bäder mit internationalem Publikum arbeiteten seit Jahren mit Piktogrammen, die Menschen ohne Deutschkenntnisse gut verstünden. Man stelle sich vor, wie groß die Aufregung wäre, müssten deutschsprachige Reisende in Mallorca Spanisch oder Katalanisch Kenntnisse oder am Roten Meer Arabisch Kenntnisse nachweisen, bevor sie baden gingen. Der Geschäftsführer des hallischen Strandbads Nobel hatte unter Verweis auf die Sicherheit der Badegäste mit konsequentem Handeln argumentiert. Die Stadtverwaltung forderte das Strandbad inzwischen zur Rücknahme der Einlasskontrollen auf. Das Vorgehen werde als ausländerfeindlich wahrgenommen und beschädige das Ansehen der Stadt, sagte ein Sprecher der Bild-Zeitung. In Frankreich ist in der aktuellen Hitzewelle bei zehntausenden Haushalten im Nordwesten des Landes der Strom ausgefallen. Ein Transformator in der bretonischen Präfektur Finistère sei wegen der hohen Temperaturen nicht mehr funktionsfähig, teilte ein Sprecher mit. Der französische Wetterdienst Météo France spricht von einer ungewohnt intensiven Hitzewelle im Juni mit Temperaturen von über 40 Grad Celsius. Die Bundesnetzagentur misst die Qualität der Mobilfunkversorgung in Deutschland. Verbraucher sind bis zum 1. Juli aufgerufen, über eine App Funklöcher zu melden. Das sei auch anonymisiert möglich, teilte ein Sprecher mit. Vergangenes Jahr hat es erstmals eine sogenannte Mobilfunkmesswoche gegeben. Demnach weist das Funknetz in Teilen Deutschlands erheblichen Ausbaubedarf auf, vor allem in Mecklenburg-Vorpommern, auch in Teilen Baden-Württembergs und Rheinland-Pfalz war gar kein Netz oder nur 2G verfügbar. In Frankfurt am Main sind die 9 Michelin-Sterne an Spitzenküchen in Deutschland verliehen worden. Insgesamt 339 Betriebe haben in diesem Jahr mindestens einen Stern des Gourmetführers erhalten. Neu in die höchste Kategorie mit 3 Sternen wurde das Restaurant El A Jordan im rheinland-pfälzischen Deidesheim aufgenommen. Insgesamt führt der Guide Michelin 12 Drei-Sterne-Häuser in Deutschland. Die meisten hat Frankreich mit 30, gefolgt von 20 in Japan. Für die Vergabe der Sterne kehren Tester anonym zum Essen ein. Geehrt wurden bei der Gala in Frankfurt ausschließlich männliche Köche. Lediglich der Service Award ging an Karin Weißer aus dem Restaurant St. Benedikt in Aachen. Und hier noch einmal die Übersicht. In Berlin ist der Bericht der Expertenkommission Kinderschutz vorgelegt worden. Nach dem zeitweisen Ausfall des gesamten Bahnverkehrs fordert Bundesverkehrsminister Schnieder umfassende Aufklärung von der DB. Das Ausmaß der Islamfeindlichkeit in Deutschland ist laut einem zivilgesellschaftlichen Lagebild erneut größer geworden. Das Wetter. Sonnig, ganz im Süden vereinzelt Hitzegewitter. Für weite Teile Deutschlands wird vor extremer Wärme gewarnt, bis zu 39 Grad. Bitte beachten Sie die Empfehlungen für Hitzetage, unter anderem vom Deutschen Wetterdienst. Auch morgen sonnig, bei dann bis zu 40 Grad. Weiter Unwettergefahren im Süden. Das waren die Nachrichten.
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2: Mit Christoph Heinemann. Guten Tag. Störung des Funksystems bei der Deutschen Bahn. Im ganzen Land fuhr am Abend kein Zug mehr. Wir hören Reisende am Berliner Hauptbahnhof.
3: Wir sind Touristen. Gerade eben erfahren und wir sind sehr unglücklich.
4: Dann steht hier Windepp. Erst hatten die Züge 90 Minuten Verspätung. Und dann wurde gesagt, dass hier irgendwas wegen Datenprobleme. Reisezentrum ist zu seit 18 Uhr. Das kann ja nicht normal sein. Das für eine Hauptstadt.
2: Wir berichten und wir sprechen mit Matthias Gastel, dem bahnpolitischen Sprecher der Bundestagsfraktion Bündnis 90 Die Grünen. Wir blicken gegen 20:01 auf die Fußball-Weltmeisterschaft und fassen nach 13 Uhr die Empfehlungen der Expertenkommission Kinder- und Jugendschutz in der digitalen Welt zusammen. Dabei geht es unter anderem um das spannungsreiche Verhältnis zwischen Schule und Handy.

0: Nichts ging mehr bei der Bahn. Eine Störung des digitalen Funksystems hat bei der Deutschen Bahn am Abend rund 2 Stunden lang für einen vollständigen Stillstand gesorgt. Etliche Reisende waren betroffen. Kurz nach Mitternacht wurde das Problem behoben. Gegen 0.30 Uhr fuhren die ersten Züge wieder. Danach lief der Verkehr nach Angaben der Bahn am frühen Morgen Schritt für Schritt wieder an. Die Bahn verwendet das Adjektiv reibungslos, was die inzwischen normalen Verspätungen mit abdeckt. Dieter Nürnberg berichtet.
1: Rund 2 Stunden dauerte in der vergangenen Nacht eine deutschlandweite Störung des digitalen Bahnfunksystems GSMR, welche den Bahnverkehr weitgehend lahmlegte. Betroffen waren sämtliche Sparten der Schienenverbindungen, der Fern- und Regionalverkehr der Bahn AG, der Gütertransport und mitunter auch der S-Bahn-Verkehr in einzelnen Großstädten. In Berlin beispielsweise strandeten hunderte Passagiere gegen Mitternacht am Hauptbahnhof.
2: Und wir sind Touristen, gerade eben erfahren, und wir sind sehr unglücklich.
3: Hatten die Züge 90 Minuten Verspätung. Und dann wurde gesagt, dass hier irgendwas wegen Datenprobleme. Reisezentrum ist zu seit 18 Uhr.
1: Insgesamt waren wohl Zehntausende Bahnkunden betroffen. Sie strandeten auf Bahnhöfen oder mussten sogar in Zügen auf offener Strecke längere Zeit warten. Betrieben wird das Bahnfunksystem von der Infrastrukturgesellschaft der Bahn AG, der Unternehmenstochter Infrago. Das Funknetz gilt als Kernelement der internen Kommunikation. Darüber sind beispielsweise Fahrdienstleister miteinander vernetzt. Inzwischen liegt eine schriftliche Stellungnahme über die Gründe der Bahnfunkstörung vor. Infrago-Chef Philipp Nagel nennt den planmäßigen Austausch einer technischen Komponente als Hauptursache. Die Störung werde aber weiterhin mit höchster Priorität analysiert. Weiteres will der Infrago-Chef am frühen Nachmittag mitteilen. Inzwischen laufe der Zugverkehr wieder weitgehend normal, man könne aber vereinzelte Zugausfälle und Verspätungen nicht ausschließen. Betroffen war auch der Güterverkehr. Und hier gibt es weiterhin Beeinträchtigungen, sagt Nele Wesselen. Sie ist Geschäftsführerin des Verbandes privater Güterbahnen. Ihr Resümee?
4: Die ersten Züge sind gegen Mitternacht gestern Abend wieder angerollt. Aber heute, ungefähr 10 Stunden später, steht ungefähr die Hälfte der Züge immer noch still. Der Schienengüterverkehr wird dann eben nachrangig behandelt. Und die Auswirkungen werden wir wahrscheinlich auch noch tagelang spüren.
1: Wesselen sagt zudem, dass der Totalausfall des Funksystems so hätte nicht passieren dürfen.
4: Es gab eine Rückfallebene, die heißt PGSM. Die sollte eigentlich einsetzen, sobald GSMR ausfällt. Die ist offenbar auch ausgefallen. Das heißt, wir erwarten eine lückenlose Aufklärung der Deutschen Bahn und vor allem ein Krisenkonzept, das den Schienengüterverkehr gleichberechtigt integriert und eben die Versorgungssicherheit sicherstellt.
1: Die Deutsche Bahn AG verweist darauf, dass die Lage in der vergangenen Nacht mit Hilfe eines Notfallsystems stabilisiert worden sei. Sicherheitsbehörden gehen nach derzeitigem Kenntnisstand nicht von Sabotage oder einem Cyberangriff aus. Bundesverkehrsminister Patrick Schnieder, CDU, forderte am Vormittag eine umfassende Aufklärung. Die Bahn müsse ihre Systeme so aufstellen, dass eine Wiederholung ausgeschlossen sei. Armand Zorn, Vizefraktionschef der SPD im Deutschen Bundestag, fordert ein schnelles Handeln von den Sicherheitsbehörden, der Bahn AG und dem zuständigen Bundesverkehrsministerium. Und Nordrhein-Westfalens Verkehrsminister Oliver Grischer von den Grünen sprach von einem neuen Tiefpunkt der ohnehin schwachen Betriebsqualität im bundeseigenen Bahnkonzern. Heute und morgen tagt der Aufsichtsrat der Bahn AG in Berlin. Und die schlechten Nachrichten reißen nicht ab. Der Staatskonzern, so berichten Insider, habe die Inbetriebnahme des Bahnprojekts Stuttgart 21 zum wiederholten Mal nach hinten verschoben. Der umstrittene Tiefbahnhof soll nun wohl erst Ende 2031 in Betrieb genommen werden. Der Grund: die Digitalisierung des Stuttgarter Bahnknotens sei herausfordernder als gedacht.
0: Dieter Nürnberger berichtete, und am Telefon ist Matthias Gastel, der bahnpolitische Sprecher der Bundestagsfraktion Bündnis 90 Die Grünen. Bei der Bundestagswahl trat er im Wahlkreis Nürtingen in Baden-Württemberg an. Guten Tag.
5: Ja, schönen guten Tag.
0: Herr Gastel, hat die Bahn inzwischen ausreichend erklärt, wie es zu der Störung gekommen ist?
5: Nein. Also wir haben heute Morgen in der zu früher Zeit zwar eine Störungsursache genannt bekommen, aber das ging über die Medien. Im Verkehrsausschuss, wo Deutsche Bahnchefin Palla heute gewesen ist, war der Tenor, wir suchen noch nach der Ursache. Also da haben wir unterschiedliche Aussagen. Und insofern ist es schon wichtig, die Ursache genau zu wissen. Denn nur dann kann man gegensteuern, nur dann kann man die erforderliche Resilienz bzw. Redundanz schaffen. Denn ein solcher Vorfall wie heute Nacht darf nicht passieren und er darf sich schon gar nicht wiederholen. Das Problem ist, dass es nicht das erste Mal ist, dass es mit GSMR große Probleme gibt. Und insofern muss ich die Deutsche Bahn natürlich schon fragen lassen, was hat sie seit der letzten großen Störung getan und wie hat sie dafür gesorgt, dass sowas nicht passieren kann, was jetzt aber eben wieder passiert ist.
0: Ist dieses System zu anfällig?
5: Naja, das System ist eigentlich, im Grunde ist es zuverlässig, aber es ist eben ein absehbar veraltetes System und es braucht ein Nachfolgesystem, das ja auch schon in Sicht ist. Und da würden wir auch gerne wissen, wann das von der Deutschen Bahn vorgesehen ist, dass es installiert wird. Andere Länder sind da wie so oft in technischen Bahndingen und beim Ausbau der Bahn viel weiter, als wir das sind. Und wir leben auch in Zeiten, wo man eben mit einer zweifachen Sicherheit nicht mehr zurechtkommt. Es braucht eine Rückfallebene, auch in der dritten Ebene. Und es muss natürlich auch beantwortet werden, wie das sein kann, dass eine Komponente in Betrieb genommen wurde, die ganz offensichtlich vorher nicht ausreichend getestet worden ist.
0: Herr Gastel, schließen Sie Stand heute Mittag jede Art der Sabotage oder von Cyberangriffen aus?
5: Dafür haben wir keine Hinweise.
0: Okay. Und Sie rechnen auch nicht damit, dass da noch welche kommen würden?
5: Die Sache, die heute Nacht passiert ist, die muss sauber untersucht werden. Und solange kann natürlich auch keine Ursache hundertprozentig ausgeschlossen werden.
0: Was müsste aus diesem vollständigen Ausfall folgen?
5: Also es muss daraus folgen, dass natürlich erstmal die Ursache genau festgestellt wird. Nur wenn man die Ursache weiß, kann man verhindern, dass diese Ursache nochmal zutage tritt. Und dann müssen wir einfach sehen, dass wir heute mehr Sicherheit brauchen denn je. Man muss einfach mit allem Möglichen rechnen. Man muss mit Fehlern bei Beschäftigten rechnen. Man muss aber auch mit Sabotage rechnen. Und darauf müssen Systeme entsprechend vorbereitet sein. Also das heißt, bevor eine neue Software eingespielt wird, bevor Teile getauscht werden, müssen die ausgiebig getestet worden sein, bevor sie dann freigeschaltet werden. Und man braucht eben auch mehr als nur eine zweifache Redundanz, die man auch heute schon hat, die aber ganz offensichtlich nicht reicht. Und wir müssen mittel- bis langfristig eben auch von dem GSMR, das absehbar veraltet sein wird, wegkommen. Da können wir zum Beispiel nach Finnland schauen. Die nutzen nämlich statt eines eigenen Bahnfunks eben die Mobilfunksysteme.
0: Den Ärger, nicht nur in diesem Fall, bekommen häufig die Zugbegleiterinnen und Begleiter oder das Bahnpersonal an den Bahnhöfen zu spüren. Wie kann man denen den Rücken stärken?
5: Also ich unterstütze das absolut und ich arbeite da auch bei mir immer dran, dass ich meinen Ärger nicht am Personal in den Zügen ablasse, sondern ich habe natürlich auch als Abgeordneter immer die Möglichkeit, Bahnverantwortliche direkt zu kontaktieren und mache das auch. Und ich persönlich schreite auch ein, wenn ich das Gefühl habe, dass Reisende Bahnpersonal ja in überzogener Weise angehen. Kritik und Ärger ablassen, das muss natürlich möglich sein. Dafür ist das Personal auch geschult, aber das darf eben nicht zu einseitig und nicht zu aggressiv werden. Und da haben wir eben gesellschaftliche Entwicklungen, die auch das Bahnpersonal zu spüren bekommt. Und da müssen wir als Gesellschaft dann eben auch hinstehen und sagen, Kritik ist immer okay, aber eben nicht in jeder Art und Weise.
0: Herr Gastel, Ihr Parteifreund Nordrhein-Westfalens Verkehrsminister Oliver Krischer, wir haben das eben im Bericht gehört, spricht von einem neuen Tiefpunkt bei einer ohnehin schwachen Betriebsqualität. Stichwort Betriebsqualität. Befindet sich die Sanierung der Bahn generell gegenwärtig auf gutem Wege?
5: Das kann man so nicht sagen, denn diese Koalition, die jetzt amtiert, hat ja damals in der Ampel, als wir die Korridorsanierungen gestartet haben, kritisiert, dass nicht genug gemacht würde im Rahmen dieser Vollsperrungen. Und jetzt haben wir eine Koalition, bei der die Sperrungen noch länger dauern, noch teurer werden, aber weniger umgesetzt werden. Und wir stehen als Grüne dazu, dass wir umfassend sanieren und dafür auch Vollsperrungen in Kauf nehmen, weil so viele Werke gleichzeitig modernisiert werden müssen. Das lässt sich aber nur rechtfertigen, wenn bei jeder Sanierung nicht nur alt gegen neu ersetzt wird, sondern auch dafür gesorgt wird, dass die Strecken leistungsfähiger werden. Also wir müssen immer mit jeder Sanierung auch kapazitätserweiternde Maßnahmen umsetzen, zusätzliche Überleitstellen, dass die Züge flexibler fahren können, die Blockabstände verkürzen, dass sie in kürzeren Abständen fahren können, also die Infrastruktur effizienter genutzt werden kann. Und wir müssen auch die Digitalisierung mit umsetzen. Beim allerersten Projekt der Korridorsanierung, nämlich auf der Riedbahn zwischen Mannheim und Frankfurt, haben wir das gemacht. Und der Erfolg, es hat leider eine ganze Weile gedauert, ist auch sehr teuer geworden, aber der Erfolg ist nach allem, was wir wissen, dass es inzwischen dort keinen Aufbau von Verspätungen mehr gibt, sondern einen leichten Abbau von Verspätung. Also das heißt, die Züge fahren

0: dann wahrscheinlich auch eingetreten. Meine persönliche Erfahrung ist aber, dass es nach wie vor Probleme im Bereich der Gastronomie gibt, dass es manchmal auch Probleme im Bereich der Sauberkeit gibt. Es ist aber nicht das gravierendste Problem. Und vor allem lasse ich weder eine Deutsche Bahn noch eine Bundesregierung damit davonkommen, dass sie sagen, jetzt wird es ein bisschen sauberer oder in der Gastronomie gibt es ein bisschen mehr Wasser oder sowas, sondern das, woran die Bahn gemessen wird, ist vor allem die Pünktlichkeit und die Zuverlässigkeit. Und genau da, wo man investieren muss, wo man Geld in die Hand nehmen muss, wo man von den 400 Milliarden Euro an Sondervermögen für zusätzliche Investitionen in die Infrastruktur auch mal Geld bereitstellen muss für Aus- und Neubau der Schiene. Aber da gibt es nicht einen Cent zusätzlich, nicht einen Cent. Die Folge dieser Politik, dieser Koalition ist ja, dass viele, viele Projekte, die in Planung sind, nicht mehr weitergeplant werden können, weil es keine Planungsfinanzierung gibt und dass kein einziges baureifes Schienenprojekt in den Bau gehen kann, weil es aus dem Sondervermögen nicht einen Cent zusätzlich für Aus- und Neubau gibt. Und das ist das Problem. Und mit Sauberkeitsdebatten darf man nicht ablenken davon, welche Defizite in der Pünktlichkeit sind und wie groß die politischen Defizite sind bei der vernünftigen, verlässlichen Finanzierung von Infrastruktur.
1: Sehr viel Geld wurde in Stuttgart in die Hand genommen. Die Bahn hat jetzt angekündigt, dass die Tieferlegung des Hauptbahnhofs, das Projekt Stuttgart 21, voraussichtlich erst 2031 fertiggestellt werden wird. Diese Investition kann man allerdings dem gegenwärtigen Bahnmanagement jetzt nicht anlasten. Das ist eine Entscheidung von vor Jahrzehnten. Wieso schaut eine grün geführte Landesregierung diesem Drama vor der eigenen Haustür seit anderthalb Jahrzehnten zu?
0: Ja, also die grün geführte Landesregierung hatte 2011 mit einer Volksabstimmung versucht, dass zumindest das Land aus diesem Projekt aussteigt und über diesen Weg auch das Gesamtprojekt gestoppt wird. Es ist bekanntlich anders ausgegangen. Eine Mehrheit wollte nicht, dass die Mitfinanzierung des Landes aufgekündigt wird. Und damit war klar, dass das Projekt gebaut wird. Zuständig und verantwortlich ist aber die Deutsche Bahn. Es ist ein eigenwirtschaftliches Projekt der Deutschen Bahn. Das heißt, nicht das Land baut, sondern die Deutsche Bahn baut. Und das Problem dieses Projektes ist schon in der Projektstruktur bedingt, dass nämlich lauter Projektpartner da sind, die eigentlich für Bahnhöfe gar nicht zuständig sind und
1: das für heißt Infrastruktur jetzt, nicht zuständig sind. Für die Politik sind. Heißt das, wenn eine Fehlplanung erstmal auf dem Weg ist, dann kann man nichts mehr machen?
0: Das hätte natürlich die Bundesebene damals machen können, denn der Bund ist Eigentümerin der Deutschen Bahn und damit hätte der Bund Stuttgart 21 rechtzeitig stoppen können und auch stoppen müssen. Das war damals schon unsere Meinung und es ist auch heute noch unsere Meinung, dass das ein völlig falsch aufgegleistes Projekt ist, bei dem es nie um einen guten Bahnverkehr ging, sondern vorrangig immer darum ging, der Bahn möglichst wenig Platz zuzubilligen, sie möglichst tief in den Keller reinzuquetschen, mit schmalen Bahnsteigen zu wenig Zulaufstrecken und eben Flächen zu gewinnen für den Hochbau auf der frei werdenden Fläche auf dem jetzigen Bahnhofsvorfläche. Ja. Und das ist genau das
1: Herr Gastel,
0: Problem.
1: Man hat sich wir müssen fertig werden. Entschuldigung, ja. Ich muss an dem Punkt muss ich das Gespräch beenden. Wir sprechen sicherlich noch oft über die Bahn, keine Sorge.
0: Gerne.
1: Matthias Gastel, der bahnpolitische Sprecher der Bundestagsfraktion Bündnis 90 Die Grünen, danke für das Gespräch und auf Wiederhören.
0: Ich danke auch. Dankeschön.
1: Bundesverteidigungsminister Boris Pistorius plant, dass die Fregatte F-126 nicht mehr gebaut werden soll. Das bedeutete ein Ende des größten Rüstungsprojekts in der Geschichte der Marine. Gestern hatte der Bundesrechnungshof sowie Haushaltspolitikerinnen und Politiker des Bundestages vor Verschwendung bei der Beschaffung gewarnt. Columba Krieg berichtet.
2: Am 3.6.2024, ziemlich genau vor zwei Jahren, feierte Verteidigungsminister Boris Pistorius, SPD, den Baustart der ersten Fregatte 126.
3: Diese Fregatte, die Fregatte 126, ist ein einzigartiges, ein besonderes Schiff mit herausragenden technologischen Fähigkeiten. Und sie steht, wenn Sie so wollen, für mich symbolisch für drei Dinge. Sie steht für die Zeitenwende, für Deutschlands Einsatz für die internationale Ordnung und sie steht für die deutsche Wettbewerbsfähigkeit.
2: Von dieser Begeisterung ist heute nicht viel übrig. Das Verteidigungsministerium hat heute Vormittag bekannt gegeben, dass es aus dem größten Rüstungsprojekt in der Geschichte der Marine aussteigen wird. Ursprünglich hätten vier der modernen Schiffe ab 2028 in den Dienst gehen sollen. Aber die beauftragte niederländische Werft Damen Naval geriet immer weiter in Verzug. Deswegen entzog die Bundeswehr Damen Naval

0: den Auftrag und gab ihn an den deutschen Schiffsbauer Naval Vessels Lürssen. Der wiederum wurde mittlerweile vom deutschen Rüstungsgiganten Rheinmetall übernommen. In das Projekt sind bereits über 2 Milliarden Euro geflossen. Im vergangenen Mai bot Rheinmetall schließlich dem Verteidigungsministerium an, das Programm für insgesamt 12,8 Milliarden Euro zu retten. Dieses Angebot will Pistorius nun ausschlagen. Laut einer Stellungnahme des Ministeriums habe eine Prüfung ergeben, dass die Fortsetzung des Vorhabens zu erheblichen Mehrkosten führen würde. Der ursprünglich geplante Gesamtfinanzbedarf der F-126 wäre damit von den zuletzt geplanten 10 Milliarden Euro auf über 18 Milliarden Euro angestiegen. Außerdem hätte der Bund bei einem Wechsel des Generalunternehmers auf Ansprüche auf Schadenersatz verzichten müssen. Dies widerspreche dem Verständnis des Verteidigungsministeriums vom verantwortungsvollen Umgang mit Haushaltsmitteln. Laut dem Haushaltspolitiker Sebastian Schäfer von den Grünen hätte diese Entscheidung schon früher fallen sollen.
1: Endlich zieht Minister Pistorius die Reißleine an der Stelle. Diese Entscheidung ist wirklich überfällig gewesen. Die F-126 war und ist einfach ein Fass ohne Boden, das den Steuerzahler jetzt verdammt teuer zu stehen kommt.
0: Er geht nicht davon aus, dass die Staatskasse die 2 Milliarden Euro, die schon investiert wurden, wiedersehen wird.
1: Ich fürchte, die sind im Wesentlichen einfach weg. Das hat das Ministerium, das hat der Bundesminister der Verteidigung, das hat Boris Pistorius zu verantworten.
0: In seinem Statement gibt das Verteidigungsministerium den Alternativplan zur F-126 bekannt. Die kleineren Fregatten des Typs MEKO A200 der Firma TKMS seien in der Lage, den Kernauftrag der deutschen Marine zur U-Boot-Jagd und damit auch unsere NATO-Verpflichtungen zu erfüllen. Sebastian Schäfer sieht aber auch hier wieder die Gefahr einer Kostenexplosion.
1: Da muss ich leider auch bei dem Projekt MEKO wieder ein großes Fragezeichen machen. Der Preis ist doch deutlich höher, als es in den ersten Gesprächen mal kommuniziert wurde.
0: Bei der heutigen Sitzung des Haushaltsausschusses steht die Bewilligung der Mittel für die neuen Fregatten bisher nicht auf der Tagesordnung. Dafür wird es vor der Sommerpause also eng.
2: Unsere Hauptstadtkorrespondentin Columba Krieg berichtete. Bei uns folgen Nachrichten im Deutschlandfunk, anschließend unter anderem ausführliche Informationen zur Fußball-Weltmeisterschaft.

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1: 12.30 Uhr, die Nachrichten. Die Expertenkommission Kinder- und Jugendschutz in der digitalen Welt hat ihre Handlungsempfehlungen an die Bundesregierung übergeben. In den insgesamt 56 Vorschlägen geht es auch um eine Altersgrenze für Social Media. Bundesfamilienministerin Prien, CDU, sagte, eine gesetzliche Altersgrenze von 13 Jahren sei der richtige Weg. Dies müsse mit einer wirksamen Altersüberprüfung kombiniert werden. Zudem müssten Plattformanbieter, wie vorgeschlagen, strukturell in die Verantwortung genommen werden, digitale Angebote von Anfang an kindgerechter zu gestalten. Die Kommission wurde im September von Prien eingesetzt. Sie besteht aus 18 Vertretern aus den Bereichen Rechtswissenschaft, Medizin, Psychologie, Kriminologie, Pädagogik sowie Bildungsforschung zusammen. Europa steht weiter unter dem Einfluss einer Hitzewelle. In Frankreich sind Zehntausende Haushalte ohne Strom, nachdem ein Transformator in der bretonischen Präfektur Finisterre wegen der hohen Temperaturen ausgefallen ist. Frühestens am Abend könne der Schaden repariert sein, teilten die Behörden mit. Für 58 französische Departements gilt die höchste Hitzewarnstufe. Großflächige Hitzewarnungen gibt es unter anderem auch in Spanien, Belgien, Großbritannien und Italien. Auch in Deutschland warnt der Wetterdienst vor extremer Hitze. Betroffen seien vor allem der Westen und Südwesten. Außerdem ist die UV-Strahlung heute und morgen besonders hoch, was die Gefahr von Sonnenbränden verschärft. Die Bundesregierung hat eine Lockerung des Energieeffizienzgesetzes beschlossen, mit der Unternehmen und vor allem Rechenzentren entlastet werden sollen. Der von Wirtschaftsministerin Reiche vorgelegte Entwurf setzt damit eine europäische Richtlinie um und streicht zugleich etliche nationale Regeln. Ziel seien Bürokratieabbau und die Stärkung der Wettbewerbsfähigkeit. Kern der Reform ist eine Abkehr von pauschalen Vorgaben. So soll die Pflicht zur Einführung von Energie- oder Umweltmanagementsystemen künftig erst für Unternehmen ab einem Jahresenergieverbrauch von 23,6 Gigawattstunden gelten. Neue Rechenzentren erhalten künftig 4 statt 2 Jahre Zeit, um die Effizienzvorgaben einzuhalten. Zudem wird die Frist, bis zu der sie ihren Stromverbrauch vollständig mit erneuerbarem Strom decken müssen, um 3 Jahre auf den 1. Januar 2030 verschoben. Abwärme aus Rechenzentren muss nur noch genutzt werden, wenn ein Wärmenetz vorhanden ist. Das Verteidigungsministerium beendet das milliardenteure Rüstungsprojekt für 6 Fregatten des Typs F-126. Damit reagiere man auf erhebliche Verzögerungen sowie absehbare Kostensteigerungen und Risiken, teilte das Ministerium in Berlin mit. Das zunächst als Generalunternehmer beauftragte niederländische Unternehmen DSNS habe zeitliche und finanzielle Rahmenbedingungen nicht einhalten können. Das Ministerium hatte eigenen Angaben zufolge einen Generalunternehmerwechsel geprüft, sich nun aber dagegen entschieden. Für das 2020 gestartete Projekt sind inzwischen Kosten von rund 2,3 Milliarden Euro entstanden. Geplant ist nun, 8 Fregatten des Typs MEKO A200 zu beschaffen. Dies sei innerhalb der NATO von höchster Relevanz und nationaler Schwerpunkt Deutschlands, heißt es weiter. Vor dem Landgericht Zweibrücken in Rheinland-Pfalz hat der Prozess um den Tod eines Zugbegleiters begonnen. Dem Angeklagten wird Körperverletzung mit Todesfolge vorgeworfen. Die von der Staatsanwaltschaft erhobene Anklage wegen Mordes hatte das Gericht aufgrund mangelnder Belege nicht zugelassen. Der 26-jährige Beschuldigte soll im Februar in einem Regionalexpress bei einer Fahrkartenkontrolle den Schaffner mit Faustschlägen attackiert haben. Der Mann starb kurz darauf an einer Gehirnblutung. Der Fall hatte bundesweite Diskussionen über Sicherheit im öffentlichen Personenverkehr ausgelöst. Das Wetter sonnig, ganz im Süden vereinzelt Hitzegewitter. Für weite Teile Deutschlands wird vor extremer Wärme gewarnt, bis zu 39 Grad. Bitte beachten Sie die Empfehlungen für Hitzetage unter anderem vom Deutschen Wetterdienst. Auch morgen sonnig bei dann bis zu 40 Grad, weiter Unwettergefahren im Süden. Die weiteren Aussichten: am Freitag heiter bis wolkig, im Westen vereinzelt Schauer, lokal unwetterartig, 31 bis 40 Grad. Das waren die Nachrichten.
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0: Wenn sich die Ministerpräsidentinnen und Präsidenten der Länder morgen in Berlin mit dem Bundeskanzler treffen, dann geht es auch wieder um die Zustände von Städten und Kreisen in Deutschland. Anfang der Woche hatten alle drei kommunalen Spitzenverbände einen bundesweiten Hilferuf gesendet. Unter dem Motto Kommunen am Limit machten sie auf ihre schwierige finanzielle Lage aufmerksam. Bundesweit betrug das kommunale Defizit rund 30 Milliarden Euro, ein Drittel davon tragen allein Städte in Nordrhein-Westfalen. Unser Landeskorrespondent Jonas Panning berichtet.
1: Philipp Meise geht durch die Unterrichtsräume für Naturwissenschaften im Heinrich-Mann-Gymnasium. Die Schüler sind längst zu Hause an diesem Nachmittag. Es gab hitzefrei. Im Chemieraum tropft es von der Decke. Der Elternvertreter zeigt auf große braune Pfützen auf dem Linoleumboden und geht weiter in den Physikraum.
2: Ja, aber hier zum Beispiel haben wir seit 15 Jahren diese Verdunklungsanlagen nicht zu. Und deswegen können wir keine optischen Experimente machen.
1: Dabei sei die Schule im Kölner Norden beliebt gewesen, weil sie bis vor kurzem noch Leistungskurse in allen drei naturwissenschaftlichen Fächern angeboten habe, sagt Meise.
3: Obwohl jetzt, die letzten zwei Jahre, die Lehrer das nicht mehr anbieten. Die Lehrer weigern sich, LKs zu machen in Naturwissenschaften. Weil in Chemie und Physik müssen in den Prüfungen Versuche gemacht werden, teilweise vorgeführt werden. Und wenn man es nicht lernen kann, weil man keine Möglichkeiten hat, geht es natürlich auch nicht, die zu machen, ne?
1: Der desolate Zustand der über 50 Jahre alten Schule im Kölner Norden ist nur ein Symptom der Haushaltslage der Millionenstadt, für die Stadtkämmerin Dörte Diemert nicht mit Superlativen spart. Man erlebe eine historische Krise.
4: Unsere Haushalte fliegen uns gerade um die Ohren. Wir wissen nicht mehr, wie wir sie vor Ort ausgleichen sollen. Und die Probleme resultieren ganz überwiegend aus den pflichtigen Bereichen.
1: Eine Grafik, die Diemert an die Wand eines Besprechungsraumes im Kölner Rathaus geworfen hat, zeigt tiefrote Zahlen. Fast 444 Millionen Euro beträgt das erwartete Defizit Kölns in diesem Jahr. Mit pflichtigen Bereichen meint die Haushaltsexpertin Aufgaben, die die Kommunen umsetzen müssen, obwohl sie auf Gesetzen des Bundes oder des Landes beruhen. Zwei Beispiele. Die Kosten im Bereich Kinder- und Jugendhilfe haben sich zwischen 2013 und 2023 nach Auskunft des Deutschen Städtetages verdoppelt. Bei Leistungen für Menschen mit Behinderung gab es eine Steigerung um mehr als die Hälfte. In beiden Fällen tragen die Kommunen die Hauptlast. Dabei müsste ihrer Ansicht nach derjenige bezahlen, der bestellt hat. Im Vokabular des Staatsrechts heißt dieses Prinzip Konnexität.
5: Das Thema Konnexität mögen die in Berlin ungefähr so gerne wie Fußpilz.
1: So NRW-Ministerpräsident Hendrik Wüst vor zwei Wochen vor Bürgermeistern aus seinem Bundesland. Die Bundesregierung hatte sich schon in ihrem Koalitionsvertrag zur Konnexität bekannt. Zitat:
6: Wenn Bundesgesetze oder andere Maßnahmen des Bundes bei den Ländern und Kommunen zu mehr Ausgaben oder Mindereinnahmen führen, muss sichergestellt werden, dass die Mittel bei der ausführenden Ebene ankommen.
5: Wer bestellt, bezahlt. Das muss das Prinzip sein. Und dann kann es Ausnahmen geben und Aufgreifschwellen und irgendwelche Klauseln bei kleinsten Summen. Alles geschenkt. Aber auch da ist wichtig, das Bekenntnis zum Prinzip einzufordern. Und ich tue das und ich bitte herzlich um Unterstützung dafür.
1: Der CDU-Politiker als Vorkämpfer für die Interessen seiner Städte und Gemeinden. Ohnehin sind die Länder laut Grundgesetz verantwortlich für eine aufgabengerechte Finanzausstattung ihrer Kommunen. Erst kürzlich kam das Land NRW für gut die Hälfte der kommunalen Altschulden auf. Die Schuldenberge dürften in den Rathäusern jedoch schnell wieder ansteigen, denn auch die schwarz-grüne Landesregierung gibt Aufgaben an ihre Kommunen weiter. Ab dem 1. August haben Grundschulkinder einen Rechtsanspruch auf einen Ganztagsplatz. Darauf hatten sich Bund und Länder geeinigt. Vor Ort müssen die Kommunen Räumlichkeiten und Personal zur Verfügung stellen. Thomas Kufen ist Oberbürgermeister von Essen und Parteifreund von Hendrik Wüst.
7: Und bei Geld hört bekanntlich ja die Freundschaft auf. Ich will es mal ganz klar sagen, ob Rechtsanspruch auf einen OGS-Platz oder auch mit guten Argumenten Rechtsanspruch auf einen Platz im Frauenhaus. Jede Maßnahme für sich sind sehr nachvollziehbar und auch richtig. Aber können wir uns das aktuell leisten? Nein.
0: Die Reportage unseres Landeskorrespondenten Jonas Panning. Sie hören die Informationen am Mittag.
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0: Nicht nur die Fußballprofis auf dem Rasen stehen bei dieser Weltmeisterschaft im Bild, sondern auch die Medienvertreterinnen und Vertreter, die über das Turnier berichten. Julian Tilders aus unserer Sportredaktion ist im Studio. Es gibt Ärger zwischen der FIFA und einem Fußballkommentator aus Paraguay. Warum?
9: Weil der Kommentator einen Wutausbruch live on air hatte. Jorge Vera heißt der Mann, eben aus Paraguay. Vera hat als Kommentator für den Sender ABC wegen einer roten Karte gegen Paraguay am ersten Spieltag völlig die Fassung verloren und ordentlich verbal ausgeteilt gegen die FIFA und den Präsidenten Gianni Infantino. Lukas Thiele kennt die ganze Geschichte.
10: Die rote Karte für Paraguays Miguel Almirón im Spiel gegen die Türkei war historisch. Es war das erste Mal, dass ein Spieler vom Platz gestellt wurde, weil er sich im Dialog mit einem anderen Spieler die Hand vor den Mund gehalten hat. In den sozialen Medien ist die Szene mittlerweile zum Hit geworden. Grund dafür ist Schiedsrichter Ivan Barton, der Almirón und den Zuschauerinnen und Zuschauern seine Entscheidung mit voller Entschlossenheit und Überzeugung mitteilte.
11: After review, number 10, Paraguay, cover his mouth, decision is red card.
10: Diese neue Regel soll verhindern, dass Spieler möglicherweise rassistische und diskriminierende Beleidigungen buchstäblich hinter vorgehaltener Hand äußern. Almirón ist nach seiner roten Karte für ein Spiel gesperrt worden. Doch er war nicht der Einzige, für den die Szene Folgen hatte. Für Jorge Vera, Radiokommentator beim Sender ABC aus Paraguay, war es das vorerst letzte WM-Spiel. Die FIFA hat ihm seine Akkreditierung entzogen. Vera hatte nach der roten Karte bei einem Wutausbruch zum Rundumschlag ausgeholt und den Schiedsrichter sowie die FIFA und dessen Präsidenten Gianni Infantino angegriffen. Ihr habt den Fußball getötet. Gianni Infantino, du bist dafür verantwortlich.
12: Mataron el fútbol! FIFA! Matate el fútbol! Infantino! Sos el responsable de esto! Ladrones! Mataron el fútbol!
10: Schiedsrichter Barton bezeichnete er als Dieb. Alejandro Dominguez, Präsident des südamerikanischen Fußballverbandes, solle weniger Fotos mit Infantino machen. Der Sender ABC wehrt sich gegen die Entscheidung der FIFA, Vera die Akkreditierung zu entziehen und bezeichnet die Maßnahme als unverhältnismäßig. Zudem habe sich Vera direkt entschuldigt. Der Kommentator selbst hat sich via Instagram gemeldet. Was er gesagt habe, sei falsch gewesen. In diesen Sekunden habe er kein gutes Vorbild abgegeben.
9: Weiterhin stolzer Besitzer seiner Akkreditierung ist Thomas Kunze von der ARD, jetzt live zugeschaltet aus dem DFB-Quartier in Winston-Salem. Herr Kunze, was halten Sie von diesem Entzug der Akkreditierung durch die FIFA? Wird das unter Kollegen im Medienbereich diskutiert?
13: Ja, wir haben es natürlich diskutiert und ich finde, man kann und muss ganz, ganz kritisch mit dieser FIFA und vor allen Dingen mit ihrem Präsidenten umgehen. In 99,6% aller Fälle auf jeden Fall. In dem Fall sage ich natürlich auch, hat sich Vera natürlich komplett vergaloppiert. Also jemanden neue Testikel zu wünschen, um es mal so zu formulieren, ist halt tatsächlich drüber in der Live-Situation. Gerade aufgrund der Situation, die er kritisiert hat auf dem Feld. Und da war der Ton natürlich überhaupt nicht angemessen. Es geht dann eben schon in den Bereich einer Beleidigung. Und die Konsequenz muss er jetzt tragen. Es ist so eine 60-40-Stimmung, was das Thema betrifft. Bin ja auch in dem Geschäft des Live-Kommentars tätig und man kann das irgendwie nachvollziehen, wenn die Emotionen durchgehen, aber man muss sich eben so weit im Griff haben. Strafe ist hart bei so einer WM. Jetzt könnte man sagen, vielleicht ist er eh nicht mehr lange hier, weil Paraguay wahrscheinlich ausscheiden wird. Aber ja, eine harte Entscheidung. Ich kann die trotzdem nachvollziehen, sage ich ganz ehrlich.
9: Dann sprechen wir über das deutsche Team. Morgen Abend, ja, das letzte Gruppenspiel für Deutschland gegen Ecuador. Wie läuft die Vorbereitung jetzt ab?
13: Läuft gut. Gestern gab es eine Trainingseinheit, da waren alle auf der Wiese, abgesehen vom verletzten Nico Schlotterbeck, der stand an der Seite und unterstützt die Mannschaft ja bis zum Ende des Turniers. Stimmung stimmt auch nach wie vor. Es wird Ortszeit dann in Winston-Salem noch das Abschlusstraining 10.30 Uhr geben, bevor es dann in den Flieger geht nach New Jersey, nach Newark und dann das Teamhotel bezogen wird. Heute Abend wird nochmal eine Pressekonferenz stattfinden, dann mit dem Bundestrainer Julian Nagelsmann und mit Dennis Undav, der sich Hoffnungen machen kann auf einen Startelf-Einsatz. Ich denke, wir werden 3-4 Positionen sehen, bei denen Julian Nagelsmann so ein bisschen rotieren wird, weil ja alles entschieden ist in dieser Gruppe. Also bisher stimmt eigentlich alles, muss man wirklich so sagen. Abgesehen davon, dass natürlich die Verletzung von Schlotterbeck extrem wehtut.
9: Sie haben die Rotation angesprochen. Wer darf sich denn Hoffnungen machen auf die Startelf?
13: Ich habe ganz große Hoffnungen, habe ich gestern auch mit dem DFB-Präsidenten Bernd Neuendorf kurz drüber sprechen können, dass vielleicht die große Geste kommt und Oliver Baumann sein erstes WM-Spiel in seiner Karriere als Torhüter bekommt. Manuel Neuer den Torraum frei macht aus freien Stücken. Das wäre großartig nach der Geschichte vor diesem Sommer. Ansonsten glaube ich im Sturm unter vielleicht für Musiala. Und Metscher bekommt vielleicht auch eine Pause. 3-4 Wechsel sehe ich, mehr werden es am Ende nicht werden.
9: Die Eindrücke von meinem ARD-Kollegen Thomas Kunze live aus dem DFB-Quartier in Winston-Salem. Vielen Dank. Mexiko spielt in der Nacht um 3 Uhr gegen Tschechien im Aztekenstadion. Stimmung garantiert. Dahinter steht laut ARD-Korrespondentin Jenny Barke aber ein kleines Fragezeichen. Denn die WM-Spiele in Mexiko ziehen vor allem finanzstarke Touristen ins Stadion. Ein Bericht darüber, wer sich das teure Stadionvergnügen überhaupt leisten kann.
14: Jubel im legendären Aztekenstadion von Mexiko-Stadt. Beim Auftaktspiel Mexiko gegen Südafrika sind fast alle der etwa 83.000 Plätze besetzt. Dabei auch eine mexikanische Familie, die aus Houston angereist ist. Vater und Söhne, Nico und Matti, sind begeistert. Das ist eine tolle Stimmung. Das erlebst du nicht oft in deinem Leben. Beeindruckend, wie groß das Stadion ist. Und natürlich, wenn auch vereinzelter, trifft man südafrikanische Gäste wie Jason Church. Das ist unglaublich. Wir sind gestern mit dem Flieger angekommen und ich fühle mich wie eine Art Repräsentant für unser Nationalteam Bafana Bafana. Insgesamt 5 Millionen Gäste erwartet Mexiko während der WM. Und es sind vor allem diejenigen, wohlhabende Europäer, US-Amerikaner, Südafrikaner, die sich dieses Spektakel leisten können. Die meisten Mexikaner schauen die WM im eigenen Land wohl eher auf dem heimischen Fernseher oder Public Viewing.
15: 15.000, 20.000?
14: 700, 1.000 Euro etwa. Diese Ticketpreise sind viel zu hoch. Mexikaner, die nicht der Oberschicht angehören oder aus dem Ausland anreisen, sind kaum im Stadion. Das spüre man auch an der Stimmung, sagt Ricardo Gomez, der alle 3 Weltmeisterschaften in Mexiko 1970, 1986 und 2026 miterlebt hat.
16: Que no se vuelva tanto una fiesta tan popular.
14: Es ist nicht mehr so ein Volksfest wie am Anfang und deshalb sieht man in den Stadien keine Fankurven mehr. Dadurch geht die ganze Fußballstimmung verloren.
16: Si tú estuviste presente en este último mundial.
14: In Mexiko selbst findet nur ein einziges Achtelfinalspiel statt. Sollte Mexiko selbst nicht weiterkommen, dürfte die Stimmung danach etwas abkühlen.
9: Ein Bericht von ARD-Korrespondentin Jenny Barke aus Mexiko, dem Co-Gastgeber der Fußball-WM. Zum Schluss noch die kompakte Vorschau auf die WM-Spiele des heutigen Tages und die hat Michael Küster dabei.
17: Den Anfang macht um 21 Uhr die Gruppe B, in der sich noch alle Mannschaften Hoffnungen aufs Weiterkommen machen dürfen. Bei Schweiz gegen Kanada geht es um den Gruppensieg, außerdem trifft Katar auf Bosnien-Herzegowina. Ab Mitternacht will in Gruppe C Schottland den Brasilianern den Gruppensieg verderben. Zeitgleich trifft Marokko auf das bereits ausgeschiedene Haiti. Den Abschluss macht ab 3 Uhr früh die Gruppe A. Mexiko steht schon sicher im 16. Finale, will das heimische Aztekenstadion gegen Tschechien aber nochmal zum Kochen bringen. Nur noch geringe Chancen aufs Weiterkommen hat Südafrika, dass es mit Südkorea zu tun bekommt.
9: Die Vorschau auf die Spiele in der Nacht und natürlich auch am Abend von Michael Küster, Deutschland also erst morgen um 22 Uhr im letzten Gruppenspiel gegen Ecuador. Wir haben die Einschätzungen vorhin auch schon von Thomas Kunze von der ARD gehört. Womöglich, dass eben der heiße Tipp, vielleicht ja sogar der erste Einsatz von Oliver Baumann zwischen den Pfosten als Geste. Wer weiß, ob es so kommt.
0: Julian Tilders aus unserer Sportredaktion. Weitere Berichte von der Fußball-Weltmeisterschaft ab 18.30 Uhr in unseren Informationen am Abend. Bei uns im Deutschlandfunk folgen jetzt Presseschau und Nachrichten. Ab 13.10 Uhr fassen wir unter anderem die Empfehlungen der Expertenkommission Kinder- und Jugendschutz in der digitalen Welt zusammen. Wenn Sie mögen, bis dann.

Deutschlandfunk, 12.50 Uhr, die internationale Presseschau. Im Mittelpunkt steht weiterhin der Rücktritt des britischen Premiers Starmer, den er fast auf den Tag genau 10 Jahre nach dem Brexit-Referendum ankündigte. Außerdem geht es erneut um die Verhandlungen zwischen den USA und dem Iran. Starmer hat eigentlich keine schlechte Bilanz vorzuweisen, schreibt die türkische Zeitung Hürriyet. Alle Indikatoren zeigen, dass die britische Wirtschaft in einer besseren Verfassung ist als vor 2 Jahren. Entgegen der landläufigen Meinung sind auch die Einwanderungszahlen, das wichtigste Thema der extremen Rechten, stark zurückgegangen. Zu den wichtigsten Fehlern zählen aber ständige Kehrtwendungen und das Versäumnis, die Öffentlichkeit davon zu überzeugen, dass er eine klare Agenda verfolgt. Nun wird das Vereinigte Königreich seinen 7. Premierminister innerhalb von 10 Jahren wählen. Carter Larry, der am Amtssitz des Premierministers in London eine feste Größe ist, stellt in diesem Zeitraum die einzige Konstante dar, erläutert Hürriyet aus Istanbul. Die japanische Zeitung Yomiuri Shimbun führt aus, anders als im Inland, wo seine fehlende Führungskompetenz kritisiert wurde, hat Keir Starmer in der Außen- und Sicherheitspolitik seine Fähigkeiten unter Beweis gestellt. Nicht nur seine Bemühungen, die Beziehungen zur EU zu reparieren, sondern auch seine starke Initiative für die Ukraine-Hilfe mit der sogenannten Koalition der Willigen beispielsweise, sollten gewürdigt werden. Umso stärker ist zu befürchten, dass der Rücktritt von Starmer Europa einen herben Schlag versetzt. So die Meinung von Yomiuri Shimbun aus Tokio. Die spanische Zeitung El País sieht das ähnlich. Zu Starmers Errungenschaften gehören die Annäherung an die EU und die Zusammenarbeit mit den europäischen Verbündeten beim Kampf gegen Putins Offensive in der Ukraine. Es gibt Signale für eine wirtschaftliche Erholung. Darauf kann sein Nachfolger aufbauen. Dafür hinterlässt Starmer mit seiner harten Linie in der Einwanderungspolitik ein vergiftetes Erbe. Falls es Andy Burnham als dem voraussichtlichen Nachfolger Starmers nicht gelingt, das Vereinigte Königreich mit sozialdemokratischer Politik wieder auf Kurs zu bringen, droht dem Land nach dem Brexit-Chaos ein weiteres verlorenes Jahrzehnt oder sogar ein ultrarechter Premierminister, warnt El País aus Madrid. Der britische Guardian kommentiert: Starmer kam an die Macht in der Annahme, er könne den Brexit hinter sich lassen. Aber er hat nicht verstanden, dass es jetzt nicht mehr um die Beziehung Großbritanniens zur EU geht, sondern darum, den Patriotismus nicht den Kräften zu überlassen, für die er nur Wut und Rassentrennung bedeutet. Es ist ein Kampf, den sein möglicher Nachfolger Andy Burnham gewinnen kann, denn in unserem Land wollen die meisten Menschen keine Freunde und Nachbarn ausweisen. Es ist ein Kampf, den Burnham gewinnen muss, wenn er den Fluch des Brexit besiegen und lange genug in der Downing Street bleiben will, um etwas zu erreichen, unterstreicht The Guardian aus London. Die polnische Rzeczpospolita befasst sich mit den hohen Zustimmungswerten für die Partei Reform UK des populistischen Politikers Farage. Es ist möglich, dass nach der nächsten Wahl der britische Premierminister der entschiedenste Gegner einer möglichen erneuten EU-Mitgliedschaft Großbritanniens sein wird, obwohl derzeit laut Umfrage nur 30% der Bevölkerung aus heutiger Sicht die Brexit-Entscheidung noch unterstützen. Fast ein Viertel derjenigen, die vor 10 Jahren für den Austritt gestimmt hatten, bereut dies inzwischen. Dazu gehört auch jeder 10. von Farages eigenen Anhängern, hebt Rzeczpospolita aus Warschau hervor. Und in der niederländischen Zeitung De Volkskrant ist zu lesen, dass der Brexit sich als völliger Fehlschlag erwiesen hat, war für viele britische Wähler kein Grund zur Mäßigung zurückzukehren. Im Gegenteil, sie entscheiden sich immer häufiger für die rechtsextreme Politik von Nigel Farage. So kommt es, dass der wohl größte Befürworter des Brexit, der Populist Farage, nun anscheinend vom Scheitern dieses rücksichtslosen Abenteuers profitiert. Das Brexit-Fiasko zeigt einmal mehr, dass es eine Sackgasse ist, der Wählerschaft nach dem Mund zu reden, um Populisten den Wind aus den Segeln zu nehmen. Das führt meist zu Fehlentscheidungen, was den Populisten wiederum noch mehr in die Hände spielt. Es ist auch eine Warnung an alle, die Euroskepsis schüren, um Wahlen zu gewinnen, betont De Volkskrant aus Amsterdam. Und im britischen Independent heißt es zum Referendum über den Austritt aus der Europäischen Union:
Mit der Verkündung des Brexit vor 10 Jahren gingen die mühsam errungenen Fortschritte von fast einem halben Jahrhundert wirtschaftlicher Integration verloren. Der soziale Zusammenhalt, der politische Konsens, die Demokratie und die Rechtsstaatlichkeit wurden allesamt beschädigt. Anders als vor 10 Jahren herrscht heute sowohl in Brüssel als auch in London eine konstruktivere Stimmung. Geopolitik, Demografie und die trostlose Realität des Brexit werden dazu führen, dass Großbritannien Schritt für Schritt und pragmatisch eine neue Beziehung aufbaut, ohne dabei das Schicksal herauszufordern. Und zwar so im Einklang mit der öffentlichen Meinung, dass ein weiteres nationales Trauma vermieden wird. Die nächsten 10 Jahre werden besser sein, hofft The Independent aus London. Thema in der chinesischen Zeitung Wenhui Bao sind die Verhandlungen zwischen den USA und dem Iran über einen dauerhaften Frieden. Beide Seiten zeigen einen starken Willen zur Beendigung des Konflikts, wobei die nach wie vor nicht ausgeräumten Konfliktpunkte und unterschiedlichen Sichtweisen an vielen Stellen durchscheinen. Dazu gehören die Verwendung der von den USA freigegebenen Gelder und der Status der Straße von Hormus. Hellhörig machen etwa iranische Aussagen, wonach die Verwaltung der Meerenge niemals mehr so sein werde wie vor dem Krieg. Auch was das Atomprogramm des Iran und eventuelle Inspektionen der Internationalen Atomenergieorganisation angeht, ist man keinen Deut vor weitergekommen, bilanziert Wenhui Bao aus Shanghai. Die norwegische Zeitung Verdensgang sieht es so: Den Iranern hatte man einen Regimewechsel und der Welt einen Iran ohne Atomwaffen versprochen. 3 Monate später, nach 20.000 militärischen Angriffen und mit einer blockierten Straße von Hormus, fällt es schwer zu erkennen, dass eines dieser Ziele erreicht wäre. Statt einen Regimewechsel herbeizubomben, haben Trump und Netanyahu die iranische Führung gestärkt. Aber auch für den Iran ist reines Überleben noch kein Sieg. Das Regime in Teheran lebt gefährlich, wenn es das in seinem Übermut übersieht. Denn Donald Trump ist vermutlich der schlechteste Verlierer in der internationalen Politik. Das war Verdensgang aus Oslo. Die in London erscheinende arabische Zeitung Al-Sharq al-Awsat beschäftigt sich mit der Straße von Hormus. Aus Sicht der Golfstaaten kann der Iran keine weitergehenden Ansprüche auf das Seegebiet geltend machen als die übrigen Anrainer. Insbesondere kann er keine exklusive Hoheit über die Meerenge beanspruchen. Aus diesem Grund werden sich die Golfstaaten künftig mit Nachdruck dafür einsetzen, dass der internationale Status der Straße von Hormus gewahrt bleibt und alle Anrainer ihre entsprechenden Rechte gewahrt sehen. Die USA haben einen mächtigen Verhandlungsvorteil, glaubt die Zeitung Gulf News aus den Vereinigten Arabischen Emiraten. Sollte die Diplomatie scheitern, verfügen sie weiterhin über die glaubwürdige Fähigkeit, die Seewege zu iranischen Häfen erneut zu beschränken. Das Ungleichgewicht und die gegenseitige Abhängigkeit, also Irans Notwendigkeit, Öl zu exportieren und Washingtons Fähigkeit, diese Exporte zu erleichtern oder zu behindern, sowie Trumps Ansehen bei den amerikanischen Wählern angesichts der bevorstehenden Zwischenwahlen, dies alles könnte sich als starker Anreiz für beide Seiten erweisen, eine dauerhafte Einigung anzustreben, anstatt zur Konfrontation zurückzukehren. Und mit diesem Zitat aus den Gulf News aus Dubai endet diese Ausgabe der Internationalen Presseschau. Die Redaktion hatte Andreas Diehl, der Sprecher war Martin Schaller.

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7: Die Nachrichten, zunächst die Übersicht. Bundesverkehrsminister Schnieder hat nach der bundesweiten Störung im Bahnverkehr schnelle und umfassende Aufklärung gefordert. Die Expertenkommission der Bundesregierung hat 56 Vorschläge zum Schutz von Kindern und Jugendlichen im Netz präsentiert. In Berlin ist ein Mahnmal für die im Nationalsozialismus verfolgten und ermordeten Zeugen Jehovas eingeweiht worden. Die Meldungen im Einzelnen. Nach der bundesweiten Störung im Bahnverkehr wegen Problemen mit dem digitalen Funksystem fordert Bundesverkehrsminister Schnieder eine umfassende Aufklärung. Die Deutsche Bahn müsse ihre Systeme so aufstellen, dass sich das nicht wiederhole, sagte der CDU-Politiker der Deutschen Presseagentur. Der Grünen-Verkehrsexperte Gastel hält mittel- bis langfristig eine Alternative für notwendig. Zwar gelte das jetzige System GSMR als zuverlässig, es sei jedoch veraltet, sagte Gastel im Deutschlandfunk. In Finnland etwa nutze man im Eisenbahnverkehr das öffentliche Mobilfunknetz. Gestern Abend hatte eine Störung des digitalen Bahnfunksystems bundesweit rund 2 Stunden lang für Stillstand im Zugverkehr gesorgt. Ursache war dem Konzern zufolge der planmäßige Tausch einer technischen Komponente im Funksystem. Eine Expertenkommission für den Kinder- und Jugendschutz in der digitalen Welt hat Handlungsempfehlungen an die Bundesregierung übergeben. Einer der 56 Vorschläge ist es, Schulkindern bis zur 7. Klasse die private Handynutzung zu verbieten. Außerdem sieht es das Gremium als eine Möglichkeit, für soziale Medien eine Mindestaltersgrenze von 13 Jahren einzuführen. Familienministerin Prien von der CDU bezeichnete das als den richtigen Weg. Zudem müssten Plattformanbieter digitale Angebote von Anfang an kindgerechter gestalten. Zahlreiche Experten und Institutionen sprechen sich gegen pauschale Social-Media-Verbote aus. Die Expertenkommission sieht als Alternative zu einem Mindestalter eine Pflicht, für Minderjährige Apps mit eingeschränkten Funktionen bereitzustellen, also beispielsweise ohne Suchtverstärkung. Algorithmen. Das Gremium wurde im September von Prien eingesetzt. Es setzte sich aus Vertretern aus den Bereichen Rechtswissenschaft, Medizin, Psychologie, Kriminologie, Pädagogik sowie Bildungsforschung zusammen. Auch Kinder und Jugendliche konnten Ideen einbringen. Die Bundesregierung hat eine Lockerung des Energieeffizienzgesetzes beschlossen, mit der Unternehmen und vor allem Rechenzentren entlastet werden sollen. Der von Wirtschaftsministerin Reiche vorgelegte Entwurf setzt damit eine europäische Richtlinie um und streicht zugleich etliche nationale Regeln. Ziel seien Bürokratieabbau und die Stärkung der Wettbewerbsfähigkeit. Kern der Reform ist eine Abkehr von pauschalen Vorgaben. So soll die Pflicht zur Einführung von Energie- oder Umweltmanagementsystemen künftig erst für Unternehmen ab einem Jahresenergieverbrauch von 23,6 Gigawattstunden gelten. Neue Rechenzentren erhalten künftig 4 statt 2 Jahre Zeit, um die Effizienzvorgaben einzuhalten. Zudem wird die Frist, bis zu der sie ihren Stromverbrauch vollständig mit erneuerbarem Strom decken müssen, um 3 Jahre auf den 1. Januar 2030 verschoben. Abwärme aus Rechenzentren muss nur noch genutzt werden, wenn ein Wärmenetz vorhanden ist. Im Zusammenhang mit der früheren Gazprom-Tochter Gazprom Germania hat die Bundesanwaltschaft Räumlichkeiten in Berlin und Frankfurt am Main durchsuchen lassen. Es bestehe der Verdacht, dass Verkauf und Liquidierung der Firma 2022 die Gasversorgung in Deutschland beeinträchtigen sollten, teilte die Karlsruher Behörde mit. Gegen einen Russen wurde wegen versuchter verfassungsfeindlicher Sabotage und Beihilfe zu Verstößen gegen das Außenwirtschaftsgesetz ermittelt. Die Gazprom Germania wurde seinerzeit aus dem Gazprom-Konzern herausgelöst. Sie habe damals mindestens 25% der Erdgasspeicherkapazitäten in Deutschland vorgehalten, erklärte die Bundesanwaltschaft. Inzwischen wurde die Firma von Deutschland verstaatlicht. Das Verteidigungsministerium beendet das milliardenteure Rüstungsprojekt für 6 Fregatten des Typs F-126. Damit reagiere man auf erhebliche Verzögerungen sowie absehbare Kostensteigerungen und Risiken, teilte das Ministerium in Berlin mit. Das zunächst als Generalunternehmer beauftragte niederländische Unternehmen DSNS habe zeitliche und finanzielle Rahmenbedingungen nicht einhalten können. Für das 2020 gestartete Projekt sind inzwischen Kosten von rund 2,3 Milliarden Euro entstanden. Geplant ist nun, 8 Fregatten des Typs MEKO A200 zu beschaffen. Vor dem Landgericht Zweibrücken in Rheinland-Pfalz hat der Prozess um den Tod eines Zugbegleiters begonnen. Dem Angeklagten wird Körperverletzung mit Todesfolge vorgeworfen. Die von der Staatsanwaltschaft erhobene Anklage wegen Mordes hatte das Gericht aufgrund mangelnder Belege nicht zugelassen. Der 26-jährige Beschuldigte soll im Februar in einem Regionalexpress bei einer Fahrkartenkontrolle den Schaffner mit Faustschlägen attackiert haben. Der Mann starb kurz darauf an einer Gehirnblutung. Der Fall hatte bundesweite Diskussionen über Sicherheit im öffentlichen Personenverkehr ausgelöst. In Berlin ist ein neues Mahnmal eingeweiht worden, das an die während des Nationalsozialismus verfolgten und ermordeten Zeugen Jehovas erinnert. Bundestagspräsidentin Klöckner sagte bei dem Festakt, das Mahnmal gelte den Menschen, die bitteres Unrecht erlitten hätten und dennoch immer wieder Menschlichkeit zeigten. Die Bronzeskulptur hat die Form eines fast 5 Meter hohen Baumes, dessen zerklüftete Oberfläche für die während der NS-Zeit erlittenen Verletzungen der Religionsgemeinschaft stehen soll. Die Zeugen Jehovas waren ab 1933 verboten. Ihre Mitglieder verweigerten den Hitlergruß, den Kriegsdienst und die Aufnahme in staatliche Organisationen. Rund 14.000 Zeugen Jehovas wurden in Deutschland und in den besetzten Gebieten inhaftiert. Mindestens 1.700 von ihnen starben in Lagern. Die Staats- und Regierungschefs der sogenannten E5-Gruppe treffen sich heute in Berlin, um den NATO-Gipfel im kommenden Monat vorzubereiten. Bundeskanzler Merz empfängt dazu den scheidenden britischen Premierminister Starmer, Frankreichs Präsidenten Macron, den polnischen Regierungschef Tusk und Italiens Ministerpräsidentin Meloni. NATO-Generalsekretär Rutte wird zu dem Treffen per Video zugeschaltet. Zentrales Thema der Gespräche soll die weitere Unterstützung der Ukraine durch die europäischen Partner sein. Berlin hatte sich bislang über das Thema vor allem im kleineren E3-Format mit London und Paris abgestimmt, was in Warschau und Rom Verstimmungen auslöste. Rutte trifft im Anschluss in Washington mit US-Präsident Trump zusammen. Der NATO-Gipfel findet in 2 Wochen in der türkischen Hauptstadt Ankara statt. Europa steht weiter unter dem Einfluss einer Hitzewelle. In Frankreich sind Zehntausende Haushalte ohne Strom, nachdem ein Transformator in der bretonischen Präfektur Finistère wegen der hohen Temperaturen ausgefallen ist. Frühestens am Abend könne der Schaden repariert sein, teilten die Behörden mit. Für 58 französische Departements gilt die höchste Hitzewarnstufe. Großflächige Hitzewarnungen gibt es unter anderem auch in Spanien, Belgien, Großbritannien und Italien. Auch in Deutschland warnt der Wetterdienst vor extremer Hitze. Betroffen seien vor allem der Westen und Südwesten. Außerdem ist die UV-Strahlung heute und morgen besonders hoch, was die Gefahr von Sonnenbränden verschärft. In Mexiko haben Archäologen eine jahrhundertealte Maya-Stätte entdeckt. Das Areal ist nach Angaben der Kulturbehörde rund 15 Hektar groß. Es stammt aus der Zeit zwischen 600 und 900 nach Christus. An der Fundstätte entdeckten die Forscher eine 13 Meter hohe Pyramide, Altäre, palastartige Gebäude, Plätze, Wasserkanäle sowie einen Stein mit einer eingravierten Enthauptungsszene. Die Stätte war tief im Regenwald im Dickicht verborgen. Die Archäologen vermuten, dass sie deshalb außergewöhnlich gut erhalten ist und nicht geplündert wurde. Und hier noch einmal die Übersicht. Bundesverkehrsminister Schnieder hat nach der bundesweiten Störung im Bahnverkehr schnelle und umfassende Aufklärung gefordert. Die Expertenkommission der Bundesregierung hat 56 Vorschläge zum Schutz von Kindern und Jugendlichen im Netz präsentiert. In Berlin ist ein Mahnmal für die im Nationalsozialismus verfolgten und ermordeten Zeugen Jehovas eingeweiht worden. Das Wetter. Sonnig, ganz im Süden vereinzelt Hitzegewitter. Für weite Teile Deutschlands wird vor extremer Wärme gewarnt, bis zu 39 Grad. Bitte beachten Sie die Empfehlungen für Hitzetage unter anderem vom Deutschen Wetterdienst. Auch morgen sonnig, bei dann bis zu 40 Grad, weiter Unwettergefahren im Süden. Das waren die Nachrichten.
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0: Weiter mit Christoph Heinemann. Guten Tag. Die Empfehlungen der Expertenkommission zum Jugendschutz im Netz, die Diskussion über die Rentenreform und Spaniens Ministerpräsident Sanchez wegen Korruptionsvorwürfen in seinem politischen und privaten Umfeld unter Druck. Drei Themen bis 13.30 Uhr. Die nächste Kommission liefert. Bundesfamilienministerin Prien hatte im September Fachleute aus Forschung und Politik zur Mitarbeit in der Expertenkommission Kinder- und Jugendschutz in der digitalen Welt gebeten. Diese hat heute 56 Empfehlungen für Gesetzgeber, Eltern, Schulen und Plattformen vorgelegt. Gegenwärtig wird in vielen Staaten über Handyverbote an Schulen, ein Mindestalter für Chatbots oder sichere Voreinstellungen diskutiert. Felicitas Böselager in unserem Hauptstadtstudio. Welche sind die wichtigsten Vorschläge der Kommission?
8: Interessant ist, dass die Kommission sich offenbar nicht einigen konnte, ob es ein striktes Social-Media-Verbot für unter 13-Jährige geben soll oder nicht. Die Expertinnen und Experten haben hier zwei verschiedene Varianten vorgeschlagen. Die erste Alternative ist, dass es tatsächlich eine gesetzliche Altersgrenze gibt für Jugendliche unter 13. Und ab da soll es dann in Stufen verschiedene Schutzstandards geben. Eine Stufe von 13 bis 16 und eine von 16 bis 18 Jahren. Und die zweite Alternative ist, dass es keine gesetzliche Altersgrenze gibt, sondern dass verschiedene Dienste und Plattformen unterschiedliche Beschränkungen bekommen. Also, dass die Risiken da jeweils einzeln pro Plattform bewertet werden. Aber Bundesfamilienministerin Karin Prien von der CDU hat eben gesagt, dass sie eine Grenze bis 13 bevorzugt. Ansonsten sind die Empfehlungen sehr umfassend. Sie nehmen die Eltern im Blick, die Schulen, natürlich auch die Plattformen. Ein Vorschlag ist zum Beispiel ein bundesweites Verbot für private Handys in der Schule bis zur 7. Klasse. Aber es geht auch darum, Eltern aufzuklären, was es bedeutet, wenn Kleinkinder schon am Handy hängen. Und die Kommission schlägt beispielsweise ein KI-Seepferdchen vor. Dieses Seepferdchen soll sich dann an Grundschulkinder richten und sie online kindgerecht schulen, wie man mit KI umgeht.
0: Die Plattform TikTok wird häufig als Einfallstor für falsche Informationen bewertet. Was empfiehlt die Kommission zur TikTok-Nutzung?
8: Ja, die Kommission benennt gar keine einzelnen Plattformen. Entscheidend ist aber, dass die Plattformen als solche sicherer für Kinder und Jugendliche werden sollen. Also hinter allen Maßnahmen steht die Forderung, die Plattform besser zu regulieren. Also das Stichwort ist hier Safety by Design oder Safety by Default. Das bedeutet, dass es bei Accounts für Jugendlichen zum Beispiel erst gar keine Algorithmen mehr geben soll, die süchtig machen. Also dass da zum Beispiel gar kein Endlos-Scrolling mehr möglich sein soll. Der Jugendschutz soll von Anfang an eingebaut werden. So sollen dann auch solche sogenannte Dark Patterns ausgeschlossen werden. Dark Patterns, das sind so psychologische Tricks, die Plattformen verwenden. Das kann zum Beispiel ein blinkender Countdown sein, der zum Kauf verleiten soll. Also ganz konkret, die Idee oder vielleicht die Philosophie der Kommission ist, die Verantwortung dafür, wie Kinder und Jugendliche Social Media nutzen, die darf nicht an die Kinder und Jugendlichen abgewälzt werden, sondern die Plattformen sollen dafür sorgen, dass sie eine sichere Umgebung für Kinder und Jugendliche sind.
0: Gibt es Hinweise, wie überprüft werden könnte, dass sich junge Menschen dann tatsächlich auch an eine eingeschränkte Nutzung bestimmter Angebote halten?
8: Ja, da nennt die Kommission vorrangig den elektronischen Ausweis. Den soll es bald für alle EU-Bürger geben, und zwar im sogenannten EUDI-Wallet. Das ist so eine Art digitale Geldbörse. Und diese Anwendung kann dann mit einer Funktion einer Plattform sagen, ja, Person XY ist über 13. Mehr gibt die EUDI dann nicht preis. Sie sagt nur ja oder nein. Das soll für einen hohen Datenschutz sorgen. Aber bei der Altersverifikation sollen auch die Eltern eingebunden werden. Da gibt es schon Technologien, die sind aber nicht so leicht zugänglich. Und da soll es dann zukünftig bessere technische Möglichkeiten für Eltern geben. Und die Kommission warnt davor, dass Plattformen selbst KI einsetzen, um das Alter von Kindern und Jugendlichen rauszubekommen. Denn so würden zu viele Daten von Kindern und Jugendlichen eingesammelt. Und am Ende, klar, besteht immer die Gefahr, dass schlaue Jugendliche Wege finden, Kontrollen zu umgehen.
0: Was geschieht jetzt mit den Empfehlungen?
8: Karin Prien hat eben angekündigt, dass sie nun beginnen will, mit den verschiedenen Verantwortlichen zu sprechen. Also das sind zum einen die Länder und Kommunen, das ist aber auch die Europäische Union. Es wird ja erwartet, dass die EU-Kommission nach der Sommerpause Vorschläge zum digitalen Kinder- und Jugendschutz vorlegt. Und hier wünscht sich Karin Prien ganz explizit, dass die Ergebnisse der deutschen Kommission da einfließen. Aber sie hat auch gesagt, wenn es dann letztlich mit der EU zu lange dauert, dann will sie die wichtigen Fragen auch national regeln. Aber die deutsche Expertenkommission empfiehlt eigentlich ausdrücklich, dass man gerade bei der Plattformregulierung, gerade bei Fragen der Altersgrenze, eine einheitliche EU-Regelung finden muss.
0: 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Der schnellste Computer der Welt steht neuerdings in China. Der chinesische Supercomputer LineShine hat die Konkurrenz aus den USA überholt. Benjamin Eisel.
9: Der jetzt schnellste Rechner der Welt steht in einem Rechenzentrum in der südchinesischen Wirtschaftsmetropole Shenzhen. Den Angaben zufolge schafft der chinesische Computer LineShine, auf Chinesisch Lingsheng, mehr als 2 Trillionen Rechenoperationen pro Sekunde. Damit ist er etwa 20% schneller als der bislang führende US-Supercomputer El Capitan in Kalifornien. Platz 3 und 4 gehen ebenfalls an US-Computer. Auf Platz 5 liegt der Jupiter-Supercomputer, der im Forschungszentrum Jülich in Nordrhein-Westfalen steht. Supercomputer sind mehr als 1000-mal schneller als herkömmliche Computer und werden beispielsweise eingesetzt, um das Wetter vorherzusagen, Medizin zu erforschen, künstliche Intelligenz zu trainieren, aber auch um Waffentests zu simulieren. Damit befindet sich erstmals seit 2017 wieder ein chinesischer Rechner an der Spitze des Rankings, das als Maßstab für technologische Leistungsfähigkeit gilt. Das Besondere, LineShine wurde ausschließlich mit konventionellen Computerprozessoren gebaut. Bisher enthielten die weltweit schnellsten Rechner spezielle Grafikprozessoren aus den USA, die in der Entwicklung von hochleistungsfähigen Mikrochips führend sind. China und die USA befinden sich in einem technologischen Wettstreit. Die US-Regierung hat verboten, bestimmte hochleistungsfähige Mikrochips und Maschinen, um diese herzustellen, nach China zu liefern. Chinas kommunistische Führung hat im Gegenzug den Export von seltenen Erden gedrosselt. Diese kritischen Rohstoffe werden auch für die Herstellung von Mikrochips benötigt.
0: Benjamin Eisel. Gestern hatte die Rentenkommission 33 Vorschläge für die Zukunft der Alterssicherungssysteme in Deutschland vorgelegt. Längere Lebensarbeitszeit, möglichst kaum noch Frühverrentungen und Einstieg in eine Aktienrente, die herkömmliche Rente zusätzlich stabilisieren soll. Bärbel Baas und Friedrich Merz möchten verhindern, dass nun Rosinen gepickt werden. Genau das ist allerdings die Aufgabe von Interessenvertretungen und Lobbyorganisationen. Jörg Münchenberg fasst die Diskussion zusammen.
10: Auch nach der Vorstellung des Expertenberichts für eine grundlegende Rentenreform geht die Debatte über einzelne Maßnahmen weiter. Im Grundsatz werden die Vorschläge von den Wirtschaftsverbänden begrüßt, etwa die geplante Abschaffung der abschlagsfreien Rente mit 63. Doch die Kapitalrente, die jeweils hälftig von Arbeitgebern und Arbeitnehmern durch die Anhebung des Rentenbeitrags um 2 Prozentpunkte finanziert werden soll, stößt beim Bundesverband der Arbeitgeber weiterhin auf Ablehnung. So erklärt der Hauptgeschäftsführer Steffen Kampeter heute Morgen im Deutschlandfunk.
11: Es senkt natürlich auch nicht die Lohnzusatzkosten. Und sollte der Staat dieses machen, kann eigentlich nur unsere Forderung sein, dass wir eine Entlastung in anderen Bereichen kommen. Da gibt es hinreichende Möglichkeiten im Steuer- und Abgabensystem. Ein um 2% steigender Beitrag ohne Kompensation, eine Beschäftigungsbremse, das ist das Ungerechteste, was man im Rentensystem machen kann.
10: Doch auch die geplante Beschränkung der Minijobs führt zu Diskussionen. Die Organisation für wirtschaftliche Zusammenarbeit und Entwicklung OECD begrüßte heute das Vorhaben. Angesichts des Fachkräftemangels in vielen Branchen und Berufen sei diese Subvention von Teilzeitbeschäftigung nicht mehr zeitgemäß. Auch Grünen Co-Parteichef Felix Banaschak lobte im Deutschlandfunk den Vorstoß.
12: Das ist richtig, ja. Wenn die wirklich abgeschafft werden, außer für Schülerinnen und Schüler, dann trägt das mit dazu bei, Altersarmut insbesondere von Frauen in der Zukunft zu vermeiden.
10: Doch selbst aus den Koalitionsreihen kommt Kritik. Solche Reformen müssten mit viel Sorgfalt gemacht werden, meinte etwa der bayerische Ministerpräsident Markus Söder, CSU, mit Verweis auf die Bedeutung von Minijobs für die Gastronomie. Zurückhaltend äußerte sich auch heute Morgen AfD-Co-Parteichef Tino Chrupalla im ZDF.
13: Das waren auch für viele, die in Minijobs gearbeitet haben, eine Steuererleichterung. So einfach muss man sagen, natürlich auch eine Zuverdienstmöglichkeit. Gerade im Gastronomiegewerk hat das wirklich dazu geführt, dass viele im Minijob gearbeitet haben. Und es führt wahrscheinlich dazu, dass mehr Menschen in die Schwarzarbeit gehen werden.
10: Trotz der punktuellen Kritik an bestimmten Vorhaben, auch von den Gewerkschaften, will die Regierung Kurs halten. Schon in der kommenden Woche soll das vorgelegte Paket als Ganzes politisch abgesegnet werden. Selbst die geplante Abschaffung der abschlagsfreien Rente mit 63, ein Herzensprojekt der Sozialdemokraten, sei letztlich akzeptabel, betonte gestern Abend ebenfalls im ZDF Arbeitsministerin Bärbel Baas, SPD.
14: Für die, die nicht so lange arbeiten können, hat die Kommission ja Vorschläge vorgesehen, dass sie sagt, wir wollen die Erwerbsminderungsrenten verbessern, eine neue Berufsunfähigkeitsrente für die, die nicht so lange arbeiten können. Es sind gute Elemente auch drin, die das, was jetzt vielleicht negativ gesehen wird, auch ersetzen können. Und daran werden wir arbeiten.
10: Gleichzeitig aber warten auf die Ministerin und den Bundestag noch jede Menge Arbeit. Denn die 33 Vorschläge der Expertenkommission müssen erst noch in Gesetze gegossen werden. Änderungen in jedem Fall nicht ausgeschlossen.
0: Unser Hauptstadtkorrespondent Jörg Münchenberg. Verglichen mit seinem spanischen Amtskollegen war Kier Starmers Lage noch übersichtlich. Handwerkliche Fehler und mangelnde Fortune kosteten den britischen Premierminister das Amt. Die spanische Justiz ermittelt wegen mutmaßlicher Korruption gegen Politiker und Familienmitglieder im Umfeld von Ministerpräsident Sanchez sowie seiner sozialistischen Partei PSOE. Der frühere Verkehrsminister José Luis Ábalos wurde gerade zu 24 Jahren Haft verurteilt. Und ein Verfahren richtet sich auch gegen Sanchez' Ehefrau Begoña Gómez. Der Vorwurf an der Madrider Universität Complutense soll eigens für sie ein Lehrstuhl eingerichtet worden sein. Die Sozialisten sprechen von einer politischen Kampagne rechtskonservativer Kreise. Marc Hoffmann berichtet.
15: Den spanischen Medien geht das Futter nicht aus.
16: Zapatero niega haber influido en el rescate público.
15: Vergangene Woche. Spaniens Ex-Ministerpräsident Zapatero erscheint zur Anhörung vor Gericht. Der Vorwurf unter anderem illegale Einflussnahme und Geldwäsche.
17: Begoña Gómez no podrá salir de España.
15: Am Wochenende dann ist die Frau des aktuellen Regierungschefs Pedro Sánchez Breaking News. Sie soll ihre Position als First Lady für berufliche Zwecke ausgenutzt haben. Der Prozess gegen sie soll so bald wie möglich beginnen. Das Land darf sie derzeit nicht verlassen nach einer umstrittenen Entscheidung des Ermittlungsrichters. Anfang der Woche dann setzt der oberste Gerichtshof in Madrid

0: Im Fokus der Ermittlungen steht ein weiterer früherer Parteifunktionär, Santos Cerdán, einst die Nummer 3 der regierenden sozialistischen Partei. Gegen Sanchez selbst wird bislang nicht ermittelt. Aus dem politisch linken Lager hieß es zuletzt, hier sei eine Verschwörung im Gange. Der Politologe Fernando Valespín widerspricht. Die beiden wohl relevantesten Fälle, darunter der gegen Zapatero, liegen in den Händen von zwei Richtern, denen man eigentlich keine Vorwürfe machen kann. Einen der beiden Richter kann man sogar als progressiv bezeichnen und sehr akribisch. Die Korruptionsdauerberichterstattung, die setzt Sanchez politisch erheblich unter Druck. Bündnispartner und die Opposition fordern seit Wochen Erklärungen vom Partei- und Regierungschef. Hat er wirklich von nichts gewusst? Sanchez will sich an diesem Vormittag erstmals im Kongress ausführlich äußern. Einen Rücktritt lehnt er ab.
1: Seguimos para esto, para mejorar.
0: Wir machen weiter, um das Leben der Menschen zu verbessern. Wir machen weiter, um die sozialen Rechte auszuweiten und zu stärken und eine gerechtere, bessere Welt aufzubauen. In den letzten Meinungsumfragen verliert Sanchez' Partei nur leicht. Politikwissenschaftler Valespín sieht einen entscheidenden politischen Faktor. Stichwort Rechtsruck. Gäbe es nicht die Partei Vox, dann würden die Umfragen zweifellos einen enormen Rückgang für die Sozialisten zeigen. Aber es gibt viele im linken Spektrum, die die Sozialisten unterstützen, auch wenn sie nicht damit einverstanden sind, was da gerade passiert. Valespín glaubt, dass Sanchez' Partner weiter an Bord bleiben werden, so lange wie möglich. Denn die Konservativen haben klargemacht, für einen Machtwechsel wären sie bereit, mit den Ultrarechten von Vox in eine Koalition zu treten.
2: Mark Hoffmann. Das Kreml-Regime versucht nicht nur, ukrainische Zivilisten zu töten, sondern auch kriegswichtige Betriebe in der Ukraine zu zerstören. Bisher mussten sich diese Betriebe darauf verlassen, dass das Militär anfliegende Drohnen oder Raketen abfängt. Seit kurzem dürfen sich aber auch eigene Abwehreinheiten schaffen oder private Sicherheitsunternehmen damit beauftragen. Frederik Rother berichtet.
3: Ein Feld am Stadtrand von Kiew. Der Ort wird von Jefen Schewtschenkos Sicherheitsfirma immer wieder für Drohnentests genutzt. Gleich hebt eine Drohne ab. Es ist die sogenannte schwarze Gurke. Wegen ihrer Form und Farbe wird sie so genannt. Sie ist etwa 50 cm hoch, hat 4 Propeller. Dann geht es los. Die schwarze Gurke schießt plötzlich wie eine Rakete senkrecht in die Luft. Jefen Schewtschenko erklärt, was sie kann. Das ist eine Abfangdrohne. Sie jagt russische Shahed-Drohnen. Sie kann Shaheds in einer Entfernung von bis zu 10 Kilometern abfangen. Diese Fähigkeiten wissen ukrainische Firmen, die Teil der kritischen Infrastruktur sind oder nah an der Front arbeiten, zu schätzen. Um sich vor russischen Angriffen zu schützen, können sie seit ein paar Monaten eigene Flugabwehrteams aufstellen oder private Dienstleister wie Jefen Schewtschenkos Unternehmen Sherif beauftragen, die Flugabwehr zu übernehmen. Alles auf eigene Rechnung. Es ist ein Pilotprojekt der ukrainischen Regierung. Es gab Anfragen aus der Wirtschaft. Die konnte nämlich bisher keine private Flugabwehr einkaufen oder das Militär beauftragen. Daraufhin hat das Verteidigungsministerium dann tatsächlich einen Beschluss für das Pilotprojekt auf den Weg gebracht. Unter anderem, um kritische Infrastruktur besser zu schützen und eigene Kräfte zu entlasten. Wenn ein Betrieb Schutz möchte, muss er einen Antrag beim Verteidigungsministerium stellen. Gibt das grünes Licht, kann der Betrieb starten. Die Waffen kommen vom ukrainischen Militär. Das Flugabwehrteam darf aber nicht einfach loslegen, wenn eine feindliche Drohne anfliegt. Für jedes Abfangen, jeden Abschuss braucht es die Erlaubnis des Militärs. In einem Kiewer Wohngebiet hat Sherif ein Zelt aufgebaut. In dem sind die Waffen und Systeme zu sehen, mit denen sie ihre Kunden schützen. Die schwarze Gurke ist dabei, ein Computer, um den ukrainischen Luftraum zu überwachen, und eine sogenannte Bodendrohne. Sie hat 8 traktorartige Räder, eine Ladefläche. Auf der ist ein Geschütztor mit einem großkalibrigen Maschinengewehr installiert. Der Turm kann sich drehen, das Maschinengewehr kann hoch und runter fahren, alles in Sekundenschnelle. Dass private Teams oder Sicherheitsfirmen Flugabwehraufgaben übernehmen, für die eigentlich der Staat verantwortlich ist, ist weltweit selten. Vadim Kuschnikow sieht dennoch erste positive Ergebnisse. Er arbeitet für das Online-Portal Militarny, das zu Militärthemen recherchiert. Zum Beispiel haben die Systeme einer privaten Sicherheitsfirma eine russische Shahed-Drohne mit Düsenantrieb abgeschossen. Und auch einige andere Drohnen, die Russland täglich gegen zivile und

0: kritische Infrastruktur einsetzt. Abschüsse gibt es bisher nur wenige. Von rund 20 Drohnen ist die Rede. Über 40 Firmen aus dem ganzen Land haben nach offiziellen Angaben einen Antrag beim Verteidigungsministerium gestellt. Mehr ist nicht bekannt.
1: Frederik Rother berichtete. Das zivilgesellschaftliche Netzwerk CLAIM hat heute das Lagebild zum antimuslimischen Rassismus in Deutschland vorgestellt. Matthias Bertsch berichtet.
2: Über 4000 gemeldete antimuslimische Vorfälle, davon gut 60% verbale Angriffe, gut 20% Diskriminierungen und knapp 20% verletzendes Verhalten bis hin zu 2 Tötungsdelikten. Das sind die Zahlen für 2025. Ob die Steigerung der Fälle um rund ein Drittel gegenüber dem Vorjahr auf eine Zunahme des antimuslimischen Rassismus zurückzuführen ist oder auf die wachsende Zahl an Anlaufstellen, ist schwer zu sagen. Alarmierender ist für die Geschäftsführerin von CLAIM, Rima Hanano, ein anderer Befund. Nach einem Bericht des Nationalen Diskriminierungs- und Rassismusmonitors hat nur noch jeder 7. Muslim in Deutschland Vertrauen in Politiker. Das habe stark damit zu tun, dass der Islam in gesellschaftlichen Diskursen fast immer mit Gewalt in Verbindung gebracht werde. Muslime würden häufig pauschal als gefährliche andere gesehen und nicht als das, was sie vor allem seien: Menschen aus der Mitte der Gesellschaft. Pflegerinnen, Taxifahrer, Verkäuferinnen, Gastronomen und Ärzte.
1: Matthias Bertsch. Die Information am Mittag mit Christoph Heinemann. Bei uns folgen die Nachrichten. Um 13.35 Uhr begrüßt die Dorothee Holz zur Wirtschaft am Mittag. Darin die schwere Störung gestern Abend bei der Deutschen Bahn und Hitzewelle. Wie sicher ist unser Stromnetz? Der Technik, der Redaktion und Ihnen danke.
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4: 13.30 Uhr die Nachrichten. Das Verteidigungsministerium beendet das milliardenteure Rüstungsprojekt für 6 Fregatten des Typs F-126. Damit reagiere man auf erhebliche Verzögerungen sowie absehbare Kostensteigerungen und Risiken, teilte das Ministerium in Berlin mit. Das zunächst als Generalunternehmer beauftragte niederländische Unternehmen DSNS habe zeitliche und finanzielle Rahmenbedingungen nicht einhalten können. Nach neuen Berechnungen wären Kosten von bis zu 18 Milliarden Euro entstanden, 8 Milliarden mehr als ursprünglich vorgesehen. Geplant ist nun 8 Fregatten des Typs MEKO A200 im Wert von insgesamt 11,6 Milliarden Euro zu beschaffen. Der Grünen-Politiker Schäfer kritisierte, dass bisher Kosten in Höhe von 2,3 Milliarden Euro angefallen seien. Das habe Verteidigungsminister Pistorius zu verantworten, sagte er dem Deutschlandfunk. Der Haushaltsexperte monierte zudem, dass die Kosten auch für das neue Projekt stiegen. Zwar müsse man in die Bundeswehr investieren, aber zu den geringstmöglichen Kosten, da müsse er leider auch beim Projekt MEKO ein großes Fragezeichen machen. Nach der bundesweiten Störung im Bahnverkehr wegen Problemen mit dem digitalen Funksystem fordert Bundesverkehrsminister Schnieder eine umfassende Aufklärung. Die Deutsche Bahn müsse ihre Systeme so aufstellen, dass sich das nicht wiederhole, sagte der CDU-Politiker der Deutschen Presseagentur. Der Grünen-Verkehrsexperte Gastel hält mittel- bis langfristig eine Alternative für notwendig. Zwar gelte das jetzige System GSMR als zuverlässig, es sei jedoch veraltet, sagte Gastel im Deutschlandfunk. In Finnland etwa nutze man im Eisenbahnverkehr das öffentliche Mobilfunknetz. Gestern Abend hatte eine Störung des digitalen Bahnfunksystems bundesweit rund 2 Stunden lang für Stillstand im Zugverkehr gesorgt. Ursache war dem Konzern zufolge der planmäßige Tausch einer technischen Komponente im Funksystem. Im Zusammenhang mit der früheren Gazprom-Tochter Gazprom Germania hat die Bundesanwaltschaft Räumlichkeiten in Berlin und Frankfurt am Main durchsuchen lassen. Es bestehe der Verdacht, dass Verkauf und Liquidierung der Firma 2022 die Gasversorgung in Deutschland beeinträchtigen sollten, teilte die Karlsruher Behörde mit. Gegen einen Russen werde wegen versuchter verfassungsfeindlicher Sabotage und Beihilfe zu Verstößen gegen das Außenwirtschaftsgesetz ermittelt. Die Gazprom Germania wurde seinerzeit aus dem Gazprom-Konzern herausgelöst. Sie habe damals mindestens 25% der Erdgasspeicherkapazitäten in Deutschland vorgehalten, erklärte die Bundesanwaltschaft. Inzwischen wurde die Firma vom Deutschland verstaatlicht. Die Expertenkommission Kinder- und Jugendschutz in der digitalen Welt hat ihre Handlungsempfehlungen an die Bundesregierung übergeben. In den insgesamt 56 Vorschlägen geht es auch um eine Altersgrenze für Social Media. Bundesfamilienministerin Prien, CDU, sagte, eine gesetzliche Altersgrenze von 13 Jahren sei der richtige Weg. Dies müsse mit einer wirksamen Altersüberprüfung kombiniert werden. Zudem müssten Plattformanbieter, wie vorgeschlagen, strukturell in die Verantwortung genommen werden, digitale Angebote von Anfang an kindgerechter zu gestalten. Die Kommission wurde im September von Prien eingesetzt. Sie besteht aus 18 Vertretern aus den Bereichen Rechtswissenschaft, Medizin, Psychologie, Kriminologie, Pädagogik sowie Bildungsforschung. Europa steht weiter unter dem Einfluss einer Hitzewelle. In Frankreich sind Zehntausende Haushalte ohne Strom, nachdem ein Transformator in der bretonischen Präfektur Finistère wegen der hohen Temperaturen ausgefallen ist. Frühestens am Abend könne der Schaden repariert sein, teilten die Behörden mit. Für 58 französische Departements gilt die höchste Hitzewarnstufe. Großflächige Hitzewarnungen gibt es unter anderem auch in Spanien, Belgien, Großbritannien und Italien. Auch in Deutschland warnt der Wetterdienst vor extremer Hitze. Betroffen seien vor allem der Westen und Südwesten. Außerdem ist die UV-Strahlung heute und morgen besonders hoch, was die Gefahr von Sonnenbränden verschärft. Das Wetter. Sonnig, ganz im Süden vereinzelt Hitzegewitter. Für weite Teile Deutschlands wird vor extremer Wärme gewarnt, bis zu 39 Grad. Bitte beachten Sie die Empfehlungen für Hitzetage, unter anderem vom Deutschen Wetterdienst. Auch morgen sonnig bei bis zu 40 Grad, weiter Unwettergefahren im Süden. Das waren die Nachrichten.
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5: Holz.
6: Die Informationen waren nicht okay. Was heißt nicht okay? Die waren nicht vorhanden. Auch in der App existiert der Zug gar nicht mehr. Die DB-App hat den bereits gelöscht.
5: Nichts ging mehr am späten Dienstagabend. Kein Zug fuhr mehr deutschlandweit. Das zentrale Kommunikationsnetzwerk war zusammengebrochen. Wie nennt man das? Super-GAU? Ein misslungenes Update wurde vermutet. Die Bahn nennt als Ursache den planmäßigen Tausch einer technischen Komponente. Details fehlen. Wir sprechen gleich darüber mit einem Bahnexperten. Der Bund beteiligt sich mit 40% am Panzerbauer KNDS und der will Mitte Juli an die Börse gehen. Und was macht die Hitze mit unserem Stromnetz? Auch dazu ein Gespräch. Ja, wir haben gerade die betroffene Bahnkundin gehört. Sie war nicht die einzige. Bundesweit herrschte Stillstand. Das gab es noch nie und das wirft ein extrem schlechtes Licht auf die Bahn, auch wenn man schon sehr viel gewöhnt ist. Das Management muss Fragen beantworten vor dem Verkehrsausschuss und im Aussichtsrat. Der Zeitpunkt für Bahnchefin Evelyn Paller denkbar schlecht. Wir sprechen jetzt darüber mit dem Bahnexperten Professor Christian Böttger von der HTW Berlin. Herr Böttger, ich grüße Sie.
7: Ja, guten Tag, Frau Holz.
5: Herr Böttger, wie bewerten Sie diesen Ausfall auf einer Skala von 1 bis 10?
7: Naja, es ist eine 7. Also es war zeitlich sehr begrenzt, letztendlich außerhalb der Hauptverkehrszeit. Nach 2 Stunden hatte man immerhin eine Lösung. Also es ist jetzt sozusagen kein Super-GAU oder so, aber es ist natürlich schon ein ernster Fehler. Und vor dem Hintergrund, dass es eben nicht der erste missglückte Software-Update ist, den die Bahn sich zuletzt geleistet hat, der also betrieblich schwere Auswirkungen hatte, ist es, glaube ich, richtig, dass es untersucht wird, ob es da tatsächlich eben auch Management- oder Ressourcenprobleme gibt.
5: Die Bahn spricht ja gar nicht von einem Update. Die sagt, es war ein planmäßiger Tausch einer technischen Komponente an einem offensichtlich sehr, sehr empfindlichen System. Und es ist ja durchaus misslungen.
7: Genau, also zeitgleich will jetzt ja Herr Nagel eine Erklärung abgeben, also der CEO der InfraGo, und das nochmal genauer erklären. Das, was wir eben hören bisher, ist, dass es sich tatsächlich um Software-Update handelt und der Zugfunk ist eigentlich schon eine redundante Ebene. Also zuerst mal werden die Züge eben gesteuert mit einer Signaltechnik. Und es gibt also ein zweites zusätzliches System, das es also den beteiligten Lokführern, Stellwerkern und so ermöglicht, miteinander zu kommunizieren. Und in Deutschland ist die Philosophie inzwischen so, wenn dieses eigentlich Reservesystem nicht zur Verfügung steht, dann fahren gar keine Züge mehr. Man legt sich da also auf eine sehr, sehr sichere Seite. Und es gibt offenbar ja irgendeine Reserve für diese Reserveebene und das automatische Umschalten hat aus irgendeinem Grund nicht funktioniert.
5: Das System ist essentiell für die Bahn, haben Sie gesagt. Ist es veraltet? War es nur eine Frage der Zeit, dass das passiert?
7: Nein, also wir haben ja verschiedene Generationen. Also als Verbraucher kennen wir auch diese Debatten um 3G, 4G, 5G und demnächst 6G. Und die Bahn braucht eben eine Plattform, auf der man dann eben alle Leute ausrüstet, alle Lokführer, alle Stellwerke. Da reden wir dann also über Zehntausende an Geräten, die alle eben auf dem gleichen Standard funktionieren müssen. So, und bisher läuft es also auf dem GSM-Standard und die Ablösung durch einen neuen Standard ist bereits in Arbeit. Und der alte Standard ist ja nicht, das ist ja nicht wie ein mechanisches Teil, das dann auseinanderfällt, sondern es ist eben eine Software, die ist alt, die ist stabil, die macht eigentlich das, was sie machen soll. Und aber es kommt jetzt eben eine neue Version und die soll in ungefähr 5 Jahren eingeführt werden. Aber das macht man eben auch sehr geplant und eben mit den hohen Sicherheitsanforderungen, die wir bei der Eisenbahn in Deutschland haben.
5: Herr Böttger, wenn ich Ihnen so zuhöre, dann klingt das alles nach einem kleineren Problem. Ja, da ist halt hat was nicht so gut funktioniert. Herr Böttger, gestern standen bundesweit alle Züge still in einem der größten Volkswirtschaften der Welt. Das ist doch ein Skandal.
7: Ja, natürlich ist es ein Skandal. Also ich wollte es zuerst einmal erklären und es hilft nicht, wenn man in jedem Satz gleichzeitig Wut schnaubt. Nein, aber ich meine,
5: ich schnaube nicht Wut, ich beschreibe nur.
7: Nee, ich meine jetzt auch nicht. Aber natürlich ist es ein Skandal. Aber ich meine, wir haben es in den letzten Wochen erlebt, dass eben Stahlwerke nicht mehr betrieben werden können, dass sie runtergefahren werden müssen, weil die Bahn eben ihre Baustellenplanung nicht mehr hinbekommt. Und für mich ist das in dieser Liste mit drin. Und natürlich muss das mit untersucht werden, aber es ist, wie gesagt, angesichts des schlechten Zustands der Bahn jetzt nicht eine einmalige Ausnahme, sondern es passt sozusagen in die lange Liste. Und ich wundere mich also über die Ruhe, mit der der Verkehrsminister sich das also anguckt.
5: Kann das jederzeit wieder passieren?
7: Ja, also wir sehen eben, wir haben es eben gesehen, dass ja verschiedene andere Software-Updates auch missglückt sind, die dann eben auch tagelang einzelne Strecken stillgelegt haben. Und ich nehme an, bei genau diesem Zugfunkthema wird man jetzt erstmal genau hingucken. Aber insgesamt habe ich also wenig Vertrauen in die Managementprozesse bei der Bahn. Und ich glaube, wir müssen uns auf weitere Störungen gefasst machen.
5: Welche Konsequenzen muss man denn jetzt dringend ziehen? Aufklärung allein reicht ja wohl nicht.
7: Nee, aber ich meine, auch der Bundestag hat zuletzt eben geringe Neugier gezeigt, wirklich mal zu untersuchen, wo es bei der Bahn eben schief läuft. Und ich meine, wir sehen, die bisherige Steuerung funktioniert nicht. Wir sehen, der Aufsichtsratsvorsitzende, der also die Fehler mit zu verantworten hat über Jahre, der ist also nach wie vor da und also in aller Gemütlichkeit sucht er sich erstmal einen neuen Job, bevor er dann vielleicht bereit ist, nächstes Jahr mal aufzuhören. Und das Ganze wird von der Politik geduldet. Wir haben eben einen Aufsichtsrat, der insgesamt der Aufsichtsratsfunktion nicht nachkommen kann in dieser Gesellschaft. Also ich glaube, es geht ganz oben los, dass man sagt, die politische Steuerung funktioniert nicht. Und ich sehe da also auch einen geringen Ehrgeiz des Ministeriums und des Bundestages, da also jetzt auch auf der Steuerungsebene einzugreifen.
5: Also die Aussichten bleiben schlecht für die Bahnkunden.
7: Ja.
5: Dann lassen wir das.
7: Achso, das war als Frage gemeint. Nein, also ich fürchte, es wird noch eine Weile lang schlecht sein. Ich glaube, ein Teil des Problems ist tatsächlich auch im Management. Mhm. Und wenn es die politische Bereitschaft gibt, tatsächlich auch Managementreformen zuzulassen, Frau Paller hat ein paar skizziert, aber kommt ja offenbar nicht weiter, dann kann, glaube ich, einiges auch kurzfristig besser werden. Aber die Situation bleibt natürlich angespannt.
5: Das lassen wir jetzt so stehen. Danke an Christian Böttger von der HTW Berlin. Die Börsenpläne der Bahn haben sich ja schon lange zerschlagen, gelten aber als eine der Ursachen für diese Misere. Damit gehen wir jetzt an die Börse zu Bianca von der Au und wir schauen zunächst auf eine gute Nachricht. Der IFO-Geschäftsklimaindex ist gestiegen, herrscht jetzt wieder mehr Zuversicht.
8: Ja, die Stimmung in der deutschen Wirtschaft hat sich im Juni den zweiten Monat in Folge aufgehellt. Die Unsicherheit der Firmen infolge des Iran-Kriegs nimmt demnach ab. Wieder mehr Optimismus in den Chefetagen. Ein Wermutstropfen, die Einschätzungen des Hier und Jetzt werden besser, aber der Ausblick nicht.
5: Gibt es Reaktionen am Aktienmarkt darauf?
8: Der DAX ignoriert den IFO heute. Er fällt um 1% auf 24.652 Punkte.
5: Gestern wurden die Vorschläge der Rentenkommission vorgestellt. Die Koalition gab sich da betont harmonisch. Neben dem umlagefinanzierten System soll es die Rentenkommission auch auf die Kapitalmärkte. Wie wird das an der Börse bewertet?
8: Ja, die Rentenkommission schlägt ja vor, Beiträge von Arbeitnehmern und Arbeitgebern am Kapitalmarkt anzulegen, jeweils 0,5% vom Lohn. Damit würde Deutschland das tun, was andere Länder, zum Beispiel die Niederlande oder Schweden, schon lange erfolgreich praktizieren. Rund 35 Milliarden Euro sollen so nach Plänen der Kommission jährlich in die sogenannte Aktienrente fließen. Das bespreche ich nun mit Jan Schildbach. Er ist Volkswirt bei Deutsche Bank Research. Herr Schildbach, wie bewerten Sie die Rentenreform? Das wird ja aus Arbeitgebersicht erstmal teurer, Stichwort Lohnnebenkosten.
9: Das stimmt. Zunächst mal steigt die Belastung für die Unternehmen. Das ist richtig. Die Arbeitskosten erhöhen sich. Aber zum einen ist es eine gestaffelte Erhöhung. Das heißt, wir haben ab 2028 voraussichtlich dann jedes Jahr um 0,5% einen höheren Beitrag. Bis 2031 steigt das dann auf 2% insgesamt, hälftig getragen von Arbeitnehmern und Arbeitgebern. Aber gleichzeitig war das schon absehbar, dass die Beiträge deutlich steigen würden. Also wir wären in wenigen Jahren sowieso bei über 20% Beitragssatz gelandet. Und wenn diese Reform jetzt hilft, das System nachhaltiger zu machen, belastbarer zu machen und vielleicht, dass die Beiträge in ein paar Jahren auch wieder potenziell sinken, dann ist das auch gut für die Unternehmen.
8: Also viele Wirtschaftsvertreter haben sich ja auch schon positiv geäußert, etwa der Infineon-Chef. Die Notwendigkeit, die Rente zu stabilisieren, das sehen viele, denn aktuell zahlen ja 2,5 Beitragszahler sozusagen ein Rentner und die Quote sinkt, einfach wegen der geringeren Geburtenzahl. Schon jetzt sind es 128 Milliarden Euro im Jahr Steuergeld, die in die Rente fließen. Sehen Sie die Reform daher als Befreiungsschlag?
9: Die Reform, wenn sie so kommt, ist tatsächlich eine spürbare Verbesserung des Status quo. Und ich würde sagen, dass wir zum ersten Mal einen Kapitalstock aufbauen und nicht nur ein reines Umlageverfahren haben, das kann wirklich ein Gamechanger werden. Das kann ein echter Durchbruch sein für mehr finanziellen Wohlstand im Alter. Vor allem, wenn man die Reform auch bedenkt, gekoppelt mit der Reform der privaten Altersvorsorge, wo wir einen ähnlichen Schwenk hinhaben zum Aktienmarkt. Wir werden mehr Kapital aufbauen. Und wir werden von den höheren Renditen am Aktienmarkt profitieren. Das kann also langfristig eine wirklich große Verbesserung sein.
8: Also der Kapitalmarkt, den ja viele auch schon nutzen, viele andere Länder zur Altersvorsorge, der wird ja oft hier in Deutschland ein bisschen mit Angst betrachtet, weil eben die Aktienkurse fallen und steigen können. Warum ist das denn aus Ihrer Sicht eine gute Anlage fürs Alter?
9: Langfristig sind die Aktienmärkte im Aggregat eigentlich nie gesunken, sondern die Kurse erholen sich nach Rückschlägen eigentlich immer relativ schnell wieder. Das heißt, wir haben relativ hohe Renditen langfristig gesehen und Rückschläge, die temporärer Natur sind in der Regel. Wir haben in den letzten 22 Jahren in Europa eine Aktienmarktrendite von 6,2% im Durchschnitt gehabt pro Jahr. Das ist weitaus mehr als in den meisten anderen Anlageklassen und deutlich besser als so wie die Deutschen in der Regel momentan sparen, nämlich ein Großteil in Einlagen bei Banken oder Versicherungspolicen. Da bietet der Aktienmarkt wesentlich mehr Potenzial bei gleichzeitig langfristig betrachtet geringem Risiko.
8: Eine letzte Frage noch. Wir hatten ja schon mal das Beispiel private Altersvorsorge mit Riester. Damals hat, so ist der Eindruck, vor allem die Finanzbranche verdient an den Gebühren für die Finanzprodukte. Müssen, können wir daraus lernen?
9: Ein Hauptproblem bei den bisherigen Riester-Produkten war vor allem die verpflichtende Garantie, die dazu geführt hat, dass man nicht renditestark investieren konnte, was ein Hauptproblem war. Das andere waren, es waren sehr komplexe Produkte, die die Kosten tatsächlich in die Höhe getrieben haben. Da gibt es jetzt einen ganz anderen Fokus. Mit dem neuen Altersvorsorgedepot wird eine Investition 100% am Aktienmarkt möglich. Gleichzeitig gibt es eine neue Kostenorientierung. Es gibt einen Kostendeckel, der kann Orientierung sein. Kostendeckel 1%, das kann helfen, den Zinseszinseffekt langfristig wirklich zu stärken und zu höheren Renditen zu führen.
8: Sagt Jan Schildbach, Volkswirt bei Deutsche Bank Research. Vielen Dank für Ihre Einschätzungen.
10: Wir berichten gleich noch über den bevorstehenden Börsengang des Panzerbauers KNDS. Rüstungsaktien werden an der Börse aber vom Verteidigungsminister bewegt.
8: Ja, in der Tat, ein Medienbericht über einen Fregattenauftrag der Marine sorgt für Wirbel. Demnach hat Boris Pistorius einen Auftrag bei einem niederländischen Schiffbauer gecancelt. Und den bekommt nun ThyssenKrupp Marine Systems. Die Aktie schießt im MDAX auf mehr als 10%. Gleichzeitig fällt die Rheinmetall-Aktie um mehr als 19%. Denn die waren auch im Gespräch, diesen Auftrag zu übernehmen und gehen jetzt leer aus.
10: Gold ist im Rückwärtsgang. Warum das?
8: Ja, ein wichtiger Grund liegt in den USA. Die Notenbank Fed dürfte die Zinsen länger hochhalten, als viele gehofft hatten. Für Gold ist das schlecht, denn Gold zahlt keine Zinsen. Da gibt es bessere Anlagealternativen aus Investorensicht. Die Feinunze fällt um 1,2% auf 4.060 Dollar. Hängt übrigens auch mit der Dollarstärke zusammen. Im Gegenzug fällt der Euro auf knapp unter 1,14 Dollar.
10: Dann haben wir den Euro schon gehört. Was machen Anleihekurse und auch noch der Ölpreis?
8: Die Umlaufrendite fällt leicht auf 2,9% und auch der Ölpreis fällt weiter. Brent kostet derzeit 1,8% weniger, 75,60 Dollar das Fass.
10: Vielen Dank an Bianca von der Au, live von der Frankfurter Börse. Vor 2 Tagen wurde bekannt, dass sich Deutschland und Frankreich auf einen Einstieg beim Panzerbauer KNDS geeinigt haben. Der Bund wird sich mit 40% beteiligen. Frankreich wird seinen eigenen Anteil wiederum abschmelzen. Jetzt ist der Weg frei für den Börsengang. Mischa Erhardt.
11: Wann genau der Sprung an die Börse kommt, bleibt noch unklar. In den kommenden Wochen soll es soweit sein, sagte KNDS-Chef Jean-Paul Allary. Vorgesehen ist eine Notierung des Unternehmens an den Börsen in Frankfurt und in Paris. Der Rüstungskonzern baut unter anderem den Kampfpanzer Leopard 2. KNDS ist aus der Fusion von Krauss-Maffei-Wegmann und dem französischen Unternehmen Nexter hervorgegangen. Aktuell halten der französische Staat und die deutsche Eigentümerfamilie Wegmann jeweils die Hälfte der Anteile an KNDS. Zum geplanten Börsengang würden 20% der Aktien an Investoren gehen. Der deutsche und französische Staat sollen dann jeweils 40% der Anteile halten. Die Wegmann-Familie will ihre Anteile im Zuge des Börsenganges verkaufen. Insidern zufolge soll der Haushaltsausschuss des Bundestages am Freitag über den Kauf des 40%-Anteils entscheiden. Aus einer Vorlage für den Haushaltsausschuss zitiert die Nachrichtenagentur Reuters, dass der Bund allerdings für sein Aktienpaket mehr bezahlen soll als den Emissionspreis. Demnach heißt es, der Aufschlag berücksichtige auch die Kursentwicklung in den Monaten nach dem Börsengang. Über die Bewertung des Unternehmens schließlich gibt es keine offiziellen Angaben. Experten schätzen, dass der Börsenwert von KNDS zum Börsengang bei rund 15 Milliarden Euro liegen könnte. Privataktionäre sollen nicht zum Zug kommen.
10: Mischa Erhardt berichtete. Über Europa liegt eine Hitzeglocke. Die Menschen suchen dringend nach Abkühlung. Klimaanlagen laufen auf Hochtouren. In vielen europäischen Ländern steigt der Stromverbrauch massiv an. Und das kann Stress fürs Stromnetz bedeuten, sogar zu Stromausfällen führen. Geschehen dieser Tage in Mailand und in Turin und jetzt auch in Frankreich. Wir wollen auf unser Stromnetz, auf unsere Versorgungssicherheit schauen. Vor der Sendung habe ich mit dem Energieökonomen Andreas Löschel von der Ruhr-Universität Bochum gesprochen. Die Bundesnetzagentur, die ja für die Versorgungssicherheit zuständig ist, teilte schriftlich mit, dass die Versorgung trotz Hitzewelle sicher sei. Stimmen Sie dazu?
12: Ja, das Netz in Deutschland ist augenblicklich sicher. Wir sehen natürlich Stress im System. Das zeichnet sich aber insbesondere dadurch aus, dass wir kurzfristig sehr hohe Preise sehen. Aber wir haben genug in der Hinterhand, um auch tatsächlich diese höheren Nachfragen zu decken. Also Stress ja, aber ja, Unsicherheit über die Versorgungssicherheit gibt es augenblicklich in Deutschland nicht.
10: Der Stromverbrauch, Sie haben es schon angedeutet, der steigt stark, vor allem durch Klimaanlagen, vielleicht nicht unbedingt hierzulande so viele oder noch nicht so viele. Fürchten Sie also keine Stromausfälle?
12: Die Stromverbräuche sind auch tatsächlich angestiegen, aber wir haben über den Tag hinaus mit der Erzeugung aus der Photovoltaik eine sehr gute Möglichkeit, diesen Strom auch bereitzustellen. Und bei diesen kurzfristigen Spitzen am Abend, wo wir jetzt so hohe Preise sehen, da gibt es eigentlich gute Möglichkeiten, über Batterien flexibel auch diese Spitzen abzufedern. Also auch perspektivisch, glaube ich, können wir das sehr gut in den Griff bekommen.
10: Rechenzentren, die müssen ja auch gerade gekühlt werden, die sind ja auch gestresst. Wird das nicht im Sommer immer mehr zum Belastungsfaktor?
12: Ja, das wird zum Belastungsfaktor, aber im Sommer ist es ja so, dass wir generell eine niedrigere Stromnachfrage haben als im Winter. Die eigentlichen Stresstests für das Stromsystem, die liegen in den Winterzeiten, wo die Stromnachfragen noch mal höher liegen, als sie heute im Sommer auch sind, trotz der höheren Nachfrage, die wir augenblicklich sehen. Also damit kommen wir augenblicklich und für die Perspektive auch gut zurecht. Aber klar, man muss das mit berücksichtigen und müssen uns da auch darauf einstellen, dass das in Zukunft höhere Bedarfe sein werden.
10: Sie haben es schon angedeutet und schon die Photovoltaik ins Spiel gebracht. Ja, welche Rolle spielen die Erneuerbaren in diesen Hitzetagen? Wir sehen ja und fühlen es vor allen Dingen, dass es Sonne satt gibt, entsprechend auch Sonnenstrom. Ist das tatsächlich eine Stütze gerade?
12: Ja, das ist eine Stütze und ein Teil der Thematik, die wir augenblicklich haben, die liegt ja auch daran, dass zum Beispiel die Windenergie nicht so liefert, wie man das eigentlich gehofft hatte. Das heißt, ja, Sonne liefert über den Tag, aber wir brauchen eben dann auch in die Abendstunden hinein Verlässlichkeit im Stromangebot. Und da brauchen wir ganz dringend Flexibilitätsagenda für Deutschland, dass wir eben dann diesen Sonnenstrom, den wir tagsüber ernten, sehr stark auch wachsend in Deutschland, dass wir den stärker in die Randzeiten schieben können.
10: Wie machen wir das jetzt gerade?
12: Ja, augenblicklich machen wir das meistens eben aus unserem fossilen Kraftwerkspark. Wir haben ja eben noch sehr viele Kraftwerke auch in Reserve, die dann einspringen können. Perspektivisch werden die aber abnehmen und das bedeutet, für die Zukunft sollte das funktionieren über Batterien. Und wir sehen ja, da gibt es einen großen Boom gerade hin, weil diese Preisdifferenzen zwischen dem Preis am Tag und am Abend, die sind ja riesig groß.
10: Also ein Anreiz.
12: Das sind große Anreize für Batterien, die können da richtig viel Geld verdienen. Deswegen bin ich auch ganz optimistisch, dass das kommt. Aber man muss natürlich auch den Rahmen schaffen, dass diese Anreize auch wirken können.
10: Es gibt viele neue Start-ups, die sich damit beschäftigen, viele neue Ideen, ganz bestimmte Batterien, die jetzt auch ganz neu auf dem Markt sind. Nochmal die Frage, wo steht Deutschland da? Sie sagen, ein Boom, aber reicht das schon?
12: Ja, das wird reichen. Wir sehen, dass es sehr viele Anschlussbegehren gibt, dass auch tatsächlich schon viele Zusagen gegeben wurden. Aber jetzt muss es in die Umsetzung gehen. Wir sprechen da von Volumina bis zu 50, 45 Gigawatt an neuen Batterien, die dazukommen können. Wir sehen augenblicklich Schwankungen in der Stromnachfrage eher von 10 Gigawatt, die hier zusätzlich durch die Hitze kommen. Also das könnten wir sehr gut verarbeiten, wenn nur ein Teil dieser Projekte auch tatsächlich rasch kommt.
10: Wo hakt es? Wenn nicht bei den Batterien, dann bei den Netzen, bei den Netzanschlüssen?
12: Auch da, ich sag mal, damit das so funktionieren kann, brauchen wir eine viel schnellere Digitalisierung, als wir es heute haben. Denn wir wollen ja tatsächlich jetzt flexibler werden und Stromangebot und Nachfrage auch über die Zeit besser verschieben. Da spielen Netze eine große Rolle, um das zu tun, aber eben auch die Smart Meter, die eben entsprechend dann helfen, diese Flexibilität auch bereitzustellen. Und da stehen wir leider eben bei weitem nicht da, wo wir gerne stehen würden.
10: Kann diese Hitzewelle vielleicht da ein kleiner Schub sein in diese Richtung?
12: Es sollte ein Schub sein, insbesondere, weil wir dieses Problem ja auch, ich sag mal, recht gut eigentlich in den Griff bekommen können, weil das wirklich nur temporäre Spitzen sind im Ausgleich von Tag und Nacht, wo es eben tatsächlich gute Lösungen gibt, die auch schon bereitstellen. Also das sollte hier ein guter Ansporn sein. Das kriegen wir eigentlich gut hin.
5: Das kriegen wir eigentlich gut hin, das sagt Professor Andreas Löschel von der Ruhr-Uni Bochum. Und zum Schluss, wie immer, der Blick in die Zeitungskommentare und hier die Meinungen zu den Vorschlägen der Rentenkommission.
13: Die Frankfurter Allgemeine Zeitung glaubt, dass die Vorschläge der Rentenkommission in die richtige Richtung gehen. Dass die großen Kohorten der Geburtenjahrgänge 1960 bis 1966 irgendwann in Rente gehen werden, war lange abzusehen. Dass Länder wie Schweden darauf früh reagiert haben, war vernünftig. Dass Deutschland nun auch eine Kapitalrente einführen könnte, kommt spät, verliert dadurch seinen Sinn jedoch nicht. Mit den hohen Renditen der Kapitalmärkte, dank weltwirtschaftlicher Erfolge, das deutsche Rentensystem ein Stück weit zu entlasten. Auch die Süddeutsche Zeitung findet, dass das Rentenpaket eine Perspektive biete. Im noch geltenden System würde alles nur schlechter. Die Rentenbeiträge würden steigen, die Renten aber schon im nächsten Jahrzehnt immer mehr abgehängt werden von den Löhnen. Sinkendes Rentenniveau nennen das die Fachleute. Das Paket der Rentenkommission könnte diese Entwicklung umkehren. Das Rentenniveau dürfte in den 2040er Jahren wieder steigen. Die Augsburger Allgemeine ergänzt: Auf lange Sicht, das belegen Hunderte von Studien, gibt es für den Aufbau einer Altersvorsorge keine Alternative zur Anlage in Aktien oder Aktienfonds. Und anders als bei der Riester-Rente, an der vor allem Banken, Bausparkassen, Fondsgesellschaften und Versicherungen verdient haben, kann die Koalition die Kosten für ihre neue Kapitalrente deckeln, weil sie von einem bundeseigenen Fonds oder der Bundesbank verwaltet werden soll. In Schweden erwirtschaftet ein vergleichbarer Fonds, dem Zinseszinseffekt sei Dank, seit Jahren über alle Börsenflauten hinweg zuverlässig zweistellige Renditen. Das Handelsblatt kommentiert die Rede von Bundeskanzler Merz vor Industrievertretern zum Tag der deutschen Industrie. Zuerst geht es um die außen- und handelspolitischen Erfolge, die aber nur indirekt im Geldbeutel der Bürger und Unternehmer landen. Dann kommen Lichtblicke in seinem ersten Regierungsjahr, die niemanden vom Hocker reißen. Zum Schluss wirbt er dann um Verständnis für die Zwänge, in denen ein Kanzler in einer Koalition mit der SPD steckt. Die Wirtschaft versteht das. Alles daran ist inhaltlich richtig und man würde Merz auch gerne unterstützen. Doch seine Worte haben beim Koalitionspartner keine Wirkung. Nicht nur die Wirtschaftsvertreter, auch die Bürger können den Vertröstungen des Kanzlers auf die Sommer und Herbste der Reformen deshalb nicht mehr glauben.
5: Die Rente, auch gleich ein Thema bei Deutschland heute. Da geht es um die Jüngeren und das Thema Rente. Ich danke für Ihr Interesse. Am Mikrofon verabschiedet sich Dorothee Holz und ich wünsche Ihnen noch einen schönen Tag.
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4: Uhr, die Nachrichten, zunächst die Übersicht. Die Expertenkommission der Bundesregierung hat Empfehlungen vorgelegt, wie Kinder und Jugendliche im Netz geschützt werden können. Nach der Panne bei der Deutschen Bahn plädiert der Grünen-Verkehrspolitiker Gastel für ein neues Funksystem. US-Außenminister Rubio hält sich zu Gesprächen in den Vereinigten Arabischen Emiraten auf. Die Meldungen im Einzelnen. Eine Expertenkommission für den Kinder- und Jugendschutz in der digitalen Welt hat Handlungsempfehlungen an die Bundesregierung übergeben. Einer der 56 Vorschläge ist es, Schulkindern bis zur 7. Klasse die private Handynutzung zu verbieten. Außerdem sieht es das Gremium als eine Möglichkeit, für soziale Medien eine Mindestaltersgrenze von 13 Jahren einzuführen. Familienministerin Prien von der CDU bezeichnete das als den richtigen Weg. Zudem müssten Plattformanbieter digitale Angebote von Anfang an kindgerechter gestalten. Zahlreiche Experten und Institutionen sprechen sich gegen pauschale Social-Media-Verbote aus. Die Expertenkommission sieht als Alternative zu einem Mindestalter eine Pflicht, für minderjährige Apps mit eingeschränkten Funktionen bereitzustellen, also beispielsweise ohne suchtverstärkende Algorithmen. Das Gremium wurde im September von Prien eingesetzt. Es setzte sich aus Vertretern aus den Bereichen Rechtswissenschaft, Medizin, Psychologie, Kriminologie, Pädagogik sowie Bildungsforschung zusammen. Auch Kinder und Jugendliche konnten Ideen einbringen. Nach der bundesweiten Störung im Bahnverkehr wegen Problemen mit dem digitalen Funksystem fordert Bundesverkehrsminister Schnieder eine umfassende Aufklärung. Die Deutsche Bahn müsse ihre Systeme so aufstellen, dass sich das nicht wiederhole, sagte der CDU-Politiker der Deutschen Presseagentur. Der Grünen-Verkehrsexperte Gastel hält mittel- bis langfristig eine Alternative für notwendig. Zwar gelte das jetzige System GSMR als zuverlässig, es sei jedoch veraltet, sagte Gastel im Deutschlandfunk. In Finnland etwa nutze man im Eisenbahnverkehr das öffentliche Mobilfunknetz. Gestern Abend hatte eine Störung des digitalen Bahnfunksystems bundesweit rund 2 Stunden lang für Stillstand im Zugverkehr gesorgt. Ursache war dem Konzern zufolge der planmäßige Tausch einer technischen Komponente im Funksystem. Das Verteidigungsministerium beendet das milliardenteure Rüstungsprojekt für 6 Fregatten des Typs F-126. Damit reagiere man auf erhebliche Verzögerungen sowie absehbare Kostensteigerungen und Risiken, teilte das Ministerium in Berlin mit. Das zunächst als Generalunternehmer beauftragte niederländische Unternehmen DSNS habe zeitliche und finanzielle Rahmenbedingungen nicht einhalten können. Nach 9 Berechnungen wären Kosten von bis zu 18 Milliarden Euro entstanden, 8 Milliarden mehr als ursprünglich vorgesehen. Geplant ist nun, 8 Fregatten des Typs MEKO A200 im Wert von insgesamt 11,6 Milliarden Euro zu beschaffen. Der Grünen-Politiker Schäfer kritisierte, dass bisher Kosten in Höhe von 2,3 Milliarden Euro angefallen seien. Das habe Verteidigungsminister Pistorius zu verantworten, sagte er dem Deutschlandfunk. Der Haushaltsexperte monierte zudem, dass die Kosten auch für das neue Projekt stiegen. Zwar müsse man in die Bundeswehr investieren, aber zu den geringstmöglichen Kosten, da müsse er leider auch beim Projekt MEKO ein großes Fragezeichen machen. Im Zusammenhang mit der früheren Gazprom-Tochter Gazprom Germania hat die Bundesanwaltschaft Räumlichkeiten in Berlin und Frankfurt am Main durchsuchen lassen. Es bestehe der Verdacht, dass Verkauf und Liquidierung der Firma 2022 die Gasversorgung in Deutschland beeinträchtigen sollten, teilte die Karlsruher Behörde mit. Gegen einen Russen werde wegen versuchter verfassungsfeindlicher Sabotage und Beihilfe zu Verstößen gegen das Außenwirtschaftsgesetz ermittelt. Die Gazprom Germania wurde seinerzeit aus dem Gazprom-Konzern herausgelöst. Sie habe damals mindestens 25% der Erdgasspeicherkapazitäten in Deutschland vorgehalten, erklärte die Bundesanwaltschaft. Inzwischen wurde die Firma von Deutschland verstaatlicht. Vor dem Landgericht Zweibrücken in Rheinland-Pfalz hat der Prozess um den Tod eines Zugbegleiters begonnen. Dem Angeklagten wird Körperverletzung mit Todesfolge vorgeworfen. Er räumte den Angriff ein, bestritt aber jede Tötungsabsicht. Außerdem bat er um Entschuldigung. Der 26-Jährige soll im Februar in einem Regionalexpress bei einer Fahrkartenkontrolle den Schaffner mit Faustschlägen attackiert haben. Der Mann starb kurz darauf an einer Gehirnblutung. Der Fall hatte bundesweite Diskussionen über Sicherheit im öffentlichen Personenverkehr ausgelöst. In Berlin ist ein neues Mahnmal eingeweiht worden, das an die während des Nationalsozialismus verfolgten und ermordeten Zeugen Jehovas erinnert. Bundestagspräsidentin Klöckner sagte bei dem Festakt, das Mahnmal gelte den Menschen, die bitteres Unrecht erlitten hätten und dennoch immer wieder Menschlichkeit zeigten. Die Bronzeskulptur hatte die Form eines fast 5 Meter hohen Baumes, dessen zerklüftete Oberfläche für die während der NS-Zeit erlittenen Verletzungen der Religionsgemeinschaft stehen soll. Die Zeugen Jehovas waren ab 1933 verboten. Ihre Mitglieder verweigerten den Hitlergruß, den Kriegsdienst und die Aufnahme in staatliche Organisationen. Rund 14.000 Zeugen Jehovas wurden in Deutschland und in den besetzten Gebieten inhaftiert. Mindestens 1.700 von ihnen starben in Lagern. In Deutschland lebt etwa jeder 5. Mensch allein in einem Haushalt. Nach Angaben des Statistischen Bundesamtes sind es rund 17,3 Millionen. 2005 lag der Anteil der Alleinwohnenden rund 4% niedriger. Bei jungen Erwachsenen im Alter zwischen 25 und 34 Jahren und Älteren ab 65 Jahren sind es überdurchschnittlich viele. Laut dem Bundesinstitut für Bevölkerungsforschung steht die Entwicklung seit Jahrzehnten in engem Zusammenhang mit den niedrigen Kinderzahlen und der alternden Gesellschaft sowie dem steigenden Anteil von Singles und dem Aufschub der Familienbildung in höhere Altersbereiche. Hinzu kämen neue Lebensformen wie bilokale Paarbeziehungen, also Partnerschaften mit getrennten Haushalten. Die Staats- und Regierungschefs der sogenannten E5-Gruppe treffen sich heute in Berlin, um den NATO-Gipfel im kommenden Monat vorzubereiten. Bundeskanzler Merz empfängt dazu den scheidenden britischen Premierminister Starmer, Frankreichs Präsidenten Macron, den polnischen Regierungschef Tusk und Italiens Ministerpräsidentin Meloni. NATO-Generalsekretär Rutte wird zu dem Treffen per Video zugeschaltet. Zentrales Thema der Gespräche soll die weitere Unterstützung der Ukraine durch die europäischen Partner sein. Rutte trifft im Anschluss in Washington mit US-Präsident Trump zusammen. Der NATO-Gipfel findet in 2 Wochen in der türkischen Hauptstadt Ankara statt. US-Außenminister Rubio hat zum Auftakt seiner Reise in die Golfregion den Präsidenten der Vereinigten Arabischen Emirate bin Zayed getroffen. Hintergrund sind die laufenden Verhandlungen über ein Abkommen zur Beendigung des Irankrieges. Rubio betonte in Abu Dhabi, die USA würden die Sicherheit der Emirate gewährleisten. Ein weiteres Thema war die Schifffahrt in der Straße von Hormuz. Rubio habe die Bemühungen der USA bekräftigt, für eine uneingeschränkte und sichere Durchfahrt zu sorgen, hieß es. Der Außenminister wird noch heute in Kuwait erwartet und reist nach Bahrain weiter. Dort nimmt er morgen an einem Treffen des Golfkooperationsrats teil. Rubios Reise gilt als Geste der Solidarität mit den 3 Golfstaaten, die Teheran während des Irankriegs unter Beschuss genommen hatte. Europa steht weiter unter dem Einfluss einer Hitzewelle. In Frankreich sind Zehntausende Haushalte ohne Strom, nachdem ein Transformator in der bretonischen Präfektur Finisterre wegen der hohen Temperaturen ausgefallen ist. Frühestens am Abend könne der Schaden repariert sein, teilten die Behörden mit. Für 58 französische Departements gilt die höchste Hitzewarnstufe. Großflächige Hitzewarnungen gibt es unter anderem auch in Spanien, Belgien, Großbritannien und Italien. Auch in Deutschland warnt der Wetterdienst vor extremer Hitze. Betroffen seien vor allem der Westen und Südwesten. Außerdem ist die UV-Strahlung heute und morgen besonders hoch, was die Gefahr von Sonnenbränden verschärft. Und hier noch einmal die Übersicht. Die Expertenkommission der Bundesregierung hat Empfehlungen vorgelegt, wie Kinder und Jugendliche im Netz geschützt werden können. Nach der Panne bei der Deutschen Bahn plädiert der Grünen-Verkehrspolitiker Gastel für ein neues Funksystem. US-Außenminister Rubio hält sich zu Gesprächen in den Vereinigten Arabischen Emiraten auf. Das Wetter: sonnig, ganz im Süden vereinzelt Hitzegewitter. Für weite Teile Deutschlands wird vor extremer Wärme gewarnt, bis zu 39 Grad. Bitte beachten Sie die Empfehlungen für Hitzetage, unter anderem vom Deutschen Wetterdienst. Das waren die Nachrichten.
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14: Herzlich willkommen zu einem heute besonderen Blick in die Länder mit dem Schwerpunkt Rente. Am Mikrofon begrüßt Sie Jessica Sturmberg. Für die Jungen ist das ja ganz weit weg. Die Älteren fragen sich wiederum, ob sie mit dem Geld hinkommen. Und diejenigen, die Politik machen müssen, für alle eine akzeptable Lösung finden müssen. Ja, mit den Parametern, die vorliegen, längere Lebenserwartung, mehr Ältere, weniger junge Menschen und eine unsichere Weltwirtschaftslage. Für die ist das alles ein sehr großes Thema. Die Rente. Was wir jetzt hier nicht machen werden, ist das Ganze aus Politikersicht und auch nicht aus der Sicht von Experten zu besprechen, sondern von der Perspektive derjenigen, die es angeht.
15: Dass man sich überhaupt nicht Gedanken machen muss, oh, muss ich irgendwie noch privat vorsorgen, welches Aktiendepot kaufe ich jetzt hier noch oder ist mein Arbeitgeber bereit, mir eine Betriebsrente zu ermöglichen, das will ich gar nicht, dass das überhaupt das Thema ist. Sondern das Thema muss sein, hey, ich weiß, die gesetzliche Rente reicht.
16: Das ist ja sowieso so ein bisschen der Zeitgeist in unseren Generationen, dass man so das Gefühl hat, die Boomer haben die guten Jahre mitgenommen, haben so alles ein bisschen klein gekloppt und wir sind jetzt hier in den Trümmern.
14: Wir haben Stimmen gesammelt aus den Bundesländern, und zwar demjenigen mit dem jüngsten und dem zweithöchsten Altersdurchschnitt, und schauen darauf, wie attraktiv in dem Zusammenhang für junge Leute es ist, einen Beamtenberuf zu ergreifen.

0: Jetzt liegen die Vorschläge auf dem Tisch der Rentenkommission. Ein späteres Renteneintrittsalter, keine Frühverrentung mehr, außer in Härtefällen, neben dem Umlageverfahren eine verpflichtende Zusatzrente, die kapitalgedeckt ist, also aus eigenem Geld angespart wird, finanziert zu gleichen Teilen von Arbeitnehmer und Arbeitgeber. Und das soll kein offenes Finanzmarktprodukt sein, sondern aus einem staatlich gelenkten Fonds kommen. Selbstständige sowie Politikerinnen und Politiker sollen einbezogen werden, perspektivisch auch mal diejenigen, die verbeamtet sind. Das sind also grob gesagt immer die Vorschläge der Rentenkommission. Und das Gesamtkunstwerk, wie es Bundesarbeitsministerin Bärbel Baas beschrieb, soll so auch umgesetzt und nicht durch Lobby und andere Einflussnahme zerstückelt werden. Hamburg ist das Land mit dem jüngsten Altersdurchschnitt, 42,2 Jahre. Wir haben unsere Landeskorrespondentin dort, Magdalena Neubich, gebeten, bei jungen Menschen in der beruflichen Ausbildung und in der Gewerkschaft engagiert nachzufragen, wie Sie über das Thema Rente denken.
1: Man witzelt unter Freunden mit, ach, das betrifft mich doch nicht, so weit komme ich doch eh nie im Leben. Bis ich in die Rente eintreten könnte, ist Renteneintrittsalter 95 und dann interessiert es mich auch nicht mehr. Ich arbeite, bis ich am Arbeitsplatz tot umfalle.
2: Sören Mordhorst, Anfang 20, macht eine Ausbildung am DESI. Das Forschungsinstitut im Westen Hamburgs ist öffentlich finanziert. Am Institut sei allerdings das Geld knapp. Nur wenige Azubis würden übernommen, Stellen nur befristet ausgeschrieben. Mordhorst denkt deshalb vor allem über seine unmittelbare berufliche Zukunft nach und nicht über seine Rente. Bei Freunden und in der Familie sei das vor allem bei denjenigen ein Thema, die schon in ein paar Jahren in Rente gehen, erzählt der Azubi. Vor allem, wenn es dann finanziell eng werde.
1: Bei meiner Mutter weiß ich aber, dass es eben auch nicht sonderlich gut steht, denn ich habe drei ältere Geschwister. Meine Mutter hat uns großgezogen, ist zu Hause geblieben, hat in der Zeit nicht viel gearbeitet, hat dann irgendwann, als wir älter wurden, wieder angefangen, in Teilzeit zu arbeiten und arbeitete inzwischen wieder Vollzeit. Aber da weiß ich, dass da viel am Rechnen ist mit, wie viel Rente kriege ich, wie ist das mit der Miete, kriege ich das bezahlt.
2: Likiso Ringera ist im Vorbereitungsdienst zum Regierungssekretär der Stadt Hamburg. Während der Ausbildung ist der Beamte auf Widerruf, mit der Aussicht, in ein paar Jahren auf Lebenszeit verbeamtet zu werden. Bei seiner Berufswahl war ihm das wichtig, erzählt er.
3: Damals habe ich vor allem gedacht, dass die Beamtenlaufbahn, vor allem in der Zukunft Thema Rente, deutlich bessere Absicherung halt sicherstellt.
2: Ringera findet es problematisch, wenn in politischen Debatten alt gegen jung ausgespielt wird. Ihm fällt in Hamburg immer wieder auf, wie viele alte Menschen so arm sind, dass sie Pfandflaschen sammeln müssten.
3: Dabei haben die Personen, die jetzt in Rente gehen, genauso hart gearbeitet, wie wir es noch tun werden. Und es ist einfach falsch, zu sagen, auf deren Kosten versuchen wir jetzt unsere Rente zu sichern. Es gibt keinen Generationskonflikt bei den meisten Menschen. Die mögen ihre Omas, die mögen ihre Opas und die wissen, dass sie was geleistet haben.
2: Sowohl Sören Mordhorst als auch Likiso Ringera finden, dass die gesetzliche Rente jetzt wie auch in Zukunft so hoch sein muss, dass Menschen allein davon im Alter leben können.
3: Dass man sich überhaupt nicht Gedanken machen muss, oh, muss ich irgendwie noch privat vorsorgen, welches Aktiendepot kaufe ich jetzt hier noch oder ist mein Arbeitgeber bereit, mir eine Betriebsrente zu ermöglichen? Das will ich gar nicht, dass das überhaupt das Thema ist. Sondern das Thema muss sein, hey, ich weiß, die gesetzliche Rente reicht.
2: Likiso Ringera ist klar, dass es mit der betrieblichen und privaten Altersvorsorge noch zwei weitere Säulen gibt. Diese Optionen sollten aber nur ein Bonus sein für Menschen, die im Alter mehr Geld zur Verfügung haben wollen und nicht Voraussetzung für eine ausreichende Rente. Eine Aktienrente, wie sie jetzt auch von der Rentenreformkommission vorgeschlagen wurde, erscheint dem Verwaltungsauszubildenden zu riskant.
3: Wenn man sich die wirtschaftliche Lage unseres Landes anguckt und die wirtschaftliche Lage der gesamten Welt in der Zukunft, dann weiß ich nicht, ob man so unverantwortlich mit dem ganzen Geld von den zukünftigen Generationen auf dem Weltmarkt spielen will.
2: Sören Mordhorst sieht das ähnlich. Er ärgert sich darüber, wenn Politiker wie der Bundeskanzler individuelle Investments in Aktien als Lösung für die Rente vorschlagen. Als Auszubildende könnten sie ohnehin nichts zurücklegen. Und auch sonst hätten viele Menschen angesichts der hohen Lebenshaltungskosten in einer Großstadt wie Hamburg am Ende des Monats kaum Geld übrig zum Investieren. Und auch nicht das notwendige Finanzwissen.
1: Zum Thema Investieren, so private Rente. Wenn ich sowas immer höre als Vorschlag, denke ich mir, gut, dann kann man mir auch sagen, geh mal bitte in die nächste Spiele und setz das Ganze bei Roulette auf die Null. Wenn du gewinnst, hast du Glück und wenn nicht, dann hast du halt auch kein Geld.
2: Obwohl sich Likiso Ringera auch wegen der Verbeamtung für seine Ausbildung entschieden hat, findet er die ungleiche Behandlung von Beamten und Angestellten in puncto Altersvorsorge inzwischen problematisch. Die beiden Junggewerkschafter setzen sich deshalb für eine auskömmliche gesetzliche Rente ein. Natürlich gäbe es kein Zauberrezept, um das Rentensystem abzusichern, sagt Ringera. Aber
3: Der Weg ist nicht, das Renteneintrittsalter zu erhöhen. Der Weg ist auch nicht, zu kürzen und Leute, noch mehr Leute in die Altersarmut zu stoßen. Denn genau das ist nämlich, was diese Reformen verursachen werden.
2: Vermögende Menschen müssten mehr leisten, findet er.
3: Das kann zum Beispiel auch durch eine Vermögensteuer oder so passieren, aber auch, indem zum Beispiel Arbeitgeber den Anteil erhöhen. Der Arbeitgeber hat deutlich mehr Mittel als der Arbeitnehmer.
2: Andernfalls könnten junge Menschen wie Sie in Zukunft gar nicht mehr auf die gesetzliche Rente zählen.
0: Magdalena Neubich mit jungen Stimmen aus Hamburg zum Thema Rente.

0: Wir bleiben im Norden, reisen aber etwas weiter in den Osten, nach Mecklenburg-Vorpommern. Das ist das Bundesland mit dem zweithöchsten Altersdurchschnitt in Deutschland. 48,1 Jahre. Tendenz weiter steigend. Das heißt, wir haben viele Menschen im Rentenalter und nicht wenige arbeiten auch noch. Entweder, weil sie das Geld brauchen oder auch, weil sie einfach noch gerne aktiv sind. Letzteres trifft auf Bettina Klein zu. Sie ist 79 Jahre alt, leitet in Hessenburg in der Nähe des Saaler Boddens ein Café und ein Hotel. Das Café heißt Alte Schmiede, ist aber keine Anspielung auf das Alter, sondern einfach eine Anspielung auf die frühere Funktion des Gebäudes. Ich habe Bettina Klein vor der Sendung gefragt. Sie wirkt mit 79 noch sehr aktiv, was sie bewegt, noch zu arbeiten.
1: Ja, vielen Dank. Naja, also die Arbeit für das Hotel kann ich mir einteilen, aber für das Café, das Kranich-Café in der Alten Schmiede, das findet ja nur Samstag, Sonntag statt. Und das ist eigentlich so ein Maß, das wirklich Freude macht, weil man natürlich sich darauf vorbereitet mit allerlei Produkten, die man herstellt. Und dann macht man auf und hat einfach die netten Gäste und hat eine wunderbare Mitarbeiterin, die ist 3 Jahre jünger als ich. Und wir sind ein Team schon seit vielen Jahren und haben uns überlegt, dass wir gar nicht aufhören wollen. Wir wollen das weitermachen. Und es haben auch sehr viele Cafés zugemacht. Die Leute finden nirgends einen schönen Platz. Und bei uns ist es einfach wunderschön. Und man kann unter den alten Bäumen sitzen und einen hausgemachten Kuchen essen oder kleine Gerichte. Das macht uns Spaß, das macht den Gästen Spaß. Wir kriegen was mit von der Welt. Und das ist ja vielfältig, wer so nach Vorpommern in der Sommerzeit kommt. Touristen oder auch unsere Nachbarn. Und das macht einfach große Freude auf beiden Seiten.
0: Bei Ihnen hört man ja raus, dass es die Freude ist, die Sie antreibt und eben weiter aktiv zu sein. Und wer Sie vor Ort schon mal erlebt hat, weiß, dass Sie auch überhaupt nicht wie 79 Jahre alt wirken.
1: Dankeschön.
0: Deswegen gehe ich jetzt mal davon aus, dass es bei Ihnen nicht so ist, dass die Rente nicht ausreicht, sondern es ist tatsächlich die Freude, weiter aktiv zu sein.
1: Ja, das stimmt. Das ist wirklich so. Ich müsste das gar nicht und das ist auch nicht unbedingt gewinnbringend. Aber es ergänzt natürlich das Hotel auch in sehr schöner Weise. Und bei Moni ist es so, die blüht richtig auf, wenn die, was sie professionell kann und ihr ganzes Leben gemacht hat, für die Gäste machen kann, eben bewirken. Und sie bessert natürlich ihre Rente damit auf.
0: Wenn
1: das,
0: jetzt,
1: das sind Aufgaben.
0: Mhm. Ja, wenn das aus Ihrer Sicht jetzt nicht gewinnbringend ist, fahren Sie denn auch Verluste ein und müssen da noch ein bisschen zuschießen?
1: Na, wir haben ja an der Küste eben immer diesen Saisonbetrieb. Ne? Wir haben im Sommer zu tun und im Winter nicht. Und wenn man so ein großes Areal erhält, muss man eben aufpassen, dass man im Sommer genug verdient, damit man über den Winter kommt. Mit den Energiekosten, mit alledem, was so ein Gutshof mit sich bringt. Man braucht ja auch Pflege des großen Areals. Das sind ungefähr 4,5 Hektar Park dazu. Und es ist ein Haus, das gepflegt bleiben muss und Wege, die in Ordnung gebracht sein müssen. Und all diese Pflege, die ja nicht ich alleine tue, das ist eben ein Kosmos für sich, zu dem auch so ein Restaurant natürlich gehört. Wir hatten 2 Jahre geschlossen, weil sich niemand fand, der passend war. Dann war das so traurig für den ganzen Ort, für die Umgebung, dass wir gesagt haben, Moni und ich, das machen wir jetzt einfach. Wir nehmen das zu zweit in die Hand. Dann sind wir nicht abhängig von irgendwelchen Jungen, die keine Lust haben oder krank werden. Wir beide stehen das durch und das haben wir uns vorgenommen. Und das hat sich sehr bewährt. Und ich glaube, die Gäste genießen das auch. Wir hatten früher, das muss ich vielleicht noch dazu sagen, wir hatten früher das Restaurant in der Alten Schmiede. Und das ist einfach nicht mehr so machbar. Die Löhne sind gestiegen, die Lohnnebenkosten sind immens gestiegen. Und bei einem Saisonbetrieb, wenn man die guten Angestellten halten will, muss man sie im Winter eben auch halten, obwohl keine Einnahmen sind. Und diese Schere ist ja sehr auseinandergegangen. Ne? Die Leute werden auch vom Arbeitsamt gedrängt, sich andere Berufe dann zu suchen. Und dann steht man dann letztlich alleine da. Und so haben ja viele ihre Betriebe umstrukturiert. Auch wir haben eben kein Restaurant mehr, sondern ein kleines Bistro mit einem großen Kuchen- und Tortenanteil. Und da passt man sich an, sodass man nicht defizitär arbeitet. Das ist ja ganz klar. Das kann man nicht als Hobby betreiben, sondern man muss das schon ernsthaft anpacken.
0: Jetzt haben Sie ja viele Jahre in Japan gelebt, als promovierte Kunsthistorikerin dort gearbeitet. Hängt Ihre Einstellung zur Arbeit möglicherweise auch ein Stück weit damit zusammen, dass in Japan es auch üblich ist, länger zu arbeiten als hierzulande?
1: Ach, ich weiß nicht, ob mich das so beeinflusst. Ich finde einfach, dass es wichtig ist, dass man sein Leben ausfüllt. Und das kann ja nicht mit Rumsitzen geschehen. Es ist doch ganz wichtig, dass man eine Aufgabe hat, auch für die nächste Generation. Ich habe 2 Söhne und 3 Enkel. Und natürlich will man etwas schaffen und auch für die nächste Generation erhalten. Und dann übernimmt man eben Aufgaben. Also dies Dienen, das kann vielleicht aus Japan kommen, dass man seine Aufgabe übernimmt und so gut wie möglich machen möchte. Das ja. Aber das in Japan, wo so viele alte Leute arbeiten, das haben die

0: sollen. Erst einmal soll das nicht der Fall sein. Stattdessen empfiehlt die Kommission, künftig deutlich weniger zu verbeamten. Die größte Beamtengruppe in Deutschland, das ist die Gruppe der Lehrkräfte mit über 700.000 Personen. Wie blicken angehende Lehrerinnen und Lehrer auf eine Debatte, die ja unmittelbar ihre Zukunft betrifft? Gregor Lischka mit einem Stimmungsbild von Lehramtsstudierenden aus Gießen.
1: Der naturwissenschaftliche Campus der Justus-Liebig-Universität in Gießen. Vor einem gläsernen Gebäude warten ein junger Mann und eine junge Frau. Er steckt sich noch schnell eine Zigarette an, bevor die Vorlesung in organischer Chemie startet.
2: Quasi, wie setzen sich die organischen Moleküle zusammen? Welche Effekte herrschen dort drinne? Und wie kann man diese sinnvoll zusammensetzen, um sie in Wirtschaft, Industrie oder Medizin einzusetzen?
1: Die beiden Studierenden sind angehende Chemielehrer. Wenn alles gut geht, werden sie das, was sie im Hörsaal lernen, bald selbst im Klassenzimmer vermitteln. In einem Jahr könnte sein Referendariat starten, erzählt der junge Mann. Ob er danach verbeamtet wird? Für ihn sei das kein entscheidendes Kriterium, erzählt er und zieht demonstrativ gelassen an seiner Zigarette.
2: Das Beamtentum spielt für mich tatsächlich nicht so eine große Rolle, weil ich mache den Beruf eigentlich, weil ich erstens meine Fächer liebe und zweitens was Soziales machen möchte und halt die Bildung fördern möchte und wir vor allem die Naturwissenschaften brauchen, um mehr Innovation in die Gesellschaft hineinzubringen.
1: Der künftige Lehrer würde auch auf die Sonderrechte als Beamter verzichten. Die vergleichsweise üppige Altersversorgung, die Zuschüsse zur privaten Krankenversicherung oder die Unkündbarkeit. Angestellter zu sein, hätte auch seine Vorteile.
2: Und man kann dann halt auch einiges an Arbeit von sich weisen, weil man dann sagen kann, naja, mein Stundenpensum ist erfüllt und man kann sich halt auf das fokussieren quasi, was als Lehrer wichtig ist, was meine Arbeit halt auch ist und nicht diese ganzen Nebenorga-Sachen oder sowas.
1: Seine Kommilitonin rechnet anders. Sie stammt aus einer Beamtenfamilie. Für sie war das Lehramtsstudium von Anfang an auch eine Entscheidung für die Sicherheit, die mit dem Beamtenstatus verbunden ist.
3: Ja, also das muss man schon sagen, das ist definitiv ein Gedanke, der einen dazu treibt, dann irgendwie eine Beamtenlaufbahn einzuschlagen oder was Entsprechendes zu studieren. Gerade wenn man jetzt schaut, so ne, Biologie, das ist das Fach, was ich jetzt von meinen beiden Fächern am schönsten finde. Chemie ist eine super Hilfswissenschaft, Bio ist so ein bisschen das Herzfach. Naja, muss man schauen, die Biologen, da sind die Berufsaussichten in der Regel, ich bin kurz in der Forschung, dann werde ich ausgebrannt, dann gehe ich sowieso in die Schule. Ja, also definitiv schon auch eine Erwägung dabei gewesen.
1: Gewisse Sonderbehandlungen sieht sie durchaus kritisch. Zum Beispiel, dass Beamte nicht in die gesetzliche Rentenversicherung einzahlen und dies wohl auch auf absehbare Zeit nicht tun müssen. Dass nun aber diskutiert wird, generell deutlich weniger zu verbeamten, das findet sie ungerecht. Sie befürchtet eine Art Zweiklassengesellschaft. Angestellte, junge Lehrkräfte auf der einen und ältere, größtenteils verbeamtete Kolleginnen und Kollegen auf der anderen Seite.
3: Ich glaube, das würde jetzt im Kollegium nicht unbedingt für Harmonie sorgen. Also ich denke, das kann man voraussehen. Was ja witzig ist, weil das ja sowieso so ein bisschen der Zeitgeist in unseren Generationen ist, dass man so das Gefühl hat, die Boomer haben die guten Jahre mitgenommen, haben so alles ein bisschen klein gekloppt und wir sind jetzt hier in den Trümmern. Ja, würde das wahrscheinlich schon ein Stück weit befeuern. Steigert nicht die Motivation, so eine Laufbahn einzuschlagen, zumal ja auch bekannt ist, dass gerade auch mit aufgrund des Lehrermangels, aber aufgrund der allgemeinen Situation an den Schulen. Es ist ja schon ein Beruf, der relativ große Ausfallquoten, Burnout, was auch immer hat. Ist es jetzt nicht der gesellschaftlich attraktivste Beruf.
1: Auf der anderen Seite der Stadt liegt das Philosophikum, der geisteswissenschaftliche Campus der Universität Gießen. Hier ruht sich Eliona auf einer Bank im Schatten aus. Gleich muss sie in ein didaktisches Seminar. Die junge Frau studiert Englisch und Erdkunde auf Gymnasiallehramt. Sie ist die erste in ihrer Familie, die studiert. Und dass ihre Wahl aufs Lehramt fiel, das kam zu Hause gut an, erzählt sie.
4: Also meine Eltern haben sich gefreut, sage ich mal so. Ich glaube, hätte ich irgendwas anderes genommen, dann wäre wahrscheinlich eher so, versuch es, aber ja.
1: Elionas Weg galt Bildungsforschern lange als Normalfall. Lehramt als Aufstiegsberuf für Kinder aus Nicht-Akademiker-Familien, mit der Beamtenstelle als sozialem Sicherheitsnetz. Neuere Studien weisen darauf hin, dass das aber so nicht mehr stimmt. Im Durchschnitt unterscheidet sich die soziale Herkunft bei Lehramtsstudierenden nicht von der anderer Studierender. Aber Eliona hätte sich ohne Aussicht auf Verbeamtung das mit dem Lehrerberuf wohl zweimal überlegt.
4: So ganz viele Leute wissen das gar nicht, aber man hat wirklich richtig viel zu tun und das ist einfach so eine Sicherheit und was Gutes, finde ich. Es kommt halt vom Gehalt drauf an, wenn jetzt das Gehalt komplett so noch viel weniger werden würde, dann bin ich ehrlich, würde ich glaube ich was anderes machen.

0: machen, weil es einfach viel zu viel Arbeit ist dafür, dass man dann so wenig verdient und 7 Jahre quasi studieren muss und im Ref ist.
1: Ein Lehramtsstudium anfangen ohne Aussicht auf Verbeamtung? Eliona würde das auch niemand anderem empfehlen.
2: Stimmen von Lehramtsstudierenden zur Frage, wie wichtig ist Ihnen der Beamtenstatus mit Blick auf Sicherheit, auch in der Rente. Eingefangen von unserem Landeskorrespondenten in Hessen, Gregor Lischka.

Das war unser Schwerpunkt zum Thema Rente aus Sicht von jungen und älteren Menschen aus verschiedenen Bundesländern. Sie finden diese Sendung auch in der Deutschlandfunk-App. Ich verabschiede mich an dieser Stelle. Mein Name ist Jessica Sturmberg. Hier geht es gleich weiter mit der Sendung Campus und Karriere mit dem Schwerpunkt, welche Folgen haben soziale Medien?

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1: Die Nachrichten. Bundeskanzler Merz stellt sich im Bundestag den Fragen der Abgeordneten. Zum Auftakt lobte er das gestern vorgelegte Konzept für eine Rentenreform und dankte der von der Bundesregierung eingesetzten Kommission für ihre Arbeit. Der Kanzler betonte erneut, dass er die Vorschläge in vollem Umfang umsetzen wolle. In der Befragung warf als erster der Abgeordnete Holm von der AfD Merz vor, seine Regierung sei gescheitert. Die Bürger seien enttäuscht von angekündigten, aber nicht erfolgten Reformen, von der Wirtschaftslage und vom Zustand der Koalition zwischen Union und SPD. Von Seiten der Grünen kam der Appell, Teile der geplanten Reformen im Sozialbereich zurückzunehmen. Diese seien vor allem eine harte Sparpolitik und würden unter anderem zur Altersarmut für viele Frauen führen, etwa durch die Kürzung der Rentenpunkte für pflegende Angehörige, wie sie im Zuge der Pflegereform vorgesehen ist. Das Verteidigungsministerium beendet das milliardenteure Rüstungsprojekt für 6 Fregatten des Typs F-126. Damit reagiere man auf erhebliche Verzögerungen sowie absehbare Kostensteigerungen und Risiken, teilte das Ministerium in Berlin mit. Das zunächst als Generalunternehmer beauftragte niederländische Unternehmen DSNS habe zeitliche und finanzielle Rahmenbedingungen nicht einhalten können. Nach neuen Berechnungen wären Kosten von bis zu 18 Milliarden Euro entstanden, 8 Milliarden mehr als ursprünglich vorgesehen. Geplant ist nun, 8 Fregatten des Typs MEKO A200 im Wert von insgesamt 11,6 Milliarden Euro zu beschaffen. Der Grünen-Politiker Schäfer kritisierte, dass bisher Kosten in Höhe von 2,3 Milliarden Euro angefallen seien. Das habe Verteidigungsminister Pistorius zu verantworten, sagte er dem Deutschlandfunk. Der Haushaltsexperte monierte zudem, dass die Kosten auch für das neue Projekt stiegen. Zwar müsse man in die Bundeswehr investieren, aber zu den geringstmöglichen Kosten. Da müsse er leider auch beim Projekt MEKO ein großes Fragezeichen machen. US-Außenminister Rubio hat zum Auftakt seiner Reise in die Golfregion den Präsidenten der Vereinigten Arabischen Emirate Bin Zayed getroffen. Hintergrund sind die laufenden Verhandlungen über ein Abkommen zur Beendigung des Irankrieges. Rubio betonte in Abu Dhabi, die USA würden die Sicherheit der Emirate gewährleisten. Ein weiteres Thema war die Schifffahrt in der Straße von Hormuz. Rubio habe die Bemühungen der USA bekräftigt, für eine uneingeschränkte und sichere Durchfahrt zu sorgen. Hieß es. Der Außenminister wird noch heute in Kuwait erwartet und reist dann nach Bahrain weiter. Dort nimmt er morgen an einem Treffen des Golfkooperationsrats teil. Rubios Reise gilt als Geste der Solidarität mit den 3 Golfstaaten, die Teheran während des Irankriegs unter Beschuss genommen hatte. In Berlin ist ein Mahnmal eingeweiht worden, das an die während des Nationalsozialismus verfolgten und ermordeten Zeugen Jehovas erinnert. Bundestagspräsidentin Klöckner sagte bei dem Festakt, das Mahnmal gelte den Menschen, die bitteres Unrecht erlitten hätten und dennoch immer wieder Menschlichkeit zeigten. Die Bronzeskulptur hat die Form eines fast 5 Meter hohen Baumes, dessen zerklüftete Oberfläche für die während der NS-Zeit erlittenen Verletzungen der Religionsgemeinschaft stehen soll. Die Zeugen Jehovas waren ab 1933 verboten. Ihre Mitglieder verweigerten den Hitlergruß, den Kriegsdienst und die Aufnahme in staatliche Organisationen. Rund 14.000 Zeugen Jehovas wurden in Deutschland und in den besetzten Gebieten inhaftiert. Mindestens 1.700 von ihnen starben in Lagern. Vor dem Landgericht Zweibrücken in Rheinland-Pfalz hat der Prozess um den Tod eines Zugbegleiters begonnen. Dem Angeklagten wird Körperverletzung mit Todesfolge vorgeworfen. Er räumte den Angriff ein, bestritt aber jede Tötungsabsicht. Außerdem bat er um Entschuldigung. Der 26-Jährige soll im Februar in einem Regionalexpress bei einer Fahrkartenkontrolle den Schaffner mit Faustschlägen attackiert haben. Der Mann starb kurz darauf an einer Gehirnblutung. Der Fall hatte bundesweite Diskussionen über Sicherheit im öffentlichen Personenverkehr ausgelöst. Das Wetter sonnig, ganz im Süden vereinzelt Hitzegewitter. Für weite Teile Deutschlands wird vor extremer Wärme gewarnt, bis zu 39 Grad. Bitte beachten Sie die Empfehlungen für Hitzetage, unter anderem vom Deutschen Wetterdienst. Auch morgen sonnig, bei dann bis zu 40 Grad weiter Unwettergefahren im Süden. Die weiteren Aussichten am Freitag heiter bis wolkig, im Westen vereinzelt Schauer, lokal unwetterartig, 31 bis 40 Grad. Das waren die Nachrichten.
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2: Sie haben es vielleicht schon gehört, eine Expertenkommission hat heute Empfehlungen vorgelegt zum Kinder- und Jugendschutz in der digitalen Welt. Weshalb es notwendig ist, dass wir uns als Gesellschaft darüber Gedanken machen?
3: Die bisherigen Studien deuten darauf hin, dass gerade Social Media ein hohes Verführungspotenzial haben, weil sie das Belohnungssystem im Gehirn aktivieren. Ähnlich wie das auch Drogen machen und wie das auch Menschen zeigen, die spielsüchtig sind. Und das gehört mit zu den Risiken der Nutzung von Social Media, dass sie eben Kinder, Jugendliche vom Lernen abhalten und im Gehirn zumindest ein Suchtpotenzial aufbauen, was sie dann von wesentlichen täglichen Tätigkeiten wie sich mit anderen Menschen treffen, Sport treiben und eben für die Schule lernen abhalten.
2: Ja, das ist ein Befund, der nicht nur Neurobiologen wie Martin Korte umtreibt, sondern Bildungswissenschaftler, Lehrkräfte, Eltern und die Bildungspolitik. Wir sprechen gleich über die Empfehlungen der Expertenkommission, steigen noch einmal tiefer ein in die Untiefen der digitalen Welt und ihre Spuren im Gehirn und stellen ein Präventionsprojekt für Eltern vor. Ich bin Thekla Jahn, willkommen zum Bildungsmagazin. Welche Risiken lauern in digitaler Technologie und welche Chancen eröffnen sie Kindern und Jugendlichen und wie können junge Menschen ausreichend geschützt werden? Das waren die zentralen Fragen, die das Bundesbildungsministerium ausgelagert hatte in eine Expertenkommission, die heute Antwort gegeben hat in Form von 56 Empfehlungen. Meine Kollegin Claudia van Laak hat sie für uns durchgearbeitet. Claudia, mit Spannung waren diese Empfehlungen der Experten aus Rechtswissenschaft, Medizin, Psychologie, Kriminologie, Pädagogik und Bildungsforschung erwartet worden. Doch statt einer glasklaren Äußerung zur Frage Verbot, ja oder nein, machen die Wissenschaftler zwei Vorschläge. Wie sehen die aus?
4: Ja, Vorschlag Nummer eins, eine gesetzliche Mindestaltersgrenze von 13 Jahren für Social Media Accounts generell und dann danach abgestuft bis zum Alter von 18 abgestufte Schutzvorkehrungen, also einmal 14 bis 16 beziehungsweise 13 bis 16 und 16 bis 18. Das ist Vorschlag Nummer eins. Vorschlag Nummer zwei, keine einheitliche Altersgrenze, sondern für jedes Angebot, was es gibt im Bereich Social Media eine Risikoanalyse, danach dann eine Entscheidung. Und hören wir da mal die CDU-Digitalpolitikerin Nadine Schön. Sie ist die Co-Vorsitzende der Kommission und sie sagte zu den zwei Vorschlägen:
5: Der Unterschied ist, dass man bei der einen Lösung noch mal stärker auf die einzelnen Funktionen geht und eben dann sagt, für welche Altersklasse man die für richtig und angemessen hält und bei der anderen klare Altersgrenze 13 und dann empfehlen wir dann auch ein schrittweises Vorgehen bis 16, bis 18.
4: Soweit Nadine Schön und für beide Vorschläge gilt, nationale Alleingänge möglichst vermeiden, sprich man will da die EU-Lösung und es braucht eine wirksame Altersüberprüfung und die haben wir ja bislang noch nicht.
2: Wie positioniert sich die Bundesbildungsministerin Karin Prien, die ja die Expertenkommission beauftragt hatte?
4: Sie hat sich heute klar festgelegt und zwar, sie will dieses pauschale Social-Media-Verbot für Kinder, Jugendliche bis 18 und danach eben bis 18 einen schrittweisen Zugang. Und sie hat gesagt, ich setze mich auf europäischer Ebene dafür ein. Ähnlich wie in Deutschland gibt es ja auch auf EU-Ebene eine Expertenkommission und die legt jetzt in 3 Wochen ihre Vorschläge vor, bereits Mitte Juli. Und es gibt auch demnächst einen Termin, sagt Karin Prien, mit der EU-Kommissionsvorsitzenden von der Leyen. Also sie will da in der EU was bewirken.
2: Insgesamt gibt die Kommission 56 Empfehlungen. Welches sind die wichtigsten für Eltern, die ja selbst sehr unterschiedlich mit sozialen Medien umgehen und bei der Frage, wie sie es bei ihren Kindern halten sollen, oft unsicher sind?
4: Ja, da gibt es oder soll es eine Erweiterung der Pflichten der Eltern geben. Und zwar wünscht sich da die Expertenkommission eine Änderung des bürgerlichen Gesetzbuches. Also das Kind hat ja bislang da ein Recht auf Pflege und Erziehung und muss geschützt werden vor Vernachlässigung. Und das soll erweitert werden durch digitale Vernachlässigung, wo das Kind geschützt werden muss. Und Bundesfamilienministerin Karin Prien hat gesagt, ähnlich war das ja im Jahr 2000. Da wurde die gewaltfreie Erziehung dort verankert im BGB und das war sehr erfolgreich. Und hören wir Karin Prien.
6: Man macht das nämlich nicht. Man schlägt seine Kinder schlicht nicht. Das ist übrigens eine Einsicht, die vorher einfach schlicht so nicht in unserer Gesellschaft verbreitet war. Und insofern erhofft sich die Kommission, und ich teile diese Einschätzung, dass das eine erhebliche Auswirkung haben wird.
4: Also eine neue soziale Norm soll dort geschaffen werden im bürgerlichen Gesetzbuch.
2: Schauen wir noch ganz kurz auf die Schulen. Welche Empfehlungen geben die Wissenschaftler für den Einsatz von digitalen Geräten und Tools?
4: Eine ganz klare Empfehlung, keine private Nutzung von Handys, Tablets bis zur 7. Klasse in der Schule. Und das soll bundesweit einheitlich geregelt werden. Grundsätzlich verboten werden diese private Nutzung im Unterricht, aber auch in den Pausen. Und das ist jetzt Thema für die Bildungsminister.
2: Vielen Dank, Claudia van Laak, mit diesen Informationen am heutigen Tag. Dankeschön.

0: Digitale Plattformen sind keine neutralen Werkzeuge und gehören auch nicht gemeinnützigen Unternehmen. Es sind hochgradig kommerzielle Systeme, die für monetären Gewinn nicht immer das Wohl der Nutzer im Auge behalten. Süchtig machende Algorithmen, verstörende, gewaltverherrlichende und pornografische Inhalte, Deepfakes. Die Liste der Gefahren für Jugendliche, die im Internet unterwegs sind, ist lang. Felicitas Böselager hat eine 9. Klasse an einem Berliner Gymnasium besucht und musste dort nicht lange nach Gefahren suchen.
1: Manchmal gibt es auch noch nicht gesperrte, verstörende Videos, wo der Anfang vielleicht noch halbwegs normal ist und danach vielleicht eine... Ich habe eine kopflose Person gesehen.
2: Ivan geht in die 9. Klasse des Date-Gymnasiums in Berlin. Nachdem er das Video gesehen hat, meldet er es bei TikTok. Sonst spricht er mit niemandem über das, was er gesehen hat, auch nicht mit seinen Eltern.
1: Weil ich mir vorstellen kann, dass sie dann glauben, dass das die ganze Persönlichkeit von Social Media ist und dass man nur so eine Sachen sieht und mir dann vielleicht sowas wie Social Media dann auch verbieten oder wollen, dass ich das dann gar nicht mehr gucke.
2: Ivan ist nicht der Einzige in seiner Klasse, der verstörende Videos auf Social Media gesehen hat. Inka zum Beispiel erzählt.
3: Zwar wurde ja Charlie Kirk erschossen und davon habe ich ein Video auf meine For You-Page bekommen und das wollte ich jetzt nicht unbedingt sehen.
2: Was die Jugendlichen aber besonders beschäftigt, ist die Zeit, die sie auf Social Media verbringen. Manche versuchen, ihre Bildschirmzeit selbst zu regulieren, beispielsweise durch spezielle Apps. Bei anderen haben die Eltern Handyzeiten festgelegt. Lenny glaubt, dass er als Kind abhängig von YouTube Shorts war. Das sind kurze Videoclips von bis zu 3 Minuten.
4: Und das hat sich dann dadurch bemerkbar gemacht, als ich kein Internet mehr hatte.
2: Weil das Datenvolumen aufgebraucht war.
4: In mir war eine gewisse Wut und ich habe mein Handy im Endeffekt kaputt gemacht, auch wenn nicht gewollt. Und das hat dann aber auch dazu geführt, dass ich das selber am Ende eingesehen habe und dann diese Sucht auch direkt losgeworden bin, durch Entzug sozusagen.
2: Eine seiner Klassenkameradinnen erzählt, dass ihr Konsum so außer Kontrolle geraten sei, dass sie kaum noch etwas anderes gemacht habe, als YouTube-Shorts anzuschauen. Der Algorithmus, so formuliert sie es, habe sie gefangen gehalten. Sie habe sich nicht mehr konzentrieren können, nicht mehr für die Schule gelernt und sei einfach nicht mehr glücklich gewesen. Auch Theresa, die eigentlich anders heißt, hat ihren Social-Media-Konsum inzwischen begrenzt, weil er ihr geschadet habe.
5: Vor allem halt in Bezug auf diese Echokammer durch Shorts und durch diesen Algorithmus habe ich halt erlebt, wie halt total unterbewusst, also ohne dass man es bemerkt, durch Social Media halt so ein unrealistisches und idealistisches sowohl Körperbild als auch Lebensstil, sag ich mal, Lifestyle halt dann passiert.
2: Theresa erzählt, wie sie sich zuerst Videos angeschaut hat, die sie motivieren sollten, mehr zu lernen. Dann, wie man seinen Laufstil verbessert und wie viel Influencer pro Tag essen.
5: Und das hat halt bei mir persönlich in Bezug mit anderen Faktoren, die jetzt außerhalb von Social Media stattfanden, halt psychische Probleme bei mir verstärkt. Und schlussendlich hat auch dazu geführt, dass ich jetzt in Therapie bin. Und das war halt einfach rückblickend eine krasse Erfahrung, weil ich es selber überhaupt nicht bemerkt habe, wie das halt alles einen so krass verstärken kann.
2: Theresa ist 13, als sie eine Anorexie entwickelt, eine Magersucht. Sie kann nicht sagen, wie ihr Krankheitsverlauf ohne Social Media gewesen wäre. Aber sie ist sich sicher, dass Social Media einen Anteil an ihrer Krankheit hatte. Aber die Schülerinnen und Schüler sehen soziale Medien nicht nur kritisch. Im Gegenteil, Hannah erzählt.
6: Zum Beispiel habe ich angefangen, eine neue Sprache zu lernen. Und dabei hilft YouTube auch, weil es viele Lernvideos gibt.
5: Was für eine Sprache?
6: Koreanisch.
2: Und Lenny schaut sich in seiner nun begrenzten Zeit gerne musikalische Inhalte an.
4: Also von der Gitarre, Schlagzeug, Bass gespielt wird, weil ich selber musikalisch sehr aktiv bin. Besonders aktuell in der Gitarre.
2: Alle Schülerinnen und Schüler erzählen, dass sie über soziale Medien Freundschaften pflegen und neue Freundschaften knüpfen können.
0: Wie gelingt der Spagat zwischen einem Schutz von Jugendlichen, aber auch ihrer Teilhabe an digitalen Technologien und sozialen Medien? Da braucht es salomonische Lösungen.

0: Kinder haben heutzutage eine erschreckende Mediennutzungsbiografie. Viele bekommen ihr erstes Smartphone schon mit 8. Im Alter von 10 bewegen sich nicht wenige auch schon allein im Internet, stundenlang. Was es dort zu sehen gibt, kann man oft nicht einmal als jugendfrei einstufen und es handelt sich um Kinder. Wir wollen jetzt noch einmal tiefer einsteigen und verstehen, was im Gehirn vor sich geht, gerade bei Kindern im Grundschulalter, mit Professor Martin Korte, Neurobiologe an der TU Braunschweig. Herr Korte, was zeigen neurobiologische Forschungen? Was genau passiert da im Gehirn?
1: Kinder im Grundschulalter zeigen durchaus strukturelle Veränderungen im Gehirn, im Sprachzentrum, dass wenn die schon viele Stunden am Tag das Smartphone nutzen, die Verbindung zwischen den beiden großen automatisierten Gehirnarealen, dem Wernicke-Areal und dem Broca-Areal, weniger gut ausgeprägt ist, was dann eben zur Konsequenz hat, dass die weniger verschiedene Wörter verwenden im aktiven Wortschatz und auch passiv weniger Wörter verstehen. Und das hat natürlich dann Konsequenzen hinsichtlich derer Kommunikationsfähigkeit.
0: Sie sprechen von Kindern im Grundschulalter. Lässt sich das denn anschließend noch ändern oder wird ein Zeitfenster für eine bestimmte Entwicklungsstufe schon früh geschlossen?
1: Ja, das ist, glaube ich, genau die entscheidende Frage. Und dass die Nachfolgestudie dann mit jungen Erwachsenen, die fehlt noch. Insgesamt kann man sagen, dass die Sprachkompetenz in den letzten 15 Jahren abgenommen hat. Hinsichtlich nicht nur der Rechtschreibfähigkeit, sondern auch der Lesefähigkeit und der Sprachkompetenz. Weil man sieht das in allen OECD-Ländern. Und zumindest von der Korrelation her geht das einher mit einer massiven Zunahme der Nutzung von Smartphones, vor allen Dingen von Social Media, sodass der Verdacht naheliegt, dass sich dieser strukturelle Nachteil während der Grundschulzeit zumindest nicht so einfach wieder herauswächst, wie man das bei einem doch sehr plastischen jungen Gehirn eigentlich hoffen würde.
0: Sprechen wir über Jugendliche, die, man muss es so sagen, ja unfreiwillig zu Versuchsteilnehmern in einem globalen Social-Media-Experiment geworden sind. Ein Teil kann den eigenen Konsum und den der Peer-Group, also der Altersgenossen, ziemlich selbstkritisch reflektieren, spricht sogar selbst ironisch vom Doom-Scrolling, also endlosem Weiterklicken auf negative oder sinnlose Nachrichten und einem daraus folgenden Brain-Rot, also einer Gehirnverrottung. Haben die Jugendlichen da recht?
1: Ein bisschen was ist dran, aber ich möchte darauf hinweisen, das gilt nicht nur für Kinder und Jugendliche, das gilt für alle Erwachsene. Und vor allen Dingen sind das zwei Aussagen, die aber dann keine Verhaltenskonsequenzen haben, weil dann eben doch alle weiter, wenn sie das erste TikTok-Video oder das erste Instagram-Post aufmachen, dann weiter scrollen.
0: Also scheint das Suchtpotenzial der sozialen Medien ganz gleich in welchem Alter doch enorm hoch. Andererseits hat die WHO, die Weltgesundheitsorganisation, bislang keine Sucht namens soziale Netzwerknutzungsstörung anerkannt.
1: Ja, also das ist richtig. Der Suchtbegriff ist ein ganz schwieriger Begriff. Wann ist die Grenze erreicht, wo aus einer Selbstkonditionierung eine Sucht wird? Was man sicher sagen kann, ist, dass diese Medien, wenn man sie denn einmal öffnet, das hohes Potenzial haben, dass man mehr Zeit mit ihnen verbringt, als man anfänglich geplant hatte, dass sie einen von Dingen abhält, die man eigentlich machen wollte und die gerade bei Kindern und Jugendlichen auch die schulischen Leistungen sinken lässt. Insofern gibt es da schon auch ein Potenzial, dass es im Bereich der Sucht geht. Suchttherapeuten selber in der Praxis sagen, dass etwa 5% aller Jugendlichen mit steigender Tendenz in psychologischen Praxen vorstellig werden, was aber eben auch schon ein signifikanter Anteil an Kindern und Jugendlichen ist.
0: Ja, und viele Kinder und Jugendliche sagen ja von sich selbst, dass sie süchtig sind. Wir hatten die Stimmen vorhin schon im Beitrag, auch wenn sie nicht unter einer offiziell deklarierten Sucht leiden. Und vielleicht wird das ja auch von der WHO eines Tages anders eingeschätzt.
1: Ja, also Sie sprechen schon einen wichtigen Punkt an. Entscheidend ist, dass die Daten zeigen, dass es Kindern und Jugendlichen in ihrer sozialen Entwicklung, in ihrer Kommunikationsfähigkeit, in der schulischen Leistung, im Miteinander von jungen Menschen, auch in der Fähigkeit zu erkennen, was andere denken und fühlen, nicht gut tut. Und das ist eben das, was in meinen Augen den Handlungsdruck erzeugt. Und man muss sagen, im medizinischen Bereich wäre es so, wenn eine Substanz in dem Verdacht steht, bei gerade bei Kindern und Jugendlichen Schaden anzurichten, würde man schon tätig werden. Von daher ist schon die Frage, wie viel Evidenz man noch braucht, um eben hier tätig zu werden.
0: Tätig werden. Eine der heutigen Handlungsempfehlungen der Expertenkommission kann man als Verbot für unter 13-Jährige lesen. Was machen eigentlich Verbote mit dem Gehirn?
1: Bei Drogen weiß man, dass das Verbot manchmal die Verführungskraft einer Droge sogar noch erhöhen kann. Verbot alleine reicht nicht, sondern es geht auch über Einsicht. Es geht darüber, dass man mit Menschen darüber redet, sowohl mit Jugendlichen wie auch mit deren Eltern, was diese Social Media mit einem machen können hinsichtlich dessen, dass man dort mehr Zeit verbringt, als einem gut tut. Was, glaube ich, hier das Wichtigste ist, dass man eben auch begreift, es ist nicht nur das, was man selber während der Zeit am Smartphone macht, sondern was man eben auch in der Zeit alles verpasst an Sport, an sozialen Interaktionen und eben auch schlichtweg am Lernen. Ich glaube, man kommt jenseits der Verbotsdiskussion nicht drum rum, inhaltlich mit Familien und Kindern und Jugendlichen zu reden, in Verhandlungen zu treten und dann eben auch regulatorisch eben möglicherweise auf die Anbieter einzuwirken.
0: Das wäre essentiell, aber die Tech-Unternehmen haben trotz gegenteiliger Lippenbekenntnisse gar kein Interesse am Wohl von Kindern und Jugendlichen. Bis die Europäische Union hier adäquat reagiert hat, wird ja noch einige Zeit ins Land gehen. Und bis dahin sind gerade auch die Eltern gefragt. Martin Korte, Neurobiologe an der TU Braunschweig, war das. Vielen Dank. Und wir stellen gleich ein Projekt vor, das Eltern unterstützt, um ihre Kinder schützen zu können.

0: Über Kinder im Grundschulalter und Jugendliche haben wir in der Sendung schon gesprochen, aber noch nicht über Kleinkinder. Schon Zweijährige wischen heutzutage gekonnt über Smartphone- und Tablet-Screens und öffnen ihre Lieblings-App auf dem Handy der Eltern. Doch frühkindlicher Bildschirmkonsum hemmt die psychische und motorische Entwicklung. Das ist nicht allen Eltern bewusst. Ein hessenweites Projekt für Familienbildung will jetzt Fachkräfte in Kitas und Familienzentren schulen, um Eltern zu erreichen und deren Digitalkompetenzen zu verbessern. Denn dort liegt der Schlüssel zum Wohl der Kleinsten. Afanasia Zwick war bei der ersten Schulung dabei.
1: In einem Seminarraum im Frankfurter Haus der Volksarbeit stehen in einem Halbkreis Hebammen, Fachkräfte aus Krabbelstuben und Kitas, aus der Sozialarbeit und Frühförderung. 28 Pädagogen und Pädagoginnen, die an der ersten Familienleben-Digitalschulung, kurz Faledi, teilnehmen. Zuerst wollen sie sich kennenlernen.
2: Alle, die schon mal was bei TikTok gepostet haben.
3: Alle, die noch eine mechanische Uhr tragen.
4: Alle, die abends im Handy lesen.
1: Das Kennenlernspiel zeigt, Erwachsene, ob Eltern oder nicht, nutzen Handy, Tablet und Co. individuell. Allen gemeinsam ist, sie hinterfragen ihre Gewohnheiten kaum. Auch nicht, wenn Babys oder Kleinkinder dabei sind, erklärt Schulungsleiterin Heidi Sekulla von der Arbeitsgemeinschaft Hessische Familienbildung. Deswegen ist das Ziel, Fachkräfte animieren Eltern, sich mit ihrer Nutzung auseinanderzusetzen.
5: Die Brücke ist immer erstmal zu verstehen, warum. Und nicht zu transportieren, das ist doch schlecht. Eine Frage ist ja immer ein Impuls, sich zu positionieren. Und es ist ein innerer Prozess. Und dieser innere Prozess, das ist das, wo wir hinwollen.
1: Die Informationsflut, dass Bildschirmzeit bei 0- bis 3-Jährigen zum Beispiel zu Kurzsichtigkeit und geringer Konzentrationsfähigkeit führen kann, sorge vor allem für ein schlechtes Gewissen bei Eltern, sagt die Medienpädagogin Sekulla. Was ihnen hingegen hilft, ein offenes Ohr und Orientierung von Vertrauenspersonen. Deswegen richtet sich das vom Hessischen Digitalisierungs- und Familienministerium geförderte Projekt Faledi an pädagogische Fachkräfte.
6: Ich kann da ganz viel buntes Spielzeug in die Mitte legen, wenn die Mama ein Handy hat oder ein Kind ein Handy nur entdeckt und sich schon bewegen kann, ist es sofort da.
7: Dann gab es auch die Situation, dass eine Mutter ein Kinderhandy dabei hatte, mit so Symbolen drauf, was dann Musik gemacht hat. Also es gibt ja dann auch schon so extra Handy für Kinder.
1: Beiden Pädagoginnen verschlägt es die Sprache, wenn sie merken, wie Kleinkinder auf digitale Medien geprägt werden. Sie leiten Eltern-Kind-Kurse und wollen hier lernen, wie sie mit solchen Situationen umgehen können. Heidi Sekulla, die Schulungsleiterin, macht einen Vorschlag. War das Handyspielzeug vielleicht ein Geschenk von Bekannten?
5: Dann kommst du ins Gespräch. Und dann könnte es ja auch sein, dass sie zurückfragt, warum fragst du mich das? Und dann kannst du wiederum sagen, es erstaunt mich oder es verblüfft mich.
8: Ja.
5: Weil ich es aus meiner pädagogischen Sicht problematisch finde.
1: Welche Fragen, Regeln, Studien für welche Eltern? Das zeigt die Medien- und Erziehungswissenschaftlerin Heidi Sekulla den Fachkräften bis Ende des Jahres. In Präsenz- und Online-Workshops bearbeiten sie Themen wie Stillen mit Handy. Sie lernen Tipps wie Füttern, Wickeln, Zähneputzen ohne Bildschirm funktioniert. Und sie üben, wie sie einen Aha-Effekt bei Eltern auslösen. Dafür ist ein Kernelement der Schulung der Elterntalk, bei dem 80 Eltern über Medien bei ihren Kleinkindern sprechen. Um Altersgrenze, Medienzeit und Inhalt gehe es schnell nicht mehr. Denn, sagt Sekulla,
5: dann kommt der digitale Alltag von Familien, weil jedes Familiensystem ist anders. Sobald noch unterschiedlich alte Kinder dazukommen, wird es noch mal komplexer. Das ältere Kind könnte Medien konsumieren oder nutzen, wenn das kleinere Kind vielleicht schläft zum Beispiel. Und das hat was mit Rücksichtnahme zu tun.
1: Um Wut, Zorn und andere starke Emotionen auszuhalten, brauchen Eltern und das Umfeld Kraft. Fehlt sie, sagt die Schulungsleiterin, zücken Eltern oft das Handy oder Süßigkeiten. Manchen diene Medienzeit auch zur Belohnung oder Bestrafung, ähnlich wie Taschengeld. Und oft sei Medienzeit ein Lückenfüller, wenn sich Eltern um Haushalt und Organisatorisches kümmern oder selbst eine Auszeit brauchen, meist auch am Handy. Ihre Vorbildfunktion unterschätzen Eltern häufig, sagt der Schulungsteilnehmer Christoph Lippock, der selbst 3 Kinder hat.
9: Gestresst sind wir ja immer dann, wenn unsere Kinder irgendwelche Auffälligkeiten zeigen. Und da ist ein ganz wichtiger Punkt, dass bevor es soweit ist, dass das Kind zeigt, du Mama, du Papa, ich brauche Aufmerksamkeit, dass wir die Aufmerksamkeit denen schenken.
1: Die Omnipräsenz von Bildschirmen erschwere die unaufgeforderte Zuwendung. Diana Stolz, die hessische Familienministerin, ist die Schirmherrin von Faledi. Die CDU-Politikerin hofft, dass sie mit dem Projekt in den kommenden 3 Jahren eine Veränderung anstoßen kann.
10: Kinder in einer digitalen Welt gut zu begleiten, ist eine gemeinsame Verantwortung von Eltern, Fachkräften und Politik.
1: Die Teilnehmenden werden am Ende der Schulung selbst zu Verledi-Trainern zertifiziert. Heidi Sikula freut sich bereits auf die Ergebnisse der wissenschaftlichen Projektevaluation. Sie ist überzeugt, wenn Eltern ihre eigene Bildschirmzeit reflektieren, können sie auch die ihrer Kinder reduzieren.
0: Der Schutz von Kindern und Jugendlichen in der digitalen Welt, unser Themenschwerpunkt heute, ist eine gesamtgesellschaftliche Aufgabe, bei der die Eltern gefragt sind, Lehrkräfte, Wissenschaftler und Politiker. Jeder kann seinen Teil dazu beitragen. Wie bei den Plattformen auch technisch angesetzt werden könnte, um Sicherheit von Anfang an mitzudenken, Stichwort Safety by Design, das können Sie später erfahren in der Sendung Forschung aktuell ab 16.35 Uhr. Und das Bildungsmagazin geht hiermit zu Ende. Ich bin Thekla Jahn, danke für Ihr Bildungsinteresse.
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11: Uhr, die Nachrichten. Bundeskanzler Merz hat die vollständige Umsetzung der Empfehlungen der Rentenkommission für eine Reform der Altersversorgung bekräftigt. Das sei ein großer Schritt hin zu einem neuen System, sagte der CDU-Vorsitzende bei einer Anhörung im Bundestag. Er rief zugleich dazu auf, in konstruktive Beratungen einzutreten. Ein gemeinsamer Erfolg und die dauerhafte Stabilisierung der Altersversorgung in Deutschland seien möglich. Merz betonte zudem, dass seine Regierung bereits wichtige Entscheidungen getroffen habe. Als Beispiel nannte er das Gesetz für die Aktivrente. Eine Expertenkommission für den Kinder- und Jugendschutz in der digitalen Welt hat Handlungsempfehlungen an die Bundesregierung übergeben. Einer der 56 Vorschläge ist es, Schulkindern bis zur 7. Klasse die private Handynutzung zu verbieten. Außerdem sieht es das Gremium als eine Möglichkeit, für soziale Medien eine Mindestaltersgrenze von 13 Jahren einzuführen. Familienministerin Prien von der CDU bezeichnete das als den richtigen Weg. Zudem müssten Plattformanbieter digitale Angebote von Anfang an kindgerechter gestalten. Die Expertenkommission sieht als Alternative zu einem Mindestalter eine Pflicht, für Minderjährige Apps mit eingeschränkten Funktionen bereitzustellen, also beispielsweise ohne suchtverstärkende Algorithmen. Mehr als 336.000 Menschen haben eine Petition für eine nationale Strategie gegen männliche und digitale Gewalt unterzeichnet. Die Organisation Hate Aid übergab diese gemeinsam mit der Moderatorin Colleen Fernandes und den Initiatorinnen an die Fraktionsspitzen und frauenpolitischen Sprecherinnen von SPD, Grünen und Linken. Auch die Union sei angefragt worden, hieß es. Zu den 10 Kernforderungen gehören unter anderem die Strafbarkeit der Erstellung und Verbreitung sexualisierter Deepfakes sowie eine Regulierung der Plattformen. Fernandes hatte im März ihr widerfahrene digitale Gewalt öffentlich gemacht. Dies löste gesellschaftliche Debatten und bundesweite Demonstrationen aus. Mit Blick auf anhaltend hohe Temperaturen haben die Ärzteschaft und Gesundheitsverbände vor gesundheitlichen Gefahren gewarnt. Die aktuelle Lage sei riskant, teilten die Bundesärztekammer und die Deutsche Allianz Klimawandel und Gesundheit mit. Nötig sei gegenseitige Hilfe. Die Verbände appellierten an die Bürger, gezielt nach Alleinstehenden zu schauen. Besonders gefährdet seien ältere Menschen, chronisch Kranke, pflegebedürftige Schwangere, kleine Kinder und im Freien arbeitende Menschen. Zudem riefen die Organisationen dazu auf, sich selbst und andere vor Hitze und UV-Strahlung zu schützen. Viele seien sich der Gefährdung nicht bewusst. Der Iran wird nach Angaben von US-Präsident Trump keine Maut von Schiffen für die Durchfahrt der Straße von Hormus verlangen. Trump teilte mit, Teheran habe darüber informiert, dass entgegen anderslautenden Berichten keine Zölle, Versicherungskosten oder sonstige Abgaben gefordert würden. Sollte es sich dabei um eine Falschinformation handeln, würden die Verhandlungen der USA mit Teheran sofort beendet. In den Verhandlungen zwischen den USA und dem Iran sind mögliche Gebühren für die Passage der Straße von Hormus ein Streitthema. Vor dem Krieg war die Durchfahrt kostenlos. Derzeit läuft ein Evakuierungsplan der UNO-Schifffahrtsorganisation IMO. Im Zuge dessen soll Hunderten von Schiffen mit rund 11.000 Seeleuten die Durchfahrt durch die Straße von Hormus ermöglicht werden. Die Ukraine hat erneut Angriffe auf die von Russland annektierte Krim geflogen. Laut dem ukrainischen Geheimdienst SBU waren Luftabwehrsysteme und Militärflugplätze das Ziel. In Sewastopol, der größten Stadt der Halbinsel, fiel nach Attacken auf Energieanlagen der Strom aus. Die Ukraine griff zudem mehrere russische Regionen an. Dabei wurden 3 Menschen getötet. In der Ukraine starben bei russischen Luftangriffen 5 Menschen. Das Wetter. Sonnig über dem südlichen Bergland, Hitzegewitter. Für weite Teile Deutschlands wird vor extremer Wärme gewarnt. Temperaturen im Norden 27 bis 34, sonst bis 39 Grad. Bitte beachten Sie die Empfehlungen für Hitzetage, unter anderem vom Deutschen Wetterdienst. Auch morgen sonnig bei bis zu 41 Grad. Die weiteren Aussichten: am Freitag heiter bis wolkig, im Westen und Südwesten ab nachmittags vereinzelt Schauer oder Gewitter. Lokal mit Unwettergefahr durch starke Regen und Hagel, 31 bis 41 Grad. Das waren die Nachrichten.
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12: Heute mit Mike Herbstreut. Hallo. Heute geht's bei uns um 2 neue Kunstprojekte über Ikonen der queeren Szene. Die eine sehr bekannt, die andere leider fast vergessen. Es geht um eine Tanzperformance über Madonnas Einfluss auf den Philippinen und um eine Popoper über den homosexuellen Anti-Apartheidskämpfer Simon Nkoli. Und auch unsere Filmtipps hören Sie gleich hier in der nächsten halben Stunde Corso Kunst und Pop. Davor aber erstmal neue Musik. Das hier ist die Crookie Gang mit Phil Boriva und Ali Neumann, Oki Blue.

0: Die Temperaturen passen schon mal. Die Lebensart ist in Deutschland allerdings noch nicht so ganz auf Italien-Niveau angekommen. So wie der Crookie Gang das vielleicht gefallen würde. Die Band covert deutsche Popsongs im Italo-Style und das eben war ihre Version von Blaue Augen von Ideal. Es sind alles Songs, zu denen die Band um Francesco Wilking eine besondere Beziehung hat. Und wie Musik eine Persönlichkeit prägen kann, das kann man heute auch beim Theaterformen-Festival in Braunschweig sehen. Da führt die philippinische Choreografin Ea Torrado eine Performance auf, in der es um den Einfluss der Popsängerin Madonna auf ihr Leben geht. Jasmin Kröger hat das Stück schon gesehen.
1: 20 Minuten. So lange hat Ea Torrado gebraucht, um ihr Kostüm anzuziehen. Sie schreitet in einem Kleid auf die Bühne, das aussieht wie ein menschgewordener Jahrmarkt. Riesiger Reifrock, an dem Süßigkeiten und Plastikobst in grellen Farben hängen. Über der hellblonden Perücke trägt sie eine Krone. Sie lächelt und winkt wie eine philippinische Schönheitskönigin, verteilt ihre Requisiten nach und nach im Raum. Ihre Bühnenfigur ist für die Performerin Ea Torrado
2: eine Metapher dafür, wie lächerlich das alles ist. Es steckt so viel Arbeit darin, schön zu sein, seinen Wert zu beweisen, über die Runden zu kommen, zu unterhalten oder zu bewirten, einem Publikum zu dienen, Gastgeberin zu sein, auch wenn man gar keine Lust dazu hat.
1: Torrado verwebt in Brown Madonna die Erwartungen an die Service-Mitarbeiterin, die Schönheitskönigin, die Reinigungskraft, die Masseurin, die immer Lächelnde mit ihren ganz persönlichen Prägungen. Ihre Mutter verrät ihr früh, worauf es im Leben ankommt.
3: Yeah, you just have to always keep working hard.
1: Arbeit, Arbeit, Arbeit. Eas Bühnenpersona schnauft genervt. Torrado selbst lebt in Manila, hat dort in ihren 20ern für große Tanzkompanien getanzt, bis sie merkt, sie will selbst Stücke auf die Bühne bringen.
2: Brown Madonna ist ein Stück, mit dem ich 2018 angefangen habe. Am Anfang war das eher ein Zufall, eine Art Scherz. Ich habe am selben Tag Geburtstag wie der Popstar Madonna. Das ist sozusagen mein Claim to Fame. Oh, der 16. August ist mein Geburtstag. Also ja, das hatte eher was Witziges.
1: Der US-amerikanische Einfluss auf den Philippinen sei enorm, erzählt Torrado. Popstars wie Madonna hätten dort Ikonenstatus. Fast ein bisschen wie Mutter Maria. In Brown Madonna treffen diese beiden Frauenbilder aufeinander. Die katholische Mutter Gottes und die globale Pop-Ikone. Eine Melange geprägt von über 350 Jahren spanisch-katholischer und 50 Jahren US-amerikanischer Kolonialisierung. Beides hat Spuren im Frauenbild der Philippinen hinterlassen, sagt Torrado, sei es die Aufhellungscreme oder der Fakt, dass es keine Möglichkeit der zivilen Scheidung gibt.
2: Ich würde also sagen, dass ich aufgrund dieser beiden Einflüsse auch in dem Werk Brown Madonna die Archetypen des göttlich-weiblichen, nämlich die Mutter Maria und die Pop-Ikone Madonna, queere und philippinisiere. Denn in meinem Kopf sind sie nicht nur Archetypen des göttlich-weiblichen, sie sind auch koloniale Exporte auf den Philippinen.
1: Das Stück hat sie in diversen KünstlerInnen-Residenzen weiterentwickelt. Dabei ist ein persönlicher Fokus auf das Thema Mutterschaft entstanden.
2: Und schließlich um meine eigene Erfahrung mit Mutterschaft heute. Sozusagen als Mutter der Daloy Dance Company auf den Philippinen.
1: Torrado gebiert auf der Bühne ihr Baby. Unter ihrem Reifrock kommt eine kleine Plastikpuppe mit Krönchen zum Vorschein. Nein, das ist nicht Baby Jesus, das ist Daloy. Die Brown Madonna, die Ea Torrado hier verkörpert, trägt den Spitzen-BH ihrer weißen Namensvetterin aus den 80ern. Ihre Brustwarzen leuchten dank kleiner Lämpchen, eine Disco-Kugel flutet den Raum mit buntem Licht. Sie kann der Pop-Ikone Madonna, dem kolonialen Export, etwas abgewinnen. Etwas, was sie für ihre eigene Brown Madonna produktiv macht.
2: Die Kunst der Neuerfindung. Ich würde sagen, die eigene Sexualität anzunehmen, die eigene Stimme zu behaupten, ehrgeizig zu sein und sich damit wohlzufühlen, ehrgeizig zu sein.
1: Im Finale laufen diese Ebenen ineinander. Marienstatue, Schönheitskönigin, Popstar, Mutter, Dienstleisterin, Playback-performende Drag-Figur. Torado rappt für die Befreiung der Unterdrückten. Gleichzeitig geht die Kollekte herum, rote Samtbeutel für ihr Baby Deloy, die Tanzkompanie. Was hier ernst gemeint ist und was Überzeichnung, bleibt absichtlich offen.
2: Ich möchte, dass sie denken, was zur Hölle? Was soll das denn? Damit habe ich nicht gerechnet.
3: Mothers, misfits, this dance is storm. Rewrite the rules, break the norm. Word.
1: In einer einstündigen Collage entsteht eine neue, schillernde Ikone, die zeigt, wie viel Arbeit in Selbstermächtigung steckt.
0: Ein Beitrag von Jasmin Kröge und das Stück von Ea Torado ist heute Abend zu sehen am Theater Braunschweig.

Wenn eine legendäre Persönlichkeit stirbt, dann sind wir mittlerweile schon daran gewöhnt, dass es früher oder später ein Biopic gibt, eine Serie oder zumindest eine Doku über das Leben dieser Person. Was es dagegen seltener gibt, eine Oper, die sich mit dem Leben dieser Persönlichkeit beschäftigt. Aber wer mehr über das Leben des südafrikanischen Anti-Apartheid- und LGBTQ-Aktivisten Simon Nkoli erfahren will, der oder die kann das jetzt genau in dieser Kunstform tun. Ab heute am Theater in Chemnitz. Da läuft die Oper Nkoli, A Fierce and Fabulous Life, geschrieben vom südafrikanischen Komponisten Philip Miller. Wir hören mal einen Ausschnitt daraus.

0: Ist also keine ganz klassische Oper, eher eine Mischung aus Klassik, Hip-Hop, Tanz und Protestsong, würde ich sagen. Ich habe Philipp Miller deshalb vor der Sendung gefragt, wie es zu diesem Sound für das Stück kam.
1: Well, I've always been interested in different kinds of music that
2: ich habe mich schon immer für unterschiedliche Musikrichtungen interessiert, die in gewisser Weise in Schubladen gesteckt werden. Und von denen Leute dann sagen, naja, das ist mein Musikgeschmack. Das ist die Art von Musik, die ich höre. Und obwohl wir eigentlich diese Grenzen überwunden haben durch die digitale Technologie und die Art und Weise, wie die Welt vernetzt ist, scheint es noch immer diese Vorstellung zu geben, dass Oper eben Oper ist, dass ein Sinfoniekonzert klassische Musik ist. Und diese Trennung, die versuche ich nach Kräften aufzubrechen. Bei dieser Inszenierung bei Nkosi hatte ich das starke Bedürfnis, ein jüngeres Publikum anzusprechen, das vielleicht Berührungsängste mit Oper hat. Menschen, die das Gefühl haben, das ist nichts für mich, das ist nicht meine Art von Musik. Und als mir klar wurde, dass dies eins meiner Ziele war, wollte ich klassische Musik einbringen, aber auch auf die Musik zurückgreifen, die Simon Nkosi, also der Hauptprotagonist der Oper, ebenfalls gehört hätte. Und Simon hat, während er im Gefängnis saß, inhaftiert vom Apartheidsregime, viele Briefe geschrieben. In ihnen erzählte er davon, welche Musik er hörte. Und sein Musikgeschmack reichte von so berühmten Persönlichkeiten wie Miriam Makeba, der afrikanischen Sängerin, über Diana Ross bis hin zu Disco.
1: Someone as famous as Miriam Makeba, the African singer, to Diana Ross, to Disco. And I loved this idea of bringing in kind of more pop stuff as well.
2: Mir gefiel diese Idee, auch mehr Pop-Elemente einzubringen und sie dann mit der Voging- und Ballroom-Szene zu kombinieren, die natürlich ganz bestimmte Beats hat, wenn Vogue-Tänzer auf dem Laufsteg auftreten. Ich dachte, ich könnte das irgendwie miteinander verweben und Wege finden, die Mauern der Oper einzureißen, aber gleichzeitig das Ganze nicht abzulehnen, sondern es weiterhin zu nutzen und den Reichtum der Operstimmen einzusetzen, sozusagen ein Gesamtkunstwerk zu schaffen, bei dem auch die Musik eine wichtige Rolle spielt.
1: Kind of, you know, making a Gesamtkunstwerk, that is also the music part as well.
0: So voguing, that's in the ballroom scene. This. Also voguing, das ist in der Ballroom-Szene dieser Tanzwettbewerb mit diesen sehr übertriebenen Model-Posen. Was ja auch eine große Rolle zu spielen scheint, ist die Ballroom-Culture. Wie würden Sie diese Szene beschreiben für jemanden, der noch keinen Kontakt damit hat?
1: People may know that it came from Harlem in New York.
2: Viele wissen vielleicht, dass die Ballroom-Kultur aus Harlem in New York stammt und es ging dabei oft um mehr als nur, nennen wir es, Tanz oder eben Modenschau. Denn es sind einige Elemente, die in einer Ballroom-Vogue-Performance oder einem Wettbewerb zusammenkommen. Aber diese Kultur hatte auch eine große soziale Komponente. Oft kamen junge, queere Menschen, die von ihren Familien abgelehnt worden waren und kein Zuhause hatten, nach New York und speziell nach Harlem. Meist schwarze oder lateinamerikanische queere Menschen aus der Community. Und sie gründeten Houses. Und diese Houses waren sowas wie Familienhäuser. Sie kümmerten sich umeinander und Teil ihres kreativen Lebens bestand darin, diese Vogue-Bälle zu veranstalten. In Südafrika gibt es eine ganz eigene ursprüngliche Szene, nämlich auch in kleinen Dörfern und Städten. Von den 50er und 60er Jahren an bis heute gab es dort LGBTI-Communities, auch wenn es diese Bezeichnung damals noch nicht gab. Drag war dort ebenfalls Teil der Kultur, wurde aber vielleicht nicht so genannt und oft wurden diese Veranstaltungen als schwule Schönheitswettbewerbe angesehen. Vielleicht unterschied es sich gar nicht so sehr von einem gewöhnlichen Schönheitswettbewerb, aber natürlich war es queer und die ganze Community kam zusammen. Das war vielleicht noch nicht Voging, aber diese Geschichte hat, glaube ich, die gesamte südafrikanische Ballroom-Kultur geprägt. Und die ist in den letzten 10, 15 Jahren in Südafrika sehr, sehr beliebt geworden und hat ihren ganz eigenen Charakter. Es ist ein sehr offener Raum, offen im Sinne eines vielfältigen Publikums, verschiedener Altersgruppen. Und das ist meiner Meinung nach etwas, das speziell für Südafrika gilt. Denn es gibt viele Voging-Szenen, die sehr spezifische Vorstellungen davon haben, wer dort sein sollte und wer nicht.
0: Ja, that's interesting because I was wondering. Das ist interessant. Ich hatte mich schon gefragt, was Ihre Verbindung ist zwischen der New Yorker 80er Jahre wunderbare Ballroom-Szene und der südafrikanischen queeren Community. Und es scheint mir so, als ob das für Nkolia ein wichtiges Thema war, diese Inklusion. Er ist ja generell eine interessante Figur. Er hat gegen Apartheid gekämpft und kam deswegen für 4 Jahre ins Gefängnis, war homosexuell, war HIV-positiv und hatte eine Beziehung zu einem weißen Mann, was während der Apartheid verboten war. Was wollen Sie mit seiner Geschichte zeigen? What do you want to show with his story?
1: I think I wanted to firstly celebrate his life, his
2: Ich wollte erstmal sein Leben würdigen, seinen Aktivismus, der sowohl gegen die Apartheid gerichtet war, mit dem Ziel, das Apartheidsregime zu stürzen, aber eben verknüpft war mit seinem Einsatz für die Befreiung der LGBTI-Plus-Gemeinschaften und tatsächlich die Verankerung deren Rechte in der neuen Verfassung Südafrikas im Jahr 1994. Er war eine so wichtige Persönlichkeit für uns, die wir sowohl Anti-Apartheid-Aktivisten waren, aber uns gleichzeitig zur LGBTI-Plus-Gemeinschaft zählten. Er hat das beides miteinander verbunden.
1: But in the last generation of queer people, young queer people, I should say.
2: Nur in der jüngsten Generation queerer Menschen ist Simon unbekannt. Und das ist schon ein Ding, dass eine so wichtige Persönlichkeit, ein Held in Sachen Menschenrechte in Südafrika und im Ausland, wo er ja auch große Wirkung erzielte, unbekannt ist. Mir ging es also darum, seine Geschichte zu vermitteln, und zwar nicht als Heldengeschichte, sondern so, dass wir ihn mit seinen Fehlern betrachten. Aber auch seine großartigen menschlichen Eigenschaften zeigen. Lebensfreude, das Bestreben, jeden Moment zu nutzen. Und dann natürlich auch sein Engagement im Zusammenhang mit der HIV-Epidemie, die sich weltweit ausbreitete und Südafrika besonders heftig traf, weil der damalige Präsident Thabo Mbeki ein regelrechter AIDS-Leugner war. Simon kämpfte hart dafür, das Stigma von der Community zu nehmen, aber auch von heterosexuellen Betroffenen.
1: HIV-positive people within, let's call it the heterosexual community, to use, you know, terms like that.
0: Mr. Miller, thanks so much for the interview.
1: Thank you. Great to have had this conversation. Thank you.
0: Die Oper Nkoli, A Fierce and Fabulous Life von Philip Miller läuft ab heute am Theater Chemnitz. Und als nächstes hören Sie hier Musik von Danielle Ponder. Früher war sie Strafverteidigerin, hat dann aber lieber den Beruf gewechselt. Und ihre neue Single, die heißt

0: Köchin der Nation. Was genau ist denn nun Ihr Lieblingsrezept?
1: Eine junge Journalistin interviewt die hochbetagte Schweizerin Emmy Criola. Die wohl berühmteste Köchin der Eidgenossenschaft werden die meisten allerdings unter ihrem Pseudonym Betty Bossi kennen. 1956 von Emmy Criola erfunden, existiert es auch heute noch als Name einer Produktlinie in Supermärkten. Über Jahrzehnte durften die Koch- und Haushaltstipps der frühen Food-Influencerin in keinem Schweizer Haushalt fehlen.
0: Und wann ist Ihnen dann klar geworden, dass Sie Talent zum Kochen haben?
2: Nie. Ich bin gar keine Köchin. Und ich wollte auch nie eine sein. Ich wollte einfach nur.
1: Und schon befinden wir uns in den 1950er Jahren. Regisseur Pierre Monnard greift bei Hallo Betty auf ein etwas einfallsloses Rezept für Filmbiografien zurück. Angelegt als Rückblende erzählt er von der Texterin Emmy Criola, die für eine Werbeagentur in Zürich arbeitet. Um die Speisefette eines Kunden zu bewerben, hat sie die Idee, eine kleine Zeitschrift herauszubringen.
3: Herr Jecki, ich habe jetzt trotzdem mal ein Konzept geschrieben.
4: Emmy, ich finde es sehr schön, dass Sie sich einbringen. Finde ich gut.
5: Ja, aber ein Gruppenfoto.
4: Wie soll ich einem Kunden ein Konzept verkaufen, bei dem sein Produkt nur so nebenbei erwähnt wird?
3: Also, in Amerika machen Sie das auch so. Auf Seite 7, es wäre persönlicher, emotional.
4: Criola. Ja, sie will ein Kochblättchen herausgeben mit einer fiktiven Köchin.
3: Einer Kochberaterin.
4: Ja.
1: Mit dem Namen
3: Betty Bossi.
1: Der Beginn einer Erfolgs- und Emanzipationsgeschichte. Die verläuft längst nicht so glatt, wie man es noch nach der Hälfte des Films denken könnte. Denn obwohl Emmy Criola, was sie ursprünglich gar nicht beabsichtigt hat, selbst zum Gesicht von Betty Bossi wird, muss sie sich immer wieder durchsetzen in einer Welt, in der Männer das Sagen haben.
2: Mit den Geschichten ist das wie mit dem Essen. Ein bisschen Garnitur macht alles besser,
1: wird Emmy Criola am Ende sagen. In dieser Filmbiografie fehlt jedoch nicht nur die Garnitur. Hallo Betty ist auch viel zu brav abgeschmeckt.
2: Hier, probier mal.
6: Wenn du möchtest.
2: Na komm.
1: Essen spielt in der französischen Komödie Couscous und Geheimnisse von Amin Adjina ebenfalls eine zentrale Rolle. Mehdi, ein junger Koch aus Lyon mit algerischen Wurzeln, steht kurz davor, mit seiner Freundin Lea ein Restaurant zu übernehmen. Doch weder von diesen Plänen noch von der Existenz seiner Freundin weiß Mehdis Familie.
7: Meine Mutter, sie hätte gern, dass ich eine Algerierin heirate. Sie hat Angst um unsere Kultur.
2: Und sie hat recht. Sieh doch, ein algerischer Koch, der die Zubereitung von Couscous nicht drauf hat. Quasi das Einmaleins.
7: Ist nicht meine Schuld, es wurde mir nie gezeigt.
1: Das lässt sich Suhila, Besitzerin einer Bar, in der Mehdi Stammgast ist, nicht zweimal sagen. Sie wird dem Koch nicht nur beibringen, wie man Couscous macht. Als Lea darauf besteht, endlich Mehdis Mutter kennenzulernen, hat Suhila eine abenteuerliche Idee.
2: Soll ich deine Mutter spielen?
1: Mehdi lässt sich darauf ein und Suhila wird in ihrer Mutterrolle so aufgehen, als habe sie nie etwas anderes betrieben als Method Acting. Die Verwicklungen, die Mehdis Lügen zur Folge haben, sind turbulent und lustig. Dabei streift der Film unaufdringlich Themen wie den Zusammenprall von Kulturen und das Aufbrechen von Generationenkonflikten. So wird Couscous und Geheimnisse zu einem köstlichen Spaß. Kulinarisches hat Film Nummer 3 zwar nicht zu bieten, ein Leckerbissen ist Obsession, Du sollst mich lieben von Curry Barker trotzdem.
8: One wish, Willow. Du hast nur einen Wunsch. Ich wünsche mir, dass Nikki Freeman mich mehr liebt als alles andere.
1: Um endlich das Herz seiner angebeteten Nikki für sich zu gewinnen, geht der schüchterne Bär einen faustischen Pakt ein. Mithilfe eines magischen Glücksbringers aus einem Weidenzweig wird sich Bärs Wunsch erfüllen. Nikki hat ab sofort nur noch Augen für ihn.
9: Bär, ich liebe dich so, so, so, so, so sehr. Eine Liebe, die nur der Zweig einer Weide hervorrufen kann.
1: Die Geister, die Bär rief, lassen sich nicht mehr kontrollieren. Und Nikis krankhafte Liebe kennt keine Grenzen.
10: Ich habe angerufen, weil ich wissen wollte, ob ich meinen Wunsch stornieren kann.
11: Tut mir leid, sowas machen wir eigentlich nicht.
1: Bei einem Budget von weniger als 1 Million US-Dollar ist Curry Barker ein grotesker Horrortrip gelungen, der bis zum Abspann clever die Stufen der Eskalation auskostet. Und das mit einer gehörigen Portion schwarzem Humor. Obsession, du sollst mich lieben, ist nicht nur eine Empfehlung für Horrorfans.
12: Die Filmtipps waren das von Jörg Alt.

Albrecht und soweit Corso Kunst und Pop für heute im Medienmagazin Medias Res nach den Nachrichten. Da geht's gleich um etwas, das uns gerade noch gefehlt hat. Smart Glasses, Brillen, die uns heimlich filmen. Mein Name ist Mike Herbstreut, vielen Dank fürs Zuhören, machen Sie's gut.

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1: 15.30 Uhr, die Nachrichten. Bundeskanzler Merz hat die Abgeordneten des Bundestags zur Unterstützung der geplanten Rentenreform aufgerufen. Er sagte im Bundestag, die Pläne würden zu einer dauerhaften Stabilisierung der Alterseinkommen mit einem neuen Gesamtversorgungsniveau führen. Dies sei ein großer Schritt. Merz äußerte die Erwartung, dass die Reform bis zum Jahresende vom Parlament verabschiedet werden könnte. Der Kanzler wertete die Rentenreform als zentralen Baustein einer umfangreichen Agenda. Die Regierung werde weitere Vorschläge zu Verbesserungen beim Arbeitsmarkt und bei der Wettbewerbsfähigkeit machen. Merz stellte sich heute im Bundestag turnusgemäß den Fragen der Abgeordneten. Mehr als 336.000 Menschen haben eine Petition für eine nationale Strategie gegen männliche und digitale Gewalt unterzeichnet. Die Organisation HateAid übergab diese gemeinsam mit der Moderatorin Colleen Fernandez und den Initiatorinnen an die Fraktionsspitzen und frauenpolitischen Sprecherinnen von SPD, Grünen und Linken. Auch die Union sei angefragt worden, hieß es. Zu den 10 Kernforderungen gehören unter anderem die Strafbarkeit der Erstellung und Verbreitung sexualisierter Deepfakes sowie eine Regulierung der Plattformen. Fernandez hatte im März ihr widerfahrene digitale Gewalt öffentlich gemacht. Dies löste gesellschaftliche Debatten und bundesweite Demonstrationen aus. Mit Blick auf anhaltend hohe Temperaturen haben die Ärzteschaft und Gesundheitsverbände vor gesundheitlichen Gefahren gewarnt. Die aktuelle Lage sei riskant, teilten die Bundesärztekammer und die Deutsche Allianz Klimawandel und Gesundheit mit. Nötig sei gegenseitige Hilfe. Die Verbände appellierten an die Bürger, gezielt nach Alleinstehenden zu schauen. Besonders gefährdet seien ältere Menschen, chronisch Kranke, Pflegebedürftige, Schwangere, kleine Kinder und im Freien arbeitende Menschen. Zudem riefen die Organisationen dazu auf, sich selbst und andere vor Hitze und UV-Strahlung zu schützen. Viele seien sich der Gefährdung nicht bewusst. US-Außenminister Rubio hat zum Auftakt seiner Reise in die Golfregion den Präsidenten der Vereinigten Arabischen Emirate bin Zayed getroffen. Hintergrund sind die laufenden Verhandlungen über ein Abkommen zur Beendigung des Irankrieges. Rubio betonte in Abu Dhabi, die USA würden die Sicherheit der Emirate gewährleisten. Ein weiteres Thema war die Schifffahrt in der Straße von Hormuz. Rubio habe die Bemühungen der USA bekräftigt, für eine uneingeschränkte und sichere Durchfahrt zu sorgen, hieß es. Der Außenminister wird noch heute in Kuwait erwartet und reist dann nach Bahrain weiter. Dort nimmt er morgen an einem Treffen des Golfkooperationsrats teil. Rubios Reise gilt als Geste der Solidarität mit den drei Golfstaaten, die Teheran während des Irankriegs unter Beschuss genommen hatte. Die Ukraine hat erneut Angriffe auf die von Russland annektierte Krim geflogen. Laut dem ukrainischen Geheimdienst SBU waren Luftabwehrsysteme und Militärflugplätze das Ziel. In Sewastopol, der größten Stadt der Halbinsel, fiel nach Attacken auf Energieanlagen der Strom aus. Die Ukraine griff zudem mehrere russische Regionen an. Dabei wurden 3 Menschen getötet. In der Ukraine starben bei russischen Luftangriffen 5 Menschen. In Berlin ist ein Mahnmal eingeweiht worden, das an die während des Nationalsozialismus verfolgten und ermordeten Zeugen Jehovas erinnert. Die Bronzeskulptur hat die Form eines fast 5 Meter hohen Baumes, dessen zerklüftete Oberfläche für die während der NS-Zeit erlittenen Verletzungen der Religionsgemeinschaft stehen soll. Die Zeugen Jehovas waren ab 1933 verboten. Ihre Mitglieder verweigerten den Hitlergruß, den Kriegsdienst und die Aufnahme in staatliche Organisationen. Rund 14.000 Zeugen Jehovas wurden in Deutschland und in den besetzten Gebieten inhaftiert. Mindestens 1.700 von ihnen starben in Lagern. Das Wetter sonnig, über dem südlichen Bergland Hitzegewitter. Für weite Teile Deutschlands wird vor extremer Wärme gewarnt. Temperaturen im Norden 27 bis 34, sonst bis 39 Grad. Bitte beachten Sie die Empfehlungen für Hitzetage, unter anderem vom Deutschen Wetterdienst, auch morgen sonnig bei bis zu 41 Grad. Die weiteren Aussichten: am Freitag heiter bis wolkig, im Westen und Südwesten ab nachmittags vereinzelt Schauer oder Gewitter. Lokal mit Unwettergefahr durch Starkregen und Hagel. 31 bis 41 Grad. Das waren die Nachrichten.
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2: Mit Isabel Klein, hallo. Bei Temperaturen von bis fast 40 Grad, da tragen wir eher luftige und kürzere Kleidung. Wer kann, springt in Badeklamotten ins kühle Nass. Doch wie unbekümmert können Frauen eigentlich noch im Bikini am See liegen? Immer häufiger machen in sozialen Medien Videos die Runde von meist jungen Frauen, die etwa beim Sonnenbaden gefilmt wurden. Ganz heimlich, mit Hilfe von Smart Glasses. Gleich Thema bei uns. Außerdem, die Expertenkommission der Bundesregierung hat ein umfangreiches Paket vorgestellt zum Schutz von Kindern und Jugendlichen im Netz. Und wir starten mit dem Kommunikationschaos bei der Bahn gestern. Tja, diese Hitze und die damit oft verbundenen Ausfälle machen das Reisen mit der Bahn derzeit eh schon zu keinem Zuckerschlecken. Und zu dieser, ich sag mal, schlechten Grundstimmung der Bahnkunden kam dann gestern mehr oder weniger der Super-GAU. Kurz vor Mitternacht stand der Zugverkehr in ganz Deutschland still. Und zwar nicht wegen eines Unwetters oder eben der Hitze, sondern wegen des Ausfalls eines einzigen Funksystems. Mittlerweile fahren die Züge wieder, doch die Kritik bleibt. Woran hapert's bei der Kommunikation der Bahn nach innen wie außen? Darüber habe ich vor der Sendung mit Manuel Artuk gesprochen, Gründer und Sprecher der AG Kritis, einer unabhängigen Expertengruppe zur kritischen Infrastruktur. Ich habe ihn als erstes gefragt, wie er die Krisenkommunikation der Bahn von gestern Nacht bewertet.
3: Sie hat unzureichend kommuniziert, weil viele Betroffene natürlich das Problem hatten, dass sie Orientierung brauchen, Hilfestellung brauchen. Man hat durchaus vielen Hotelvoucher bereitgestellt. Aber beispielsweise in Frankfurt gab es gar nicht genug Hotelbetten und insofern sind die Leute dann auch mit dieser Option nicht vorwärts gekommen. Das war tatsächlich etwas verbesserungsfähig, um es mal so zu nennen. Die Entstörung selber des Problems hat man aber in sehr guter Zeit hinbekommen. Das ist auf jeden Fall gut gelaufen.
2: Um nochmal bei der Kommunikation an die Bahnkunden und auch die Öffentlichkeit insgesamt zu bleiben, was wäre denn da aus Ihrer Sicht ein besserer, professioneller Krisenstandard der Kommunikation gewesen?
3: Also es macht Sinn, über alle Kommunikationskanäle, die die Bahn nutzen kann und auch nutzt, zum einen eine sehr einfache Information für die Bevölkerung bereitzustellen und für die Fahrgäste, aber eben auch ein paar Details für die technisch Versierteren oder eben die JournalistInnen und so weiter, dass man eben auch sagt, dass es beispielsweise kein Sabotageversuch war. Das hat man ja über die Sicherheitsbehörden dann auch gesagt bekommen. Das hätte die Bahn proaktiv auch deutlicher kommunizieren können, dass es eben auch kein Cyberangriff war, sondern eine Komponente wurde geupdatet und ausgetauscht und deswegen kam der Notfunk zum Erliegen und aus Sicherheitsgründen musste man den einstellen. Das hätte man auch durchaus zusätzlich klar kommunizieren können, hat man erst heute Morgen irgendwann gemacht. Das hätte man auch in der Nacht schon deutlich sagen können. Da wäre viel Spekulation auch sein gelassen worden, die gar nicht notwendig ist.
2: Also es lag am digitalen Funksystem, GSMR heißt das. Für viele unserer Hörerinnen und Hörer ein unbekanntes Kürzel. Erklären Sie uns kurz, was ist das eigentlich und warum ist dieses System so unverzichtbar, dass ohne das kein einziger Zug mehr fahren kann?
3: Also die Fahrgastleiter, das sind die Zugführer, müssen mit dem Leitstand in Verbindung sein können für Notfunkkommunikation, wenn es eben Notfälle gibt. Das ist ein gesichertes System, mit dem die eben wirklich kommunizieren können. Die haben noch Zusatzfunktionen, wie beispielsweise jeder ICE sendet oder jeder Zug sendet permanent auch seinen GPS-Standort. Und so kann man über all diese Systeme Safety, also Sicherheit und die Gefährdung von Menschen eben verhindern sozusagen. Wenn aber der Zugführer eben nicht mehr mit dem Leitstand gesichert und garantiert kommunizieren kann, dann muss man aus Sicherheitsgründen natürlich den Betrieb einstellen. Und das ist eben genau passiert, weil dieses GSMR-System dann eben eine Störung hatte, und zwar deutschlandweit, weil die Komponenten, die man ausgetauscht haben, alles betroffen haben. Und gleichzeitig aber auch gibt es eine sogenannte Rückfallebene, also ein Ersatzkommunikationssystem, das nennt sich PGSM. Und diese Umstellung von dem GSMR auf PGSM ging durch dieses Update der Komponenten auch nicht, sodass man also die Störung hatte, man konnte weder das eine noch das andere System als Rückfall benutzen. Und dann hat man gesagt, gut, müssen wir den Zugbetrieb erstmal einstellen und ein Ersatzsystem ans Laufen bringen. Dafür hat man 1,5 Stunden gebraucht. Aber die Auswirkungen, dass jetzt alle Züge und alle Crews natürlich an den falschen Stellen waren, hat sich durchaus bis morgens 6 Uhr ungefähr noch verschoben.
2: Nun ist die Bahn ja kein einfaches, normales Unternehmen, sondern gehört zur kritischen Infrastruktur und unterliegt der Kritisregulierung, die vor Ausfällen und Sabotage schützen soll. Und deswegen gibt es ja wahrscheinlich auch dieses Fallback-System. Braucht es da grundsätzlich nochmal andere Konzepte aus Ihrer Sicht?
3: Also die Bahn wird schon aus eigenem Antrieb heraus. Ein vollständiger Stillstand der gesamten Produktion in ganz Deutschland kostet ja Dutzende von Millionen. Die mussten ja die Voucher bereitstellen für die Hotels, die müssen die Tickets zurückerstatten. In der Nacht fahren sehr, sehr viele Güterzüge. Da werden natürlich auch Unternehmen ihre Forderungen stellen. Das ist deren ureigenstes Interesse, einen solchen GAU natürlich nicht zu verursachen. Aber GSMR ist natürlich schon in die Jahre gekommen. Es gibt seit einiger Zeit in der EU ein neues System, das nennt sich FRMCS. Das ist die Nachfolgetechnologie, steht für Future Railway Mobile Communication System. Das plant die Bahn ab diesem Jahr einzuführen bis 2035, also 9 Jahre lang. Und in ihrem Konzept digitale Schiene hat sie vor 2 Jahren verlauten lassen, dass sie davon ausgehen, dass sie beispielsweise knapp 2000 neue Funkstandorte brauchen, sodass sie insgesamt 20.000 Standorte betreiben plus 9 Milliarden Euro investieren müssen. Also in der Zukunft werden wir ein stabileres und zukunftsfähigeres System haben. Dann soll auch das GSMR als Rückfallebene dienen. Aber das wird jetzt eben noch 9 Jahre dauern.
2: Sagt der IT-Sicherheitsexperte Manuel Artug von der unabhängigen Expertengruppe AG Kritis. Das Gespräch haben wir heute Mittag aufgezeichnet.

0: Das Bundesverfassungsgericht hat gestern über den Rundfunkbeitrag verhandelt. Es ging darum, ob die Bundesländer die Beitragserhöhung aussetzen durften, obwohl die von ihnen selbst eingesetzte Expertenkommission KEF die Erhöhung empfohlen hatte. ARD und ZDF hatten dagegen Verfassungsbeschwerden eingelegt. Ein Urteil gab es gestern noch nicht, aber dafür verstörend ehrliche Einblicke von Seiten der Medienpolitik findet Christoph Sterz in seinem Kommentar.
1: Rainer Robra ist ein Medienpolitik-Veteran, einer der erfahrensten und kundigsten Medienpolitiker dieser Republik. Und Sachsen-Anhalts Staatskanzleichef duckt sich auch, anders als viele andere Kolleginnen und Kollegen, selten weg, wenn es um Statements zu besonders heiklen Themen auf dem Gebiet der Medienpolitik geht. So war er gestern auch als einer von auffallend wenigen Staatskanzleichefs persönlich vor Ort beim Bundesverfassungsgericht in Karlsruhe. Was er dort gesagt hat, ist dann aber doch nachhaltig verstörend. Kurz zum Hintergrund. ARD und ZDF haben geklagt, weil sie der Meinung sind, dass sie einen rechtlichen Anspruch haben auf eine Erhöhung von 18,36 Euro auf 18,94 Euro pro Monat und die Länder diese Erhöhung nicht einfach blockieren dürfen. Mittlerweile hat die Expertenkommission KEF berechnet, dass wegen unerwartet gestiegener Einnahmen aus dem Rundfunkbeitrag nur noch eine etwas geringere Erhöhung auf 18,64 Euro nötig wäre. Dazu sagen ARD und ZDF, na gut, dann eben 18,64 Euro, aber ohne Erhöhung können wir den Auftrag nicht mehr erfüllen, den die Länder uns gegeben haben. Und das wäre eben verfassungswidrig. Und was macht Robra? Sagt, dass eine Erhöhung mit den Ländern nach wie vor nicht zu machen ist. Und warum? Weil unter anderem in seinem Bundesland in diesem Jahr gewählt werde und seine CDU dann gar keinen Wahlkampf mehr führen müsse, wenn der Rundfunkbeitrag zum Wahlkampfthema würde. Mit anderen Worten, weil die AfD dann endgültig die Nase vorn hätte. Und schiebt dann noch hinterher, dass in den Wahlländern Sachsen-Anhalt, Mecklenburg-Vorpommern und Berlin gerade ganz andere Themen wichtig seien. Was ein Offenbarungseid. Die Länder sind für Rundfunkpolitik zuständig, aber wenn es ungemütlich wird, dann wollen sie nicht zuständig sein? Und nicht akzeptieren, dass auch bei den Öffentlich-Rechtlichen gilt, dass man, was man bestellt, auch bezahlen muss? Wenn die Länder wollen, dass der Rundfunkbeitrag nicht steigt oder sogar sinkt, dann haben sie es selbst in der Hand. Sie sind diejenigen, die den Auftrag von ARD, ZDF und Deutschlandradio festlegen, könnten also jederzeit ran an teure Sportrechte, könnten Radio Bremen und den Saarländischen Rundfunk mit dem NDR bzw. dem SWR fusionieren, könnten dafür sorgen, dass es nur noch ein drittes Fernsehprogramm gibt mit regionalen Auseinanderschaltungen oder vielleicht sogar das erste deutsche Fernsehen mit dem ZDF zusammenlegen. Alles möglich und alles in der Hand der Länder. Aber die treffen lieber keine schwerwiegenden Entscheidungen und machen sich einen medienpolitisch sehr schlanken Fuß. Worin die Landesregierungen einen Punkt haben, dass sich gerade die ARD lange Zeit, vorsichtig formuliert, nicht gerade reformfreudig gezeigt hat. Und dass auch die Öffentlich-Rechtlichen daran mitwirken müssen, gesellschafts- und zukunftsfähig zu bleiben. Trotzdem sind es vor allem die Länder, die sich besonders unrühmlich zeigen. Es kann nicht sein, dass das Bundesverfassungsgericht immer und immer wieder ran muss, weil es Medienpolitik und Anstalten zusammen nicht hinbekommen. Dem Gericht bleibt aber nichts anderes übrig. Zu hoffen bleibt, dass das Gericht ein weitreichendes Urteil spricht und den Ländern ihre Verantwortungslosigkeit nicht durchgehen lässt.
0: Die Meinung von Christoph Sterz.

0: Wie schützen wir als Gesellschaft Kinder und Jugendliche in sozialen Medien? Durch Verbote oder durch mehr Medienbildung oder durch beides? Eine Expertenkommission der Bundesregierung hat heute ihre Empfehlungen zum Thema vorgelegt. Doch festgelegt hat sie sich nicht wirklich, wie Birte Sönrichsen berichtet.
1: Die Expertenkommission gibt 56 Empfehlungen ab, wie Kinder und Jugendliche im Netz besser geschützt werden können. Dazu gehört, dass Anbieter wie TikTok, YouTube oder Instagram verpflichtet werden sollen, ihre Angebote altersgerecht zu gestalten. Accounts für Jugendliche müssten anders aussehen und funktionieren als Accounts für Erwachsene, betonen die Fachleute. Keine klare Empfehlung gibt die Kommission in der Frage ab, ob es eine Altersbeschränkung für Social-Media-Angebote geben soll. Die Kommission schlägt zwei Varianten vor. Bei der ersten Variante soll Social Media grundsätzlich erst ab 13 Jahren erlaubt werden. Je nach Alter sollen dann unterschiedliche Funktionen freigegeben werden können. Die zweite Variante sieht vor, dass es gar keine einheitliche Altersgrenze gibt. Funktionen sollen auf bestimmte Altersgruppen beschränkt werden. Etwa Livestreams oder Endless Scrolling soll erst ab einem bestimmten Alter erlaubt sein. Familienministerin Prien hält eine Altersgrenze von 13 Jahren für richtig, die in Zukunft auch überprüft werden soll. Geregelt werden soll das auf europäischer Ebene. Sollte das nicht gelingen, will Prien entsprechende Gesetze auf nationaler Ebene auf den Weg bringen. Innerhalb der Regierungsfraktion gibt es jedoch unterschiedliche Meinungen zu dem Thema. Die Unionsfraktion hatte ihre Haltung zuletzt geändert und sich gegen eine pauschale Altersgrenze ausgesprochen. Die SPD ist für ein Social-Media-Verbot für Kinder unter 14 Jahren.
0: Birte Sönnigsen über die Empfehlungen der Expertenkommission der Bundesregierung für den Schutz von Kindern und Jugendlichen im Netz. Und wir bleiben bei digitalen Gefahren, die augenscheinlich erstmal harmlos daherkommen. Denn sie sehen aus wie normale Brillen oder Sonnenbrillen, können aber viel mehr. Zum Beispiel unbemerkt Fotos und Videos aufnehmen. Sogenannte Smart Glasses. Meta-Chef Mark Zuckerberg hat gerade mit viel Brimborium und Megastar Kylie Jenner seine neue smarte Brillenkollektion vorgestellt. Als Lifestyle-Produkt sozusagen. Kritiker sprechen aber eher von einem modernen Überwachungstool. Und diese Brillen werden schon heute massenhaft missbraucht, etwa durch heimliche Aufnahmen von Frauen, die dann in sozialen Netzwerken verbreitet werden. In vielen Schwimmbädern, etwa in Potsdam, sind Smartglasses deshalb verboten. Darüber habe ich mit der Datenschutzexpertin Chris Köver von netzpolitik.org gesprochen. Die erste Frage an Sie: Was unterscheidet die Smartglasses von normalen Brillen?
2: Smartglasses unterscheiden sich vor allem dadurch, dass man mit ihnen filmen und aufzeichnen kann. Da ist eine eingebaute Kamera drin, die ist allerdings sehr klein, die ist nicht unbedingt sichtbar. Und die andere Funktion ist, dass sich die Trägerinnen alle möglichen zusätzlichen Informationen einblenden lassen können. Derzeit zum Beispiel Speisekarten übersetzen lassen könnten oder auch irgendwelche zusätzlichen Informationen sehen, wenn sie unterwegs sind, zu bestimmten Gebäuden, Sehenswürdigkeiten. Allerdings auch sich in Zukunft einblenden lassen könnten, wessen Gesicht denn dort im Sichtfeld ihrer Brille auftaucht, womöglich welche Social-Media-Präsenz diese Person hat und all diese Dinge. Und das ist eben ein großes Thema, weil es effektiv das Ende der Anonymität im öffentlichen Raum bedeuten würde.
0: Bleiben wir nochmal bei dieser Foto- und Videofunktion, denn da gibt es ja gerade konkret viel Kritik. Wir sind jetzt im Sommer, da gehen viele an den See ins Freibad. Und wenn ich jetzt in Badebekleidung vielleicht auch mit meinen Kindern im Freibad bin, da habe ich natürlich, gelinde gesagt, gar keinen Bock drauf, dabei gefilmt zu werden. Vielen anderen geht das auch so. Und in vielen Schwimmbädern sind die Smart Glasses deshalb auch verboten. Wie lässt sich denn so ein Verbot umsetzen?
2: Ich glaube, dass es sehr schwierig wird. Also wir hören jetzt, dass eben in den Saunen, in Freibädern, dort, wo das verboten ist, das Personal geschult werden soll. Es ist allerdings, muss man tatsächlich sagen, sehr schwierig, diese Brillen zu erkennen. Theoretisch gibt es da so eine kleine Leuchte, die leuchtet dann in dem Moment auf, wenn mit der Brille gefilmt werden sollte. Es gibt im Internet aber auch Anleitungen, wie man diese Leuchte so manipuliert, dass sie eben dann das nicht mehr sichtbar ist. Und einige der Menschen, die das eben einsetzen, haben natürlich auch ein Interesse daran, dass nicht sichtbar ist, dass sie jetzt gerade aufzeichnen. Deswegen stelle ich mir das wirklich sehr, sehr schwierig vor, weil diese Modelle eigentlich nicht mehr groß von ganz normalen herkömmlichen Sonnenbrillen oder auch eben anderen Brillen zu unterscheiden sind.
0: Ich habe jetzt auch schon den Tipp gelesen, dass man sich da eine App runterladen kann, die Smart Glasses in der Umgebung erkennen kann. Funktioniert das?
2: Ich habe das selber nicht ausprobiert. Ich weiß, dass es diese App gibt. Das war quasi eine Art von Selbstverteidigung, dass ein unabhängiger Entwickler gesagt hat, er möchte das anbieten, damit Menschen überhaupt die Möglichkeit haben zu sehen, anhand dieser App, wer in der Umgebung gerade eine Brille anhat. Ich finde es eher bemerkenswert, dass wir überhaupt auf solche Apps gerade angewiesen sind, weil es gäbe ja auch andere Möglichkeiten. Das ist ja ein Produkt, das vor allem Meta auf den Markt bringt. Und da könnte es natürlich auch andere Möglichkeiten geben, zu sagen, das ist ein Produkt, das wir in dieser Form so nicht haben wollen, aufgrund der genannten Gefahren. Das muss viel, viel deutlicher sichtbar sein, dass es sich dabei eben auch um eine tragbare Kamera handelt und dass damit gefilmt werden kann. Das ist eben nicht der Fall. Und dieses Produkt kann jeder derzeit ganz normal kaufen.
0: Das heißt, habe ich Sie da richtig verstanden, wenn Sie da von anderen Möglichkeiten sprechen, denken Sie da auch an ein Verbot von Smart Glasses?
2: Es wäre zumindest eine Frage. Also ich frage mich das oft bei solchen Produkten. Schauen Sie, das ist ja nicht das einzige Beispiel. Wir haben das in anderen Fällen gesehen, zum Beispiel bei den AirTags, die auf den Markt gekommen sind. Da wurde auch sehr früh davor gewarnt, dass das Produkte sind, die sehr leicht dafür missbraucht werden können, um zu stalken. Das betrifft dann natürlich vor allem Frauen wieder. Und im Fall dieser Smart Glasses war das wieder so. Und trotzdem sehen wir eigentlich immer wieder, wir haben Konzerne, die bringen ein Produkt auf den Markt. Das machen sie erstmal. Fachleute weisen auf die Gefahren hin, die damit einhergehen. Und trotzdem erscheint das Produkt dann erstmal auf dem Markt, darf so vertrieben werden. Und wenn dann überhaupt korrigiert wird später, dann passiert das meistens erst nachträglich, dass dann gesagt wird, ja, wir sorgen jetzt zum Beispiel bei den AirTags dafür, dass die deutlicher darauf hinweisen, wenn sie nicht in der Nähe eines besitzenden Telefons sind. Und ich kann mir vorstellen, dass das ähnlich passieren wird jetzt mit den Smart Glasses. Aber die Bewegung ist eben eine langsame und erstmal ist das Produkt jetzt da. Und wir sehen ja, wer davon vor allem betroffen ist, nämlich Frauen, von denen eben diese heimlichen Videos ja nicht nur erstellt werden, sondern auch auf Social Media jetzt kursieren.
0: Genau, da gibt es massenhaft Videos von Frauen, denen man auch ansieht, sie sind sich nicht dessen bewusst, dass sie dort gerade gefilmt werden. Und das wird dann so richtig schön ausgeschlachtet. Wenn ich jetzt so ein Video von mir da im Netz finde, und das passiert ja immer mal wieder auch Frauen, was kann ich denn eigentlich dagegen tun?
2: Ja, die Beispiele haben gezeigt, dass man sehr wenig dagegen tun kann. Ich finde es bezeichnend, dass es, also nicht ausschließlich, aber zumindest in Teilen ja wieder der gleiche Konzern sind, über dessen Plattformen wir sprechen, nämlich Meta mit der Plattform Instagram. Sicherlich spielen da auch andere Plattformen noch eine Rolle, aber das ist eben sehr oft auf Instagram derzeit der Fall. Und ich kann dort natürlich versuchen, dann solche Inhalte zu melden. Aber was melde ich denn da eigentlich? Weil ich bin ja auf diesem Video dann nicht nackt. Ich trage womöglich ein Bikini. Ich kann darauf hinweisen, dass das ein Video ist, das ohne mein Einverständnis erstellt worden ist, aber die Erfahrung der Betroffenen, die eben bisher damit in die Öffentlichkeit gegangen sind, zeigt, dass in deren Fällen das nicht funktioniert hat. Also Meta hat dann oder Instagram hat eben nicht auf die Meldung reagiert, diese Videos nicht gesperrt, sondern letztlich haben die angefangen, ja, in eine Form von Selbstverteidigung überzugehen und dann teilweise eben diese Accounts, die das Material nicht einvernehmlich von ihnen verbreitet haben, dann selber angeprangert in eigenen Videos, was dann letztlich dazu geführt hat, dass den Leuten das dann doch peinlich war und sie es irgendwann offline genommen haben. Aber das kann ja auch nicht der Ansatz sein, dass es dann letztlich bei einzelnen gewaltbetroffenen Personen liegt, sich dann auf diese Weise verteidigen zu müssen.
0: Chris Köver von netzpolitik.org über die Gefahren von Smart Glasses. Das Gespräch haben wir vor der Sendung aufgezeichnet.

0: Vor der Hitze gibt es in Deutschland derzeit kaum Entkommen, auch wenn die Temperaturen nicht alle gleich treffen. Wer im klimatisierten Büroturm sitzt, kann sich zurücklehnen. Alte Menschen in kleinen Stadtwohnungen, Kinder in aufgeheizten Kitas und Schulen oder körperlich und draußen Arbeitende, die trifft es dagegen besonders hart. Müssen wir uns dank Klimakrise jetzt dauerhaft darauf einstellen und schaffen es die Medien, gerade angemessen darüber zu berichten? Unsere Kolumnistin hat da ihre Zweifel.
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2: Die ZDF-Nachrichtensendung heute präsentierte das aktuelle Extremwetter in einer Ereignismontage. Von Hagel in Seelbach über ein vom Blitz getroffenes Zeltlager in Rastatt, vom Sturm umgeknickte Bäume in Leer und vollgelaufene Keller bei Zittau bis zum harten Schnitt ins Kontrastprogramm am Münchner Eisbach. Nach all den geradezu apokalyptischen Bildern zeigt man am Ende Surfer und Softeis. Der Beitrag schließt mit den Worten: Wellenreiten in der Hitzewelle, Herz, was willst du mehr? Zeitgleich erscheinen in Tickern und auf Startseiten Meldungen darüber, dass wahlweise Temperaturrekorde gebrochen, neue aufgestellt oder aktuelle fallen werden. In Boulevardmedien wird im Taumel des WM-Fiebers sogar ein Wettkampf bzw. ein Wetterkampf daraus gemacht. Die Bild titelt Hammerhitze in Deutschland. Wer knackt die 40-Grad-Rekordmarke? Als gäbe es irgendwo einen Hitzschlagpokal zu gewinnen. Hier wird besonders deutlich, wie absurd der euphemistische Begriff des Rekords in diesem Kontext ist. Die Wetterberichterstattung heizt uns ein mit Headlines über den heißesten Tag seit Aufzeichnungsbeginn, mit den warnsignalroten Wetterkarten und der inflationären Nutzung des Wortes Ächzen. Was bei all dem Flirren jedoch auffällt, ist das thematische Schattendasein eines nicht ganz unerheblichen Aspekts eben dieser Hitze. Die Klimakrise. In manchen Texten und Tickern wurde zwar der Satz »Wissenschaftler warnen, dass Hitzewellen in Europa infolge des Klimawandels häufiger auftreten werden« erfolgreich versteckt und weggesendet, aber zoomt man heraus, wirkt es, als sei es anscheinend zu schweißtreibend, auch noch die Zusammenhänge zwischen Klima und Wetter zu erklären. Der Spiegel wagt sich da vorsichtig ran und fragt, ist das nur ein Hitzetag oder doch schon Klimawandel? In Form einer interaktiven Grafik, in der man die Daten seiner nächsten Wetterstation abrufen und mit früher vergleichen kann. Und er beantwortet die Frage im Text gleich selbst. Zitat: Die Daten sprechen eine klare Sprache. Deutschland erwärmt sich immer weiter. Wo über die Hitze berichtet wird, klingt es, die Arbeit einiger engagierter MeteorologInnen und KlimajournalistInnen ausgenommen, als sei diese Hitze einfach wie eine Glocke vom Himmel auf uns gefallen. Man erhält medial eine Art tägliches Temperaturhoroskop, das uns mit sonnencremiger Besorgtheit ein paar Überlebenstipps mitgibt. Die Sonne als Zentralgestirn fordert sie heraus. Bewahren Sie heute einen kühlen Kopf und kombinieren Sie nasse Tücher mit Ventilatoren. Praktischerweise bleiben einem so die ökologischen Verantwortungsfragen erspart. Es ist aber auch zu heiß für Ursachenforschung. Es gibt diesen immer wieder zitierten Satz des amerikanischen Journalismusprofessors Jonathan Forster, den er an Medienschaffende richtete. Er betonte, wenn jemand sagt, dass es regnet und ein anderer, dass es trocken ist, ist es nicht Ihre Aufgabe, beide zu zitieren? Es ist Ihre Aufgabe, aus dem Fenster zu schauen und herauszufinden, was wahr ist. Bei der Klimakrise muss man noch einen Schritt weiter gehen. Nicht nur mit einem Blick aus dem Fenster herausfinden, wie das Wetter tatsächlich ist, sondern erklären, warum das Haus gerade brennt.
0: Die Meinung von Samira El-Wassil. Das war Medias Res für heute. Unsere Kollegen vom Büchermarkt widmen sich gleich der Rolle der ukrainischen Literatur und ihren Klassikern im Kampf um die Unabhängigkeit der Ukraine. Mein Name ist Isabel Klein und ich wünsche noch einen schönen Nachmittag.

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3: Uhr, die Nachrichten, zunächst die Übersicht. Eine Expertenkommission der Bundesregierung hat Empfehlungen für Social-Media-Regelungen für Kinder vorgelegt. Bundeskanzler Merz hofft auf eine Einigung mit den Ländern über die finanzielle Entlastung von Kommunen. Die Bundesärztekammer und Gesundheitsverbände rufen angesichts der Hitze zu gegenseitiger Hilfe auf. Die Meldungen im Einzelnen. Eine Expertenkommission für den Kinder- und Jugendschutz in der digitalen Welt hat Handlungsempfehlungen an die Bundesregierung übergeben. Einer der 56 Vorschläge ist es, Schulkindern bis zur 7. Klasse die private Handynutzung zu verbieten. Außerdem sieht es das Gremium als eine Möglichkeit, für soziale Medien eine Mindestaltersgrenze von 13 Jahren einzuführen. Familienministerin Prien von der CDU bezeichnete das als den richtigen Weg. Zudem müssten Plattformanbieter digitale Angebote von Anfang an kindgerechter gestalten. Die Expertenkommission sieht als Alternative zu einem Mindestalter eine Pflicht für Minderjährige, Apps mit eingeschränkten Funktionen bereitzustellen, also beispielsweise ohne suchtverstärkende Algorithmen. Nach der bundesweiten Störung im Bahnverkehr wegen Problemen mit dem digitalen Funksystem fordert Bundesverkehrsminister Schnieder eine umfassende Aufklärung. Die Deutsche Bahn müsse ihre Systeme so aufstellen, dass sich das nicht wiederhole, sagte der CDU-Politiker der Deutschen Presseagentur. Der Grünen-Verkehrsexperte Gastel hält mittel- bis langfristig eine Alternative für notwendig. Zwar gelte das jetzige System GSMR als zuverlässig, es sei jedoch veraltet, sagte Gastel im Deutschlandfunk. In Finnland etwa nutze man im Eisenbahnverkehr das öffentliche Mobilfunknetz. Gestern Abend hatte eine Störung des digitalen Bahnfunksystems bundesweit rund 2 Stunden lang für Stillstand im Zugverkehr gesorgt. Ursache war dem Konzern zufolge der planmäßige Tausch einer technischen Komponente im Funksystem. Bundeskanzler Merz hofft auf eine Einigung mit den Bundesländern zu finanziellen Entlastungen von Kommunen. Er teile in vollem Umfang die Sorge um die Handlungsfähigkeit der Städte und Gemeinden, sagte Merz bei einer Anhörung im Bundestag. Für die meisten Menschen finde Demokratie auf der kommunalen Ebene statt. Mit Blick auf die morgigen Beratungen mit den Ministerpräsidenten nannte der Kanzler mögliche Kostensenkungen bei bestimmten Sozialgesetzen. Er wolle sich auf Einsparungen in der Eingliederungshilfe sowie der Kinder- und Jugendhilfe verständigen. Gleichzeitig bezeichnete es Merz als oberstes Ziel, Familien zu helfen, vor allem dann, wenn sie mit Menschen mit Behinderungen umzugehen hätten. Diejenigen, die Hilfe von der Solidargemeinschaft benötigten, sollten diese auch in Zukunft erhalten, so der Kanzler. Mit Blick auf anhaltend hohe Temperaturen haben die Ärzteschaft und Gesundheitsverbände vor gesundheitlichen Gefahren gewarnt. Die aktuelle Lage sei riskant, teilten die Bundesärztekammer und die Deutsche Allianz Klimawandel und Gesundheit mit. Nötig sei gegenseitige Hilfe. Die Verbände appellierten an die Bürger, gezielt nach Alleinstehenden zu schauen. Besonders gefährdet seien ältere Menschen, chronisch Kranke, Pflegebedürftige, Schwangere, kleine Kinder und im Freien arbeitende Menschen. Zudem riefen die Organisationen dazu auf, sich selbst und andere vor Hitze und UV-Strahlung zu schützen. Viele seien sich der Gefährdung nicht bewusst. Ermittler der Europäischen Polizeibehörde Europol des Bundeskriminalamtes sowie der US-Konzern Microsoft sind erfolgreich gegen drei Schadsoftware-Programme vorgegangen. Wie das BKA mitteilte, richtete sich die Operation gegen die Programme Sokolish, SteelC und Amadee. Ziel sei es gewesen, die jeweiligen technischen Infrastrukturen zu zerschlagen. Unter anderem seien rund 15.000 Webseiten, über 320 Server und mehr als 140 Domains unschädlich gemacht worden. Medienberichten zufolge kam das US-Gesetz gegen organisierte Kriminalität zur Anwendung. Dieses erlaubt den Ermittlern, verschiedene Akteure als Teil einer einzigen globalen kriminellen Verschwörung zu belangen und so das gesamte Netzwerk auf einmal anzugreifen. Vor dem Landgericht Zweibrücken in Rheinland-Pfalz hat der Prozess um den Tod eines Zugbegleiters begonnen. Dem Angeklagten wird Körperverletzung mit Todesfolge vorgeworfen. Er räumte den Angriff ein, bestritt aber jede Tötungsabsicht. Außerdem bat er um Entschuldigung. Der 26-Jährige soll im Februar in einem Regionalexpress bei einer Fahrkartenkontrolle den Schaffner mit Faustschlägen attackiert haben. Der Mann starb kurz darauf an einer Gehirnblutung. Der Fall hatte bundesweite Diskussionen über die Sicherheit im öffentlichen Personenverkehr ausgelöst. Der Iran wird nach Angaben von US-Präsident Trump keine Maut von Schiffen für die Durchfahrt der Straße von Hormus verlangen. Trump teilte mit, Teheran habe darüber informiert, dass entgegen anderslautenden Berichten keine Zölle, Versicherungskosten oder sonstige Abgaben gefordert würden. Sollte es sich dabei um eine Falschinformation handeln, würden die Verhandlungen der USA mit Teheran sofort beendet. In den Verhandlungen zwischen den USA und dem Iran sind mögliche Gebühren für die Passage der Straße von Hormus ein Streitthema. Vor dem Krieg war die Durchfahrt kostenlos. Die Ukraine hat erneut Angriffe auf die von Russland annektierte Krim geflogen. Laut dem ukrainischen Geheimdienst SBU waren Luftabwehrsysteme und Militärflugplätze das Ziel. In Sewastopol, der größten Stadt der Halbinsel, fiel nach Attacken auf Energieanlagen der Strom aus. Die Ukraine griff zudem mehrere russische Regionen an. Dabei wurden drei Menschen getötet. In der Ukraine starben bei russischen Luftangriffen 5 Menschen. In Berlin ist ein Mahnmal eingeweiht worden, das an die während des Nationalsozialismus verfolgten und ermordeten Zeugen Jehovas erinnert. Bundestagspräsidentin Klöckner sagte bei einem Festakt, das Mahnmal gelte den Menschen, die bitteres Unrecht erlitten hätten und dennoch immer wieder Menschlichkeit zeigten. Die Bronzeskulptur hat die Form eines fast 5 Meter hohen Baumes, dessen zerklüftete Oberfläche für die während der NS-Zeit erlittenen Verletzungen der Religionsgemeinschaft stehen soll. Die Zeugen Jehovas waren ab 1933 verboten. Ihre Mitglieder verweigerten den Hitlergruß, den Kriegsdienst und die Aufnahme in staatliche Organisationen. Rund 14.000 Zeugen Jehovas wurden in Deutschland und in den besetzten Gebieten inhaftiert. Mindestens 1.700 von ihnen starben in Lagern. Die Plaza der Hamburger Elbphilharmonie kostet künftig Eintritt. Ab Anfang Oktober sollen 5 Euro pro Person für den Besuch der Aussichtsplattform fällig werden, wie die Kulturbehörde der Hansestadt mitteilte. Mit den Einnahmen sollen die Betriebskosten gedeckt und der Kulturetat entlastet werden. Die Plaza, seit Eröffnung der Elbphilharmonie 2017 ein beliebtes Ziel für Touristen, ist eine Panoramaebene in rund 37 Metern Höhe. Von dort haben Besucher einen Blick auf Hafen, Elbe, Speicherstadt und Innenstadt. Und hier noch einmal die Übersicht. Eine Expertenkommission der Bundesregierung hat Empfehlungen für Social-Media-Regelungen für Kinder vorgelegt. Bundeskanzler Merz hofft auf eine Einigung mit den Ländern über die finanzielle Entlastung von Kommunen. Die Bundesärztekammer und Gesundheitsverbände rufen angesichts der Hitze zu gegenseitiger Hilfe auf. Das Wetter. Sonnig, über dem südlichen Bergland Hitzegewitter. Für weite Teile Deutschlands wird vor extremer Wärme gewarnt. Temperaturen im Norden 27 bis 34, sonst bis 39 Grad. Bitte beachten Sie auch die Empfehlungen für Hitzetage, unter anderem vom Deutschen Wetterdienst. Auch morgen sonnig bei bis zu 41 Grad. Und hier noch das Wetter und die Temperaturen von heute 14 Uhr. Berlin wolkenlos 30 Grad, Köln-Bonn wolkenlos 32, Helsinki wolkig 17, Stockholm stark bewölkt 21, Oslo leicht bewölkt 23, London wolkenlos 33, Kopenhagen leicht bewölkt 24 Grad, Amsterdam wolkenlos 33 Grad. Brüssel leicht bewölkt 32, leicht bewölkt auch in Zürich bei 32, Paris 38, Nizza 28, Barcelona 31, Madrid leicht bewölkt 36 Grad. Mallorca wolkenlos 31 Grad, Malaga leicht bewölkt 30 Grad, leicht bewölkt auch in Lissabon bei 26, Wien 30, Prag 29, Warschau 26, Budapest 32 Grad, Belgrad wolkig 30 Grad, Bukarest wolkig 29 Grad, leicht bewölkt in Venedig bei 31, Rom 32, Athen 33, Larnaca 34, Istanbul 29, Ankara leicht bewölkt bei 28 Grad, Moskau wolkig 22, Kiew leicht bewölkt 28 und in Algier leicht bewölkt bei 30 Grad. Das waren die Nachrichten.
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4: Am Mikrofon begrüßt Sie Sigurd Brinkmann. Wir nehmen heute die USA, die mediterrane Kulturlandschaft und die Ukraine in den Blick. Spätestens seit Russlands Generalangriff auf die Ukraine ist das Bewusstsein für die eigenständige Kultur und Identität der Ukrainer auch bei jenen gewachsen, die vom Krieg verschont leben. Für eine Anerkennung der literarischen Tradition des Landes setzt sich der Göttinger Wallstein Verlag mit seiner ukrainischen Bibliothek ein. Die Journalistin und Schriftstellerin Katja Petrovskaja hat erstmals ins Deutsche übersetzte klassische Erzählungen des frühen 20. Jahrhunderts in einem Band zusammengestellt. Das Buch hat den schönen Titel »Der Schaffner wollte die Kerzen nicht anzünden«. Cornelius Wöhlenkemper rezensiert es.
5: In der Zeit, in der es in Zügen tatsächlich noch Kerzen gab, entwickelte sich mehr als je zuvor ein spezifisch ukrainisches Nationalbewusstsein. Nicht umsonst verbot der damalige Zar Alexander II. 1876 Einfuhr und Druck von Büchern sowie öffentliche Aufführungen in ukrainischer Sprache. Das Zarendekret bewirkte jedoch das Gegenteil. Eine Vielzahl ukrainischsprachiger Autorinnen und Autoren wandte sich um die Jahrhundertwende gegen Kriegsgewalt und Obrigkeitsdenken und vertrat eine dezidiert europäisch geprägte, modern-libertäre Grundhaltung. In Michailo Mohylanskis 1916 auf ukrainisch erschienener Erzählung »Die Braut« etwa lässt sich eben diese auf dem Weg zu ihrem Verlobten in besagtem Zug, in dem der Schaffner die Kerzen nicht anzünden wollte, auf ein erotisches Abenteuer mit einem Unbekannten ein.
6: Die süße Müdigkeit nahm immer mehr von ihrem Körper Besitz. Widerstand gegen den hypnotisierenden Blick wollte sie nicht mehr leisten. Ja, sie genoss seine Macht über sie. So überraschte es sie nicht, als der Fremde von seiner Liege aufstand, zu ihr trat, schweigend ihre bebende Hand fasste und sie mit inbrünstigen Küssen bedeckte. Sie wehrte sich nicht, denn eine bis dahin unbekannte, überwältigende Wärme breitete sich in ihrem Körper aus. Und sie gab sich willenlos hin.
5: Diese Zeilen waren im sittenstrengen Zarenreich natürlich ein Skandal. Späterhin sollte Michailo Mohylanski, Spross einer Adelsfamilie und überzeugter Marxist, wegen revolutionärer Tätigkeit inhaftiert werden. Unter Stalins Diktatur starb er dann 1942 in Sibirien. Mohylanskis Schicksal verweist so wie seine Erzählung auf ein Leitmotiv der ukrainischen Literatur des frühen 20. Jahrhunderts. Sie wirkt als Vehikel nationaler Selbstverortung und Rebellion gegen die Obrigkeit. Überdeutlich wird das bereits 1884 beim Großschriftsteller Ivan Franko. In seiner Erzählung Wilhelm Tell streitet sich ein junges Paar über den Kampf um die nationale Unabhängigkeit. Er, ein aufstrebender Doktor der Philosophie, weigert sich in einer ukrainischsprachigen Literaturzeitschrift zu veröffentlichen oder sich politisch zu engagieren. Das könne Ruf und Karriere schaden. Sie dagegen brennt für die Befreiung der Heimat nach dem Schweizer Vorbild. Eine gefährliche und doch heilige Sache.
7: Nein, nicht ihretwegen gab er seine hehren Vorsätze und die Sorge um das Volk auf. Vielmehr tat er es, weil in seinem Herzen entweder die heilige Flamme der Liebe zum Volk erloschen war oder nie gebrannt hatte. Sie war nur das Feigenblatt gewesen, mit dem er in Gesellschaft seine eigene Charakterlosigkeit und Feigheit bedeckte. Nein, sie würde dies nicht dulden, keine Minute hinnehmen, dass dieser Mann so mit ihr verfahre.
5: Von der Selbstermächtigung der Frauen erzählen auch andere der 13 Geschichten. In der Kurznovelle »Vals Melancholique« etwa, die Olja Kobeljanska 1894 ursprünglich auf Deutsch verfasste, geht es um eine Frauen-WG im westukrainischen Galizien. Statt in Einsamkeit und Hilflosigkeit zu versinken, verfolgen deren Bewohnerinnen ihre künstlerische Selbstverwirklichung und individuelle Freiheit.
7: Wenn alle künstlerisch erzogen und gebildet wären, gäbe es nicht so viel Hässlichkeit und Elend auf der Welt wie jetzt. Es gäbe nur Harmonie und Schönheit.
5: Olja Kobeljanska war Teil der westukrainischen Zirkel progressiver Verlegerinnen, Herausgeberinnen und Autorinnen, die sich bereits um die Jahrhundertwende für eine feministische Emanzipation und für die nationale Unabhängigkeit einsetzten. Ein wichtiger Teil davon war auch die Etablierung des Ukrainischen als Literatursprache. Einigen der Meistererzählungen merkt man diesen programmatisch-aktivistischen Impuls an. Der Kontext ihrer Entstehung sowie kurze Biografien der Autorinnen und Autoren sind im Anhang nachzulesen. Sie machen zweierlei deutlich: die zentrale Rolle der Literatur in der Entwicklung des ukrainischen Nationalbewusstseins und die drakonische Verfolgung dieser Bestrebungen durch das russische Imperium, zunächst durch das Verbot des Ukrainischen und später durch die stalinistischen Säuberungen. Auch Valerian Pitmon-Hilny, der unter anderem Diderot, Balzac und Maupassant ins Ukrainische übersetzte und eine Zentralfigur der literarischen Avantgarde war, wurde 1937 hingerichtet. In seiner Geschichte über zwei minderjährige ukrainische Freiheitskämpfer legte er bereits 1918 einem russischen Rotarmisten in den Mund:
6: »Wie? Ein Milchgesicht und Rüpel, noch grün hinter den Ohren und schon konterrevolutionär, bourgeois? Was willst du damit erreichen, hä? Gegen wen? Gegen das große russische Volk? Gegen das Proletariat? Weißt du denn nicht, was das Volk mit Verrätern macht?« Während er diese Fragen stellte, kam der Kommissar immer näher. »Es vernichtet sie, wie Ungeziefer.«
5: Passagen wie diese machen die geradezu verstörende Aktualität der Geschichten auch nach über einem Jahrhundert deutlich. Zugleich erzählen die Meistererzählungen, wie die Herausgeberin den Band durchaus selbstbewusst untertitelt, mal in erzählerischer Tiefe, mal in eher trivial-literarischem Duktus, von den Reibungen des Individuums an gesellschaftlichen Erwartungen und an den Unwägbarkeiten der großen Geschichte. Sie führen vor Augen, wie sehr die ukrainische Literaturtradition geprägt ist von den europäischen Ideen der Psychoanalyse, des Individuums und der Suche nach Selbstbestimmung und Freiheit.
4: Cornelius Wüllenkämper stellte den von Katja Petrovskaja herausgegebenen und mit einem Nachwort versehenen Erzählband »Der Schaffner wollte die Kerzen nicht anzünden« vor. Er ist Teil der ukrainischen Bibliothek des Wallsteins Verlags. 272 Seiten, 24 Euro. Kommende Woche jährt sich am 4. Juli das Gründungsdatum der USA zum 250. Mal. Und bis zu diesem Feiertag lesen wir einige der Great American Novels neu. Einen festen Platz auf der Liste berühmter Romane hat Mark Twains »Die Abenteuer des Huckleberry Finn«. Als er »Die Abenteuer« 1884 veröffentlichte, war Twain knapp 50 Jahre alt. Ein Rockstar der US-amerikanischen Literatur. Mit seinen Vorträgen füllte er landesweit Theater. Wie Mark Twain auf das amerikanische Gleichheits- und Freiheitsversprechen schaut, erzählt Maike Albart.
8: Stories made in USA.

0: Und so ist es passiert. Außer an zwei, drei Stellen, wo ich was dazu geflunkert habe. Aber das musste dann sein.
1: Da ist er ja, Huckleberry Finn. Bekennender Nichtsnutz, etwa 14 Jahre alt, Pfeifenraucher, früher Bewohner einer rostigen Tonne, Sohn eines Säufers und vor allem der beste Freund von Tom Sawyer.
0: Also Leute, wenn ich gewusst hätte, was das für eine Schinderei ist, ein Buch zu schreiben, ich schwör's euch, ich hätte es gar nicht erst angefangen. Und nochmal mache ich sowieso nicht, da könnt ihr einen drauf lassen.
1: Das beteuert Huckleberry Finn hier in der Übersetzung von Sibyl Gräfin Schönfeld in einer Hörspielbearbeitung von Robert Schön. Eigentlich sollte Huck von der frommen Witwe Douglas zu einem ordentlichen Jungen umerzogen werden, zur Schule gehen, saubere Kleider tragen und beten, was ihm allerdings gar nicht passt. Als dann noch sein versoffener Vater auftaucht, ihn einsperrt und quält, fingiert Huck seine eigene Ermordung. Er flieht auf einem Floß den Mississippi stromabwärts, und zwar ausgerechnet mit dem schwarzen Sklaven Jim, der zum Haushalt der Witwe Douglas gehört und als ihr Eigentum gilt.
0: Wir waren jedenfalls schon 3 Tage auf dem Fluss, ohne dass uns jemand in die Quere gekommen wäre. Jim hatte uns ein Zelt auf dem Floß gebaut, zum Schutz gegen die Sonne oder wenn es regnete. Außerdem konnten wir da unsere Klamotten reintun, damit sie nicht nass würden. Im Zelt konnte uns auch keiner sehen. Aber wir sind sowieso nur nachts gefahren. Tags haben wir uns immer versteckt. Es war ein richtig feierliches Gefühl, den großen, stillen Fluss runterzutreiben, auf dem Rücken zu liegen und in die Sterne zu gucken.
1: 1884 veröffentlichte Mark Twain, als Samuel Langhorne Clements 1835 am Mississippi geboren, gestandener Journalist und ausgebildeter Schiffslotse, die Abenteuer des Huckleberry Finn und landete einen Coup. Man riss dem Land auf Land ab bekannten Vortragskünstler mit dem wallenden weißen Haar und dem imposanten Schnurrbart seine Fortsetzung der Abenteuer des Tom Sawyer förmlich aus der Hand. Die unbekümmerte Mischung aus Schelmenroman, Bildungsgeschichte, Gesellschaftssatire und Abrechnung mit dem amerikanischen Traum erzählt von der Reise eines ungleichen Paares, die für beide in die Freiheit führen soll. Es kommt zu einer Fülle pikaresker Verwicklungen. Erst geraten Jim und Huck in die Fänge zweier Schwindler. Dann wird Jim eingesperrt. Genau im richtigen Moment taucht Tom Sawyer auf und entwickelt einen ehrgeizigen Befreiungsplan mit Hilfe von Klapperschlangen, Spinnen und Ratten, der spektakulär schief geht. Am Ende wäre Tom fast zu Schaden gekommen. Doch er ist schon bald wieder wohlauf.
0: Und er fing schon wieder an, Pläne zu schmieden, wie wir uns in einer der nächsten Nächte ins Indianerreservat durchschlagen könnten und solche Sachen. Aber ich habe ihm gleich gesagt, dass ich keine Kohle habe, weil mein Alter inzwischen bestimmt zurückgekommen ist und vom Richter Thatcher alles abgeluchst hat, was eigentlich mir gehört.
2: Nein, hat er nicht. Die ganzen Kröten sind noch da. Und dein Alter ist auch nicht wieder zurückgekommen.
1: So jagt Episode um Episode, eine unwahrscheinlicher als die andere, zusammengehalten durch Hucks Stimme. Mark Twains Roman ist aus verschiedenen Gründen bahnbrechend. Ausgerechnet der ohne jede Erziehungsinstanzen aufgewachsene Huckleberry Finn legt die viel größere Menschlichkeit an den Tag als die vermeintlich zivilisierten Bürger. Huck erkennt, dass auch Jim ein Anrecht auf ein selbstbestimmtes Leben hat, es ihm aber wegen seiner Hautfarbe verweigert wird. Twain liefert nicht nur eine bitterböse sozialkritische Satire südstaatlicher Gepflogenheiten, sondern er setzt auch auf formaler Ebene in der US-amerikanischen Literatur eine entscheidende Zäsur. Kein biederer, auktorialer Erzähler, sondern ein randständiger, eben Huck, ergreift das Wort und spricht genau so, wie ihm der Schnabel gewachsen ist.
0: Ich hatte also einen Alten verloren, der nie ein richtiger Vater war, und dafür einen Freund gewonnen, schwarz wie Kohle, aber mit einem Goldklumpen von Herz. Unterm Strich ein prima Geschäft, finde ich.
1: Mal schnoddrig knapp, mal ausufernd, aber immer unverblümt, so breitet Huckleberry Finn seine Abenteuer und seine Gedanken vor uns aus. Für die damalige Zeit war das ebenso schockierend wie einzigartig, denn damit überwand Twain den geschliffenen Satzbau eines Henry James oder Herman Melville und brachte Authentizität ins Spiel. Und diesen Kniff, aus der ersten Person zu erzählen und dem Outcast selbst das Wort zu erteilen, machte sich 140 Jahre später der Schriftsteller Percival Everett zu eigen, akzentuiert ihn noch einmal anders und rollt die Geschichte aus der Perspektive des Sklaven Jim auf. Schon daran zeigt sich, wie viel Twains Stoff und die Konstellation hergeben. Die Sklavenhaltergesellschaft mag überwunden sein, aber Herkunft und Habitus entscheiden bis heute in den USA darüber, welchen Platz jemand einnehmen darf. Wer sich den Zwängen entziehen will, sollte auf einem Floß den Mississippi hinunterpaddeln. If you don't believe me, ask Jim.
3: Yours truly, Huckleberry Finn. Andreas Nohl hat Mark Twains Roman Huckleberry Finns Abenteuer neu für den Karl Hanser Verlag übersetzt. Er erscheint im Doppelband Tom Sawyer und Huckleberry Finn, hat 712 Seiten und kostet 42 Euro. Maike Albart hat den Klassiker neu gelesen. Ben Rakicia schreibt Novellen, Romane und Theaterstücke. Sehr erfolgreich war sein Buch über die Vorzüge des Mittagsschlafs. Die jüngste Publikation des Autors heißt Briefe aus meinem Garten. Als Vorbild diente die 1869 veröffentlichte Novellensammlung Briefe aus meiner Mühle des Franzosen Alphonse Daudet.

0: Stück mit einer moosbewachsenen Hütte in Istrien gekauft und dort genießt er die beschauliche Natur, den Duft von Rosmarin und Lavendel. Ab und an zieht er los und entdeckt weniger Idyllisches. Warum bleiben Sie erzählerisch in der Zeit der österreichisch-ungarischen Monarchie?
1: Ja, das hat einen einfachen Grund. Ich habe viele Jahre in Opatija gelebt, das ist ein Küstenstädtchen in Kroatien nahe Rijeka, das sehr geprägt ist von österreichisch-ungarischer Architektur. Und es schien mir nur natürlich, das in dieser Zeit spielen zu lassen. Außerdem, wir befinden uns ja ungefähr in derselben Zeit wie Dodés Buch. Und so dachte ich, verlage ich es in dieselbe Zeit und habe sozusagen ein Spiegelbild zu Provence, zu Dodés Buch Briefe aus meiner Mühle.
0: Es gibt nur einen Schlenker in die jüngere Vergangenheit. Im Schlusskapitel erfinden Sie einen 1988 ausgetragenen Rechtsstreit zwischen Nachkommen von Dodé und Antić. Das ist verwirrend lustig und hintersinnig auch. Der Gedanke, Dodé und Antić seien ein und derselbe Autor, wird aufgeworfen. Der Ton in Ihrem Buch, ja, der ist sehr verspielt und vor allem, finde ich, warmherzig. Fehlt es unserer Gegenwart vielleicht an Sanftheit und Versponnenheit?
1: Da würde ich Ihnen durchaus zustimmen. In der Tat, ich habe versucht, mit meinem Buch ein warmherziges Buch zu schreiben, das ins Herz gehen darf. Auf Ihren Hinweis mit dem letzten Kapitel, in der Tat ist das ein bisschen geschuldet diesem Plagiatsvorwurf, dem sich ja Alphonse Daudet ausgesetzt sah. Er hätte im Grunde die Erzählungen Briefe aus meiner Mühle nur gestohlen von Paul Arène. Sein Dichter aus der Provence. Und ich habe diese Idee aufgenommen sozusagen und habe daraus wiederum einen Diebstahl meinerseits gemacht. Und so am Ende quasi versucht, ein bisschen zu erfinden, dass Dodé und Antić eventuell dieselbe Person wären.
0: Ihre Kunstfigur Ante Antić erlebt auf seinen Reisen längs der adriatischen Küste zum Beispiel, wie Männer zu viel Alkohol trinken und tot umfallen. Die Kinder sind auch schon süchtig. Er erlebt, wie eine unansehnliche Frau zur Schönheitskönigin gekürt wird und schafft es, eine junge Bettlerin in einen Bankettsaal zu schleusen. Er hat mit sturen Eseln zu tun. Er trifft auf Landschaftsmaler. Er erzählt Märchen von Feen und Zikaden. Das ist eine zauberhafte Welt. Alphonse Daudet hat, wie viel später Jean Giono und auf andere Weise auch Marcel Pagnol, die Provence literarisch unsterblich gemacht. Möchten Sie Istrien und Dalmatien mit Ihren Briefen aus meinem Garten fest auf der literarischen Landkarte verankern?
1: Na, im schönsten Falle ja. Es wäre natürlich zauberhaft, wenn dieses Buch ein paar Jährchen hält und vielleicht noch in 50 und 100 Jahren gelesen werden kann, im selben Sinne von Daudets Buch, und zwar als eine Sammlung warmherziger Dorfgeschichten, Geschichten vom Adriatischen Meer, die man immer und immer wieder lesen kann, um sich hineinfallen zu lassen in diese, wie Sie sagten, Warmherzigkeit der Geschichten.
0: Sind die Gartenidyllen längs der Adria für Sie Sehnsuchtsorte?
1: In der Tat. Also wenn ich eine Zeit lang nicht in Kroatien bin, am Meer, dann sehne ich mich doch sehr danach. Ich sehne mich nach Pinien, nach dem Salz, das durch die Luft fliegt vom Meere her, und nach dem wunderbaren Essen und Trinken, nach den Menschen. Also es ist schon ein Sehnsuchtsort natürlich, speziell wenn Sie heutzutage in einer Großstadt leben und sich sehnen nach diesem unbeschwerten Leben am Meer, dieser Zurückgezogenheit in ein kleines Gärtchen in Istrien. Ja, durchaus.
0: Ben Rakicias bebilderte Novellensammlung Briefe aus meinem Garten ist im Verlag Königshausen und Neumann erschienen. Sie hat 192 Seiten und kostet 16 Euro. Morgen melden wir uns aus Klagenfurt. Der Bachmann-Preis wird 50 und der Büchermarkt gratuliert. Unser Kollege Jan Drees spricht mit der Schriftstellerin Katrin Schumacher und dem Juryvorsitzenden Klaus Kastberger. Für die heutige Ausgabe verabschiedet sich Sigurd Brinkmann.

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1: Uhr, die Nachrichten. Bundeskanzler Merz hat die Vereinbarungen von Bundesinnenminister Dobrindt mit Vertretern des afghanischen Taliban-Regimes verteidigt. Dabei geht

0: Es um die Abschiebung von afghanischen Straftätern aus Deutschland. Merz wurde mit der Kritik daran während seiner turnusmäßigen Befragung im Bundestag konfrontiert, und zwar seitens der Grünen. Der Kanzler sagte, die Bundesregierung reiche den Islamisten nicht die Hand. Auf der notwendigen technischen Ebene werde aber eine Zusammenarbeit gesucht, die im deutschen Interesse liege. Deutschland hatte in den vergangenen Monaten mehrfach rechtskräftig verurteilte Straftäter nach Afghanistan abgeschoben. Grundlage dafür ist eine vom Bundesinnenministerium mit den Machthabern in Kabul verhandelte Vereinbarung. Konsularbeamte aus Afghanistan erhalten im Zuge dessen Zugang zu den Vertretungen ihres Landes in Deutschland. Ein Sprecher des Auswärtigen Amtes in Berlin hatte gestern gesagt, bis zu 4 weitere Diplomaten der Taliban sollten nach Deutschland kommen, damit mehr Abschiebungen in das Land möglich würden. Frankreich hat seinen ersten Ebola-Fall bestätigt. Es handelt sich um einen Arzt, der aus der Demokratischen Republik Kongo zurückgekehrt ist, wie das Gesundheitsministerium in Paris mitteilte. Direkt nach seiner Ankunft sei der Mann in ein Krankenhaus gebracht und isoliert worden. Sein Zustand sei stabil. Es ist der erste bekannte, nach Europa eingeschleppte Ebola-Fall seit Beginn des Ausbruchs. Zwischenzeitlich war lediglich ein US-Arzt nach Deutschland ausgeflogen und in der Berliner Charité behandelt worden. Mittlerweile wurde er nach überstandener Erkrankung entlassen. Der Generaldirektor der Weltgesundheitsorganisation Tedros sagte, es gebe keinen Anlass für Panik. Das Risiko für die Welt sei gering. Im Kongo sind mehr als 1000 Fälle bestätigt worden. Etwa 260 Menschen starben. Mit Blick auf anhaltend hohe Temperaturen haben die Ärzteschaft und Gesundheitsverbände vor gesundheitlichen Gefahren gewarnt. Die aktuelle Lage sei riskant, teilten die Bundesärztekammer und die Deutsche Allianz Klimawandel und Gesundheit mit. Nötig sei gegenseitige Hilfe. Die Verbände appellierten an die Bürger, gezielt nach Alleinstehenden zu schauen. Besonders gefährdet seien ältere Menschen, chronisch Kranke, Pflegebedürftige, Schwangere, kleine Kinder und im Freien arbeitende Menschen. Zudem riefen die Organisationen dazu auf, sich selbst und andere vor Hitze und UV-Strahlung zu schützen. Viele seien sich der Gefährdung nicht bewusst. Trotz der Waffenruhe im Konflikt zwischen Israel und der pro-iranischen Hisbollah im Libanon gibt es erneut Berichte über Verstöße. So griff das israelische Militär nach eigenen Angaben 2 Hisbollah-Kämpfer im Süden des Landes an. Libanons staatliche Nachrichtenagentur NNA berichtete zudem, dass israelische Soldaten auf 2 zivile Fahrzeuge nahe der Stadt Nabatiya geschossen hätten. Über der Küstenstadt Tyrus wurden erneut israelische Drohnen gemeldet. Bereits gestern hatte die israelische Armee bei 2 getrennten Vorfällen auf Gruppen geschossen, die sie als Terroristen bezeichnete. In den USA gehen die Gespräche zwischen israelischen und libanesischen Regierungsvertretern weiter. Ziel ist dabei vor allem, die Waffenruhe zu festigen. Die Hisbollah-Miliz lehnt die Verhandlungen ab. Die Plaza der Hamburger Elbphilharmonie kostet künftig Eintritt. Ab Anfang Oktober sollen 5 € pro Person für den Besuch der Aussichtsplattform fällig werden, wie die Kulturbehörde der Hansestadt mitteilte. Mit den Einnahmen sollen die Betriebskosten gedeckt und der Kulturetat entlastet werden. Die Plaza, seit Eröffnung der Elbphilharmonie 2017 ein beliebtes Ziel für Touristen, ist eine Panoramaebene in rund 37 Metern Höhe. Von dort haben Besucher einen Blick auf Hafen, Elbe, Speicherstadt und Innenstadt. Das Wetter. Sonnig, über dem südlichen Bergland Hitzegewitter. Für weite Teile Deutschlands wird vor extremer Wärme gewarnt. Temperaturen im Norden 27 bis 34, sonst bis 39 Grad. Bitte beachten Sie auch die Empfehlungen für Hitzetage, unter anderem vom Deutschen Wetterdienst. Auch morgen sonnig bei bis zu 41 Grad. Die weiteren Aussichten: am Freitag heiter bis wolkig, im Westen und Südwesten ab nachmittags vereinzelt Schauer oder Gewitter, lokal mit Unwettergefahr durch Starkregen und Hagel, 31 bis 41 Grad. Das waren die Nachrichten.
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2: Im Studio ist Arndt Reuning, herzlich willkommen. Gewaltbilder, Hasskommentare, Cybermobbing und süchtig machende Algorithmen. Menschen, die sich in der Online-Welt bewegen, sind all diesen verstörenden Einflüssen ausgesetzt. Besonders belastend sind die natürlich für Kinder und Jugendliche. Familienministerin Karin Prien, die hatte deshalb eine Expertenkommission beauftragt, die Empfehlungen zum Kinder- und Jugendschutz in der digitalen Welt erarbeiten sollte. Heute war es dann soweit.
3: Die Expertenkommission, für die ich heute sprechen darf, legt heute diese Empfehlung vor, die einem klaren Gedanken folgen. Nicht das Kind muss sich an die digitale Welt anpassen, sondern die digitale Welt an das Kind.
2: Sagt der Vorsitzende der Kommission, der Erziehungswissenschaftler Olaf Köller. Mehr dazu gleich in einem Schwerpunkt. Doch zunächst beschäftigt uns ein anderes Thema. 2 Stunden lang lief nichts mehr auf dem deutschen Schienennetz heute Nacht. Absoluter Stillstand, im ganzen Land war der Zugverkehr ausgefallen. Das lag an einer Störung im Mobilfunknetz GSMR. R, das steht für Rail oder Railway, also Bahn. Und betrieben wird dieses Netz von der Infrastrukturtochter der Deutschen Bahn, DB InfraGo. Die Hintergründe zu dem Ausfall hat mein Kollege Manfred Kläuber recherchiert. Manfred, bevor wir uns das näher anschauen, erstmal, was ist das für ein Mobilfunknetz? Wie funktioniert es?
4: Beim GSMR-Netz handelt es sich eigentlich um ein komplett eigenständiges Mobilfunknetz, eben halt für die Bahn, das für die Kommunikation zwischen Lokführern, Rangierern und Fahrdienstleitern zuständig ist, aber auch Steuerungsinformationen, zum Beispiel für den automatischen Signalbetrieb im sogenannten ETSC-System, übertragen kann. Mehr als 70.000 Teilnehmer hat dieses Netz und über 30.000 Bahnkilometer werden in Deutschland von über 4.000 Basisstationen entlang der Bahnlinien versorgt. Dieses Netz, das bietet spezielle Funktionen für den Bahnbetrieb, wie zum Beispiel Gruppenruf für mehrere Teilnehmer auf einmal, Direktruf zum zuständigen Fahrdienstleiter oder sehr spezielle Notruffunktionen. Und es ist vom öffentlichen Netz komplett getrennt.
2: Und was ist da gestern am späten Abend passiert, ungefähr 2 Stunden vor Mitternacht? Weiß man das schon?
4: Ja, man weiß es im Grunde genommen. Mehrere Medien, insbesondere die Technikinformationsdienste, berichten davon, dass offenbar ein fehlerhaftes Update der Software heute Nacht zu dieser Störung geführt hat. DB InfraGo selbst berichtet vom Austausch einer Technikkomponente, was wahrscheinlich das Gleiche bedeuten wird. Das GSMR-Netz der DB InfraGo, das hat über die Republik verteilt 5 sogenannte Mobile Switching Center. Das sind spezielle Rechenzentren mit der Funktion von Netzknoten, über die der Verbindungsaufbau und der Abbau von Teilnehmergesprächen gesteuert wird. Und wenn dann nur eines dieser MSC ausfällt, dann kann es eben zu bundesweiten Störungen kommen, weil die ja auch untereinander vernetzt sind und ihr Betrieb voneinander abhängig ist.
2: Okay, das heißt, das Netz ist dann erstmal weg. Was bedeutet das für den Zugverkehr? Können die Züge dann nicht mehr fahren?
4: Sie könnten noch fahren und müssen es dann ja auch bis zu einem Bahnhof, aber dort, wo das GSMR-Netz ausgefallen ist, da darf dann nicht mehr einfach so weitergefahren werden. Wenn es bundesweit ausfällt, wie heute Nacht, dann fällt eben der gesamte Zugverkehr aus Sicherheitsgründen aus. Um die Züge dann sicher in einen Bahnhof bringen zu können, schalten die Endgeräte um in den sogenannten PGSM-Modus und dann nutzen sie das öffentliche Mobilfunknetz für die Notanweisungen. Gleichzeitig muss natürlich im Netzwerkkontrollzentrum dafür gesorgt werden, dass das Update zurückgenommen wird und der alte Betriebszustand dann wiederhergestellt wird, damit das Netz wieder läuft. Das scheint heute Nacht passiert zu sein.
2: Es ist ja nicht das erste Mal, dass Ausfälle in diesem Mobilfunknetz der Bahn dazu führen, dass die Bahnen eben nicht mehr fahren. Ich denke da an den Herbst 2022 vor allem, als weite Teile von Norddeutschland auf der Schiene komplett lahmgelegt waren. Ist das System veraltet? Ist es vielleicht sogar schon marode?
4: Also das würde ich nicht sagen. Damals waren es durchgetrennte Lichtwellenleiter, die zu diesem Ausfall führten. Das war Sabotage. Wenn es diesmal wirklich ein fehlerhaftes Software-Update war, dann wurde eben halt bei einem Routinevorgang geschlampt, aber Fehler passieren bekanntlich ja immer wieder. Das alles hat aber mit der Qualität des Netzes nichts zu tun. Das ist zwar alt, aber auch ziemlich robust. Dennoch arbeitet der Netzbetreiber an einem Update. Die neue Netzgeneration im Bahnfunk, die heißt FRMCS, Future Railway Mobile Communication System. Und dieses System, das basiert im Wesentlichen auf dem neuen oder aktuellen Mobilfunkstandard 5G. Und der Aufbau dieses neuen Netzes, der beginnt in diesem Jahr, soll bis 2035 dann abgeschlossen sein. Bis dahin allerdings muss GSMR parallel im Betrieb bleiben.
2: Sagt Manfred Kläuber zum bundesweiten Ausfall des Mobilfunknetzes der Deutschen Bahn. Das Gespräch haben wir vor der Sendung aufgezeichnet, nicht über GSM, auch wenn sich das eben gerade ein wenig so angehört hat. Die Expertenkommission zum Kinder- und Jugendschutz in der digitalen Welt hat heute ihre Empfehlungen vorgelegt. Gleich 56 Punkte umfasst das Papier, das die 18 Expertinnen und Experten heute Familienministerin Karin Prien übergeben haben. Bei einem Punkt aber, da schlagen die Fachleute zwei Alternativen vor, nämlich wenn es um Nutzungsverbote geht und um Altersgrenzen. Schlagen vor, entweder eine gesetzliche Mindestgrenze von 13 Jahren oder Beschränkungen für einzelne Dienste je nach Risiko der Angebote. Doch was weiß man hier eigentlich aus der Forschung? Welche Gefahren, aber auch welche Chancen bergen soziale Medien für Kinder und Jugendliche? Und welche Folgen könnte ein Verbot haben? Luca Reseknauf blickt für uns auf den Forschungsstand.
5: Im Einzug der sozialen Medien in den Alltag der Menschen sehen manche eines der größten gesellschaftlichen Experimente der Geschichte. Die Öffentlichkeit hat sich radikal gewandelt, kaum vorhersehbar, die Effekte und Nebeneffekte auf die Politik, das Zusammenleben und die Menschen.
6: Wir haben schon 2022 eine große Studie durchgeführt und geschaut, wie sich Social-Media-Nutzung nach eigenen Angaben auf die Lebenszufriedenheit ein Jahr später auswirkt.
5: Amy Orban von der Universität Cambridge in Großbritannien ist eine der führenden Social-Media-Forscherinnen.
6: Social Media hatte insgesamt einen sehr kleinen, aber negativen Effekt auf die Zufriedenheit. In bestimmten Phasen in der Jugend war dieser stärker.
5: Das Weizenbaum-Institut aus Berlin hat unlängst in einer Übersichtsarbeit festgestellt, Auswirkungen von Social Media auf zum Beispiel Stress, Schlafstörungen oder Angst sind in vielen Studien zwar eher negativ, aber sehr klein. Hinzu komme, positive Effekte der Online-Nutzung würden weniger untersucht werden.
7: Der springende Punkt ist, dass Hilfe und Risiko hier in einem Ort zusammenfallen. In sozialen Medien ist man schädlichen Inhalten ausgesetzt, gleichzeitig finden einige junge Leute hier auch Halt.
5: Das sagt Holly Beer. Sie forscht an der Universität Oxford zu den Auswirkungen von digitalen Medien auf die mentale Gesundheit von Kindern und Jugendlichen.
7: Und wenn wir von Kinder- und Jugendschutz reden, sollten wir auch an vulnerable Gruppen denken. Durchschnittswerte können oft überschatten, was im Einzelnen passiert.
5: In einer Befragung von mehr als 35.000 Schülerinnen und Schülern in Großbritannien zeigte sich, Jugendliche, die unter Einsamkeit oder Mobbing litten oder die sich selbstverletzend verhielten, nutzten digitale Räume eher zur Unterstützung und um Anschluss zu finden. Hinter der Debatte um Social-Media-Beschränkungen steht auch die Frage nach Ursache und Wirkung. Vereinfacht gefragt, nutzen Jugendliche digitale Medien, wodurch es ihnen dann vielleicht schlechter geht? Oder geht es ihnen womöglich aus anderen Gründen schlechter und sie flüchten sich in die digitale Welt?
6: Zum Beispiel, als das iPhone auf den Markt kam, fiel das zeitlich mit der globalen Finanzkrise zusammen. Es ist fast unmöglich, auseinanderzuhalten, was auf das Smartphone und was auf die Krise von 2008 zurückgeht und wie sich beides langfristig auf künftige Generationen auswirkt,
5: sagt die Psychologin Amy Orban.
6: Wir können uns ein ungefähres Bild machen, aber ich denke, das werden erst Historiker in 50 oder 100 Jahren wirklich aufarbeiten können.
5: Das Problem? Die Politik hat weniger Zeit als Historiker und muss auch bei unklarer Datenlage handeln. Was träte im Alltag von Jugendlichen an die Stelle von Social Media? Treffen sie sich mehr mit Freunden? Schliefen sie besser? Das sind Fragen, zu denen in Australien bald erste Ergebnisse erwartet werden. Experten befürchten schon jetzt, dass bloße Altersgrenzen die Plattform aus der Pflicht nehmen.
7: Unsere Forschung deutet immer wieder darauf hin, das, was Jugendliche konkret online sehen und tun, sind genauso wichtig, wenn nicht wichtiger, als der reine Umstand, dass sie Zeit am Bildschirm verbringen.
5: Sprich, soziale Medien ließen sich durch beispielsweise andere Algorithmen zu Orten machen, in denen negative Effekte weniger spürbar und positive verstärkt würden. Das ließe sich testen, wenn Unternehmen ihre Daten herausgäben, ihr internes Wissen über die Wirkung ihrer Dienste teilten. Denn sonst bleibt auch jede weitere Maßnahme ein großes gesellschaftliches Experiment.
2: Wie lassen sich Kinder und Jugendliche auf Social Media wirksam schützen? Luca Reseknauf hat den Forschungsstand zusammengefasst. Ja, und wenn Kinder und Jugendliche in sozialen Medien unterwegs sind, dann drohen eine ganze Menge von Gefahren. Die Algorithmen verleiten dazu, immer mehr Zeit auf den Plattformen zu verbringen. Das geht hin bis zu suchtähnlichem Verhalten. Die Kinder erfahren Mobbing, sie sehen Gewaltdarstellungen und sind möglicherweise auch Pädokriminellen ausgesetzt. Also die Risiken sind nicht zu leugnen. Und ein Social-Media-Verbot scheint da eine naheliegende Lösung zu sein. Urs Gasser ist Professor an der Technischen Universität München und Co-Vorsitzender einer Gruppe von Fachleuten, die sich dem Kinder- und Jugendschutz im Netz verschrieben hat. Frontiers in Digital Child Safety heißt diese Gruppe. Mit ihm habe ich vor der Sendung gesprochen. Ich wollte wissen, ob er das genauso sieht. Kann ein Verbot die Gefahren, die im Netz auf Kinder und Jugendliche lauern, nachhaltig eindämmen?
8: Unsere Auffassung ist leider nein. So sehr auch Verbote oder Altersbeschränkungen nachvollziehbar sind, wir wollen alle Kinder schützen natürlich, zielt es leider als Maßnahme am Problem vorbei, weil wir mit dieser Art Kontrolle eigentlich verwechseln, was Sicherheit wirklich braucht, nämlich ein anderes Design, eine andere Gestaltung der digitalen Räume.
2: Ja, aber man würde ja ganz einfach den Zugang versperren zu eben jenen problematischen Plattformen, wo die Gefahren lauern, mit technischen Hilfsmitteln, zum Beispiel mit einer Altersverifikation. Warum sollte das nicht funktionieren?
8: Leider sind Altersverifikationen nicht unproblematisch. Die Idee ist zwar intuitiv nachvollziehbar, aber die Praxis zeigt, dass solche Altersschranken umgehbar sind. Also einerseits können Kinder und Jugendliche falsche Angaben machen, aber insbesondere auch Accounts von Erwachsenen nutzen oder Geräte teilen oder auch auf andere Dienste ausweichen, etwa Gaming-Plattformen oder dergleichen. Die Liste von Problemen ist lang. Es kommen auch Datenschutzrisiken dazu. Je genauer die Verifikation ist, desto mehr sensible Daten werden gesammelt. Das schafft wiederum neue Risiken für Kinder. Also Sie sehen, die Realität ist leider wesentlich komplizierter. Was im Übrigen auch Australien, also die australische Erfahrung zeigt, Australien war ja eines der ersten Länder, wo solche Altersgrenzen eingeführt worden sind. Da sieht man, dass mehr als 50% der unter 16-Jährigen weiterhin Accounts nutzen.
2: Und ein Verbot bringt die Kinder ja auch um gewisse Erfahrungen. Also wenn wir jetzt nicht so sehr auf die Gefahren und Risiken schauen, sondern vor allem auch auf die Möglichkeiten, die sich in den sozialen Medien Kindern und Jugendlichen bieten. Was können wir da verzeichnen auf der Habenseite? Also wie profitieren die Jugendlichen von sozialen Online-Netzwerken?
8: Das ist ein sehr wichtiger Punkt, dass tatsächlich junge Menschen Online-Medien ja ganz vielfältig nutzen in ihrem Leben und das auch ein integraler Bestandteil ist, wie viele von uns Erwachsenen übrigens auch. Es geht ja da auch um Freundschaften, um Austausch, um ein Gefühl der Zugehörigkeit, auch um Lernen von anderen. Also da, glaube ich, ist wirklich ein Problem, wenn man die Kinder von legitimen Chancen abschneidet.
2: Also wir suchen eigentlich einen maßgeschneiderten Kinder- und Jugendschutz, der auch die Bedürfnisse der Betroffenen, der Kinder und Jugendlichen im Auge hat. Wie könnte das aussehen?
8: Die Forschung, und ich würde argumentieren, der momentane Diskussionsstand deuten darauf hin, dass es eben nicht mit einer einzelnen Maßnahme geschehen kann und insbesondere nicht mit Verboten, sondern dass wir eigentlich eine ganze Reihe von Maßnahmen kombinieren müssen. Also beispielsweise, dass Geräte eine gute Voreinstellung haben, dass die Plattformen selbst sich eines sicheren Designs bedienen. Man spricht hier auch von Safety by Design. dass man Technologien wie KI einsetzt für die frühe Risikoerkennung, wenn beispielsweise sich ein Kontakt zwischen einem Erwachsenen und einem Kind anbahnt in einem Chat, gibt es Patterns, die man früh erkennen kann, wenn da Gefahr droht. Aber beispielsweise auch, dass die Meldewege, wenn ein Risiko auftaucht, dass es die Meldewege vereinfacht werden. Aber natürlich dann letztlich auch Fragen der Literacy, also der Bildung und Prävention. Sie sehen, es braucht ein Zusammenspiel ganz verschiedener Maßnahmen, damit wir hier eben eine Schutzarchitektur bauen können, die gleichzeitig Risiken minimiert, aber eben auch Teilhabechancen intakt hält.
2: Bei wem sehen Sie denn da die Hauptverantwortung? Also bei den Plattformen selbst, bei den Eltern, bei den Schulen?
8: Wie Sie diesem Maßnahmenbündel schon entnehmen können, ist es eine gemeinsame Herausforderung. Also einerseits haben auch die Kinder und Jugendlichen selbst eine Verantwortung, das sollten wir nicht vergessen. Und dann natürlich die Eltern oder die Lehrerinnen und Lehrer, aber selbstverständlich auch die Plattformen, die eine ganz besondere Verantwortung tragen, weil hier natürlich diese Grundentscheide, also das Design und die sogenannten Defaults, also die Standardeinstellungen programmiert werden, auch die Algorithmen eingesetzt werden. Also das ist schon ganz wesentlich, wenn es vor allem um diese technischen Maßnahmen geht, in der Verantwortung der Plattformen. Und das deutet auch schon auf einen weiteren Bereich hin, also dass auch durchaus die Gesetzgebung und Regulierung eine Rolle spielt, weil natürlich viele der Plattformenanbieter jetzt aus kommerziellen Gründen vielleicht nicht den ersten Gedanken beim Bereich Child Safety, also Kinderschutz und Sicherheit, hat. Und da müssen die Anreize richtig gesetzt werden.
2: Ja, in dieser komplexen Gemengelage, wie können dann diejenigen Gehör finden oder auch teilnehmen an diesem Prozess, um die es eigentlich geht, also die Kinder und Jugendlichen?
8: Ja, es ist ein ganz wichtiger Punkt, dass wir Kinder und Jugendliche nicht nur als Schutzobjekte behandeln, sondern tatsächlich auch als Mitgestalterinnen und Mitgestalter. Die guten Neuigkeiten sind, dass es mittlerweile eine ganze Anzahl von verschiedenen konkreten Formaten gibt, wie das ausschauen kann. Also beispielsweise bei Plattformen, aber auch bei Regulierungsbehörden gibt es Jugendbeiräte, die konsultiert werden, sei es jetzt bei technischen entscheiden oder eben auch angehört werden bei Regulierungsbemühungen. Es gibt auch NGOs und natürlich auch im akademischen Bereich, wo mit jungen Menschen gemeinsam zu spezifischen Problemstellungen Lösungen erarbeitet werden. Es gibt auch Ansätze, eben mit Fokusgruppen zu arbeiten, wo man also beobachtet, ob und wie eingesetzte Maßnahmen überhaupt Wirkung entfalten, wie man die auch verbessern kann, gemeinsam eben mit den Feedbacks von jungen Menschen. Also es gibt eine ganze Anzahl von Formaten, aber gleichzeitig muss man auch sagen, wir stehen erst am Anfang dieser Art Partizipation, dieser vergrößerten und verstärkten Partizipation, und sie ist voraussetzungsvoll. Sie braucht natürlich Zeit seitens der Kinder und Jugendlichen, es braucht vor allem ein Vertrauen und es braucht auch Information und Vorwissen, dass man nicht immer leicht aufbauen kann. Also es ist eine anspruchsvolle, aber nichtsdestotrotz sehr wichtige Aufgabe für uns alle.
2: Soweit das Urteil von Professor Urs Grasser von der Technischen Universität München. Ja, und wer jetzt noch mehr erfahren möchte über die Empfehlungen der Expertenkommission zum Kinder- und Jugendschutz in der digitalen Welt, kann bei Campus und Karriere reinhören. Dort ging es heute dann auch unter anderem darum, wie das Gehirn von Heranwachsenden auf Smartphone und Social Media reagiert. Finden Sie natürlich wie gewohnt in der Deutschlandfunk-App. Hier im Studio hingegen geht es nun weiter mit den Wissenschaftsmeldungen des Tages, zusammengetragen und präsentiert von Lucian Haas.
9: Ohne den Klimawandel wäre die aktuelle Hitzewelle in Westeuropa nicht so heftig ausgefallen. Das geht aus einer aktuellen Analyse des europäischen Forschungsprojekts Klimameter hervor. Die Forschenden haben die Wetterlage vom 22. Juni genau untersucht und berechnet, wie sich ganz ähnliche Bedingungen in früheren Jahrzehnten ausgewirkt hätten. Bei einer solchen Attributionsstudie geht es darum, den Einfluss des Klimawandels zu erfassen. Das Ergebnis ist eindeutig. Der Klimawandel treibt die extremen Temperaturen in Westeuropa. Aktuell sind sie um etwa 2 bis 4 Grad Celsius höher, als sie bei ähnlichen atmosphärischen Strömungsmustern in der zweiten Hälfte des 20. Jahrhunderts gewesen wären.
2: Im Mittelmeer sprechen Pottwale verschiedene Dialekte.
9: Pottwale kommunizieren mit kurzen Klickfolgen, sogenannten Codas. Forscher der schottischen University of St. Andrews haben herausgefunden, dass die Tiere vor Spanien im westlichen und vor Griechenland im östlichen Mittelmeer unterschiedliche Klickmuster verwenden. Die westliche Population bevorzugt einen langsameren Rhythmus. Im Osten nutzen die Pottwale meistens eine schnellere Variante desselben Grundmusters. Dieser Unterschied beeinflusst das Sozialverhalten. In der Regel paaren sich die Wale nur innerhalb der Gruppe, die denselben Dialekt spricht. Die Wissenschaftler vermuten, dass die Pottwale vor rund 20.000 Jahren zunächst das westliche Mittelmeer besiedelten. Als die Tiere weiter nach Osten vordrangen, entwickelten sie den neuen Dialekt. Die Studie ist im Fachjournal Proceedings of the Royal Society B erschienen.
2: Popsongs werden immer düsterer.
9: Das zeigt eine Studie der Queen Mary University of London. Die Forschenden haben mehr als 380.000 Songs aus 6 Jahrzehnten von den 1960ern bis 2023 auf ihre moralischen und emotionalen Inhalte hin analysiert. Dabei kombinierten sie eine KI-gestützte Sprachanalyse mit Moraltheorien. Demnach werden Themen wie Fürsorge, Anstand und Mitgefühl in den Songtexten immer seltener behandelt. Dafür geht es zunehmend um Gewalt, Betrug und Erniedrigung. Ausdrücke von Wut und Ekel nehmen zu. Musik ist ein kulturelles Barometer, schreiben die Studienautoren im Fachjournal Scientific Reports. Ob die gefundenen Trends jedoch als Zeichen einer echten gesellschaftlichen Verrohung oder lediglich als Stilwandel gesehen werden können, diese Frage lässt die Studie offen.
2: Die Luftfeuchtigkeit taktet den Biorhythmus.
9: Insekten richten ihre innere Uhr nicht nur nach Licht und Temperatur aus, sondern auch nach der Luftfeuchtigkeit. Das zeigen Experimente eines Teams der University of Cincinnati. Die Forschenden haben Fruchtfliegen, Mücken und andere Insekten wechselnden Luftfeuchtigkeitszyklen ausgesetzt, während sie andere Umweltflüsse konstant hielten. Die Tiere passten ihre Aktivitätsrhythmen erkennbar an die Feuchtezyklen an und behielten diese sogar bei, nachdem der äußere Reiz weggefallen war. Damit wirken wiederkehrende Schwankungen der Luftfeuchtigkeit ebenfalls als Zeitgeber, ähnlich wie der durch Licht geprägte Tag-Nacht-Rhythmus.
2: Der aktuell schnellste Supercomputer der Welt steht in China.
9: Er heißt LineShine, steht in Shenzhen und schafft 2,2 Trillionen Rechenschritte pro Sekunde, also 2,2 Exaflops. Damit übertrifft er die 1,7 Exaflops des bisherigen Spitzenreiters El Capitan des US-Energieministeriums. Das geht aus der neuesten Top 500-Liste der leistungsfähigsten Supercomputer hervor. Es ist das erste Mal seit 2017, dass wieder ein Rechner außerhalb der USA die Top 500 anführt. LineShine basiert ausschließlich auf chinesischen Prozessoren.
2: Vielen Dank, Lucian Haas war das mit den Meldungen.
10: Sternzeit, 24. Juni. Beerdigung am Mond Südpol. Vor einigen Wochen ging es in der Sternzeit um Beisetzungen im Weltraum. Also den Transport von menschlicher Asche ins All. Ein Hörer vermisste dabei Eugene Shoemaker, dessen Bestattung am Mond Südpol ist eine eigene Sternzeit wert. Der Geologe hat gemeinsam mit seiner Frau, der Astronomin Carolyn Shoemaker, Einschlagskrater, Kometen und Asteroiden erforscht. Einst hatte er selbst als Astronaut zum Mond fliegen wollen, war jedoch bei medizinischen Tests durchgefallen. Shoemaker starb 1997, als sein Auto mitten im Outback Australiens mit einem anderen Wagen zusammenstieß. Seine Frau überlebte. Einige Monate später startete die Raumsonde Lunar Prospector. Die große Planetenforscherin Carolyn Porco sorgte dafür, dass ein paar Gramm von Shoemakers Asche an Bord der Sonde kamen. Anderthalb Jahre lang kreiste die Sonde um den Mond. Zum Ende der Mission wurde der Lunar Prospector gezielt in einen 50 Kilometer großen Krater nahe dem Mond Südpol gelenkt. Man hatte gehofft, dass beim Einschlag mögliches Wassereis im Boden des schattigen Kraters emporgeschleudert wird. Das schlug zwar fehl, aber Eugene Shoemaker ist nun auf dem Mond beerdigt. Er hat also doch noch sein Traumziel erreicht. Ein Jahr später benannte die Internationale Astronomische Union den bis dahin namenlosen Krater Shoemaker. Sollten tatsächlich Siedlungen auf dem Mond oder einem anderen Himmelskörper entstehen, so werden dort früher oder später auch mal Menschen sterben. Beisetzungen auf dem Mond könnte es dann häufiger geben.
2: Und damit geht Forschung aktuell zu Ende. Im Studio war heute Arndt Reuning. Mehr Themen aus der Welt der Wissenschaft finden Sie in der Deutschlandfunk-App. Ich sage vielen Dank fürs Zuhören und bis zum nächsten Mal.
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0: Uhr, die Nachrichten. Vertreter von Linken und Grünen haben das Aus für das Fregattenprojekt F-126 kritisiert. Der Linken-Politiker Bartsch sprach von einer teuren Blamage. Seit Jahren seien bei dem Projekt die Probleme gewachsen und die Kosten explodiert. Verteidigungsminister Pistorius müsse eine Reform des Beschaffungswesens auf den Weg bringen. Der Grünen-Politiker Schäfer kritisierte im Deutschlandfunk, bislang seien Kosten in Höhe von 2,3 Milliarden Euro angefallen. Das habe Pistorius zu verantworten. Das Verteidigungsministerium hatte heute das Ende des Rüstungsprojekts bekannt gegeben. Zur Begründung wurde auf erhebliche Verzögerungen und absehbare Kostensteigerungen verwiesen. Stattdessen soll nun die ThyssenKrupp-Tochter TKMS einen Großauftrag für 8 Fregatten des Typs MEKO A200 erhalten. Der Faschismusvergleich des neuen linken Co-Vorsitzenden Pantisano hat den Bundestag beschäftigt. CDU-Generalsekretär Linnemann sagte in einer Aktuellen Stunde, Pantisanos Äußerungen seien infam, geschichtsvergessen und niederträchtig. Er disqualifiziere sich für jede politische Verantwortung. Der innenpolitische Sprecher der SPD, Fiedler, betonte, eine demokratische Partei, die CDU, werde in eine Linie mit Faschisten gesetzt. Zuvor hatte Bundeskanzler Merz einer Kooperation der CDU mit der Linken erneut eine Absage erteilt. Pantisano selbst äußerte sich bei der Aktuellen Stunde nicht. Er hatte am Wochenende gesagt, es gebe keinen Unterschied zwischen der CDU, die faschistische Politik mache, und der AfD oder den Faschisten selbst. Später entschuldigte sich der 46-Jährige. Die Staats- und Regierungschefs der sogenannten E5-Gruppe treffen sich zur Stunde in Berlin, um den NATO-Gipfel im kommenden Monat vorzubereiten. Bundeskanzler Merz empfängt dazu den scheidenden britischen Premierminister Starmer, Frankreichs Präsidenten Macron, den polnischen Regierungschef Tusk und Italiens Ministerpräsidentin Meloni. NATO-Generalsekretär Rutte wird zu dem Treffen per Video zugeschaltet. Zentrales Thema der Gespräche soll die weitere Unterstützung der Ukraine durch die europäischen Partner sein. Berlin hatte sich bislang über das Thema vor allem im kleineren E3-Format mit London und Paris abgestimmt, was in Warschau und Rom Verstimmungen auslöste. Trotz der Waffenruhe im Konflikt zwischen Israel und der pro-iranischen Hisbollah im Libanon gibt es erneut Berichte über Verstöße. So griff das israelische Militär nach eigenen Angaben 2 Hisbollah-Kämpfer im Süden des Landes an. Libanons staatliche Nachrichtenagentur NNA berichtete zudem, dass israelische Soldaten auf 2 zivile Fahrzeuge nahe der Stadt Nabatieh geschossen hatten. Über der Küstenstadt Tyros wurden erneut israelische Drohnen gemeldet. Bereits gestern hatte die israelische Armee bei 2 getrennten Vorfällen auf Gruppen geschossen, die sie als Terroristen bezeichnete. In den USA gehen die Gespräche zwischen israelischen und libanesischen Regierungsvertretern weiter. Ziel ist dabei vor allem, die Waffenruhe zu festigen. Die Hisbollah-Miliz lehnt die Verhandlungen ab. Frankreich hat seinen ersten Ebola-Fall bestätigt. Es handelt sich um einen Arzt, der aus der Demokratischen Republik Kongo zurückgekehrt ist, wie das Gesundheitsministerium in Paris mitteilte. Direkt nach seiner Ankunft sei der Mann in ein Krankenhaus gebracht und isoliert worden. Sein Zustand sei stabil. Es ist der erste bekannte nach Europa eingeschleppte Ebola-Fall seit Beginn des Ausbruchs. Zwischenzeitlich war lediglich ein US-Arzt nach Deutschland ausgeflogen und in der Berliner Charité behandelt worden. Mittlerweile wurde er nach überstandener Erkrankung entlassen. Der Generaldirektor der Weltgesundheitsorganisation Tedros sagte, es gebe keinen Anlass für Panik. Das Risiko für die Welt sei gering. Im Kongo sind mehr als 1000 Fälle bestätigt worden. Etwa 260 Menschen starben. Das Wetter. In der Nacht meist gering bewölkt oder klar und überwiegend niederschlagsfrei. Tiefstwerte zwischen 23 und 13 Grad. Morgen sonnig bei bis zu 41 Grad. Für weite Teile Deutschlands wird vor extremer Wärme gewarnt. Bitte beachten Sie auch die Empfehlungen für Hitzetage, unter anderem vom Deutschen Wetterdienst. Die weiteren Aussichten: am Freitag heiter bis wolkig, im Westen und Südwesten ab nachmittags vereinzelt Schauer oder Gewitter, lokal mit Unwettergefahr durch Starkregen und Hagel, 31 bis 41 Grad. Das waren die Nachrichten.
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12: Mit Birgit Becker am Mikrofon und im Programm: die Debatten über die Rentenpläne der Bundesregierung, die laufen weiter. Die Gewerkschaften, die lehnen die Reform ab. Mit welchen Argumenten? Gleich mehr dazu. Zum Start aber: die Bahn hat kein Glück und dann kam noch Pech dazu. In diesen WM-Tagen sind Fußballer-Zitate ja so gerade noch okay. Also, die Bahn ist weiter unpünktlich, scheitert weiter mit ihrem größten Bahnhofsprojekt und dann ging gestern gar nichts mehr in ihrem internen Kommunikationsnetz. Kein Glück und dann noch Pech für den Aufsichtsrat, dass er gerade heute zusammenkommen muss. Dieter Nürnberger zu einer Konstellation, die sich kein Bahnmanager, keine Bahnchefin gewünscht haben dürfte. Und das startet mit einem Blick zurück ins Chaos.
13: Einen Totalausfall des digitalen Zugfunks hat es in der Geschichte der Deutschen Bahn AG noch nie gegeben. Es traten zwar bisher schon einzelne Systemfehler auf, die Auswirkungen waren aber auf einzelne Strecken oder regional begrenzt. In der vergangenen Nacht versagte jedoch das interne Bahnfunksystem GSMR komplett. Und die Folge war ein knapp zweistündiger landesweiter Zugausfall im gesamten Schienensystem. Tausende Bahnkunden strandeten auf den Bahnhöfen oder mussten längere Zeit auf offener Strecke in den Zügen bleiben, bis diese den nächsten Halt anfahren konnten. Erst gegen 1 Uhr nachts lief der Verkehr wieder an und konnte im Laufe des Morgens weitgehend stabilisiert werden. Betreiberin des Bahnfunksystems ist die Infrastrukturgesellschaft Infrago, ein Tochterunternehmen der Deutschen Bahn AG. GSMR stellt die Kommunikation zwischen Leitstellen, Lokpersonal und den Stellwerken her. Fällt es aus, muss der Zugverkehr aus Sicherheitsgründen eingestellt werden. Philipp Nagel ist Chef der Infrago. Er beschreibt den nächtlichen Totalausfall des Funksystems wie folgt.
14: Der Hintergrund ist, dass mutmaßlich bei einer Instandhaltungsarbeit an einer Zentralkomponente ein Fehler aufgetreten ist, der dazu geführt hat, dass diese zentrale Komponente nicht mehr korrekt funktioniert hat und wir auch in der Rückfallebene nicht mehr eine Verbindung zu den Zügen herstellen konnten.
13: Nachfragen bei der Pressekonferenz in der Berliner Bahnzentrale am Nachmittag waren jedoch nicht möglich. Die Analyse oder Ursachenforschung laufe noch, so Philipp Nagel. Die Störung sei bei planmäßigen Arbeiten aufgetreten. Und weiter?
14: Wir werden jetzt die Ursache minutiös genau analysieren und auch sicherstellen, dass diese Form der Ursache nicht mehr vorkommen kann.
13: Das betroffene Bahnfunksystem GSMR ist schon mehr als 20 Jahre alt. Es gilt laut Bahnangaben aber als Standard in fast allen europäischen Ländern. Ein Nachfolgesystem gibt es zwar schon, es soll aber erst in den kommenden Jahren ausgerollt werden und hat derzeit noch keine Zulassung in der EU. Auf der politischen Ebene sind die Reaktionen auf den nächtlichen Totalausfall eindeutig. So fordert Armand Zorn, Vize-Fraktionschef der SPD im Deutschen Bundestag, ein schnelles Handeln der Bahn AG und des zuständigen Bundesverkehrsministeriums, ebenso der Sicherheitsbehörden, um eine Wiederholung künftig zu verhindern. Sicherheitsexperten gehen nach derzeitigem Kenntnisstand nicht von Sabotage oder einem Cyberangriff aus. Bundesverkehrsminister Patrick Schnieder fordert eine umfassende Aufklärung. Die Bahn müsse ihre Systeme so aufstellen, dass eine Wiederholung ausgeschlossen sei. Die Sprecherin des Verkehrsministeriums Simone Nieke ergänzte:
15: Diesen Vorfall jetzt im Detail aufzuklären, ist zunächst Sache der Bahn. Vor allem die betrieblichen Abläufe, Fragen von Redundanz und vor allem das Thema Resilienz. Es geht darum, die Digitalisierung der Schiene hier weiter voranzutreiben. Und wir wollen ja auf einen neuen Digitalfunk hingehen, das heißt auf einen neuen Standard, den FRMCS, auf 5G-Basis. Das ist der Standard, den wir sowohl bei der Infrastruktur als auch bei der Fahrzeugseite einführen wollen.
13: Heute und morgen tagt zudem der Aufsichtsrat des bundeseigenen Konzerns. Und die Hiobsbotschaften brechen nicht ab. So soll die Fertigstellung des umstrittenen Bahnprojekts Projekts Stuttgart 21 noch einmal verschoben werden. Der Tiefbau soll nun erst Ende 2031 in Betrieb gehen. Neben Kostenexplosionen werden auch Schwierigkeiten mit der Digitalisierung des Stuttgarter Bahnknotens als Begründung genannt.
12: Dieter Nürnberger war das. 33 Empfehlungen, um die gesetzliche Rente fit zu machen für die Zukunft. Diese 33 Empfehlungen beschäftigen die innenpolitische Debatte seit dem Wochenende. Gestern wurde das Empfehlungspapier der Bundesregierung übergeben. Und neben 8 Wissenschaftlerinnen und Wissenschaftlern ist es erarbeitet worden von 3 Bundestagsabgeordneten, 2 aus der Union, eine aus der SPD. Und wie es heißt, haben diese 33 Empfehlungen das Ja aller Beteiligten bekommen, was nicht selbstverständlich ist, denn eigentlich liegen die rentenpolitischen Konzepte der CDU, der CSU und der SPD ziemlich weit auseinander. Aber bei diesen 33 Empfehlungen gibt es einen Konsens. Und es gibt auch die dringende Aufforderung des Bundeskanzlers, dass sich alle Koalitionäre nun hinter diese Empfehlungen stellen. Aber natürlich gibt es Kontroversen darüber. Zu denen, die die Reformempfehlungen kritisch sehen, gehören die Gewerkschaften, vor allem die IG Metall. Mit Hans-Jürgen Urban, dem für die Sozialpolitik zuständigen Vorstandsmitglied, habe ich über die Kritikpunkte gesprochen. Und ganz oben auf der Kritikliste steht, dass die sogenannte Rente mit 63 abgeschafft werden soll. Was ist daran so schlimm, habe ich Hans-Jürgen Urban vor der Sendung gefragt.
16: Ja, in der Tat, das trifft auf die Ablehnung der IG Metall. Die 45er-Rente ist die Rente, die Menschen zur Verfügung steht. Nach 45 Jahren Einzahlung in die Rentenversicherung dürfen sie ohne versicherungstechnische Abschläge mit 64 Jahren und 5 Monaten ausscheiden.
12: Damit wir die Begriffe gerade richtig verstehen. Gemeint ist aber das, was so häufig als Rente mit 63 durchgeht, die man aber tatsächlich erst jetzt mit 64 Jahren und ein paar Monaten bekommen kann.
16: Und deswegen sage ich immer 45er-Rente, weil es 45 Versicherungsjahre sind. Das ist das Konstante. Die Jahreszahl, wann man in die Rente eintreten kann, verändert sich ja von Monat zu Monat.
12: Und was genau ist nun Ihre Kritik daran, dass es diese 45er-Rente, Schrägstrich-Rente mit 63 nicht mehr geben soll?
16: Zum einen sind wir der Auffassung, dass nach 45 Beitragsjahren ein Anrecht besteht, ohne bestrafende Abschläge gehen zu können. Zum zweiten passt aber das Einkassieren dieser Rentenart nicht zur Realität auf dem Arbeitsmarkt. Schauen Sie, wir verlieren jeden Monat 12.000 bis 14.000 Arbeitsplätze in der Industrie. Unter diesen Arbeitsplatzverlusten sind auch viele ältere Arbeitnehmerinnen und Arbeitnehmer betroffen. Und denen wollen wir jetzt sagen, ihr dürft jetzt nicht mit 64 und 5 Monaten gehen. Das ist nicht zu vermitteln, das ist unfair.
12: Nun weiß man aber mittlerweile, genutzt wird diese abschlagsfreie frühere Rente ja gar nicht von Menschen in besonders belasteten Berufen, sondern eher von gut verdienenden Facharbeitern, die nicht unbedingt körperlich schwerst arbeiten. Da geht es dann nicht um Stahlarbeiter, aber andere Facharbeiter in den Metall- und Elektrobetrieben, also Ihre Leute, IG Metaller. Sind Sie an der Stelle ein klassischer Lobbyist, dass Sie einfach denen die frühere Rente erhalten wollen?
16: Wir sind Interessenvertreter auch der Stammbelegschaften in der Stahl- und der Automobilindustrie. Ja, natürlich. Bitte schauen Sie sich die Arbeitsbedingungen in den Unternehmen an. Schauen Sie sich die Krankheitsstatistiken an. Nicht nur körperlich schwere, dreckige Arbeit ist gesundheitsgefährdend. Schauen Sie sich bitte die Statistiken der psychischen Belastungen, der Burnout-Fälle und so weiter an. Nein, die Verdichtung der Arbeit in der modernen Arbeitswelt ist mittlerweile so vorangeschritten, dass man wirklich sagen kann, nach 45 Jahren haben die Menschen ihren Teil zur Finanzierung des Solidarsystems geleistet. Und ich will einen weiteren Punkt hervorheben. Diejenigen, die mit 45 und mehr Versicherungsjahren gehen, haben am Ende mit Sicherheit viel mehr Jahre eingezahlt als der größte Teil derer, die vielleicht 2 Jahre später gehen, aber die eben auch viel später angefangen haben, weil sie zum Beispiel eine akademische Ausbildung gemacht haben. Das ist völlig in Ordnung. Nichts gegen gute Ausbildung, akademische Ausbildungen. Aber wir haben ein Gerechtigkeitsproblem, wenn wir denjenigen, die viel länger eingezahlt haben, verwehren wollen, etwas früher zu gehen mit einer geringeren Rente, weil ihnen fehlen ja auch die Entgeltpunkte für die nicht bezahlten Jahre. Aber das ist doch in Ordnung und das ist doch fair. Und das zu streichen, rettet die Rentenversicherung nicht.
12: Auch ein Punkt in diesen 33 Empfehlungen: Altersteilzeit wird unkomfortabler. Die Altersgrenze von derzeit 55 wird auf 58 Jahre angehoben und die arbeitsfreie Phase soll nicht mehr als Block genommen werden. Diese ganzen Maßnahmen, also unkomfortable Altersteilzeit, Rente mit 63 weg, die führen ja zu längeren Beitragszahlungen und zu späteren Rentenauszahlungen, sind also gut fürs Rentensystem. Wenn nun Arbeitgeber die Altersteilzeit nutzen, wie das ja oft geschieht, zum Beschäftigungsabbau, das ist doch nicht okay, dass das zulasten der Rentenkassen geht?
16: Na, zunächst einmal führen diese Veränderungen, und man muss noch hinzunehmen, die Möglichkeit, auch mit Abschlägen in Rente gehen zu dürfen, geht von 63 auf 64 hoch. Ja. Zunächst einmal führt es nur dazu, dass die Altersgrenzen angehoben werden. Das heißt ja nicht, dass die Menschen wirklich länger im Betrieb bleiben können. Schauen Sie sich bitte die Statistiken der Arbeitslosenzahlen an und schauen Sie sich mal an, wie das Einstellungsverhalten der Unternehmen ist. Da finden Sie bei den Einstellungen kaum 60 plus, bei den Entlassungen aber sehr wohl. Wenn wir sagen, dass die Rentenversicherung überhaupt keinen Beitrag dazu leisten darf, den Strukturwandel, mit dem wir konfrontiert sind, sozial zu bewältigen, dann brauchen wir andere Instrumente, über die das geht. Wir wollen keine massenhafte Frühverrentung. Das ist gar nicht unser Ziel. Wir wollen, dass die Menschen möglichst lange und gesund im Arbeitsleben bleiben. Aber es gibt rentennahe Jahrgänge, die werden den Sprung in die neue, moderne Arbeitswelt nicht schaffen. Und auch die haben ein Anrecht auf einen würdigen Übergang in die Altersphase.
12: Es soll ja im Gegenzug für einen späteren Rentenzugang größere oder bessere Möglichkeiten geben, dass gesundheitlich beeinträchtigte Beschäftigte eine Frührente bekommen. Das überzeugt Sie nicht, dass das ausreicht, um soziale Härten zu vermeiden?
16: Nein, das überzeugt mich nicht, weil ich nicht der Auffassung bin, dass es klug und gut ist und human ist, die Menschen erst krank werden zu lassen, um sie dann aufgrund ihrer Krankheit etwas früher in den Ruhestand gehen zu lassen. Meiner Auffassung nach ist eine so lange Beitragszeit wie 45 Jahre und länger eine Berechtigung, dies zu dürfen. Es gibt Erwerbsminderungsrenten. Diese zu verbessern, ist eine gute Idee. Da sehe ich allerdings keine konkreten Vorschläge. Ich sehe bisher an diesen und anderen Stellen vor allen Dingen Leistungsabbau. Und dann sehe ich eine völlig unzureichende Ersatzlösung über die sogenannte Kapitalrente. Also insgesamt ist das kein ausgewogenes Paket, sondern ein Paket zu Lasten von Beschäftigten und Rentnern.
12: Sprechen wir über diesen Punkt, die Einführung einer Kapitalrente im System der gesetzlichen Rentenversicherung. Dazu sollen die Rentenversicherungsbeiträge um 2 Prozentpunkte erstmal steigen. Das Geld, das dadurch angesammelt wird, das soll am Kapitalmarkt angelegt werden und an künftige Rentnergenerationen ausgezahlt werden, zuzüglich dann zur umlagefinanzierten gesetzlichen Rente. Und das Versprechen an die Jüngeren ist dann, damit bekommen die eine auskömmliche Rente, eine bessere vielleicht sogar als die jetzige Rentnergeneration. Aber dagegen sind Sie, dagegen ist die IG Metall ganz ausdrücklich. Warum?
16: Ja, schauen Sie sich bitte auch die Versprechungen dieser Rente mal genauer an. Vorneweg, bevor das Ganze überhaupt Kapital angesammelt hat, sinkt die beitragsfinanzierte Rente durch die Aktivierung des sogenannten Nachhaltigkeitsfaktors. Dann gibt es das Versprechen, durch die Kapitalrente wird das ausgeglichen. Dieses Versprechen kann seriöserweise niemand geben, weil keiner die Rentierlichkeit auf den Kapitalmärkten voraussehen kann. Aber selbst wenn dann diese Kapitalrente kommt, dann wächst sie nicht mit. Sie wird nicht dynamisiert. Das heißt, der einmal ausgerechnete Betrag bleibt konstant, während die beitragsfinanzierte Rente dynamisiert wird. Das heißt, die Kapitalrente wird von Inflationsjahr zu Inflationsjahr entwertet. Hinzu kommt, dass diese Kapitalrente auch kein Berufsunfähigkeitsschutz enthalten wird. Es wird keinen Solidarausgleich geben, wie er in der gesetzlichen Rente zum Beispiel mit Blick auf Kindererziehungs- oder Pflegezeiten ist. Und sehr wahrscheinlich, das ist noch nicht genau festgelegt, aber es scheint darauf hinauszulaufen, wird es auch keine Hinterbliebenenversorgung geben. Und schließlich kommt hinzu die Zeitbrüche. Ja? Bis da mal was angesammelt ist, werden viele, viele Jahre vergehen. Das heißt, die Beitragszahlerinnen und Beitragszahler werden, wenn es so kommt wie geplant, ab 2031 höhere Beiträge zahlen müssen, werden aber dadurch keine höheren Anwartschaften sammeln, sondern dann wird erstmal ein Kapitalstock gegründet werden müssen. Und bis der überhaupt in der Lage ist, die Versprechen leisten zu können, und auch makroökonomisch müssen wir denken, dieses Volumen wird sich etwa nach den heutigen Rechnungen 2 Beitragssatzpunkte auf 40 Milliarden Euro summieren. 40 Milliarden, die der volkswirtschaftlichen Nachfrage entzogen sind, weil sie auf die Kapitalmärkte gehen und dort Sparvermögen ansammeln wollen. Also ich muss mal sagen, das ist wirklich ein ungedeckter Scheck auf die Zukunft.
12: Wie gehen Sie nun strategisch mit Ihrer Kritik um? Für viele in der SPD sind ja manche Pläne schwer erträglich, gerade der Abschied von der Rente mit 63. Das wird innerparteilich wohl ein Kraftakt, das durchzusetzen. Wenn Sie nun die Opposition in der Regierung unterstützen mit ihrer Kritik und diese Rentenreform kommt nicht. Ist das das Ziel?
16: Nein, wir sind nicht die Verteidiger des Status quo. Wir wollen Reformen, aber wir streiten über die Richtung der Reformen. Richtig an dem Punkt der Rentenkonzeption, die vorgelegt worden ist, ist zum Beispiel der Anspruch, den versicherten Personenkreis auszuweiten. Da unterstützen wir die Pläne absolut und wir wollen sie sogar weiter vorantreiben, weil unter Einschluss der Beamten macht das Ganze dann wirklich Sinn. Zweitens, wir sind der Auffassung, dass es eine Reihe von Leistungen in der gesetzlichen Rentenversicherung gibt, die durchaus berechtigt sein mögen, aber die über Steuern finanziert werden müssten und die nicht alleine den Beitragszahlern aufgelegt werden sollen. Und drittens, wir wissen aus unserer betrieblichen Erfahrung, aber wir wissen auch aus sozialwissenschaftlichen Umfragen, wenn gewährleistet ist, dass das Geld, das eingezahlt wird, auch wirklich zu einer besseren Versorgung im Alter führt, sprich, wenn die Beiträge zur Rentenversicherung auch wirklich zu höheren Renten führen, dann sind die Menschen auch durchaus bereit, wenn das gesichert ist, wenn nicht viel Verwaltungsabgaben davon abgehen und so weiter, einen mäßigen, aber dann doch angehobenen Beitragssatz zu entwickeln. Aus diesen Elementen und weiteren kann man eine Reform konstruieren, die nicht so unausgewogen zulasten der Beschäftigten und der Rentnerinnen und Rentner geht, sondern die wirklich das Stichwort Solidarität ernst nimmt. Also, wie gesagt, wir sind nicht gegen Reformen, aber wir wollen in eine solidarischere Richtung mit den Reformen.
12: Und was heißt das jetzt konkret umgesetzt in politische Aktionen? Die Gewerkschaften sind ja auch nicht einverstanden mit den Reformen, die die Bundesregierung im Gesundheitswesen plant oder bei der Pflegeversicherung. Die Rente kommt jetzt dazu. Also wenn man das übersetzt in konkrete Aktionen, wie sieht das aus?
16: Es brodelt in den Betrieben, das muss man wirklich sagen. Und wir werden als Interessenvertreter dieser Menschen diese Wut aufgreifen. Wir werden informieren, wir werden diskutieren. Und wir werden dann diesen Unmut auch in Aktionen, in den Geschäftsstellen, in den Betrieben, in den Regionen zum Ausdruck bringen. Wir müssen das bis nach Berlin tragen, was an Unmut vorhanden ist. Offensichtlich hat ein Teil der Parteien verlernt, genau zuzuhören, was in den Betrieben und was in Teilen der Gesellschaft los ist. Das ist für die Demokratie auf Dauer blitzgefährlich.
12: Hans-Jürgen Urban war das, erst Vorstandsmitglied der IG Metall und dort zuständig für die Sozialpolitik. Union und SPD wollen noch in dieser Woche, konkret am Freitag, das sogenannte Infrastruktur-Zukunftsgesetz beschließen. Das soll für mehr Tempo bei der Sanierung von Straßen und Schienen sorgen und damit soll das Geld aus dem Sondervermögen der Bundesregierung auch schneller eingesetzt werden. Das ist ja so eine sehr geläufige Klage in Deutschland, dass hier vieles alles viel zu langsam und zu bürokratisch vorangehe. Nun hat das höhere Tempo beim Bauen aber eine Kehrseite. Buchstäblich unter dem Bagger könnte der Naturschutz kommen. Und wie dieser Konflikt nun Ausdruck findet in einem Gesetz und vielleicht wieder einem Gegengesetz, dazu Katharina Thoms.
17: Straßen, Schienen, Brücken schneller bauen. Nach monatelangen Verhandlungen soll das Infrastruktur-Zukunftsgesetz am Freitag final im Bundestag beschlossen werden. Ein guter Kompromiss, Zufriedenheit bei SPD-Fraktionschef Matthias Mirsch.
18: Damit werden die Weichen natürlich gestellt, dass gerade die großen Infrastrukturmaßnahmen unter das überragende öffentliche Interesse gestellt werden. Und wir versprechen uns davon, dass natürlich die Planung und Genehmigungsverfahren deutlich vereinfacht werden.
17: Mit den Milliarden aus dem Sondervermögen sollen Verkehrsprojekte dadurch schneller umgesetzt werden. Weil Geld allein keine Brücken saniere, keine Schienen modernisiere, so Bundesverkehrsminister Patrick Schnieder, CDU. Mit dem Gesetz fallen auch Umweltprüfungen weg und wer neue Flächen zubetoniert, muss nicht mehr anderswo Ausgleichsflächen renaturieren, sondern kann ein erhöhtes Ersatzgeld zahlen.
19: Doch Geld schützt nicht, wenn die Fläche fehlt, wenn wir keine Strukturen haben, wenn es nicht die Menschen gibt, um das Geld in die Fläche, in die Natur zu bringen.
17: Sagt Kim Detloff vom Naturschutzbund NABU. Ein zweites Gesetz sollte deshalb möglichst zeitgleich verabschiedet werden. Es regelt, wo können Ausgleichsflächen geschaffen werden, natürliche Infrastruktur. Sollten Moore, Parks und Biotope auch den Vorrangstatus von Autobahn- oder Flughafenprojekten bekommen, im überragenden öffentlichen Interesse stehen? Bundesumweltminister Carsten Schneider, SPD, warb dafür jetzt noch einmal auf dem Tag der Industrie des BDI.
20: Und wir müssen in Zeiten des Klimawandels das Wasser in der Landschaft halten, damit sich Grundwasser neu bilden kann. Das geht mit Mooren, mit Auen, mit der Natur als Verbündeter.
17: Von Seiten der Unionsfraktion Einspruch und Widerstand seit Monaten gegen einen Vorrangstatus von Biotopverbünden, Mooren, Gewässern. Bundeswirtschaftsministerin Katharina Reiche, CDU, sah beim BDI-Kongress sogar eine Gefahr.
1: Ich sehe mit etwas Sorge, dass jetzt ein Gesetz durch das Umweltministerium vorangebracht werden soll, was Natur als Infrastruktur qualifiziert und unsere ganzen Fortschritte droht zunichte zu machen.
17: Bei Bundesumweltministerium und SPD hieß es, wenn das Gesetz zum schneller Bauen noch vor der Sommerpause durch die Parlamente soll, dann nur, wenn das Kabinett jetzt auch das Gesetz für die natürliche Infrastruktur beschließt. Diese Verknüpfung hat die SPD-Seite jetzt aufgegeben. Die Sozialdemokraten vertrauen darauf, das Gesetz werde nächste oder übernächste Woche im Kabinett so durchgehen, so der stellvertretende SPD-Fraktionschef Amanson. Wie einig man sich über die Einzelheiten bei den Naturschutzregelungen ist, das klingt bei Union und SPD unterschiedlich optimistisch. Aus Sicht der Umweltschützer hat das Bundesumweltministerium damit jetzt den wichtigsten Hebel in den Verhandlungen aufgegeben. Kim Detloff vom NABU.
19: Tatsächlich sind diese beiden Gesetze untrennbar miteinander verbunden, denn auch eine gesunde Natur ist kritische Infrastruktur. Wälder, Flüsse, Moore, gesunde Luft, Wasser in der Landschaft. Das sind unsere Lebensgrundlagen. Und wir haben schon befürchtet,

0: kommenden Wochen soll es soweit sein, sagte KNDS-Chef Jean-Paul Allary. Vorgesehen ist eine Notierung des Unternehmens an den Börsen in Frankfurt und in Paris. Der Rüstungskonzern baut unter anderem den Kampfpanzer Leopard 2. KNDS ist aus der Fusion von Krauss-Maffei-Wegmann und dem französischen Unternehmen Nexter hervorgegangen. Aktuell halten der französische Staat und die deutsche Eigentümerfamilie Wegmann jeweils die Hälfte der Anteile an KNDS. Zum geplanten Börsengang würden 20% der Aktien an Investoren gehen. Der deutsche und französische Staat sollen dann jeweils 40% der Anteile halten. Die Wegmann-Familie will ihre Anteile im Zuge des Börsenganges verkaufen. Insidern zufolge soll der Haushaltsausschuss des Bundestages am Freitag über den Kauf des 40%-Anteils entscheiden. Aus einer Vorlage für den Haushaltsausschuss zitiert die Nachrichtenagentur Reuters, dass der Bund allerdings für sein Aktienpaket mehr bezahlen soll als den Emissionspreis. Demnach heißt es, der Aufschlag berücksichtige auch die Kursentwicklung in den Monaten nach dem Börsengang. Über die Bewertung des Unternehmens schließlich gibt es keine offiziellen Angaben. Experten schätzen, dass der Börsenwert von KNDS zum Börsengang bei rund 15 Milliarden Euro liegen könnte. Privataktionäre sollen nicht zum Zug kommen.
1: Michael Erhardt war das. Details zum Börsengang von KNDS, dem Panzerhersteller. Das alles geht jetzt mit an die Frankfurter Börse zu Bianca von der Au. Was erwartet die Börse denn konkret? Es war ja eben zu hören, Privatanleger sollen da nicht massenhaft zugreifen, falls die das überhaupt wollen sollten.
2: Ja, das ist dann was für institutionelle Anleger, die häufig ja eine längere Haltefrist haben. Und insofern ist es ja ohnehin nur ein geringer Teil, der überhaupt in den freien Handel kommt, 20%, weil eben 40% jeweils beim französischen und beim deutschen Staat bleiben werden.
1: Und auch das müssen wir ja wissen. Was ist denn bei Ihnen im Hintergrund an der Börse so hörbar los?
2: Hier ist ein Empfang, das haben wir im Moment alle naselang, weil es auch viele Jubiläen zu feiern gibt. Das ist einfach irgendein ETF, der gerade eröffnet wird. Die Börse ist ja ein Handelsplatz, die auch Geld verdient mit ihren Veranstaltungen. Und das ist gerade im Hintergrund los.
1: Und dann gehen wir wieder zum Thema. Haben denn diese ganzen KNDS-Botschaften Einfluss gehabt auf die anderen Rüstungsaktien an der Börse? Bei denen gibt es ja noch ganz spezielle Nachrichten von einzelnen Unternehmen, die die Kurse bewegen.
2: Ja, da hat der Verteidigungsminister letztlich die Kurse bewegt, und zwar die von TKMS, ThyssenKrupp Marine Systems. Die sind heute mit gut 13% an die Spitze des MDAX gesprungen. Grund ist ein Bericht, den der Spiegel zuerst heute früh rausgebracht hat, wonach ein Auftrag an einen niederländischen Schiffbauer vom Verteidigungsministerium über 6 Fregatten gecancelt wurde. Die zeitliche Verzögerung sei zu lang gewesen, die Kosten seien aus dem Ruder gelaufen. Nun übernimmt eben TKMS den Bau der Fregatten und im Gegenzug fällt die Aktie von Rheinmetall deutlich auf fast 19% minus ans DAX-Ende, denn Rheinmetall geht leer aus. Die hatten sich auch erhofft, diesen Auftrag übernehmen zu können.
1: Und weg von der Rüstung, der Börsentag als Ganzes, wie sah der aus?
2: Eher mau, der DAX notiert bei 24.664 Punkten, ein Minus von 0,9%. Da konnte auch der IFO-Index, der den Chefetagen wieder leichten Optimismus attestiert, nicht helfen.
1: Blick noch auf den Kurs von Audi, dem macht ein Bericht des Handelsblatts zu schaffen.
2: Ja, Audi ist ja VW-Tochter und somit auch über die VW-Aktien an der Börse gelistet. Da geht es darum, dass die Absatzzahlen wohl nicht so hoch ausfallen werden wie geplant. Und das drückt natürlich die Stimmung in der Autobranche.
1: Und dann Euro-Anleihen und Goldpreise noch.
2: Ja, der Goldpreis fällt auf 4.007 Dollar. Die fallen uns zu minus 2,5%. Die Umlaufrendite bei 2,9%.
1: Bianca von der Au war das. Vielen Dank. Damit geht Wirtschaft und Gesellschaft zu Ende. Hier verabschiedet sich Birgit Becker. Danke fürs Zuhören. Schönen Tag.
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4: Uhr, die Nachrichten. Von der Hitzewelle in Europa sind hunderte Millionen Menschen betroffen. In Frankreich gilt weiterhin fast im ganzen Land Hitzealarm. Hitzebedingt fiel in der Bretagne für zehntausende Haushalte der Strom aus. Die französische Bahn stellte den Verkehr an der Atlantikküste tagsüber größtenteils ein. Gestern hatte das Land den heißesten Tag seiner Geschichte verzeichnet. In Großbritannien erwarten die Meteorologen, dass der bisherige Temperaturrekord für Juni gebrochen werden wird. Auch in Italien, Spanien und weiteren Ländern gibt es Warnungen vor extremen Temperaturen. In Deutschland ist es im Südwesten und Westen am heißesten, aber außer in einigen Regionen im Norden gibt es auch hierzulande überall Warnungen. Die Stadt Stuttgart untersagte angesichts der Hitze und stark gesunkener Pegelstände ab Freitag

0: die Wasserentnahme aus Gewässern. Die Weltgesundheitsorganisation mahnte die Europäer zu mehr Investitionen in den Hitzeschutz. Europa ist laut dem EU-Erdbeobachtungsprogramm Copernicus der Kontinent, der sich am schnellsten erwärmt. Bundeskanzler Merz pocht auf eine gesetzliche Umsetzung der Rentenreformpläne der Regierung bis zum Jahresende. Den Bundestag rief er bei einer Regierungsbefragung im Parlament zur konstruktiven Mitarbeit auf. Ein gemeinsamer Erfolg und die dauerhafte Stabilisierung der Altersversorgung in Deutschland seien möglich. Der Kanzler sprach von einem großen Schritt hin zu einem neuen System der Altersvorsorge. Merz und Arbeitsministerin Baas hatten gestern 33 Vorschläge einer Kommission aus 13 Experten und Politikern zum Umbau des Rentensystems entgegengenommen. Sie streben eine möglichst unveränderte Umsetzung der Empfehlungen an, die unter anderem eine schrittweise Erhöhung des Renteneintrittsalters vorsehen. In einer Sitzung des Koalitionsausschusses in der kommenden Woche wollen sich die Spitzen von Union und SPD auf einen Zeitplan verständigen. Frankreich hat seinen ersten Ebola-Fall bestätigt. Es handelt sich um einen Arzt, der aus der Demokratischen Republik Kongo zurückgekehrt ist, wie das Gesundheitsministerium in Paris mitteilte. Direkt nach seiner Ankunft sei der Mann in ein Krankenhaus gebracht und isoliert worden. Sein Zustand sei stabil. Es ist der erste bekannte nach Europa eingeschleppte Ebola-Fall seit Beginn des Ausbruchs. Zwischenzeitlich war lediglich ein US-Arzt nach Deutschland ausgeflogen und in der Berliner Charité behandelt worden. Mittlerweile wurde er nach überstandener Erkrankung entlassen. Im Kongo sind mehr als 1000 Fälle bestätigt worden. Etwa 260 Menschen starben. In Berlin ist ein Mahnmal eingeweiht worden, das an die während des Nationalsozialismus verfolgten und ermordeten Zeugen Jehovas erinnert. Bundestagspräsidentin Klöckner sagte bei dem Festakt, das Mahnmal gelte den Menschen, die bitteres Unrecht erlitten hätten und dennoch immer wieder Menschlichkeit zeigten. Die Bronzeskulptur hat die Form eines fast 5 Meter hohen Baumes, dessen zerklüftete Oberfläche für die während der NS-Zeit erlittenen Verletzungen der Religionsgemeinschaft stehen soll. Die Zeugen Jehovas waren ab 1933 verboten. Ihre Mitglieder verweigerten den Hitlergruß, den Kriegsdienst und die Aufnahme in staatliche Organisationen. Rund 14.000 Zeugen Jehovas wurden in Deutschland und in den besetzten Gebieten inhaftiert. Mindestens 1.700 von ihnen starben in Lagern. Die Plaza der Hamburger Elbphilharmonie kostet künftig Eintritt. Ab Anfang Oktober sollen 5 Euro pro Person für den Besuch der Aussichtsplattform fällig werden, wie die Kulturbehörde der Hansestadt mitteilte. Mit den Einnahmen sollen die Betriebskosten gedeckt und der Kulturetat entlastet werden. Die Plaza, seit Eröffnung der Elbphilharmonie 2017 ein beliebtes Ziel für Touristen, ist eine Panoramaebene in rund 37 Metern Höhe. Von dort haben Besucher einen Blick auf Hafen, Elbe, Speicherstadt und Innenstadt. Das Wetter: in der Nacht meist gering bewölkt oder klar und überwiegend niederschlagsfrei, Tiefstwerte zwischen 23 und 13 Grad. Morgen sonnig bei bis zu 41 Grad. Für weite Teile Deutschlands wird vor extremer Wärme gewarnt. Bitte beachten Sie auch die Empfehlungen für Hitzetage, unter anderem vom Deutschen Wetterdienst. Die weiteren Aussichten: am Freitag heiter bis wolkig, im Westen und Südwesten ab nachmittags vereinzelt Schauer oder Gewitter, lokal mit Unwettergefahr durch Starkregen und Hagel. 31 bis 41 Grad. Das waren die Nachrichten.
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2: Vergessen und wiederentdecken. Das zieht sich heute durch unsere Sendung. Die Künstlerin Maria Frank-Mark der Gruppe Blauer Reiter wird in einer Kunstausstellung wiederentdeckt. Wir entdecken das Unsichtbare in Walter Schells Porträtfotografien. Und das Berliner Kongresszentrum ICC wird wiederbelebt. Zumindest hat der Senat heute schon einmal neue Nutzungspläne für das Gebäude vorgestellt. Zum Entdecken und zur Kultur heute lädt sie ein Luca Pizzato. Zuerst aber ins österreichische Klagenfurt am Wörthersee. Dort dreht sich die nächsten Tage alles um das geschriebene, aber auch das gesprochene Wort. Denn bei den 50. Tagen der deutschsprachigen Literatur lesen 14 AutorInnen ihre Texte vor einer Jury vor. Und sie lesen bis Sonntag quasi um die Wette, unter anderem um den Ingeborg-Bachmann-Preis und auch um den Deutschlandfunk-Preis. Dieses Vorlesen sei etwas ganz Besonderes, sagte einer der dort lesenden Schriftsteller, Ozan Zakaria Keskinkelic, im Programm von Deutschlandfunk Kultur.
3: Ich bin da einfach super neugierig zu wissen, was sagt eigentlich das Sprechen über einen Text auch über uns als Gesellschaft, über Sprechende aus? Nicht unbedingt nur über einen Text selbst, sondern auch über die, die Kritik ausüben.
2: Heute Abend eröffnen die Tage der deutschsprachigen Literatur. Mein Kollege Jan Drees aus der Literaturredaktion ist vor Ort in Klagenfurt. Jan, die Eröffnungsrede hält die Schriftstellerin Helga Schubert, die zuletzt 2020 mit dem Bachmann-Preis ausgezeichnet wurde. Titel ihrer Rede: Und führe uns nicht in Versuchung. Wird das eine Bibelstunde heute bei der Eröffnung?
4: Ich kann nur spekulieren. Helga Schubert ist jetzt nicht dafür bekannt, unglaublich religiös zu sein, aus der DDR kommend. Ja, sie hat tatsächlich ja den Bachmann-Preis bekommen, war hier auch selber mal in der Jury und kommt mit diesem Vater-Unser-Satz. Was dahinter steht, dürfen wir noch nicht verraten und müssen uns überraschen lassen. Also ob es eine Bibelstunde wird, werden wir sehen und hören hier im katholischen Klagenfurt. Und dann geht es ab morgen los mit den Lesungen. Wie viel Bibel da drin ist, wissen wir ebenfalls nicht, denn die Texte werden dort dann erst spontan den Leuten gegeben. Also ich kriege die Texte auch erst, wenn sie gelesen werden. Und dann gucken wir mal, wie viel Christentum und wie viel Bibel und vielleicht ja auch Ozan Zakaria Keskinkelic, haben wir ja gerade gehört, vielleicht auch, wie viel andere Glaubensrichtungen hier zur Geltung kommen.
2: Dann schauen wir doch mal auf die lesenden SchriftstellerInnen. 14 sind es an der Zahl. Was findest du denn bemerkenswert an dem Teilnehmerfeld?
4: Ich finde zunächst bemerkenswert, wie hochkarätig dieses Feld zusammengestellt wurde. Da kenne ich doch viel mehr Namen als in den vergangenen Jahren. Könnte daran liegen, dass es ja jetzt besondere Bachmann-Tage sind. Der 50. Jahrestag, da will man auch was Großes auf die Beine stellen. Außerdem morgen ja auch der 100. Geburtstag von Ingeborg Bachmann. Und dann gibt es große Autoren. Keskinkelic habe ich schon genannt, aber auch Magdalena Schrefel, Kurt Prödel, Caroline Rosales, die kennen viele. Sie wissen es vielleicht nur nicht aufgrund der erfolgreichen Verfilmung ihres Buchs Sexuell verfügbar in der ARD. Also ein tolles Teilnehmerfeld, das wir hier haben, übrigens bestehend aus 10 Frauen und nur 4 Männern, da sich letztere ja doch mehr und mehr aus der Literaturszene zurückziehen.
2: Du hast es ja auch schon gesagt, die TeilnehmerInnen lesen unveröffentlichte Texte, also inhaltlich wirst du noch nicht so viel sagen können. Hast du trotzdem schon Favoriten für den Hauptpreis?
4: Ich spekuliere gern und weil es eine Spekulation ist, sage ich jetzt einfach ganz andere Namen als heute Morgen in Informationen am Morgen im DLF. Ich glaube, Bestsellerautorin Seraina Kobler wird vorn mitmischen bei diesem Bachmann-Preis. Denn es sind ja häufiger auch die großen Namen gewesen, die dann hier mit handwerklich gut gemachten Publikumstexten abräumen konnten. Ulrich Plenzdorf, schon 1977, kennt man vielleicht noch aus der Schule, ne? Die neuen Leiden des jungen W. Oder Stan Nadolny, 1980, Autor von Die Entdeckung der Langsamkeit. Lutz Seiler, 2007. Also ich werde genau zuhören bei den großen Namen und ich werde genau zuhören bei Lena Schette, die im vergangenen Jahr bei Fischer den Ruhrpott-Roman Das Schwarz an den Händen meines Vaters veröffentlicht hat. Grandioses Buch, stand sogar auf der Longlist zum Deutschen Buchpreis. Und ich sage heute Abend mal, Kobler und Schette werden, da lege ich mich fest, absolute Publikumslieblinge sein hier in Klagenfurt bei den Lesungen, die ja dann bis Samstagabend stattfinden werden.
2: Man spürt deine Begeisterung. Die Tage der deutschsprachigen Literatur, du hast es ja gesagt, stehen im Lichte zweier Jubiläen. Also einmal eben dieses 50-jährige eigene Bestehen und morgen würde die Namensgeberin des Hauptpreises, die in Klagenfurt geborene Dichterin Ingeborg Bachmann, ihren 100. Geburtstag feiern, wenn sie nicht im Alter von 47 Jahren gestorben wäre. Das ist eigentlich ein guter Anlass, spätestens sich jetzt mit der herausragenden Dichterin auseinanderzusetzen, wer das noch nicht getan hat. Was empfiehlst du denn denjenigen, die sich für das Werk von Ingeborg Bachmann interessieren?
4: Also unbedingt, wenn man nur ein Buch lesen möchte, die 2026 bei Suhrkamp erschienene Neuauflage von Ingeborg Bachmanns feministischem Mordroman Malina, obwohl das Cover unglücklich rosa gefärbt wurde und, wenn man vielleicht gar nicht lesen, sondern nur hören möchte, reinklicken in die DLF-App. Da gibt's eine verdammt gute lange Nacht über Ingeborg Bachmann, die Helmut Böttiger bereits 2023 gebracht hat, die aber immer noch gültig ist und mir jedenfalls die gestrige Anreise nach Klagenfurt sehr erträglich gestaltet hat.
2: Ich sage Danke an meinen Kollegen Jan Drees aus unserer Literaturredaktion, der über die 50. Tage der deutschsprachigen Literatur berichtet, die heute Abend im österreichischen Klagenfurt eröffnet werden. Wir begleiten das Literaturfest die nächsten Tage bei uns im Programm, im Büchermarkt und bei Kultur heute. Die Lesungen der AutorInnen können Sie übrigens live auf Dreisat und beim Deutschlandfunk unter Dokumente und Debatten mitverfolgen. Vom Wort kommen wir nun zum Bild, zur Fotografie. Kontrastreiche schwarz-weiße Ästhetik, frontal fotografiert, ungeschönt. Walter Schells Porträts sind unverwechselbar. Der Fotograf sucht das Wahrhaftige in seinen Motiven.
5: Ein lachendes Gesicht ist ein Moment aus dem Gesicht, aber es ist nicht das Gesicht. Und wenn man alles reduziert auf die Werkseinstellung, nenne ich das, dann kommt das wahre Gesicht raus.
2: Das sagte Walter Schells in einem Interview mit einer Kollegin von Deutschlandfunk Kultur gestern. 1936 in Landshut geboren, war er zunächst als Schaufensterdekorateur tätig, bevor er mit 30 Jahren in den USA zu fotografieren begann. In den 1970er Jahren eröffnete er in München ein eigenes Studio und arbeitete fortan für verschiedene Magazine. Bekannt wurde er durch seine Porträts von Spitzenpolitikern, für das Politikmagazin Stern und auch durch seine Aufnahmen von Neugeborenen in der Zeitschrift Eltern. Zum Anlass seines 90. Geburtstages widmet das Ausstellungshaus CO Berlin dem Fotografen die erste große Retrospektive mit über 300 Arbeiten. Unser Kunstkritiker Carsten Probst war für uns dort.
6: Die extremen Situationen menschlichen Lebens, die Walter Schells faszinieren, sind immer Situationen des Übergangs. Sie entfaltet er in einer stillen Dramatik, oft mit Aufnahmen aus nächster Nähe, bei denen die Kamera den Porträtierten direkt ins Gesicht blickt. Sie suggerieren das Gefühl, Zeuge geradezu intimer Nähe zu sein, die sich normalerweise eher im Verborgenen ereignet. Zugleich aber bleibt der Blick des Fotografen distanziert. Immer wieder hat Schells seine Porträtierten dazu aufgefordert, nicht zu lächeln, kein besonderes Gesicht für die Kamera aufzusetzen, um so das wahre Gesicht einzufangen, wie er sagt. Sehr eindrücklich zeigt sich das an seinem Porträt des Dalai Lama, dessen Markenzeichen ja Aufnahmen sind, auf denen er lächelt. Ihn hat Schells in einem Moment fotografiert, in dem der Dalai Lama wie Gedanken verloren in die Kamera blickt. Sein Gesicht erschließt sich dadurch völlig neu. Zusätzlich bat Schells den Porträtierten, seine Handflächen zu zeigen, denn Gesicht und Handflächen gelten ihm als unverfälschliche Signaturen der Persönlichkeit. In seiner Serie aus den 2000er Jahren mit Bildern aus Hospizen, deren BewohnerInnen er mit deren Einwilligung vor und nach ihrem Tod porträtiert hat, erscheint das Gesicht wie der Spiegel des Übergangs von Leben und Tod, wobei die Gestorbenen eher wie Schlafende erscheinen, was wiederum den Tod noch ein Stück rätselhafter, unfassbarer wirken lässt. Eine Serie mit meist jugendlichen Transpersonen, die Schells seit 2014 über Jahre porträtiert hat, spielt mit diesem Effekt von Faszination und Othering. Die Porträtierten werden mit ausdruckslosen Mienen gezeigt, sodass das Interesse auf die Inszenierung eines verborgenen Übergangs gelenkt wird, des nicht ganz eindeutigen. Die zurückhaltende Schwarz-Weiß-Ästhetik der großformatigen Porträts steigert die Ambivalenz ihrer Wirkung noch. Zweifellos hat es Walter Schells in seiner pointierten Inszenierung solcher nie ganz klaren Übergänge zur Meisterschaft gebracht. Und das betrifft auch seinen Umgang mit dem fotografischen Material selbst, sagt Co-Kuratorin Sophia Greif.
7: Und zwar hat er von Anfang an seine Filme selbst entwickelt und in der Dunkelkammer Abzüge gefertigt. Er hat mit Materialfehlern und Doppelbelichtungen, mit Fotomontagen und Collagen, mit Übermalungen, Solarisationen und chemischen Eingriffen experimentiert. Und mit dieser Retrospektive richten wir den Blick auf genau diese Seite seines Werks, die wirklich weitgehend unbekannt und zum Teil auch noch gar nicht gezeigt wurde, die gleichberechtigt neben seinem dokumentarischen und analytischen Zugang steht.
6: Der experimentelle Ansatz zieht sich durch die gesamte Karriere von Walter Schells als Fotograf, die in den 1960er Jahren in New York begann. Anfangs stark von der Street Photography beeinflusst, dann auch von der Werbung und der Pop-Art-Fotografie. Er betätigt sich als Motivsammler, seien es menschliche Gesichter, Zufallsszenen, Tierporträts oder auch die über 1000 Fotografien von Gullideckeln aus aller Welt. Für die junge Fotoszene im Westdeutschland dieser Zeit war Schells damit fast eine Art Pionier. Sein Kunstanspruch, seine gemäldehaften Großformate und wie er darin die Rolle der Kamera als Zeugin der Wirklichkeit aufruft, die angeblich ungefilterte Naherfahrungen liefert, in der nichts zwischen Bild und Betrachten entstehen soll, sie adaptieren ganz offensiv und ohne falsche Scham auch Strategien der Werbung und des Designs. Mit ihrer suggestiven Aufladung scheinen heute manche seiner Motive ein wenig zu viel zu wollen. Dagegen wirken seine kleinen, oft verwackelten und verblichenen Polaroid-Aufnahmen, mit denen er für seine Porträts und Selbstporträts experimentierte, oft innovativer. Denn um gute Bilder zu machen, braucht es nicht viel. Das war auch immer Walter Schells Grundüberzeugung. Hinter dem vermeintlichen Realismus seiner Fotografien steckt eigentlich eine spielerische Überzeichnung von Realität, um sie für ein breites Publikum realistisch wirken zu lassen und zugleich, um den Realitätssinn des Publikums auf die Probe zu stellen. Ohne Frage gehört sein Werk damit zu den bedeutendsten und eigensinnigsten der deutschen Fotografiegeschichte.
2: Begeisterung für einen Meister seiner Kunst. Carsten Probst über die Fotografien von Walter Schells im CO Berlin. Und jetzt ein Blick in die Kunstgeschichte. Dabei kann leicht der Eindruck entstehen, in den bildenden Künsten, in der Malerei, dominierten schon immer maßgeblich die Männer. Mit dem Impressionismus verbindet man direkt Monet, Degas. Wer an die Romantik denkt, dem fällt wahrscheinlich zuerst Caspar David Friedrich ein. Und beim Expressionismus ist es wohl Kandinsky. Aber es gab sie ja, die Künstlerinnen. Und noch heute werden sie wiederentdeckt, mit Ausstellungen gewürdigt und so dem Vergessen entrissen. Im Falle der expressionistischen Künstlergruppe Blauer Reiter stand eine Künstlerin im Schatten ihres Mannes. Maria Frank Mark, geborene Marie Frank. Selbst ausgebildete Künstlerin, stellte sie ihre eigene Malerei zurück zugunsten des Werks ihres Mannes Franz Mark. Das Franz Mark Museum in Kochel widmet der Künstlerin eine Einzelausstellung anlässlich ihres 150. Geburtstags. Und Julian Ignatowitsch hat die Ausstellung für uns gesehen.
8: Blumen zum 150. So alt wäre Maria Frank Mark in diesem Jahr geworden. Der Florist Andreas Müssig gratuliert mit üppigen Blumenarrangements im Foyer des Franz Mark Museums vor der Ausstellung. Drinnen blüht es fast genauso farbenfroh, denn Blumen waren eines von Maria Frank Marks Lieblingsmotiven. Rote Pfingstrosen, rosa Tulpen oder weiße Pusteblumen. Sie zeigen, was für eine begabte Malerin diese Frau war, meint auch Museumsdirektorin Jessica Keilholz-Busch.
9: Maria Frank Mark war eigentlich schon lange Künstlerin, bevor sie Franz Mark kennengelernt hat. Also sie hat in Berlin eine Ausbildung zur Zeichenlehrerin gemacht. Sie hat dort dann auch noch verschiedene private Damenakademien besucht. Und in dem Moment, wo sie feststellt, dass sie künstlerisch sich nicht weiterbilden kann in Berlin, trifft sie ganz bewusst die Entscheidung, nach München zu gehen und hier an die Schule des Künstlerinnenvereins zu wechseln.
8: An Kunstakademien konnten Frauen bis 1919 nicht studieren. Maria Frank Mark bildet sich dennoch weiter, experimentiert, entwickelt ihren Stil. Anfangs noch konventionell realistisch, abstrahiert sie ihre Blumendarstellungen zunehmend. Der Strich wird wilder, die Farben explosiver. 1905 lernt sie Franz Mark kennen. Die beiden malen zusammen, beeinflussen und inspirieren sich.
9: Auf der einen Seite hat die Bekanntschaft mit Franz Mark ihr sicherlich extrem viel gegeben. Also einen Partner zu finden, der genau die gleichen Gedanken hat, der sich mit den gleichen Themen auseinandersetzt, auch in künstlerischer Hinsicht, wie man selbst, also gegen die Akademie, gegen das klassisch traditionelle Malen, einfach auf einem neuen Weg ist, eine neue Kunst zu finden. Das muss unglaublich beeindruckend gewesen sein. Und für beide glaube ich, dass sie da einfach jemanden gefunden haben, mit dem sie auch sich über diese Themen austauschen können. Gleichzeitig wird es aber wahrscheinlich für Maria Frank in der Situation als Frau immer so gewesen sein, dass sie sich in einer gewissen Art auch unterordnet, beziehungsweise auch unterordnen musste, weil es einfach der gesellschaftlichen Rollenerwartung an Frauen so entsprach.
8: Maria Frank Mark war, wie ihr Partner, Teil der Künstlervereinigung Blauer Reiter. Auf der zweiten Gruppenausstellung war sie sogar mit drei Werken auch im Katalog vertreten. Nach den Blumen entdeckt sie Kinder als Motiv für sich, malt sie in surrealer Pose beim Hirtenumzug, in der Natur oder auf dem Karussell. Außerdem fertigt sie Stickbilder an. Und trotzdem gelingt es ihr nicht, eine eigenständige öffentliche Position zu etablieren. Stattdessen unterstützt sie ihren Mann. Als der 1916 im Ersten Weltkrieg fällt, widmet sie sich fast ausschließlich der Bewahrung und Vermittlung seines Werks und gibt das eigene so gut wie ganz auf, auch wegen einer Krankheit.
9: Wir wissen, dass Maria Frank relativ früh schon an einer rheumatischen Erkrankung gelitten hat. Also sie berichtet, dass sie 1907 für mehrere Monate gar nicht malen konnte. Also sie hatte auch in der Folge dann immer wieder so Schübe, die es ihr unmöglich gemacht haben zu malen. Das heißt, für sie war das nicht ganz so einfach, ein hohes Level an Produktivität aufrechtzuerhalten. Und die letzten Arbeiten, die wir von ihr aus dem malerischen Werk kennen, datieren auf ungefähr 1913. Danach ist nichts mehr vorhanden.
8: Auch heute ist der Bestand an Gemälden von Maria Frank Mark sehr überschaubar. Die Ausstellung im Franz-Marc-Museum zeigt rund 30 Werke. Das entspricht gut 2/3 der weltweit bekannten Stücke in Museums- oder Privatsammlungen. Davon eines im Centre Pompidou in Paris und eines im Museum Ludwig in Köln. Maria Frank-Marc arbeitete ihr Leben lang kreativ, hatte einen Schaffensdrang. Das zeigt auch die Tatsache, dass sie in den 1920er Jahren ans Bauhaus in Weimar zum Studieren ging und dort zu weben begann. An erster Stelle stand für sie aber immer das Werk ihres Mannes. Dass wir dieses heute so gut kennen, ist zu einem großen Teil ihr Verdienst. Insofern ist es nur folgerichtig, dass das Franz-Marc-Museum zum 40-jährigen Bestehen erstmals Maria Frank-Marc würdigt. Und das nicht nur als Nachlassverwalterin, sondern als Künstlerin, die sie war.
2: Unser Kunstkritiker Julian Ignatowitsch über eine Ausstellung in Kochel, über die Künstlerin und buchstäblich Wegbereiterin für ihren Ehemann Marie Frank-Marc. Wie vergessene Künstlerinnen können auch Orte wiederentdeckt werden. So im Falle von beispielsweise Lost Places. Das sind Orte, Gebäude, die ungenutzt sind und leer stehen. Oft verwahrlost, von der Natur überwuchert, sind sie beliebte Fotomotive für abenteuerlustige Eindringlinge. Von der Natur verwildert ist das ICC, das Internationale Kongresszentrum im Westen Berlins, zwar noch nicht, leer stand es aber dennoch für knapp 12 Jahre. Dabei war es nach seiner Eröffnung 1979 ein Prestigebau Westberlins, sowohl architektonisch in seiner futuristischen Gestaltung als auch als eines der größten Kongresszentren der Welt. 20.000 bis 30.000 Menschen konnten dort bei Veranstaltungen gleichzeitig unterkommen. 2014 wurde der imposante Bau wegen der hohen Instandhaltungskosten geschlossen. Und seitdem wird auch über seine neue Nutzung diskutiert. Heute hat der Berliner Senat seine Pläne vorgestellt, was aus dem Bau werden soll. Und unser Architekturkritiker Nikolaus Bernau war mit dabei. Ihn habe ich vor der Sendung gefragt, was der Senat vorhat mit dem Gebäude.
10: Also vor allem soll das Gebäude saniert werden, es soll nicht mehr abgerissen werden, das ist ganz fundamental. Und es soll auch keine Zentral- und Landesbibliothek werden, sondern es soll weiter ein Veranstaltungsgebäude bleiben, im weitesten Sinne des Wortes. Es soll ergänzt werden um 2 Hochhäuser, die daneben stehen, die beide für Hotels und für Büronutzung gedacht sind. Das sind eigentlich die Kernpunkte. Und es soll eben wirklich dieses Gebäude als Gesamtkunstwerk auch für die Zukunft gerettet werden. Das ist eine große Überraschung.
2: Und was sind denn da jetzt die Nutzungsideen? Also ich habe von Vergleichen zum Pariser Centre Pompidou gelesen, das ja Kunstmuseen, eine Bibliothek, Theatersäle und vieles mehr noch in sich beherbergt. Ist das das Vorbild?
10: Also auf jeden Fall ist das Centre Pompidou immer in Berlin das große Trauma, dem man nachfolgt sozusagen. Aber es ist ganz klar, das kann gar nicht mehr das Vorbild sein. Einfach deswegen, weil das ICC am Rand der Innenstadt liegt. Also es ist zwar bombastisch gut erschlossen auf den ersten Blick mit der S-Bahn und sogar nahen U-Bahn und vor allem mit unglaublich vielen Autobahnen rundherum und großen Autostraßen. Aber es ist bei weitem nicht so gut und so zentral wie das Centre Pompidou. Das, was dort jetzt entstehen soll, ist eine Art Kultur- und Kunstzentrum, das gleichzeitig ein Veranstaltungszentrum ist und vor allem mal flexibel bleibt. Das ist das Zentrale, was die Architektinnen und Architekten und diese ganzen Planer zusammengebracht haben, dass sie gesagt haben, wir können nicht ein Konzept bringen für diesen Riesenbau, sondern wir müssen ganz viele verschiedene Konzepte haben. Und dafür müssen wir den Bau eben auch unter anderem flexibel machen und wir müssen ihn ergänzen, nämlich um 2 Hochhäuser. Und es soll ein großer Saal, der sehr bedeutend ist eigentlich, der soll herausgerissen werden, wo die Denkmalpflege interessanterweise zugestimmt hat, weil sie gesagt hat, okay, wenn wir das ganze Gebäude wieder in den Griff kriegen, dann können wir es uns auch leisten, einen Saal aufzugeben.
2: Ich frage mich da, kann man sich das leisten in Berlin? Also schon damals, als das Gebäude in den 70er Jahren gebaut wurde, da war es ja eines der teuersten Bauprojekte seiner Zeit in Westdeutschland. Mutmaßlich 1 Milliarde D-Mark, man weiß es ja nicht genau. Die Kosten wurden damals auch schon kontrovers diskutiert. Siehst du denn hier ähnliches, ich sag mal, Diskussionspotenzial?
10: Also Diskussionspotenzial wird es auf jeden Fall geben, aber wir wissen halt schon, alleine ein Abriss würde 300 Millionen kosten. Das heißt, das bringt gar nichts. Und die Sanierungskosten der Bautechnik und die Instandsetzung der ganzen Säle und der riesigen Foyers, die ja zusammengenommen wirklich ein phänomenales Gesamtkunstwerk sind, da stimmt jede Türklinke, das wird auf etwa derzeitig 350 bis 400 Millionen Euro geschätzt. Was aber wirklich ganz klar ist, Berlin als Kommune hat nicht die Möglichkeit, das zu machen, sondern sie sagen, das muss eben privatwirtschaftlich oder über Subventionen durch die Europäische Union oder den Bund oder wen auch immer geregelt werden. Und dafür muss man eben jetzt genaue Nutzungskonzepte entwickeln. Und diese müssen, um eben möglichst viele Leute ins Boot holen zu können, möglichst flexibel sein.
2: Die Philharmonie soll ja auch in das Gebäude. Gibt es da einen klaren Zeitplan für die Philharmonie, aber auch für das gesamte Projekt?
10: Es gibt in dem Sinne einen Zeitplan, und zwar einfach deswegen, weil die Berliner Philharmonie muss ab etwa 2032 saniert werden. Das heißt, die Philharmoniker brauchen dann ganz dringend einen neuen Spielort, und dieser Spielort könnte zum Beispiel Saal 1 des ICC sein. Allerdings muss man auch sagen, das ist ein Zeitplan, der extrem ambitioniert ist, vor allem, weil man sich jetzt erstmal 2 Jahre noch Zeit lassen will für die Konzeptfindung. Einerseits. Andererseits muss man sagen, man weiß ja jetzt, was zu tun ist. Man weiß, es muss die gesamte Haustechnik ersetzt werden. Und das kann man ja jetzt auf jeden Fall schon mal anfangen. Das wird auf jeden Fall ambitioniert. Aber das ist eine der vielen Nutzungsideen, die jetzt für das ICC da liegen. Und das ist auf jeden Fall mal eine spannende Idee.
2: Sagt unser Architekturkritiker Nikolaus Bernau über die heute vorgestellten Pläne des Berliner Senats für das ICC. Das Goethe-Institut gibt es seit 75 Jahren. Zur Feier des Jubiläums hat gestern Abend ein Festakt in Berlin stattgefunden. Mehr dazu in den Kulturmeldungen mit Doris Schäfer-Noske.
11: Ja, so richtig zum Feiern mag manchem im Goethe-Institut allerdings nicht zumute sein. Das Geld ist nämlich knapp und groß sind die Sorgen um die Zukunft. Bundespräsident Frank-Walter Steinmeier hat beim Festakt gestern Abend jedenfalls betont, warum für ihn das Goethe-Institut unverzichtbar ist.
12: Die Notwendigkeit jedenfalls, uns verständlich zu machen in einer hochpolarisierten globalen Umgebung, den Willen nicht aufzugeben, andere wenigstens verstehen zu wollen, alles das ist nicht verzichtbar, sondern im Gegenteil, gerade in einer Welt, in der das Erbe der europäischen Aufklärung immer weniger Leitstern der politischen und gesellschaftlichen Entwicklung ist, gerade in einer solchen Welt müssen wir präsenter sein, präsenter denn je.
11: Steinmeier hat an das Parlament appelliert, die Kulturarbeit des Goethe-Instituts zu erhalten und zu stärken. In der aktuellen Lage brauche das Institut Fürsprecher in der Politik und Rückenstärkung gegen die, Zitat, Verächter von Vielfalt und Offenheit in der auswärtigen Kultur- und Bildungspolitik. Das Leben der belarussischen Musikerin Maria Kalesnikava hat sich durch das Goethe-Institut verändert. Durch ein Angebot des Instituts hat sie Kontakte nach Deutschland geknüpft, wo sie dann studiert hat. Eine Oppositionelle, die 2020 in Belarus verhaftet wurde und seit ihrer Freilassung in Berlin lebt. Heute ist Kalesnikava eine Botschafterin des Goethe-Instituts. Sie sagte im Fernsehsender Dreisat:
13: Jetzt, zurzeit, es gibt so viel Hass und Aggression und Gewalt in Gesellschaft. Und Kultur und Künstler, genau die Leute, die zeigen, dass wir könnten auch andere Sprache nennen als Sprache von Hass und Aggression. Die Sprache von Mitgefühl, die Sprache von universellen und europäischen Werten, die Sprache von Liebe und die Güte.
11: Maria Kalesnikava, die Musikerin. Es ist komisch, wenn man langsam Geschichte wird. Das hat Angela Merkel in einem Gespräch mit der Wochenzeitung Die Zeit verraten. Es geht da um ihr Porträt für die Ahnengalerie im Bundeskanzleramt. Das Bild ist jetzt fertig und soll ab nächsten Dienstag erstmal im Berliner Bode-Museum zu sehen sein, bevor es dann ins Kanzleramt kommt. Gemalt hat es der 28-jährige Jérémy Kéras, ein eher unbekannter Künstler, der sich laut Merkel bei ihr informell um das Porträt beworben hat. Geboren in Paris, aufgewachsen in Freiburg. Er stammt aus einer Musikerfamilie und verbindet Malerei und Musik. Vielleicht war es ja das, was bei Merkel, einer Liebhaberin von Wagner-Opern, auf offene Ohren gestoßen ist.
2: Die Kulturmeldungen mit Doris Schäfer-Noske. Vielen Dank. Damit endet Kultur heute. Nach den Nachrichten hören Sie die Informationen am Abend. Die Kolleginnen blicken auf den Ausfall der Deutschen Bahn letzte Nacht und die Diskussion um ein Social-Media-Verbot für Kinder. Am Mikrofon verabschiede ich mich, Luca Pizzato. Gutes Weiterhören.
1: 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Die Nachrichten. Zunächst die Übersicht. Eine Expertenkommission der Bundesregierung hat Empfehlungen vorgelegt, wie Kinder und Jugendliche besser im Netz geschützt werden können. Bundesverkehrsminister Schnieder hat nach der nächtlichen bundesweiten Störung des Bahnfunksystems eine gründliche Aufklärung verlangt. In Berlin sind die Staats- und Regierungschefs der sogenannten E5-Gruppe zu Beratungen zusammengekommen. Die Meldungen im Einzelnen. Eine Expertenkommission für den Kinder- und Jugendschutz in der digitalen Welt hat Handlungsempfehlungen an die Bundesregierung übergeben. Einer der 56 Vorschläge ist es, Schulkindern bis zur 7. Klasse die private Handynutzung zu verbieten. Außerdem sieht es das Gremium als eine Möglichkeit, für soziale Medien eine Mindestaltersgrenze von 13 Jahren einzuführen. Familienministerin Prien von der CDU bezeichnete das als den richtigen Weg. Zudem müssten Plattformanbieter digitale Angebote von Anfang an kindgerechter gestalten. Die Expertenkommission sieht als Alternative zu einem Mindestalter eine Pflicht für Minderjährige, Apps mit eingeschränkten Funktionen bereitzustellen, also beispielsweise ohne suchtverstärkende Algorithmen. Nach der bundesweiten Störung im Bahnverkehr wegen Problemen mit dem digitalen Funksystem fordert Bundesverkehrsminister Schnieder eine umfassende Aufklärung. Die Deutsche Bahn müsse ihre Systeme so aufstellen, dass sich das nicht wiederhole, sagte der CDU-Politiker der Deutschen Presseagentur. Der grünen Verkehrsexperte Gastel hält mittel- bis langfristig eine Alternative für notwendig. Zwar gelte das jetzige System GSMR als zuverlässig, es sei jedoch veraltet, sagte Gastel im Deutschlandfunk. In Finnland etwa nutze man im Eisenbahnverkehr das öffentliche Mobilfunknetz. Gestern Abend hatte eine Störung des digitalen Bahnfunksystems bundesweit rund 2 Stunden lang für Stillstand im Zugverkehr gesorgt. Ursache war dem Konzern zufolge der planmäßige Tausch einer technischen Komponente im Funksystem. Bundeskanzler Merz pocht auf eine gesetzliche Umsetzung der Rentenreformpläne der Regierung bis zum Jahresende. Den Bundestag rief er bei einer Regierungsbefragung im Parlament zur konstruktiven Mitarbeit auf. Ein gemeinsamer Erfolg und die dauerhafte Stabilisierung der Altersversorgung in Deutschland seien möglich. Der Kanzler sprach von einem großen Schritt hin zu einem neuen System der Altersvorsorge. Merz und Arbeitsministerin Baas hatten gestern 33 Vorschläge einer Kommission aus 13 Experten und Politikern zum Umbau des Rentensystems entgegengenommen. Sie streben eine möglichst unveränderte Umsetzung der Empfehlungen an, die unter anderem eine schrittweise Erhöhung des Renteneintrittsalters vorsehen. In einer Sitzung des Koalitionsausschusses in der kommenden Woche wollen sich die Spitzen von Union und SPD auf einen Zeitplan verständigen. Das Verteidigungsministerium hat das Aus für das Fregattenprojekt F-126 bekannt gegeben. Ressortchef Pistorius begründete die Entscheidung mit explodierenden Kosten und massiven Verzögerungen. Es seien bereits mehr als 2,3 Milliarden Euro ausgegeben worden, sagte der SPD-Politiker nach einer Sitzung des Haushaltsausschusses des Bundestages in Berlin. Zugleich kündigte er an, Schadenersatzansprüche gegen die ursprünglich beauftragte niederländische Damenwerft prüfen zu lassen. Laut Verteidigungsministerium soll nun die ThyssenKrupp-Tochter TKMS einen Großauftrag für 8 Fregatten des Typs MEKO A200 erhalten. Kritik kam von Linken und Grünen. Der linken Politiker Bartsch sprach von einer teuren Blamage. Seit Jahren seien bei dem Projekt die Probleme gewachsen und die Kosten explodiert. Pistorius müsse eine Reform des Beschaffungswesens auf den Weg bringen. Der grünen Politiker Schäfer sagte im Deutschlandfunk, die bislang entstandenen Kosten habe der Verteidigungsminister zu verantworten. Im Zusammenhang mit der früheren Gazprom-Tochter Gazprom Germania hat die Bundesanwaltschaft Räumlichkeiten in Berlin und Frankfurt am Main durchsuchen lassen. Es bestehe der Verdacht, dass Verkauf und Liquidierung der Firma 2022 die Gasversorgung in Deutschland beeinträchtigen sollten, teilte die Karlsruher Behörde mit. Gegen einen Russen werde wegen versuchter verfassungsfeindlicher Sabotage und Beihilfe zu Verstößen gegen das Außenwirtschaftsgesetz ermittelt. Die Gazprom Germania wurde seinerzeit aus dem Gazprom-Konzern herausgelöst. Sie habe damals mindestens 25% der Erdgasspeicherkapazitäten in Deutschland vorgehalten, erklärte die Bundesanwaltschaft. Inzwischen wurde die Firma von Deutschland verstaatlicht. In Berlin ist ein Lagebild zum Ausmaß der Islamfeindlichkeit in Deutschland vorgestellt worden. Laut dem zivilgesellschaftlichen Bündnis Claim wurden im vergangenen Jahr mehr als 4000 antimuslimische Vorfälle erfasst, gut 1000 mehr als im Jahr davor. Es sei jedoch von einem erheblichen Dunkelfeld auszugehen. Viele Betroffene machten die Erfahrung, dass ihre Erlebnisse relativiert oder nicht ernst genommen würden. Das Lagebild verdeutliche, dass es sich bei antimuslimischem Rassismus nicht um ein Randphänomen handele. Den Angaben der Organisation zufolge werden Taten oberhalb und unterhalb der Strafbarkeitsgrenze erfasst. Die Zahlen stammen unter anderem aus 11 Melde- und Beratungsstellen sowie aus Polizeimitteilungen. Vor dem Landgericht Zweibrücken in Rheinland-Pfalz hat der Prozess um den Tod eines Zugbegleiters begonnen. Dem Angeklagten wird Körperverletzung mit Todesfolge vorgeworfen. Er räumte den Angriff ein, bestritt aber jede Tötungsabsicht. Außerdem bat er um Entschuldigung. Der 26-Jährige soll im Februar in einem Regionalexpress bei einer Fahrkartenkontrolle den Schaffner mit Faustschlägen attackiert haben. Der Mann starb kurz darauf an einer Gehirnblutung. Der Fall hatte bundesweite Diskussionen über Sicherheit im öffentlichen Personenverkehr ausgelöst. In Berlin sind die Staats- und Regierungschefs der sogenannten E5-Gruppe zusammengekommen, um den NATO-Gipfel im kommenden Monat vorzubereiten. Bundeskanzler Merz empfing den scheidenden britischen Premierminister Starmer, Frankreichs Präsidenten Macron, den polnischen Regierungschef Tusk und Italiens Ministerpräsidentin Meloni. NATO-Generalsekretär Rütte wird zu dem Treffen per Video zugeschaltet. Zentrales Thema der Gespräche soll die weitere Unterstützung der Ukraine durch die europäischen Partner sein. Berlin hatte sich bislang über das Thema vor allem im kleineren E3-Format mit London und Paris abgestimmt, was in Warschau und Rom Verstimmungen auslöste. Rütte trifft im Anschluss in Washington mit US-Präsident Trump zusammen. Der NATO-Gipfel findet in 2 Wochen in der türkischen Hauptstadt Ankara statt. Die Ukraine hat erneut Angriffe auf die von Russland annektierte Krim geflogen. Laut dem ukrainischen Geheimdienst SBU waren Luftabwehrsysteme und Militärflugplätze das Ziel. In Sewastopol, der größten Stadt der Halbinsel, fiel nach Attacken auf Energieanlagen der Strom aus. Die Ukraine griff zudem mehrere russische Regionen an. Dabei wurden 3 Menschen getötet. In der Ukraine starben bei russischen Luftangriffen 5 Menschen. Von der Hitzewelle in Europa sind hunderte Millionen Menschen betroffen. In Frankreich gilt weiterhin fast im ganzen Land Hitzealarm. Hitzebedingt fiel in der Bretagne für zehntausende Haushalte der Strom aus. Die französische Bahn stellte den Verkehr an der Atlantikküste tagsüber größtenteils ein. Gestern hatte das Land den heißesten Tag seiner Geschichte verzeichnet. Auch in Italien, Spanien und weiteren Ländern gibt es Warnungen vor extremen Temperaturen. In Deutschland ist es im Südwesten und Westen am heißesten, aber außer in einigen Regionen im Norden gibt es auch hierzulande überall Warnungen. Die Stadt Stuttgart untersagte angesichts der Hitze und stark gesunkener Pegelstände ab Freitag die Wasserentnahme aus Gewässern. Die Weltgesundheitsorganisation mahnte die Europäer zu mehr Investitionen in den Hitzeschutz. Europa ist laut dem EU-Erdbeobachtungsprogramm Copernicus der Kontinent, der sich am schnellsten erwärmt. Und hier noch einmal die Übersicht. Eine Expertenkommission der Bundesregierung hat Empfehlungen vorgelegt, wie Kinder und Jugendliche besser im Netz geschützt werden können. Bundesverkehrsminister Schnieder hat nach der nächtlichen bundesweiten Störung des Bahnfunksystems eine gründliche Aufklärung verlangt. In Berlin sind die Staats- und Regierungschefs der sogenannten E5-Gruppe zu Beratungen zusammengekommen. Das Wetter: in der Nacht meist gering bewölkt oder klar und überwiegend niederschlagsfrei. Tiefstwerte zwischen 23 und 13 Grad. Morgen sonnig bei bis zu 41 Grad. Für weite Teile Deutschlands wird vor extremer Wärme gewarnt. Bitte beachten Sie die Empfehlungen für Hitzetage, unter anderem vom Deutschen Wetterdienst. Die weiteren Aussichten: am Freitag heiter bis wolkig. 31 bis 41 Grad, das waren die Nachrichten.
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14: Heute mit Silvia Engels, guten Abend. Tausende Fahrgäste waren betroffen, als vergangene Nacht für fast 2 Stunden der gesamte Bahnverkehr eingestellt werden musste, wohl aufgrund eines misslungenen Software-Updates für den internen Bahnfunkverkehr. Am Vormittag zeigte sich der CSU-Verkehrspolitiker und Bundestagsfraktionsvize Stefan Stracke im Deutschlandfunk konsterniert.
15: Ja, das macht ja fassungslos, also dass über 90 Minuten hinweg der gesamte Schienenverkehr steht aufgrund einer Funkstörung. Ich glaube, das muss das politische Ziel sein. Es darf nicht passieren, dass eine solche Funkstörung zu einer Lahmlegung des gesamten Schienenverkehrs führt. Und deswegen muss da auch die Priorität drauf liegen.
14: Gleich mehr zu diesem Bahnausfall. Außerdem in dieser halben Stunde mehr zum Aus für eine milliardenschwere Schiffsbestellung für die Bundesmarine, zum Expertenbericht in Sachen Social-Media-Verbot und zum Prozessauftakt um den Fall eines getöteten Zugbegleiters. Der Hintergrund ab 18.40 Uhr dreht sich um Vor- und Nachteile von künstlicher Intelligenz im Arbeitsleben. Gestern entschieden sich die Bahnverantwortlichen, Zitat, planmäßig eine technische Komponente zu tauschen, die das digitale Bahnfunksystem betrifft. Was so harmlos klingt, wuchs sich im Lauf des Abends zu einem kompletten Systemabsturz aus. Bundesweit Stillstand. Über den Tag nach einem denkwürdigen Ereignis, Dieter Nürnberger.
16: Einen Totalausfall des digitalen Zugfunks hat es in der Geschichte der Deutschen Bahn AG noch nie gegeben. Es traten zwar bisher schon einzelne Systemfehler auf, die Auswirkungen waren aber auf einzelne Strecken oder regional begrenzt. In der vergangenen Nacht versagte jedoch das interne Bahnfunksystem GSMR komplett. Und die Folge war ein knapp 2-stündiger landesweiter Zugausfall im gesamten Schienensystem. Tausende Bahnkunden strandeten auf den Bahnhöfen oder mussten längere Zeit auf offener Strecke in den Zügen bleiben, bis diese den nächsten Halt anfahren konnten. Erst gegen 1 Uhr nachts lief der Verkehr wieder an und konnte im Laufe des Morgens weitgehend stabilisiert werden. Betreiberin des Bahnfunksystems ist die Infrastrukturgesellschaft Infrago, ein Tochterunternehmen der Deutschen Bahn AG. GSMR stellt die Kommunikation zwischen Leitstellen, Lokpersonal und den Stellwerken her. Fällt es aus, muss der Zugverkehr aus Sicherheitsgründen eingestellt werden. Philipp Nagel ist Chef der Infrago. Er beschreibt den nächtlichen Totalausfall des Funksystems wie folgt.
17: Der Hintergrund ist, dass mutmaßlich bei einer Instandhaltungsarbeit an einer Zentralkomponente ein Fehler aufgetreten ist, der dazu geführt hat, dass diese zentrale Komponente nicht mehr korrekt funktioniert hat und wir auch in der Rückfallebene nicht mehr eine Verbindung zu den Zügen herstellen konnten.
16: Nachfragen bei der Pressekonferenz in der Berliner Bahnzentrale am Nachmittag waren jedoch nicht möglich. Die Analyse oder Ursachenforschung laufe noch, so Philipp Nagel. Die Störung sei bei planmäßigen Arbeiten aufgetreten. Und weiter?
17: Wir werden jetzt die Ursache minutiös genau analysieren und auch sicherstellen, dass diese Form der Ursache nicht mehr vorkommen kann.
16: Das betroffene Bahnfunksystem GSMR ist schon mehr als 20 Jahre alt. Es gilt laut Bahnangaben aber als Standard in fast allen europäischen Ländern. Ein Nachfolgesystem gibt es zwar schon, es soll aber erst in den kommenden Jahren ausgerollt werden und hat derzeit noch keine Zulassung in der EU. Auf der politischen Ebene sind die Reaktionen auf den nächtlichen Totalausfall eindeutig. So fordert Armand Zorn, Vize-Fraktionschef der SPD im Deutschen Bundestag, ein schnelles Handeln der Bahn AG und des zuständigen Bundesverkehrsministeriums, ebenso der Sicherheitsbehörden, um eine Wiederholung künftig zu verhindern. Sicherheitsexperten gehen nach derzeitigem Kenntnisstand nicht von Sabotage oder einem Cyberangriff aus. Bundesverkehrsminister Patrice Schnieder fordert eine umfassende Aufklärung. Die Bahn müsse ihre Systeme so aufstellen, dass eine Wiederholung ausgeschlossen sei. Die Sprecherin des Verkehrsministeriums Simone Nieke ergänzte.
18: Diesen Vorfall jetzt im Detail aufzuklären, ist zunächst Sache der Bahn. Vor allem die betrieblichen Abläufe, Fragen von Redundanz und vor allem das Thema Resilienz. Es geht darum, die Digitalisierung der Schiene hier weiter voranzutreiben. Und wir wollen ja auf einen neuen Digitalfunk hingehen, das heißt auf einen neuen Standard, den FRMCS auf 5G-Basis. Das ist der Standard, den wir sowohl bei der Infrastruktur als auch bei der Fahrzeugseite einführen wollen.
16: Heute und morgen tagt zudem der Aufsichtsrat des bundeseigenen Konzerns. Und die Hiobsbotschaften brechen nicht ab. So soll die Fertigstellung des umstrittenen Bahnprojekts Stuttgart 21 noch einmal verschoben werden. Der Tiefbau soll nun erst Ende 2031 in Betrieb gehen. Neben Kostenexplosionen werden auch Schwierigkeiten mit der Digitalisierung des Stuttgarter Bahnknotens als Begründung genannt.
14: Dieter Nürnberger und zum Bahnausfall auch unser Podcast Der Tag zu finden in der Deutschlandfunk-App. Unter der CDU-Verteidigungsministerin Annegret Kramp-Karrenbauer ging im Jahr 2020 ein Milliardenauftrag an die niederländische Werft Damen. 6 große Fregatten sollten bis 2033 an die Bundesmarine gehen. Doch nun hat der heutige Bundesverteidigungsminister Pistorius von der SPD das Projekt beendet. Columba Krieg zeichnet nach, wie es dazu kam.
19: Am 3.6.2024, ziemlich genau vor 2 Jahren, feierte Verteidigungsminister Boris Pistorius, SPD, den Baustart der ersten Fregatte 126.
20: Diese Fregatte, die Fregatte 126, ist ein einzigartiges, ein besonderes Schiff mit herausragenden technologischen Fähigkeiten.
19: Von dieser Begeisterung ist heute nicht viel übrig. Das Verteidigungsministerium hat heute bekannt gegeben, dass es aus dem größten Rüstungsprojekt in der Geschichte der Marine aussteigen wird.
20: Eine Fortsetzung des Projekts wäre mit erheblichem zeitlichen Verzug verbunden gewesen, unverhältnismäßig hohen Kosten und eben dadurch auch mit erheblichen Risiken.
19: So der Verteidigungsminister am Nachmittag in Berlin. Der ursprüngliche Auftragnehmer, die niederländische Werft Damen Naval, hatte immer wieder Verzögerungen bekannt gegeben. Das Ministerium hatte dem Unternehmen deshalb schon vor über einem Jahr eine Absage erteilt. Im vergangenen Mai hat dann der deutsche Rüstungsgigant Rheinmetall angeboten, das Projekt für zusätzliche 12,8 Milliarden Euro zu retten. Rheinmetall hatte erst kurz zuvor die deutsche Werft NVL übernommen. Die hätte an der Fregatte weiterbauen sollen. Dieses Angebot wurde nun geprüft.
20: 2020, nochmal zum Preis, wurde ein Preis von rund 10 Milliarden Euro ausgerufen. Heute sprechen wir nach einer Prüfung in meinem Haus von Gesamtkosten von knapp 18 Milliarden Euro für diese Fregatten. Und meine Damen und Herren, das geht nicht.
19: Bisher sind nach Angaben des Ministeriums ganze 2,3 Milliarden Euro an Damen Naval geflossen.
20: Wir werden selbstverständlich Schadensersatz prüfen, wahrscheinlich mit geringer Aussicht auf Erfolg aufgrund der Unternehmenskonstruktion. Aber nichtsdestotrotz, das ist einfach die Pflicht gegenüber dem Steuerzahler, werden wir über jeden Cent reden, den wir zurückfordern können.
19: Laut dem Haushaltspolitiker Sebastian Schäfer von den Grünen hätte die Bundesregierung das Projekt schon viel früher beenden müssen.
21: Endlich zieht Minister Pistorius die Reißleine an der Stelle. Diese Entscheidung ist wirklich überfällig gewesen. Die F-126 war und ist einfach ein Fass ohne Boden, das den Steuerzahler jetzt verdammt teuer zu stehen kommt.
19: Der Abgeordnete sieht die Schuld für den Milliardenschaden beim Verteidigungsminister.
21: Ich fürchte, die sind im Wesentlichen einfach weg. Das hat das Ministerium, das hat der Bundesminister der Verteidigung, das hat Boris Pistorius zu verantworten.
19: Nicht nur für den Haushalt, auch für die Marine hat das Ende der Fregatte 126 Konsequenzen. Das Verteidigungsministerium will als Ersatz Fregatten des Typs MEKO A200 der Firma TKMS anschaffen. Einige dieser kleineren Schiffe waren auch schon als Übergangslösung zu F-126 geplant gewesen. Wie die F-126 sollen sie die von der NATO geforderte Fähigkeit zur U-Boot-Jagd haben. Sebastian Schäfer sieht allerdings auch hier wieder die Gefahr einer Kostenexplosion.
21: Da muss ich leider auch bei dem Projekt MEKO wieder ein großes Fragezeichen machen. Der Preis ist doch deutlich höher, als es in den ersten Gesprächen mal kommuniziert wurde.
19: Die Entscheidung der Bundesregierung, die Arbeit an der Fregatte 126 zu beenden, hat am Finanzmarkt für Erschütterungen gesorgt. Die Aktie des Unternehmens Rheinmetall, das das Projekt übernehmen wollte, brach heute zeitweise um mehr als 18% ein.
14: Columba Krieg aus Berlin. Wie umgehen mit den Gefahren, die zu viel Social-Media-Nutzung mit sich bringt? Entweder sollten Kinder generell erst ab 13 diese Online-Dienste nutzen dürfen oder man solle bestimmte Plattformen, die als besonders schädlich gelten, mit Sperren belegen. So sieht, grob verkürzt, der Vorschlag der Expertenkommission aus, die heute ihren Bericht an Familienministerin Prien von der CDU übergaben. Claudia van Laak mit Einzelheiten.
22: Die Expertenkommission Kinder- und Jugendschutz in der digitalen Welt hat sich auf 56 Empfehlungen verständigt. Bei der wichtigsten Frage allerdings war man sich nicht einig. Beim Thema Social-Media-Verbot hat die Kommission 2 Vorschläge vorgelegt. Ein generelles Social-Media-Verbot mit Altersbeschränkung über alle Angebote und Plattformen hinweg bis 13? Das ist Vorschlag 1. Vorschlag 2, Risikoanalysen von TikTok, Instagram und Co. und danach Einzelfallentscheidungen je nach Plattform. Bundesfamilienministerin Karin Prien spricht sich für eine klare Altersgrenze aus.
0: Ich will keinen Hehl daraus machen, dass ich eine große Sympathie für die Altersgrenze 13 bei der eigenständigen Nutzung sozialer Medien habe. Ich glaube auch, dass Eltern und Großeltern in diesem Land erwarten, dass die Politik hier auch klare Vorgaben macht.
22: Warum 13 und nicht 14, wie die SPD es will, oder 16, wie in Australien? Dazu der Bildungsforscher Olaf Köller, Co-Vorsitzender der Kommission.
3: Wenn die Jugendlichen 13 Jahre alt sind, dann sind sie in der 7. oder 8. Klasse. Sie sind voll in der Zeit der Identitätsentwicklung drin. Sie lösen sich von ihren Eltern ab. Sie wenden sich den Peers zu. Sie erkunden die Welt. Und zu dieser Welt gehört auch die digitale Welt.
22: Bei der Altersbeschränkung von Social Media sei ein nationaler Alleingang nicht sinnvoll, heißt es von den Experten. Zumal die EU-Kommission bereits an Regeln arbeite. In 3 Wochen will eine Brüsseler Expertenkommission ihre Empfehlungen vorlegen. Karin Prien.
0: Ich glaube auch, dass es richtig ist, die europarechtliche Verständigung auf diesem Gebiet zu suchen. Sollte das nicht gelingen, will ich das auch gleich sagen, ist parallel auch eine nationale Regelung richtig, weil wir können es uns nicht leisten, Kinder und Jugendliche weiter damit allein zu lassen.
22: Eine nationale Regelung könnte es im Bereich des bürgerlichen Gesetzbuches BGB geben. Eltern sollen stärker in die Pflicht genommen werden. Sie könnten künftig gesetzlich verpflichtet werden, ihre Kinder vor einer digitalen Vernachlässigung bzw. Verwahrlosung zu schützen. Von einer neuen sozialen Norm spricht CDU-Jugendministerin Prien, ähnlich wie die Einführung der gewaltfreien Erziehung im Jahr 2000.
0: Man macht das nämlich nicht, man schlägt seine Kinder schlicht nicht. Das ist übrigens eine Einsicht, die vorher einfach schlicht so nicht in unserer Gesellschaft verbreitet war. Und insofern erhofft sich die Kommission, und ich teile diese Einschätzung, dass das eine erhebliche Auswirkung haben wird.
22: Zum Thema Handynutzung in der Schule hat die Expertenkommission eine klare Empfehlung. Weg mit dem Flickenteppich von Vorschriften. Je nach Bundesland, je nach Schule gelten unterschiedliche Regeln. Stattdessen ein bundesweites Verbot von privater Nutzung bis einschließlich Klasse 7. Das soll im Unterricht, aber auch in den Pausen gelten. Amy Kirchhoff ist Generalsekretärin der Bundesschülerkonferenz. Sie begrüßt grundsätzlich die Empfehlungen, aber
4: beim Thema Handyverbot haben wir eine andere Auffassung und fordern eher individuelle Lösungen pro Schule, weil jede Schule unterschiedliche Kapazitäten und Voraussetzungen hat. Und die einen brauchen die persönlichen Endgeräte, die anderen nicht und können es leisten, da ein komplettes Handyverbot zu machen. Da brauchen wir eher individuelle Lösungen als ein generelles Verbot.
22: Die Bundesschülerkonferenz fordert außerdem, Kinder und Jugendliche bei diesem Thema stärker anzuhören und einzubeziehen. Das habe die Expertenkommission nur sporadisch gemacht.
14: Claudia van Lack berichtete, und zur doppelten Social-Media-Empfehlung der Kommission auch ein Kommentar hier am Deutschlandfunk ab 19.05 Uhr. Auch am Tag nach der Vorstellung der Vorschläge der Rentenkommission und die Übergabe an die politisch Verantwortlichen geht die Diskussion weiter. Kein Wunder. Die Einführung einer Kapitalkomponente im Rentensystem, die weitgehende Kappung der Frühverrentung und die schrittweise Erhöhung des Renteneintrittsalters, das sind schwerwiegende Weichenstellungen. Bis zum Jahresende will Bundeskanzler Merz die Reform umsetzen, kündigte er heute an. Doch die Diskussion darüber wird bis dahin wohl noch breit geführt werden. Jörg Münchenberg.
23: Auch nach der Vorstellung des Expertenberichts für eine grundlegende Rentenreform geht die Debatte über einzelne Maßnahmen weiter. Im Grundsatz werden die Vorschläge von den Wirtschaftsverbänden begrüßt, etwa die geplante Abschaffung der abschlagsfreien Rente mit 63. Doch die Kapitalrente, die jeweils hälftig von Arbeitgebern und Arbeitnehmern durch die Anhebung des Rentenbeitrags um 2 Prozentpunkte finanziert werden soll, stößt beim Bundesverband der Arbeitgeber weiterhin auf Ablehnung. So erklärt der Hauptgeschäftsführer Steffen Kampeter heute Morgen im Deutschlandfunk.
24: Es senkt natürlich auch nicht die Lohnzusatzkosten. Und sollte der Staat dieses machen, kann eigentlich nur unsere Forderung sein, dass wir eine Entlastung in anderen Bereichen kommen. Da gibt es hinreichende Möglichkeiten im Steuer- und Abgabensystem. Ein um 2% steigender Beitrag ohne Kompensation, eine Beschäftigungsbremse, das ist das Ungerechteste, was man im Rentensystem machen kann.
23: Doch auch die geplante Beschränkung der Minijobs führt zu Diskussionen. Die Organisation für wirtschaftliche Zusammenarbeit und Entwicklung OECD begrüßte heute das Vorhaben. Angesichts des Fachkräftemangels in vielen Branchen und Berufen sei diese Subvention von Teilzeitbeschäftigung nicht mehr zeitgemäß. Auch Grünen Co-Parteichef Felix Banaschak lobte im Deutschlandfunk den Vorstoß.
5: Das ist richtig, ja. Wenn die wirklich abgeschafft werden, außer für Schülerinnen und Schüler, dann trägt das mit dazu bei, Altersarmut insbesondere von Frauen in der Zukunft zu vermeiden.
23: Doch selbst aus den Koalitionsreihen kommt Kritik. Solche Reformen müssten mit viel Sorgfalt gemacht werden, meinte etwa der bayerische Ministerpräsident Markus Söder, CSU, mit Verweis auf die Bedeutung von Minijobs für die Gastronomie. Zurückhaltend äußerte sich auch heute Morgen AfD-Co-Parteichef Tino Chrupalla im ZDF.
6: Das waren auch für viele, die in Minijobs gearbeitet haben, eine Steuererleichterung. So einfach muss man sagen, natürlich auch eine Zuverdienstmöglichkeit, gerade im Gastronomiegewerk, hat das wirklich dazu geführt, dass viele im Minijob gearbeitet haben. Und es führt wahrscheinlich dazu, dass mehr Menschen in die Schwarzarbeit gehen werden.
23: Trotz der punktuellen Kritik an bestimmten Vorhaben, auch von den Gewerkschaften, will die Regierung Kurs halten. Schon

0: erst noch in Gesetze gegossen werden. Änderungen in jedem Fall nicht ausgeschlossen.
1: Jörg Münchenberg über den Stand der Rentendebatte. Die zivilgesellschaftliche Organisation CLAIM hat sich zur Aufgabe gemacht, Vorfälle in Deutschland zu dokumentieren, die ihrer Ansicht nach einen antimuslimischen, rassistischen Charakter haben. Ihre Zahlen basieren auf Berichten von 38 Meldestellen sowie Polizeimeldungen und der Kriminalitätsstatistik. Heute stellte CLAIM ihre aktuellen Zahlen vor. Tiltonino war dabei.
2: Etwa 11-mal am Tag, also 4000 Mal im Jahr, gab es Vorfälle von antimuslimischem Rassismus in Deutschland. Das geht aus dem Lagebild antimuslimischer Rassismus für 2025 des Netzwerks CLAIM hervor. Aber das Netzwerk warnt, dass die Dunkelziffer deutlich höher läge. Mehr als die Hälfte der Fälle war offline, die anderen online. Sie umfassen unter anderem Beleidigungen und Diskriminierungen, aber auch mehr als 200 Körperverletzungen. Gerade das beunruhigt Rima Hanano, die Co-Geschäftsführerin von CLAIM.
3: Sorge macht uns, die Fälle, die wir dokumentieren, werden zunehmend härter und auch gewalttätiger. Körperverletzungen nehmen zu. Und was wir besonders schockierend finden, Täter scheuen sich auch nicht davor, Kinder anzugreifen.
2: Als Beispiel nennt Hanano einen Fall in Bayern, bei dem zwei Schulkinder durch einen Angriff mit einem Hammer verletzt wurden. Außerdem wurden rund 60 Übergriffe auf Moscheen registriert. Hanano sieht darin mehr als einen Angriff auf ein Gebäude.
3: Solche Angriffe, die treffen ganze Communities. Wir sehen, dass Diskurse und Debatten immer heftiger geführt werden, und zwar im politischen Rahmen genauso wie im medialen Raum. Da werden muslimische Menschen immer wieder pauschal als extremistisch, gewaltbereit oder rückständig dargestellt. Und das hat direkte Folgen.
2: Hanano fordert, um die Situation zu verbessern, braucht es bessere Erfassung von antimuslimischen Vorfällen, Unterstützung von Betroffenen und eine konsequente Umsetzung des Aktionsplans gegen Rassismus. Aktuell bekomme das Thema antimuslimischer Rassismus von der Bundesregierung nicht genügend Aufmerksamkeit.
1: Tiltonino. Im Februar war es, da starb der Zugbegleiter Serkan Çala in Rheinland-Pfalz, nachdem er bei einer Fahrscheinkontrolle von einem Passagier brutal angegriffen worden war. Der Fall sorgte bundesweit für Empörung. Heute begann in Zweibrücken der Prozess gegen den geständigen Angeklagten, Andreas Karlmeier.
4: Der Gerichtssaal war bis auf den letzten Platz gefüllt. Angehörige und ehemalige Kollegen des Opfers hielten während der Verhandlung Bilder von Serkan Çala hoch. Sein Bruder sagte vor Prozessbeginn, dass kein Urteil Serkan zurückbringen könne, aber die Fotos seien ein Zeichen dafür, dass er auch bei diesem Prozess dabei ist. Der 26-jährige Angeklagte sprach ausführlich über seinen Lebenslauf, darunter frühere Jobs, seinen Marihuana-Konsum und psychische Probleme. In einer Erklärung ließ er über seine Verteidigerin ausrichten, dass er die Tat bereue und die Verantwortung dafür übernehme. Er sprach von einem Moment blinder Wut. Die Familie wolle diese Entschuldigung nicht akzeptieren, ließ sie über ihren Anwalt verkünden. Ein wichtiges Beweismittel wurde ebenfalls gezeigt, Aufnahmen aus der Überwachungskamera des Zugs. Sie dokumentieren, wie eine Diskussion zwischen dem Angeklagten und dem Zugbegleiter eskaliert und schließlich in Gewalt mündet. Serkan Çala starb an den Folgen der Schläge in einem Krankenhaus. Die Videoaufnahme löste starke Reaktionen im Saal aus. Ein Zuschauer wurde so laut, dass er das Gerichtsgebäude verlassen musste und ein Hausverbot samt Ordnungsgeld verhängt wurde. Weitere Angehörige verließen unter Tränen den Raum. Im Mittelpunkt des Prozesses steht die Frage, wie die Tat rechtlich zu bewerten ist. Angeklagt ist der Mann wegen Körperverletzung mit Todesfolge. Doch die Staatsanwaltschaft hatte ursprünglich eine Mordanklage angestrebt. Das Strafmaß könnte zwischen 3 und 15 Jahren Haft liegen. Oder, falls es doch als Mord eingestuft wird, sogar lebenslang.
1: Andreas Karlmeier. Themenwechsel. Bundeskanzler Friedrich Merz stand heute im Bundestag turnusgemäß für Fragen der Abgeordneten zur Verfügung. Es ging da thematisch um viele Bereiche, von Rente über Gesundheit bis Taliban. Anschließend musste Merz ins Kanzleramt eilen, um dort die Staats- und Regierungschefs aus Frankreich, Großbritannien, Polen und Italien zu empfangen. In den anschließenden Beratungen sollte es nämlich um die Ukraine und die Vorbereitung des NATO-Gipfels im Juli gehen. Für 18 Uhr, also vor einer halben Stunde, war eigentlich eine Pressekonferenz im Kanzleramt angesetzt. Friederike Sittler ist für uns deshalb vor Ort und uns zugeschaltet, aber losgegangen ist es noch nicht. In welcher Atmosphäre findet denn dieses Treffen statt?
5: Also das, was wir sehen konnten, nämlich die Staats- und Regierungschefs oben auf dem Balkon, das sah sehr entspannt aus. Man kennt sich ja natürlich jetzt auch durch die vielen Treffen und gut, ein schöner Sommerabend in Berlin und dann mit dem Blick übers Regierungsviertel, man war im Gespräch vertieft und sie haben jetzt miteinander länger geredet. Also es scheint jeden Moment loszugehen, weil jetzt auch die Beraterstäbe herangekommen sind zu dem Ort der Pressekonferenz und

0: sehr viele Fotografen nochmal. Aber dann werden wir auch die Ergebnisse kennen, was da jetzt besprochen worden ist. Es ist ja ein sehr strammes Format, aber es ist wichtig, sich eben nochmal zu treffen. Insofern spielt die Atmosphäre natürlich auch eine große Rolle.
1: Wie wichtig ist es denn für Merz, neben Frankreich und Großbritannien in dem ja bekannten E3-Format nun auch Italien und Polen enger einzubinden?
0: Das war diplomatisch sehr wichtig, weil sich Italien und Polen beschwert haben. Italien, weil man sagt, okay, wir gehören zu den vier europäischen Staaten, die auch zu G7 dazugehören. Letzte Woche das Treffen in Evian. Und die Polen haben gesagt, Moment mal, wir sind diejenigen, die am nächsten dran sind an Russland. Und wenn es um die Zukunft der Ukraine geht, dann müssen wir bitte mitreden und anders als in der Vergangenheit einbezogen werden. Das E5-Format ist mal bei den Verteidigungsministerinnen und Ministern entstanden. Da hat man dann eben auch über die Umsetzung von Rüstungsverabredungen immer gesprochen. Dann hat man es in Beraterkreisen auch weitergeführt. Und so kommt es dann eben zu diesem Spitzentreffen, was ein diplomatisches Zeichen sein soll, auch nochmal zu sagen, wir sind uns in Europa auch einig und arbeiten miteinander und gucken auf den NATO-Gipfel, der am 7. und 8. Juli in Ankara stattfinden wird und wo man natürlich große Befürchtungen hat, was Donald Trump als nächstes wieder einfallen könnte und was von seinen Drohungen er dann auch umsetzen könnte.
1: Wie belastbar ist denn die internationale Zusammenarbeit, gerade mit Blick auf Ukraine und NATO, nun speziell mit Großbritannien? Denn der angereiste Keir Starmer ist ja nun bekanntlich mittlerweile ein Premierminister auf Abruf.
0: Ich gehe davon aus, dass das Verhältnis mit Keir Starmer noch weiterhin unverändert gut ist. Man kennt sich, man schätzt sich und gerade als verlässlichen Partner. Der Nachfolger hat ja jetzt auch schneller als erwartet denn quasi den Ruf bekommen, die Nachfolge anzutreten. Und da weiß man noch gar nicht, wie schnell er sich dann auch einfinden kann, einarbeiten kann und welchen Kurs er fahren wird. Da kennt man einfach zu wenig. Insofern gehe ich davon aus, wird man das jetzt einfach auch nutzen, solange Starmer noch an der Macht ist, sich dann auch zu verständigen und eben diesen ja vor uns liegenden NATO-Gipfel auch vorzubereiten. Ein anderes Problemfeld sind die Polen, die ja gerade einen großen Streit mit der Ukraine haben. Das geht vor allen Dingen natürlich auf den polnischen rechtskonservativen Präsidenten zurück. Aber da gab es ja jetzt in der letzten Zeit einige Auseinandersetzungen. Und Zelensky wird morgen zu der Wiederaufbaukonferenz nach Danzig nicht fahren, wird sich dort vertreten lassen. Das heißt, man hat eine große Einigkeit. Das war auch das Signal vom G7-Gipfel in Evian. Das will man aber auch beibehalten und will das vortragen, um dann auch beim NATO-Gipfel wieder mit einer Stimme oder möglichst einheitlich sprechen zu können, um wieder weitere schlimme Verwerfungen auch abwenden zu können.
1: Noch kurz zum Schluss, sind irgendwelche konkreten Beschlüsse heute Abend von diesem Treffen noch zu erwarten?
0: Möglicherweise Umsetzung von Verteidigungsausgaben, Rüstungsausgaben, aber das muss ich mir erst anhören.
1: Das wollen wir Sie auf jeden Fall in Ruhe machen lassen. Vielen Dank an Friederike Sittler, direkt live vom Kanzleramt, wo die Pressekonferenz rund um das E5-Treffen noch nicht begonnen hat.
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1: Und heute ist der Tag, an dem der zweite Gruppenspieltag zu Ende gegangen ist und die dritte Runde dieser Gruppenphase losgeht. Marina Schweizer aus der Sportredaktion jetzt hier bei mir im Studio. Für welche Teams gilt es heute?
3: Als erster Co-Gastgeber kann Kanada heute Abend Gruppensieger werden im Spiel gegen die Schweiz, die das übrigens genauso schaffen will. Im Parallelspiel zwischen Bosnien-Herzegowina und Katar geht es noch um Platz 3 und ein mögliches Weiterkommen, beides Mal Anpfiff um 21 Uhr. Und schon jetzt dürfte in Miami die große Fanparty losgehen für die allseits bekannten schottischen Fans, aber auch die brasilianischen. Die Brasilianer hoffen auf den ersten Einsatz von Superstar Neymar gegen Schottland und sie träumen jetzt mit Trainerlegende Carlo Ancelotti auch wieder ein bisschen. Anne von Eickels.
4: Es erscheint erstmal despektierlich, Carlo Ancelotti als Balletttrainer zu bezeichnen. Und wahrscheinlich würde der Italiener darüber wohl auch seine berühmte linke Augenbraue leicht nach oben ziehen. Diesmal als Zeichen seines Unverständnisses oder seiner Verblüffung. Schließlich hat er 5-mal die Fußball-Champions League gewonnen und ist jetzt Trainer des Seleção um Superstar Rafinha.
5: Wenn wir über Brasilien und Carlo Ancelotti sprechen, dann sprechen wir über die beste Nationalmannschaft und den besten Trainer der Welt. Wenn man diese beiden Sachen kombiniert, dann ist es fast unmöglich, dass etwas schief geht.
4: Seit 2002 wartet Brasilien sehnsüchtig auf den WM-Pokal und Carlo Ancelotti nährt die Hoffnung darauf, seit er die Seleção vor gut einem Jahr übernommen hat. Denn Ancelottis Spielphilosophie passt perfekt zum Selbstverständnis des brasilianischen Fußballs. Das schöne Spiel, das Jogo Bonito der Brasilianer, ist fest verankert in der Fußball-DNA des Landes, das echtes Offensivspektakel liebt. Doch Ancelottis Fußball zeichnet sich nicht einfach nur dadurch aus, möglichst viele Offensivspieler auf den Rasen zu stellen. Der Trainer setzt auf Beziehungen auf dem Platz, taktisch und menschlich. Sein System hat keine festen, strengen Strukturen. Alles scheint variabel, weil die Stars der Seleção die spielerische Freiheit haben wollen und müssen. Die Brasilianer nennen das Futebol Bailando, das Ballett des Fußballs. Und damit wären wir dann auch wieder zurück beim erstmal despektierlich erscheinenden Begriff des Balletttrainers. Schließlich ist Carlo Ancelotti Trainer der Seleção, der dem eigenen Empfinden nach besten Fußballmannschaft der Welt.
6: Ich denke, unsere Verantwortung und die Verantwortung der Spieler auf dem Platz, die die Nationalmannschaft repräsentieren, besteht darin, das zu erreichen, was sich jeder Brasilianer wünscht, nämlich nach 24 Jahren den Titel zu gewinnen.
4: Auf der größten Fußballbühne der Welt.
3: Schottland gegen Brasilien startet um 0 Uhr, genauso wie Marokko gegen das bislang punktlose Haiti. Die deutsche Mannschaft steigt heute in den Flieger für ihr drittes Gruppenspiel, morgen gegen Ecuador. Heute das Abschlusstraining mit einer Sorge mehr, berichtet Jakob Rüger.
7: Linksverteidiger Nathaniel Brown hat in Winston-Salem individuell abseits der Mannschaft trainiert. Der 23-Jährige klagt über leichte Adduktorenbeschwerden und droht damit, gegen Ecuador auszufallen. Nach Nico Schlotterbeck, der sich im Spiel gegen die Elfenbeinküste eine Innenbandverletzung zugezogen hat, wäre er der zweite Spieler, den Bundestrainer Julian Nagelsmann im letzten Gruppenspiel ersetzen muss. Alle anderen 21 Feldspieler und 4 Torhüter waren bei der Abschlusseinheit im Teambasecamp dabei. Am Abend deutscher Zeit fliegt die DFB-Elf nach New Jersey, wo die Partie im WM-Stadion vor den Toren New Yorks stattfindet.
3: Und der Weltfußballverband hat einem Journalisten aus Paraguay die Akkreditierung, also den Zugang zur WM, entzogen. Lukas Thiele berichtet.
8: Die rote Karte für Paraguays Miguel Almirón im Spiel gegen die Türkei war historisch. Es war das erste Mal, dass ein Spieler von Platz gestellt wurde, weil er sich im Dialog mit einem anderen Spieler die Hand vor den Mund gehalten hat. Diese neue Regel soll verhindern, dass Spieler möglicherweise rassistische und diskriminierende Beleidigungen buchstäblich hinter vorgehaltener Hand äußern. Almirón ist nach seiner roten Karte für ein Spiel gesperrt worden. Doch er war nicht der Einzige, für den die Szene Folgen hatte. Für Jorge Vera, Radiokommentator beim Sender ABC aus Paraguay, war es das vorerst letzte WM-Spiel. Die FIFA hat ihm seine Akkreditierung entzogen. Vera hatte nach der roten Karte bei einem Wutausbruch zum Rundumschlag ausgeholt und den Schiedsrichter sowie die FIFA und dessen Präsidenten Gianni Infantino angegriffen. Ihr habt den Fußball getötet. Gianni Infantino, du bist dafür verantwortlich. Der Sender ABC wehrt sich gegen die Entscheidung der FIFA, Vera die Akkreditierung zu entziehen und bezeichnet die Maßnahme als unverhältnismäßig. Zudem habe sich Vera direkt entschuldigt.
3: Um 22.50 Uhr gibt's dann hier im Deutschlandfunk mehr zu diesem Spieltag.
1: Und vielen Dank für das Update rund um die WM an Marina Schweizer. Und damit setzen wir auch den Schlusspunkt in diesen Informationen am Abend. Ihnen einen angenehmen Abend.
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10: Eine Werkhalle des Haushaltsgeräteherstellers Miele in Gütersloh. Das Unternehmen produziert dort Bauteile für Waschmaschinen, Bodenwannen, Innentrommeln und Vorderwände.
11: Wir hören das schon, dass es ein bisschen lauter ist in der Umgebung,
10: sagt Sebastian Hunger. Er ist Spezialist für Industrieroboter und erklärt, den Lärm machen die Pressen. Also tonnenschwere Anlagen, die Stahlblech zu Bauteilen umformen. Aber Sebastian Hunger interessiert sich mehr für das, was danach passiert. Er will zeigen, wie künstliche Intelligenz, KI, in der Fabrik zum Einsatz kommt. Er stoppt vor einem schwarzen Kasten.
11: Hier sind wir auch schon am System. Das ist quasi das Herzstück.
10: Darin steckt ein KI-System, das bei der Qualitätskontrolle von Waschmaschinen-Vorderwänden hilft. Sebastian Hunger leitet das Projekt. Der Kasten ist so groß wie ein kleiner Kühlschrank und steht auf einem Gestell auf Augenhöhe. Von rechts fahren auf einem Fließband die Bauteile hinein.
11: Aus der Presse heraus kommen unsere Waschmaschinenvorderwände, laufen dann über das Transportband in eine Art Lichttunnel, in der 30 Kameras sitzen, die aus unterschiedlichen Betrachtungswinkeln die Oberfläche der Waschmaschinenvorderwand inspizieren.
10: In dem Kasten steckt also vereinfacht gesagt ein Hightech-Fotostudio in Miniatur. Die Vorderwände werden ausgeleuchtet und von Kameras erfasst. Eine intelligente Software wertet die Aufnahmen aus und meldet, ob die Bauteile fehlerfrei sind oder aussortiert werden müssen.
11: Jetzt läuft das Teil unten durch und jetzt sind wir schon fertig. In der Geschwindigkeit.
10: Gerade einmal knapp 4,5 Sekunden dauert die Prüfung pro Vorderwand. KI als Unterstützung bei der Qualitätskontrolle. Vor wenigen Jahren war das Pioniertechnologie. Inzwischen kommt solche Software in manchen Fabriken, wie bei Miele, standardmäßig zum Einsatz. Und auch in anderen Arbeitsbereichen nimmt der Einsatz von KI zu. Smarte Software kann übersetzen, Rechnungen auswerten, programmieren und Texte erstellen. Wie verändert das die Arbeit? Und wo bleibt der Mensch weiter wichtig?
12: Der Lufthansa-Konzern will bis zum Jahr 2030, also in den kommenden 5 Jahren, 4.000 Stellen einsparen, auch durch den Einsatz künstlicher Intelligenz.
13: Der weltgrößte Online-Händler Amazon will in einer zweiten Entlassungswelle innerhalb von 3 Monaten rund 16.000 Arbeitsplätze abbauen. Der Konzern reagiert damit auf die zunehmende Bedeutung künstlicher Intelligenz in der Verwaltung.
10: Auszüge aus aktuellen Medienberichten. Fabian Bräsemann beschäftigt sich wissenschaftlich mit den Folgen von KI für den Arbeitsmarkt. Er arbeitet als Dozent am Internet-Institut der Universität Oxford. Aktuell am stärksten vom KI-Einsatz betroffen sind Tätigkeiten, die stark digitalisiert und in gewisser Weise standardisiert sind, etwa die Softwareentwicklung, die Sachbearbeitung und die Übersetzung. Allerdings sei es nur eine Frage der Zeit, bis KI mehr und mehr Tätigkeiten verändern wird, sagt Bräsemann. Unter anderem, weil die Technologie auch Roboter verbessert.
14: Es gibt auch erste Roboter beispielsweise, die Moniereisen drehen können. Ich glaube, 6-mal so effizient im Moment wie menschliche Arbeiter.
10: Moniereisen sind Stahlstäbe, die im Bausektor zum Einsatz kommen. Roboter können heute auch Mauern errichten und Fliesen verlegen. Daher sei auch das Handwerk betroffen, sagt Bräsemann.
14: Also die Idee, dass man sich quasi immun machen kann, indem man in einen Bereich geht, der nicht betroffen ist, das wird so nicht funktionieren. Eine General-Purpose-Technology wie die KI, sowie auch das Internet, der Computer, Elektrizität, betrifft alle Bereiche.
10: General-Purpose-Technology heißt auf Deutsch Querschnittstechnologie. Aus Bräsemanns Sicht geht es also um die Frage, wie stark und wie schnell KI unsere Arbeit verändert. Und nicht, ob sie es tut. Derzeit geht der Wandel in einigen Bereichen rasant. Der Hype ist sichtbar. Investoren und KI-Firmen investieren Milliardensummen, etwa in Rechenzentren. Ständig kommen neue Modelle auf den Markt und die Entwicklung ist Dauerthema in den Medien.
15: OpenAI hat jetzt also nach seinem Konkurrenten Anthropic angekündigt, auch an die Börse zu gehen.
16: Die US-amerikanische KI-Firma Anthropic hat nach einer Anordnung der US-Regierung den Zugang zu seiner erst vor wenigen Tagen veröffentlichten Top-Software mit künstlicher Intelligenz blockiert.
15: Der US-Konzern Google will in den kommenden Jahren 5,5 Milliarden Euro in Deutschland investieren, im Zusammenhang mit dem Boom künstlicher Intelligenz.
10: Berichte aus den vergangenen Monaten. Der Ökonom Fabian Bräsemann rät dennoch, nicht in Panik zu verfallen. KI werde die Arbeitswelt eher graduell verändern, glaubt er, auch wenn sich das derzeit anders anfühle. Das zeige der Blick zurück auf frühere technische Revolutionen, etwa auf die industrielle Revolution im 18. und 19. Jahrhundert und auch auf jüngere Ereignisse. Mitte der 70er Jahre etwa kam der erste PC auf den Markt. Anfang der 90er Jahre entstand das Internet. Riesige Veränderungen, bei denen auch Arbeitsplätze verloren gehen, ohne Frage. Doch in allen Fällen konnte sich die Arbeitswelt mittelfristig anpassen.
14: Die Arbeit in 20 Jahren wird gänzlich anders ausschauen als heute, aber die Arbeit vor 20 Jahren sah auch gänzlich anders aus als heute.
10: Damals habe es nicht einmal flächendeckend Internet in Firmen gegeben. Auch durch KI werde den Menschen die Arbeit voraussichtlich nicht ausgehen, sagt er. Das bestätigt ein Bericht der Internationalen Arbeitsorganisation ILO. Darin steht, KI werde die Arbeitswelt wohl eher durch die Umgestaltung von Aufgaben und Arbeitsorganisation verändern, als durch den Abbau von Arbeitsplätzen in großem Stil. So ist das auch in der Miele-Fabrik in Gütersloh. Projektleiter Sebastian Hunger erzählt, dass dort vor etwa 3 Jahren noch Mitarbeiterinnen und Mitarbeiter die Waschmaschinenvorderwände geprüft haben. Sie suchten also nach winzigen Beulen, Dellen oder Kratzern.
11: Wenn wir uns vorstellen, die Maschine steht in der Wohnung, dann ist der erste Eindruck der Maschine ganz entscheidend. Da gehen wir runter bis auf 0,1 Millimeter, die wir quasi dann schon nicht mehr zulassen. Ne?
10: 0,1 Millimeter, das ist 0,1 Millimeter. Solche Defekte mit bloßem Auge zu finden, ist schwierig. Umso mehr, wenn es schnell gehen soll, wie in einer Fabrik. KI dagegen eignet sich für die Aufgabe. Smarte Software kann schnell große Datenmengen auswerten und typische Muster finden, wie Kratzer oder Beulen. So geht die Qualitätskontrolle schnell und sie kann nun praktischerweise mitten in der Werkhalle stattfinden.
11: Vorher war das quasi ein dezidierter Bereich, gute Beleuchtung, ruhige Atmosphäre, nicht im Linientakt, sodass quasi die Mitarbeiterinnen und Mitarbeiter etwas mehr Zeit für die Inspektion hatten.
10: Dem KI-System ist der Lärm der Pressen dagegen egal. Und die Software hat weitere Vorteile. Sie merkt sich 6 Monate lang alle Fehler, die aufgetreten sind. So kann das Unternehmen sehen, wenn Fehler häufiger auftauchen und den Produktionsprozess optimieren. Dennoch bleiben die Mitarbeiterinnen und Mitarbeiter wichtig, sagt Sebastian Hunger. Er folgt dem Fließband, das nach dem KI-Check wieder aus dem Kasten hinausführt, und läuft zu 3 Monitoren.
11: Der Mensch hat hier eine ganz zentrale Rolle noch. Sie sehen da hinten die 3 Anzeigemonitore. Wenn das Teil kommt, wird auf dem Monitor ein kleines 3D-Bild von der Vorderwand gezeigt. Und dem Mitarbeiter wird die Fehlerposition und die Fehlerart und eine Gesamtauswertung mitgegeben.
10: Die Mitarbeiter können und sollen also die Entscheidung des KI-Systems überprüfen. Außerdem greifen sie ein, wenn die Software Fehler meldet. Zum Beispiel Werkzeugabdrücke. Die Mitarbeiterinnen und Mitarbeiter kontrollieren dann etwa, ob bei einer Anlage ein Werkzeug ausgetauscht werden muss.
11: Wenn wir jetzt hypothetisch hier 2 Roboter stehen hätten, ja, die können nicht vorne hinlaufen, sich den Prozess angucken oder eine Fehleranalyse starten in der Form zu sagen, okay, in welcher Pressenstufe, woher kommt mein Defekt?
10: Die Menschen erledigen also Aufgaben, die wenig standardisiert sind. Entlassen wurde wegen des smarten Qualitätschecks niemand, sagt der Projektleiter. Trotzdem sind die Folgen von KI für das Unternehmen weitreichend. Denn die Technologie automatisiert nicht nur Tätigkeiten in der Produktion, sondern auch in der Wissensarbeit. Florian Nielsen kümmert sich bei Miele um die Entwicklung smarter Produkte und ist für die konzernweite KI-Strategie mitverantwortlich.
17: Wir sehen mehrere große Potenzialfelder, wo wir auch heute schon sehen, dass KI die Arbeit verändert. Das sind einmal Marketing und Sales, dann der Kundenservice, Customer Service und auch R&D. Damit meinen wir den Produktentwicklungsprozess.
10: Ein Beispiel. Im Kundenservice unterstützt KI bei der Beratung. Etwa wenn Beraterinnen und Berater bei kniffligen Problemen nicht weiter wissen. Und Mitarbeiterinnen und Mitarbeiter im Marketing sorgen nun dafür, dass die Produkte des Unternehmens von KI-Chatbots empfohlen werden.
17: Dass wir, wenn jemand über ein ChatGPT oder in Claude nach irgendwie den besten Küchengeräten oder Staubsaugern oder Waschmaschinen sucht, dass dann auch die Marke Miele gefunden wird und dann auf unsere Webseite zum Beispiel verwiesen wird. Also das ist ein Riesenthema.
10: Darüber hinaus nutzen die Mitarbeiterinnen und Mitarbeiter KI-Sprachmodelle auch selbst im Arbeitsalltag, etwa um Meetinginhalte zu strukturieren oder Konzepte zu erstellen. Die Beispiele zeigen, KI verändert die Arbeit auf unterschiedliche Weise. Oft kommt sie unterstützend zum Einsatz. Aber manche Tätigkeiten übernimmt die KI auch zunehmend selbst, etwa Programmieren. Das zeigt ein Besuch beim Softwarehersteller Liese in Köln. Das Unternehmen entwickelt individuelle Software für andere Unternehmen, etwa Kundenportale, Betriebsmanagementsysteme oder Steuerungssoftware für Fabriken. Rund 120 Mitarbeiterinnen und Mitarbeiter arbeiten dort. Deren Arbeit ist heute ganz anders als noch vor wenigen Jahren. Das sagt Daniel Schwarz, einer der beiden Gründer der Firma.
18: Für uns war sicherlich auch dieser ChatGPT-Moment vor circa 3 Jahren einer, wo wir dann auch gemerkt haben, okay, wir müssen uns intensiver damit beschäftigen, wir brauchen eine Strategie. Wir haben sehr stark als Geschäftsführung dann die These vertreten, dass die KI schon auch dort eingesetzt wird, wo es sich lohnt.
10: Und das war schnell umfangreicher der Fall. Zunächst nutzten seine Mitarbeiter KI-Chatbots als Unterstützung, erzählt er. Sprich, sie fragten sie um Rat, wenn sie beim Programmieren nicht weiterkamen. Doch bald programmierten KI-Modelle zunehmend selbst. Seine Mitarbeiterinnen und Mitarbeiter gaben ihnen dafür nur Prompts, quasi Befehle vor. Und dann?
18: Ich schätze, es war so ungefähr letzten Sommer, also im Sommer 2025, wo man dann so die Situation hatte, wer promptet hier eigentlich wen? Ja, also ist es eigentlich noch der Programmierer, der die KI promptet, oder dreht sich da das Kräfteverhältnis?
10: Inzwischen macht KI das meiste allein und meldet sich beim Menschen, wenn sie nicht weiterkommt, erzählt Schwarz. Und schätzt, deutlich über 70% des Codes bei einer neuen Software werden automatisiert erstellt. Das löse Ängste aus. Aber das Team habe gemerkt, überflüssig sind die Mitarbeiterinnen und Mitarbeiter trotzdem nicht. Auch dort wurde niemand entlassen. Denn auch das Betreuen von KI-Systemen macht Arbeit. Und die Firma bekommt neue Kunden, weil Programmieren günstiger geworden ist.
18: Diese Softwareentwicklungslandschaft demokratisiert sich jetzt. Also es ist viel zugänglicher für unsere Kunden, gerade die Kunden, die wahnsinnig viele Ideen haben, auch kleinere Kunden, die können sich jetzt individuelle Softwareentwicklung leisten. Die können jetzt ihre eigenen Ideen umsetzen und das ist was total Schönes.
10: Was sich aber verändert hat, ist die Art zu arbeiten. Seine Entwickler prompten nun, anstatt zu coden, sagt Daniel Schwarz. Sie arbeiten also mit natürlicher Sprache und nicht mehr mit Programmiersprachen. Sie planen und koordinieren, was KI-Modelle machen, anstatt Aufgaben selbst umzusetzen. Und sie arbeiten nun direkter mit den Kunden der Firma zusammen. Dafür gab es früher eigene Rollen in Software-Teams.
18: Aktuell präferieren wir kleinere Teams, die noch intensiver mit dem Kunden zusammenarbeiten. Und das, was früher der sogenannte Product Owner gemacht hat, also derjenige, der die Kundeninteressen in Software überträgt, das muss jetzt der Softwareentwickler leisten.
10: Dieser Wandel ist eine Art Blaupause. Viele Experten gehen davon aus, dass sich die Arbeit in anderen Bereichen, etwa im Marketing, im Vertrieb und in der Logistik, in ähnlicher Weise verändern wird. Die Soziologieprofessorin Caroline Rühner von der Universität Hohenheim sagt, Arbeitnehmerinnen und Arbeitnehmer müssen KI-Systeme koordinieren und beurteilen können.
19: Also das, was als Empfehlung, als Antwort gegeben wird, das muss kritisch reflektiert und eingeordnet werden durch den Menschen.
10: Auch damit Arbeit weiter sinnvoll bleibt. Das zeigt eine ihrer Studien. Die Professorin hat hunderte Studienteilnehmer einen Spendenaufruf zugunsten von Kindern schreiben lassen. Mal mit KI-Unterstützung, mal ohne. Das Ergebnis? Wenn KI den Hauptteil der Arbeit machte und die Teilnehmer kaum noch selbst nachdachten, nahm das Sinnerleben deutlich ab.
19: Also es ist genau der Punkt, dass es darum geht, Arbeit und den Einsatz von KI so zu gestalten, dass der Mensch weiterhin als denkende und wirksame Person in diesem Prozess zum Tragen kommt.
10: Caroline Rühner warnt außerdem vor einer Arbeitsverdichtung. Auch das zeigt sich punktuell in der Softwareentwicklung. KI-Modelle programmieren. Kommen die nicht weiter, fragen sie den Menschen. Und der muss ständig ad hoc knifflige Probleme lösen.
19: Für das Arbeitserleben ist es problematisch, ne? Wenn man vorher den Eindruck hat, ach guck, jetzt habe ich hier was weggearbeitet, fühlt sich gut an, ach jetzt kommt mal ein Problemfall und dann gibt es mal wieder 5 leichte Sachen. Wenn jetzt nur noch die Problemfälle da liegen, das kann auch ganz schön zermürben.
10: Ihr Rat: Unternehmen sollten beim Einsatz von KI an das Erleben der Mitarbeiter denken. Damit das gelingt, müssen bei der KI-Einführung Betriebsräte und Gewerkschaften mitreden. Das sagt Oliver Suchy vom Deutschen Gewerkschaftsbund DGB, der 8 Gewerkschaften mit insgesamt über 5 Millionen Mitgliedern vertritt. Suchy leitet die Abteilung Grundsatz und gute Arbeit im DGB-Bundesvorstand.
20: Es gibt wirklich Leuchtturmunternehmen, die sehr gut vorgehen in diesem Sinne, dass die Beschäftigtenseite, die betroffen sein wird, mit einbezogen wird, um tatsächlich zu gucken, wie können Beschäftigte entlastet werden, weil das ist die Riesenchance, die wir haben. So, und das muss ganz am Anfang stehen. Und das ist häufig das Problem, dass das nicht passiert.
10: Dabei gilt es, wichtige Fragen zu diskutieren, sagt er. Etwa?
20: A, wo können wir tatsächlich entlasten? Also wo werden die Interessen der Beschäftigten mitgenommen? Das Zweite ist, wenn wir Rationalisierung haben, was machen wir mit den Kolleginnen und Kollegen, die ihren Job verlieren? Das muss nicht unbedingt sein, dass sie den verlieren, sondern sie können ja auch einen anderen Job in der gleichen Firma machen. Dann ist die Frage, wer entscheidet eigentlich, die Maschine oder der Beschäftigte oder die Beschäftigte? Was passiert, wenn ich mich gegen die Empfehlung der KI entscheide? Wer haftet dann?
10: Darüber hinaus sollten Unternehmen KI stärker für Innovationen nutzen, appelliert er. Aktuell liege der Fokus bei vielen zu sehr auf Effizienz.
20: Also da steckt ja ganz viel Potenzial drin. Überall gibt es Möglichkeiten, die Jobs besser zu machen, die Qualität zu erhöhen, neue Services anzubieten. All das steckt in KI. KI ist eben nicht nur ein Effizienzmonster, was uns einfach schneller macht und einfach Jobs wegmäht.
10: Fabian Bräsemann vom Internet Institute der Universität Oxford stimmt ihm zu, auch aus gesellschaftlicher Perspektive. Die große Aufgabe für die deutsche Wirtschaft sei, technologisch führend zu bleiben, sagt er. Es brauche mehr neue Unternehmen, neue Industrien.
14: Dann bleibt auch logischerweise starke Arbeitsnachfrage halten und ein Arbeitnehmermarkt. Wenn wir aber nicht schaffen, Schritt zu halten, wenn wir technologisch abgehängt werden, dann droht natürlich eine wirtschaftliche Stagnation, ich denke sogar ein langfristiger wirtschaftlicher Rückgang.
10: Bei Miele in Gütersloh liegt der Fokus auf Innovation. Florian Nielsen, der ja im Unternehmen die KI-Strategie mitverantwortet, sagt, die Arbeitszeit, die Mitarbeiter durch KI sparten, sei wertvoll.
21: Wir müssen die Ressourcen, die frei werden, in verstärkte Innovationskraft quasi stecken. Wir müssen die Ressourcen da reinstecken, dass wir schneller entwickeln können, schneller am Markt sind. Das, würde ich sagen, sind die vorrangigen Ziele.
10: Auch um dem wachsenden Wettbewerb aus Asien standzuhalten. Das Unternehmen schult seine Mitarbeiter bei der Nutzung von KI. Wie die Arbeit in 5 oder 10 Jahren aussehen werde, sei derzeit schwer vorherzusagen, sagt Nielsen. Eines aber sei klar.
21: Was bleibt, ist, dass wir, glaube ich, übergreifend für alle Funktionen, für alle Rollen, Unternehmen diese Haltung brauchen. Okay, wir sind offen für Veränderung und wir haben auch eine Grundkompetenz, mit KI umzugehen und mit KI zu arbeiten.
10: Das gelte für alle. Ob in der Fabrik, in der Logistik oder am Schreibtisch.
9: Das war der Hintergrund. KI im Arbeitsleben. 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Von Katja Scherer. Redaktion Jana Adu.
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28: Uhr, die Nachrichten. Bauernpräsident Ruckwied hat von der Bundesregierung erneut finanzielle Entlastungen für die Landwirtschaft gefordert. Beim Deutschen Bauerntag in Freiburg verlangte er eine Verlängerung des Tankrabatts für Diesel für die anstehende Erntezeit. Mit Blick auf Saisonarbeitskräfte sprach er sich für einen Abschlag von 20% beim gesetzlichen Mindestlohn aus. Vor dem Hintergrund der Reformvorschläge zur Rente warnte der Verbandspräsident zudem vor einer generellen Abschaffung von Minijobs. Der baden-württembergische Ministerpräsident Özdemir forderte in seinem Grußwort mehr Geld für eine zukunftsorientierte Tierhaltung. Wenn man aufgrund des Sondervermögens Geld für alles Mögliche habe, dann auch dafür, so der Grünen-Politiker. Der Bauerntag dauert noch bis morgen, dann wird auch Bundesagrarminister Rainer erwartet. Bundeskanzler Merz pocht auf eine gesetzliche Umsetzung der Rentenreformpläne der Regierung bis zum Jahresende. Den Bundestag rief er bei einer Regierungsbefragung im Parlament zur konstruktiven Mitarbeit auf. Ein gemeinsamer Erfolg und die dauerhafte Stabilisierung der Altersversorgung in Deutschland seien möglich. Der Kanzler sprach von einem großen Schritt hin zu einem neuen System der Altersvorsorge. Merz und Arbeitsministerin Baas hatten 33 Vorschläge einer Kommission aus 13 Experten und Politikern zum Umbau des Rentensystems entgegengenommen. Sie streben eine möglichst unveränderte Umsetzung der Empfehlungen an, die unter anderem eine schrittweise Erhöhung des Renteneintrittsalters vorsehen. In einer Sitzung des Koalitionsausschusses in der kommenden Woche wollen sich die Spitzen von Union und SPD auf einen Zeitplan verständigen. Eine Expertenkommission für den Kinder- und Jugendschutz in der digitalen Welt hat Handlungsempfehlungen an die Bundesregierung übergeben. Einer der 56 Vorschläge ist es, Schulkindern bis zur 7. Klasse die private Handynutzung zu verbieten. Außerdem sieht es das Gremium als eine Möglichkeit, für soziale Medien eine Mindestaltersgrenze von 13 Jahren einzuführen. Familienministerin Prien von der CDU bezeichnete das als den richtigen Weg. Zudem müssten Plattformanbieter digitale Angebote von Anfang an kindgerechter gestalten. In der Straße von Hormuz ist die von den Vereinten Nationen organisierte Evakuierung von rund 11.000 Seeleuten angelaufen. Die UNO-Schifffahrtsorganisation IMO bestätigte, dass die ersten Schiffe die Meerenge passiert hätten. Die für den Welthandel bedeutende Seestraße war wegen des Iran-Kriegs wochenlang weitgehend blockiert. Hunderte Schiffe liegen dort vor Anker. Zunächst hatte der Iran zivile Schiffe bedroht und angegriffen. Später stoppte die US-Marine den Verkehr aus iranischen Häfen. Die freie Schifffahrt in der Straße von Hormuz ist ein Thema der Friedensverhandlungen zwischen den USA und dem Iran. Nach Angaben von US-Präsident Trump wird der Iran keine Maut erheben. Aus Teheraner Kreisen hieß es dagegen wiederholt, dass der Iran eine Gebühr für die Durchfahrt verlangen werde. Vor dem Krieg war die Durchfahrt kostenlos. Die Ukraine hat erneut Angriffe auf die von Russland annektierte Krim sowie auf Ziele im russischen Hinterland geflogen. Nach Angaben des Generalstabs in Kiew wurde unter anderem die Erdgasverarbeitungsanlage Orenburg getroffen. Auf dem Gelände sei ein Feuer ausgebrochen. Die Gasanlage befinde sich an der Grenze zu Kasachstan, mehr als 1200 Kilometer von der Front entfernt. Laut dem ukrainischen Geheimdienst SBU wurden zudem auf der Krim Luftabwehrsysteme und Militärflugplätze ins Visier genommen. Nach russischen Angaben wurden bei den ukrainischen Drohnenangriffen insgesamt mindestens 3 Menschen getötet. Die Ukraine attackiert im Abwehrkampf gegen die russische Invasion regelmäßig militärisch relevante Ziele in Russland. Auch Russland griff die Ukraine erneut aus der Luft an. Dabei starben 5 Menschen. Das Wetter. In der Nacht meist gering bewölkt oder klar und überwiegend niederschlagsfrei. Tiefstwerte zwischen 23 und 13 Grad. Morgen sonnig bei bis zu 41 Grad. Für weite Teile Deutschlands wird vor extremer Wärme gewarnt. Bitte beachten Sie die Empfehlungen für Hitzetage, unter anderem vom Deutschen Wetterdienst. Die weiteren Aussichten: am Freitag heiter bis wolkig im Westen und Südwesten, ab nachmittags vereinzelt Schauer oder Gewitter, lokal mit Unwettergefahr durch Starkregen und Hagel. 31 bis 41 Grad. Das waren die Nachrichten.
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0: Unsere Themen: der bundesweite Stillstand bei der Deutschen Bahn, Experten fordern mehr Schutz von Kindern und Jugendlichen in sozialen Netzwerken und Verkehrsprojekte sollen schneller umgesetzt werden. Eine Störung hat den kompletten Bahnverkehr am Dienstagabend lahmgelegt. Die Deutsche Bahn erklärte, sie habe eine technische Komponente getauscht. Wie es zur Störung kam, sei noch unklar. Kritik und Unverständnis kam von verschiedenen Seiten. Sebastian Engelbrecht spricht in seinem Kommentar von einem Totalversagen.
1: Was Saboteure nicht vermochten, erledigte die Bahn ganz allein. Es waren weder linke Extremisten, noch waren es ausländische Agenten, die die deutsche Infrastruktur störten. Es war das System Deutsche Bahn selbst, das es vollbrachte. Das digitale Bahnfunksystem fiel bundesweit aus. 2 Stunden lang gab es am späten Dienstagabend keinen Funkverkehr zwischen Lokführern und Leitstellen. Sogar der S-Bahn-Verkehr in Berlin und München stand still. Ein totales, flächendeckendes Versagen, wie es die Deutsche Bahn noch nie erlebt hat. Es ist der Totalausfall eines Teils der öffentlichen Grundversorgung in einem hochentwickelten Land mit 84 Millionen Einwohnern. Stundenlange Verspätungen, Zugausfälle, Sanierungsstaus an Bahnknoten, all das kennen Bahnkunden seit 10, 15 Jahren. Mit Geduld und Zynismus reagieren sie längst auf all das, haben sich an die Dysfunktionalität des Systems gewöhnt. Aber ein Totalversagen des kompletten Systems von der Ostseeküste bis nach Lörrach? Das ist ein neues Ausmaß des Scheiterns an den ureigenen Aufgaben. Mit der von der Bahn viel gepriesenen Sanierung der wichtigsten Strecken und den damit verbundenen Unannehmlichkeiten hat dieser Schaden nichts zu tun. Es fragt sich, warum funktionierte die Rückfallanwendung für das ausgefallene Funksystem GSMR nicht? Und wessen Aufgabe ist es, für das Funktionieren des Rückfallsystems zu sorgen? Und wie steht es überhaupt um die Anwendungen der Deutschen Bahn, die die Sicherheit der Züge und der Reisenden gewährleisten sollen, die Kollisionen verhindern, Abstände zwischen Zügen sicherstellen, Geschwindigkeiten regeln, Ersatzteile einbauen? Könnte es hier auch zum Systemversagen kommen, dann möglicherweise mit weit schlimmeren Folgen für Leib und Leben? Hinzu kommt die Kommunikation der Deutschen Bahn. Die Beteiligten waren während des abendlichen Ausfalls total überfordert. Die Reisenden blieben stundenlang im Ungewissen auf offener Strecke oder im nächsten Bahnhof in den Zügen sitzen. Zugleich beschwichtigt die Bahn am Morgen danach mit einstudierten, beschönigenden Sätzen, die dem Ereignis nicht entsprechen. Die DB entschuldigt sich bei den Reisenden für die Situation, hieß es um 0.03 Uhr im sogenannten Newsblock des Unternehmens. Das sind unangemessene, harmlose Worte angesichts eines Totalversagens. Dieser Ausfall ist so beispiellos und so grundstürzend, dass in den Bereichen Technik und Management und auch an der Konzernspitze schnelle Entscheidungen folgen müssen. Wer hierfür die Verantwortung trägt, muss gehen.
0: Wie sollten Kinder und Jugendliche Smartphones und sogenannte soziale Netzwerke nutzen können? Eine Expertenkommission hat dazu Empfehlungen vorgelegt. Demnach sollten Smartphones in Schulen bis zur 7. Klasse verboten werden. Mit Blick auf soziale Netzwerke sieht die Kommission grundsätzlich die Plattformbetreiber in der Pflicht. Was davon sollte die Bundesregierung umsetzen? Am besten alles, kommentiert Felicitas Böselager.
3: Kinder und Jugendliche, die in sozialen Medien unterwegs sind, betreten eine Welt voller Möglichkeiten. Sie können dort Sprachen und Musik lernen, sich mit Freunden und Freundinnen vernetzen, lustige Videos ansehen und sich politisch beteiligen. Sie betreten aber auch eine Welt voller Gefahren. Sie können von Pädokriminellen kontaktiert werden, Enthauptungsvideos sehen, in endlosen Videoschleifen hängen bleiben, darüber den Rest der Welt aus den Augen verlieren und einsam werden. Beides existiert gleichzeitig. Beides hat die Expertenkommission der Bundesregierung in den Blick genommen und daraus 56 sehr kluge und umfassende Empfehlungen gemacht. Denn allein auf ein pauschales Altersverbot zu setzen, greift viel zu kurz. Die Kommission hat erkannt, dass die Sicherheit von Kindern und Jugendlichen in der digitalen Welt eine Aufgabe der gesamten Gesellschaft ist. Das heißt also die Aufgabe der Eltern, der Kitas, der Schulen und des Staates. Es ist außerdem klug dabei, die Entwicklungsstufen der Kinder in den Blick zu nehmen, sich also zu überlegen, wie Eltern von Kleinkindern unterstützt werden können und was 16- bis 18-Jährige im Internet dürfen und brauchen. Dabei ist ein Grundsatz der Kommission besonders wichtig. Es kann nicht in der Verantwortung von Kindern und Jugendlichen liegen, dass ihnen im Netz kein Unheil geschieht. Dafür müssen die Plattformen sorgen. Sie müssen ein Ort sein, an dem Kinder keine Enthauptungsvideos sehen, nicht süchtig werden und nicht von fremden Menschen angechattet werden können. Und genauso wichtig ist es, Kindern und Jugendlichen dabei zu helfen, sich bewusst und umsichtig im Internet zu bewegen. Und die Kommission ist weitsichtig, weil sie die Gefahren von KI in den Blick nimmt, weil sie auch da früh auf Prävention setzt, zum Beispiel mit der Idee eines KI-Seepferdchens für Grundschulkinder. So sollen sie altersgerecht lernen, mit KI umzugehen. Einen kleinen Haken haben die Empfehlungen aber doch. Eigentlich wäre es konsequent gewesen, gar keine strenge Altersgrenze zu benennen. Doch genau diesen Punkt lässt die Kommission offen und schlägt stattdessen zwei Varianten vor. Eine strenge Altersgrenze bis 13 oder eine Altersgrenze, die von Plattform zu Plattform variiert. So besteht die Gefahr, dass die Debatte wieder bei der Frage nach einer pauschalen Altersgrenze stehen bleibt und all die anderen wichtigen Punkte aus dem Blick verliert. Außerdem sind die Vorschläge so umfassend, dass zu befürchten gilt, dass letztlich doch nur ein Bruchteil umgesetzt wird. Es wäre so schön, wenn für diese Kommission das Gleiche gilt, wie es Kanzler Merz für die Rentenkommission formuliert hat. Alle Elemente dieses Reformpakets, ich betone, alle Elemente dieses Reformpakets, müssen jetzt zügig umgesetzt werden.
0: Verkehrsprojekte in Deutschland sollen künftig schneller umgesetzt werden. Die Bundesregierung hat sich auf einen entsprechenden Gesetzesentwurf verständigt. Damit können Straßen, Brücken oder Schienen als Vorhaben des überragenden öffentlichen Interesses eingestuft werden. Naturschutzverbände fürchten, dass damit Umweltstandards abgesenkt werden. Zieht die Umwelt den kürzeren? Ja, das meint Katharina Thomas in ihrem Kommentar.
4: Der große zubetonierte Platz in der Innenstadt, der Asphaltfußweg zwischen Häuserfassaden und dann knallt die Sonne unerbittlich drauf. Wer da in der Hitze schmirgelt, der sehnt sich ganz schnell nach dem rettenden Baum, dem Flussufer, der schattigen Wiese im Park. Und spätestens das macht direkt erlebbar, warum intakte Natur fürs Leben genauso wichtig ist wie funktionierende Bahntrassen oder Straßen. Der schwarz-roten Koalition ist das nicht so klar. Und sie scheint gerade den Schutz unserer natürlichen Lebensgrundlagen zu verspielen. Der Ausbau von Autobahnen, Lkw-Plätzen und Brücken sind Union und SPD besonders wichtig. Sie bekommen mit dem neuen Infrastruktur-Zukunftsgesetz Vorrangstatus, sollen so schnell wie möglich gebaut, saniert werden. Wälder, Biotope, Moore für saubere Luft, gesunde Böden, die Vielfalt der Arten müssen zurückstecken. Dabei wollte die Koalition eigentlich beides. Brücken, Schienen und Straßen schneller bauen und sanieren und zugleich die natürliche Infrastruktur stärken. Ökosysteme besser schützen, indem auch sie im überragenden öffentlichen Interesse stehen. Doch jetzt passiert erstmal nur eines davon. Jetzt wird das Schneller-Bauen-Gesetz im Bundestag beschlossen. Das andere, zum Schutz der Natur, droht bis zur Unkenntlichkeit verwässert zu werden und womöglich auf den Sankt-Nimmerleins-Tag geschoben. Es wäre das unrühmliche Ende eines guten Kompromisses in der Koalition zwischen Verkehrsausbau und Naturschutz. Das Bundesumweltministerium hatte erkannt, wenn wir auf der einen Seite Umweltregeln schleifen, um drauf loszubetonieren, dann muss woanders die Natur geheilt werden. Mit viel Geld aus Ersatzzahlungen für Verkehrsprojekte sollten richtig große zusammenhängende Naturflächen entstehen, wo Arten sich vermehren, wandern können, Gewässer natürlich fließen. Klimaschutz auf die schönste Weise. Nach monatelangen Verhandlungen hat sich das SPD-geführte Umweltministerium aber wieder einmal zu einem faulen Kompromiss drängen lassen. Beide Gesetzesvorhaben werden nun getrennt voneinander verhandelt. Weil die Union gedrängt hat, weil die Milliarden aus dem Sondervermögen in Verkehrsprojekte endlich investiert werden sollen. Die Union bekommt nun ihr Gesetz, nur wann das andere beschlossen wird, unklar. Das Kabinett befasst sich vielleicht nächste, vielleicht übernächste Woche mit dem Schutz der Natur. Die SPD hofft, dass sich der Koalitionspartner an die Absprachen hält. Kurzsichtig und kurzfristig hat Carsten Schneider seinen letzten Trumpf aus der Hand gegeben, statt ihn auszureizen bis zum Schluss. Nämlich den Zeitdruck vor dem Sommer fertig zu werden. Das ist gefährlich, auch weil in den Augen von CDU, CSU Umweltschutz oft als lästiger Verhinderer von Aufschwung gilt. Sie blenden allzu gern aus, dass Klima- und Umweltschutz für die deutsche Volkswirtschaft um einiges billiger sind, als die Folgen der immer schnelleren Erderhitzung zu tragen.
0: Sie hörten Kommentare von Katharina Thoms, Felicitas Böselager und Sebastian Engelbrecht. Die Redaktion hatte Sina Fröndrich. 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
5: Wenn es immer mehr ältere Menschen und immer weniger Arbeitnehmende gibt, dann ist klar, unser Rentensystem kann in seiner jetzigen Form auf Dauer nicht funktionieren. Deshalb braucht es eine Reform. Und die hat eine Kommission im Auftrag der Bundesregierung erarbeitet. Und Bundesarbeitsministerin Bärbel Baas und Bundeskanzler Friedrich Merz wollen die Ergebnisse 1:1 umsetzen.
6: Die Rente bleibt sicher und die Lasten werden gerecht verteilt über alle gesellschaftlichen Gruppen, über alle Generationen hinweg.
7: Und für mich ist eine Reform immer dann wirklich eine Reform, wenn sie am Ende auch zu einem Besseren führt. Das ist die Botschaft. Es wird für alle am Ende perspektivisch besser.
5: Gerechter und besser, so sehen es Merz und Baas. Breite Zustimmung zu den Reformempfehlungen kommt auch von Experten. Es gibt aber auch Kritik aus Opposition, Ländern und Gewerkschaften. Machen die 33 Empfehlungen die gesetzliche Rente fit für die Zukunft? Wie revolutionär sind die Vorschläge und überhaupt, wie schaut eine gerechte Rente aus? Darüber diskutieren wir hier im Deutschlandfunk. Mein Name ist Christoph Schäfer und das sind meine Gäste. Pascal Reddich ist uns aus Berlin zugeschaltet. Er sitzt für die CDU im Bundestag, arbeitet dort im Ausschuss für Arbeit und Soziales und er gehörte das letzte halbe Jahr der Expertenkommission an, die jetzt ihre Vorschläge veröffentlicht hat. Schön, dass Sie dabei sind.
8: Guten Abend, hallo.
5: Wir hören außerdem Timon Ginus, Grünen-Politiker im Bundestag. Dort arbeitet er ebenfalls im Ausschuss für Arbeit und Soziales. Willkommen in der Runde.
11: Hallo, schönen guten Abend.
5: Und bei mir im Studio in Köln begrüße ich unsere Deutschlandfunk-Rentenexpertin Birgit Becker. Hallo.
12: Hallo in die Runde.
5: Und ein Hinweis an dieser Stelle, wir haben diese Sendung aufgezeichnet am späten Nachmittag an diesem Mittwoch, den 24.06. Herr Reddich, Sie haben in der Rentenkommission mitgearbeitet. Empfehlen Sie in Ihrem Papier eine Revolution des deutschen Rentensystems?
8: Aus meiner Sicht ja. Wir haben jedenfalls mit dem, was jetzt vorliegt, die Chance auf eine der größten Rentenreformen der letzten Jahre und Jahrzehnte und vor allem eine Reform, die gerade kein Kürzungsgesetz ist. Damit haben vielleicht manche gerechnet, haben sich auch schon in ihren Pressemitteilungen darauf eingestellt. Aber uns war es wirklich wichtig, was vorzulegen, das auch für die nächsten 20, 30 Jahre eine Perspektive bietet und vor allem die Perspektive, dass es für die Menschen wieder besser wird. Wenn man sich den Status quo anschaut, dann würden Beitragssätze, wenn wir nichts tun, immer weiter steigen. Der Bundeszuschuss aus dem Haushalt immer weiter steigen und das Rentenniveau sinkt. Und wir wollen den Trend umkehren. Das wird auch nicht von heute auf morgen passieren, aber wir können eine Trendwende schaffen und zwar so, dass das Gesamtversorgungsniveau für die Menschen wieder steigt und alle sich auf eine gute Rente verlassen können.
5: Das ist ein Versprechen. Herr Ginus, Sie haben sich kürzlich mit weiteren grünen Parteimitgliedern aus dem linken Flügel zusammengetan und öffentlich gefordert, dass die Rente, die gesetzliche Rente, sicher bleiben müsse. Wenn Sie sich die Empfehlungen anschauen, wurde Ihre Forderung gehört?
11: Leider nicht so richtig. Und das ist das große Problem. Wir haben uns ja, wie Sie auch schon gesagt haben, erst gestern vor das Kanzleramt gestellt, wie einst Norbert Blüm, der gesagt hat, die Rente muss sicher sein. Und auch das haben wir eingefordert. Aber wenn ich mir das Papier so angucke, dann steht das da ehrlicherweise nicht drin. Also ich habe erstmal großen Respekt vor der Kommission und vor dem Ergebnis, das man da erarbeitet hat. Und auch Pascal Reddich war ja vor ein paar Monaten noch bei den Rentenrebellen der Jungen Union und hat das Rentenniveau in Frage gestellt. Aber wenn ich jetzt genau reinschaue, dann ist ja das Rentenniveau eben auch nicht abgesichert. Und das ist der große Kritikpunkt, dass die Haltelinie von 48% nicht gesichert ist. Und deswegen ist es aus meiner Sicht schon ein Unsicherheitsgesetz. Es ist ein Kürzungsgesetz, doch.
5: Da sind Sie jetzt schon tief in den Details der Empfehlungen. Wir arbeiten uns Schritt für Schritt durch. Erstmal gebe ich noch das Wort an meine Kollegin Birgit Becker. Birgit, sind die Reformempfehlungen aus deiner Sicht eine Revolution für das deutsche Rentensystem oder doch eher ein bisschen schwierig?
12: Ja, würde ich tatsächlich nicht sagen mit der Revolution, wobei ich zugleich glaube, dass Pascal Reddich seinen Titel Rentenrebell wieder abgeben muss, denn das ist eine Reform im System, also im System der gesetzlichen Rente. Und man hat ja in dieser Reformdebatte vorher auch schon mal Stimmen gehört, die sagen, das System der gesetzlichen Rente sei nicht fit für die Zukunft, das müsse abgewickelt werden. Aber das ist hier exakt nicht der Fall. Das ist eine Reform, die, finde ich, das System der gesetzlichen Rente stärkt. Das hat Neuerungen, revolutionäre Elemente würde ich nicht sagen. Aber im Kern ist es eine systemkonforme Reform und daher würde ich sagen, revolutionär geht mir zu weit.
5: Wenn wir über Reformen und Defizite sprechen bei der gesetzlichen Rentenversicherung, dann kann jetzt irgendwie auch schnell der Eindruck entstehen, Birgit, dieses System hat sich überholt, aber so schlecht ist es vielleicht dann doch nicht, wenn man auch mit den Empfehlungen darauf aufbaut.
12: Da bin ich also ziemlich bei Herrn Ginus, muss ich sagen. Ich habe auch eben ein bisschen gelächelt über diese Allianz, die er da beschrieben hat, zwischen ihm und Norbert Blüm. Das finde ich schon ganz charmant, mir das vorzustellen. Nein, dieses System ist, glaube ich, im System zukunftsfähig zu machen. Es gibt einen Grund, dass dieses System seit Ende des 19. Jahrhunderts existiert. Und so schlecht finde ich das, was jetzt eingestielt wird, nicht, weil es eben an so vielen Stellschrauben zugleich dreht. Und für mich wäre es kein Kürzungsgesetz, das würde ich nicht so sehen.
5: Darauf gehen wir auch gleich später nochmal ein. Was muss denn die Rente von morgen aus Ihrer Sicht leisten, Herr Reddich? Ist das eine Basisabsicherung oder soll sie den erarbeiteten Wohlstand von Menschen absichern?
8: Ich will vielleicht zu Beginn auch etwas sagen zu der Frage Kürzungsgesetz. Timon Genius hat das gerade auch nochmal in den Raum geworfen und diejenigen, die das immer wieder verbreiten, sagen einfach nicht die Wahrheit. Es ist kein Kürzungsgesetz. Die Rente in Deutschland kann a gesetzlich nicht gekürzt werden. Und das, was wir vorlegen, wird sogar dazu führen, dass die Rente perspektivisch wieder steigt. Die wird deutlich höher sein, gerade auch für diejenigen, die im Moment noch im Arbeitsleben sind, als zum jetzigen Zeitpunkt. Deswegen, es wird besser und nicht schlechter. Ich weiß, dass es Narrativ aus der Opposition gerne ist, dass man immer behauptet, die Renten würden gekürzt werden. Dann kann man gut Stimmung auch in der Bevölkerung machen. Aber es entspricht einfach an dem Punkt auch nicht der Wahrheit. Und ich glaube, die Menschen wollen vor allem eins, denen geht es gar nicht so sehr darum, wird eine bestimmte Haltelinie gesichert, ein Rentenniveau. Das ist eine statistische Größe, sondern denen geht es vor allem darum, dass sie sich darauf verlassen können, dass sie nicht ihr gesamtes Erwerbsleben Beiträge gezahlt haben und dann den Eindruck haben, da kommt gar nicht so viel bei raus. Und bislang ist es an ganz vielen Stellen so, wenn man sich den europäischen oder auch OECD-Vergleich, internationalen Vergleich anschaut, dann geben wir ungefähr im Durchschnitt Mittel für die Rente aus. Die Menschen bekommen aber unterdurchschnittlich viel raus. Und deswegen ist die Aufgabe für uns als Kommission gewesen, das umzudrehen. Also zu sagen, wir geben vielleicht ein bisschen mehr aus und es muss vor allem auch deutlich mehr rauskommen. Und da machen wir uns jetzt auf dem Weg hin. Und mit dem Einstieg in eine Kapitalrente, glaube ich, haben wir zumindest auch außerhalb des Systems ein paar Änderungen, die das System ebenfalls deutlich ergänzen.
5: Ich merke schon, Sie wollen eigentlich direkt schon in die Materie gehen, dann machen wir das doch gerne. Rentenkürzerung ja oder nein? Birgit, du hast eben auch schon eingangs erzählt, nein, das ist aus deiner Sicht auch keine Rentenkürzerung. Wie kommen Sie zu dieser Annahme, Herr Ginus?
11: Doch, es ist ja eben eine relative Rentenkürzung. Die Haltelinie von 48% ist die Kennzahl für die Menschen und die schafft eben Sicherheit. Und jetzt geht es ja runter auf 46% mit so einem Übergangsfaktor, wo es noch, glaube ich, ganz viele Fragen dran
5: müssen
11: gibt.
5: Müssen wir erklären, und Rentenniveau.
11: Genau, das Problem ist ja erstmal, dass damit de facto die Renten weniger stark steigen als die Löhne. Und was eben nicht weniger stark steigt in der Zeit, das sind die Mieten, das sind die Bustickets, das sind die Lebensmittel. Und dann zu sagen, ja, es steigt halt nur etwas weniger an, das hilft keinem Menschen wie meiner Mama beispielsweise, die gerade mal eine Rente von 780 Euro bekommt. Also wenn diese Rente in den nächsten Jahren dann weniger ansteigt, als möglicherweise die Inflation die Preise nach oben treiben wird, dann hat meine Mama am Ende de facto noch weniger Geld, die jetzt schon nicht viel Geld hat. Und deswegen ist diese Senkung des Rentenniveaus von 48% auf 46% eine relative und damit eine de facto Rentenkürzung. Und weil Sie ja die Frage aufgemacht haben, für was soll die Rente da sein? Naja, die Rente muss dazu da sein, dass alle Menschen im Alter gut leben können und von Altersarmut befreit sind. Und die Rente ist jetzt schon ziemlich gering in Deutschland und damit wird sie eben noch weniger steigen als die Inflation. Und da mache ich mir große Sorge vor noch mehr Altersarmut.
5: Birgit, vielleicht können wir hier nochmal einordnen. Also es sind ja Empfehlungen, die jetzt veröffentlicht worden sind, von der Kommission offiziell veröffentlicht worden sind. Da sind doch so viele Faktoren noch im Spiel. Kann man da auch schon von einer, ich sag mal jetzt, relativen Rentenverkürzung überhaupt sprechen?
12: Das ist halt so ein bisschen sophistisch. Man kann mit gleicher Berechtigung sagen, es ist keine Rentenkürzung, weil tatsächlich die Renten nicht gekürzt werden. Das ist auch aus verfassungsrechtlichen, aus ganz vielen Gründen nicht möglich. Mit diesem Begriff relativ liegt man natürlich nie ganz falsch, aber das sind Dinge, die so ein bisschen verwirrend in der Diskussion sind. Und ich finde es ganz spannend, dass gerade indirekt dieser Punkt kleine Renten gerade bei Frauen angesprochen wird. Ja, das ist nicht der Main Point in dieser Rentenreform, das muss man wirklich sagen. Wie überhaupt der Punkt, dass auch diese Reform nicht die Probleme löst, die ursächlich irgendwo mal am Arbeitsmarkt entstanden sind. Also immer dann, wenn Menschen relativ wenig gearbeitet haben, aus welchen Gründen auch immer, Kindererziehung oder sonst irgendwelche Gründe oder nur sehr gering verdient haben. Diese Menschen sind auch nach der Rentenreform, der angepeilten, relativ gesehen genauso schlecht gestellt wie vorher. Da tut sich nach meinem Dafürhalten wenig. aber an anderen Punkten tut sich doch einiges.
5: Und die wollen wir jetzt auch wirklich mal durchackern hier in dieser
8: Runde. Ich muss vielleicht eine Sache, wenn ich darf, noch korrigieren, weil Timon Genius gesagt hat, dass die Renten dann nicht mehr so stark steigen würden wie die Kaufkraft in Deutschland und die Inflation. Und das ist einfach falsch. Gerade die Berechnungen zeigen, dass wir zwar den Nachhaltigkeitsfaktor erhöhen, also dazu beitragen, dass die Lasten des Elternwerdens künftig fair zwischen den Generationen verteilt werden. Aber es wird trotzdem immer dazu führen, dass die Renten überhalb der Kaufkraft steigen. Auch das ist weiterhin garantiert und wird in den nächsten Jahren auch der Fall sein. Und deswegen ist es einfach falsch, das Gegenteil zu behaupten. Und im Blick auf die Menschen, die gerade angesprochen wurden, die wirklich niedrige Einkommen haben, schlagen wir eine Maßnahme vor, die dort auch deutlich für Zielgenauigkeit sorgt. Und zwar ist eine Empfehlung, dass wir Freibeträge bei der Grundsicherung im Alter einführen. Es gibt in der Tat ganz viele Menschen, die im Moment in der Grundsicherung im Alter landen, weil sie niedrige Löhne hatten, weil sie nicht so viele Rentenpunkte gesammelt haben, weil beispielsweise das auch trotz Anrechnung von Kindererziehungszeiten, insbesondere bei Frauen, nicht ausreicht, um überhalb der Grundsicherung zu landen. Und im Moment macht es keinen Unterschied, ob jemand lange auf Niedriglohnniveau eingezahlt hat und dann unterhalb der Grundsicherung landet oder ob man gar nicht eingezahlt hat oder sehr wenig. Die Leute bekommen immer das Gleiche raus. Und da wollen wir jetzt künftig einen Unterschied machen. Jemand, der eingezahlt hat,

0: Kanzler Merz und auch Bärbel Baas ankündigen. Was heißt das für die Rentenhöhe konkret? Also das Rentenniveau haben wir ja schon besprochen, aber lässt sich da bereits etwas prognostizieren überhaupt?
1: Ja, ich nenne mal das Ziel, das genannt wird, eine sogenannte Nettoersatzrate von mindestens 70% nach Steuern als Rente. Ja, was ist jetzt Nettoersatzrate oder Nettoersatzquote? Das ist der Begriff, den man noch nicht so gut kennt. Den verwendet die OECD immer. Und das ist das Verhältnis von künftiger Nettorente und vorherigem letzten Nettoeinkommen im Erwerbsleben. Das klingt jetzt, wenn man so 70% hört, finde ich auch sehr verheißungsvoll. Nun ist das aber so, dass die OECD den Begriff immer so verwendet, dass da alle Alterseinkünfte drin sind. Also auch Betriebsrenten, auch privates Sparen. Für mich ist, was die Politik da wirklich anpeilt, so ein bisschen unklar.
0: Was peilt denn die Kommission an und was wäre denn Ihr Ziel als CDU-Politiker? Wofür wollen Sie werben in der Koalition, Herr Rettig?
2: Uns geht es darum, dass die Menschen im Alter besser abgesichert sind. Und im Moment oder beziehungsweise in den letzten Jahren hatten wir häufig den Blick auf das Rentenniveau. Das ist eine super statistische Kenngröße. Ich habe bislang noch keinen Eckrentner, anhand dessen ja das Rentenniveau berechnet wird, getroffen. Und deswegen geht es den meisten Menschen eher darum, was habe ich eigentlich im Vergleich zu meinem letzten verfügbaren Einkommen. Und deswegen haben wir gesagt, wir sollten eine neue Kenngröße definieren. Und das ist jetzt diese Nettoersatzquote. Und wir haben das als Zielgröße bestimmt. Im Moment ist es auch heute schon so, dass diejenigen, die neben der gesetzlichen eine sehr hohe betriebliche Altersvorsorge haben und zusätzlich auch noch Privatvorsorgen, die erreichen häufig die 70% schon. Aber es sind eben diejenigen, die das in der Vergangenheit konnten und nicht alle. Und deswegen ist unser Ziel, dass wir das für viel mehr Menschen erreichen, unter anderem durch die Einführung einer Kapitalrente nach schwedischem Vorbild. Damit soll es gelingen, dass das Niveau in der ersten Säule deutlich ansteigt perspektivisch. Wir wollen aber auch Betriebsrenten verbessern. Wir wollen das, was jetzt im Altersvorsorgedepot möglich gemacht wurde, in der dritten Säule auch entsprechend weiterentwickeln und monitoren. Und alles in Summe über alle drei Säulen kann es dann gelingen, dass die Menschen vielleicht in den 40er Jahren das Gefühl haben, okay, wir entwickeln uns wirklich in Richtung Lebensstandardsicherung. Und das ist es auch, was auf was es ankommt.
0: Schwedisches Modell.
3: Also
0: Herr Ginos, ja, ganz kurz,
3: noch,
0: bevor wir es einordnen.
3: Ja. Schwedisches Modell. Vorher würde ich gerne noch einmal kurz einhaken, weil mir die Armutsperspektive hier doch jetzt ein bisschen hinten über den Tisch zu drohen fällt, ehrlicherweise. In Deutschland beträgt ja die Durchschnittsrente 1200 Euro ungefähr, bei Frauen sogar nur 975 Euro. Und wie gesagt, meine Mama beispielsweise hat drei Kinder großgezogen, lange gearbeitet, die bekommt eine Rente von unter 800 Euro. Und wenn jetzt ihre Rente in den nächsten Jahren dann weniger stark steigen wird als die Löhne, das ist diese relative Rentensenkung, der weniger große Anstieg, dann ist das schon eine krasse Herausforderung für Menschen wie meine Mutter. Ja, aber wenn das Deutschlandticket beispielsweise um 5 Euro teurer wird, um 10% teurer wird, das ist schon eine große Belastung. Und diese ganze Armutsperspektive, die lässt die Rentenkommission in ihrem Bericht schon sehr, sehr weit außen vor. Und das ist, glaube ich, ein großes Problem.
0: Ist auch die Frage, was war der Auftrag der Rentenkommission? Aber es sind ja verschiedene Bausteine in diesen Empfehlungen enthalten. Und darauf wollen wir jetzt auch nochmal schauen. Es fiel gerade eben der Begriff schwedisches Modell. Es geht um Aktien. Es geht um den Kapitalmarkt. Birgit, was ist konkret geplant?
1: Also das soll so funktionieren, der Beitragssatz zur Rente soll bis zum Jahr 2028 schrittweise um 2 Prozentpunkte steigen. Und das bringt dann Arbeitgeber und Arbeitnehmer gemeinsam auf. Das läuft also über den normalen Rentenbeitrag. Und dieses Geld geht an den Kapitalmarkt, ein Staatsfonds legt es an. Was Vorteile hat, denn da tritt jemand mit der Marktmacht vieler Milliarden auf. Und leider wirft dieses Geld aber erst Jahre später Renditen ab und die werden dann wieder an denjenigen, die dann Rentner sind, ausgeschüttet und das soll so für höhere Renten sorgen. Das ist die Idee.
0: Und man macht sich unabhängiger von, wie viele Beitragszahler auf einen Rentner kommen, weil man hofft, der Kapitalmarkt regelt es so ein bisschen, dass
1: ja,
0: mehr Geld ins System kommt.
1: Ist das ja immer die Vorstellung, wenn man Umlage, Finanzierung und Kapitaldeckung miteinander vergleicht. Das ist ein Zukunftsversprechen, eine Aussicht. Muss nicht so eintreten, aber es wird tatsächlich ja schon seit vielen Jahren gesagt, dass man zur Absicherung der demografisch wackeligen Lage die Altersvorsorge auf möglichst viele Beine stellen soll. Und der Gedanke, da auch in einem gewissen Umfang Kapitaldeckung ins System reinzubringen, ja, man kann sogar sagen, das gibt es auch schon seit vielen Jahren. Da gab es einen SPD-Politiker namens Rudolf Dressler, der hat das im Jahr 1997 schon als Idee in die Diskussion gebracht und ist damals nicht damit durchgedrungen.
0: Aber es geht um 2%, die ja entscheidend sind jetzt erstmal und die ja auch auf den geplanten Beitrag draufgeschlagen werden sollen. Also zahlen wir eigentlich alle mehr oder
1: also
0: höhere
1: Rentenbeiträge? Also erstmal wird das System teurer, es wäre aber eh teurer geworden, das muss man auch sagen, auch nach den Prognosen der Rentenversicherung. Also erstmal wird das teurer und da wird die Regierungspolitik auch einige Mühe haben, auch dafür zu werben.

0: auch unter den Arbeitgebern zu werben, dass die Kosten erstmal steigen, mit der Perspektive, dass sie dann anschließend 4 Jahre später für die jetzt 25- bis 35-Jährigen für eine höhere Rente sorgen.
1: Herr Rettig, das heißt, Sie werden als Mitglied in der schwarz-roten Koalition auch dafür werben müssen, dass wir erstmal als Bürgerinnen und Bürger alle erstmal ein bisschen mehr zahlen müssen.
2: Es schmerzt mich sehr, weil ich mir eigentlich gewünscht hätte, dass es gelingen kann, die Gesamtsozialabgabenlast eher noch zu reduzieren. Wir sind heute schon bei 43% Sozialbeiträge und hatten mal 40% als Haltelinie sozusagen gesehen. Und dennoch ist es so, dass wir gerade in der Rente sehen, dass wir wahrscheinlich vor 10 oder 15 Jahren schon hätten handeln müssen, um das jetzt zu verhindern. Weil gerade in der Rente alle Maßnahmen, wenn man nicht wirklich Rentenkürzung machen will, und das wollen wir ja ausdrücklich nicht, dann wirken alle Maßnahmen vor allem langfristig. Und deswegen ist es jetzt eine Umstellung, die auch auf Mittelfrist erst so richtig funktioniert. Unsere Idee ist, dass die Bereitschaft auch in der Bevölkerung von uns als deutlich größer eingeschätzt wurde, auch zusätzliche Beiträge zu zahlen, wenn sie sehen, wir zahlen das nicht in die Umlage, gerade ein junger Mensch beispielsweise.
1: Aber das sind ja, Herr Rettig, Entschuldigung, wenn ich dazwischen gehe, aber wenn man mehr Geld aufbringen muss, damit es sich erstmal rentiert, dann fehlt das Geld ja, was ich zahle, aktuell diese 2% im Alltag, in meinem Alltag, um den Alltag auch zu finanzieren. Wir sprachen gerade eben über Herr Ginos Mama.
2: Ja, genau. Und im Moment ist es ja so, dass prognostiziert die Beitragssätze in der Umlage extrem steigen. Der Bundeszuschuss im Haushalt, der ja steuerfinanziert ist, der auch von den Bürgerinnen und Bürgern getragen werden muss, deutlich ansteigen würde in den nächsten Jahren. Und uns gelingt es, zumindest in diesen beiden Bereichen in den 30er Jahren eine Stabilisierung zu erreichen, ab Mitte der 30er sogar eine Senkung jeweils des Bundeszuschusses im Verhältnis zum BIP, also zum Wirtschaftswachstum und auch der Beitragssätze. Und wir haben uns dann angeschaut, was können wir eigentlich uns von anderen Ländern abgucken. Was machen andere Länder besser? Warum bei denen eine deutlich höhere Altersvorsorge rauskommt? Gerade die skandinavischen Länder, die häufig ja auch in Deutschland als Vorbild gelten. Und Schweden ist ungefähr in den 2000er Jahren um die Jahrtausendwende umgestiegen von einem reinen Umlagesystem in der Rente auf eine Mischung zwischen Umlage und Kapital. Also genau das, was wir jetzt auch vorschlagen. Und die erreichen mittlerweile mit dem AP7 heißt es, ist dort der Staatsfonds. In der ersten Säule erreichten die eine jährliche Rendite von ungefähr 11%. Wir hatten eine Professorin in der Kommission, Professor Tabea Bura-Köhn, die hat einmal gerechnet, was es eigentlich bedeuten würde für jemanden, der jetzt ins Berufsleben einsteigt, 22 Jahre alt, 45 Jahre einzahlt, diese 2% des Beitragssatzes. Und wenn man das runterrechnet auf die heutige Kaufkraft, dann würde das mit einem sehr konservativen Renditeszenario im Durchschnitt 770 Euro bringen, die 2% Beitragssatzpunkte. Und wenn man das vergleicht, dass im Moment die Menschen 18,6% Beitrag zahlen und gleichzeitig Renten rauskommen, wie das Timoncenius beschrieben hat, und die Durchschnittsrenten, die wir in Deutschland sehen, dann sieht man, was zumindest durch Kapitaldeckung möglich ist. Und deswegen haben wir uns dazu entschieden, den Schritt zu gehen. Das kann für die Altersvorsorge in Deutschland aus meiner Sicht wirklich ein Gamechanger sein.
1: Ein Gamechanger und auch für mehr Generationengerechtigkeit sorgen, Birgit?
0: Also ich glaube, dass das ein ganz attraktiver politischer Ansatz ist, der sich auch einfach gut kommunikativ darstellen lässt. Ich habe jetzt selber ein paar Fragezeichen auch an die Berechnung, denn es ist ja so, dass diese fiktiven 770 Euro, die da auf die Rente draufgeschlagen werden, wenn man sich vorstellt, die werden 15 Jahre, 20 Jahre lang draufgeschlagen, dann werden die ja nicht dynamisiert, anders als die Rente. Das heißt, 770 Euro, die sind zum Auszahlungszeitpunkt vielleicht ganz prima und 10 Jahre später sind die schon nicht mehr so toll. Auf der anderen Seite habe ich immer so ein bisschen Sorge gehabt, dass es Modelle gibt, die so völlig außerhalb der Rentenversicherung implementiert werden, also wo dann keine paritätische Finanzierung da ist oder wo man ein Kapitalanlageprodukt schafft, das komplett der Finanzwirtschaft überlassen wird. Und wenn ich das vergleiche mit dem, was jetzt geschieht, also rein in die Rente und paritätische Finanzierung und kein Fest für die Finanzwirtschaft, dann bin ich wieder relativ zufrieden.
1: Aber es soll ja dazu führen, dass Geld am Kapitalmarkt angelegt wird, um sozusagen das Umlagesystem derzeit, also wir zahlen alle direkt in das System ein, wir Arbeitnehmende, um die Rentner zu finanzieren. Wenn jetzt der Plan ist, mit dem schwedischen Modell in Aktien zu investieren, dann macht man sich davon ja unabhängig. Das heißt, die Generationengerechtigkeit wäre doch eigentlich eher da.
0: Na, ich würde es vielleicht so nicht sagen. Ich würde einfach sagen, es puffert das Risiko. Es puffert ein gewisses Risiko, das bei einer reinen Umlagefinanzierung da ist, puffert es ein bisschen ab, indem es das Risiko verteilt auf Umlagefinanzierung und auf Kapitaldeckung. Das ist, glaube ich, ich weiß nicht, Herr Rettig, widersprechen Sie mir, ich glaube, das ist die Grundidee dabei.
2: Genau, wir wollen die Umlage vor allem auch dadurch ergänzen und es insgesamt schaffen. Die Prognosen zeigen, dass es damit möglich sein kann, in den 40ern, spätestens in den 50er Jahren, auf ein Rentenniveau in der ersten Säule von 52-53% zu kommen. Und wenn man das mit dem heutigen Niveau vergleicht, wo wir immer hart ja ringen und diskutieren über 48-46-46%, zeigt es, dass es zumindest die Möglichkeit dann besteht, dass die gesetzliche Rente auch extrem gestärkt wird. Und es ist natürlich vor allem eine Generationengerechtigkeitsfrage, weil im Moment schon auch viele Menschen, gerade Junge, das Gefühl haben, dass die rentenpolitischen Entscheidungen der letzten Jahre nicht immer zu ihren Gunsten gingen. Und jetzt auch mal etwas vorzuschlagen, das natürlich auf lange Frist auch ausgelegt ist, aber das gerade auch einem jungen Paar zum Beispiel die Perspektive vermittelt, es wird wieder besser. Das ist, glaube ich, was auch für das Empfinden zwischen den Generationen extrem wichtig ist.
1: Das käme ja auch Ihnen unter anderem zugute, Herr Ginus, mit 30 Jahren, wenn ich richtig gesehen habe.
3: Ja, das Alter stimmt, aber ich muss sagen, die Begeisterung, die von Herrn Reddich da kam, die teile ich nicht, weil das Problem ja erstmal ist, dass die Kapitaldeckung dazu da sein soll, diese Lücke, die eben noch mehr Armut produzieren kann, zu schließen. Also wenn man sagen würde, ab 48% Kapitaldeckung, das wäre schon mal besser. Und dann ist auch das Problem, dass der deutsche Fonds perspektivisch 10-mal so groß wird wie der schwedische. Also da gibt es auch ganz andere Herausforderungen. Ich finde es wichtig, von den Menschen herauszudenken, weil die brauchen die Sicherheit, wenn auch der Kapitalmarkt zum Beispiel nicht funktioniert, dass dann der Staat eben auch mit Steuermitteln aushilft. Also es ist dann gut, dass es jetzt erstmal die paritätische Finanzierung gibt. Besser wäre aus Steuermitteln, aber sollte was schiefgehen bei den Investitionen, dann muss der Staat einspringen. Und die Frage ist ja auch, in was wird eigentlich investiert und wer entscheidet darüber? Ich hoffe beispielsweise, dass Jens Spahn da nicht drüber entscheidet, weil dann ist das Geld wahrscheinlich wieder weg. Aber die Debatte muss man ja führen, was man damit macht. Und es ist aus meiner Sicht eben auch der falsche Fokus, da jetzt so viel Euphorie reinzulegen. Wir müssen viel mehr darüber sprechen, wie die erste Säule, wie die Umlage gesichert wird. Wir müssen über den Arbeitsmarkt reden, wie Frauen, die arbeiten wollen, aber nicht können, weil es keine Kinderbetreuung gibt, wie die teilhaben können, wie wir auch was gegen den demografischen Wandel machen, wie wir familienfreundlicher werden.
1: Das sind aber alles Punkte, die außerhalb der Kommissionsarbeit liegen. Ich verorte mal ganz kurz für unser Publikum, wo es eigentlich zuhört. Hier ist nämlich der Deutschlandfunk mit der Sendung zur Diskussion. Unser Thema sind die Empfehlungen der Rentenkommission. Wie gelingt eine zukunftsfeste und gerechte Rentenreform unter der schwarz-roten Koalition? Mit dabei ist Timon Ginus, der Grünen-Politiker, den Sie gerade eben gehört haben, der CDU-Politiker und das Kommissionsmitglied Pascal Reddich. Und Birgit Becker ist dabei, Wirtschaftsredakteurin im Deutschlandfunk. Birgit, ein weiterer zentraler Punkt ist ja, dass die Kommission empfiehlt, das Alter für den Renteneintritt nicht mehr politisch festzulegen. Also wie jetzt bei 67 Jahre für die Jahrgänge ab 1964, sondern das Alter soll laut Kommission an die durchschnittliche Lebenserwartung angepasst werden. Was heißt das genau?
0: Also damit gibt es schon mal dieses Schreckensszenario, Rente mit 70 nicht, obwohl es eine Verlängerung der Lebensarbeitszeit gibt, wenn die Lebenserwartung weiter steigt. Aber auch wenn die Lebenserwartung nicht weiter steigt, dann würde es auch keine Verlängerung der Lebensarbeitszeit geben. Und nach den Empfehlungen wäre man jetzt im Jahr 2041 bei 67,5 Jahren für den Renteneintritt und ein Jahrzehnt später bei 68 Jahren pro Jahrzehnt, also ein halbes Jahr später. Man hätte sich das auch anders denken können, nicht Lebensarbeitszeit ankoppeln an Lebenserwartung, sondern eventuell Anzahl der Beitragsjahre. Auch das gab es ja als Modell. Also da gibt es Argumente für das eine oder gegen das andere. Im Kern ist es eigentlich schon das, auf das es von vielen Experten empfohlenerweise hinausgelaufen wäre.
1: Also das Szenario, was auch öffentlich getitelt wurde von Medien in den letzten Tagen, Rente mit 70, das ist erstmal
0: Das könnte auf diejenigen zukommen, die jetzt in der Kita sind oder im ersten Grundschuljahr. Aber soweit, ich glaube, Herr Reddich, soweit kann man auch ernstlich, auch Rentenpolitik, wenn die auch langfristig angelegt sein soll, soweit kann man eigentlich nicht in die Zukunft denken, also nicht bis ins Jahr 2090 hinein, oder?
2: Ja, also das ist auch unsere Einschätzung gewesen. Wir haben gesagt, alles, was bis 2050 passiert, ist seriös, auch einigermaßen natürlich immer noch mit Spannweiten auch darstellbar, aber alles darüber hinaus ist am Ende unseriös. Und ich will vielleicht einen Satz auch sagen, warum wir uns für den Weg entschieden haben. Weil in der öffentlichen Diskussion ja häufig auch genau das aufgemacht hat, was aufgemacht wird, was gerade auch angesprochen wurde, dass man ja auch eine Rente nach Beitragsjahren hätte vorsehen können. Also alle, die beispielsweise die 45 Jahre erreichen, die können dann
1: vorzeitig weil sie 45 Jahre eingezahlt haben.
2: Weil sie 45 Jahre eingezahlt haben. Und wir haben uns angeschaut, wir haben ja ein ähnliches Modell im Moment bei der Rente mit 63. Die Rente mit 63 wurde genau aus dem Grund eingeführt, weil man gesagt hat, wir wollen damit die Menschen treffen, die früh angefangen haben, die vielleicht auch hart körperlich gearbeitet haben oder in psychisch belastenden Berufen. Und die sollen einen vorzeitigen Renteneintritt haben, abschlagsfrei nach 45 Beitragsjahren. Jetzt ist es heute aber so, dass die Rente mit 63 30% der Rentnerinnen und Rentner in Anspruch nehmen. Und die Studien zeigen, dass es vor allem in Anspruch genommen wird, nicht von denen, die wirklich körperlich besonders belastet sind, nicht von denen, die im Niedriglohnbereich sind, sondern im Gegenteil, im Durchschnitt von besser verdienenden Männern in Bürojobs. Und deswegen empfehlen wir, dass wir das rückgängig machen, dass wir die Rente mit 63 abschaffen und weiterhin natürlich ein vorzeitiger Renteneintritt möglich bleibt. Und wenn man jetzt die Rente nach Beitragsjahren gemacht hätte, dann wäre es die Ausweitung der Rente mit 63 gewesen. Das wäre überhaupt nicht zielgenau. Und wir würden vor allem die Menschen auf der Strecke lassen, Frauen, Menschen mit unterbrochenen Erwerbsbiografien, gerade diejenigen in sehr harten, körperlich belasteten Berufen, die schaffen es ohnehin nicht, auf 45 Jahre zu kommen. Mhm. Und bei denen wollen wir stattdessen mit zielgenauen Lösungen, mit einer Schutzrente dafür sorgen, dass gesundheitlich belastete Personen rentennah, die langjährig in ihrem Beruf waren, frühzeitig in Rente gehen können. Also der Unterschied ist im Prinzip zur jetzigen Situation, dass es nicht mehr für alle gilt, sondern für die, die wirklich auch gesundheitlich belastet sind. Und dann ist es eine zielgenaue Lösung.
1: Aber Moment, da lohnt sich vielleicht auch nochmal ein genauerer Blick darauf bei der Rente mit 63, ne, in der man nach 45 versicherten Jahre abschlagsfrei in die Rente geht. Es geht dabei ja um die lückenlose Erwerbsbiografie und die findet sich ja häufig auch bei Menschen in ostdeutschen Bundesländern. Ländern. Haben Sie das in der Kommission berücksichtigt bei Ihrer Arbeit?
2: Wir haben das tatsächlich an ganz vielen Stellen diskutiert und wir sehen einfach häufig, dass es eben besonders diejenigen sind, die in gut bezahlten Jobs sind, vor allem Männer, auch in Westdeutschland, die ununterbrochene Erwerbsbiografien haben. Insbesondere Frauen würden von der Regelung, wenn man sagen würde, man macht eine Rente nach Beitragsjahren, extrem benachteiligt werden, weil die in der Regel keine, also wenn man jetzt auch auf die letzten 45 Jahre schaut, es nicht die Regel ist, dass bei Frauen ununterbrochene Erwerbsbiografien von 45 Jahren vorliegen. Und deswegen haben wir gesagt, das wäre eine Regelung, die in der Bevölkerung zwar erstmal gut klingt und immer super zu verkaufen ist, die aber zu echt krassen Gerechtigkeitslücken führt.
1: Das heißt, Ihr Fokus lag in der Kommission dabei einfach bei einem anderen Punkt.
2: Der Fokus lag vor allem darauf, eine zielgenaue Lösung zu finden. Eine, die diejenigen Menschen schützt, die wirklich auch geschützt werden müssen, die gesundheitlich hart belastet sind. Das gilt für Menschen in Ostdeutschland wie in Westdeutschland. Das gilt für Frauen wie Männer. Und da wollen wir einen vorzeitigen Renteneintritt möglich machen.
1: Bei mir hier im Studio nickt jemand ganz heftig. Aber Herr Ginos, gerne erstmal dazu.
3: Ja, es ist aus meiner Sicht ein bisschen die falsche Debatte, die wir führen. Es ist ja de facto gerade so, dass das tatsächliche Renteneintrittsalter bei 64,7 Jahren liegt. Also 60% der Menschen schaffen es jetzt schon nicht, das gesetzliche Renteneintrittsalter zu erreichen. Und wenn wir jetzt das Renteneintrittsalter auch noch erhöhen, und aus meiner Sicht ist die Rente mit 70 eben nicht vom Tisch, sondern sie ist ja angedeutet für die, die jetzt bald zur Schule gehen, dann ist das eben schon ein Problem. Also wir müssen viel mehr darüber reden, wie kann man das tatsächliche Renteneintrittsalter erhöhen. Da geht es dann zum Beispiel um Gesundheitsschutz, um bessere Arbeitsbedingungen, um weniger Stress. Da sind Teile in der Kommission drin, aber aus meiner Sicht ehrlicherweise nicht wirklich ausreichend. Und das fällt hier aus meiner Sicht ein bisschen hinten über. Und es ist ja auch de facto ein Problem. Die Lebenserwartung ist total ungleich, ungerecht verteilt. Es ist nämlich so, dass Männer beispielsweise je nach Region und Einkommen gibt es in Deutschland eine unterschiedliche Lebenserwartung von 7 Jahren. So, und das jetzt quasi dann wieder weiter nach oben zu setzen, wäre entweder de facto eine Rentenkürzung für manche oder würde noch mehr Druck auf Leute ausüben, vielleicht doch noch länger arbeiten zu müssen, obwohl sie gar nicht mehr können. Und von daher sind aus meiner Sicht diese Debatten über eine Erhöhung des Renteneintrittsalters völlig fehl am Platz, sondern es muss um das tatsächliche Renteneintrittsalter gehen.
1: Okay, jetzt sprechen wir gerade über das reguläre Renteneintrittsalter, das geplant ist. Birgit, du hast eben bei mir im Studio genickt.
0: Ja, aber ich glaube, ich habe falsch genickt oder genickt falsch verstehend, weil ich hätte auch ganz gerne wäre auf den Punkt gekommen, auf den Herr Ginos gekommen ist. Die Sache mit der Lebenserwartung klingt für mich tatsächlich auch sehr plausibel, klingt besser als Bemessung nach Beitragsjahren. Ich kann mich auch, anders als Herr Ginos, dem Gedanken anschließen, dass wir tendenziell länger arbeiten müssen. Aber der Punkt, der mich dabei auch stört, ist eben diese generelle Aussage, dass die Lebenserwartung steigt. Das ist eine Spanne, 7 Jahre haben Sie gesagt, annähernd 10 Jahre sind es. Das kann im Einzelfall eine sehr, sehr ungerechte und individuell betrachtet wirklich unsoziale Situation sein. Und das zieht sich, das muss ich schon sagen, natürlich ein bisschen durch. Auch bei den, wenn wir die Türen schließen vor einen vorzeitigen Renteneintritt beziehungsweise den mit Abschlägen versehen, dann setzt das natürlich die unter Druck, die sich eine abschlagsbedachte Rente nicht leisten können. Das heißt, die kleinen Renten haben, die wenig verdienen, die sind dem meisten Druck ausgesetzt, lang zu arbeiten. Und das macht mir schon so ein bisschen Bauchschmerzen. Ich finde auch die Formulierungen in den Empfehlungen zu so etwas wie einer Schutzrente ein bisschen unpräzise, um zu sagen, das versöhnt das Ganze.
1: Herr Rettig, muss man da noch stärker differenzieren, wen man eigentlich da in die Pflicht nimmt mit einem höheren Renteneintrittsalter nach Berufen, nach psychischer Belastung?
2: Es ist richtig, dass es extrem unterschiedliche Lebenserwartungen auch zwischen den verschiedenen Berufsfeldern gibt, auch zwischen Regionen. Das liegt aber nicht daran, dass man jetzt in bestimmten Regionen besser lebt oder länger lebt, sondern es liegt vor allem an der Frage Gesundheit. Das ist der Kern, und deswegen ist es für uns die zielgenaue Lösung, zu sagen, wir prüfen, ob die Menschen gesundheitliche Probleme haben, ob die nicht mehr können, ob die belastet sind. Und dann kann man jemanden, der zum Beispiel 2 Jahre vorm Renteneintritt steht und gesundheitlich belastet ist, dem kann man ja nicht sagen, jetzt schult noch mal um, geht irgendwo anders hin, in einen Bürojob, wenn ihr bislang irgendwo Schicht gearbeitet habt. Das wollen wir auch nicht, sondern dem muss es möglich sein, dass sie auch vorzeitig abschlagsfrei in Rente gehen können. Und genau dafür ist diese Schutzrente gedacht. Und wir haben zusätzlich Vorschläge gemacht, um Gesundheitsschutz zu erhöhen, um Reha-Maßnahmen zu verbessern, um Prävention zu verbessern. Und wir werden insbesondere auch was machen für diejenigen mit, oder beziehungsweise haben uns das angeschaut, für diejenigen mit niedrigen Einkommen, weil es ist natürlich so, wir hatten auch den Gedanken, was passiert eigentlich mit denen, die im Niedriglohnbereich sind und die dann vielleicht für sich sagen würden, ich will trotzdem etwas früher in Rente gehen, kann ich die Abschläge überhaupt in Kauf nehmen? Und deswegen haben wir uns angeschaut, wie eigentlich das Verhältnis zwischen Grundrentenzuschlag und Abschlägen ist. Und diejenigen, die dann frühzeitig in Rente gehen, auch im Niedriglohnbereich, die also vom Grundrentenzuschlag profitieren, die haben dann immer noch durch den Grundrentenzuschlag mehr am Ende raus, obwohl die Abschläge mit dazukommen, weil der Grundrentenzuschlag dann in der Regel höher liegt. Wir haben das auch für ganz viele Erwerbsbiografien uns einmal angeschaut und gerade auch für die Menschen die Absicherung.
1: Herr Rettig, wen haben Sie denn konkret im Blick, wenn Sie darüber sprechen, soll auch Menschen ermöglicht werden, dennoch früher in Rente zu gehen, ohne Abschläge? Welche Berufsgruppen haben
2: Sie denn? Vor allem diejenigen, die extrem hart körperlich, aber psychisch auch also gearbeitet haben über lange Zeiträume, beispielsweise, aber auch in anderen Berufen. Das ist ja immer individuell. Es gibt auch Menschen in Bürojobs, die aus unterschiedlichen Gründen irgendwann nicht mehr können, vielleicht dann auch eher aus psychischen Gründen und Belastungen. Und dort wirklich gezielt zu schauen, jemand, der nicht mehr kann, den können wir nicht zwingen, weiterhin im Berufsleben bleiben zu müssen oder extrem hohe Abschläge in Kauf zu nehmen. Und für die wollen wir zielgenaue und am Ende auch Schutzmöglichkeiten bieten, die es dann ermöglichen, dass man frühzeitig in Rente gehen kann. Aber es muss halt auch funktionieren und es muss vor allem so funktionieren, dass es dann auch diejenigen erreicht, die wir eigentlich erreichen wollen. Und das würden wir mit einer generellen Rente nach Beitragsjahren jedenfalls nicht schaffen, weil dann vor allem auch diejenigen profitieren würden, die wir eigentlich gar nicht unbedingt mit der Maßnahme erreichen wollen.
1: Herr Ginos, braucht es da konkrete Berufe, die man im Blick nimmt?
3: Ja, also ich glaube, es muss schon auch die Möglichkeit geben, dass Menschen, die sehr belastet sind und nicht mehr können, dass die dann eben ja rauskommen aus der Arbeit und eben in die Rente früher gehen können. Und da sind aktuell die Maßnahmen, glaube ich, eher unzureichend und teilweise sind ja auch die Möglichkeiten für eine Altersteilzeit sogar eingeschränkt worden. Also da mache ich mir schon Sorge darum, dass das Ganze eben noch mehr Druck für Beschäftigte bedeutet und die Leute dann Sorge haben davor, dass ihre Rente eben nicht reicht im Alter und sie dann doch noch mal länger arbeiten. Also für mich ist das noch nicht ausreichend, was die Rentenkommission davor gelegt hat.
1: Es sind ja erstmal Empfehlungen und unter diesen 33 Empfehlungen geht es unter anderem auch um einen potenziellen Niedriglohnsektor, Birgit. Es geht um die Minijobs.
0: Ja, da soll die Beitragsfreiheit wegfallen, also die Beitragsfreiheit, was die Rentenversicherungsbeiträge angeht. Und das ist jetzt eine Maßnahme, bei der ich erwartet hätte, da gibt es kaum Kritik dran. Die ist so zweifelsfrei, weil es wirklich keine handfesten Gründe gibt, diese Minijobs in derartiger Weise zu privilegieren. Es ist ja ein Privileg. Und das ist natürlich naheliegend, dass Handel und Gastronomie das nicht so toll finden, weil sich gewisse Arbeitsverhältnisse verteuern. Aber wir wissen einfach, dass diese Minijobs vor allem bei Frauen ein Weg in die Altersarmut sind. Und weil ich eben sagte, ich hätte erwartet, dass es daran keinen Sturm der Kritik gibt. Aber ich habe jetzt gerade gelernt, dass das für den bayerischen Ministerpräsidenten doch ein Punkt ist, an dem er sich reibt. Das macht mich ein bisschen pessimistisch, was die weitere Qualität der Kritik an der Reform angeht, muss ich sagen.
1: Herr Rettig, waren Sie da vielleicht zu voreilig, auch gegenüber den eigenen Reihen?
2: Markus Söder hat sich ja gestern auch sehr umfassend zu dem Paket geäußert und gesagt, dass er der Meinung ist, dass es ein sehr, sehr guter Aufschlag ist und ein gutes Gesamtkonzept. Ich verstehe auch, dass es bei den Minijobs an manchen Stellen Kritik gibt, aber wir haben uns und darum ging es uns auch an wirklich vielen Stellen angeschaut, was müssen wir eigentlich machen, um Schutzlücken zu reduzieren, um Menschen besser abzusichern und vor allem auch eine Altersarmut zu vermeiden. Das war zum Beispiel ein Grund, warum wir diese Freibeträge in der Grundsicherung im Alter vorschlagen. Das war ein Grund, warum wir sagen, neue Selbstständige müssen in die Rentenversicherung einbezogen werden, weil da auch die Zahl derjenigen, die dann in der Grundsicherung im Alter landen, extrem hoch ist. Und Minijobs sind eben auch ein Trigger dafür, dass Menschen dann im Alter, in der Grundsicherung im Alter landen. Und deswegen ist es richtig, nicht nur, weil wir damit auch eine Schutzlücke schließen, sondern auch, um Beschäftigungsanreize wieder zu setzen. Ganz viele Arbeitsmarktexpertinnen und Experten sagen, dass Minijobs Beschäftigung hemmen, weil sich dann doch auch manche Menschen entscheiden, ich arbeite jetzt nicht noch 1, 2, 3 Stunden mehr oder gehe in einen Teilzeitjob, der vielleicht etwas mehr Stunden hat oder sogar eine Vollzeitbeschäftigung, weil ich mit dem, was ich steuerfrei und sozialversicherungsfrei hier entsprechend bekomme, auch ausreichend das finde, jedenfalls noch mit einem anderen Gehalt, das vielleicht irgendwie in einer Partnerschaft oder so zur Verfügung steht. Und es ist tatsächlich eine Privilegierung und wir mussten uns die Frage stellen, ob in der aktuellen Zeit diese Privilegierung noch sachgerecht ist. Und da war das einstimmige Votum auch aus der Kommission, dass die Mitglieder gesagt haben, wir würden hier empfehlen, den Rentenversicherungsbeitrag auf jeden Fall zu erheben, gerade auch um Schutzlücken zu schließen.
1: Also, Herr Ginos, da müssen Sie ja eigentlich auch zufrieden sein mit dieser Idee, die Minijobs in der Form abzuschaffen, weil Sie haben gerade eben schon gesagt, diese Empfehlungen würden potenziell nichts ändern an Armutsfallen, auch im Alter. Hier ist doch ein konkreter Vorschlag.
3: Endlich schafft man die Minijobs von der Beitragsbefreiung ab. Das ist eine total gute, ein guter Vorschlag. Und man merkt, glaube ich, auch schon, wenn Markus Söder das blöd findet, dann muss es eigentlich eine ganz gute Idee sein, ehrlicherweise. Das ist immer ein ganz guter Gradmesser dafür. Und das hilft natürlich Menschen wie meiner Mutter, die eben auch dadurch in diese Armutsfalle gefallen ist. Es reicht aber ehrlicherweise nicht. Das ist ja auch eine langfristig perspektivische Maßnahme, um Versicherungsjahre und Entgeltpunkte zu sammeln. Wir gehen noch einen Schritt weiter und sagen, es braucht nicht nur die Abschaffung der Minijobs, sondern es braucht eine Garantie. Und da sagen wir 30 Entgeltpunkte bei 30 Versicherungsjahren, 1275 Euro, damit die Leute in der Rente eben gesichert sind vor Armut und nicht noch in die Grundsicherung rutschen und dergleichen. Da gibt es ja auch wahnsinnig viel verdeckte Armut, wo Menschen eigentlich Grundsicherung im Alter beanspruchen könnten und das aus Scham nicht machen. Und da ist die Abschaffung der Minijobs ein erster Schritt. Aber das reicht noch nicht, um etwas gegen die Altersarmut in diesem Land zu tun.
1: Okay, also kann Ihrer Meinung nach jede Rentenreform am Ende vielleicht auch nur so gut sein, wie am Ende auch der Arbeitsmarkt gemanagt wird und dort auch Menschen befähigt werden? Herr Ginos?
3: Ja, also das ist wirklich die wichtigste Maßnahme und darüber müssen wir viel mehr reden. Die Rentenkommission betreibt ehrlicherweise sehr viel Symptombekämpfung und es geht nicht um die Ursachen. Es muss viel mehr darum gehen, wie können wir ja einen aktiven, einen sozialen Arbeitsmarkt hinbekommen. Da muss es zum Beispiel darum gehen, dass Eltern so viel arbeiten können, wie sie wollen. Die werden aktuell durch eine fehlende Kinderbetreuung davon abgehalten. Zehntausenden Geflüchteten verbieten wir in diesem Land zu arbeiten. Das müssen wir aufgeben, solche Verbote. Und wir brauchen ehrlicherweise auch Migration, um dieses Sicherungssystem abzusichern in Zukunft. Und diese Fragen auf dem Arbeitsmarkt, die sind viel wichtiger als manche Detailfragen in der Rentenkommission. Und diese Arbeitsmarktfragen hat die Rentenkommission leider ziemlich vergessen.
1: Wobei auch anfangs hier in der Runde gesagt wurde, die Empfehlungen würden auch eine Reform im System anstoßen. Herr Rettig, was sagen Sie dazu?
2: Naja, dass Timon Ginos an jeder Stelle Kritik hat, liegt wahrscheinlich vor allem daran, dass er sich auch als Oppositionspolitiker an der Stelle sieht. Ich finde, wenn man sich das Gesamtpaket der Vorschläge anschaut, gab es ja auch ganz viel Zustimmung, beispielsweise aus den Reihen der Grünen. Es gab ganz viele Kolleginnen und Kollegen, auch von Timogenius, die gesagt haben, das ist ein sehr, sehr gutes Gesamtpaket. Jetzt kann man überall noch sagen, da hätte noch mehr zum Thema Arbeitsmarkt, zum Thema Kinderbetreuung drinstehen müssen. Das teilen wir wahrscheinlich sogar, dass wir dort noch gar nicht an dem Punkt sind, wo wir eigentlich mal landen müssten. Nur die Aufgabe für uns als Kommission war es, vor allem ein System zu schaffen, das die Alterssicherung in Deutschland wieder auf ein tragfähiges Fundament stellt, das dazu beiträgt, dass wir mehr Generationengerechtigkeit haben, mehr Gerechtigkeit auch zwischen denjenigen, die Renten beziehen. Und da haben wir aus meiner Sicht einen sehr, sehr guten Aufschlag geliefert, der auch die Rente für die Menschen besser machen kann.
1: Und Sie haben ein Konzept, was in der Grünen Partei derzeit fehlt. Birgit, ich gebe dir das letzte Wort. Kann eine Rentenreform nur so gut sein, wie am Ende auch der Arbeitsmarkt gemanagt wird?
0: Also im Moment ist das so. Im Moment zeichnet die Rente nach, was am Arbeitsmarkt schiefläuft. Wenn man das in einem Gesamtkonzept regeln will, was sinnvoll wäre, denn wir bekommen ein zunehmendes Problem an Altersarmut, dann geht das über den politischen Gestaltungsrahmen der Rente hinaus. Und vielleicht an die Adresse an alle, die immer sagen, die Rente ist nicht zukunftsfest. Man kann nicht die Altersversorgung von 20 Millionen Menschen abreißen und neu bauen. Das ist ja so ein Vorteil dieses Rentensystems, dass es sich immer neu justieren lässt. Und ich glaube, mit dem Neujustieren, da ist jetzt ein ganz guter Aufschlag gemacht worden.
1: Wir sind jetzt am Ende dieser Diskussion. Unser Thema war die anstehende Rentenreform und die Empfehlungen der Rentenkommission. Meine Gäste waren Birgit Becker, die Rentenexpertin hier bei uns im Deutschlandfunk, die Sie gerade eben gehört haben. Timogenius war dabei, Bundestagsabgeordneter von Bündnis 90 Die Grünen und der CDU-Bundestagsabgeordnete Pascal Reddich, der auch Mitglied der Rentenkommission im Auftrag der Bundesregierung gewesen ist. Ich danke Ihnen für Ihre Gedanken und für Ihre Argumente hier in der Runde. Mein Name ist Christoph Schäfer. Tschüss.

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3: 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Zunächst die Übersicht. Die Staats- und Regierungschefs der sogenannten E5-Gruppe wollen auf dem NATO-Gipfel in Ankara den europäischen Pfeiler des Bündnisses stärken. In der Straße von Hormuz ist eine Evakuierung der dort seit Wochen festsitzenden Seeleute angelaufen. Der Deutsche Bauernverband fordert finanzielle Hilfen für die Landwirtschaft. Die Meldungen im Einzelnen. Zwei Wochen vor dem NATO-Gipfel in Ankara haben sich Frankreich, Großbritannien, Italien, Polen und Deutschland für eine Stärkung des Bündnisses ausgesprochen. Bei einer gemeinsamen Pressekonferenz der sogenannten E5-Gruppe sagte Bundeskanzler Merz, die Partner wollten die Allianz erneuern und ihren europäischen Pfeiler stärken. Höhere Verteidigungsausgaben seien dabei das Fundament für eine ausgewogene transatlantische Partnerschaft. In Ankara wolle man außerdem die Unterstützung der Ukraine vorantreiben, erklärte der Kanzler. Die Botschaft an Russland laute, die Ukraine bleibe stark. Neben Merz hatten der scheidende britische Premierminister Starmer, Frankreichs Präsident Macron, der polnische Regierungschef Tusk und Italiens Ministerpräsidentin Meloni an dem Treffen teilgenommen. NATO-Generalsekretär Rutte war per Video zugeschaltet. Merz erklärte, er werde US-Präsident Trump und den türkischen Präsidenten Erdogan über die Ergebnisse unterrichten. Russland und die Ukraine haben erneut gegenseitig ihre Energieinfrastruktur angegriffen. Der ukrainische Konzern Naftogaz teilte mit, Gasanlagen in der Region Poltawa seien durch russische Drohnen erheblich beschädigt worden und außer Betrieb gegangen. In der Nacht hatte die Ukraine Angriffe auf Ziele im russischen Hinterland geflogen. Nach Angaben des Generalstabs in Kiew wurde eine Erdgasverarbeitungsanlage an der Grenze zu Kasachstan getroffen, mehr als 1200 Kilometer von der Front entfernt. Nach russischen Angaben fiel zudem in Sewastopol auf der von Russland annektierten Krim nach einem ukrainischen Angriff der Strom aus. Auf beiden Seiten wurden Todesopfer gemeldet. Die Informationen lassen sich nicht unabhängig überprüfen. In der Straße von Hormuz ist die von den Vereinten Nationen organisierte Evakuierung von rund 11.000 Seeleuten angelaufen. Die UNO-Schifffahrtsorganisation IMO bestätigte, dass die ersten Schiffe die Meerenge passiert hätten. Die für den Welthandel bedeutende Seestraße war wegen des Irankriegs wochenlang weitgehend blockiert. Hunderte Schiffe liegen dort vor Anker. Zunächst hatte der Iran zivile Schiffe bedroht und angegriffen. Später stoppte die US-Marine den Verkehr aus iranischen Häfen. Die freie Schifffahrt in der Straße von Hormuz ist ein Thema der Friedensverhandlungen zwischen den USA und dem Iran. Nach Angaben von US-Präsident Trump wird der Iran keine Maut erheben. Aus Teheraner Kreisen hieß es dagegen wiederholt, dass der Iran eine Gebühr für die Durchfahrt verlangen werde. Vor dem Krieg war die Durchfahrt kostenlos. Angesichts eines Ebola-Falls in Frankreich hat der Chef der Weltgesundheitsorganisation Tedros vor Panik gewarnt. Das Risiko für die Welt sei weiterhin gering, erklärte er in Genf. In Frankreich wird ein Arzt auf der Isolierstation eines Krankenhauses behandelt. Sein Zustand ist stabil, hieß es in Paris. Der Mediziner hatte sich in der Demokratischen Republik Kongo angesteckt. Es ist der erste bekannte nach Europa eingeschleppte Ebola-Fall seit Beginn des Ausbruchs in dem afrikanischen Land vor gut einem Monat. Nach der Stichwahl um das Präsidentenamt in Kolumbien hat der unterlegene Kandidat Cepeda angekündigt, in die Opposition zu gehen. Diese solle sich demokratisch, wachsam und konstruktiv gegen die Politik des rechtsgerichteten Wahlsiegers de la Espriella richten, erklärte der linke Politiker. Cepeda und der scheidende Präsident Petro hatten zunächst eine Nachzählung der Stimmen gefordert. Eine Beobachtergruppe der EU bewertete die Stimmauszählung als transparent. Cepeda räumte seine Wahlniederlage mittlerweile ein. Der Wahlsieger und Politikneuling de la Espriella war im Wahlkampf unter anderem von US-Präsident Trump unterstützt worden. Bundeskanzler Merz pocht auf eine gesetzliche Umsetzung der Rentenreformpläne der Regierung bis zum Jahresende. Den Bundestag rief er bei einer Regierungsbefragung im Parlament zur konstruktiven Mitarbeit auf. Ein gemeinsamer Erfolg und die dauerhafte Stabilisierung der Altersversorgung in Deutschland seien möglich. Der CDU-Vorsitzende sprach von einem großen Schritt hin zu einem neuen System der Altersvorsorge. Auch Bundesfinanzminister Klingbeil plädierte für eine schnelle Realisierung der Reform. Die Vorschläge dürften jetzt nicht zerredet werden, sagte der SPD-Chef in Berlin. Eine Kommission aus 13 Experten und Politikern hatte gestern Pläne zum Umbau des Rentensystems vorgelegt. Die Bundesregierung strebt eine möglichst unveränderte Umsetzung der Empfehlungen an, die unter anderem eine schrittweise Erhöhung des Renteneintrittsalters vorsehen. In einer Sitzung des Koalitionsausschusses in der kommenden Woche wollen sich die Spitzen von Union und SPD auf einen Zeitplan verständigen. Bauernpräsident Ruckwied hat von der Bundesregierung erneut finanzielle Entlastungen für die Landwirtschaft gefordert. Beim Deutschen Bauerntag in Freiburg verlangte er eine Verlängerung des Tankrabatts für Diesel für die anstehende Erntezeit. Mit Blick auf Saisonarbeitskräfte sprach er sich für einen Abschlag von 20% beim gesetzlichen Mindestlohn aus. Vor dem Hintergrund der Reformvorschläge zur Rente warnte der Verbandspräsident zudem vor einer generellen Abschaffung von Minijobs. Der baden-württembergische Ministerpräsident Özdemir forderte in seinem Grußwort mehr Geld für eine zukunftsorientierte Tierhaltung. Wenn man aufgrund des Sondervermögens Geld für alles Mögliche habe, dann auch dafür, so der grünen Politiker. Der Bauerntag dauert noch bis morgen, dann wird auch Bundesagrarminister Rainer erwartet. Eine Expertenkommission für den Kinder- und Jugendschutz in der digitalen Welt hat Handlungsempfehlungen an die Bundesregierung übergeben. Einer der 56 Vorschläge ist es, Schulkindern bis zur 7. Klasse die private Handynutzung zu verbieten. Außerdem sieht es das Gremium als eine Möglichkeit, für soziale Medien eine Mindestaltersgrenze von 13 Jahren einzuführen. Familienministerin Prien von der CDU bezeichnete das als den richtigen Weg. Zudem müssten Plattformanbieter digitale Angebote von Anfang an kindgerechter gestalten. Nach der bundesweiten Störung im Bahnverkehr wegen Problemen mit dem digitalen Funksystem fordert Bundesverkehrsminister Schnieder eine umfassende Aufklärung. Die Deutsche Bahn müsse ihre Systeme so aufstellen, dass sich das nicht wiederhole, sagte der CDU-Politiker der Deutschen Presseagentur. Der grünen Verkehrsexperte Gastel hält mittel- bis langfristig eine Alternative für notwendig. Zwar gelte das jetzige System GSMR als zuverlässig, es sei jedoch veraltet, sagte Gastel im Deutschlandfunk. In Finnland etwa nutze man im Eisenbahnverkehr das öffentliche Mobilfunknetz. Gestern Abend hatte eine Störung des digitalen Bahnfunksystems bundesweit rund 2 Stunden lang für Stillstand im Zugverkehr gesorgt. Ursache war dem Konzern zufolge der planmäßige Austausch einer technischen Komponente im Funksystem. Von der Hitzewelle in Europa sind hunderte Millionen Menschen betroffen. In Frankreich gilt weiterhin fast im ganzen Land Hitzealarm. Hitzebedingt fiel in der Bretagne für zehntausende Haushalte der Strom aus. Die französische Bahn stellte den Verkehr an der Atlantikküste tagsüber größtenteils ein. Gestern hatte das Land den heißesten Tag seiner Geschichte verzeichnet. In Großbritannien erwarten die Meteorologen, dass der bisherige Temperaturrekord für Juni gebrochen werde. werden wird. Auch in Italien, Spanien und weiteren Ländern gibt es Warnungen vor extremen Temperaturen. In Deutschland ist es im Südwesten und Westen am heißesten, aber außer in einigen Regionen im Norden gibt es auch hierzulande überall Warnungen. Die Stadt Stuttgart untersagte angesichts der Hitze und stark gesunkener Pegelstände ab Freitag die Wasserentnahme aus Gewässern. Und hier noch einmal die Übersicht. Die Staats- und Regierungschefs der sogenannten E5-Gruppe wollen auf dem NATO-Gipfel in Ankara den europäischen Pfeiler des Bündnisses stärken. In der Straße von Hormuz ist eine Evakuierung der dort seit Wochen festsitzenden Seeleute angelaufen. Der Deutsche Bauernverband fordert finanzielle Hilfen für die Landwirtschaft. Das Wetter. In der Nacht meist gering bewölkt oder klar und überwiegend niederschlagsfrei. Tiefstwerte zwischen 23 und 13 Grad, am Tag sonnig bei bis zu 41 Grad. Für weite Teile Deutschlands wird vor extremer Wärme gewarnt. Bitte beachten Sie die Empfehlungen für Hitzetage, unter anderem vom Deutschen Wetterdienst. Die weiteren Aussichten: am Freitag heiter bis wolkig, 31 bis 41 Grad. Das waren die Nachrichten.
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5: Mein Vater war Prediger in einer Kirche. Ich erinnere mich noch an den Klang der Stimmen, an die Musik, die sich wie Feuer ausgebreitet hat. Es gibt keine Musik wie diese Musik, kein Drama wie das der jubelnden Heiligen, der stöhnenden Sünder, der scheppernden Tamburine. All diese Stimmen vereinigen sich und preisen den Herrn.
1: So erinnert sich James Baldwin an seine Kindheit im New Yorker Stadtteil Harlem. An seinen frommen Vater, an lange Abende in Storefront-Churches. Kirchen, die ihre Gottesdienste in ehemaligen Bäckereien, Friseursalons, alten Autowerkstätten abhalten. In Harlem sieht man sie Anfang der 20er Jahre an jeder zweiten Ecke. Eine Folge der Great Migration. Afroamerikanische Familien fliehen vor rassistischer Gewalt aus den Südstaaten in den Norden des Landes. So kommt auch Baldwins Vater, ein Baptistenprediger aus Louisiana, nach Harlem. 1927 heiratet er Emma Burdes, die einen kleinen Sohn mit in die Ehe bringt. Erst mit 16 wird James Baldwin erfahren, dass er ein uneheliches Kind, sein Vater in Wahrheit sein Stiefvater ist. Die nachträgliche Erklärung für eine von Gewalt geprägte Beziehung.
5: My father said that I was the ugliest child he'd ever seen.
6: Mein Vater hat immer gesagt, ich sei das hässlichste Kind, das er je gesehen habe.
5: He told me that all his life.
6: Und ich habe es ihm geglaubt.
5: And I believed him.
1: Auch James' Glauben wird von seinem Stiefvater beeinflusst. Er gehört zu den ersten Generationen von Afroamerikanern, die in Freiheit geboren wurden. Die Erinnerung an die Sklaverei, an Rassentrennung und Lynchmorde ist in der Familie noch unmittelbar lebendig.
5: But for my father, there was much more to the church than this.
6: Für meinen Vater war die Kirche ein Weg, es den Weißen heimzuzahlen. Er hatte Gott und Gott würde über sie richten. Gott würde sie bestrafen. Diese dunkle Sehnsucht nach Rache begegnete mir auch in den Kirchen von Harlem.
5: And that also was what had been going on behind those walls. And that is what I saw in church.
7: Der Schriftsteller James Baldwin. Vom Jugendprediger zum Kirchenkritiker. Eine Sendung von Sandro Paul Heidelbach.
1: In der Highschool freundet sich James mit einem Jungen namens Arthur Moore an. Dessen Familie geht, wie die Familie Baldwin, in den Gottesdienst einige Straßenblöcke entfernt. Wie einige andere schwarze Gemeinden zu der Zeit wird auch diese geleitet von einer Predigerin, Rosa Horn.
8: There were a number of women.
7: Es gab einige wenige Frauen, die Gemeinden und ganze Netzwerke von Kirchen leiteten. Horn war eine von ihnen.
8: One of a few women.
1: Erklärt Clarence Hardy.
9: Er hat ein Buch über Baldwins religiöse Erfahrungen geschrieben. Baldwin blickt in seinem Essayband »Nach der Flut das Feuer« auf seine Begegnung mit Rosa Horn zurück, die damals alle nur Mother, Mutter nennen.
6: Mein Freund wollte mich ihr gerade vorstellen, da sah sie mich an und fragte lächelnd, »Whose little boy are you? Zu wem gehörst du, Kleiner?« Nun war das exakt der Wortlaut, mit dem mich auch die Zuhälter und Gangster auf den Straßen in Harlem ansprachen, um zu fragen, ob ich nicht mit ihnen abhängen wollte.
9: Für Clarence Hardy liefert diese Erinnerung einen Schlüssel, um Baldwins Zugang zur Religion zu verstehen.
8: One of the ways that he defines religion is a kind of group-centered identity.
10: Er hat Religion als eine Form gruppenbezogener Identität verstanden. Vergleichbar mit anderen kollektiven Strukturen, bis hin zu Straßengangs. In »Nach der Flut das Feuer« wird ihm wieder und wieder dieselbe Frage gestellt. Zu wem gehörst du? Bezeichnend ist dann Baldwins letzte Antwort. Er gerät ins Stocken und sagt, »Ich bin nichts. Ich bin Schriftsteller.« Schreiben wird für ihn zu einer Art Religionsersatz.
9: Doch damals vor Mother Horn steht noch nicht der gefeierte Literat, sondern ein schmächtiger Junge aus der Nachbarschaft, den sein Gewissen plagt. Er spürt den Sog der Kriminalität, dem viele Freunde bereits erlegen sind. Und erste sexuelle Sehnsüchte, die sich später auch auf seinen Freund Arthur Moore richten. Als ihn die Predigerin fragt, zu wem er gehöre, findet er also rasch eine Antwort.
6: Wieso? Ich gehöre doch zu Ihnen.
9: Fortan stellt sich Baldwin in den Dienst der Pfingstgemeinde. Er probt seine Stimme auf der Kanzel, wie Clarence Hardy erzählt.
10: Das war eine Erfahrung, die ganz anders war als die Erziehung seines Vaters. Die war zwar religiös verwurzelt, hatte aber nicht diese Ausdrucksstärke, die er in der Pfingstkirche von Rosa Horn erlebt hat. Man kann das an seinen frühen Romanen, besonders in Go Tell It on the Mountain, sehen. Seine Rolle in den Pfingstgemeinden hat ihm ein Gefühl von Macht verliehen. Das hat ihm ermöglicht, gegen seinen Vater aufzubegehren.
9: Baldwins Debütroman Go Tell It on the Mountain oder auf Deutsch Von dieser Welt erzählt die Ereignisse eines einzigen Tages, dem 14. Geburtstag von John Grimes, einem schüchternen Predigersohn, der unverkennbar Züge des Autors trägt. Wie einst Baldwin, der den Roman als 29-Jähriger vollendet, durchläuft John einen Reifeprozess, der in seiner Aufnahme in die Pfingstgemeinschaft gipfelt. Baldwins Erzählung greift Elemente der Pfingsttheologie auf und verwandelt sie, etwa wenn er von der erotischen Sehnsucht schreibt, die John für Elisha empfindet, den jugendlichen Kantor der Kirche.
11: Eine zarte Sehnsucht nach Elisha hatte sich in seinem Herzen geregt. Das Verlangen, scharf und gefährlich wie ein blitzendes Messer, sich Elishas Körper zu bemächtigen. Dort zu liegen, wo Elisha lag. In Zungen zu reden wie Elisha und mit derselben Kraft, um seinen Vater zu bestürzen.
12: In der Bibel kommt die Zungenrede ja vor im Pfingstereignis.
9: Sagt Jörg Haustein, Professor für globales Christentum an der Universität Cambridge.
12: Dort wird sie als Sprachwunder erzählt. Das heißt, die Apostel können plötzlich Sprachen sprechen.
9: Die frühe Pfingstbewegung dachte dabei zunächst an real existierende Fremdsprachen. Doch diese Vorstellung wandelt sich bald. Zungenrede dient nun vor allem als Sprache des Gebets. Wenn der oder die Gläubige vom Heiligen Geist erfüllt, von ihm begabt wird, spricht er oder sie in Zungen.
12: Zungenrede ist eine Form der Sprache, die keine erkennbare Semantik transportiert. Sie ist hörbar, sie scheint laute Worte zu formulieren, sie hat einen gewissen Rhythmus vielleicht sogar. kann auch gesungen werden, eine Verrätselung des Sprechens, um eben absolute Sprache vielleicht kenntlich zu machen.
11: John sah zu, sah die Gesichter und die schwerelosen Körper und lauschte den zeitlosen Rufen. Eines Tages, so behaupteten alle, würde diese Kraft sich auch seiner bemächtigen. Er würde singen und schreien wie sie jetzt und vor seinem König tanzen.
9: In Zungen reden, darin liegt das Versprechen, in engster Gemeinschaft aufzugehen. Baldwin erkennt dies bald als ein leeres Versprechen. Insofern lässt sich der Roman von dieser Welt auch als eine Abrechnung mit der Pfingstkirche lesen, sagt René Agiger, Autor eines Baldwin-Porträts und Ressortleiter Literatur bei Deutschlandfunk Kultur.
13: Womit wird abgerechnet? Erstens restriktive Sexualmoral, zweitens Heuchlertum. Gemeindemitglieder, die sowas wie Nächstenliebe im Mund führen, aber auf eine durchtriebene Weise im echten Leben agieren. Baldwin zeichnet diese Gemeindemitglieder liebevoll bösartig. Also man hat da tatsächlich schlechtredende, also übel Nachrede praktizierende alte Frauen vor Augen.
9: Baldwin hat Angst, so zu werden wie die anderen. Seine Neugierde auf das Leben, seine Liebe zu Männern, hinter einer Fassade moralischer Reinheit verbergen zu müssen. Mit 17 hält Baldwin seine letzte Predigt.
14: Diese 3 Jahre auf der Kanzel waren es, die mich zum Schriftsteller gemacht haben, auch wenn ich es damals nicht begriffen habe. Ich konnte die Kanzel nicht verlassen, ohne zugleich mein Zuhause zu verlassen. Also verließ ich beide am selben Tag.
13: James Baldwin nach diesem Austritt aus der Kirche, also 17 fortfolgende, ist nicht mehr kirchlich, in weiten Teilen antikirchlich, kann man sagen. Zugleich hat er eine derartige Prägung durch diese frühe Begegnung mit dem Christentum abbekommen, von der ich sagen würde, dass er sie nicht abschütteln kann,
9: sagt René Agiger. Unter diesem frühen Einfluss steht auch Baldwins politisches Bewusstsein. Mitte der 50er Jahre lebt Baldwin in Paris, wo er sich eine Existenz als Schriftsteller eingerichtet hat. Dort erreicht ihn aus Alabama die Stimme eines jungen Baptistenpfarrers und lässt ihn nicht mehr los. Martin Luther King führt in Montgomery einen Busboykott an. Baldwin reist 1957 zum ersten Mal in den amerikanischen Süden, schreibt Reportagen über die Bürgerrechtsbewegung und schließt sich bald selbst der Bewegung an. Marschiert 1963 zum Lincoln Memorial, wo Martin Luther King seine ikonische Rede hält.
15: I have a dream. My 4 little children will one day live in a nation where they will not be judged by the color of their skin, but by the content of their character.
9: Und Baldwin debattiert vor laufenden Kameras über Rassismus und den zerplatzten amerikanischen Traum.
16: Until this moment, there is scarcely any hope for the American dream, because the people who are denied participation in it.
9: Baldwin ist plötzlich Prophet einer politischen Bewegung. Und ihn holen gewisse Konflikte aus seiner Zeit auf der Kanzel wieder ein. Er glaubt an die Kraft religiöser Botschaften und Traditionen, gerade wenn es darum geht, gesellschaftlich etwas in Bewegung zu setzen. Zugleich hegt er tiefes Misstrauen gegenüber dem Versuch, Gefühle und Erfahrungen zu verallgemeinern, sie in feste Gemeinschaften und Zugehörigkeiten zu überführen.
13: Selbst die große zentrale Lebenserfahrung mit der schwarzen Bürgerrechtsbewegung ist ja eine, wo er am Rande steht und nicht im Zentrum der Bewegung. Und in sehr wichtig ist, auch um James Baldwin zu verstehen, dass er eine Art von Äquidistanz zu Malcolm X und dem christlichen Pfarrer Martin Luther King hält. Also er fühlt sich sowohl dem vermeintlich radikalen Malcolm X eng verbunden, als auch dem vermeintlich angepassten Martin Luther King sehr eng verbunden, weil er in ihnen beiden Prediger sieht, die ihre Gemeinde lieben.
17: Thank you very much and good evening. Good afternoon.
9: Uppsala, Schweden. Einige Jahre später, im Sommer 1968. Baldwin spricht vor einem weltweiten Zusammenschluss christlicher Kirchen. Um seinen Hals trägt er einen Anhänger mit dem Porträt von Martin Luther King, der an diesem Tag an seiner Stelle hätte stehen sollen. Doch King lebt nicht mehr. 4 Monate zuvor wurde er von einem vorbestraften Rassisten erschossen. Vom Mord an seinem Weggefährten tief getroffen, erhebt Baldwin schwere Vorwürfe gegen die Kirche.
18: Ich spreche zu Ihnen als eines jener Geschöpfe Gottes, an dem die christliche Kirche den größten Verrat begangen hat.
9: Dieser Verrat habe vor Jahrhunderten seinen Anfang genommen, mit der von weiten Teilen der Kirche legitimierten Versklavung und Zwangsbekehrung afrikanischer Menschen. Baldwin zitiert aus dem Matthäus-Evangelium.
17: Insofar as you've done it to the least of these, you have done it unto me.
18: Was ihr getan habt einem von diesen meinen geringsten Brüdern, das habt ihr mir getan.
13: In dem Sinn ist er weiter Jesuaner und bringt diese Botschaft in Anschlag gegen die real existierende Kirche, gegen die von Rassismus durchzogene Gesellschaft.
9: Meint René Agiga.
19: This is Night Call. Tonight's subject, the Christian Black Betrayal.
9: Eine Woche nach der Rede ist Baldwin am Abend zu Gast bei Night Call, einer legendären Radiosendung, bei der Hörerinnen und Hörer erstmals live anrufen können. Erstaunlich viele bitten Baldwin um geistlichen Rat.
20: Hello, Mr. Baldwin.
21: Hello, how are you?
20: Fine, thank you. How are you?
21: Okay.
20: What would you suggest that we do to carry out Christ's word?
9: Eine Anruferin fragt, was sie tun kann, um das Wort Christi in die Tat umzusetzen. Der sonst so schlagfertige Baldwin ringt mit den Worten, auch bei der Frage nach seinem eigenen Glauben. In abstrakten Begriffen darüber zu sprechen, fällt ihm schwer.
21: The sense I still have of the world, of,
18: das Gefühl, das ich noch immer habe, für die Welt, für Bäume, Felsen, Blumen, für Männer, Frauen, Kinder. Ich fühle mich dem noch immer näher als diesem Christus aus Alabaster und diesem blutigen Kreuz.
21: One single-minded natured God and that Alabaster Christ and that bloody cross.
9: In seinen Schriften findet Baldwin bisweilen heraus aus dieser Sprachlosigkeit.
18: Der Begriff Gott ist nur dann gültig und nützlich, wenn er uns größer, freier und liebensfähiger macht.
9: Auch hier allerdings bestimmt er Gott vorwiegend im Modus der Kritik. Bis zu seinem Lebensende hält er an dieser gleichsam negativen Theologie fest. Ende der 70er Jahre zieht sich Baldwin immer weiter aus der Öffentlichkeit zurück, zieht in ein Bauernhaus in Südfrankreich. Von dort aus beobachtet er, wie in seinem Heimatland

0: Ich kann diese Gang, die sich moralische Mehrheit nennt, nicht ernst nehmen. Ebenso wenig wie ihre zungenredenden Verwandten um den Prediger Robertson. Sie haben den Mann aus Galiläa als Geisel genommen. Er kennt sie nicht und sie kennen ihn nicht.
1: In einem späten Essay, kurz vor seinem Tod 1987, verteidigt Baldwin ein letztes Mal einen auf Nächstenliebe gegründeten Glauben.
0: Erlösung ist nicht Trennung. Sie ist der Beginn einer Vereinigung mit allem, was ist, war und jemals sein wird. Sie ist so wirklich, so mächtig und unpersönlich wie der Regen, zugleich aber auch so persönlich wie der Regen, der einem ins Gesicht fegt.
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4: Am Mikrofon begrüßt Sie Carsten Hug. Im österreichischen Klagenfurt haben heute die 50. Tage der deutschsprachigen Literatur begonnen. 14 Autorinnen und Autoren lesen um die Wette und am kommenden Sonntag, dem 28. Juni, werden dann gleich mehrere Preise vergeben. Im vergangenen Jahr erhielt Boris Schumatzky den Deutschlandfunkpreis. Aus seinem damals gelesenen Text ist inzwischen ein Roman geworden. Titel: Die Seine fließt ins Schwarze Meer. In dem Roman wird ein russisch-jüdischer Schriftsteller vorgestellt, der erfahren muss, dass seine Mutter in Moskau schwer erkrankt ist. Aus Angst vor Verhaftungen kann er sie jedoch nicht besuchen. In der DLF-Lesezeit liest Schumatzky nun vorab aus diesem Buch, das zum einen die privat-persönlichen Auswirkungen des Krieges in der Ukraine untersucht, jedoch ebenso auf den immer schlimmer werdenden Antisemitismus vor der eigenen Haustür schaut. Durchsetzt von Kindheitsbildern und einer persönlichen Lesart von Leben, Schreiben und Tod des Dichters Paul Celan. Boris Schumatzky wurde 1965 in Moskau geboren. Er lebt seit Mitte der 1990er Jahre als freier Autor in Berlin und München. Seine Essays zum politischen Geschehen erscheinen in vielen angesehenen Tageszeitungen sowie in der Wochenzeitung Die Zeit. Im Residenzverlag erschien 2016 sein politischer Essay Der neue Untertan. Die Seine fließt ins Schwarze Meer, wird im August erscheinen. Zuerst aber herzlich willkommen, Boris Schumatzky, in der Lesezeit.
5: Danke.
4: Im Augenblick wird in Klagenfurt wieder gelesen und gelesen. Du warst das letzte Jahr dort. Wie war denn jetzt dieses zurückliegende Jahr, durch das du als Deutschlandfunkpreisträger gegangen bist?
5: Dieses Jahr war für mich schön und auch furchtbar. Ich kann sagen, ich bin in den letzten 12 Monaten so richtig auf dem Zahnfleisch gegangen. Das Buch nämlich, aus dem ich jetzt lesen werde, habe ich erst vor einer Woche abgeschlossen, mehr oder weniger abgeschlossen. Die Korrekturen sind noch nicht alle eingetragen. Also ich schreibe noch da dran. Und das ist mein viertes Buch und bei keinem anderen habe ich so lange und so intensiv geschrieben. Ich habe mich natürlich beim Schreiben über jede fertige Seite gefreut, aber mein soziales Leben und auch sogar meine Gesundheit habe ich regelrecht aufs Spiel gesetzt.
4: Ist das so, dass man als Preisträger sich dann irgendwie nochmal doppelt verpflichtet fühlt? Also muss das dann gut werden? Verändert das den Umgang mit dem eigenen Text? Also wird man nochmal strenger?
5: Ich glaube nicht unbedingt. Oder ganz im Gegenteil, dieser Erfolg ist sehr, sehr hilfreich. Ich muss vielleicht ein bisschen ausholen, was das mit einem macht. Also zum Beispiel dieses Buchprojekt, wo ich zugleich

0: über Paul Celan und dann auch über mich schreibe, diese Nähe, das ist ein großes Risiko. Und dieses Risiko ist mir beim Schreiben jede Sekunde, bei jedem Satz bewusst. Und irgendwann ist man schon wirklich an der Grenze des Zusammenbruchs, weil das sich so gefährlich anfühlt. Man ist in Gefahr. Und dieser Erfolg, den man hatte, gibt einem schon ein bisschen Sicherheit. Also man schöpft die Sicherheit natürlich woanders, aus dem Literarischen, sage ich mal. Aber auch der Erfolg hilft. Und ich bin dafür wirklich sehr dankbar.
1: Bleibt denn die Erinnerung ans Lesen, an diese Situation, wo man dann da sitzt, die Jury, die Zuhörer und Zuhörerinnen, ist das noch präsent für dich?
0: Ja, das ist eine wunderbare Erinnerung im Grunde genommen. Und im Leben eines Autors, einer Autorin, eine tolle Abwechslung, finde ich. Und ich erinnere mich, wie ich dahin gefahren bin. Und nach ein, zwei Tagen war ich sehr überrascht, wie gut man miteinander einfach rausgekommen ist. Ich meine, in unserer polarisierten Zeit, Kriege und so weiter und so fort, und dieser Zeit, in der es nur zwei Klicks braucht, um einfach herauszufinden, wo einer politisch steht, würde man oder würde ich fast schon erwartet, dass man sich dann gleich in die Haare geht.
1: Und das ist ausgeblieben.
0: Das ist ausgeblieben, das ist nicht passiert und das ist sehr schön.
1: Naja, und dann habe ich gesehen, also die Teilnehmer auch dieses Jahr, die meisten sind geboren in den 80er oder 90er Jahren des letzten Jahrhunderts, also doch relativ jung. Und es gibt sehr wenig Lesende in Klagenfurt, die über 60 sind. War das für dich ein Problem oder ein komisches Gefühl?
0: Eigentlich nicht. Ich fühle mich ehrlich gesagt noch nicht richtig alt und es hat auch viel ältere Teilnehmerinnen gegeben in Klagenfurt. Und grundsätzlich ist es für mich so, dass ich ziemlich spät angefangen, meine Schreibsprache überhaupt zu sprechen und Deutsch zu schreiben. Ich war Mitte 20, als ich nach Deutschland gekommen bin und wie nennt man das? Ich bin so ein Spätstarter. Also von meinem Alter sollte man vielleicht 20 Jahre abziehen.
1: Das tun wir gerne. Was rätst du denn den Teilnehmern, die dieses Jahr in Klagenfurt lesen?
0: Zwei Sachen vielleicht. Also die erste Sache, ich würde sagen, reserviert euch auf jeden Fall ein Fahrrad. Das hilft einem, eine gute sportliche Form zu behalten. Und ich meine, der ganze Wettbewerb ist eine sportliche Angelegenheit in diesem guten alten englischen Sinne des Wortes, sportlich. Und ich meine, man ist ein Autor, eine Autorin, aber zugleich ist man auch ein bisschen ein Pferd, das von jemandem ins Rennen geschickt wurde. Und so gesehen bin ich zum Beispiel meinem Juroren Philipp Tingler sehr dankbar, der auf mich gesetzt hat. Also würde ich den Teilnehmenden heute wirklich raten, auch ein bisschen eine Portion Selbstironie mit einzupacken nach Klagenfurt. Und noch eine andere Sache, was die sachliche Seite des Wettbewerbs angeht, da gab es eine Veränderung in dem Abstimmungsverfahren und auch die langjährige Jurorin Daniela Strigel hat diese Veränderung sehr scharf kritisiert. Was ist nämlich passiert? Früher hat man diese Abstimmung so gemacht, zuerst wurde intern eine Shortlist bestimmt. Und dann wurde die Abstimmung öffentlich durchgeführt und die Punktevergabe der Jurys, sie mussten sie mehr oder weniger mindestens mit einem Satz begründen. Das finde ich sehr wichtig. Und der Nachteil von diesem ganzen Prozedere war, dass die Preise sozusagen von unten nach oben vergeben wurden. Zuerst der kleinste Preis und dann am Ende der größte, der eigentliche, der Hauptpreis. Jetzt weiß man überhaupt nicht, wer abgestimmt wurde. Jetzt weiß man überhaupt nicht, warum so viele Punkte vergeben wurden oder so wenig Punkte vergeben wurden. Das ist, erfährt man nicht. Und während der Abstimmung werden irgendwelche Spielchen gemacht, die mit dem eigentlichen Wettbewerb wenig zu tun haben. Ich finde das alte Prozedere viel, viel, viel besser und transparenter.
1: Das neue Buch, was jetzt von dir herauskommt, an dem du, wie gesagt, noch gerade arbeitest, Die Seine fließt ins Schwarze Meer, heißt es. Da ist aber auch etwas eingeflossen, eben aus dem Text, den du letztes Jahr in Klagenfurt gelesen hast. Worum geht es denn in diesem neuen Buch?
0: Ja, ich habe an diesem Buch 5 Jahre lang gearbeitet. Also ich habe noch lange vor Klagenfurt angefangen. Und das ist wieder das Thema Angst und Erfolg, weil ich dort nämlich etwas ausprobiert habe, wo ich mir überhaupt nicht sicher war, ob ich jetzt damit scheitere oder gewinne, durchkomme. Und dieses, was ich ausprobiert habe, war nämlich dieses Persönliche. Der Gedanke dahinter war für mich, dass wer ich denn bin, um über Paul Celan zu schreiben, wie, unter welchen Voraussetzungen darf ich das überhaupt? Und meine Idee war und ist, dass ich das nur dann tun darf, wenn ich auch miterzähle, wer ich bin, wer das alles schreibt und warum. Und diese Transparenz war für mich sehr, sehr, sehr, sehr, sehr wichtig. Und sie war natürlich in diesem Material, an dem ich seit 5 Jahren, wie gesagt, gearbeitet habe, sehr, sehr, sehr schwierig. Wo ist die Verbindung? Wie traut man sich sowas überhaupt? Und dann habe ich das ausprobiert. Nicht zum ersten Mal, das war nicht der erste Versuch, aber es hat geklappt. Und seitdem habe ich mich nochmal sicherer gefühlt, bestärkt. Das war eine gute Erfahrung als Schreiber.
1: Welche Bedeutung hat denn Paul Celan für dein Schreiben überhaupt?
0: Das ist eine Frage, die mit meiner Schreibsprache verbunden ist für mich. Das Erste, was mir dabei einfällt, ist das, was er in und mit der deutschen Sprache getan hat, wo er gezeigt hat, was überhaupt möglich ist. Und weil diese Sprache eigentlich ursprünglich nicht meine Sprache ist, das ist ja nicht meine Muttersprache, macht das meinen Weg in die deutsche Sprache noch weiter, weil ich sehe, was da am Horizont steht, Paul Celan. Aber das gibt mir diese zusätzliche Sicherheit, ich bin der Richtige.
1: Und worum geht es denn in dem Ausschnitt, den wir heute in der Lesezeit hören?
0: Wie ich schon erzählt habe, in diesem Buch gibt es einen Ich-Erzähler, mein alter Ego, also ich sage einfach ich. Und ich hatte damals noch in Moskau eine Nachbarin Natalia, die in ihrer Jugend Paul Celan gekannt hatte. Als sie noch in Paris lebte, hieß sie Nathalie und sie arbeitete da einfach als Concierge in einem Hotel. Und in diesem Hotel wohnte auch Paul Celan. Meine zukünftige Nachbarin nutzte damals ihre Stellung, um in Celans Abwesenheit seine Briefe zu lesen, heimlich. Und sie beobachtete ein bisschen, wie es zu ihrem Beruf gehört, wer da reinkommt, wer geht, und hat sich ein bisschen Gedanken gemacht über sein Leben, über seine Biografie. Und dann haben sie sich auch angefreundet.
1: Das war aber dann schon zu einer Zeit, in der er als Dichter bekannt war, oder?
0: Eigentlich noch nicht. Das war in der Zeit, als er erst nach Paris gekommen ist, als junger Immigrant. Also das kann ich sehr gut nachvollziehen, weil ich auch irgendwann ein junger Immigrant war.
1: Ja, aber dann hat Natalia ein gutes Gespür gehabt. Also ich meine, man geht doch nicht an die Briefe von jemandem, den man eigentlich nicht kennt, der keine prominente Persönlichkeit ist. Das ist ja eine spannende Geschichte.
0: Das ist auf jeden Fall eine spannende Geschichte und ich will jetzt nicht alles verraten, aber diese Nachbarin von mir hatte ganz persönliche Gründe und sehr starke Motive, um so ein bisschen herumzuspionieren, sage ich mal. Und dann Jahrzehnte später, als ich sie kennengelernt habe in Moskau, erzählt sie mir sehr viel aus ihrem Leben und auch von der großen Liebe von Paul Celan, die aber nicht Ingeborg Bachmann hieß, übrigens. Und das klingt jetzt alles ein bisschen so, ein bisschen zu leicht, hier rumzuspionieren. Das ist eine Geschichte, die auch mir unter die Haut geht, weil ich in dem, was Paul Celan damals erleben musste, einige Parallelen zu unserer Zeit und zu meinem Leben führe und schreibe auch darüber. Sie erzählte mir damals zum Beispiel über den Verrat von seinen vielen Freunden und unter diesen Freunden war zum Beispiel Heinrich Böll und auch Ingeborg Bachmann. Das ist keine Boy-Meets-Girl-Geschichte, Und in diesem Kapitel, aus dem ich jetzt lese, geht es um Folgendes. Kurz davor habe ich als Ich-Erzähler ein Video gesehen, in dem ein ukrainischer Kriegsgefangener von einem russischen Uniformierten mit blauen Einweghandschuhen gefoltert wird. Ich erinnere mich daran, wie ich selbst damals vor vielen Jahrzehnten in Moskau Angst vor der Einberufung in diese Sowjetarmee hatte, weil nämlich Wehrdienstleistende dort systematisch misshandelt wurden und werden immer noch. Und damals hat mich eine Geschichte sehr stark beeindruckt und fast verletzt. Geschichten können ja auch verletzen, wenn man sie hört. Und ich hörte damals, wie meine Mutter damals von einem Sohn ihrer Kollegen ihren Freunden am Telefon erzählte. Sie wollte nicht, dass ich das höre. Sie hat die Tür zugemacht und ich habe gehört, wie sie weint und eine furchtbare Geschichte von diesem Sascha, von diesem Sohn der Kollegen erzählt, was ihm damals zugestoßen war. Und das waren sehr schlimme Tage in meinem Leben. Ich stand, wie gesagt, kurz vor der Einberufung. Ich sollte bald 18 Jahre alt werden und ich wusste überhaupt nicht, ob ich mein 18. Lebensjahr überlebe. Und dann bin ich aus diesem sowjetischen Leben quasi geflohen zu meiner Nachbarin zwei Etagen tief und zu dieser Natalie, die in Paris Nathalie hieß, und mit ihr zusammen nach Paris zu Paul Celan.
1: Gut, dann hören wir jetzt Boris Schumatzky, die Seine fließt ins Schwarze Meer.
0: Ich habe mich nicht mehr geschlagen, seit ich 12 war, das sagte ich damals zu Natalia. Andere Erwachsene sehen mir das auf den ersten Blick an. Sie sagten, der wird es in der Armee nicht leicht haben. Natalia zuckte aber nur mit den Schultern, für sie war das offenbar kein großes Manko. Zu meiner Mutter meinte sie zu dieser Zeit oft, Galle, beruhig dich doch, er wird es schon überleben. Irgendwann müssen alle lernen, wie das Leben wirklich ist. Oh, hätte ich das nur früher gelernt, dann würde ich jetzt in Paris leben und nicht. Wir würden dich dann vermissen, antwortete meine Mutter für uns beide, doch so leblos, dass Natalia sie fragend ansah. Natalia wusste nicht, was die Leute bei uns meinten, wenn sie sagten, jemandem das wahre Leben beibringen. Das stand im Russischen für nichts Gutes. Und noch schrecklicher klang es, wenn sie sagten, dort wirst du endlich ein Mann. Zum Beispiel in der Armee. Oder sie würden dort einen Mann aus dir machen, dir beibringen, ein Mann zu sein. Die letzte Stufe war, wenn sie sagten, wir bringen dir schon bei, deine Heimat zu lieben. Das ist es, was sie gerade in der Ukraine tun. Meine Liebste liegt im Sarg. Ich mach mich an sie ran. Ich fixe. Ob es dir Spaß macht oder nicht, schlaf weiter, meine Schöne. Dieser feine russische Volksreim hatte eine noch feinfühligere Variante, in der die Liebste statt zu schlafen sich fügen oder es aushalten soll, Zirpi. Diese Variante hatte Putin einmal öffentlich an die Ukraine gerichtet. Er zitierte damals nur die beiden letzten Zeilen und fügte dann hinzu, anders geht's nicht. Zwei Wochen später drängen seine Truppen in die Ukraine ein, um ihr beizubringen, die russische Heimat zu lieben, sich zu fügen und alles auszuhalten, was dann kommt. Mariupol, Bucha, Isjum und Videos wie das mit dem Mann mit hellblauen Einweghandschuhen. Der ukrainische Gefangene liegt mit dem Gesicht zum Boden, seine Hose ist hinten aufgeschnitten, die Unterhose auch. Er brüllt nicht mehr. Hoffentlich ist er nicht ganz bei Bewusstsein. Der zweite Russe hat ihn gerade hart in den Nacken getreten. Der Mann mit den Handschuhen kann ruhig weiterschneiden. Der hat sich ja bis zum Äußersten gesträubt, stellt dieser zweite Russe fest. Ach, sag mal, fährt er fort, was ist mit Arbeitshandschuhen? Haben wir wirklich keine hier? Die Latexhandschuhe des anderen Mannes sind zu dünn, außerdem zerrissen. Er muss sich ekeln vor seiner Arbeit, vor dem Körper, an dem er herumschneidet. Ich habe Berichte über die Arbeit der Henker in der frühen Neuzeit und im Mittelalter gelesen. Die beiden Männer arbeiten anders. Sie stellen ihr Video online, wie jemand sein Prüfungszeugnis an die Wand hängt. Schaut her, wir gehören zur russischen Welt. Als ich das Video zum ersten Mal sah, hielt ich mir an einigen Stellen die Hand vor die Augen. Dann aber sah ich mir alles, alle Details an, weil ich nur dann darüber schreiben durfte. Da hast du es, du Pederast, kommentiert der mit den blauen Handschuhen. Ich glaube, auch einer wie er kann das, was er tut, nicht ohne Begründung aushalten. Egal wie absurd sie ist, er braucht eine. Dabei klingt Kinderschänder in seinem Russisch nicht wie Monster. eher wie Opfer auf dem deutschen Schulhof oder wie Geist. So werden frisch eingezogene Wehrdienstleistende in russischen Kasernen genannt. Die russischen Mörder in der Ukraine sagten über die Menschen, die sie folterten, dasselbe, was ich als Jugendlichen in der Schule und auf der Straße gehört hatte. Damals taten diese Worte auch ohne einen nachfolgenden Schlag in die Fresse fast schon körperlich weh. Jetzt schnitt man zu diesen Sprüchen den Menschen in den Körper oder schoss ihnen ins Knie. Ich habe gesehen, was ich bisher nur gehört hatte, schon damals, als sie mir beibringen wollten, meine Heimat zu lieben, und ich durch die geschlossene Wohnzimmertür hörte, wie Mama weinte. Sie erzählte ihren Freunden am Telefon, was sie nach und nach über Sascha von seiner Mutter erfahren hatte. Zunächst darüber, wie sie ihm beibrachten, seine Heimat zu lieben. Das geschah, wie Mama mir schon erzählt hatte, in der Toilette ihrer Kaserne. Zwei oder drei von ihnen hielten Sascha fest, damit er sich nicht wehren, nicht ausweichen konnte. Die anderen schlugen zu. Sie haben ihm alles gebrochen, hörte ich Mama schluchzen. Alles. Sie prügelten lange, die ganze Nacht. Sie traten gezielt gegen die Stelle, erzählte Mama einer anderen Freundin. Du weißt schon, wo es den Jungen am schlimmsten wehtut. Das war vielleicht das erste Mal, dass ich hörte, wie sich meine Mutter nicht traute, ein Wort auszusprechen. Sie haben ihm dort alles adbili. Ich erinnere mich, wie ihre Stimme klang, als sie dieses Wort aussprach. Ich kann es nicht elegant übersetzen. Adbili bedeutet, innere Organe oder Körperteile durch gezielte Schläge lebensgefährlich beschädigen oder zerstören. Man sagt das auch über Fleisch, wie auf Deutsch klopfen, etwa mit einem Küchenhammer. Meine Mutter hätte aber nie gesagt, sie haben ihm die Hoden weich geklopft, obwohl sie genau das taten. Sascha, meine Mutter sagte nur Junge oder ihr Junge, wie sie von ihm sprach, wurde ins Lazarett gebracht. Seine Mutter wusste davon nichts. Sie bekam keine Briefe mehr und dachte zunächst, dass ihr Sohn nicht mehr schrieb, um nicht als Muttersöhnchen ausgelacht zu werden. Dann fand sie durch Beziehung die Telefonnummer der Einheit heraus und hörte von der Sekretärin, so jemanden haben wir hier nicht. Die Kollegin meiner Mutter fuhr hin. Die Einheit ihres Sohnes war tausende Kilometer von Moskau entfernt. Das machten sie damals gerne so, damit zwischen den jungen Leuten und ihrem Zuhause viel Raum lag. Denn Raum war das Einzige, was im Überfluss vorhanden war. Mutters Kollegin war mehr als einen Tag unterwegs. Flug, Zug, Bus, LKW, dann musste sie stundenlang am rostigen Eisentor warten, bis ein Junge mit Kalaschnikow den Befehl bekam, sich hereinzulassen. Sie lief durch ein Gelände, das aussah, als hätte es Atomkrieg und Nuklearwinter hinter sich. So sah es auch in der Umgebung von mehreren Kilometern aus. Sümpfe, kranke Bäume, Industrieruinen, Schlamm. Nur die Bordsteine des löchrigen Zufahrtsstraße waren grellweiß. Zwei schüchterne Jungen strichen sie gerade mit kleinen Pinseln. Sie zeigten auf eine Baracke. Dort musste sie nicht mehr warten und wurde direkt zum Hauptmann vorgelassen, der nicht mal betrunken war. Er sagte, dass sie Vaterlandsverteidiger und keine Muttersöhnchen seien und sie soll ihn mit ihrem Weibergejammer nicht von der Arbeit abhalten. Als die Kollegin nicht locker ließ, nannte sie eine Moskauer Fotze. Sie weigerte sich zu gehen und musste ihm wahrscheinlich Geld geben, denn schließlich erhielt sie die Adresse des zuständigen Militärkrankenhauses. Es war das Falsche. Mutters Kollegen erfordert lediglich, dass ihr Junge in einem sehr schlechten Zustand eingeliefert worden war und an das zentrale Krankenhaus dieses sibirischen Gebiets überstellt werden musste. Weitere hunderte Kilometer weg. Dort erfuhr sie endlich alles. Ich hörte an der Tür mit und erfuhr das auch. Die Krankenhausärzte waren in Ordnung, aber es war natürlich nicht Moskau. Wobei selbst Moskau ihrem Sohn nicht mehr helfen konnte. Der Junge war so schlimm zugerichtet worden, dass er Krebs bekam. Als ich galoppierende Hodenkrebs hörte, ging ich rein. Gerade erzählte Mama, dass ihre Kollegin noch Wochen in dieser Stadt warten musste, bis ihr Sohn transportfähig war. Dann bekam sie den Jungen zurück. Mama sagte, sie hat ihren Sohn, der ein gut trainierter Sportler war, ein Karatekämpfer, der einen ganzen Kopf größer war als sie, wie ein Baby aus dem Lazarett rausgetragen. Meine Mutter hatte mich noch nicht gesehen. Sie klemmte den Hörer zwischen Schulter und Ohr, streckte beide Hände nach vorn, als wollte sie etwas entgegennehmen und schluchzte, er wog nichts mehr. Sie haben ihm alles, alles rausgeschnitten. Dann ließ meine Mutter die Hände sinken, weil sie mich endlich sah. Natalia hatte nur eine ausländergerechte Version dieser Geschichte zu hören bekommen, sonst hätte sie zu meiner Mutter hoffentlich nicht gesagt, sie solle sich mal beruhigen und zu mir, dass ich irgendwann lernen müsse, wie das Leben wirklich ist. Anscheinend hast du es selbst noch nicht verstanden, sagte Mama zu ihr. Natalia wollte antworten, doch meine Mutter stand auf und ging. Ich blieb. Ich musste gerade jetzt unbedingt hören, dass ein schöneres Leben überhaupt irgendwo möglich war. Auf einmal bekam ich nicht genug von Natalias Romanzen, von all ihren süßen Problemchen. Ich habe in meinem ganzen Leben noch nie einen Menschen gesehen, der so schön verliebt war, auch später nicht. Als Natalia mir das sagte, war mein erster Impuls zu fragen, und was ist mit meinen Eltern? Ist es nicht eine schöne Liebe? Ich wollte aber nicht gestehen, dass ich meine Eltern für ein ideales Liebespaar hielt. So ein Muttersöhnchen wollte ich nicht sein, auch weil Muttersöhnchen im echten Leben nicht lange überlebten, nicht in der Armee. »Warte, ich muss dir was zeigen«, sagte Natalia. Ich wusste, was jetzt kommen würde. Mit jedem Jahr, das seit ihrer Abreise aus Paris vergangen war, hing sie mehr an den Sachen, die sie damals nach Moskau mitgenommen hatte. Ich kannte sie alle, ihren tragbaren Kassettenrekorder, die Polaroid-Kamera oder die Beatles-Platte Abbey Road. All das würde mir nicht helfen, nachdem sie mich geholt hatten. Natalia legte ein Notizheft vor mir auf den Küchentisch, das ich später mit nach Berlin genommen habe. Es hat einen Umschlag aus schwarzem Kalbsleder, inzwischen ziemlich abgegriffen, der von einem elastischen Band zusammengehalten wird. Jetzt liegt er aufgeschlagen neben meinem Notebook. Damals hatte Natalie mit einem einzigen Blick erkannt, dass Pauls neueste Eroberung ganz anderes war als seine sonstigen Freundinnen. Und nicht etwa, weil sie eine Französin war oder eine Aristokratin. Beides war natürlich wichtig, wird sie mir später erzählen, aber wirklich besonders sei nur die Luft gewesen, die zwischen ihnen hing. Wenn man die beiden auf der Treppe traf, roch man plötzlich die Toiletten nicht mehr. Die gab es auf jeder halben Etage, und je höher man stieg, desto billiger und kleiner waren die Zimmer, desto stärker der Geruch. Die Toilettentüren waren öfter nicht abgesperrt, nur angelehnt. Natalie gab sich nun auch etwas mehr Mühe mit dem Putzen und sie verbrachte viel mehr Zeit in Pauls Zimmer. Giselle und er schrieben sich auf Französisch und Natalie schrieb einige Passagen aus den Briefen in ihr Notizheft ab, um sie später mit dem Wörterbuch besser zu verstehen oder einfach, weil sie so besonders waren. Es war der dritte Musketier, der Giselle und Paul einander vorgestellt hatte. Anders als seine Freunde war er kein Student mehr, er arbeitete bereits als wissenschaftlicher Assistent in der ethnologischen Abteilung des Musée des Arts et Traditions Populaires, in dem Giselle gerade als Sekretärin angefangen hatte. Der Musketier wollte Giselle natürlich zuerst für sich erobern, doch sie war nicht interessiert. Also stellte er ihr, wie es Musketiere immer und überall auf der Welt nun einmal tun, seinen Freund Paul vor und sagte, dass die beiden gute Freunde werden könnten. Ein Café, Spaziergänge durch Paris, die Seine, der wegfahrende letzte Bus, alles sehr gewöhnlich. Es ist der 36er Bus, der Giselle nach einem langen Spaziergang in das 16. Arrondissement bringt, wo sie wohnt. Paul winkt ihr noch lange hinterher, während sich der Bus auf der langen, gerade Rue des Écoles durch den Verkehr kämpft und er Giselle nicht mehr sehen kann, weil die zugestiegenen Passagiere hinten auf der offenen Plattform stehen. Sobald der Bus außer Sichtweite ist, dreht sich Paul um, nickt lächelnd mehrere Male, sagt aber nichts. Natalie hatte nur selten miterlebt, wie Giselle und Paul miteinander sprachen. Aber war es nicht fast genauso spannend, wie sie einander schrieben? Und das, erzählte mir Natalia, habe ich sehr genau gelesen. Heute sind die meisten Briefe längst veröffentlicht und wenn ich Natalias Erinnerungen und ihre Notizen im schwarzen Büchlein mit den abgedruckten Originalen vergleiche, entdecke ich immer wieder Details, die nicht übereinstimmen oder Passagen aus Briefen und Tagebüchern, die sie in der Eile offensichtlich verkürzt abgeschrieben hat. Hier gebe ich sie allerdings so wieder, wie ich es von Natalia in ihrer Moskauer Küche gehört habe, einfach weil sie noch die Luft eingeatmet hatte, die Paul und Giselle umgab, wenn die beiden an ihrer Concierge-Loge im Hotel d'Orléans vorbeigingen. Giselle ging immer vor, wenn sie das Haus verließen, und wenn sie zurückkamen, ließ sie Paul vorgehen. Das hatte keine besondere Bedeutung. Giselle war damals 24 Jahre alt, für die 21-jährige Natalie fast eine Gleichaltrige, während Paul 10 Jahre älter war. Schon in einem ihrer ersten Briefe schrieb Giselle, »Wie liebe ich es, dich anzuschauen, und ich weiß, wie schwierig es sein wird, wie schwierig es ist, einen Dichter zu lieben, einen schönen Dichter. Wenn Nathalie später solche Sätze wieder in ihrem Notizbuch las, wurde sie noch neidischer, denn manchmal war sie sich nicht sicher, wie er gerade schrieb, eine Frau an einen Mann oder ein Mann an eine Frau. Ich schaue dich an, bereits jenseits des Nebenschleiers, den die Hoffnung immer mehr durchleuchtet, oder ich schicke dir meine zärtlichsten Gedanken und meinen Blick ganz für dich, weil du sagst, dass du ihn magst. Was sagt Paul, was Giselle, fragte mich Natalia. Ah, d'accord, du bist tatsächlich noch zu, also, deine Mutter hat das gleich gewusst. In diesen ersten Liebeswochen putzte Natalie so oft bei Paul, dass sie die beiden Täubchen zweimal überraschte. Doch wirklich überrascht schienen sie nicht zu sein. Natürlich bemerkten sie, wenn die Tür aufging und eine Putzfrau kurz darin auftauchte, um dann sofort wieder zu verschwinden. Sonst waren sie tagsüber meistens beschäftigt. Giselle war in ihrem Museum und Paul an der Sorbonne oder bei seinen Französischschülern. Sie schickten sich Briefe, wenn sie sich einen Tag lang nicht gesehen hatten. Sie verabredeten sich, gingen aus, schrieben sich am nächsten Tag, wie der Abend war. Nathalie las das allein in Pauls Zimmer. Manchmal erzählten sie sich aus ihrem Alltag. Giselle berichtete von dem Streit mit ihrer Familie, sie wohnte noch mit ihren Schwestern bei der Mutter, und Paul von dem Stress mit einem Übersetzungsauftrag einer Frau, die später damit prahlen würde, dass sie es gewesen sei, die ihn ermordet habe. Das war jetzt aber kein Thema und kaum eine Zeile wert.
1: Boris Schumatzky las aus seinem neuen Roman »Die Seine fließt ins Schwarze Meer«. Erscheinungstermin ist der 10.8. Residenzverlag, 416 Seiten, 29 €. Im Studio war Carsten Huck.

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1: Uhr. Die Nachrichten. Zwei Wochen vor dem NATO-Gipfel in Ankara haben sich Frankreich, Großbritannien, Italien, Polen und Deutschland für eine Stärkung des Bündnisses ausgesprochen. Bei einer gemeinsamen Pressekonferenz der sogenannten E5-Gruppe in Berlin sagte Bundeskanzler Merz, die Partner wollten die Allianz erneuern und ihre europäischen Pfeiler stärken. Höhere Verteidigungsausgaben seien dabei das Fundament für eine ausgewogene transatlantische Partnerschaft. In Ankara wolle man außerdem die Unterstützung der Ukraine vorantreiben, erklärte der Kanzler. Die Botschaft an Russland laute, die Ukraine bleibe stark. Neben Merz hatten der scheidende britische Premierminister Starmer, Frankreichs Präsident Macron, der polnische Regierungschef Tusk und Italiens Ministerpräsidentin Meloni an dem Treffen teilgenommen. NATO-Generalsekretär Rutte war per Video zugeschaltet. Merz erklärte, er werde US-Präsident Trump und den türkischen Präsidenten Erdogan über die Ergebnisse unterrichten. Russland und die Ukraine haben erneut gegenseitig ihre Energieinfrastruktur angegriffen. Der ukrainische Konzern Naftogaz teilte mit, Gasanlagen in der Region Poltawa seien durch russische Drohnen erheblich beschädigt worden und außer Betrieb. In der Nacht hatte die Ukraine Angriffe auf Ziele im russischen Hinterland geflogen. Nach Angaben des Generalstabs in Kiew wurde eine Erdgasverarbeitungsanlage an der Grenze zu Kasachstan getroffen, mehr als 1200 Kilometer von der Front entfernt. Nach russischen Angaben fiel zudem in Sewastopol auf der von Russland annektierten Krim nach einem ukrainischen Angriff der Strom aus. Auf beiden Seiten wurden Todesopfer gemeldet. Die Informationen lassen sich nicht unabhängig überprüfen. US-Außenminister Rubio hat für Anfang nächster Woche eine weitere Verhandlungsrunde mit dem Iran in Aussicht gestellt. Bei einem Besuch des Golfstaats Kuwait sagte er, die US-Delegation würde zurück in die Schweiz fahren. Beide Staaten hatten sich in einer ersten Verhandlungsrunde auf dem Bürgenstock in der Nähe von Luzern auf das weitere Vorgehen für ein Abkommen zur Beendigung des Krieges innerhalb von 60 Tagen geeinigt. Dabei geht es auch um das iranische Atomprogramm. Angesichts eines Ebola-Falls in Frankreich hat der Chef der Weltgesundheitsorganisation Tedros vor Panik gewarnt. Das Risiko für die Welt sei weiterhin gering, erklärte er in Genf. In Frankreich wird ein Arzt auf der Isolierstation eines Krankenhauses behandelt. Sein Zustand sei stabil, hieß es in Paris. Der Mediziner hatte sich in der Demokratischen Republik Kongo angesteckt. Es ist der erste bekannte nach Europa eingeschleppte Ebola-Fall seit Beginn des Ausbruchs in dem afrikanischen Land vor gut einem Monat. Bauernpräsident Rugwied hat von der Bundesregierung erneut finanzielle Entlastungen für die Landwirtschaft gefordert. Beim Deutschen Bauerntag in Freiburg verlangte er eine Verlängerung des Tankrabatts für Diesel für die anstehende Erntezeit. Mit Blick auf Saisonarbeitskräfte sprach er sich für einen Abschlag von 20% beim gesetzlichen Mindestlohn aus. Vor dem Hintergrund der Reformvorschläge zur Rente warnte der Verbandspräsident zudem vor einer generellen Abschaffung von Minijobs. Der Bauerntag dauert noch bis morgen, dann wird auch Bundesagrarminister Rainer erwartet. In Mecklenburg-Vorpommern ist in der Nähe von Neustrelitz ein Brand auf einem ehemaligen sowjetischen Schießplatz ausgebrochen. Ein Sprecher des Landkreises Mecklenburgische Seenplatte teilte mit, das Feuer habe sich bis zum Abend auf mehr als 60 Hektar ausgebreitet. Der Brand könne nicht gelöscht werden, da das Gebiet stark munitionsbelastet sei. Es habe bereits Explosionen gegeben. Die Randflächen des ehemaligen Truppenübungsplatzes würden mit Wasser benetzt, um eine Ausbreitung des Feuers zu verhindern. Dabei kämen neben Einsatzkräften der Feuerwehr auch Roboter zum Einsatz, erklärte der Sprecher. Das Wetter. In der Nacht meist gering bewölkt oder klar und überwiegend niederschlagsfrei. Tiefstwerte zwischen 23 und 13 Grad. Am Tag sonnig bei bis zu 41 Grad. Für weite Teile Deutschlands wird vor extremer Wärme gewarnt. Bitte beachten Sie die Empfehlungen für Hitzetage, unter anderem vom Deutschen Wetterdienst. Die weiteren Aussichten: am Freitag heiter bis wolkig, 31 bis 41 Grad. Das waren die Nachrichten.
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4: Ich freue mich wirklich außerordentlich, dass ich heute für Sie spielen darf. Natürlich auch, weil ich natürlich als Mainzer es immer sehr genieße, in Mainz zu spielen. Aber ich freue mich über jeden Abend, an dem ich noch auf der Bühne stehen kann und merke, dass Satire gerade noch so funktioniert. Denn die Definition von Satire ist ja, Satire soll die Realität überzeichnen. Schwer geworden dieser Tage.
6: Es scheint die immer gleiche Klage. Die Wirklichkeit unserer Zeit übertrifft die Satire. Auch der Mainzer Kabarettist Tobias Mann stellt das fest.
5: Also ich kann mich an wenig Zeiten erinnern, wo so viel Shit auf einmal passiert ist. Also wo wirklich alles drunter und drüber gelaufen ist. Und du wirklich auch das Gefühl hattest, dass keiner so richtig weiß, wie gehen wir damit um. Wie machen wir das jetzt? Und wo alles so auseinanderdriftet. Und das habe ich selten so drastisch empfunden wie gerade im Moment.
4: Wir leben in irren Zeiten. Ja, das Völkerrecht wird immer mehr zum fakultativen Angebot. Und bei den Führern der Welt haben wir es zu tun mit einer Gruppe von aggressiven Silberrücken, angeführt von einem Orang-Utan. Alle ausgestattet mit zu viel Macht, zu viel Größenwahn und einem schlechten polizeilichen Führungszeugnis. Und deswegen muss man sich eigentlich nicht wundern, dass auf internationaler Ebene immer mehr das Gesetz des Dschungels herrscht. Aber frei nach Hans-Dieter Hüsch muss man sagen, auch das Primate ist politisch. Ja, Sie müssen schon ein bisschen mitarbeiten, das Kabarett heute Abend.
5: Ich glaube, das ist uns alle unsere gemeinsame Grundwahrheit, dass es so verrückt und crazy ist, dass du ja fast nur noch die Schlagzeilen vorlesen muss, gerade wenn wir über Trump sprechen. Und es ist so irre, dass die Überzeichnung, die ja ein Element der Satire ist, schon technisch nicht mehr möglich ist. Und dann wird's, viele glauben, es wird leichter dadurch. Und ich finde nicht. Ich finde, es wird eher schwerer, weil du schauen musst, okay, wenn alles schon so irre ist, wohin bewegst du dich dann mit der Satire? Und das ist das, mit dem wir, glaube ich, alle tatsächlich wirklich zu kämpfen haben.
4: Die Leute glauben, Satire wird leicht dadurch. Ich höre das morgens beim Bäcker. Wenn ich beim Bäcker stehe und ein Brötchen hole, oh Herr Mann, Sie kriegen doch gerade im Kabarett unglaublich viel Material. Da sage ich mir, das ist kein Material, das ist schon fertig. Der Trump macht mir meinen Job kaputt. Weil jetzt geht doch die Arbeit erst los. Wie erschließt du dir jemanden wie Trump satirisch? Satire soll ja auch immer so ein bisschen an der Oberfläche kratzen, um zu schauen, dass man unter die Oberfläche drunter kommt. Aber was mit einem Mann tun, der nur Oberfläche ist, das ist ganz schwer. Und ich höre momentan ganz vielen Menschen zu, die über Trump was sagen, was Schlaues. Viel schlauere Menschen als ich. Und da habe ich jetzt gerade einen Kommentator gehört von MSNBC. Lawrence O'Donnell heißt der Mann. Und der hat in einer Frage das Phänomen Trump super zusammengefasst. Und zwar hat er gefragt, wenn Donald Trump mal Demenz bekommt, wie würden wir es merken? Das ist... Und es verbieten sich eigentlich auch so diese leichten, diese einfachen Wahrheiten, die keinen Sinn bei Trump, auch zu sagen, der sei ein Lügner, das greift zu kurz. Ich habe ein Interview gelesen mit einem Kommunikationswissenschaftler, der sagte, nee, der Trump, der ist kein Lügner, denn ein Lügner ist sich ja bewusst, dass es eine Wahrheit gibt. Und Trump macht sich die Welt wie sie ihm gefällt. Der ist so eine Art diabolische Pippi Langstrumpf. Nur, dass bei ihm die Haarfarbe ins Gesicht gewandert ist. Also, das ist, ja. Das ist ein riesiger Unterschied, ja.
5: Also, er ist ja ein unfassbarer Lautsprecher, der über alle Kanäle nur kommuniziert. Das ist ja ein verbales Dauerfeuer. Über Truth Social, über die Interviews, die er gibt. Und er gibt ja, und da wird es dann wieder lustig, da ist das, wo du dann in diesem ganzen Wahnsinn die Satire findest, der ruft ja manchmal 20 verschiedene Journalisten an, die er für wichtig hält, und erzählt denen aber 20 verschiedene Geschichten. Und dann entspinnt sich das alles, weil die ja denken, hey, sie haben hier einen Inn, sie haben einen direkten Draht zum Präsidenten, der hat mir das erzählt. Und dann geben die das wieder, reproduzieren das, aber weil die alle was in Teilen anderes gehört haben, entsteht ein völlig diffuses Bild. Und die Prozesse offen zu legen, da glaube ich, schlummert das Potenzial für die Satire.
6: Dass der amerikanische Präsident die Weltpolitik und die Medien permanent in Atem hält, veränderte zwangsläufig auch den Blick des Kabarettisten Tobias Mann. Zumal sein aktuelles Programm Real Fake am 1. November 2024 seine offizielle Premiere in Mainz hatte, also nur wenige Tage vor der Wiederwahl von Donald Trump.
5: Mein Programm hat sich durch die Wiederwahl von Trump schwer verändert, weil auf einmal mein Programmtitel, also Real Fake, diese Frage, was ist real, was ist fake, durch Trump nochmal eine ganz neue Bedeutung bekommen hat. Weil Trump ist ja jemand, der sich diesen verschiedenen Welten von real und fake entzieht. Bei ihm verschwimmt das ja. Er lebt ja in diesem Graubereich dazwischen. Er macht sich die Welt, wie sie ihm gefällt, und behauptet einfach Dinge. Er ist eine fleischgewordene KI, wenn man so will, im eigenen Auftrag. Und das war dann für mich natürlich einerseits sehr, sehr erschreckend. Das ist immer so dieser eine Aspekt. Andererseits aber natürlich ist das dankbares Material für mich gewesen.
4: Der Mann ist König darin, Probleme zu lösen, die er selbst erzeugt hat. Das ist so eine Weltsicht von Trump, wo alles gleichzeitig falsch und richtig, wahr und falsch ist. Das ist Schrödingers Politik, ist das. Und das bringt mich ganz direkt eigentlich zu meinem Programmtitel, Real Fake. Das ist ja die neue Übersetzung der Shakespeare'schen Frage, sein oder nicht sein. Und wir befinden uns ja heute in diesem Zustand, dass wir alle gucken müssen, was ist wahr, was ist nicht wahr, was ist wirklich da, was ist nicht da, weil die KI ja alle Nachrichten und Bilder und Informationen und Videos fälschen kann. Und du musst das unterscheiden, weil die echten Nachrichten sind schon so verrückt, dass du das gar nicht glauben kannst. Und wenn du dann was von Trump siehst, dann denkst du dir, oh, lass das bitte fake sein. Es ist ganz, das zerreißt einen manchmal ein bisschen. Aber vielleicht ist auch ein bisschen Beruhigung angesagt. Es gibt ja immer noch kritische Journalisten, die Trump auf den Zahn fühlen. Und da hat letztens eine Journalistin ihn gefragt, Herr Trump, wie halten Sie es denn mit dem internationalen Recht? Und da sagte Trump, brauche ich nicht. So, erstmal beunruhigend, da hat sie aber nachgefragt, aber Herr Trump, was sind denn dann so Ihre Leitplanken, hat sie gefragt, so sinngemäß, was sind die Leitplanken, an was richten Sie sich denn dann aus, so international politisch? Und da sagt er, ich richte mich da nach meinem Geist und meiner Moral. Sind Sie beruhigt, ja? So ein bisschen wie wenn Hannibal Lecter sagt, ich verlasse mich auf meinen Geschmack. Also, es kann einen nicht so richtig beruhigen. Ja.
5: Das klingt so, als würde ich nur über Trump sprechen auf der Bühne, aber er ist natürlich in dieser Hinsicht ein interessantes Phänomen, dass für Trump es kein Problem ist, dass zwei Dinge gleichzeitig wahr und falsch sein können. Ich habe das Schrödingers Politik genannt. Und das ist eine Situation, die hatten wir so in dieser Art und Weise noch nicht. Natürlich ist in der Politik immer viel gelogen worden oder so. Aber diese völlige mangelnde Konsistenz in Argumenten hatten wir in dieser Ballung, glaube ich, noch nie. Und die Gefahr ist, dass diese Prozesse übernommen werden. Wir sehen das ja, also diese Vertiktokung und Instagramisierung von Politik, über die ich ja auch spreche im Programm, das ist ja ein Trend, der natürlich auch mit zu einem maßgeblichen Teil von Trump mitgeprägt worden ist. Er war ja einer der ersten, die über Social Media ganz intensiv mit der Bevölkerung gesprochen haben. Ganz ungefiltert, dass von Trump diese paar hundert Zeichen dann rausgehauen worden sind, diese extreme Verkürzung. Und du siehst ja, dass das heute ein ganz, ganz wichtiger Teil von politischer Kommunikation geworden ist. Ich will nicht sagen, dass Trump das erfunden hat, aber er hat es auf jeden Fall mit gepusht. Das heißt, diese ganzen Prozesse, die wir da sehen bei Trump, die da ablaufen, das ist was, was uns auch blüht, was wir jetzt schon teilweise merken. Und da musst du aufmerksam bleiben. Als ja, Mensch, der das Weltgeschehen beobachtet, musst du das immer im Auge haben und muss das im Hinterkopf haben, dass das diese typischen Trumpesken Prozesse sind, die da laufen.
4: Natürlich lachen wir drüber, aber Kabarett ist ja auch dafür da, dass man diese ganzen schlimmen Dinge in der Welt, dass man denen nicht verlacht, aber dass man denen versucht, ein bisschen Lachen abzuringen, damit man damit klarkommt. Wir haben wirklich echt gerade ein richtiges Kuddelmuddel in der Welt. Und was für ein Glück haben wir gerade im Moment eine Bundesregierung, die rund läuft wie ein Hightech-Verbrenner. Also ich meine, dieser Regierungsmotor, der schnurrt doch wie ein Kätzchen. Gerade in den letzten Wochen, eine Harmonie, ein Hand in Hand. Ganz im Ernst, also auch da war doch wieder der Hammer. Ja, erstmal dieser Schlagabtausch zwischen Katharina Reiche und Lars Klingbeil. Wobei, Schlagabtausch, so vom Aggressionslevel ist das ja eher so wie ein Koala gegen ein Faultier antritt. Ja. Katharina Reiche, die Frau ist doch so leer wie die Gasspeicher. Also mal ganz im Ernst, oder? Die ist ja noch nicht. Die ist ja noch nicht mal grundlastfähig. Also es ist wirklich. Und jetzt haben wir ja mitbekommen, sie lässt sich von der Fossillobby so einen kleinen Sprechzettel immer zusammenstellen. Ja. Haben Sie ja mitbekommen, wie wir der Presse entnehmen durften, hat sie von NBW Argumente für Gaskraftwerke bestellt. Und ja, wer hätte das gedacht, dass jemand, der aus diesem fossilen Bereich kommt, in die Politik und möglicherweise auch wieder in die fossile Industrie zurückwechselt, dass der Fossilpolitik betreibt? Ja, wer hätte es gedacht? Ja? Ich meine, aber deswegen ist die vielleicht auch so energieleer, so ausgelaugt, weil das ist ja anstrengend. Wenn du in Zeiten, wo wirklich wir eine absolute Krise der fossilen Lieferwege haben, den Menschen verkaufen willst, dass es eine fossile Strategie ist, die wir in Zukunft verfolgen sollten. Das muss dich wirklich irre machen.
6: Natürlich beschäftigt Tobias Mann auch, dass die deutsche Politik gerade stark durch die Kriegsereignisse und deren wirtschaftliche Folgen beeinflusst ist. Die deutschen Spitzenpolitiker findet er nicht wirklich überzeugend und sieht sich durch ziemlich schlechte Umfragewerte in seiner Einschätzung bestätigt.
4: Friedrich Merz ist auch jemand, der nicht begriffen hat, dass er sich vielleicht mal irgendwie so ein bisschen anders aufstellen müsste. Nicht nur im Handeln, sondern auch kommunikativ. Ja, der Merz, wirklich, das ist immer diese negative Art, die der an den Tag legt. Ja, und man hat ja von ihm große Reden erwartet. Er ist ja so ins Amt gekommen mit so einem Kleingedruckten in der Packungsbeilage, wo stand, kann Spuren von Wirtschaftskompetenz enthalten. Das sind sehr homöopathische kleine Blackrocks, wenn Sie mich fragen. Es ist wirklich kaum was da. Und stattdessen immer, der braucht immer jemanden, dem er sich hochziehen kann, über den er sich stellen kann, der Merz. Immer auf jemanden, auf dem er rumhacken kann. Er ist kein Mann des positiven Empowerments. Ja, er hackt auf Migranten rum, dann auf Bürgergeldempfängern und Empfängern hat er rumgehackt. Und als er mit denen fertig war, hat er seinen inneren Stromberg beschworen und hat sich den Arbeitnehmerinnen und Arbeitnehmern zugewandt. Und hat dann so sympathische Dinge gesagt wie 4-Tage-Woche, Work-Life-Balance, faules Pack hier, so geht's nicht weiter, ihr ranklotzen. Ja? Und das kennen Sie aus dem Büro, nichts motiviert ja mehr, als wenn der Chef morgens reinkommt, du faules Saulo, jetzt komm mal oben im Arsch hier. Das ist anscheinend so dieses Konzept Merz, ja? Motivation durch Beleidigung. Ja? Ich finde, das funktioniert nur im SM-Studio und dafür hat mir der Merz deutlich zu wenig Leder an. Also zumindest umrum. Ja, jetzt haben Sie Bilder im Kopf, aber dafür kann ich nichts. Ja, also, es ist wirklich immer mit so einem Generalverdacht ausgestattet, was er sagt. Immer so, dass er so vermittelt, ja, da läuft was schief und ich hab euch doch erkannt. Ganz ehrlich, da muss ich jetzt wirklich mal einen auf den Merz machen in Richtung Merz. Wenn der mal nicht langsam seinen Kram hinkriegt und sein Team irgendwie so dann auf Linie kriegt und dass das alles irgendwie läuft, dass man sich ständig fragt bei dieser Regierungsarbeit, kann ich die Ampel noch mal sehen? Dann wird's wirklich schlimm. Und so hat es der Merz echt geschafft, mit seiner Art, sich im Beliebtheitsranking ganz nach unten durchzuspielen. Da gab es ja Umfragen, da war ja in der Beliebtheit hinter Merz nur noch Jens Spahn und Keuchhusten. Da hat dieser alte Fußballspruch, hat da gestimmt. Willst du den Friedrich oben sehen, musst du die Tabelle drehen. Und das ist natürlich. Natürlich denken sich, ja, das erzählst du jetzt so mit so einer kabarettistischen Freude an der Satire alles. Und da sage ich ja und nein. Weil in mir schlagen ja zwei Herzen. Da ist so der Kabarettist in mir, der sagt, ja, das ist geiles Material, das kann ich in Mainz spielen im Frankfurter Hof. Aber da ist natürlich auch der Demokrat in mir, der sagt, das ist ganz furchtbar, wie es gerade läuft. Weil das ist ja Im Moment geht es gerade um unsere Demokratie. Und wenn das so weitergeht, wenden sich immer mehr Menschen antidemokratischen Parteien zu, rechtsradikalen Parteien. Wie komme ich jetzt auf die AfD schon wieder? Die AfD, haben Sie übrigens mitbekommen, bei der Landtagswahl in Baden-Württemberg hat die AfD wohl keinen Raum für ihre Wahlparty gefunden. Dabei hätten sie es doch als Familienfeier anmelden können. Ha, zwinker, zwinker. Egal. Und ich mache mir da wirklich Sorgen. Jetzt geht's drum. Demokratische Parteien müssten jetzt mal einen Hintern hochkriegen und den Leuten mal wieder Freude machen, Bock bereiten auf demokratische Politik, denen zeigen, okay, das ist zwar anstrengend, aber Demokratie ist cool. Und was haben wir gerade? Wir haben eine zombifizierte SPD mit einem Lars Klingbeil, der mittlerweile die Körperspannung von einem erschlafften Wahlkampfluftballon hat. Die Grünen, ja, ist so, die Grünen leiden seit ihrer Endrobertisierung an erneuerbarer Energiemangel. Ja, und können ihr wichtiges Kernanliegen nicht mehr transportieren. Die Linken vertiktocken ihre Inhalte im Social-Media-Populismus und die FDP ist nur noch für Archäologen interessant. Haben Sie gesehen, die haben den Kubicki jetzt ausgegraben. Mit so kleinen Pinselchen. Wie in der Grube Messel. Doch, die haben den Kubicki freigelegt, ja, haben ihn gefunden unter der Theke seiner Lieblingskneipe. Lasch da rum. Du musst dir mal vorstellen, die FDP, der neue große Mann, wird Kubicki. Andere Parteien suchen Hoffnungsträger, die FDP sucht Zeitzeugen. Das musst du dir mal, das kannst du dir nicht ausdenken.
6: Und das in einer Zeit, in der Realität und Fiktion zunehmend verschwimmen. Real war gestern, dem Fake gehört die Zukunft, stellt Tobias Mann fest und fragt in Real Fake nach den Folgen, wenn man mit einem Klick eine vermeintlich viel schönere Wahrheit erzeugen kann, als es die Realität tut.
5: Real Fake beschäftigt sich mit der Frage, die durch die KI nochmal neue Brisanz bekommen hat. Auf was kann man sich heute noch verlassen? Kann man seinen Augen noch trauen, seinen Ohren noch trauen? Die Welt ist durchsetzt mit ziemlich perfekten Fakes und mit Nachrichten, die so irre sind, dass man sie für falsch halten könnte. Und das ist ja die große Diskrepanz, in der wir alle leben und natürlich du als Kabarettist nochmal besonders drin hängst, weil du dich ja so furchtbar viel und intensiv mit dem ganzen Weltgeschehen auseinandersetzt. Also es ist ja ein berufliches Interesse, das ich da habe, das mich zu informieren, und es ist zunehmend schwerer geworden, halt eben auch einfach zu sortieren. Ist das jetzt fake? Ist das real? Liegt dem eine Wahrhaftigkeit inne? Und großes, wichtiges Element sind eben auch die neuen technischen Möglichkeiten. Und da habe ich wieder bei mir selber gesehen, ich finde das total spannend, auch wenn da natürlich Abgründe lauern. Das ist ja auch immer, wir sind in meinem Programm, dass der durchgängige rote Faden, dass die KI und die ganzen neuen Möglichkeiten, die es da gibt, dass die viele Chancen bieten, aber eben auch viele Risiken beinhalten.

der KI, der KI ist bekannt, oder? Das künstliche Intelligenz, ne? Ich frage nur, viele haben ja schon Probleme mit der natürlichen. Sie natürlich, natürlich nicht in Mainz, um Gottes Willen. Aber sollten Sie jetzt noch so ein bisschen neu sein in diesem KI-Game, in dem sich alle gerade befinden? Also die KI ist ja so ein neues digitales Werkzeug, kannst du ganz viel mitmachen. Und das Krasseste finde ich, du kannst mit der KI, wie erkläre ich es, Fotos machen, die du nie geknipst hast. Sie kommen damit, das erklärt sich von alleine. Die KI erstellt uns Fotos, fernab der Wirklichkeit. Julia Klöckner tanzt beim CSD im Regenbogenkleid. Jedes Bild lässt sich erstellen, selbst die schrägste Fantasie. Gregor Gysi fliegt Privatjet, Friedrich Merz Economy. Also da bauen die viel Rechenleistung für, aber das geht, ja. Wenn die Server gut gekühlt sind, geht das. Und du kannst also nicht nur Fotos mit der KI sozusagen manipulieren, sondern auch Videos. Und wenn du Videos mit der KI manipulierst, dann nennt man das Deepfakes. Dank des Deepfakes kann man in Videos für die Massen eigentlich jeden Menschen wirklich alles sagen lassen. Björn Höcke sagt, das Grundrecht auf Asyl verteidig ich. Und Jens Spahn sagt, ich dreh zurück, denn ich schäme mich für mich. Lars Klingbeil sagt, dass er innerlich nichts mehr zu bieten hat. Und Markus Söder sagt, bitte kein Nachschlag, ich bin satt. Schöne fake Welt, ist die Menschheit so banal? Is this real, is this fake?

auch wenn's uns nicht gefällt. Aber verliert der Mensch nicht so langsam seine Würde, wenn die KI ihn Dinge sagen lässt, die er nie sagen würde? Die KI löst die Probleme der Menschheit ganz bequem, aber was, wenn die KI entdeckt, der Mensch ist das Problem?

0: Tobias Mann ist Mainzer, durch und durch, Fasernacht gestellt und entsprechend sozialisiert. Zudem sagt er von sich:
1: Ich würde von mir behaupten, dass ich erstmal grundsätzlich einen optimistischen Lebensansatz habe.
0: Was sich nicht zuletzt in seiner Kunst widerspiegelt.
1: Meine Bühnenkarriere hat, wie das sich für einen Mainzer gehört, auf der Fasnachtsbühne begonnen. Also im zarten Alter von 12 Jahren war ich einfach fasziniert von dem Konzept, dass jemand oben auf einer Bühne steht mit einem Mikrofon, der erzählt was. Der ganze Saal hört zu und lacht dann im besten Fall auch noch. Das Konzept fand ich klasse und habe gesagt, das will ich auch machen. Habe mich dann beim örtlichen Fasnachtsverein beworben, bin dann auch genommen worden und ab da ging das dann alles los. Also auch meine Liebe zur Bühne. Und ich habe, das kann ich rückblickend sagen, echt viel gelernt. In der Fasnacht.
2: Pelau! Ihnen geht's gut, hä? Ja, mir geht's nicht so gut. Bitte kein falsches Mitleid hier, ja? Ich habe ein hartes Jahr hinter mir. Sie sehen hier auf der Bühne zwar ein Klavier, eine Gitarre und einen Notenständer, aber Sie sehen eigentlich keinen Musiker mehr. Ich musste mich in dem Jahr den Gesetzen des Marktes anpassen und bin jetzt musikalischer Dienstleister. Das heißt auf gut Deutsch, für Geld sing und spiele ich einfach jeden Scheiß.
1: 2005 bin ich dann ins Kabarett gewechselt, eher gezwungenermaßen. Ich wusste nach meinem Studium, dass das, was ich studiert hatte, dass das nicht das sein soll, mit dem ich mich mein Leben lang beschäftigen will. Und hatte dann überlegt, ich habe die ganze Zeit schon Bühne gemacht, immer nebenher. Mensch, das wäre doch vielleicht so eine berufliche Perspektive. Und ich hatte damals eine A Cappella-Gruppe mit dem idiotischen Namen Acca und Pella. Und wir sind dann da so in der Region rumgetingelt, haben das auch sehr professionell aufgezogen.
3: Meine Damen und Herren, Sie hören ein grandioses Stück, ein amoröses Stück.
4: Ja, ein Funk-Song.
3: Ein Funk-Song, ein Funky-Song. Not a

0: einfach länger.
1: Und ich bin eines Tages in die Probe gekommen und habe gesagt, Jungs, ich habe eine Idee. Ich habe eine Idee, lasst uns das doch professionalisieren, so richtig. Lasst uns das zu unserem Hauptberuf machen. Und ich dachte dann, dass das zu großen Begeisterungsstürmen führt. Das war aber nicht der Fall. Also die haben das gerne gemacht, aber die haben dann alle andere Lebenspläne gehabt, Lebensentwürfe. Lehrer, Jurist, Kameramann, die hatten alle schon so ihre Ideen. Und ich war dann so allein auf weiter Flur, der das auf der Bühne beruflich machen wollte. Und dann habe ich gesagt, ja gut, dann muss ich wohl Solist werden. Und so startete dann meine Vorbereitung für mein erstes Soloprogramm, dass ich dann in der Nähe von Mainz, in Saulheim, in der kleinen Kunstbühne, so hieß sie damals, gibt es heute nicht mehr, getestet habe. Und da ging dann alles los.
2: 8 Soloprogramme inklusive Best-of sind seit 2005 erschienen. Von der selbstironischen Bestandsaufnahme eines Endzwanzigers in seinem Debüt »Man sieht sich«, über die philosophisch-satirische Suche nach dem Sinn des Lebens in 2 Stunden, bis hin zu seiner Auseinandersetzung mit der überfordernden Nachrichtenflut oder der verrückten digitalen Zukunft. Im Grunde hatten alle Programme das große zentrale Thema, Sinn im globalen und privaten Durcheinander zu finden.
1: Mein erstes Programm, müsste ich rückblickend sagen, war schon sehr in Nummern verhaftet, weil man natürlich auch mit viel Material gearbeitet hat, das schon da gewesen ist. Wie gesagt, bei diesen ganzen anderen Sachen, die ich da noch gemacht habe. Ich habe ja auch noch dann Schultheater gespielt und wir haben Sketche gemacht und Sketche geschrieben. Und dann war es so ein bisschen nummernhafter und dann hat sich der rote Faden dann so ein bisschen auch beim Spielen über die Zeit da reingedrechselt, weil es mir immer wichtig war, dass ich gute Übergänge habe. Also ich mag das, wenn die Nummern smooth ineinander fließen. Das muss jetzt kein richtig guter, also völlig 100% durchdachter inhaltlicher Übergang sein, aber so zumindest, dass es locker ineinander fließt, dass man nicht das Gefühl hat, okay, jetzt war die eine Nummer zu Ende, jetzt geht die andere los. Und das war mit Sicherheit noch nicht so perfektioniert beim ersten Programm. Und dann stehst du natürlich irgendwann so beim dritten, vierten Programm vor dem Problem, von was soll es handeln? Und dann kommen diese Oberthemen. Das war dann bei mir auch so, dass ich dann auf einmal so ein Oberthema hatte, an dem ich dann gearbeitet habe. Und dann hat sich das von ganz alleine ergeben, der rote Faden. Und das wurde dann immer mehr und mittlerweile läuft es eigentlich nur noch so, dass ich sage, was ist so mein Hauptthema? Jetzt war es ja so im aktuellen Programm Real Fake, so diese Thematik, die durch die KI angestoßen wurde, auf was kann man sich überhaupt noch verlassen? Was ist jetzt wirklich echt? Und ist das Gefakte, von der KI Gefakte, nicht mittlerweile sogar echter als das Echte? Das sind so die Fragen, denen ich mich dann zuwenden wollte.
2: In Mann gegen Mann, seinem letzten Programm aus dem Jahre 2021, setzte sich Tobias Mann nicht nur mit den Streitigkeiten der früheren Ampelregierung auseinander. Er geriet schließlich auch in Streit mit sich selbst, mit seinen inneren Stimmen. Darüber zum Beispiel, ob man lieber bequem oder politisch engagiert sein sollte oder wie man mit dem Hass im Netz umgeht.
1: Die ganzen Diskussionen, die ich selbst angestoßen habe. Und das macht mich dann wirklich auch echt weich. Und das Schlimme ist, ich habe ja auch immer das Gefühl gehabt, jahrelang, ich müsste immer, wenn im Internet irgendwelcher Hass verbreitet wird, wenn so Nazi-Zeug, AfD-Krempel, so was verbreitet wird, dass ich da irgendwie was gegen tun muss, dass ich ja gegen anschreiben muss. Da dachte ich mir so, da musst du doch, Tobi, musst du doch mit guten Argumenten, musst du doch überzeugt bekommen. Da habe ich mir viel Mühe gegeben, immer, habe immer ausführlich geschrieben und so. Was kam zurück? Ja. Und führt ja zu. Und das Hass führt zu Gegenhass, es bringt nichts. Deswegen habe ich jetzt eine ganz neue Strategie für Hass im Internet für mich entwickelt. Ich will Hass im Internet mit Liebe neutralisieren. Ja, das ist ein Konzept, das habe ich schon mal vor Jahren probiert. Ich will es wieder aufleben lassen. Damals hat es nicht geklappt, heute ziehe ich es durch. Letzte Woche habe ich wieder so einen typischen Hasseintrag im Netz gesehen. So typisch, wie man es kennt. So Ausländer, Dreck, Kotz, wie man es kennt. Kotz mit S. Und da habe ich da gesessen und habe gesagt, ruhig, ganz ruhig. Ich habe mir erstmal einen schönen Rotwein entkorkt. Morgens um 9. Ja,

0: Es war schon spät. Und er sagt so, Tobi, den neutralisierst du jetzt mit Liebe. Habe also eine wunderbare Antwort versucht zu schreiben. Habe gesagt, den haust du jetzt mit Liebe quasi um. Und habe ich geschrieben, wohlan, du Junker des Ingrims. Du Meister der Misanthropie. Statt über dich und deinen unheiligen Zorn zu richten und Gleiches mit Gleichem zu vergelten, nehme ich dich jetzt nicht auf, sondern in den Arm. Fühl dich von mir als Fee der Liebe mit Glücksstaub bestäubt. Auf dass deine destruktive Frustration konstruktiver Leidenschaft weiche. Tandradai. Geil, oder? Ist das eine geile Antwort? Ich war so stolz auf mich. Ich war so stolz, was für eine tolle Antwort. Und ich saß da und ich wollte auf Absenden drücken. Und plötzlich habe ich gezittert und dann noch geschrieben, du dumme Sau. Oh. Scheiße.
1: Ich habe schon im ersten Programm damals immer so einen Teil gehabt, wo ich politische Sachen angesprochen habe, wo ich mich an tagesaktuelle Themen rangewagt habe. Das war natürlich deutlich kürzer. Und ich habe aber damals schon gespürt, dass mir das viel Spaß macht und dass das etwas erfüllt, was für mich immer gegeben sein muss, wenn ich auf der Bühne über etwas spreche. Es war so eine persönliche Betroffenheit da. Also ich versuche auf der Bühne auch wirklich nur Themen zu behandeln, die mich in irgendeiner Form emotional bewegen.
2: Und das merkt man auch an der einzigartigen Bühnenpräsenz dieses Hochgeschwindigkeitskabarettisten, der seine Gags mit unglaublicher Geschwindigkeit raushaut und von sich selbst sagt, er sei eine analoge Rampensau. Tobias Mann ist ein Allround-Talent, dem jede Menge Kleinkunstpreise verliehen wurden, auch zweimal der Deutsche Kleinkunstpreis. Ein leidenschaftlicher Musiker, der als politischer Stand-up-Kabarettist mit comedyhafter Leichtigkeit die Ungereimtheiten der Welt aufs Korn nimmt und auch sich selbst dabei immer wieder konsequent durch den Kakao zieht.
1: Das sind so Sachen, die ich interessant finde und die ich dann auf die Bühne werfen möchte. Und da waren es halt viele politische Themen gewesen, die mich dann besonders bewegt haben. Und das war im ersten Programm schon, aber deutlich kürzer. Und das wurde über die Programme immer mehr, bis so die Politik das Grundrauschen geworden ist, das so durch mein ganzes Programm spürbar und hörbar ist. Ja, und heute ist der politische Teil natürlich deutlich ausgeprägter.
2: Besonders in der ZDF-Satire-Show Mansieber hatte er dazu für 5 Jahre die Spielwiese bekommen. Zusammen mit dem Kabarettisten Christoph Sieber gestaltete er eine politische Late-Night-Comedy, in der sich zwei grundsätzlich anders gepolte Satiriker, nämlich der Skeptiker Sieber und der eher optimistische Gesellschaftskritiker Mann, aneinander reiben. Eine Show aus klassischem politischen Kabarett, Stand-Ups, Sketchen und Songs, in der auch formal vieles ausprobiert werden konnte.
1: Es war das ambitioniertste und arbeitsintensivste auch, weil diese Show ja, nachdem sie dann, also wir haben immer eine Sendung gemacht und danach standen wir mit nichts da und haben dann wieder aus nichts diese ganzen Inhalte geschaffen, hatten ja, das war ja auch das Schöne daran, diese vielen verschiedenen Spielwiesen, die wir dann beackern konnten. Also wir hatten dann im Studio unsere Stand-Up-Teile, wir hatten das Erklärstück, wie wir es immer genannt haben, wo wir an Modellen oder mit irgendwelchen Sachen, wie wir gebaut haben, irgendwelche politischen Vorgänge erklärt haben. Und dann haben wir die Sketche gehabt, diese Einspielfilme, die wir dann gedreht haben, mit Schauspielerinnen und Schauspielern. Und dann, was ich am meisten ja geliebt habe, waren unsere Musikvideos. Also das war ja etwas, was ich dann besonders genossen habe, dass ich einerseits dann, dass wir dann Songs geschrieben haben zu politischen Themen und konnten die dann auch in Musikvideos, also in so kleine visuelle Geschichten umbauen. Und das fand ich total klasse. Das war ja auch eine super Produktion, die wir da mit dem ZDF hatten und haben es 5 Jahre gemacht und dann war es irgendwann vorbei. Das lief total fair und war total in Ordnung. Es gab dann Änderungen im Sender, auf dem Sender, wie es halt so ist. In der Medienlandschaft ist dann sehr, sehr, sehr sprunghaft. Aber ich möchte diese Zeit nicht missen, die ich damals hatte.
2: Immer wieder haben sie die eigene Form auch satirisch kommentiert und schließlich in der Abschiedssendung am 1. Dezember 2020, verfolgt von einem überdimensionierten Horror-Meinzelmännchen, im letzten Song auch die eigene Wirkmacht ihrer Satire ironisiert.
3: Christoph!
4: Was?
3: Christoph!
4: Was ist denn?
3: Ein Klavier!
4: Ein Klavier? Für so einen Scheiß haben wir jetzt keine Zeit, Mensch!
3: Ja, aber die Inspiration, sie ist einfach zu stark!
5: Na gut, dann esse ich den Kuchen halt selber!

0: Überhaupt sind die Songs ein wichtiger Bestandteil seiner Shows und Programme, die meist den jeweiligen thematischen Schwerpunkt akzentuieren.
1: Meine Musik ist eine zusätzliche Ausdrucksform, über die ich sehr dankbar bin, dass ich das machen kann. Dass ich zumindest die Möglichkeit habe, wenn ich mit dem Text reingesprochen gar nicht klarkomme, zu überlegen, kann ich das vielleicht als Lied sagen? Kann ich es vielleicht gesungen besser ausdrücken, als ich es in einem gesprochenen Text könnte? Und oftmals ist das der Fall. Es gibt den umgekehrten Fall auch, dass ich mit einem Lied beginne, weil ich denke, oh, das ist eine gute Textzeile. Und dann merke ich so, nee, das geht nicht als Lied, das muss ich als gesprochenen Text machen. Also auch das gibt es. Und ich würde sagen, dass die Musik mir einfach eine zusätzliche Form gibt, meine satirischen Inhalte an die Zuschauerinnen und Zuschauer zu bringen.
0: Viele seiner Songs haben Popsong-Qualitäten und sind bisweilen aufwendig im Playback vorproduziert.
1: Also Recording ist für mich auch ein ambitioniertes Hobby gewesen, schon über viele Jahre, das ich immer weiter ausgebaut habe. Ich habe auch heute in meinem Arbeitszimmer unten alle Möglichkeiten, um bei mir Dinge aufzunehmen. Und diese ganzen Playbacks erstelle ich wirklich selber. Also Gitarre selber eingespielt, Schlagzeug programmiere ich natürlich, aber das mache ich alles. Und dann entsteht so ein Playback für so einen Song bei mir zu Hause am Computer und ich singe dann auch die Hintergrundchöre ein und alles. Also es wird alles von mir persönlich dann selbst im Studio produziert.
0: Obwohl er ein autodidaktischer Multiinstrumentalist ist, der zudem Saxophon und Klarinette spielt, beschränkt sich Tobias Mann live meist auf das Klavier und die akustische Gitarre, weil, wie er sagt, er sich mit Blasinstrumenten so schlecht gleichzeitig singt.
1: Also ich bin ja gescheiterter Rockstar, das war ja mein großer Plan. Irgendwann wollte ich auf einer großen Bühne stehen und die Gitarre hängt mir am Knie und ich hole aus mit meinem Plektrum und schlage den E-Moll-Akkord an und der wabert dann aus meterhohen Boxen. Das hat ja nicht geklappt, offensichtlich. Und dann bin ich irgendwann mehr auf die akustische Gitarre gegangen, weil die sich einfach auf der Kabarettbühne mehr anbietet. Aber ein bisschen Rock'n'Roll wollte ich mitnehmen. Deswegen habe ich diese Bullseye-Lackierung, die habe ich dann auf diese akustische Gitarre drauf lackieren lassen, um ein wenig Rock'n'Roll mitzunehmen zur akustischen Gitarre hin.
0: Zwei Versionen gibt's davon. Einmal mit rot-weißen Kreisen, dann aber auch in eher düsterem Schwarz-Weiß, wenn es denn der Wahrheitsfindung dient.
2: It's Kabarett, everything has a meaning, baby. Even the color of my guitar. Und das Stück ist für mich emotional nicht so ganz leicht. Geben Sie mir eine Sekunde, dass ich mich da seelisch und moralisch in das Stück reinfinden kann, bitte.

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1: Apropos, ein Themenstrang hatte sich schon in Mansiba angedeutet, wenn Ausschnitte von Donald Trumps wirren Reden gezeigt wurden. Im Podcast Grundlos gute Laune, den er mit dem Kabarettkollegen Philipp Simon macht und gelegentlich auch live aufführt, hat Tobias Mann das dann weiterentwickelt.
2: Und dann ist ja was ganz Lustiges passiert bei unserer Podcast-Aufzeichnung. Wir haben öfter über Trump gesprochen und haben dann die Audioschnipsel, über die wir dann geredet haben, im Original präsentiert. Und dann kam von Hörerinnen und Hörern die Anmerkung, ja, wäre schön, wenn wir es übersetzen würden, weil ja nicht jeder Englisch jetzt so drauf hat, dass er das dann alles versteht. Und dann habe ich völlig unbedarft einen Text von Trump einfach mal 1:1 ins Deutsche übersetzt. Und dann haben wir gemerkt, dass das eine ganz neue komödiantische Ebene bekommt. Also wir alle haben uns gebogen vor Lachen, weil das so absurd war. Also es ist ja wirklich absurd. Und ich versuche dann auch wirklich nur die Formulierung so zu wählen, wie er sie auch gewählt hat. Das ist ja sehr, sehr einfach, wie er spricht.
1: Trump Poetry nennt Tobias Mann das, was er inzwischen vor allem auf Instagram etabliert hat, aber nur gelegentlich live aufführt.
3: Donald Trump hat Ideen, wie man Washington D.C. schöner machen kann.
4: One of the things we're going to be redoing is your parks. I'm very good at grass. I know more about grass than any human being, I think, anywhere in the world. Grass has a life. Do you know that? Grass has a life. The grass here died about 40 years ago.
2: Und auch dieser Text ist 1:1 ins Deutsche übersetzt, wieder ein wunderbares Beispiel für Trump Poetry. Eines der Dinge, die wir neu machen werden, sind eure Parks. Ich bin sehr gut in Gras, weil ich eine Menge Golfplätze überall habe. Ich weiß mehr über Gras als irgendein anderes menschliches Wesen, denke ich, irgendwo auf der Welt. Und wir werden all eure Parks neu begrasen. Komplett neue Sprinkleranlagen. Die besten, die man kaufen kann. Genau wie Augusta. Nicht, es wird aussehen wie Augusta. Noch wichtiger, es wird aussehen wie der Trump National Golf Club. Das ist sogar besser. Wisst ihr? Wie alles andere hat auch Gras ein Leben. Wisst ihr das? Gras hat ein Leben. Wisst ihr, wir haben ein Leben und Gras hat ein Leben. Und das Gras hier ist vor etwa 40 Jahren gestorben.
5: Und auf einmal bekommt dieser Mann, der so eine unfassbare Macht hat, hat dann diese Sprache, die in so einer krassen Diskrepanz zu dieser Macht und dieser Verantwortung steht, die er hat. Und da speist sich so ein Humor, Der sich dann in diesen Bahn gebrochen hat, in diesen Trump-Poetry-Slams, die ich dann gemacht habe. Und da leide ich dann innerlich auch. Also einerseits ist es natürlich wirklich schon sehr, sehr lustig, auf der anderen Seite halt auch sehr erschreckend. Und vielleicht ist das aber genau auch der Moment, wo Satire spannend wird.
1: Und letztlich genau die richtige satirische Antwort auf all das, von dem die Kabarettisten sagen, es sei alles so schwer geworden in Zeiten wie diesen. Nun geht an Donald Trump auch in Tobias Manns neuem Programm Real Fake ja offenbar kein Weg vorbei, wie wir bereits gehört haben. Allein schon, weil die Frage, was real und was fake ist, von Trump selbst ins Absurde getrieben wird und durch die sogenannte künstliche Intelligenz inzwischen allgegenwärtig ist.
5: Das ist ja auch eine der Hauptfragen, die wir uns stellen müssen, so diese Thematik, die durch die KI angestoßen wurde, auf was kann man sich überhaupt noch verlassen? Was ist jetzt wirklich echt? Und ist das Gefakte, von der KI Gefakte, nicht mittlerweile sogar echter als das Echte? Ist nicht das, was wir da künstlich erzeugen können, so angenehm für uns und auch selber gestaltbar, dass es auf einmal so angenehm ist, dass man die echte Realität vernachlässigt und hinten runterfallen lässt? Aber das Fake ist sehr wirkmächtig im ersten Moment. Das heißt also, es hat einen sehr großen Punch. Aber die Haltbarkeitszeit ist begrenzt, weil irgendwann arbeitet sich die Realität durch und besiegt dann wieder das Fake. Also du kannst dich natürlich verlieren da drin, aber dann holt dich buchstäblich die Realität irgendwann wieder ein. Und da lauert, glaube ich, eine große Gefahr. Das sind so die Fragen, denen ich mich dann zuwenden wollte.
6: Die KI ist in aller Munde. Es ist das Thema schlechthin. Es heißt, ja, wir müssen da dranbleiben, auch hier in Deutschland. Wir müssen KI-Land werden. Alle reden über die KI, selbst Donald Trump, der redet auch über die KI. Nur der redet nicht über die KI, sondern über AI. Because over there it's not künstliche Intelligenz, it's artificial intelligence. AI. Oder wie seine Bildungsministerin mal sagte, A1. Gut, man muss es positiv sehen, sie kennt römische Zahlen. Ich meine, die Frau kommt vom Wrestling, sie ringt halt mit jedem Satz. Und so passt es dann schon wieder irgendwie. Also, alle Welt redet wirklich, es gibt Leitartikel in den Zeitungen über KI und das heißt, wir müssen alle mitmachen. Ja, wir müssen uns da reinwerfen in diese Technik, sonst werden wir abgehängt, mitmachen bei dem KI-Trend. Und es wäre schön, wenn wir uns so reinwerfen sollen, dass man wüsste, wie es funktioniert, wie die KI wirklich funktioniert. Aber kaum einer weiß ja, wie unter der Motorhaube die KI wirklich funktioniert. Ich auch nicht, aber ich erkläre es Ihnen trotzdem.
5: Also zunächst war es so, dass ich natürlich überlegt habe, auf welchen Ebenen spielt das Fake, das Gefälschte, das Unwirkliche, das Unwahre eine Rolle. Das fängt an natürlich ganz oberflächlich bei diesen KI-generierten Bildern, bei Videos, bei Liedern und so weiter, geht ja aber natürlich auch weiter. Wie verstellen wir uns in Gesellschaft? Wie gehen wir miteinander um? Wie echt oder wie fake sind wir miteinander? Wie echt oder wie fake wird politisch kommuniziert? Wie läuft es im Freundeskreis ab? Und das waren alles Überlegungen, die ich gemacht habe, die dann auf meinem Brainstorming-Zettel standen.
1: Tobias Mann blickt in seinem Programm immer wieder auf die Alltagserfahrungen der Menschen und die digitalen Nebenwirkungen, denen sie ausgesetzt sind. Er beschäftigt sich mit Höflichkeit als gesellschaftlich verträglicher Unehrlichkeit, fragt sich, wie die KI wohl einen Liebesbrief im Stile von Shakespeare oder Bukowski schreiben würde und welche Folgen die KI-gesteuerte Selbstoptimierung auf die Begegnung in der Wirklichkeit hätte oder wie die KI den Dialog mit Schlachtschweinen ermöglichen kann und welche Auswirkungen das auf Veganer hat. Aber er stellt auch fest,
6: es ist ein großes Problem, wenn Sie verstehen, wie die KI ihr Wissen erarbeitet. Also die KI hat sich einfach alles reingezogen an digitalen Informationen, was sie so finden konnte. Und darauf baut sie sozusagen ihr Wissen, ihre Datenbanken auf. Und jetzt ist es so, weil immer mehr KI-generierte Inhalte rumschwirren im Netz, frisst die KI immer mehr KI-generierte Inhalte und dadurch werden die Ergebnisse wohl gerade schlechter. Das heißt, die KI wird dümmer, weil sie zu viel mit KI zu tun hat. Das sind Prozesse, die kennt man von vielen AfD-Ortsvereinen.
1: So kreiert Tobias Mann zum Beispiel selber mittels KI für jede Stadt, in der er gerade auftritt, eine aktuelle Stadthymne und zeigt nicht nur ihre fehlerhaften Möglichkeiten, sondern auch die Folgen für die Musiker. Er begutachtet die Wohlstandsverwahrlosung und die Probleme der Superreichen, freut sich über reale Pannenvideos im Internet und hasst die pseudo-individuellen Influencer-Reisetipps. Aber im Grunde bietet Tobias Mann seinem Publikum vor allem eins:
5: gut gelauntes Weltuntergangskabarett. Vielleicht ist das in den Zeiten, in denen wir gerade leben, die richtige Bezeichnung. Also, weil, wie schon gesagt, der Optimismus, der wohnt mir inne. Den möchte ich auch nicht aufgeben. Auch wenn es, wie gesagt, zunehmend schwerer wird, sich diese Sonnigkeit zu bewahren. Aber ich finde das wichtig, um klarzukommen mit all dem, was gerade passiert. Und fairerweise muss man sagen, wir haben echt schon viel Kuddelmuddel gerade in der Welt.
6: Ich bin kein Kabarettist, der sich hier hochstellt und sagt, ich weiß, wie es ist. Ich weiß Bescheid, ich habe die Wahrheit gepachtet, ich weiß. Nee, ich nehme sie mit in meinen Programmen auf eine Reise in meine eigenen Unzulänglichkeiten. Ich zeige ihnen mein Innerstes. Es ist manchmal kein schöner Anblick, aber so ist es. Und ich bin doch genauso betroffen. Dieser ganze Krempel hängt mittendrin in diesem digitalen Wahnsinn. Und es ist doch auch krass geworden. Noch nie ist das Wohlbefinden der Menschen so sehr gekoppelt gewesen an irgendwelche technischen Geräte wie Smartphone oder Laptop. Zeig mir deinen Browserverlauf und ich sag dir, wie es dir geht. Zeig mir in deinem Messaging-Programm deine meistbenutzten Emojis und ich sag dir, was für ein Typ du bist. Und ich möchte diesen Abend nun kulminieren lassen in einem Song, der nochmal alles zusammenfasst, was wir heute Abend inhaltlich miteinander erleben durften und mussten. Und es ist ein ganz authentisches Stück und deswegen absolut unprofessionell. Das Stück heißt Die Ballade von einem, der ins Netz gegangen ist, Version 2.0. Niemand redet mehr mit mir, keiner sagt zu mir ein Wort. 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Möchten Sie sich registrieren? Sind Sie schon Kunde oder nicht? Bei allen Feldern hier mit Sternchen ist das Ausfüllen Pflicht. Möchten Sie Ihren Kauf bewerten? Schreiben Sie eine Rezension. Geben Sie jetzt einen Kommentar ab zu Ihrer Transaktion. Dürfen wir ihre Daten an unsere Partner weiterleiten. Dann setzen sie ein Häkchen und bis in alle Ewigkeiten können sie mit Infos rechnen, die sie sicher interessieren. Auch ihre ID ist bei uns sicher, das können wir garantieren. 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

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Ihre Bestellung wurde versandt. Wollen Sie den Status checken? Sie können das Paket jetzt gleich mit Ihrer Tracking-Nummer tracken. Möchten Sie das neueste Update für Ihr Betriebssystem jetzt laden? Und machen Sie das nicht, wird es Ihrem Rechner schaden. Entfliehe jetzt mit Hundevideos der aktuellen Lage oder scroll dich durch Schminktutorials für die nächsten 14 Jahre. Finde jetzt den Sinn des Lebens, denn leichter war das nie. Du brauchst auch gar nicht lange googeln, frag einfach die KI. Klicke jetzt auf alle Bilder, auf denen man Ampeln sieht, damit wir wissen, dass dein Eintrag hier von Menschenhand geschieht. Okay, Bild 1, Bild 3 und ich glaube Bild 4, da hinten in der Ferne. Sorry nochmal, das war

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2: Für mich war, ist und bleibt Humor eine Bewältigungsstrategie.
1: Der Hochgeschwindigkeitskabarettist Tobias Mann.
2: Ich liebe bei Humor, wenn er eine zweite, dritte oder vierte Ebene hat. Aber ich liebe es auch, wenn er absolut albern ist. Und das ist, glaube ich, auch das Spannungsfeld, in dem ich mich selber bei meinem Humor bewege.
1: Eine Sendung von Achim Hahn.
2: Ich versuche immer auch zu gucken, bei allem, was einem so widerfährt, irgendwie muss ich versuchen, dass ich da auch wieder drüber lachen kann. Egal wie ernst es ist, damit ich damit umgehen kann. Und ich habe das Gefühl, dass es auch vielen Zuschauerinnen und Zuschauern so geht. Dass die auch ins Kabarett gehen, um diesen humorvollen Ansatz zu finden, um weiterzumachen. Auch weiter einfach auch weiter sich damit zu beschäftigen, dran zu bleiben, den Lebensmut zu behalten. Und da sehe ich so den Hauptauftrag.
1: Redaktion Fabian Elsässer und Kolja Unger.
2: Also mein ganz großer Traum ist es, irgendwann wirklich mal ein Musikprogramm zu machen, einen ganzen Abend, dann gerne auch mit kleiner Band. Das liebe ich ja besonders. Also wenn ich komme viel zu selten in die Verlegenheit, mit anderen Musik machen zu dürfen. Und dann wirklich dann Schlagzeug, Bass, Keyboard, Klavier und dann da mit Leuten zusammen Musik zu machen. Ich habe ja früher viel Bandmusik gemacht. Ich war in der Schulband, ich habe eine eigene Band gehabt. Die A Cappella-Gruppe haben wir gehabt. Und das ist mir abhanden gekommen, weil ich dann ja als einsamer Kabarettwolf durch die Lande gezogen bin und bis heute ziehe. Und das ist mein großer Traum, Musikprogramm.
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4: Uhr. Die Nachrichten. US-Außenminister Rubio hat für Anfang nächster Woche eine weitere Verhandlungsrunde mit dem Iran in der Schweiz in Aussicht gestellt. Bei einem Besuch des Golfstaats Kuwait sagte er, die US-Delegation werde dann wieder in die Schweiz reisen. Die USA und der Iran hatten sich am Wochenende zu einer ersten Gesprächsrunde auf dem Bürgerstock in der Nähe von Luzern getroffen. Dabei einigten sich beide Seiten auf das weitere Vorgehen für ein Abkommen zur Beendigung des Krieges. Zentrale Themen sind das iranische Atomprogramm und die freie Schifffahrt in der Straße von Hormus. Zwei Wochen vor dem NATO-Gipfel in Ankara haben sich Frankreich, Großbritannien, Italien, Polen und Deutschland für eine Stärkung des Bündnisses ausgesprochen. Bei einer gemeinsamen Pressekonferenz der sogenannten E5-Gruppe in Berlin sagte Bundeskanzler Merz, die Partner wollten die Allianz erneuern und ihren europäischen Pfeiler stärken. Höhere Verteidigungsausgaben seien dabei das Fundament für eine ausgewogene transatlantische Partnerschaft. In Ankara wolle man außerdem die Unterstützung der Ukraine vorantreiben, erklärte der Kanzler. Die Botschaft an Russland laute, die Ukraine bleibe stark. Neben Merz hatten der scheidende britische Premierminister Starmer, Frankreichs Präsident Macron, der polnische Regierungschef Tusk und Italiens Ministerpräsidentin Meloni an dem Treffen teilgenommen. NATO-Generalsekretär Rutte war per Video zugeschaltet. Nach der Stichwahl um das Präsidentenamt in Kolumbien hat der unterlegene Kandidat Cepeda angekündigt, in die Opposition zu gehen. Diese solle sich demokratisch, wachsam und konstruktiv gegen die Politik des rechtsgerichteten Wahlsiegers de la Espriella richten, erklärte der linke Politiker. Cepeda und der scheidende Präsident Petro hatten zunächst eine Nachzählung der Stimmen gefordert. Eine Beobachtergruppe der EU bewertete die Stimmauszählung als transparent. Cepeda räumte seine Wahlniederlage mittlerweile ein. Der Wahlsieger und Politikneuling de la Espriella war im Wahlkampf unter anderem von US-Präsident Trump unterstützt worden. Bundeskanzler Merz pocht auf eine gesetzliche Umsetzung der Rentenreformpläne der Regierung bis zum Jahresende. Den Bundestag rief er bei einer Regierungsbefragung im Parlament zur konstruktiven Mitarbeit auf. Ein gemeinsamer Erfolg und die dauerhafte Stabilisierung der Altersversorgung in Deutschland seien möglich. Der CDU-Vorsitzende sprach von einem großen Schritt hin zu einem neuen System der Altersvorsorge. Auch Bundesfinanzminister Klingbeil plädierte für eine schnelle Realisierung der Reform. Die Vorschläge dürften jetzt nicht zerredet werden, sagte der SPD-Chef in Berlin. Eine Kommission aus 13 Experten und Politikern hatte gestern Pläne zum Umbau des Rentensystems vorgelegt. Die Bundesregierung strebt eine möglichst unveränderte Umsetzung der Empfehlungen an, die unter anderem eine schrittweise Erhöhung des Renteneintrittsalters vorsehen. In einer Sitzung des Koalitionsausschusses in der kommenden Woche wollen sich die Spitzen von Union und SPD auf einen Zeitplan verständigen. Das Verteidigungsministerium hat das Aus für das Fregattenprojekt F-126 bekannt gegeben. Ressortchef Pistorius begründete die Entscheidung mit explodierenden Kosten und massiven Verzögerungen. Es seien bereits mehr als 2,3 Milliarden Euro ausgegeben worden, sagte der SPD-Politiker nach einer Sitzung des Haushaltsausschusses des Bundestags in Berlin. Zugleich kündigte er an, Schadenersatzansprüche gegen die ursprünglich beauftragte niederländische Damenwerft prüfen zu lassen. Laut Verteidigungsministerium soll nun die ThyssenKrupp-Tochter TKMS einen Großauftrag für 8 Fregatten des Typs MEKO A200 erhalten. Kritik kam von Linken und Grünen. Der Linken-Politiker Bartsch sprach von einer teuren Blamage. Der Grünen-Politiker Schäfer sagte im Deutschlandfunk, die bislang entstandenen Kosten habe der Verteidigungsminister zu verantworten. Das Wetter. In der Nacht meist gering bewölkt oder klar und überwiegend niederschlagsfrei, Tiefstwerte zwischen 23 und 13 Grad. Am Tag sonnig bei bis zu 41 Grad. Für weite Teile Deutschlands wird vor extremer Wärme gewarnt. Bitte beachten Sie die Empfehlungen für Hitzetage, unter anderem vom Deutschen Wetterdienst. Die weiteren Aussichten am Freitag heiter bis wolkig, 31 bis 41 Grad. Das waren die Nachrichten.
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0: Ein Konzerthaus, das sich ein wenig im Grünen versteckt. Von außen wirkt es viel kleiner als von innen. Das ist die Bärwaldhalle in Stockholm. Für 2/3 des Gebäudes wurde ein Hohlraum in den vorhandenen Felsen gesprengt. So ist nur ein kleiner Teil von außen sichtbar. In die angrenzende Parklandschaft passt sich der Bau unauffällig ein. Hier sind wir heute Abend zu Gast mit unserem Auswärtsspiel. Am Mikrofon Oliver Zech. Schön, dass Sie dabei sind. Als Spielstätte seines Sinfonieorchesters hat der schwedische Rundfunk die Bärwaldhalle errichten lassen. Das Swedish Radio Symphony Orchestra hatte hier also eine Heimpartie bei dem Konzert im November 2025, aus dem ich Ihnen heute 2 Ausschnitte vorstellen möchte. Zum einen kosmische Musik des Finnen Esa-Pekka Salonen. Das Orchestergedicht Gemini. Das Sternbild Gemini, also Zwillinge, wird dominiert von den hellen Sternen Castor und Pollux. Ein spannendes Stück, auch psychologisch. Musik für die große Bühne. Wir beginnen aber ganz klein, mit kindlich unschuldiger Musik. Zugleich ist sie voller Raffinesse. Dornröschen tritt auf in der nächsten Viertelstunde, der kleine Däumling, die Kaiserin von den Pagoden und die Schöne und das Biest, sie alle ziehen vorbei vor unserem inneren Auge. Inspiriert von einer Märchensammlung hat Maurice Ravel diese Suite komponiert, 1910, Ma Mère Loire, meine Mutter die Gans. Musik für Erwachsene, die sich gern zurückträumen in die Fantasiewelt ihrer Kindheit. Eine Zeit, in der das Wünschen noch geholfen hat. Die Suite beginnt mit Dornröschen und führt im Finale in Le Jardin Féerique, einen märchenhaften Garten. Ja, und die Figuren dazwischen, die überlasse ich gern ihrer Fantasie.

Niklas Collin und das Swedish Radio Symphony Orchestra in der Bärwaldhalle in Stockholm. Mit der Märchenmusik Meine Mutter die Gans, Ma Mère Loire von Maurice Ravel. Eine Welt, in der es Feengärten gibt und, ach ja, auch verzauberte Prinzessinnen. Musik für Erwachsene, die sich zurückträumen möchten in die leuchtenden Fantasieräume ihrer Kindheit. Wenn wir meinen, als Erwachsene, das Staunen hätten wir verlernt, dann gibt es noch ein anderes, ein ganz einfaches Mittel dagegen. In den Himmel schauen, zu den Sternen. Das Weltall, unendliche Weiten, genau dorthin versetzt uns die nächste Musik, Gemini. Das ist ein kosmisches Orchestergedicht des Finnen Esa-Pekka Salonen, uraufgeführt 2019. Gemini gehört, meinen manche, zu den besten Stücken moderner Musik, die auf diesem Planeten überhaupt zu hören sind. Castor und Pollux, so heißen die beiden hellen Sterne, die das Sternbild Gemini dominieren. Zwei ungleiche, doch zugleich unzertrennliche Zwillinge der griechisch-römischen Mythologie finden wir hier porträtiert. Den sterblichen Castor und den unsterblichen Pollux. Brüderliche Nähe und Liebe, zarte, feine Klänge sind zu hören, aber auch wuchtige Weltraummusik. Auf zu den Sternen mit Gemini von Esa-Pekka Salonen.

0: Gemini, ein weitgespanntes Orchestergedicht des Finnen Esa-Pekka Salonen, Niklas Collin und das Swedish Radio Symphony Orchestra waren das mit der Schwedenpremiere dieses kosmischen Orchestergedichtes. In der Bärwaldhalle, einem Konzerthaus in Stockholm, waren wir zu Gast heute mit unserer Sendung Auswärtsspiel. Ich bin Oliver Zech, danke herzlich für Ihr Interesse und wünsche weiter einen schönen Radioabend mit dem Deutschlandfunk.
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5: Mit Marina Schweizer und dem Auftakt zu Spieltag 3 bei dieser Fußball-WM. Den macht die Gruppe B mit Co-Gastgeber Kanada gegen die Schweiz. Da führt die Schweiz mit 2:1. Im Parallelspiel führt Bosnien-Herzegowina gegen Katar mit 3:1. Wir schalten in wenigen Minuten live in die Schlussphase hinein. Jetzt aber erstmal zu etwas Politischem. Heute hat sich der Sportausschuss im Deutschen Bundestag über ein großes Gesetzeshaben nochmal unterhalten. Ja, auch ein wenig gestritten, denn es geht um das neue Sportfördergesetz, das ja schon ganz bald verabschiedet werden soll. Wolf-Sören Treusch hat das für uns begleitet.
6: Der Gesetzentwurf ist gut, finden alle Sachverständigen aus dem Sport. Fast alle fügen jedoch ein Aber hinzu. Zum Beispiel Olaf Tabor, Vorstand Leistungssport im DOSB. Er freue sich, dass das Gesetz auf der Zielgeraden sei, erklärt er, und fordert sogleich, wie seit Monaten, einen weiteren Sitz im Stiftungsrat der geplanten Spitzensportagentur. Diese neue Schaltstelle der Sportförderung käme nur ins Fliegen, so der Funktionär, wenn sie auch die entsprechende Unterstützung erhalte.
7: Und die kommt in unserem Sprech, wenn es eine Augenhöhe zwischen Politik und Sport in dieser Organisation gibt. Das ist aus unserer Sicht insbesondere im zentralen Aufsichts- und Kontrollgremium, dem Stiftungsrat, noch nicht ausreichend der Fall.
6: Der Stiftungsrat der Spitzensportagentur gibt die Linie vor. Der Vorstand entscheidet darüber, wie die Fördergelder verteilt werden. So sieht es das Gesetz vor. Der Stiftungsrat soll 9 Mitglieder haben, 6 aus der Politik, 3 aus dem organisierten Sport. Das ist dem DOSB zu wenig. Doch auch Athleten Deutschland fordern einen Sitz im Stiftungsrat, so Geschäftsführer Johannes Herber.
8: Wir sind Profis und als solche wollen wir von Profis vertreten werden, nämlich konkret von Athleten Deutschland. Da bitte ich Sie höflich, respektieren Sie diesen Wunsch.
6: Ein Wunsch, den auch die deutschen Basketballweltmeister um Dennis Schröder und Franz Wagner in einem offenen Brief an den Ausschuss für Sport und Ehrenamt bekräftigen. Ob sich der DOSB vorstellen könne, einen möglichen zusätzlichen Sitz im Stiftungsrat auch an eine Athletin oder Athleten zu vergeben, wird Olaf Tabor gefragt. Antwort: Ja.
7: Allerdings wäre unsere Vorstellung, dass das eine demokratisch gewählte Athletenvertretung sein sollte, die dann auch legitimiert ist, die Stimme der Kaderathleten, immerhin 4.400 in diesem Land, zu vertreten.
6: Hintergrund: Der Verein Athleten Deutschland kritisiert den Dachverband seit Jahren und hat sich daher von ihm unabhängig gemacht. So steht auch an diesem Tag die Machtfrage im Mittelpunkt der Diskussion um das Sportfördergesetz. Urs Granacher, Vorsitzender der Kommission, die für die Potenzialanalyse im Leistungssport zuständig ist, fordert daher, die Unabhängigkeit der Spitzensportagentur sollte unbedingt respektiert werden.
9: Sie muss in der Lage sein, die nationale Perspektive in den Vordergrund zu rücken und nicht Partikularinteressen einzelner Verbände.
6: So geschehen in Österreich, fügt er hinzu. Dort hätten Sportverbände im Aufsichtsgremium gesessen und es sei zu Interessenkonflikten gekommen.
9: Vor diesem Hintergrund würden wir anraten, auf jeden Fall die Sicht der Verbände in den Sportbeirat reinzunehmen. Da ist es ganz wichtig, weil dieser beratend ist. Aber in dem Aufsichtsgremium, dem Stiftungsrat, dort sollten wirklich keine Zuwendungsnehmer mit vorhanden sein.
6: Der Bundestag will das Sportfördergesetz noch vor der Sommerpause beschließen. Seine Wirkung wird es, wenn überhaupt, erst in einigen Jahren entfalten können.
5: Aus Berlin war das Wolf-Sören Treusch und jetzt gehen wir live in die Schlussphase nach Vancouver zum Spiel Schweiz gegen Kanada. Es steht 2:1 für die Schweiz und die Reporter sind Jan Wochner und André Sieb.
1: Zurückgetreten ist seit der EM 2024 die Nummer 1 und die Kanadier wollen ihm unbedingt noch einen einschenken. Aber Kobel ist bislang hier ein sehr, sehr sicherer Rückhalt. Momentan stehen wieder alle da. Ball ist noch nicht freigegeben. 4,5 Minuten schon über der Zeit drüber. Murat Yakin dirigiert hinten seine Kette. Und genauso macht es auch Jesse March. Denn der Ball wieder bei den Kanadiern, tief in der eigenen Hälfte drinnen. Dann geht es über Saliba erstmal nach vorne. Spielverlagerung auf dem linken Flügel rüber, wo Cornelius mitgekommen ist. Nee, es ist Miller. Miller hat den Ball am rechten Fuß in den Rückraum reingespielt. Am Knick des 16ers könnte von Scheffelberg die Flanke nach innen kommen. Kommt sie auch. Kopfball und gehalten. Riesending, Riesenchance von Alistair Johnson. Kann doch gar nicht sein. Johnson steht zwischen den beiden Innenverteidigern. Kommt perfekt zum Kopfball nach der Flanke von Scheffelberg. Kriegt aber keine Kraft mehr dahinter. Da hat einfach der Morgenkakao heute gefehlt. Deswegen zu wenig Zucker bleibt hier also beim 2:1 für die Schweizer. 30 Sekunden noch, Jan. 30 Sekunden. 3:1 bei Bosnien-Herzegowina gegen Katar. Hier wäre die Schweiz auf 1, Kanada auf 2, Bosnien auf 3. Der Ball fliegt nochmal von der rechten Seite nach innen und Scheffelberg macht ihn nochmal schnell. Ist schon drinnen im Strafraum und dann Drehschuss und dann Kobel, der da ist. Dann ist, glaube ich, Cornelius derjenige, der ihn auch noch angegangen ist, der Verteidiger. Hätte nicht gezählt, der Treffer. Promise David, der per Drehschuss links unten den Ball anvisiert hatte. Jesse March applaudiert, das dürfte es aber gewesen sein.
10: Ja, denn die Schweizer haben sich schon abgeklatscht. Es gab noch keinen Abpfiff, Spiel läuft noch. Aber Elvedi und Akanji haben sich schon wirklich Shakeheads und richtig eingeklatscht. Also nach dem Motto, das war's, ja, wir haben's. Wir sind Gruppensieger, aber noch läuft das Spiel, wird gleich weitergehen mit Freistoß für die Schweiz aus dem eigenen Fünfer raus. Wobei der Schiedsrichter schnappt sich den Ball und dann Abpfiff. Schluss, aus, vorbei. Ende in Vancouver. Die Schweiz schlägt Kanada mit 2:1, zieht vorbei in der Vorrundengruppe B auf Platz 1. Die Schweiz ist Gruppensieger. Kanada aber ist als Co-Gastgeber auch sicher weiter, denn Kanada wird Gruppenzweiter. Das Parallelspiel Bosnien gegen Katar läuft noch. 3:1 die Führung für Bosnien. Damit wird Bosnien, da nur noch 2 Minuten Nachspielzeit dort zu absolvieren sind und Bosnien wohl diesen Vorsprung ins Ziel bringen wird, Gruppendritter und darf sich Hoffnungen machen über die Regelung, als einer der besten Gruppendritten auch in die K.O.-Runde einzuziehen.
5: Ja, da hatten wir doch mal die letzten Minuten dabei. Das waren Jan Wochner und André Siems. Und jetzt schauen wir aber noch mal aufs deutsche Team. Das hat ja schon morgen sein letztes Gruppenspiel gegen Ecuador. Gerade dürfte die Mannschaft am Spielort in New Jersey angekommen sein. Beim Abschlusstraining gab es aber weitere Personalsorgen. Jakob Rüger.
11: Linksverteidiger Nathaniel Brown hat in Winston-Salem individuell abseits der Mannschaft trainiert. Der 23-Jährige klagt über leichte Adduktorenbeschwerden und droht damit, gegen Ecuador auszufallen. Nach Nico Schlotterbeck, der sich im Spiel gegen die Elfenbeinküste eine Innenbandverletzung zugezogen hat, wäre er der zweite Spieler, den Bundestrainer Julian Nagelsmann im letzten Gruppenspiel ersetzen muss. Alle anderen 21 Feldspieler und 4 Torhüter waren bei der Abschlusseinheit im Teambasecamp dabei. Am Abend deutscher Zeit fliegt die DFB-Elf nach New Jersey, wo die Partie im WM-Stadion vor den Toren New Yorks stattfindet.
5: Dieser Tag hat aber mehr Nachrichten geschrieben als nur bei der WM, allen voran beim Internationalen Olympischen Komitee. Eine ziemlich überraschende und vielleicht ja sogar wegweisende Entscheidung für Olympioniken bei der IOC-Vollversammlung heute in Lausanne. Markus Tepper berichtet.
12: Das Internationale Olympische Komitee stellt die Weichen für die Zukunft und gibt so nebenbei in einer Dauerdebatte nach. Es geht um die Entlohnung olympischer Athleten, welche IOC-Präsidentin Kirsty Coventry, selbst Schwimm-Olympiasiegerin, bislang ausgeschlossen hatte. Dafür musste Coventry zuletzt viel Kritik aus Athletenkreisen einstecken. Jetzt also der Kurswechsel. Rückwirkend für die Olympischen Winterspiele in Mailand-Cortina kann jeder Teilnehmende an Olympischen Spielen künftig einen Zuschuss von $10.000 umgerechnet rund 8.800 Euro beantragen. Generell habe man immer überlegt, wie man Athleten direkt unterstützen könne. Daran habe sich jetzt nichts geändert. Das Thema habe Priorität, so die IOC-Präsidentin.
13: I've always said we need to find direct ways to support athletes. That has never changed and that is a priority.
12: Daneben legte das IOC den Fahrplan für die Vergabe der Olympischen Sommerspiele 2036 fest. Diese sollen im Sommer 2029 vergeben werden. Vor der Vergabe gibt es ab dem kommenden März einen zweijährigen Auswahl- und Prüfprozess. Wichtig für den Deutschen Olympischen Sportbund, der Ende September entscheidet, ob er Berlin, München oder die Region Köln-Rhein-Ruhr hierfür ins Rennen schickt. Schließlich beschloss die IOC-Vollversammlung, das olympische Sportprogramm künftig flexibler, moderner und auch schlanker zu gestalten.
5: Klingt auf jeden Fall gut, das berichtete Markus Tepper aus Lausanne. Und hier noch was zum Thema Athletenrechte. Der internationale Sportgerichtshof CAS hat den Mutterschutz im Profifußball gestärkt. Das Gericht hat entschieden, dass der italienische Club Lazio Rom seiner Verteidigerin Maja Göthberg Schadenersatz zahlen muss. Lazio sei unrechtmäßig von einem Vertrag zurückgetreten, als die Schwedin ihre Schwangerschaft mitgeteilt hatte. Die Spielergewerkschaft FIFPro spricht von einem wegweisenden Urteil. Das war's mit Sport aktuell. Am Mikrofon dieser Sendung war Marina Schweizer. Ich wünsche Ihnen jetzt noch einen schönen Radioabend. Tschüss.
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14: Die Nachrichten. Zunächst die Übersicht. Bundesfamilienministerin Prien will Empfehlungen der Expertenkommission zum Schutz von Kindern und Jugendlichen in der digitalen Welt zeitnah umsetzen. Im Hinblick auf den NATO-Gipfel in Ankara sichern die Staats- und Regierungschefs der sogenannten E5-Gruppe der Ukraine ihre Unterstützung zu. Die Menschen in zahlreichen Ländern Europas leiden unter der andauernden Hitzewelle. Die Meldungen im Einzelnen. Bundesfamilienministerin Prien plant für die Nutzung von Social Media bei Kindern eine Altersgrenze von 13 Jahren. Ausnahmen soll es für nachweislich kindgerechte und risikoarme Angebote geben, darunter auch Messenger-Dienste, sagte die CDU-Politikerin in Berlin. Für Jugendliche zwischen 13 und 18 Jahren sollen abgestufte Schutzvorkehrungen gelten. Prien folgt damit einer Empfehlung der von ihr eingesetzten Expertenkommission Kinder- und Jugendschutz in der digitalen Welt. Diese übergab der Bundesregierung heute 56 Vorschläge. Dazu zählt auch ein Handy-Nutzungsverbot in Schulen bis zur 7. Klasse. Hintergrund ist die Sorge vor gesundheitlichen Gefahren für Kinder und Jugendliche, einerseits durch Inhalte wie Pornografie, Hass oder Mobbing, andererseits durch überlange Nutzungszeiten. Prien will sich nach eigenen Worten für europaweit einheitliche Lösungen einsetzen. Sollten diese jedoch nicht zeitnah umsetzbar sein, werde sie eine nationale Regelung vorbereiten. Das Projekt müsse noch in der Koalition abgestimmt werden. Sie rechne aber mit einem Start des Gesetzgebungsprozesses noch in diesem Jahr, betonte die Familienministerin. Bundeskanzler Merz pocht auf eine gesetzliche Umsetzung der Rentenreformpläne der Regierung bis zum Jahresende. Den Bundestag rief er bei einer Regierungsbefragung im Parlament zur konstruktiven Mitarbeit auf. Der CDU-Vorsitzende sprach von einem großen Schritt hin zu einem neuen System der Altersvorsorge. Auch Bundesfinanzminister Klingbeil plädierte für eine schnelle Realisierung der Reform. Die Vorschläge dürften jetzt nicht zerredet werden, sagte der SPD-Chef in Berlin. Eine Kommission aus 13 Experten und Politikern hatte gestern Pläne zum Umbau des Rentensystems vorgelegt. Die Bundesregierung strebt eine möglichst unveränderte Umsetzung der Empfehlungen an, die unter anderem eine schrittweise Erhöhung des Renteneintrittsalters vorsehen. In einer Sitzung des Koalitionsausschusses in der kommenden Woche wollen sich die Spitzen von Union und SPD auf einen Zeitplan verständigen. Die Bundeswehr hat seit dem Start des neuen Wehrdienstes einen Anstieg an Bewerbungen und Einstellungen verzeichnet. Wie das Verteidigungsministerium mitteilte, gingen dieses Jahr rund 38.500 Bewerbungen ein, etwa 24% mehr als im Vorjahreszeitraum. Die Zahl der Neueinstellungen sei um 13% auf rund 11.000 gestiegen. Im Rahmen der neu eingeführten Wehrerfassung seien knapp 300.000 Anschreiben verschickt worden. Für männliche Empfänger ist der Fragebogen verpflichtend. 96% sendeten ihn nach Angaben des Ministeriums fristgerecht zurück. Bei den übrigen werde ein Ordnungswidrigkeitsverfahren geprüft. Das Gesetz über den Wehrdienst war zu Jahresbeginn in Kraft getreten. Es sieht eine verpflichtende Musterung für junge Männer vor, die nach dem 1. Januar 2008 geboren wurden. Der Wehrdienst bleibt freiwillig, solange sich genügend Rekruten finden. Falls nicht, ist eine Wiedereinführung der Wehrpflicht möglich. Das Verteidigungsministerium hat das Aus für das Fregattenprojekt F-126 bekannt gegeben. Ressortchef Pistorius begründete die Entscheidung mit explodierenden Kosten und massiven Verzögerungen. Es seien bereits mehr als 2,3 Milliarden Euro ausgegeben worden, sagte der SPD-Politiker nach einer Sitzung des Haushaltsausschusses des Bundestags in Berlin. Zugleich kündigte er an, Schadenersatzansprüche gegen die ursprünglich beauftragte niederländische Damenwerft prüfen zu lassen. Laut Verteidigungsministerium soll nun die ThyssenKrupp-Tochter TKMS einen Großauftrag für 8 Fregatten des Typs MEKO A200 erhalten. Kritik kam von Linken und Grünen. Der linken Politiker Bartsch sprach von einer teuren Blamage. Der grünen Politiker Schäfer sagte im Deutschlandfunk, die bislang entstandenen Kosten habe der Verteidigungsminister zu verantworten. Bauernpräsident Ruckwied hat von der Bundesregierung erneut finanzielle Entlastungen für die Landwirtschaft gefordert. Beim Deutschen Bauerntag in Freiburg verlangte er eine Verlängerung des Tankrabatts für Diesel für die anstehende Erntezeit. Mit Blick auf Saisonarbeitskräfte sprach er sich für einen Abschlag von 20% beim gesetzlichen Mindestlohn aus. Vor dem Hintergrund der Reformvorschläge zur Rente warnte der Verbandspräsident zudem vor einer generellen Abschaffung von Minijobs. Der Bauerntag dauert noch bis morgen, dann wird auch Bundesagrarminister Rainer erwartet. Nach der bundesweiten Störung im Bahnverkehr wegen Problemen mit dem digitalen Funksystem fordert Bundesverkehrsminister Schnieder eine umfassende Aufklärung. Die Deutsche Bahn müsse ihre Systeme so aufstellen, dass sich das nicht wiederhole, sagte der CDU-Politiker. Der grünen Verkehrsexperte Gastel hält mittel- bis langfristig eine Alternative für notwendig. Zwar gelte das jetzige System GSMR als zuverlässig, es sei jedoch veraltet, sagte Gastel im Deutschlandfunk. In Finnland etwa nutze man im Eisenbahnverkehr das öffentliche Mobilfunknetz. Gestern Abend hatte eine Störung des digitalen Bahnfunksystems bundesweit rund 2 Stunden lang für Stillstand im Zugverkehr gesorgt. Ursache war dem Konzern zufolge der planmäßige Tausch einer technischen Komponente im Funksystem. 2 Wochen vor dem NATO-Gipfel in Ankara haben sich Frankreich, Großbritannien, Italien, Polen und Deutschland für eine Stärkung des Bündnisses ausgesprochen. Bei einer gemeinsamen Pressekonferenz der sogenannten E5-Gruppe in Berlin sagte Bundeskanzler Merz, die Partner wollten die Allianz erneuern und ihre europäischen Pfeiler stärken. Höhere Verteidigungsausgaben seien dabei das Fundament für eine ausgewogene transatlantische Partnerschaft. In Ankara wolle man außerdem die Unterstützung der Ukraine vorantreiben, erklärte der Kanzler. Die Botschaft an Russland laute, die Ukraine bleibe stark. Neben Merz hatten der scheidende britische Premierminister Starmer, Frankreichs Präsident Macron, der polnische Regierungschef Tusk und Italiens Ministerpräsidentin Meloni an dem Treffen teilgenommen. NATO-Generalsekretär Rutte war per Video zugeschaltet. Merz erklärte, er werde US-Präsident Trump und den türkischen Präsidenten Erdogan über die Ergebnisse unterrichten. US-Außenminister Rubio hat für Anfang nächster Woche eine weitere Verhandlungsrunde mit dem Iran in der Schweiz in Aussicht gestellt. Bei einem Besuch des Golfstaats Kuwait sagte er, die US-Delegation werde dann wieder in die Schweiz reisen. Die USA und der Iran hatten sich am Wochenende zu einer ersten Gesprächsrunde auf dem Birkenstock in der Nähe von Luzern getroffen. Dabei einigten sich beide Seiten auf das weitere Vorgehen für ein Abkommen zur Beendigung des Krieges. Zentrale Themen sind das iranische Atomprogramm und die freie Schifffahrt in der Straße von Hormus. Während der andauernden Hitzewelle in Europa sind in einigen Ländern Rekordtemperaturen gemessen worden. Frankreich meldete den heißesten Tag seiner Geschichte. Auch Spanien und Großbritannien verzeichneten Temperaturrekorde. In Deutschland war es im Südwesten und Westen am heißesten. Außer in einigen Regionen im Norden gab es fast überall amtliche Hitzewarnungen. Die Weltgesundheitsorganisation mahnte die Europäer zu mehr Investitionen in den Hitzeschutz. Europa ist laut dem EU-Erdbeobachtungsprogramm Copernicus der Kontinent, der sich am schnellsten erwärmt. Bei der Fußball-Weltmeisterschaft haben sich die Schweiz und Kanada für die nächste Runde qualifiziert. In Vancouver besiegte die Schweiz Kanada 2:1. In Seattle gewann Bosnien und Herzegowina gegen Katar mit 3:1 Toren. Um Mitternacht spielen Schottland gegen Brasilien und Marokko gegen Haiti. Und hier noch einmal die Übersicht. Bundesfamilienministerin Prien will Empfehlungen der Expertenkommission zum Schutz von Kindern und Jugendlichen in der digitalen Welt zeitnah umsetzen. Im Hinblick auf den NATO-Gipfel in Ankara sichern die Staats- und Regierungschefs der sogenannten E5-Gruppe der Ukraine ihre Unterstützung zu. Die Menschen in zahlreichen Ländern Europas leiden unter der andauernden Hitzewelle. Das Wetter: in der Nacht meist gering bewölkt oder klar und überwiegend niederschlagsfrei, Tiefstwerte zwischen 23 und 13 Grad. Am Tag sonnig bei bis zu 41 Grad. Für weite Teile Deutschlands wird vor extremer Wärme gewarnt. Das waren die Nachrichten.
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5: Heute mit Fanny Buschert. Herzlich willkommen. Die Nutzung sozialer Medien hat in Deutschland in den vergangenen Jahren zugenommen und damit auch die Sorge um negative Folgen für Kinder und Jugendliche. Was eine Expertenkommission jetzt für mehr Schutz im Netz empfiehlt, das vertiefen wir gleich. Außerdem beschäftigt uns das Marineprojekt zu Fregatten des Typs F-126, dem Verteidigungsminister Pistorius jetzt eine Absage erteilt hat. Und wir blicken auf die jüngsten Entwicklungen in der Fußball-Weltmeisterschaft. 1 Million Kinder und Jugendliche nutzen in Deutschland Online-Plattformen auf problematische Weise. So der Status quo laut der Expertenkommission Kinder- und Jugendschutz in der digitalen Welt. Das unabhängige Gremium hat nun 56 Handlungsempfehlungen an Bundesfamilienministerin Prien übergeben, mit denen Kinder und Jugendliche im Netz besser geschützt werden sollen. Die Details von Claudia van Laak.
15: Die Expertenkommission Kinder- und Jugendschutz in der digitalen Welt hat sich auf 56 Empfehlungen verständigt. Bei der wichtigsten Frage allerdings war man sich nicht einig. Beim Thema Social-Media-Verbot hat die Kommission 2 Vorschläge vorgelegt. Ein generelles Social-Media-Verbot mit Altersbeschränkung über alle Angebote und Plattformen hinweg bis 13, das ist Vorschlag 1. Vorschlag 2, Risikoanalysen von TikTok, Instagram und Co. und danach Einzelfallentscheidungen je nach Plattform. Bundesfamilienministerin Karin Prien spricht sich für eine klare Altersgrenze aus.
16: Ich will keinen Hehl daraus machen, dass ich eine große Sympathie für die Altersgrenze 13 bei der eigenständigen Nutzung sozialer Medien habe. Ich glaube auch, dass Eltern und Großeltern in diesem Land erwarten, dass die Politik hier auch klare Vorgaben macht.
15: Warum 13 und nicht 14, wie die SPD es will, oder 16, wie in Australien? Dazu der Bildungsforscher Olaf Köller, Co-Vorsitzender der Kommission.
17: Wenn die Jugendlichen 13 Jahre alt sind, dann sind sie in der 7. oder 8. Klasse. Sie sind voll in der Zeit der Identitätsentwicklung drin. Sie lösen sich von ihren Eltern ab. Sie wenden sich den Peers zu. Sie erkunden die Welt. Und zu dieser Welt gehört auch die digitale Welt.
15: Bei der Altersbeschränkung von Social Media sei ein nationaler Alleingang nicht sinnvoll, heißt es von den Experten. Zumal die EU-Kommission bereits an Regeln arbeite. In 3 Wochen will eine Brüsseler Expertenkommission ihre Empfehlungen vorlegen. Karin Prien.
16: Ich glaube auch, dass es richtig ist, die europarechtliche Verständigung auf diesem Gebiet zu suchen. Sollte das nicht gelingen, will ich das auch gleich sagen, ist parallel auch eine nationale Regelung richtig, weil wir können es uns nicht leisten, Kinder und Jugendliche weiter damit allein zu lassen.
15: Eine nationale Regelung könnte es im Bereich des bürgerlichen Gesetzbuches BGB geben. Eltern sollen stärker in die Pflicht genommen werden. Sie könnten künftig gesetzlich verpflichtet werden, ihre Kinder vor einer digitalen Vernachlässigung bzw. Verwahrlosung zu schützen. Von einer neuen sozialen Norm spricht CDU-Jugendministerin Prien. Ähnlich wie die Einführung der gewaltfreien Erziehung im Jahr 2000.
16: Man macht das nämlich nicht. Man schlägt seine Kinder schlicht nicht. Das ist übrigens eine Einsicht, die vorher einfach schlicht so nicht in unserer Gesellschaft verbreitet war. Und insofern erhofft sich die Kommission, und ich teile diese Einschätzung, dass das eine erhebliche Auswirkung haben wird.
15: Zum Thema Handynutzung in der Schule hat die Expertenkommission eine klare Empfehlung. Weg mit dem Flickenteppich von Vorschriften. Je nach Bundesland, je nach Schule gelten unterschiedliche Regeln. Stattdessen ein bundesweites Verbot von privater Nutzung bis einschließlich Klasse 7. Das soll im Unterricht, aber auch in den Pausen gelten. Amy Kirchhoff ist Generalsekretärin der Bundesschülerkonferenz. Sie begrüßt grundsätzlich die Empfehlungen, aber
18: beim Thema Handyverbot haben wir eine andere Auffassung und fordern eher individuelle Lösungen pro Schule, weil jede Schule unterschiedliche Kapazitäten und Voraussetzungen hat. Und die einen brauchen die persönlichen Endgeräte, die anderen nicht und können es leisten, da ein komplettes Handyverbot zu machen. Da brauchen wir eher individuelle Lösungen als ein generelles Verbot.
15: Die Bundesschülerkonferenz fordert außerdem, Kinder und Jugendliche bei diesem Thema stärker anzuhören und einzubeziehen. Das habe die Expertenkommission nur sporadisch gemacht.
5: Claudia van Laak über eine Expertenkommission der Bundesregierung, die ein umfangreiches Paket zum Schutz von Kindern und Jugendlichen im Netz empfohlen hat. Und über diese Empfehlungen konnte ich vor der Sendung mit Klaus Zierer sprechen, Professor für Schulpädagogik an der Universität Augsburg und Mitglied dieser Kommission. Schönen guten Abend, Herr Zierer.
19: Hallo, Frau Buschert. Guten Abend.
5: Beim Mindestalter für soziale Medien konnte sich die Kommission ja nicht ganz entscheiden und empfiehlt entweder eine gesetzliche Altersgrenze oder dass je nach Risikobewertung einige Angebote eingeschränkt werden könnten. Wofür plädieren Sie?
19: Aus schulpädagogischer Sicht bin ich ganz klar für eine klare Altersbegrenzung, am besten sogar ab 16 Jahren, wie es der internationale Diskurs ja offenbart, weil wir heute schon wissen, dass die Folgen gerade für jüngere Kinder so dramatisch sind, dass wir sie kaum mit Erziehungsmaßnahmen auffangen können.
5: In den Empfehlungen der Kommission ist ja die Rede von einer Altersbegrenzung möglicherweise mit 13 Jahren. Inwiefern macht es denn einen Unterschied, ob ein Kind jetzt mit 10 Jahren oder erst mit 13 Jahren mit den sozialen Medien in Kontakt kommt?
19: Ja, das ganz Entscheidende ist ja an der Stelle die Selbstregulation, die Selbststeuerung bei den sozialen Medien. Und die sozialen Medien sind da so angelegt, dass sie ein sogenanntes Addictive Design, also ein süchtig machendes Design haben, das übrigens nicht nur Kinder trifft, sondern auch viele Erwachsene. Und um dem zu widerstehen, ist der präfrontale Kortex ein ganz entscheidender Aspekt. Der präfrontale Kortex ist der Vorderhirnlappen, der sozusagen zuständig ist für die Steuerung der Impulse. Und da wissen wir aus Forschungen ziemlich gut, dass der im Durchschnitt bis zum 24. Lebensjahr braucht, bis er ausgereift ist. Das ist also ein Reifungsprozess. Wenn man Glück hat, hat man vielleicht mit 16 Jahren schon diese Kompetenz der absoluten Selbststeuerung. Aber diese Studien machen eben deutlich und weisen darauf hin, dass zu früh letztendlich der Konsum von sozialen Medien darunter leidet. Und ich kann von einem 10-Jährigen, von einem 11-Jährigen, von einem 12-Jährigen einfach nicht verlangen, regulier mal deinen sozialen Medienkonsum, weil das ganze Design so angelegt ist, dass es der junge Mensch eigentlich gar nicht schaffen kann. Und deswegen die Orientierung an 16 weiter sinnvoller.
5: Nun hat die CDU, Digitalpolitikerin und Co-Vorsitzende der Kommission Nadine Schön, ja darauf verwiesen, man setze mit den Empfehlungen nicht auf strikte Verbote, sondern auf Schutz, Befähigung und Teilhabe. Könnte ein pauschales Verbot da nicht zu kurz greifen?
19: In der schulpädagogischer Sicht ist zunächst mal wichtig zu erkennen, dass Schutz, Teilhabe und Befähigung je nach Situation unterschiedlich gewichtet werden müssen. Wir haben ja Situationen, gerade bei Kleinkindern, wo ganz klar der Schutz überwiegt und dann keine Teilhabe stattfindet. Und ich glaube, das muss man auch verstehen, wenn man dann über Altersbegrenzung und über Regulierungen spricht. Regulierungen beinhalten immer Verbote in bestimmten Bereichen und gleichzeitig aber auch eine schrittweise Hinführung zu mehr Teilhabe und mehr Befähigung gleichzeitig. Aber ich glaube, für die Zukunft wird wichtig sein, dass wir diese Wechselwirkung erkennen von Schutz, Teilhabe, Befähigung, die sich aber manchmal ausschließen und manchmal eine klare Entscheidung bedürfen. Und ich glaube, da müssen wir nochmal vernünftig in die Debatte gehen, um hier eine Lösung auch für Deutschland zu finden.
20: Sie sprechen sich jetzt sogar für ein Verbot bis 16 Jahre aus. Wir leben ja aber mittlerweile in einer Welt, in der das Digitale, die sozialen Medien und jetzt auch noch KI ja wahnsinnig große Teile des alltäglichen Lebens beeinflussen. Ist es da realistisch, Kinder und Jugendliche tatsächlich bis 13 oder wie Sie fordern, 16 Jahren davon quasi fernzuhalten?
19: Ne, fernhalten muss es ja in dem Sinn gar nicht sein. Ich glaube, wir müssen, wenn wir hier von einer klaren Regulierung ab 16 sprechen, zunächst mal in den Blick nehmen, dass bis zu dem Alter der Status quo, den wir haben, nicht funktioniert. Also völlige Offenheit, keine Kontrolle, auch die Tech-Konzerne werden nicht in die Verantwortung gezogen. Das muss sich ändern. Und klar, aus pädagogischer Sicht müssen wir die Lebenswelt so sehen, wie sie ist. Aber das heißt ja nicht, dass wir uns erliegen und das nicht so ändern können. Deswegen haben wir die Politik, die Bildungspolitik. Und da muss man eben schauen, dass man hier Weichen stellt, dass wir die digitale Welt so gestalten, dass die Kinder dort ausreichend Schutz bekommen und dann auch Schritt für Schritt an Medienmündigkeit herangeführt werden können.
20: Sie haben den Punkt mehr Verantwortung den Plattformen zugegeben oder mehr Regulierung für die Plattformen angesprochen. Laut den Empfehlungen wird jetzt ja von den Plattformen unter anderem gefordert, geschützte Grundeinstellungen für Minderjährige einzuführen. Könnte so nicht auch ohne ein pauschales Verbot für Kinder und Jugendliche der Schutz in der digitalen Welt, in sozialen Medien verbessert werden?
19: Also diese Einführung wird zumindest mal aus Sicht der Eltern vieles erleichtern, weil die heutige Einstellung sowohl Zeit als auch Interesse als auch Motivation erfordert und auch Problembewusstsein, um die Kinder familiär zu schützen. Das kann man leider nicht bei allen Elternhäusern voraussetzen. Wenn also die Grundeinstellung schon eine Schutzeinstellung wäre, dann wäre das durchaus sinnvoll. Aber das Ganze reicht natürlich nicht aus, weil Kinder auch bestimmte Sachen hintergehen können, weil sie Schlupflöcher finden und so weiter und so fort. Das haben wir bei jeder Regulierung, das haben wir bei jedem Verbot. Aber umso größer die Gefahr ist, desto konsequenter muss man an so ein Regelwerk herangehen, um die Kinder auch wirklich zu schützen.
20: Stichwort Schlupflöcher, die könnte es ja möglicherweise auch bei einem pauschalen Verbot, bei einer Altersgrenze geben. Das ist ja aktuell auch schon bei einigen Plattformen relativ leicht zu umgehen. Wie realistisch wäre es Ihrer Einschätzung also nach, dass solche Altersgrenzen auch tatsächlich in der Praxis umgesetzt werden würden?
19: Na gut, man sammelt ja gerade Erfahrungen in Australien. Das ist natürlich am Anfang immer holprig, da muss man nachsteuern. Aber generell hat ja das Verbot zunächst mal den Effekt, dass ein Bewusstsein erzeugt wird, und zwar auf allen Seiten. Wenn ich ein Verbot im Pädagogischen einführe, dann spreche ich mit den Kindern, ich kläre auf, warum wir das machen, ich sensibilisiere sie damit. Und durch dieses Verbot wird natürlich es schwieriger, letztendlich an bestimmte Inhalte heranzukommen. Ein Verbot hat nie zur Folge, dass kein Missbrauch gar nicht der Fall wäre oder dass manche Inhalte überhaupt nicht mehr für Kinder zugänglich werden. Aber es wird schwieriger, wenn Sie heute zum Beispiel in die sozialen Medien gehen. Sie sehen alles. Sie sehen Gewalt, Sie sehen Sexualisierung, Sie sehen Kriegsszenen. Also das ist ja ein offenes Fenster in die Welt und zwar in die Abgründe der Welt. Und das muss man zumachen. Wer dann dennoch genügend kreative oder kriminelle Energie hat, okay, das wird es immer geben. Aber zunächst mal dafür zu sorgen, dass das Fenster zu ist und dass eine gewisse Sensibilität da ist, das ist der große Wert von Verboten und den, glaube ich, müssen wir dringend gehen.
20: Die Expertenkommission, die spricht sich ja in ihren Empfehlungen gegen einen nationalen Alleingang aus, auch wenn es um das Thema Altersgrenze geht und plädiert für eine europäische Lösung. Familienministerin Prien, die hat einen Alleingang Deutschlands zumindest nicht ausgeschlossen. Was würde so ein Alleingang denn bedeuten?
19: Ja, zunächst mal fände ich es ganz interessant, den europäischen Weg jetzt zu gehen, gerade nach der aktuellen Empfehlungslage auch, weil die anderen Länder in Europa bei den sozialen Medien beispielsweise alle für das Alter 16 plädieren. Und da fühle ich mich wohler, wenn wir diese Grenze nehmen würden. Nichtsdestotrotz wissen wir, wie lange Europa braucht, sodass durchaus aus meiner Sicht es schon sinnvoll ist, jetzt auch einen Alleingang anzustreben. Die Verhandlungsbasis mit Tech-Konzernen wird dadurch schwieriger. Ist klar, wenn Deutschland hier irgendwas fordert von Tech-Konzernen, von Unternehmen, dann hat man nicht die Macht, als wie wenn man in europäischer Stimme sprechen würde. Aber es wäre zumindest ein klares Zeichen. Es könnte ein Aufbruch sein. Man könnte als ein Land in Europa voranschreiten. Und ich bin mir sicher, so wie die aktuelle Debatte ist in Europa, dass viele Länder sich unterhaken werden und sagen, jetzt gehen wir gemeinsam diesen Weg. Also ich glaube, das Zeitfenster zu sagen, wir gehen hier entschlossen voran, könnte ganz gut sein, um die Länder, die bereits auf den Weg gemacht haben, mitzunehmen und dann schneller eine europäische Lösung auch herbeizuführen, als jetzt lange auf dem diplomatischen und bürokratischen Weg irgendwas auszuhandeln, wo es dann zu lang dauert. Ich glaube, bei dem Thema können wir, so zeigen es aus meiner Sicht die Daten ganz deutlich, nicht noch mehr Zeit verlieren, nicht noch eine Generation an die digitale Welt verlieren, sondern da ist Handlungsbedarf geboten.
0: Sagt Klaus Zierer, Professor für Schulpädagogik an der Universität Augsburg und Mitglied der unabhängigen Expertenkommission Kinder- und Jugendschutz in der digitalen Welt über jüngste Empfehlungen zur Social-Media-Nutzung. Vielen Dank für Ihre Zeit, Herr Zierer.
19: Gerne, Frau Buschert, gerne.
0: Vergangene Woche kam die Gruppe der G7 im französischen Evian zusammen und anschließend fand ein EU-Gipfel in Brüssel statt. Heute dann das nächste internationale Treffen. Bundeskanzler Merz hat die Staats- und Regierungschefs von Frankreich, Großbritannien, Italien und Polen nach Berlin eingeladen. Was bei den Beratungen der sogenannten E5 im Fokus stand, das hören wir von Markus Sambale.
21: Sie stehen da beim Pressetermin im Kanzleramt, als wollten sie allen nochmal zeigen, wir sind die fünf Freunde, Emmanuel und Keir, Donald und Georgia und Friedrich, der Bundeskanzler und Gastgeber.
22: Unsere guten europäischen Partner, ich freue mich sehr, dass ihr heute Abend in Berlin seid.
21: Dass die Europäer an einem Strang ziehen auf internationaler Bühne, das betonen alle fünf Staats- und Regierungschefs. Zuletzt hatte es aber auch geknirscht. Polen und Italien fühlten sich übergangen, denn Kanzler Merz hatte sich zunächst nur mit Frankreich und Großbritannien abgestimmt bei diplomatischen Bemühungen um die Ukraine. Der polnische Ministerpräsident Donald Tusk betont deshalb, dass es ohne die osteuropäischen Länder aus seiner Sicht schwierig wird. Wir werden alles tun, damit die Länder, die direkt bedroht sind von der aggressiven Politik Russlands, also die Länder der Ostflanke, auch in allen Formaten vertreten sind. Beim Fünfertreffen in Berlin bekommt nicht nur die Ukraine weitere Unterstützung versprochen. Es geht vor allem darum, den NATO-Gipfel in 2 Wochen in Ankara vorzubereiten. Über allem schwebt die Frage, ob sich die Europäer noch auf die USA verlassen können. Denn US-Präsident Trump will das amerikanische Engagement in Europa runterfahren. Frankreichs Präsident Macron zeigt sich nach dem jüngsten Treffen mit Trump auf dem G7-Gipfel in Frankreich immerhin optimistisch, spricht von einem Moment der Wiederannäherung zwischen den Europäern und den Amerikanern.
23: Nous sommes dans un moment de reconvergence entre les Européens et les Américains.
21: Doch die italienische Ministerpräsidentin Meloni stellt trotzdem klar, Europa muss seine Verantwortung wahrnehmen in Bezug auf Verteidigung und Sicherheit. Das heißt aus Sicht der fünf Staats- und Regierungschefs auch, mehr Geld ausgeben für Rüstung. Bundeskanzler Merz betont dabei,
22: nationale Alleingänge in unserer Verteidigungspolitik wären ein Irrweg. Wir wollen mehr Zusammenarbeit, transatlantisch und europäisch.
21: Die fünf Staats- und Regierungschefs, sie demonstrieren in Berlin Einigkeit. Einer aus der Runde wird aber bald fehlen, Keir Starmer, der britische Premierminister, der nach innenpolitischem Druck seinen Rücktritt erklärt hat. Ich bin stolz auf die Arbeit der vergangenen 2 Jahre, um unsere Beziehung zu unseren Verbündeten in Europa und auf der ganzen Welt wieder aufzubauen. Starmer bekommt viele warmherzige Worte des Danks von den anderen. Der polnische Regierungschef Tusk lobt sogar, dank Starmers Arbeit habe man eine Weile den Brexit vergessen können.
0: Informationen von Markus Sambale. Es sollte das größte Marinebeschaffungsprojekt Deutschlands seit Jahrzehnten werden. Doch jetzt ist das Vorhaben rund um Fregatten des Typs F-126 Geschichte. Und das, obwohl die Bedrohungslage in der Nord- und Ostsee weiterhin akut ist. Doch weil die Pläne nicht nur den Zeit-, sondern auch den Kostenrahmen deutlich überschritten hätten, hat Bundesverteidigungsminister Pistorius jetzt die Reißleine gezogen. Columba Krieg mit den Hintergründen.
24: Am 3.6.2024, ziemlich genau vor 2 Jahren, feierte Verteidigungsminister Boris Pistorius, SPD, den Baustart der ersten Fregatte 126.
25: Diese Fregatte, die Fregatte 126, ist ein einzigartiges, ein besonderes Schiff mit herausragenden technologischen Fähigkeiten.
24: Von dieser Begeisterung ist heute nicht viel übrig. Das Verteidigungsministerium hat heute bekannt gegeben, dass es aus dem größten Rüstungsprojekt in der Geschichte der Marine aussteigen wird.
25: Eine Fortsetzung des Projekts wäre mit erheblichem zeitlichen Verzug verbunden gewesen, unverhältnismäßig hohen Kosten und eben dadurch auch mit erheblichen Risiken.
24: So der Verteidigungsminister am Nachmittag in Berlin. Der ursprüngliche Auftragnehmer, die niederländische Werft Damen Naval, hatte immer wieder Verzögerungen bekannt gegeben. Das Ministerium hatte dem Unternehmen deshalb schon vor über einem Jahr eine Absage erteilt. Im vergangenen Mai hat dann der deutsche Rüstungsgigant Rheinmetall angeboten, das Projekt für zusätzliche 12,8 Milliarden Euro zu retten. Rheinmetall hatte erst kurz zuvor die deutsche Werft NVL übernommen. Die hätte an der Fregatte weiterbauen sollen. Dieses Angebot wurde nun geprüft.
25: 2020, nochmal zum Preis, wurde ein Preis von rund 10 Milliarden Euro ausgerufen. Heute sprechen wir nach einer Prüfung in meinem Haus von Gesamtkosten von knapp 18 Milliarden Euro für diese Fregatten. Und meine Damen und Herren, das geht nicht.
24: Bisher sind nach Angaben des Ministeriums ganze 2,3 Milliarden Euro an Damen Naval geflossen.
25: Wir werden selbstverständlich Schadensersatz prüfen, wahrscheinlich mit geringer Aussicht auf Erfolg aufgrund der Unternehmenskonstruktion. Aber nichtsdestotrotz, das ist einfach die Pflicht gegenüber dem Steuerzahler, werden wir über jeden Cent reden, den wir zurückfordern können.
24: Laut dem Haushaltspolitiker Sebastian Schäfer von den Grünen hätte die Bundesregierung das Projekt schon viel früher beenden müssen.
1: Endlich zieht Minister Pistorius die Reißleine an der Stelle. Diese Entscheidung ist wirklich überfällig gewesen. Die F-126 war und ist einfach ein Fass ohne Boden, das den Steuerzahler jetzt verdammt teuer zu stehen kommt.
24: Der Abgeordnete sieht die Schuld für den Milliardenschaden beim Verteidigungsminister.
1: Ich fürchte, die sind im Wesentlichen einfach weg. Das hat das Ministerium, das hat der Bundesminister der Verteidigung, das hat Boris Pistorius zu verantworten.
24: Nicht nur für den Haushalt, auch für die Marine hat das Ende der Fregatte 126 Konsequenzen. Das Verteidigungsministerium will als Ersatz Fregatten des Typs MEKO A200 der Firma TKMS anschaffen. Einige dieser kleineren Schiffe waren auch schon als Übergangslösung zur F-126

0: Verteidigungsministerium zieht mit Blick auf das neue Wehrdienstgesetz eine positive Bilanz. Christina Nagel.
1: Das Ziel des neuen Wehrdienstes war und ist es, mehr Personal für die Bundeswehr zu gewinnen. Unter anderem wurden neue Dienstzeitmodelle eingeführt. Es gibt mehr Geld. Das alles scheint sich auszuzahlen. In den ersten 6 Monaten haben sich bereits mehr Menschen aus unterschiedlichsten Altersgruppen für die Bundeswehr entschieden als im Jahr zuvor. Nach Angaben des Ministeriums gab es rund 38.500 Bewerbungen und rund 11.000 Neueinstellungen. Positiv bewertet wird auch der Rücklauf der Fragebögen, die seit Januar an 18-Jährige geschickt werden. 96% der jungen Männer haben den verpflichtenden Fragebogen ausgefüllt. Jeder Fünfte habe generelles Interesse am Wehrdienst gezeigt. Auch wenn der Fragebogen in erster Linie dazu dienen soll, Daten zu erfassen, mehr als 530 18-Jährige haben sich bereits für einen Wehrdienst entschieden und sind fest eingeplant. Insgesamt ist es ein positiver Trend, der das Verteidigungsministerium optimistisch stimmt, dass die Bundeswehr das angepeilte Personalziel erreicht, und zwar, wie erhofft, auf der Basis von Freiwilligkeit.
0: Nach der Absichtserklärung zwischen den USA und dem Iran fahren wieder mehr Schiffe durch die Straße von Hormuz. Nina Amin.
2: Immer mehr Frachter durchqueren die Straße von Hormuz. Die UN-Schifffahrtsorganisation IMO kündigte einen neuen Evakuierungsplan an. Es werde daran gearbeitet, dass Hunderte von Fracht- und Containerschiffen mit rund 11.000 im Persischen Golf festsitzenden Seeleuten die Straße von Hormuz durchqueren. Erste Schiffe hätten den Golf in Absprache mit dem Oman bereits verlassen. Katar hat zudem angekündigt, innerhalb einiger Wochen wieder im größeren Stil Flüssigerdgas produzieren zu wollen. Katars Ministerpräsident Al-Thani sagte in einem Interview mit der Financial Times, der staatliche Energiekonzern Qatar Energy bereite sich auf einen normalen Betrieb vor, sobald sich auch die Lage in der Straße von Hormuz stabilisiere. Ausgenommen von der Produktion sei die Gasanlage Ras Laffan, die durch iranische Angriffe im Krieg und zuletzt durch eine Explosion stark beschädigt wurde. Katar ist einer der größten Flüssigerdgasproduzenten weltweit und soll auch LNG nach Deutschland liefern. Seit fast 4 Monaten ist die für den Welthandel wichtige Straße von Hormuz kaum passierbar. Der Iran blockierte die Meerenge kurz nach Beginn der Angriffe durch die USA und Israel. Derzeit laufen die Verhandlungen zwischen den USA und Iran für ein Friedensabkommen. Schon währenddessen soll eine freie Durchfahrt durch die Meerenge den internationalen Handel wieder ermöglichen.
0: Laut Weltgesundheitsorganisation sollen ab kommender Woche Medikamente gegen das aktuelle Ebola-Virus getestet werden. Patricia Wern.
3: Die Tests für die neuen Medikamente sollen in der Demokratischen Republik Kongo durchgeführt werden. Gegen die derzeitige Ebola-Variante, das sogenannte Bundibugyo-Virus, gibt es noch keine zugelassenen Impfstoffe und Behandlungen. WHO-Chef Tedros sagte, die Vorbereitungen für eine klinische Studie mit 2 Therapeutika seien abgeschlossen. Ziel sei es, zu prüfen, ob die Medikamente die Sterblichkeit bei Patienten mit dem aktuellen Virus senken können. Durchgeführt wird die Studie demnach von einem US-Pharmaunternehmen. Weitere Einzelheiten sollen kommende Woche bekannt gegeben werden, fügte Tedros hinzu. Das Ebola-Virus breitet sich im Kongo und in Uganda weiter aus. Es gebe mittlerweile fast 1.100 bestätigte Fälle mit knapp 280 registrierten Todesfällen, so der WHO-Chef. Hoffnung mache ihm aber, dass es immer mehr Labore vor Ort gebe, in denen sich Menschen auf Ebola testen lassen könnten. Mit einer frühzeitigen Erkennung und einer unterstützenden Betreuung sei es möglich, die Krankheit zu überleben. Mehr als 100 Erkrankte hätten sich von der Krankheit bereits erholt. Unterdessen ist erstmals seit Beginn des aktuellen Ebola-Ausbruchs ein Fall in Europa nachgewiesen worden. Das französische Gesundheitsministerium hat bestätigt, dass ein Arzt der humanitären Hilfe, der aus dem Kongo zurückgekehrt war, positiv auf das Ebola-Virus getestet wurde.
0: Laut der Meldestelle Claim ist die Zahl antimuslimischer Vorfälle in Deutschland gestiegen. Till Tonino.
4: Etwa 11-mal am Tag, also 4.000 Mal im Jahr, gab es Vorfälle von antimuslimischem Rassismus in Deutschland. Das geht aus dem Lagebild antimuslimischer Rassismus für 2025 des Netzwerks Claim hervor. Aber das Netzwerk warnt, dass die Dunkelziffer deutlich höher liege. Mehr als die Hälfte der Fälle war offline, die anderen online. Sie umfassen unter anderem Beleidigungen und Diskriminierungen, aber auch mehr als 200 Körperverletzungen. Gerade das beunruhigt Rima Hanano, die Co-Geschäftsführerin von Claim.
5: Sorge macht uns, die Fälle, die wir dokumentieren, werden zunehmend härter und auch gewalttätiger. Körperverletzungen nehmen zu. Und was wir besonders schockierend finden, Täter scheuen sich auch nicht davor, Kinder anzugreifen.
4: Als Beispiel nennt

0: Internano einen Fall in Bayern, bei dem zwei Schulkinder durch einen Angriff mit einem Hammer verletzt wurden. Außerdem wurden rund 60 Übergriffe auf Moscheen registriert. Internano sieht darin mehr als einen Angriff auf ein Gebäude.
1: Solche Angriffe, die treffen ganze Communities. Wir sehen, dass Diskurse und Debatten immer heftiger geführt werden, und zwar im politischen Rahmen genauso wie im medialen Raum. Da werden muslimische Menschen immer wieder pauschal als extremistisch, gewaltbereit oder rückständig dargestellt. Und das hat direkte Folgen.
0: Internano fordert, um die Situation zu verbessern, braucht es bessere Erfassung von antimuslimischen Vorfällen, Unterstützung von Betroffenen und eine konsequente Umsetzung des Aktionsplans gegen Rassismus. Aktuell bekomme das Thema antimuslimischer Rassismus von der Bundesregierung nicht genügend Aufmerksamkeit.
2: Am Landgericht Zweibrücken hat heute der Prozess um den getöteten Zugbegleiter Serkan Çalar begonnen. Andreas Karlmeier.
3: Der Gerichtssaal war bis auf den letzten Platz gefüllt. Angehörige und ehemalige Kollegen des Opfers hielten während der Verhandlung Bilder von Serkan Çalar hoch. Sein Bruder sagte vor Prozessbeginn, dass kein Urteil Serkan zurückbringen könne, aber die Fotos seien ein Zeichen dafür, dass er auch bei diesem Prozess dabei ist. Der 26-jährige Angeklagte sprach ausführlich über seinen Lebenslauf, darunter frühere Jobs, seinen Marihuana-Konsum und psychische Probleme. In einer Erklärung ließ er über seine Verteidigerin ausrichten, dass er die Tat bereue und die Verantwortung dafür übernehme. Er sprach von einem Moment blinder Wut. Die Familie wolle diese Entschuldigung nicht akzeptieren, ließ sie über ihren Anwalt verkünden. Ein wichtiges Beweismittel wurde ebenfalls gezeigt, Aufnahmen aus der Überwachungskamera des Zugs. Sie dokumentieren, wie eine Diskussion zwischen dem Angeklagten und dem Zugbegleiter eskaliert und schließlich in Gewalt mündet. Serkan Çalar starb an den Folgen der Schläge in einem Krankenhaus. Die Videoaufnahme löste starke Reaktionen im Saal aus. Ein Zuschauer wurde so laut, dass er das Gerichtsgebäude verlassen musste und ein Hausverbot samt Ordnungsgeld verhängt wurde. Weitere Angehörige verließen unter Tränen den Raum. Im Mittelpunkt des Prozesses steht die Frage, wie die Tat rechtlich zu bewerten ist. Angeklagt ist der Mann wegen Körperverletzung mit Todesfolge. Doch die Staatsanwaltschaft hatte ursprünglich eine Mordanklage angestrebt. Das Strafmaß könnte zwischen 3 und 15 Jahren Haft liegen oder, falls es doch als Mord eingestuft wird, sogar lebenslang.
2: Und zum Ende der Kurzberichte fasst Stefan Wolf den Tag an der Börse zusammen.
4: Schlagen die Erwartungen die Realität oder schlägt die Realität die Erwartungen? Bei künstlicher Intelligenz, KI, entscheidet diese Frage mehr und mehr über Wohl und Weh der Börse insgesamt. Denn KI ist zudem Kurstreiber schlechthin an den Börsen geworden oder eben zum Kursbremser, je nach Lesart. Nach den heftigen Abverkäufen am Vortag kehrte am Mittwoch bei den Technologiewerten wieder etwas Ruhe ein. Waren tags zuvor die Händlerinnen und Händler an den Börsen noch geschockt von den hochfliegenden Erwartungen in Sachen KI, so machte sich jetzt leise Hoffnung breit, dass das Wachstum bei dieser neuen Technologie auch weiterhin intakt sein könnte. Die Antwort weiß man zu diesem Zeitpunkt noch nicht. Die gibt es erst heute Nacht nach Börsenschluss in den USA, wenn der Chiphersteller Micron seine Bücher öffnet und die aktuellen Zahlen des abgelaufenen Quartals auf den Tisch legt. An der Börse wurde Micron bereits als neuer Lackmustest für die gesamte Branche identifiziert. Bis dahin heißt es also abwarten. Mit steigenden Kursen an der Technologiebörse Nasdaq und einem DAX in Lauerstellung. Bei 24.740 Punkten 0,6% tiefer.
2: Der Rückblick auf die Börse zum Ende der Kurzberichte. Zentrale Infrastrukturprojekte sollen künftig als Vorhaben des überragenden öffentlichen Interesses eingestuft werden. So sieht es der Entwurf zum Infrastrukturzukunftsgesetz vor, auf den sich die Bundesregierung nun geeinigt hat. Vorgesehen ist dabei auch, dass Belange des Umweltschutzes teilweise zurücktreten müssten. Wie nun Reaktionen auf den Entwurf ausfallen, das fasst Katharina Thoms zusammen.
5: Straßen, Schienen, Brücken schneller bauen. Nach monatelangen Verhandlungen soll das Infrastruktur-Zukunftsgesetz am Freitag final im Bundestag beschlossen werden. Ein guter Kompromiss, Zufriedenheit bei SPD-Fraktionschef Matthias Mirsch.
6: Damit werden die Weichen natürlich gestellt, dass gerade die großen Infrastrukturmaßnahmen unter das überragende öffentliche Interesse gestellt werden. Und wir versprechen uns davon, dass natürlich die Planung und Genehmigungsverfahren deutlich vereinfacht werden.
5: Mit den Milliarden aus dem Sondervermögen sollen Verkehrsprojekte dadurch schneller umgesetzt werden. Weil Geld allein keine Brücken saniere, keine Schienen modernisiere, so Bundesverkehrsminister Patrick Schnieder, CDU. Mit dem Gesetz fallen auch Umweltprüfungen weg und wer neue Flächen zubetoniert, muss nicht mehr anderswo Ausgleichsflächen renaturieren, sondern kann ein erhöhtes Ersatzgeld zahlen.
7: Doch Geld schützt nicht, wenn die Fläche fehlt, wenn wir keine Strukturen haben, wenn es nicht die Menschen gibt, um das Geld in die Fläche, in die Natur zu bringen.
5: Sagt Kim Detloff vom Naturschutzbund NABU. Ein zweites Gesetz sollte deshalb möglichst zeitgleich verabschiedet werden. Es regelt, wo können Ausgleichsflächen geschaffen werden? Natürliche Infrastruktur. Sollten Moore, Parks und Biotope auch den Vorrangstatus von Autobahn- oder Flughafenprojekten bekommen, im überragenden öffentlichen Interesse stehen? Bundesumweltminister Carsten Schneider, SPD, warb dafür jetzt noch einmal auf dem Tag der Industrie des BDI.
8: Und wir müssen in Zeiten des Klimawandels das Wasser in der Landschaft halten, damit sich Grundwasser neu bilden kann. Das geht mit Mooren, mit Auen, mit der Natur als Verbündeter.
5: Von Seiten der Unionsfraktion Einspruch und Widerstand seit Monaten gegen einen Vorrangstatus von Biotopverbünden, Mooren, Gewässern. Bundeswirtschaftsministerin Katharina Reiche, CDU, sah beim BDI-Kongress sogar eine Gefahr.
9: Ich sehe mit etwas Sorge, dass jetzt ein Gesetz durch das Umweltministerium vorangebracht werden soll, was Natur als Infrastruktur qualifiziert und unsere ganzen Fortschritte droht zunichte zu machen.
5: Bei Bundesumweltministerium und SPD hieß es, wenn das Gesetz zum Schnellerbauen noch vor der Sommerpause durch die Parlamente soll, dann nur, wenn das Kabinett jetzt auch das Gesetz für die natürliche Infrastruktur beschließt. Diese Verknüpfung hat die SPD-Seite jetzt aufgegeben. Die Sozialdemokraten vertrauen darauf, das Gesetz werde nächste oder übernächste Woche im Kabinett so durchgehen, so der stellvertretende SPD-Fraktionschef Armanson. Wie einig man sich über die Einzelheiten bei den Naturschutzregelungen ist, das klingt bei Union und SPD unterschiedlich optimistisch. Aus Sicht der Umweltschützer hat das Bundesumweltministerium damit jetzt den wichtigsten Hebel in den Verhandlungen aufgegeben. Kim Detloff vom NABU.
7: Tatsächlich sind diese beiden Gesetze untrennbar miteinander verbunden. Denn auch eine gesunde Natur ist kritische Infrastruktur. Wälder, Flüsse, Moore, gesunde Luft, Wasser in der Landschaft. Das sind unsere Lebensgrundlagen. Und wir haben schon Befürchtungen, dass natürliche Infrastruktur stark abgeschwächt wird im weiteren Verlauf der Diskussion.
2: Informationen von Katharina Thoms. In der vergangenen Nacht standen Züge der Deutschen Bahn bundesweit still. Grund dafür war eine Störung im digitalen Funksystem. Und auch wenn nach etwa 2 Stunden die ersten Züge wieder fahren konnten, muss die Deutsche Bahn nun Rede und Antwort stehen, wie es überhaupt zu diesem Ausfall kommen konnte. Dieter Nürnberger berichtet.
10: Einen Totalausfall des digitalen Zugfunks hat es in der Geschichte der Deutschen Bahn AG noch nie gegeben. Es traten zwar bisher schon einzelne Systemfehler auf, die Auswirkungen waren aber auf einzelne Strecken oder regional begrenzt. In der vergangenen Nacht versagte jedoch das interne Bahnfunksystem GSMR komplett. Und die Folge war ein knapp 2-stündiger landesweiter Zugausfall im gesamten Schienensystem. Tausende Bahnkunden strandeten auf den Bahnhöfen oder mussten längere Zeit auf offener Strecke in den Zügen bleiben, bis diese den nächsten Halt anfahren konnten. Erst gegen 1 Uhr nachts lief der Verkehr wieder an und konnte im Laufe des Morgens weitgehend stabilisiert werden. Betreiberin des Bahnfunksystems ist die Infrastrukturgesellschaft Infrago, ein Tochterunternehmen der Deutschen Bahn AG. GSMR stellt die Kommunikation zwischen Leitstellen, Lokpersonal und den Stellwerken her. Fällt es aus, muss der Zugverkehr aus Sicherheitsgründen eingestellt werden. Philipp Nagel ist Chef der Infrago. Er beschreibt den nächtlichen Totalausfall des Funksystems wie folgt.
11: Der Hintergrund ist, dass mutmaßlich bei einer Instandhaltungsarbeit an einer Zentralkomponente ein Fehler aufgetreten ist, der dazu geführt hat, dass diese zentrale Komponente nicht mehr korrekt funktioniert hat und wir auch in der Rückfallebene nicht mehr eine Verbindung zu den Zügen herstellen konnten.
10: Nachfragen bei der Pressekonferenz in der Berliner Bahnzentrale am Nachmittag waren jedoch nicht möglich. Die Analyse oder Ursachenforschung laufe noch, so Philipp Nagel. Die Störung sei bei planmäßigen Arbeiten aufgetreten. Und weiter?
11: Wir werden jetzt die Ursache minutiös genau analysieren und auch sicherstellen, dass diese Form der Ursache nicht mehr vorkommen kann.
10: Das betroffene Bahnfunksystem GSMR ist schon mehr als 20 Jahre alt. Es gilt laut Bahnangaben aber als Standard in fast allen europäischen Ländern. Ein Nachfolgesystem gibt es zwar schon, es soll aber erst in den kommenden Jahren ausgerollt werden und hat derzeit noch keine Zulassung in der EU. Auf der politischen Ebene sind die Reaktionen auf den nächtlichen Totalausfall eindeutig. So fordert Armand Zorn, Vize-Fraktionschef der SPD im Deutschen Bundestag, ein schnelles Handeln der Bahn AG und des zuständigen Bundesverkehrsministeriums, ebenso der Sicherheitsbehörden, um eine Wiederholung künftig zu verhindern. Sicherheitsexperten gehen nach derzeitigem Kenntnisstand nicht von Sabotage oder einem Cyberangriff aus. Bundesverkehrsminister Patrice Schnieder fordert eine umfassende Aufklärung. Die Bahn müsse ihre Systeme so aufstellen, dass eine Wiederholung ausgeschlossen sei. Die Sprecherin des Verkehrsministeriums Simone Nieke ergänzte:
12: Diesen Vorfall jetzt im Detail aufzuklären, ist zunächst Sache der Bahn. Vor allem die betrieblichen Abläufe, Fragen von Redundanz und vor allem das Thema Resilienz. Es geht darum, die Digitalisierung der Schiene hier weiter voranzutreiben. Und wir wollen ja auf einen neuen Digitalfunk hingehen, das heißt auf einen neuen Standard, den FRMCS, auf 5G-Basis. Das ist der Standard, den wir sowohl bei der Infrastruktur als auch bei der Fahrzeugseite einführen wollen.
10: Heute und morgen tagt zudem der Aufsichtsrat des bundeseigenen Konzerns. Und die Hiobsbotschaften brechen nicht ab. So soll die Fertigstellung des umstrittenen Bahnprojekts Stuttgart 21 noch einmal verschoben werden. Der Tiefbau soll nun erst Ende 2031 in Betrieb gehen. Neben Kostenexplosionen werden auch Schwierigkeiten mit der Digitalisierung des Stuttgarter Bahnknotens als Begründung genannt.
2: Informationen von Dieter Nürnberger.
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2: Die ersten beiden Spiele an diesem dritten Gruppenspieltag sind durch. Marina Schweizer, wie ist es losgegangen?
14: Ja, der Co-Gastgeber hat seine erste Niederlage einstecken müssen. Kanada verliert gegen die Schweiz im Kampf um den Gruppensieg. Jan Wochner fasst die Parallelspiele des Abends zusammen.
15: Breites Grinsen bei den Spielern der Schweiz. Durch das 2:1 in Vancouver gegen WM-Co-Gastgeber Kanada haben sich die Eidgenossen den Gruppensieg in der Vorrundengruppe B gesichert. Nach langweiliger erster Hälfte trafen Ruben Vargas und der Freiburger Johan Mansambi zur 2:0-Führung für die Schweiz. Kanadas Anschlusstreffer kam spät. Den möglichen Ausgleich verhinderte mehrfach der Schweizer Torwart Gregor Kobel vom BVB. Kanada ist trotz der Niederlage sicher in der K.O.-Phase, wird als Gruppenzweiter schon Sonntagabend im 16. Finale spielen. Im Parallelspiel der Gruppe B gewann Bosnien gegen Katar mit 3:1. Ob Bosnien als Gruppendritter weiterkommt, ist noch unklar. Katar ist vorzeitig ausgeschieden.
14: Und heute ist das Bonmot vom Weltmeister-Bundestrainer Sepp Herberger keine hohle Floskel. Nach dem Spiel ist vor dem Spiel. Es geht ja Schlag auf Schlag weiter bei so vielen Teams in der Gruppenphase. Um 0 Uhr ist Gruppe C dran. Und zumindest bei einem der beiden Spiele mittendrin ist unser WM-Reporter Matthias Friebe im Stadion von Miami. Wenige Minuten vor Anpfiff, Schottland gegen Brasilien. Und ich glaube, wir haben eine Leitung zu ihm, die zwar noch ein bisschen dünn ist, aber Matthias, du kannst mich hören, oder?
16: Ja, ich kann es
14: hören. Zwei weltbekannte Fanlager, welches ist da schon vor dem Anpfiff lauter?
16: Also eindeutig lauter sind die Brasilianer. Dieses Stadion ist auch sehr in Gelb getaucht. Auf der einen Seite hinter dem einen Tor ist ein großer blauer Block mit den schottischen Fans, aber den weit überwiegenden Teil, ich würde sagen rund zwei Drittel, machen hier die Brasilianer aus.
14: In Miami passiert aber auch das, was sich Millionen Deutsche aktuell wünschen. Ein lösendes Gewitter ist aufgezogen. Und nach der langen Pause gestern beim Frankreich-Spiel drängt sich die Frage ja auf, kann das gefährlich werden für die Partie?
16: Es gab heute im Vorfeld des Spiels eine Gewitterwarnung auch von der FIFA, wo schon angekündigt wurde, dass man sich gegebenenfalls in Sicherheit wird bringen müssen. Dieses Stadion in Miami hat gegenüber Philadelphia den Vorteil, dass es überdacht ist. Bisher ist alles total ruhig. Es tröpfelt ein bisschen, man hört den Wind pfeifen. Es ist tatsächlich sehr windig, aber bisher sieht es so aus, als könnte alles planmäßig über die Bühne gehen.
14: Da die Leitung so schlecht ist, sage ich jetzt schon mal danke, Matthias Friebe nach Miami. Vielen Dank. Außerdem ab 0 Uhr spielt der Gruppenzweite Marokko gegen die bisher punktlosen Haitianer. Die deutsche Mannschaft dürfte gerade angekommen sein am morgigen Spielort New Jersey. Aber Linksverteidiger Nathaniel Brown klagt über Adduktorenprobleme, hat nicht mit der Mannschaft trainiert und droht gegen Ecuador auszufallen. Für die südafrikanische Mannschaft geht es heute Nacht, besser gesagt um 3 Uhr in der Partie gegen Südkorea, um alles. Nur mit einem Sieg kann das Team den Traum vom Weiterkommen wahr werden lassen. Das erste Mal K.O.-Runde winkt in Südafrika, sind jetzt schon alle aus dem Häuschen. Aus Johannesburg berichtet Stefan Überbach.
17: Eine Nation, ein Team. Hashtag Stolz auf Bafana. Südafrikas Fußballverband stärkt seinem Team den Rücken. Ein Foto auf Instagram zeigt Bafana Bafana als verschworene Gemeinschaft in der Umkleidekabine. Die Spieler und das Trainerteam bilden einen Kreis, haben sich gegenseitig die Hände auf die Schultern gelegt, die Köpfe voller Konzentration gesenkt. Dazu läuft Musik, die Mut machen soll. Kein Wunder, schließlich heißt die Devise jetzt oder nie. Nur ein Sieg gegen Südkorea macht den Einzug in die K.O.-Runde möglich. Es wäre das erste Mal in der südafrikanischen Fußballgeschichte. Trainer Hugo Broos ist zuversichtlich, trotz der widrigen Wetterbedingungen. Es ist sehr heiß hier in Monterrey. Das wird den Spielern viel Energie abverlangen. Auf der anderen Seite steht der Gegner. Teams aus dem Osten sind immer sehr diszipliniert und körperlich bei 100%. Und das wird morgen auch so sein. Deshalb müssen wir unseren besten Fußball zeigen. Wir spielen auf Sieg. Mehr kann ich dazu nicht sagen. Es gibt einen Plan und wir hoffen, dass wir ihn umsetzen können. 3 Punkte müssen her, sonst ist morgen früh nicht nur diese Weltmeisterschaft für die Spieler zu Ende, sondern auch die Karriere von Trainer Hugo Broos, der nach dem Turnier seinen Abschied nimmt. Es ist nicht wichtig, wie man sich an mich erinnert. Das Wichtigste ist, dass wir morgen gewinnen. Ich will in die zweite Runde. Es ist wahrscheinlich meine erste und meine letzte WM, also werde ich alles geben. Ich will Erfolg und ich will in die zweite Runde.
14: Und parallel zu Südafrika und Südkorea spielen in Gruppe A Tschechien und Mexiko gegeneinander. Die Brasilianer hoffen auf den ersten Einsatz gleich von Superstar Neymar gegen Schottland und sie träumen jetzt mit Trainerlegende Carlo Ancelotti auch wieder ein bisschen von mehr. Anne van Eickels.
18: Es erscheint erstmal despektierlich, Carlo Ancelotti als Balletttrainer zu bezeichnen. Und wahrscheinlich würde der Italiener darüber wohl auch seine berühmte linke Augenbraue leicht nach oben ziehen. Diesmal als Zeichen seines Unverständnisses oder seiner Verblüffung. Schließlich hat er 5-mal die Fußball-Champions League gewonnen und ist jetzt Trainer des Seleção um Superstar Rafinha.
19: Wenn wir über Brasilien und Carlo Ancelotti sprechen, dann sprechen wir über die beste Nationalmannschaft und den besten Trainer der Welt. Wenn man diese beiden Sachen kombiniert, dann ist es fast unmöglich, dass etwas schief geht.
18: Seit 2002 wartet Brasilien sehnsüchtig auf den WM-Pokal und Carlo Ancelotti nährt die Hoffnung darauf, seit er die Seleção vor gut einem Jahr übernommen hat. Denn Ancelottis Spielphilosophie passt perfekt zum Selbstverständnis des brasilianischen Fußballs. Das schöne Spiel, das Jogo Bonito der Brasilianer, ist fest verankert in der Fußball-DNA des Landes, das echtes Offensivspektakel liebt. Doch Ancelottis Fußball zeichnet sich nicht einfach nur dadurch aus, möglichst viele Offensivspieler auf den Rasen zu stellen. Der Trainer setzt auf Beziehungen auf dem Platz, taktisch und menschlich. Sein System hat keine festen, strengen Strukturen. Alles scheint variabel, weil die Stars der Seleção die spielerische Freiheit haben wollen und müssen. Die Brasilianer nennen das Futebol Bailando, das Ballett des Fußballs. Und damit wären wir dann auch wieder zurück beim erstmal despektierlich erscheinenden Begriff des Balletttrainers.
14: Ja, um 0 Uhr. Gleich also. Geht's los.
20: Vielen Dank an Marina Schweizer. Und wir kommen an dieser Stelle noch zur Presseschau. Heute zusammengestellt von Sonja Helmke und präsentiert von Jürgen Albrecht.
21: Eine Expertenkommission für den Kinder- und Jugendschutz in der digitalen Welt hat 56 Handlungsempfehlungen an die Bundesregierung übergeben. Die Empfehlungen richten sich nicht nur an den Gesetzgeber, resümiert die Rheinische Post aus Düsseldorf. Auch Verwaltung, Eltern, Bildungsinstitutionen, Gesundheitswesen und die Plattformen selbst werden angesprochen. Die Vorschläge sind weitreichend, von einer Stärkung der Medienkompetenz bis hin zu Handyverboten an Schulen. Bei einem Social-Media-Verbot positioniert sich die Kommission nicht klar. Die Wochenzeitung Die Zeit bezeichnet die Quintessenz des Expertenrates als zu defensiv. Nicht einmal auf eine Altersvorgabe von 13 Jahren konnten sich die Experten einigen, obwohl es diese Grenze bei vielen Plattformen schon gibt. Nur kontrolliert sie keiner. Ebenso fragt man sich, warum Handys zu privaten Zwecken nur bis Klasse 7 aus der Schule verbannt werden sollen. Auch in Klasse 8 und 9 verhindern sie Gemeinschaft. Aus Sicht der Stuttgarter Zeitung lassen die komplexen Ideen der Experten eine typisch deutsche Regelung befürchten. differenziert bis in die kleinsten Details, aber unpraktikabel und schwer verständlich. Vieles spricht für europaweite Standards und größtmögliche Klarheit. Im Interesse von Kindern und Eltern sind unmissverständliche Regeln angezeigt. Ein Alterslimit ohne Einschränkungen und Ausnahmen, einheitliche Vorschriften für ein Verbot der privaten Handynutzung an sämtlichen Schulen. Zum vorübergehenden bundesweiten Ausfall des gesamten Bahnverkehrs wegen einer Störung des Funksystems schreibt der Kölner Stadtanzeiger: Dieses Geschehen hat eine Tragweite, die über bisherige Störungen weit hinausgeht. Nicht nur der Konzern muss Antworten liefern, die Regierung ist gefragt. Während draußen die Aggressoren lauern, ist der Schutz kritischer Infrastruktur offenbar noch längst nicht so gut, wie die Verantwortlichen in der Politik es glauben machen wollen. Die Nürnberger Zeitung meint, feststeht, dass die Schonfrist für die im Herbst 2025 ins Amt gekommene Bahnchefin Paller endgültig vorbei ist. Sie wolle den Konzern vom Kopf auf die Füße stellen, hat sie mehrfach betont. Damit muss sie sich beeilen und die Regierung sollte sich endlich ernsthaft mit der Frage befassen, ob die Infrastruktur nicht doch besser in einer bundeseigenen Gesellschaft aufgehoben wäre. In der Süddeutschen Zeitung ist dagegen von einem, wenn auch bitteren und inakzeptablen Einzelfall die Rede. Wer jetzt von einem maroden Zugfunk schwadroniert und sich dazu aufschwingt, der Bahn die Sinnhaftigkeit von Ausfallsystemen zu erklären, handelt entweder aus purer Unwissenheit heraus oder schlicht populistisch.
20: Danke an Jürgen Albrecht für die Presseschau und damit endet das Journal vor Mitternacht. Mein Name ist Fanny Buschert. Ich wünsche Ihnen noch einen schönen Abend.
0: Hören Sie nun zum Tagesausklang die Nationalhymne und die Europahymne. Um 0 Uhr folgen dann die Nachrichten.

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1: Null Uhr, Donnerstag, der 25. Juni, die Nachrichten. Die Bundeswehr hat seit dem Start des neuen Wehrdienstes einen Anstieg an Bewerbungen und Einstellungen verzeichnet. Wie das Verteidigungsministerium mitteilte, gingen dieses Jahr rund 38.500 Bewerbungen ein, etwa 24% mehr als im Vorjahreszeitraum. Die Zahl der Neueinstellungen sei um 13% auf rund 11.000 gestiegen. Im Rahmen der neu eingeführten Wehrerfassung seien knapp 300.000 Anschreiben verschickt worden. Für männliche Empfänger ist der Fragebogen verpflichtend. 96% sendeten ihn nach Angaben des Ministeriums fristgerecht zurück. Bei den übrigen werde ein Ordnungswidrigkeitsverfahren geprüft. Das Gesetz über den Wehrdienst war zu Jahresbeginn in Kraft getreten. Es sieht eine verpflichtende Musterung für junge Männer vor, die nach dem 1. Januar 2008 geboren wurden. Der Wehrdienst bleibt freiwillig, solange sich genügend Rekruten finden. Falls nicht, ist eine Wiedereinführung der Wehrpflicht möglich. In Russland ist rund 3 Monate vor der Parlamentswahl ein Oppositionspolitiker zu 7 Jahren Haft verurteilt worden. Wie mehrere russische Medien berichteten, wird dem Politiker Kruglow vorgeworfen, Unwahrheiten über die Armee verbreitet zu haben. Konkret geht es um 2 Posts in sozialen Medien aus dem Jahr 2022. Dort hatte der 39-Jährige eine Zahl getöteter ukrainischer Zivilisten genannt und sich auf Angaben der Vereinten Nationen berufen. Der 2. Post thematisierte Butscha. Die Stadt in der Ukraine war in den ersten Kriegstagen im Frühjahr 2022 von russischen Truppen besetzt worden. Nach der Befreiung durch die ukrainischen Streitkräfte wurden in den Straßen mehr als 400 getötete Zivilisten gefunden. Kruglow ist stellvertretender Vorsitzender der Oppositionspartei Jabloko. Sein Parteikollege Schlossberg war im vergangenen Jahr wegen Verunglimpfung der Armee festgenommen worden. 2 Wochen vor dem NATO-Gipfel in Ankara haben sich Frankreich, Großbritannien, Italien, Polen und Deutschland für eine Stärkung des Bündnisses ausgesprochen. Bei einer gemeinsamen Pressekonferenz der sogenannten E5-Gruppe in Berlin sagte Bundeskanzler Merz, die Partner wollten die Allianz erneuern und ihre europäischen Pfeiler stärken. Höhere Verteidigungsausgaben seien dabei das Fundament für eine ausgewogene transatlantische Partnerschaft. In Ankara wolle man außerdem die Unterstützung der Ukraine vorantreiben, erklärte der Kanzler. Die Botschaft an Russland laute, die Ukraine bleibe stark. Neben Merz hatten der scheidende britische Premierminister Starmer, Frankreichs Präsident Macron, der polnische Regierungschef Tusk und Italiens Ministerpräsidentin Meloni an dem Treffen teilgenommen. NATO-Generalsekretär Rutte war per Video zugeschaltet. Merz erklärte, er werde US-Präsident Trump und den türkischen Präsidenten Erdogan über die Ergebnisse unterrichten. US-Außenminister Rubio hat für Anfang nächster Woche eine weitere Verhandlungsrunde mit dem Iran in der Schweiz in Aussicht gestellt. Bei einem Besuch des Golfstaats Kuwait sagte er, die US-Delegation werde dann wieder in die Schweiz reisen. Die USA und der Iran hatten sich am Wochenende zu einer ersten Gesprächsrunde auf dem Bürgenstock in der Nähe von Luzern getroffen. Dabei einigten sich beide Seiten auf das weitere Vorgehen für ein Abkommen zur Beendigung des Krieges. Zentrale Themen sind das iranische Atomprogramm und die freie Schifffahrt in der Straße von Hormus. Bei der Fußball-Weltmeisterschaft haben sich die Schweiz und Kanada für die nächste Runde qualifiziert. In Vancouver besiegte die Schweiz Kanada mit 2:1 und sicherte sich damit den Gruppensieg. Kanada wurde Gruppenzweiter. In Seattle gewann Bosnien und Herzegowina gegen Katar mit 3:1 Toren. Zur Stunde spielen Schottland gegen Brasilien und Marokko gegen Haiti. Das Wetter. In der Nacht meist gering bewölkt oder klar und überwiegend niederschlagsfrei. Tiefstwerte zwischen 23 und 13 Grad. Am Tage sonnig bei bis zu 41 Grad. Für weite Teile Deutschlands wird vor extremer Wärme gewarnt. Bitte beachten Sie die Empfehlungen für Hitzetage, unter anderem vom Deutschen Wetterdienst. Und die weiteren Aussichten? Am Freitag heiter bis wolkig, im Westen und Südwesten ab nachmittags vereinzelt Schauer oder Gewitter, lokal mit Unwettergefahr durch Starkregen und Hagel, 31 bis 41 Grad. Das waren die Nachrichten.
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2: Einen schönen guten Abend. Der Auftakt beim Ingeborg-Bachmann-Wettbewerb in Klagenfurt. Eine Theateruraufführung in Karlsruhe. Die mögliche Zukunft des Internationalen Kongresszentrums ICC in Berlin und zwei neue Filme in den Kinos. Über all das werden wir sprechen und hören werden wir zum Beispiel diese Musik. Fever, Fever von Chismo Barillas.

0: In Klagenfurt findet in diesem Jahr zum 50. Mal das Wettlesen um den Ingeborg-Bachmann-Preis statt. Der Wettbewerb ist eines der bedeutendsten Ereignisse im Literaturjahr und selbstverständlich immer auch ein Thema hier in Fazit. Auch gefürchtet wird der Wettbewerb, weil eine Jury die vorgetragenen Texte vor Publikum und laufenden Kameras live bewertet. Und dabei wird manchmal auch ganz schön ausgeteilt, das muss man erstmal wegstecken als Bewerberin, als Bewerber. 14 Kandidatinnen und Kandidaten treten an. Morgen früh um 10 geht's los. Am Sonntag dann werden die Preise verliehen. Wir werden dann in Fazit darüber berichten und mit der Gewinnerin oder dem Gewinner auch sprechen. Zur Eröffnung heute hat die 86-jährige Schriftstellerin Helga Schubert die traditionelle Rede zur Literatur gehalten. Meine Kollegin Andrea Gerg ist in Klagenfurt im ORF, wo der Wettbewerb und die feierliche Eröffnung stattfindet. Hallo, einen schönen guten Abend.
1: Hallo, guten Abend.
0: Wir müssen mit dem Wetter beginnen. Eine Gluthitze auch am Wörthersee. Hat denn die Eröffnung wohltemperiert im Saale stattgefunden?
1: Nein, eben nicht. Das war auch gleich eine Neuerung. Heute mal vor dem ORF im neuen Ingeborg-Bachmann-Park. So heißt jetzt das Plätzchen vor dem ORF-Theater. Und das war natürlich schön. Alle saßen draußen. Es gab herrliche Musik. Und diese Hitze, die da noch so hing in der Luft, die hat schon ein bisschen vielleicht auf die hitzigen Debatten, die wir uns alle von der Jury erhoffen, eingestimmt.
0: Jetzt aber zu Helga Schubert, der Schriftstellerin. Ihre Rede trägt den Titel "Und führe uns nicht in Versuchung". Das ist eine Bitte aus dem Vaterunser. Was hat diese Bitte mit Literatur zu tun?
1: Ja, es geht in dieser Rede um den Glauben, ums Glauben können auch, was Ingeborg Bachmann, wie Helga Schubert sagt, wohl nicht möglich war. Es geht um Sprache und um Helga Schuberts Bachmann-Lektüre. Und sie sagt dann immer, sie erklärt eben, welchen Versuchungen sie bei der Vorbereitung auf diese Rede widerstehen musste, um sich nicht auch von all diesen biografischen Details, die bei Bachmann so verführerisch sind, mit ihrem schrecklichen Feuertod, mit ihren Liebesbeziehungen, davon wollte sie sich nicht verführen lassen. Und stattdessen verknüpft sie dann ihre Person auch mit der Lektüre von Bachmann-Texten und erinnert eben auch an ihre eigene, ja sehr doch bewegte Geschichte, die Helga Schubert mit diesem Bachmann-Preis hat. Hören wir sie mal kurz.
2: Ich erhielt die Einladung, in Klagenfurt zu lesen, im vierten Jahr des Wettbewerbs, im Jahre 1980, als ich 40 Jahre alt war. Ich freute mich sehr, war ich doch noch nie in meinem Leben in Österreich gewesen. Einen unveröffentlichten Text in dieser Länge hatte ich und die Zuversicht, es mit meinen Berufskollegen aus den anderen deutschsprachigen Ländern aufnehmen zu können. Der inoffizielle Kurs der DDR-Mark zur bundesdeutschen D-Mark war 7:1. Aber das Fernweh überwog alles.
1: Also sie durfte dann ja nicht fahren nach Klagenfurt, allerdings dann 7 Jahre später, da war sie dann 3 Jahre lang Jurorin und 2020 dann als 80-Jährige, da hat sie den Bachmann-Preis gewonnen. Das zeigt also auch, wie viel Zeitgeschichte in dieser Veranstaltung steckt und sich darin spiegelt. Also das war eine tolle Rede, fand ich sehr gehaltvoll und poetisch.
0: Auch der Juryvorsitzende hält zur Eröffnung eine Rede. Das ist der Österreicher Klaus Kastberger. Er ist Professor für neuere deutschsprachige Literatur und Leiter des Grazer Literaturhauses. Er hört nach diesem Wettbewerb als Juryvorsitzender auf. Wovon hat er denn gesprochen?
1: Ja, also er hat ja letztes Jahr so eine richtige Brandrede gehalten gegen Sparmaßnahmen in der Kultur und war sehr engagiert und das hat er diesmal quasi weitergeführt. Das hat er aber Klagenfurt in diesem Jahr gelobt, erstaunlicherweise, weil vieles wieder aufgestockt wurde. Das Preisgeld ist erhöht worden, der Nachwuchswettbewerb ist wieder eingeführt worden und er hat sich dann so ein bisschen über das Sparen in Deutschland lustig gemacht, über unseren Kulturstaatsminister und er hat nochmal ganz deutlich gesagt, worum es eigentlich bei diesem Wettbewerb und bei dieser ganzen Sache, dass man da tagelang Literatur hört und auch die Diskussion darüber, worum es dabei eigentlich geht. Hier Klaus Kastberger.
3: Die Leute schauen auch deshalb so gern den Bachmann-Preis, weil sie hier unmittelbar bei etwas dabei sein können, was sich ansonsten meist nur im Verborgenen abspielt. Die Kameras, die hier mitlaufen, zeigen praktische Anwendungsfälle der Urteilskraft und legitimieren dabei das ästhetische Werturteil auch deshalb, weil sie es nicht als ein fertiges Produkt dogmatisch verkünden, sondern es in der ganzen Komplexität seines Entstehens zeigen. Gerade auch solche Wunder haben eskalierende Gesellschaften nötig.
1: Also was er meint, ist ja, dass mehr Transparenz als hier gibt es ja eigentlich gar nicht, weil man kann ja den Juroren quasi beim Denken und beim Urteil fällen zusehen. Und das ist natürlich irgendwie tatsächlich eine Sache, die unbedingt erhaltenswert ist.
0: Es war, wie Sie es schildern, Frau Gerg, inhaltlich ja wohl ein wirklich guter Einstieg in das Jubiläumsjahr. Steht denn da etwas Besonderes an?
1: Ja, also wie gesagt, die Eröffnung wurde zum ersten Mal auch in Dreisat im Fernsehen übertragen, in einer gestrafften Form. Sonst gab es das nur als Stream. Normal geht es erst mit den Lesungen los, die morgen um 10 beginnen. Das Preisgeld wurde von 25.000 auf 30.000 Euro erhöht. Und wie gesagt, das Stadtschreiberstipendium war weg. Der Bürgermeisterempfang letztes Jahr, auch der Häschenkurs, also dieses vorgelagerte Nachwuchs-Workshop-Veranstaltung, den gibt es alles wieder. Und es gibt morgen einen Straßenfest zum Jubiläum vor dem neu gegründeten Ingeborg-Bachmann-Haus. Also es scheint da nochmal Aufwind zu geben, nachdem ja schon letztes Jahr alle dachten, mit 50 war es jetzt das, aber es geht offenbar weiter.
0: 14 AutorInnen werden unveröffentlichte Texte lesen. Geben Sie uns doch einen kurzen Ausblick auf das Feld der Eingeladenen.
1: Ja, also es sind 10 Frauen und 4 Männer. Das finde ich ist ja schon mal eine Ansage, gerade wenn man an die Debatten denkt in letzter Zeit um Damentoiletten, Geschnatter, wie Dennis Scheck das nannte, und niedrige Vorschüsse. Und es sind einige dabei, die schon Beachtliches veröffentlicht hatten, etwa Ozan Keskinkelic, dessen Roman Hundesohn im Herbst richtig für Aufsehen gesorgt hat, der auch den Aspekte Literaturpreis bekommen hat. Ich bin gespannt auf einige, besonders heute auf die Münchner Autorin Slata Roschal, die hat in einem Interview schon angekündigt, dass sie sich nicht anhören will, was die Jury über ihren Text sagt, sondern einfach gehen will nach der Lesung. Damit wirft sie ja so eine Grundbedingung von Klagenfurt über den Haufen. Das könnte irgendwie ganz interessant werden. Es sind auch ein paar Sprachkünstler dabei, da sind die Debatten dann meist recht hitzig und das passt ja, wie wir anfangs schon gesagt haben, dann sehr gut zum Wetter.
0: Angeblich hat ja noch nie jemand gewonnen, der den Auftakt beim Lesen gemacht hat, den machen musste. Wen hat es denn diesmal für die Startposition getroffen?
1: Ja, auch eine vielversprechende Kandidatin, Fiona Sironic. Die war mit ihrem Debütroman Am Samstag gehen die Mädchen in den Wald und jagen Sachen in die Luft auf der Shortlist für den Deutschen Buchpreis. Das, finde ich, ist schon mal irgendwie eine Vorlage. Vielleicht hebelt sie ja das Menetekel dieses Auftakts morgen mal aus und wird richtig erfolgreich. Ich bin gespannt.
0: Andrea Gerg in Klagenfurt, besten Dank. Wir berichten täglich hier in unserem Programm vom Wettlesen um den Ingeborg-Bachmann-Preis. Am Samstag gibt es gleich 2 Sondersendungen live aus Klagenfurt. Die Lesart am Samstagvormittag um 11 Uhr im Deutschlandfunk Kultur und abends 2 Stunden im Deutschlandfunk von 20 bis 22 Uhr mit vielen illustren Gästen, zum Beispiel dem Büchner-Preisträger Josef Winkler. Und am Sonntag dann, wie schon gesagt, hier in Fazit das Gespräch mit der Bachmann-Preisträgerin oder dem Bachmann-Preisträger.
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0: Der Schriftsteller Caleb Erdmann, er hat in diesem Jahr den Kleist-Förderpreis für neue Dramatik erhalten für sein Theaterstück Debritz. Dieser Preis gilt als eine der renommiertesten Auszeichnungen für neue Theaterstücke und ist nicht nur mit einem Preisgeld in Höhe von 10.000 Euro verbunden, sondern auch mit einer Uraufführungsgarantie, wie es so schön heißt. Und dieser Garantiefall ist heute eingetreten. Das Badische Staatstheater in Karlsruhe hat die Uraufführung von Debritz übernommen. Regie geführt hat die Karlsruher Oberspielleiterin Britt Bartkowiak. Marie-Dominique Wetzel hat für Fazit die Premiere gesehen. Sie ist jetzt zugeschaltet. Frau Wetzel, einen schönen guten Abend.
5: Ebenso, guten Abend.
0: Ich denke, wir könnten uns am besten dem Stück nähern über den Titel. Wer oder was ist denn Debritz?
5: Ja, Debritz ist ein Ort in Thüringen, allerdings ein fiktiver Ort, aber ein Ort mit sehr realen Problemen. Hitze, Dürre, Landflucht, Einsamkeit, Krisenmüdigkeit. Keiner will dort leben, es stinkt aus den Gullis und deswegen wird der Ort immer trostloser und alles wirkt wie verdorrt und ausgeblichen. Wir können ja mal kurz reinhören in den dortigen Blues der EinwohnerInnen.
6: Alles schattenbleich noch mir strahlen. Saugen die Farbe aus den Gardinen und das Glänzen aus dem Autolack. Gott, ein Gelbstich wie auf alten Fotos.
7: Ein Gelbstich, wenn der erstmal da ist, dann kriegt man den nicht mehr heraus. Ein Gelbstich ist ja kein Schmutz, den man bloß abzuwaschen braucht.
6: Ein Gelbstich, der gehört zu dem Ding dazu, auf dem er liegt.
0: Welche Personen harren denn noch in Debritz mit diesem Gelbstich aus, Frau Wetzel? Aus welcher Perspektive erzählt denn der Autor Erdmann diese Geschichte?
5: Ja, also der ist vor allem die Hauptfigur Peggy, die junge Frau, die wir eben gehört haben. Und auch noch ihr Freund Mike, der hat früher mal in einer Klinik in der Nähe gearbeitet, aber die musste schließen, war nicht rentabel. Und jetzt sitzt er die meiste Zeit apathisch und Erdnüsse futternd vor dem Schweinestall von Peggy. Denn Peggy wollte zwar eigentlich auch weg aus Debritz, aber ihre Eltern starben bei einem Autounfall und Peggy hat es nicht übers Herz gebracht, deren Bauernhof einfach aufzugeben. Aber sie droht jetzt bankrott zu gehen. Es ist einfach zu trocken in Debritz. Die Zuckerrüben sind ganz klein und schrumpelig und die Schweine bluten aus den wunden Nasen. Und dann vermengt sich auch noch die alte Sohlequelle mit dem Grundwasser. Peggy ist verzweifelt und wendet sich an den Bürgermeister von Debritz.
7: Bürgermeister, es ist Zeit. Man muss die Sohlequelle trockenlegen.
8: Was? Was hören wir da?
7: Die Quelle trockenlegen?
8: Das hieße Debritz zu kastrieren.
7: Ja, man legt doch die größte Binnensalzstelle
8: Europas nicht trocken wie ein leckes Rohr.
7: Es ist nicht nur der Reichtum dieser Stadt,
8: so hier geflossen. Es ist Kulturlandschaft.
7: Von überregionalem Glanz. Was ist mit Quelle?
8: Strandaster.
7: Und Salzwermut.
8: Die nur im Sohleboden gut geht.
7: Ja, und nicht zuletzt der dreistachelige Stichling.
0: Der dreistachelige Stichling. Das hört sich erstaunlicherweise ja ganz lustig an, was wir da gehört haben. Hat denn Erdmann im Kern eine Komödie geschrieben?
5: Ja und nein. Also Caleb Erdmann hat vor allen Dingen einen prallen Genre-Mix vorgelegt. Die Jury des Kleist-Förderpreises lobte ja diese Mischung aus Farce, Märchen, Satire und Sozialdrama. Das alles ist es auch. Aber die Regisseurin Britt Bartkowiak hat mir vorab erzählt, dass ihr besonders gut gefallen hat, dass es eben auch viele komische Stellen gibt. Und die hat sie dann auch besonders herausgestellt. Und ihr Konzept geht auch auf. Also zur Komik trägt auch bei, dass sie die vielen Rollen mit nur 5 Schauspielerinnen und Schauspielern besetzt hat, die deswegen ständig in andere Rollen schlüpfen müssen und teilweise kaum Zeit haben, das Kostüm zu wechseln, was sie aber eben nicht versteckt, sondern ja, wir bekommen das als Publikum mit, denn teilweise funktionieren die Auf- und Abgänge durch den Zuschauerraum und manchmal muss da jemand auch noch ganz schnell in den Ärmel seines neuen Kostüms schlüpfen, während er für eine neue Rolle auf die Bühne stürmt.
0: Apropos Bühne, Frau Wetzel, in welchem Setting spielt denn das Ganze?
5: Ja, also das Bühnenbild ist eher karg und abstrakt. Also es besteht aus lauter großen schematischen Salzkristallen aus so einer Art ja, Pappe oder Sperrholzpappe, aber nicht eben weiß glänzend, wie man das vielleicht bei Salzkristallen erwarten könnte, sondern stumpf, gelblich-bräunlich, eben mit Gelbstich, wie wir am Anfang gehört haben. Und diese Salzkristalle sind aufeinander gestapelt wie Bauklötze. Und daraus kann man dann mal eine Liege bauen, auf der zum Beispiel Simone aus Böblingen gerne liegt, die als eine der letzten Gäste in der Salzgrotte kurt. Oder daraus wird dann auch flugs mal eine Bar, in der die, ja, oder an der die Debritzer dann stehen und ihren Frust hinunterspülen.
0: In der Stückbeschreibung heißt es, das Stück hätte auch märchenhafte Züge. Wie muss ich mir das vorstellen?
5: Ja, also es gibt einen Salzgeist, also zumindest gibt es eine Sage, die erzählt, dass unter der Erde ein Geist in der alten Saline lebt und über Debritz wacht. Peggy glaubt aber natürlich nicht an diese alten Geschichten und meint, dass die nur dazu da sind, die Leute zu beschwichtigen und ihnen einzureden, dass alles Schicksal sei und der Salzgeist über ihr Leben eben bestimme. Im Traum trifft sie dann den Salzgeist, der so aussieht wie Kaiser Barbarossa, aber der hat überhaupt keinen Bock, sich um die Bewohnerinnen und Bewohner von Debritz zu kümmern. Der spielt lieber Bottle Flip mit Vita-Cola-Flaschen. Und Antonia Mohr spielt diesen eitlen, nutzlosen Salzgeist ganz wunderbar und lustvoll und schäkert und schimpft mit dem Publikum. Und sie nutzt auch diese ungewöhnliche Bühnensituation, denn wegen der Generalsanierung des Badischen Staatstheaters mussten wir im Foyer sitzen. Und Antonia Mohr als Salzgeist nutzt also diese aufgezwungene Nähe zum Publikum dann sehr spielerisch.
0: Nach dieser Beschreibung und ein bisschen auch einer Bewertung jetzt insgesamt Ihr Fazit, Frau Wetzel?
5: Ja, also Caleb Erdmann kann definitiv gute Dialoge schreiben und liefert gutes Schauspielerfutter. Und das Karlsruher Ensemble hatte sichtlich Spaß daran. Manche Figuren sind zwar etwas klischeehaft geworden, also zum Beispiel Simone aus Böblingen, die sich in ihrem rosa Frottee-Bademantel als reiche Gönnerin aus dem Westen aufspielt, um Debritz zu retten. Oder ja, zumindest mal das Streetball-Turnier, das künftig natürlich dann ihren Namen tragen soll. Und der Bürgermeister ist natürlich ein opportunistischer Schlag. Schleimer, aber obwohl das eben klischeehaft ist, ist es in dieser Version wirklich lustig und nur an wenigen Stellen dann auch etwas drüber. Und ja, auf jeden Fall sind es ja wichtige ernste Themen, die in dem Stück behandelt werden, und Kaleb Erdmann schafft es, sie ohne erhobenen Zeigefinger ans Publikum zu bringen, und ich finde, das ist eine echte Leistung. Und ja, dass in Sachen drohender Klimakollaps, dass es da 5:12 ist, kann man in diesen Tagen in Karlsruhe hautnah erleben, denn seit Tagen hat es hier über 35 Grad und es kühlt in dieser aufgeheizten Stadt auch kaum noch ab. Und da kann man sich dann sehr gut einfühlen in die bedrohliche Hitze von Debritz.
0: Der Kleist-Förderpreis für das Theaterstück Debritz von Kaleb Erdmann. Die Uraufführung heute Abend am Badischen Staatstheater in Karlsruhe. Marie-Dominik Wetzel hat für Fazit die Premiere gesehen. Frau Wetzel, Dankeschön, guten Abend.
5: Vielen Dank auch Ihnen. Tschüss. Mann!

0: Monotonie, musikalische Ironie der Westberliner Band Ideal, produziert 1981. 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Das Internationale Kongresszentrum ICC in Berlin ist eines der wenigen wirklich ikonischen Gebäude der Stadt. In den 70er Jahren gebaut, wurde es von vielen Nutzern als bestes Kongresszentrum der Welt gepriesen. Andere fanden den silbernen Koloss immer deplatziert. Wie ein Raumschiff scheint das ICC tief im Westen der Stadt neben einem Autobahnkreuz gelandet zu sein. Seit 12 Jahren steht es leer, weil die Betriebskosten und eine notwendige Sanierung erstmal nicht zu bezahlen sind. Immer wieder gab es Diskussionen um einen Abriss des Gebäudes, das übrigens seit 2019 unter Denkmalschutz steht. Hat es jetzt vielleicht eine Zukunft? Bei einer Pressekonferenz wurde heute ein Konzept für die künftige Nutzung vorgestellt. Marietta Schwarz war dabei.
1: Dauert noch ein bisschen, wird aber mega. So steht es seit ein paar Tagen in großen Lettern an der Fassade des ICC. Ein Satz, der das Herz ein bisschen höher hüpfen lässt. Klar, das ist durchschaubarer Agenturjargon, aber man wünscht diesem internationalen Kongresszentrum schließlich nur das Beste.
2: Wir können diesen Tag unter ein Motto stellen. Meine Damen und Herren, so weit wie heute waren wir noch nie. Das haben wir auch auf dem Weg hierher öfter gesagt. Und wir haben draußen an unserem Haus einen Spruch, dauert noch ein bisschen, aber wird mega.
1: Als Berlins Wirtschaftssenatorin Franziska Giffey diesen Satz bei der Pressekonferenz mit dem gewohnten Optimismus ins Mikrofon stößt, klingt es nach einem freundlichen Appell an die Geduld. Der Stillstandsbetrieb kostet die Stadt jährlich 2 Millionen Euro, so Giffey. 2032 soll das neue ICC als einzigartiger Standort für Kunst, Kultur und Kreativwirtschaft an den Start gehen. Ein ehrgeiziges Ziel. Die baulichen Voraussetzungen dafür schafft die Projektpartnerschaft Quartier ICC, darunter auch 3 namhafte, aber sehr unterschiedliche Architekturbüros. Graft-Architekten, Max Dudler sowie Schneider und Schumacher. Büros, die mit großen

0: Zehntausende Besucher konnten sich 2021 von dieser architektonischen Ausstrahlung überzeugen, als Thomas Oberender, damals Intendant der Berliner Festspiele, im ICC das Festival The Sun Machine is Coming Down veranstaltete. 10 Tage lang stand das ICC für alle offen. Die Überzeugung ist seither gewachsen, dass man mit diesem Berliner Centre Pompidou irgendwas Tolles machen muss. Konzerte, Fashion Weeks, Kongresse, Kunstmessen, all das wäre denkbar. Heute war davon wenig die Rede. Es ging um Architektur und Städtebau. Möglichst viel von dieser Ikone ICC soll erhalten werden. Der große Saal möglichst unangetastet, der kleinere hingegen zurückgebaut werden. Man stellt sich ein lebendiges Quartier rund um die Uhr vor, aber wer dort agiert, bespielt, gestaltet, ob zum Beispiel die Berliner Philharmoniker ihr Ausweichquartier aufschlagen können, das alles ist bislang völlig offen. Die einzig eindeutige Aussage von Wirtschaftssenatorin Giffey: finanziell hält sich das Land Berlin daraus.
1: Und es wird so sein, dass wir auch eine gemeinsame Verantwortung haben, diesen Ort weiterzuentwickeln. Aber es ist klar, es sind keine Haushaltsmittel dafür vorgesehen. Ja, das muss aus anderen Quellen kommen. Und es wird bedeuten, dass es hier auch potente Mieter geben muss, die eben, wenn sie hier ein Restaurant machen wollen oder wenn sie ein Coworking Space oder was auch immer, ein Geschäft, ein Atelier, einen Workshop machen wollen, dann werden sie auch dafür Miete zahlen müssen. Sie werden auch Baukostenzuschüsse zahlen müssen. Sonst wird es nicht funktionieren.
0: Im Publikum des Pressetermins sitzt auch der Kulturunternehmer Jochen Sandig, der unter anderem zusammen mit der Choreografin Sascha Walz das Radialsystem gegründet hat. Sandig war 1990 auch an der Gründung des Tacheles beteiligt, ein Ort, dem durch die kommerzielle Entwicklung jeder Charme ausgetrieben wurde. Doch dazu kein Wort.
2: Das Gebäude selbst ist natürlich eine Ikone der Architektur und ich glaube, diese Idee, dass das ein Ort ist, der auch dauerhaft stetig geöffnet ist, also diese Idee von 24/7, halte ich für extrem attraktiv für Berlin. Ich glaube allerdings, dass das Land Berlin da ein bisschen naiv rangeht, zu denken, dass das Ganze sich in sich komplett selbst tragen wird.
0: Er hoffe auf eine vielfältige Kultur an diesem Standort, die auch die freie Szene mitdenkt.
2: Wenn das Ganze an der sogenannten freien Szene vorbeigedacht wird, dann halte ich das tatsächlich für ein schwieriges Projekt.
0: Fazit? Her mit den Visionen und vielleicht ein bisschen weniger sportlicher Ehrgeiz mit dem Fertigstellungstermin, damit das Projekt ICC nicht die nächste Panne, sondern wirklich mega wird.
3: 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Eine bronzene Stele in Form eines stilisierten Baumstamms erinnert seit heute offiziell an die Zeugen Jehovas, die während des Nationalsozialismus verfolgt und ermordet wurden. Das Mahnmal steht im Berliner Tiergarten und wurde von der Stiftung Denkmal für die ermordeten Juden Europas errichtet, nach einem Bundestagsbeschluss vor 3 Jahren. Zur Einweihung kamen neben Angehörigen der Zeugen Jehovas Bundestagspräsidentin Klöckner und Kulturstaatsminister Weimer. Carsten Dippel.
4: Hervorgehoben wurde der Mut und die Standhaftigkeit der Verfolgten, die trotz der Repressalien an ihren Überzeugungen meist festhielten. Mehr als 15.000 Anhänger der Glaubensgemeinschaft, damals meist als Bibelforscher bezeichnet, wurden im nationalsozialistisch besetzten Europa verfolgt. 4.500 in Konzentrationslager verschleppt, mindestens 1.800 von ihnen ermordet. Darunter etwa 300 junge Männer, die aufgrund ihrer religiösen Überzeugung den Kriegsdienst verweigerten und hingerichtet wurden.
3: In Großbritannien sind Museen und Galerien nicht ausreichend vor Diebstählen und Cyberangriffen geschützt. Abgeordnete des britischen Parlaments haben darauf aufmerksam gemacht und schlagen Alarm. Sie sehen wegen der mangelnden Sicherheit wertvolle Sammlungen in Gefahr. Der Diebstahl tausender Exponate aus dem British Museum und eine Cyberattacke auf die British Library hätten gravierende Schwachstellen offenbart, heißt es in einem Bericht des Haushaltsausschusses. Den Abgeordneten zufolge versäumte es die Regierung bisher, eine Strategie zu entwickeln, um solche Vorfälle zu verhindern. Der Haushaltsausschuss fordert für britische Museen eine bessere physische Sicherheit und eine stärkere Überwachung der digitalen Infrastruktur. Der inhaftierte chinesische Medienunternehmer Jimmy Lai ist mit dem Freedom of Speech Award geehrt worden. Der Auslandssender Deutsche Welle zeichnet damit Persönlichkeiten aus, die sich für die Pressefreiheit engagieren. Lai hatte 1995 in Hongkong die Pro-

0: demokratische Zeitung Apple Daily gegründet, die nach seiner Festnahme 2020 schließen musste. Der 78-Jährige sitzt seit mehr als 5 Jahren im Gefängnis. Er ist nach dem von der chinesischen Regierung eingeführten nationalen Sicherheitsgesetz zu 20 Jahren Haft verurteilt worden. In Mexiko haben Archäologen eine im Regenwald verborgene Maya-Stätte entdeckt. Sie besteht aus einer 13 Meter hohen Pyramide, Altären, palastartigen Gebäuden, Plätzen, Wasserkanälen und einem Stein mit einer eingravierten Enthauptungsszene. Das Areal im Biosphärenreservat Calakmul im Bundesstaat Campeche ist rund 15 Hektar groß. Es stammt aus der Zeit zwischen 600 und 900 nach Christus. Die Stätte befand sich unter dichtem Dickicht. Die Archäologen vermuten, dass sie deshalb außergewöhnlich gut erhalten ist und nicht geplündert wurde. Der Besuch der Aussichtsplattform der Hamburger Elbphilharmonie ist bald nicht mehr umsonst. Nach Angaben der Kulturbehörde der Hansestadt werden ab Anfang Oktober 5 € Eintritt pro Person fällig. Mit den Einnahmen sollen die Betriebskosten gedeckt und der Hamburger Kulturetat entlastet werden. Die Plaza, eine Panoramaebene in rund 37 Metern Höhe, ist seit der Eröffnung der Elbphilharmonie 2017 ein beliebtes Ziel für Touristen.
1: Das vergangene Wochenende war das schlechteste Kinowochenende des Jahres. Bei hochsommerlichen Temperaturen wollen viele Menschen einfach nicht ins Kino gehen. Warum eigentlich nicht? Und dann haben auch noch die deutschen Fußballer bei der WM gespielt. Also an der Spitze der deutschen Kinocharts stand der Horrorfilm Backrooms. Wir haben ihn vorige Woche hier in Fazit vorgestellt am vergangenen Mittwoch. Und auch diese Woche wird es eine amerikanische Produktion geben, einen amerikanischen Horrorfilm jenseits von Hollywood, der bestimmt sein Publikum auch in Deutschland finden wird. Obsession, du sollst mich lieben. So heißt das Werk. In den USA ist er noch erfolgreicher als Backrooms. Jörg Taschmann, als wir vorige Woche hier in Fazit über Backrooms gesprochen haben, da haben wir uns beide als nicht wirkliche Anhänger des Horrorgenres geoutet. Und schon kommt die nächste Horrorsensation ins Kino, Obsessions. Wie viel Horror steckt denn diesmal da drin?
2: Nun ja, Horrorfilme kommen ja manchmal im Gewand von Teenie-Filmen oder etwas anderen Coming-of-Age-Filmen daher. Und Obsession ist da in gewisser Weise auch so ein verkappter Liebesfilm der 20-Somethings. Und etwas treffender als dieser dümmliche deutsche Nebentitel Du sollst mich lieben wäre vielleicht gewesen, dann zu sagen, wenn aus Liebe Horror wird. Es geht hier nämlich um zwei Arbeitskollegen, die in einem Musikgeschäft jobben, irgendwo in Amerika, in einer Kleinstadt. Da ist einerseits der sehr schüchterne und ziemlich verklemmte junge Mann, den alle nur Bär nennen, der ist unsterblich in die hübsche Niki verknallt und die sind beide sowas wie beste platonische Freunde und selbst als Bär Niki im Haus nach Hause bringt, vermag er es immer noch nicht, ihr auch nur ansatzweise seine Liebe zu suggerieren, geschweige denn zu offenbaren. Aber dann löst der Film das mit so einem Art Hokuspokus-Trick, denn Bär hat sich eine Wünschelrute gekauft, die zerbricht er und wünscht sich die uneingeschränkte Liebe Nikis, die plötzlich völlig verändert ist.
1: Das klingt so, wie Sie es beschreiben, Herr Taschmann, ja fast ein bisschen übersinnlich, übernatürlich, fast wie in Science Fiction. Wie wird das denn erzählt und inszeniert?
2: Ja, der Film ist im besten Sinne, finde ich, so ein B-Picture, also so ein preiswert gedrehter Genrefilm mit auch völlig unbekannten, aber sehr überzeugenden Darstellern. Und es wird jetzt nicht groß mit Special Effects gearbeitet. Das wirkt ganz natürlich. Man sieht eben nur, dass diese Niki plötzlich irgendwie so bipolar geworden ist. Sie ist nicht mehr natürlich. Sie lacht schräg, benimmt sich manchmal fast wie so eine Puppe. Alles scheint übertrieben. Und da können wir auch mal ein bisschen reinhören in einer Szene, die in einem Restaurant beginnt als romantisches Date.
3: Bär, ich liebe dich so, so, so, so, so sehr. Ich glaube, ich kann ohne dich nicht mehr leben.
4: Das heißt also, du liebst mich mehr als alles andere?
3: Ja, mehr als alles andere.
4: Niki, hat dein Vater wirklich Krebs?
3: Nein. Nein, nein, nein.
4: Was?
3: Nein, nein, nein, nein, nein, nein, was? Nein, nein, tu das nicht! Ich dachte, wir haben ein schönes Date!
4: Haben wir?
3: Wieso ist das wichtig? Ich dachte, wir haben ein schönes Date!
4: Haben wir, haben wir, haben wir, haben wir. Ist schon gut.
2: Ja, also hier eine Szene eben aus dem Film, wo das so langsam losgeht, dass sie auch anders wird. Dann wacht sie aber ab und zu fast wieder so auf, ist dann wieder so diese alte Niki und versteht sich irgendwie selbst nicht mehr. Und diese eher dämonisch liebende Niki, die wir auch gerade so gehört haben, die gewinnt dann eben immer mehr die Oberhand, je länger der Film dauert und wird vor allen Dingen krankhaft eifersüchtig und possessiv.
1: Und wo bleibt nun der Horror?
2: Also der Regisseur Cory Barker, der macht das eigentlich richtig gut, weil er lullt uns erst in so eine Art Beziehungsdrama ein und dann ertönt immer mal wieder so suggestiv bedrohliche Musik und völlig überraschend wird es dann auch mal heftig, dann auch blutig. Und ich habe den Film so am Wochenende bei so einer ausverkauften Preview um 22 Uhr gesehen. Da waren sehr viele junge Frauen, so Mitte, Anfang 20, die dann auch immer schön laut aufgeschrien haben. Aber auch die Männer, die da waren, bekamen einen ordentlichen Schreck. Und einer meinte dann am Ende des Films zu seiner Partnerin und wisse nicht mehr, wie er noch nachts schlafen solle. Aber es ist eben, man kann diesen Film auch auf einer anderen Ebene sehen. Was passiert denn, wenn ein Mann sich eine Frau wünscht, die ihm alle Wünsche erfüllt, aber unter der Bedingung, dass er nur noch ihr gehört? Und was ist Liebe und was ist Besessenheit und was ist die Projektion von Liebe? Insofern ist es nicht nur ein gut gemachter Genrefilm, sondern ich fand ihn auch sehr interessant und sehr vielschichtig. Und ein Phänomen ist dieser Film auf jeden Fall, weil der funktioniert irgendwie weltweit.
1: Der US-amerikanische Horrorfilm Obsession, Du sollst mich lieben von Cory Barker. Um Liebe geht es, glaube ich, auch im nächsten Film, den Sie uns vorstellen, Herr Taschmann, die französische Produktion Couscous und Geheimnisse. Geht es darin auch um, ja, so eine gefährliche, eine toxische Liebe?
2: Nein, in dem Fall hier nicht. Also Mehdi ist ein junger Koch, dessen Familie einst aus Algerien nach Frankreich kam. Zusammen mit seiner französischen Freundin Léa möchte er das Restaurant seines Chefs übernehmen. Aber er führt eigentlich zwei Leben. Eins mit Léa und eins für seine Mutter und seine Familie. Und seine Mutter will beispielsweise für einen ihrer Enkel eine feierliche Beschneidung ganz traditionell ausrichten. Nur der kleine Junge hat davor Angst. Und Onkel Mehdi lässt sich dann etwas einfallen, was völlig schief geht, wie man hier auch mal kurz hören kann.
5: War gar nicht schlimm, oder? Mami hat ein richtig großes Geschenk für dich.
6: Hab ich's nicht gesagt?
5: Was ist das?
7: Papa wollte mir nicht den Pillermann abschneiden lassen. Und Onkel wollte, dass ich Tomatensauce drauf mache.
5: Was? Willi, Betty!
6: Mama, das ist doch...
5: Nein, Fatima, bleib bei uns. Fatima, komm schon.
2: Also Fatima, die Mutter, die fällt dann gerne mal in Ohnmacht, wenn es nicht ganz so läuft, wie sie das möchte. Also es ist ein Film über Traditionen aus der Heimat, in dem Fall Algerien, aber eben auch neuen Realitäten. Und Mehdi hat wirklich das Problem, dass er sich überhaupt nicht traut, seiner Mutter zu erzählen, dass er eine französische Freundin hat. Aber weil die französische Freundin Lea auch immer mehr Druck auf ihn ausübt und unbedingt die Mutter und die Familie kennenlernen will, da heuert Mehdi die extrovertierte Barbesitzerin Suhila an, die nun seine falsche Mutter spielt und an dieser Rolle immer mehr Gefallen findet.
1: Das erinnert aus der Ferne ein bisschen an das Musical La Cage aux Folles von Jerry Herman. Herr Taschmann, ist denn Couscous und Geheimnisse ja sowas wie eine Komödie oder vielleicht sogar ein bisschen eine Klamotte?
2: Also es hat immer mal wieder komödiantische Züge, aber es ist glücklicherweise keine Klamotte, denn auch wenn das Drehbuch und diese Prämisse etwas konstruiert sind, das ist auch nicht klischeefrei, also gerade wenn es um die Gegensätze zwischen Leas Eltern geht, so gut, bürgerlich, wohlhabend, Weinliebhaber und dann Mehdis Mutter sehr traditionell, die möchte eben noch eine arrangierte Ehe und will bei den Töchtern nicht wahrhaben, dass sie Ehe- oder Männerprobleme haben, aber dennoch bekommt die Geschichte so ihren eigenen Drive, ist voller Humor und immer mit diesen dramatischen Untertönen. Und es geht schon um den Generationenkonflikt der eingewanderten Algerier der zweiten Generation. Es geht aber auch um Lügen und Notlügen. Und ganz stark ist hier der Auftritt von Hiyam Abbas, die ist eben diese falsche Mutter, die so erfrischend offen und ehrlich ist und die meisten Konventionen einfach über den Haufen wirft. Und dann steht so nach hinten heraus, je länger der Film dauert, eine ebenso unterhaltsame wie auch immer besser werdende Dramödie, würde ich sagen, bei der man sehr viel lachen kann, die aber eben auch ganz gut ernste Themen verhandelt.
1: Die französische Produktion Couscous und Geheimnisse. Zwei neue Filme vorgestellt von Jörg Taschmann. Dankeschön.
2: Sehr gerne.
1: Sie hören Fazit, die Kultur vom Tage. 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

0: Mit dem Ingeborg-Bachmann-Preis in Klagenfurt haben wir unsere heutige Fazitsendung begonnen. Mit der Namensgeberin wollen wir unsere Sendung vor der Kulturpresseschau nun runden. Ingeborg Bachmann, vor 100 Jahren wurde die Schriftstellerin geboren. In unserer Sendung Vollbild hat die Schauspielerin Sandra Hüller erzählt, was ihr Ingeborg Bachmann bedeutet.
1: Ich finde tatsächlich eine Welt ohne sie schwer vorstellbar. So wichtig ist sie, ist ihre Sicht auf die Dinge. Mich haben ihre Gedichte, die Lyrik, die sie geschrieben hat, als Jugendliche sehr abgeholt.
0: Sandra Hüller. Ab morgen ist sie zu sehen in dem Dokumentarfilm Ingeborg Bachmann, jemand, der einmal war. Ich existiere nur, wenn ich schreibe. Ich bin nichts, wenn ich nicht schreibe. Das hat Bachmann 1971 gesagt, 2 Jahre vor ihrem Tod. Was für eine extreme, radikale Aussage, ein existenzialistisches Entweder-Oder. Morgen also, vor 100 Jahren wurde sie geboren. Wir hören ein Porträt von Katrin Krämer.
2: Musik sei das größte Ausdrucksmittel, sagte sie. Und Ingeborg Bachmann spielt Klavier und komponiert, noch bevor sie zu schreiben anfängt. Erhalten geblieben sind aber nur ihre umfangreichen Wortkompositionen.
3: Ihr Worte auf mir nach. Und sind wir auch schon weiter, zu weit gegangen? Geht's noch einmal weiter? Zu keinem Ende geht's.
2: Die Worte folgen Ingeborg Bachmann und Ingeborg Bachmann verwandelt sie in die ihr eigene hymnische Sprache.
3: Erklär mir, Liebe. Dein Hut lüftet sich leis, grüßt, schwebt im Wind. Dein unbedeckter Kopf hat's Wolken angetan. Dein Herz hat anderswo zu tun. Dein Mund verleibt sich neue Sprachen ein. Du lachst und weinst und gehst an dir zugrund. Was soll dir noch geschehen? Erklär mir, Liebe.
2: 1952 lernt sie beim Dichtertreffen der Gruppe 47 den Komponisten Hans-Werner Henze kennen und folgt ihm nach Ischia und Neapel. Er schreibt die Musik für ihr Hörspiel Die Zikaden, sie das Libretto für seine Oper Der junge Lord. Die Beziehung bleibt eine künstlerische, anders als ihre Liaison mit dem Schweizer Schriftsteller Max Frisch. 4 Jahre lang führen sie eine intensive, zuweilen zerstörerische Liebschaft. Die Trennung stürzt Ingeborg Bachmann in eine tiefe Krise. Als sie sich dann noch in Frischs Roman Mein Name sei Gantenbein wiedererkennt, fühlt sie sich verraten.
4: Die Männer sind unheilbar krank.
2: 1926 kommt Ingeborg in Klagenfurt zur Welt. Kriegsgräuel und den Terror der Nationalsozialisten trägt sie ihr Leben lang mit sich herum und verarbeitet diese Eindrücke immer wieder.
3: Wo Deutschlands Himmel die Erde schwärzt, sucht sein enthaupteter Engel ein Grab für den Hass und reicht ihr die Schüssel des Herzens.
2: Bachmann studiert in Wien und promoviert über den Philosophen Martin Heidegger. Sie arbeitet an ihrem ersten Roman und landet als Sekretärin beim österreichischen Rundfunk Rot-Weiß-Rot. Hier wird 1952 ihr erstes Hörspiel gesendet. Als sie dann den Preis der einflussreichen Gruppe 47 für ihre Gedichte Die gestundete Zeit bekommt, steht sie im Licht der Öffentlichkeit. Sie erscheint auf dem Titelblatt des Spiegel, der ihr einen seitenlangen Artikel widmet. 1959 wird sie für Der gute Gott von Manhattan mit dem wichtigen Hörspielpreis der Kriegsblinden ausgezeichnet.
5: Ich kenne Hotels in Boston und in Philadelphia und vielleicht bald in Paris, aber ich kenne keins in New York. Das ist verrückt, nicht wahr?
6: Oh, ich bitte Sie.
3: Die Wahrheit nämlich ist dem Menschen zumutbar,
2: sagt sie in ihrer Dankesrede. Ihre rätselhaft leise Art des Sprechens, die ausdrucksstarken und oft schwer zugänglichen lyrischen Bilder sind eine faszinierende Melange, die ihr die Bezeichnung dichtende Märchenprinzessin einträgt. Aber auch ihr scharfer Intellekt wird gewürdigt. Weniger bekannt ist die lebenslustige Seite der Schriftstellerin, die tanzt und trinkt. Und die vor allem in den Jahren, in denen sie in Rom lebt, Leichtigkeit spürt. Aber die Seelenschwere bleibt ein Teil von ihr. Sie wird tablettenabhängig und stirbt 1973 mit 47 Jahren in ihrer Wohnung in Rom an den Folgen schwerster Brandverletzungen. Wahrscheinlich, weil sie mit einer brennenden Zigarette eingeschlafen ist.
0: Katrin Krämer über Ingeborg Bachmann. Und nun hier in Fazit der Blick in die Feuilletons von Ulrike Timm.
7: Angela Merkel kehrt zurück ins Kanzleramt. Das weiß die Zeit. Hitzefantasie? Fata Morgana? Nein. Kunst. Angela Merkel wird dort hängen, wie die Porträts ihrer Vorgänger auch. Wer sie malt, das war bislang ein streng gehütetes Geheimnis. Es ist der noch nicht 30-jährige Jérémy Queyras. Vor Jahren schon hatte er sich mit einem handschriftlichen Brief beworben und die Sache längst still zu den Akten gelegt, als er im vergangenen Jahr den Zuschlag erhielt. Merkel hatte sich ganz merkelig Zeit gelassen. Zeitkunstkritiker Hanno Rauterberg hat beide besucht und gesprochen über dieses geheimnisvolle Porträt. Er sei ein lebensoffener Mensch, so beschreibt die Altbundeskanzlerin den bislang ganz unbekannten Künstler. Ein junger Mensch, offen und voller Neugier. Davon war sie angetan. Keras, der Künstler, bescheiden und doch selbstbewusst, gab der Altkanzlerin zu verstehen, dass er sie besser kennenlernen müsse, um sie zu malen. Und auch das gelang. Und das Bild? Anders als ihre männlichen Vorgänger im Amt des Bundeskanzlers, die sich gesetzt hatten, um gleichsam thronend porträtiert zu werden, entschloss sich Angela Merkel fürs Stehen und also für ein anderes Bild von Herrschaft. Sie hat sich nicht niedergelassen, sondern mag es aufrecht und bleibt dennoch so beweglich, als könne sie im Fall der Fälle jederzeit entweichen, raus aus dem Bild. Als gäbe es keinen Rahmen, der sie hält. So beschreibt Hanno Rauterberg seinen Eindruck in der Zeit. Keine Merkel-Raute, das war Künstler und Modell sofort klar, aber Blazer, das war auch beiden klar. Erst blau. Vom Bild privat von der Altkanzlerin bezahlt, sehen auch die Zeitleser nur die Rückseite. Es wird, auch das macht Merkel anders als ihre Vorgänger, zuerst im öffentlichen Raum zu sehen sein, für jedermann Ende Juni im Bode-Museum in Berlin. Erst dann heißt es ab ins Kanzleramt, in die Ahnengalerie. Es ist komisch, wenn man langsam Geschichte wird, sagt Angela Merkel, und da hänge ich dann eben. Die ganze Geschichte, die auch die Geschichte einer freundlich unprätentiösen Begegnung eines jungen und eines reifen Menschen, eines Unbekannten und einer Ex-Kanzlerin ist, lesen Sie in der Zeit. Beginnen wir, den Sommer zu hassen? Fragt die Frankfurter Allgemeine. Wenige Tage ist er erst alt und die Hitzewelle ist für die meisten eine Belastung. In den 50er Jahren gab es in Deutschland durchschnittlich 3 heiße Tage im Jahr, also Tage, an denen die Temperaturen die 30-Grad-Grenze erreichen, schreibt Jannis Koltermann. In den vergangenen 10 Jahren dagegen waren es durchschnittlich schon 12. Bei einer Erderwärmung um 2,6 Grad, derzeit ein realistisches Szenario, würde sich der Wert in den nächsten Jahrzehnten abermals verdoppeln, so die FAZ. Nichts Schöneres unter der Sonne, als unter der Sonne zu sein. Ob die große Ingeborg Bachmann heute noch so dichten würde? Sie starb mit 47 Jahren, dieser Tage stände ihr 100. Geburtstag an. Die politische Dimension ihrer Gedichte wurde nicht zur Kenntnis genommen, meint Bachmanns Biografin Andrea Stoll über die Dichterin in der Frankfurter Rundschau. Es kommen härtere Tage. Das Gedicht »Die gestundete Zeit« beschäftigt die Welt. Von ihm ginge bis heute eine dunkle Faszination aus, meint Thomas Schmidt. Vielleicht würde Ingeborg Bachmann heute über den Klimawandel schreiben, auf ihre ganz eigene, dunkle, zeitlose Art. Sie konnte auch ganz anders, direkt, schnörkellos und in fröhlichem Ton, meint die Welt. Und weiter, eine undatierte Notiz beginnt mit diesen hellen Sätzen. Jede Jugend ist die dümmste, die es je gegeben hat. Alle älteren Generationen, ihre glatt rasierten Väter und die bärtigen großväterlichen Onkel sind die Schuldigsten. Die Schuldigen fürchten sich vor den Dummen. Wie hellsichtig. Wir sollten mehr Bachmann lesen.
0: Der Blick in die Feuilletons von Ulrike Timm. Und das war's, unser heutiges Fazit. Am Mikrofon war Eckart Röke. Ich danke für Ihr Interesse. Guten Abend.

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1: Ein Uhr, die Nachrichten. Die Krankenkasse DAK Gesundheit schlägt einen Kapitalstock als zusätzliche Stütze für die gesetzliche Pflegeversicherung vor. Vorstandschef Storm sagte der Rheinischen Post, mit Beteiligungen an Aktien- und Anleihefonds könne man Finanzierungslücken in den kommenden Jahrzehnten schließen und im günstigsten Fall die Leistungen später sogar ausbauen. Handle man hingegen nicht, werde man bald alle 2 Jahre die Pflegeleistungen kürzen müssen. Eine Teilkapitaldeckung könne das verhindern, fügte der Krankenkassenmanager hinzu. Vorbild wäre ein ähnliches Modell, wie es derzeit für die gesetzliche Rente geplant ist. Konkret schlägt Storm einen Zuschlag zu den bereits bestehenden Beiträgen vor. Dieser solle schrittweise auf 0,4% anwachsen und von Arbeitnehmern und Arbeitgebern zu gleichen Teilen getragen werden. Die Bundeswehr hat seit dem Start des neuen Wehrdienstes einen Anstieg an Bewerbungen und Einstellungen verzeichnet. Wie das Verteidigungsministerium in Berlin mitteilte, gingen in diesem Jahr rund 38.500 Bewerbungen ein, etwa 24% mehr als im Vorjahreszeitraum. Die Zahl der Neueinstellungen sei um 13% auf rund 11.000 gestiegen. Im Rahmen der neu eingeführten Wehrerfassung seien knapp 300.000 Fragebogen verschickt worden. Für männliche Empfänger ist die Beantwortung verpflichtend, woran sich 96% auch gehalten hätten. Bei den übrigen prüft das Ministerium ein Ordnungswidrigkeitsverfahren. Der neue Wehrdienst sieht eine verpflichtende Musterung für junge, ab 2008 geborene Männer vor. Der Wehrdienst bleibt freiwillig, solange sich genügend Rekruten finden. Andernfalls ist eine Wiedereinführung der Wehrpflicht möglich. Bauernpräsident Ruckwied hat von der Bundesregierung erneut finanzielle Entlastungen für die Landwirtschaft gefordert. Beim Deutschen Bauerntag in Freiburg verlangte er eine Verlängerung des Tankrabatts für Diesel für die anstehende Erntezeit. Mit Blick auf Saisonarbeitskräfte sprach er sich für einen Abschlag von 20% beim gesetzlichen Mindestlohn aus. Vor dem Hintergrund der Reformvorschläge zur Rente warnte der Verbandspräsident zudem vor einer generellen Abschaffung von Minijobs. Der baden-württembergische Ministerpräsident Özdemir forderte in seinem Grußwort mehr Geld für eine zukunftsorientierte Tierhaltung. Wenn man aufgrund des Sondervermögens Geld für alles Mögliche habe, dann auch dafür, so der grünen Politiker. Der Bauerntag dauert noch bis morgen, dann wird auch Bundesagrarminister Rainer erwartet. US-Außenminister Rubio hat für Anfang nächster Woche eine weitere Verhandlungsrunde mit dem Iran in der Schweiz in Aussicht gestellt. Bei einem Besuch des Golfstaats Kuwait sagte er, die US-Delegation werde dann wieder in die Schweiz reisen. Die USA und der Iran hatten sich am Wochenende zu einer ersten Gesprächsrunde auf dem Birkenstock in der Nähe von Luzern getroffen. Dabei einigten sich beide Seiten auf das weitere Vorgehen für ein Abkommen zur Beendigung des Krieges. Zentrale Themen sind das iranische Atomprogramm und die freie Schifffahrt in der Straße von Hormus. Ermittler der europäischen Polizeibehörde Europol, des Bundeskriminalamts sowie der US-Konzern Microsoft sind erfolgreich gegen 3 Schadsoftware-Programme vorgegangen. Wie das BKA mitteilte, richtete sich die Operation gegen die Programme Sogolish, SteelC und Amadei. Ziel sei es gewesen, die jeweiligen technischen Infrastrukturen zu zerschlagen. Unter anderem seien rund 15.000 Webseiten, über 320 Server und mehr als 140 Domains unschädlich gemacht worden. Medienberichten zufolge kam das US-Gesetz gegen organisierte Kriminalität zur Anwendung. Dieses erlaubt den Ermittlern, verschiedene Akteure als Teil einer einzigen globalen kriminellen Verschwörung zu belangen und so das gesamte Netzwerk auf einmal anzugreifen. Das Wetter. Nachts meist gering bewölkt oder klar, lediglich im Nordseeumfeld gebietsweise Nebel oder Hochnebel. Temperaturrückgang auf 23 bis 13 Grad. Am Tage sonnig oder leicht bewölkt und trocken. Für weite Teile Deutschlands wird vor extremer Wärme gewarnt. Bitte beachten Sie die Empfehlungen für Hitzetage, unter anderem vom Deutschen Wetterdienst. Höchstwerte im Norden 27 bis 33 Grad, sonst 34 bis 37 Grad, im Westen und Südwesten lokal bis nahe 40 Grad. Am morgigen Freitag erst sonnig und trocken, Höchstwerte zwischen 31 und 38 Grad. Im Westen und Südwesten lokal bis 41 Grad. Das waren die Nachrichten.
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2: Haben Sie das gehört? Bis zu 40 Grad. Also erst nachher am Tag. Aber vielleicht ist es auch jetzt zu warm zum Schlafen. Hier also ein Alternativprogramm. Die Radionacht live aus dem Studio in Köln mit Marco Lange am Mikrofon. Guten Tag.

Bringt die künstliche Intelligenz mehr neue Jobs oder frisst sie ganz viele Arbeitsplätze auf? Gleich im Hintergrund mehr zu diesem Thema. Wir erinnern außerdem an den Beginn der Arbeit der Weltbank vor 80 Jahren und wir gehen nachher in Tag für Tag unserem Religionsmagazin der Frage nach, was mit Kirchengebäuden geschieht, die von der Kirche nicht mehr gebraucht werden.

0: 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Gegründet für den Wiederaufbau nach dem Zweiten Weltkrieg, wollte sie eine neue Finanzarchitektur schaffen. Ihr Ziel: Protektionismus verhindern und globale Zusammenarbeit fördern. Doch für ihr einseitig neoliberales Vorgehen, so die Kritiker, wurde die Weltbank oft gescholten. Vor 80 Jahren nahm sie ihre Arbeit auf. Dazu das Kalenderblatt von Andreas Baum.
1: Eine Welt ohne Armut, das war und ist bis heute das ehrgeizige Ziel der Weltbank. Doch der Weg dorthin war umstritten. Kritiker werfen ihr vor, die Armut lange Jahre nur verwaltet und nicht bekämpft zu haben.
2: We spend $1,000 billion a year on military expenditure.
3: Wir geben pro Jahr $1 Billion für Rüstung aus. Und wir geben vielleicht 50 bis 60 Milliarden Dollar im Jahr für Entwicklung aus. Also etwas Sinnloseres kann man sich doch gar nicht vorstellen.
1: So James Wolfensohn, 10 Jahre lang Präsident der Weltbank, am Ende seiner Amtszeit 2005. Sein dringender Appell klingt heute aktueller denn je. Erste Vorbereitungen für die Gründung einer Weltbank gab es bereits vor dem Ende des Zweiten Weltkrieges.
4: Bretton Woods, New Hampshire im Sommer 1944. Delegierte aus 44 Ländern kommen zur Internationalen Währungskonferenz zusammen. Auf Einladung des US-Präsidenten Franklin D. Roosevelt sammeln sie sich zum größten Weltfinanztreffen seit 1933 in einem einsam gelegenen Hotel in den White Mountains.
1: 3 Wochen lang tagten mehr als 700 Wirtschafts- und Finanzexperten in Bretton Woods. Dann einigten sie sich auf die Schaffung gleich zweier Instrumente. Des Internationalen Währungsfonds IWF, der für stabile Wechselkurse sorgen sollte, und der Weltbank. Sie war für Darlehen zuständig. Das erste ging an Frankreich für den Wiederaufbau der kriegszerstörten Wirtschaft.
5: These meetings are designed to promote trade in the post-war world.
4: Diese Treffen dienen dazu, den Welthandel in der Nachkriegszeit zu fördern und die Grundlage für einen dauerhaften Frieden zu schaffen.
1: "1945 gegründet, nahm die Internationale Bank für Wiederaufbau und Entwicklung am 25. Juni 1946 in Washington offiziell ihre Arbeit auf. Schon wenige Jahre später wandte sich die Weltbank auch den Ländern des globalen Südens zu. Von Anfang an allerdings gab es einen starken Einfluss einer bestimmten volkswirtschaftlichen Schule auf das Denken der Kreditgeber, die der Neoklassik. Darlehen sollten, auch wenn sie für die Ärmsten zinslos waren, vor allem die Produktivität ankurbeln. Den Rest, darauf vertraute die Weltbank, würde der Markt schon regeln. Ab 1980 kamen neoliberale Vorstellungen hinzu, die unter anderem auf den sogenannten Trickle-Down-Effekt setzten. Dahinter stand die Annahme, wirtschaftliches Wachstum komme langfristig auch ärmeren Bevölkerungsschichten zugute. Das hat nicht funktioniert, sagt heute der Ökonom Rainer Thiele vom Kieler Institut für Weltwirtschaft. In manchen Ländern Afrikas, Lateinamerikas und Asiens habe sich die Lage mit den Krediten der Weltbank sogar verschlimmert.
6: Der Grundfehler war, dass die Programme sehr holzschnittartig waren, nicht auf einzelne Länder zugeschnitten und auch, dass die Partnerländer gar nicht gefragt wurden.
1: Die Liste der Vorwürfe ist lang. Zu einseitig habe die Weltbank auf Chemie und industrielle Methoden in der Landwirtschaft gesetzt, für den Bau riesiger Staudämme oder Kohlekraftwerke Wälder gerodet, außerdem Menschen aus ihren Heimatregionen vertrieben. Zudem waren die Kredite vor allem in den 70er und 80er Jahren an strenge Strukturanpassungs-, sprich Sparprogramme geknüpft. Die Bank verlangte, Staatsbetriebe zu privatisieren, gleichzeitig bei Bildung, Gesundheit und Sozialleistungen zu kürzen und Handelsbarrieren und Subventionen abzuschaffen. Das, so die Kritiker, führte erst recht zu sozialer Ungleichheit und schuf neue Abhängigkeiten. Manche sprechen sogar von neokolonialen Strukturen. Erst in den 90er Jahren haben die Wortmeldungen kritischer Wissenschaftler, aber auch die vielen Misserfolge zu einem Umdenken geführt. Heute hat sich die Weltbank verändert, sagt Rainer Thiele.
6: Es wird schon sehr viel stärker darauf geachtet, dass die Länder selber ihre Prioritäten darlegen können und dass nicht nur das Wirtschaftswachstum, das möglicherweise dann langfristig auch bei den Armen ankommt, im Vordergrund stand, sondern tatsächlich die Armutsbekämpfung direkt durch Bildungsprogramme, durch Gesundheitsprogramme, Ernährungsprogramme.
1: Heute beraten nicht mehr nur Ökonomen, sondern auch Nichtregierungsorganisationen die Weltbank. Doch die Institution steht weiterhin unter Druck, etwa bei der Finanzierung des Klimaschutzes und dem Umgang mit der Schuldenkrise vieler Entwicklungsländer.
0: Seit 80 Jahren im Dienst der globalen Zusammenarbeit, die Weltbank. Das war das Kalenderblatt von Andreas Baum.

0: Vielleicht haben Sie eine solche Diskussion ja auch schon geführt. Für manche ist die künstliche Intelligenz die Zukunft überhaupt. Und viele neue Jobprofile würden geschaffen. Andere wiederum warnen davor, dass gerade die KI viele Beschäftigte überflüssig machen oder ersetzen dürfte. Ob im Büro oder der Fabrik, die KI automatisiert jedenfalls immer mehr Aufgaben und verändert Jobs grundlegend. Und wahrscheinlich hätte sie sich auch gerade nicht versprochen. Wie können Unternehmen ihre Effizienz steigern und gleichzeitig Beschäftigte mitgenommen werden, damit sie im Wettbewerb nicht abgehängt werden? Dazu der Hintergrund von Katja Scherer.
1: Eine Werkhalle des Haushaltsgeräteherstellers Miele in Gütersloh. Das Unternehmen produziert dort Bauteile für Waschmaschinen, Bodenwannen, Innentrommeln und Vorderwände.
2: Wir hören ja schon, dass es ein bisschen lauter ist in der Umgebung,
1: sagt Sebastian Hunger. Er ist Spezialist für Industrieroboter und erklärt, den Lärm machen die Pressen. Also tonnenschwere Anlagen, die Stahlblech zu Bauteilen umformen. Aber Sebastian Hunger interessiert sich mehr für das, was danach passiert. Er will zeigen, wie künstliche Intelligenz, KI, in der Fabrik zum Einsatz kommt. Er stoppt vor einem schwarzen Kasten.
2: Hier sind wir auch schon am System. Das ist quasi das Herzstück.
1: Darin steckt ein KI-System, das bei der Qualitätskontrolle von Waschmaschinenvorderwänden hilft. Sebastian Hunger leitet das Projekt. Der Kasten ist so groß wie ein kleiner Kühlschrank und steht auf einem Gestell auf Augenhöhe. Von rechts fahren auf einem Fließband die Bauteile hinein.
2: Aus der Presse heraus kommen unsere Waschmaschinenvorderwände, laufen dann über das Transportband in eine Art Lichttunnel, in der 30 Kameras sitzen, die aus unterschiedlichen Betrachtungswinkeln die Oberfläche der Waschmaschinenvorderwand inspizieren.
1: In dem Kasten steckt also vereinfacht gesagt ein Hightech-Fotostudio in Miniatur. Die Vorderwände werden ausgeleuchtet und von Kameras erfasst. Eine intelligente Software wertet die Aufnahmen aus und meldet, ob die Bauteile fehlerfrei sind oder aussortiert werden müssen.
2: Jetzt läuft das Teil unten durch und jetzt sind wir schon fertig. In der Geschwindigkeit.
1: Gerade einmal knapp 4,5 Sekunden dauert die Prüfung pro Vorderwand. KI als Unterstützung bei der Qualitätskontrolle. Vor wenigen Jahren war das Pioniertechnologie. Inzwischen kommt solche Software in manchen Fabriken, wie bei Miele, standardmäßig zum Einsatz. Und auch in anderen Arbeitsbereichen nimmt der Einsatz von KI zu. Smarte Software kann übersetzen, Rechnungen auswerten, programmieren und Texte erstellen. Wie verändert das die Arbeit? Und wo bleibt der Mensch weiter wichtig?
3: Der Lufthansa-Konzern will bis zum Jahr 2030, also in den kommenden 5 Jahren, 4.000 Stellen einsparen, auch durch den Einsatz künstlicher Intelligenz.
4: Der weltgrößte Online-Händler Amazon will in einer zweiten Entlassungswelle innerhalb von 3 Monaten rund 16.000 Arbeitsplätze abbauen. Der Konzern reagiert damit auf die zunehmende Bedeutung künstlicher Intelligenz in der Verwaltung.
1: Auszüge aus aktuellen Medienberichten. Fabian Bräsemann beschäftigt sich wissenschaftlich mit den Folgen von KI für den Arbeitsmarkt. Er arbeitet als Dozent am Internet-Institut der Universität Oxford. Aktuell am stärksten vom KI-Einsatz betroffen sind Tätigkeiten, die stark digitalisiert und in gewisser Weise standardisiert sind, etwa die Softwareentwicklung, die Sachbearbeitung und die Übersetzung. Allerdings sei es nur eine Frage der Zeit, bis KI mehr und mehr Tätigkeiten verändern wird, sagt Bräsemann. Unter anderem, weil die Technologie auch Roboter verbessert.
5: Es gibt auch erste Roboter beispielsweise, die Moniereisen drehen können. Ich glaube, 6-mal so effizient im Moment wie menschliche Arbeiter.
1: Moniereisen sind Stahlstäbe, die im Bausektor zum Einsatz kommen. Roboter können heute auch Mauern errichten und Fliesen verlegen. Daher sei auch das Handwerk betroffen, sagt Bräsemann.
5: Also die Idee, dass man sich quasi immun machen kann, indem man in einen Bereich geht, der nicht betroffen ist, das wird so nicht funktionieren. Eine General-Purpose-Technology wie die KI, sowie auch das Internet, der Computer, Elektrizität, betrifft alle Bereiche.
1: General-Purpose-Technology heißt auf Deutsch Querschnittstechnologie. Aus Bräsemanns Sicht geht es also um die Frage, wie stark und wie schnell KI unsere Arbeit verändert, und nicht, ob sie es tut. Derzeit geht der Wandel in einigen Bereichen rasant. Der Hype ist sichtbar. Investoren und KI-Firmen investieren Milliardensummen, etwa in Rechenzentren. Ständig kommen neue Modelle auf den Markt und die Entwicklung ist Dauerthema in den Medien.
6: OpenAI hat jetzt also nach seinem Konkurrenten Anthropic angekündigt, auch an die Börse zu gehen.
7: Die US-amerikanische KI-Firma Anthropic hat nach einer Anordnung der US-Regierung den Zugang zu seiner erst vor wenigen Tagen veröffentlichten Top-Software mit künstlicher Intelligenz blockiert.
8: Der US-Konzern Google will in den kommenden Jahren 5,5 Milliarden Euro in Deutschland investieren, im Zusammenhang mit dem Boom künstlicher Intelligenz.
1: Berichte aus den vergangenen Monaten. Der Ökonom Fabian Bräsemann rät dennoch, nicht in Panik zu verfallen. KI werde die Arbeitswelt eher graduell verändern, glaubt er, auch wenn sich das derzeit anders anfühle. Das zeige der Blick zurück auf frühere technische Revolutionen, etwa auf die industrielle Revolution im 18. und 19. Jahrhundert und auch auf jüngere Ereignisse. Mitte der 70er Jahre etwa kam der erste PC auf den Markt. Anfang der 90er Jahre entstand das Internet. Riesige Veränderungen, bei denen auch Arbeitsplätze verloren gehen, ohne Frage. Doch in allen Fällen konnte sich die Arbeitswelt mittelfristig anpassen.
5: Die Arbeit in 20 Jahren wird gänzlich anders ausschauen als heute, aber die Arbeit vor 20 Jahren sah auch gänzlich anders aus als heute.
1: Damals habe es nicht einmal flächendeckend Internet in Firmen gegeben. Auch durch KI werde den Menschen die Arbeit voraussichtlich nicht ausgehen, sagt er. Das bestätigt ein Bericht der Internationalen Arbeitsorganisation ILO. Darin steht, KI werde die Arbeitswelt wohl eher durch die Umgestaltung von Aufgaben und Arbeitsorganisation verändern, als durch den Abbau von Arbeitsplätzen in großem Stil. So ist das auch in der Miele-Fabrik in Gütersloh. Projektleiter Sebastian Hunger erzählt, dass dort vor etwa 3 Jahren noch Mitarbeiterinnen und Mitarbeiter die Waschmaschinenvorderwände geprüft haben. Sie suchten also nach winzigen Beulen, Dellen oder Kratzern.
2: Wenn wir uns vorstellen, die Maschine steht in der Wohnung, dann ist der erste Eindruck der Maschine ganz entscheidend. Da gehen wir runter bis auf 0,1 Millimeter, die wir quasi dann schon nicht mehr zulassen. Ne?
1: 0,1 Millimeter, das ist 0,1 Millimeter. Solche Defekte mit bloßem Auge zu finden, ist schwierig. Umso mehr, wenn es schnell gehen soll, wie in einer Fabrik. KI dagegen eignet sich für die Aufgabe. Smarte Software kann schnell große Datenmengen auswerten und typische Muster finden, wie Kratzer oder Beulen. So geht die Qualitätskontrolle schnell und sie kann nun praktischerweise mitten in der Werkhalle stattfinden.
2: Vorher war das quasi ein dezidierter Bereich, gute Beleuchtung, ruhige Atmosphäre, nicht im Linientakt, sodass quasi die Mitarbeiterinnen und Mitarbeiter etwas mehr Zeit für die Inspektion hatten.
1: Dem KI-System ist der Lärm der Pressen dagegen egal. Und die Software hat weitere Vorteile. Sie merkt sich 6 Monate lang alle Fehler, die aufgetreten sind. So kann das Unternehmen sehen, wenn Fehler häufiger auftauchen und den Produktionsprozess optimieren. Dennoch bleiben die Mitarbeiterinnen und Mitarbeiter wichtig, sagt Sebastian Hunger. Er folgt dem Fließband, das nach dem KI-Check wieder aus dem Kasten hinausführt und läuft zu 3 Monitoren.
2: Der Mensch hat hier eine ganz zentrale Rolle noch. Sie sehen da hinten die 3 Anzeigemonitore. Wenn das Teil kommt, wird auf dem Monitor ein kleines 3D-Bild von der Vorderwand gezeigt und dem Mitarbeiter wird die Fehlerposition und die Fehlerart und eine Gesamtauswertung mitgegeben.
1: Die Mitarbeiter können und sollen also die Entscheidung des KI-Systems überprüfen. Außerdem greifen sie ein, wenn die Software Fehler meldet, zum Beispiel Werkzeugabdrücke. Die Mitarbeiterinnen und Mitarbeiter kontrollieren dann etwa, ob bei einer Anlage ein Werkzeug ausgetauscht werden muss.
2: Wenn wir jetzt hypothetisch hier 2 Roboter stehen hätten, ja, die können nicht vorne hinlaufen, sich den Prozess angucken oder eine Fehleranalyse starten in der Form zu sagen, okay, in welcher Pressenstufe, woher kommt mein Defekt?
1: Die Menschen erledigen also Aufgaben, die wenig standardisiert sind. Entlassen wurde wegen des smarten Qualitätschecks niemand, sagt der Projektleiter. Trotzdem sind die Folgen von KI für das Unternehmen weitreichend. Denn die Technologie automatisiert nicht nur Tätigkeiten in der Produktion, sondern auch in der Wissensarbeit. Florian Nielsen kümmert sich bei Miele um die Entwicklung smarter Produkte und ist für die konzernweite KI-Strategie mitverantwortlich.
9: Wir sehen mehrere große Potenzialfelder, wo wir auch heute schon sehen, dass KI die Arbeit verändert. Das sind einmal Marketing und Sales, dann der Kundenservice, Customer Service und auch R&D. Damit meinen wir den Produktentwicklungsprozess.
1: Ein Beispiel. Im Kundenservice unterstützt KI bei der Beratung. Etwa wenn Beraterinnen und Berater bei kniffligen Problemen nicht weiter wissen. Und Mitarbeiterinnen und Mitarbeiter im Marketing sorgen nun dafür, dass die Produkte des Unternehmens von KI-Chatbots empfohlen werden.
9: Dass wir, wenn jemand über ChatGPT oder in Claude nach irgendwie den besten Küchengeräten oder Staubsaugern oder Waschmaschinen sucht, dass dann auch die Marke Miele gefunden wird und dann auf unsere Webseite zum Beispiel verwiesen wird. Also das ist ein Riesenthema.
1: Darüber hinaus nutzen die Mitarbeiterinnen und Mitarbeiter KI-Sprachmodelle auch selbst im Arbeitsalltag, etwa um Meetinginhalte zu strukturieren oder Konzepte zu erstellen. Die Beispiele zeigen, KI verändert die Arbeit auf unterschiedliche Weise. Oft kommt sie unterstützend zum Einsatz. Aber manche Tätigkeiten übernimmt die KI auch zunehmend selbst, etwa Programmieren. Das zeigt ein Besuch beim Softwarehersteller Liese in Köln. Das Unternehmen entwickelt individuelle Software für andere Unternehmen, etwa Kundenportale, Betriebsmanagementsysteme oder Steuerungssoftware für Fabriken. Rund 120 Mitarbeiterinnen und Mitarbeiter arbeiten dort. Deren Arbeit ist heute ganz anders als noch vor wenigen Jahren. Das sagt Daniel Schwarz, einer der beiden Gründer der Firma.
10: Für uns war sicherlich auch dieser ChatGPT-Moment vor circa 3 Jahren einer, wo wir dann auch gemerkt haben, okay, wir müssen uns intensiver damit beschäftigen, wir brauchen eine Strategie. Wir haben sehr stark als Geschäftsführung dann die These vertreten, dass die KI schon auch dort eingesetzt wird, wo es sich lohnt.
1: Und das war schnell umfangreicher der Fall. Zunächst nutzten seine Mitarbeiter KI-Chatbots als Unterstützung, erzählt er. Sprich, sie fragten sie um Rat, wenn sie beim Programmieren nicht weiterkamen. Doch bald programmierten KI-Modelle zunehmend selbst. Seine Mitarbeiterinnen und Mitarbeiter gaben ihnen dafür nur Prompts, quasi Befehle vor. Und dann?
10: Ich schätze, es war so ungefähr letzten Sommer, also im Sommer 2025, wo man dann so die Situation hatte, wer promptet hier eigentlich wen? Ja, also ist es eigentlich noch der Programmierer, der die KI promptet, oder dreht sich da das Kräfteverhältnis?
1: Inzwischen macht KI das meiste allein und meldet sich beim Menschen, wenn sie nicht weiterkommt, erzählt Schwarz. Und schätzt, deutlich über 70% des Codes bei einer neuen Software werden automatisiert erstellt. Das löse Ängste aus. Aber das Team habe gemerkt, überflüssig sind die Mitarbeiterinnen und Mitarbeiter trotzdem nicht. Auch dort wurde niemand entlassen. Denn auch das Betreuen von KI-Systemen macht Arbeit. Und die Firma bekommt neue Kunden, weil Programmieren günstiger geworden ist.
10: Diese Softwareentwicklungslandschaft demokratisiert sich jetzt. Also es ist viel zugänglicher für unsere Kunden, gerade die Kunden, die wahnsinnig viele Ideen haben, auch kleinere Kunden, die können sich jetzt individuelle Softwareentwicklung leisten. Die können jetzt ihre eigenen Ideen umsetzen und das ist was total Schönes.
1: Was sich aber verändert hat, ist die Art zu arbeiten. Seine Entwickler prompten nun, anstatt zu coden, sagt Daniel Schwarz. Sie arbeiten also mit natürlicher Sprache und nicht mehr mit Programmiersprachen. Sie planen und koordinieren, was KI-Modelle machen, anstatt Aufgaben selbst umzusetzen. Und sie arbeiten nun direkter mit den Kunden der Firma zusammen. Dafür gab es früher eigene Rollen in Software-Teams.
10: Aktuell präferieren wir kleinere Teams, die noch intensiver mit dem Kunden zusammenarbeiten. Und das, was früher der sogenannte Product Owner gemacht hat, also derjenige, der die Kundeninteressen in Software überträgt, das muss jetzt der Softwareentwickler leisten.
1: Dieser Wandel ist eine Art Blaupause. Viele Experten gehen davon aus, dass sich die Arbeit in anderen Bereichen, etwa im Marketing, im Vertrieb und in der Logistik, in ähnlicher Weise verändern wird. Die Soziologieprofessorin Caroline Rühner von der Universität Hohenheim sagt, Arbeitnehmerinnen und Arbeitnehmer müssen KI-Systeme koordinieren, und beurteilen können.
11: Also das, was als Empfehlung, als Antwort gegeben wird, das muss kritisch reflektiert und eingeordnet werden durch den Menschen.
1: Auch damit Arbeit weiter sinnvoll bleibt. Das zeigt eine ihrer Studien. Die Professorin hat hunderte Studienteilnehmer einen Spendenaufruf zugunsten von Kindern schreiben lassen. Mal mit KI-Unterstützung, mal ohne. Das Ergebnis? Wenn KI den Hauptteil der Arbeit machte und die Teilnehmer kaum noch selbst nachdachten, nahm das Sinnerleben deutlich ab.
11: Also es ist genau der Punkt, dass

0: KI-Einführung Betriebsräte und Gewerkschaften mitreden. Das sagt Oliver Suchy vom Deutschen Gewerkschaftsbund DGB, der 8 Gewerkschaften mit insgesamt über 5 Millionen Mitgliedern vertritt. Suchy leitet die Abteilung Grundsatz und gute Arbeit im DGB-Bundesvorstand.
1: Es gibt wirklich Leuchtturmunternehmen, die sehr gut vorgehen in diesem Sinne, dass die Beschäftigtenseite, die betroffen sein wird, mit einbezogen wird, um tatsächlich zu gucken, wie können Beschäftigte entlastet werden, weil das ist die Riesenchance, die wir haben. So, und das muss ganz am Anfang stehen. Und das ist häufig das Problem, dass das nicht passiert.
0: Dabei gilt es, wichtige Fragen zu diskutieren, sagt er. Etwa?
1: Wo können wir tatsächlich entlasten? Also wo werden die Interessen der Beschäftigten mitgenommen? Das Zweite ist, wenn wir Rationalisierung haben, was machen wir mit den Kolleginnen und Kollegen, die ihren Job verlieren? Das muss nicht unbedingt sein, dass sie den verlieren, sondern sie können ja auch einen anderen Job in der gleichen Firma machen. Dann ist die Frage, wer entscheidet eigentlich, die Maschine oder der Beschäftigte oder die Beschäftigte? Was passiert, wenn ich mich gegen die Empfehlung der KI entscheide? Wer haftet dann?
0: Darüber hinaus sollten Unternehmen KI stärker für Innovationen nutzen, appelliert er. Aktuell liege der Fokus bei vielen zu sehr auf Effizienz.
1: Also da steckt ja ganz viel Potenzial drin. Überall gibt es Möglichkeiten, die Jobs besser zu machen, die Qualität zu erhöhen, neue Services anzubieten. All das steckt in KI. KI ist eben nicht nur ein Effizienzmonster, was uns einfach schneller macht und einfach Jobs wegmäht.
0: Fabian Bräsemann vom Internetinstitut der Universität Oxford stimmt ihm zu, auch aus gesellschaftlicher Perspektive. Die große Aufgabe für die deutsche Wirtschaft sei, technologisch führend zu bleiben, sagt er. Es brauche mehr neue Unternehmen, neue Industrien.
2: Dann bleibt auch logischerweise starke Arbeitsnachfrage halten und ein Arbeitnehmermarkt. Wenn wir aber nicht schaffen, Schritt zu halten, wenn wir technologisch abgehängt werden, dann droht natürlich eine wirtschaftliche Stagnation, ich denke sogar ein langfristiger wirtschaftlicher Rückgang.
0: Bei Miele in Gütersloh liegt der Fokus auf Innovation. Florian Nielsen, der ja im Unternehmen die KI-Strategie mitverantwortet, sagt, die Arbeitszeit, die Mitarbeiter durch KI sparten, sei wertvoll.
3: Wir müssen Ressourcen, die frei werden, in verstärkte Innovationskraft quasi stecken. Wir müssen die Ressourcen da reinstecken, dass wir schneller entwickeln können, schneller am Markt sind. Das würde ich sagen, sind die vorrangigen Ziele.
0: Auch um dem wachsenden Wettbewerb aus Asien standzuhalten. Das Unternehmen schult seine Mitarbeiter bei der Nutzung von KI. Wie die Arbeit in 5 oder 10 Jahren aussehen werde, sei derzeit schwer vorherzusagen, sagt Nielsen. Eines aber sei klar.
3: Was bleibt, ist, dass wir, glaube ich, übergreifend für alle Funktionen, für alle Rollen, Unternehmen diese Haltung brauchen. Okay, wir sind offen für Veränderung und wir haben auch eine Grundkompetenz, mit KI umzugehen und mit KI zu arbeiten.
0: Das gelte für alle. Ob in der Fabrik, in der Logistik oder am Schreibtisch.
4: Also nicht nur ein Jobkiller, die künstliche Intelligenz im Arbeitsleben und nicht nur, wie hieß das gerade, ein Effizienzmonster, haben wir gehört. Das war der Hintergrund von Katja Scherer.

Wir kommen zu Tag für Tag, unserem Religionsmagazin, und zu der Frage, was macht man mit einer Kirche, die keiner mehr braucht oder die keiner mehr nutzt? Da Kirchengebäude meist an zentralen Orten in einer Gemeinde stehen und ja auch einigen Platz benötigen in der Regel, da fragt vielleicht der eine oder die andere, kann das nicht auch einfach weg? Und tatsächlich gibt es schon jetzt immer wieder Fälle, wo Kirchen verkauft oder eben auch abgerissen werden, obwohl diese Gebäude architektonisch ja immer Unikate sind. Eine Region, die besonders betroffen

0: betroffen ist vom Kirchenleerstand, ist das Ruhrgebiet. Und genau dort setzen Künstlerinnen und Künstler an im Rahmen der Manifesta, die in diesem Jahr im Ruhrgebiet stattfindet und zeitgenössische Kunst an Orten zeigt, die ansonsten immer weniger gebraucht werden, eben in Kirchen. Die Manifesta wurde am Wochenende eröffnet und meine Kollegin Anne Seidel hat eine der teilnehmenden Kirchengemeinden besucht.
1: Freibad-Atmosphäre auf dem Platz vor der evangelischen Markuskirche im Essener Stadtteil Frohnhausen. Ein Künstlerkollektiv hat den Vorplatz in einen kleinen Freizeitpark verwandelt mit Planschbecken, Blumenbeeten, Holzbänken und einer Bibliothek. Gemeindemitglieder begrüßen die Besucherinnen und Besucher der Kunstbiennale Manifesta mit selbstgemachter Zitronenlimonade.
2: Oh, das sieht toll aus hier.
3: Selbstgemachte Limonade.
1: Die Markuskirche ist einer von insgesamt 12 Spielorten des Kunstfestivals. Bis Oktober verwandelt die Manifesta leerstehende Kirchen in Essen, Duisburg, Bochum und Gelsenkirchen in Orte der Kunst. Die Essener Markuskirche wird zwar eigentlich noch für Gottesdienste genutzt, aber nur noch selten. Und bald soll sie entwidmet werden, erzählt Pfarrerin Valeria Dankwert.
4: Wir haben einfach de facto zu viele Gebäude für zu wenige Menschen. Die Kirchenmitgliederzahlen gehen zurück, die Ehrenamtlichen, die finanziellen Ressourcen gehen zurück. Und letztendlich müssen wir uns diesen Fragen und diesen Problemen auch stellen.
1: In der Nachkriegszeit, als die Markuskirche gebaut wurde, zählte die Gemeinde noch 15.000 Mitglieder, sagt die junge Pfarrerin. Damals kamen viele Menschen neu ins Ruhrgebiet, Vertriebene zum Beispiel aus Schlesien und all die Menschen aus dem In- und Ausland, die in den Bergwerken und Fabriken des Ruhrgebiets Arbeit fanden. Für sie brauchte es damals neue Gotteshäuser. Kirchengebäude aus der Nachkriegszeit gibt es im Ruhrgebiet daher zuhauf. Mit ihrer modernen Formensprache und den vielfältigen Baumaterialien sind sie ein gutes Beispiel für die Sakralarchitektur dieser Zeit. Mittlerweile stehen viele der Kirchen aber leer. Die evangelische Kirchengemeinde Essen-Frohnhausen hat heute noch knapp 5000 Mitglieder. Pro Jahr verliert sie etwa 100 weitere. Von den ehemals 3 Kirchen der Gemeinde ist eine bereits aufgegeben, die Markuskirche wird bald folgen. Die Kunstbiennale Manifesta kam da gerade recht.
4: Die Manifesta kam letztes Jahr auf uns zu, auf uns als Kirchengemeinde und sagte, wir hätten irgendwie Interesse an der Markuskirche und wir haben gehört, sie sind irgendwie in einem Veränderungsprozess. Und dann haben wir uns das überlegt als Kirchengemeinde und haben irgendwie gesagt, okay, wir wissen, dass wir die Markuskirche aufgeben werden, aber wir wissen noch nicht, was wir damit machen. Das würde ja schon auch die Chance bieten, dass man nochmal schaut, was kann noch mit so einem Kirchengebäude angefangen werden? Wie kann da nochmal eine andere Nutzung auch eingeübt werden.
1: Denn die Gemeinde kann das Gebäude zwar nicht mehr selbst unterhalten, möchte aber einen Abriss unbedingt verhindern. Denn das, so Pfarrerin Valeria Dankwert, wäre für die noch verbleibenden Gemeindemitglieder ein schmerzhafter Verlust.
4: In der Kirche sind ganz, ganz viele Gefühle drin. Man hat Erinnerungen an die eigene Trauung, man hat Erinnerungen an die Taufe vielleicht der Kinder oder der Enkel. Das ganze Leben ist darin ein bisschen gespiegelt in so einer Kirche.
1: Und jetzt also soll die Manifesta der Markuskirche neues Leben einhauchen. Im Inneren der Kirche ist bis Oktober zeitgenössische Kunst zu sehen, die durchaus Bezug nimmt auf den Ausstellungsort. Der litauische Künstler Augustas Serapinas hat die alten Holzbänke der Markuskirche zu einer Kunstinstallation verarbeitet. Ein begehbarer Holzturm, der ein bisschen an eine Kanzel erinnert. Die Manifesta will aber noch mehr sein als nur eine Kunstausstellung, die nach ein paar Wochen wieder verschwunden ist. Sie will mit den Menschen vor Ort gemeinsam nach Lösungen suchen, wie die Kirchen auch langfristig neu genutzt werden könnten. Am besten als Gemeinschaftsorte für alle Menschen im Viertel, unabhängig von der Religion. Der neu gestaltete Vorplatz der Markuskirche ist ein erster Schritt in diese Richtung.
5: Könnt ihr alles schwimmen?
6: Das Planschbecken ist der Hammer. Da kommen jetzt auf jeden Fall immer die Kinder nach dem Kindergarten und wollen gar nicht mehr weg. Wir haben so einige Wasserschlachten hinter uns in diesen Tagen. Meistens so in den Abendstunden gegen 5, 6 kommen auch viele der Senioren, die hier wohnen, setzen sich hier zu.
1: Janne Schröder ist Teil des Künstlerkollektivs Pell, das den Kirchenvorplatz im Rahmen der Manifesta aufgehübscht hat. Sie hofft, dass auf diesem Platz in den nächsten Wochen viele konkrete Ideen entstehen für die Zukunft der Markuskirche.
6: Ich bin selber nicht religiös, aber immer wenn ich in Kirchen gehe, das Licht und die Stimmung und der Sound in den Kirchen, gerade die Markuskirche mit dem Licht, ich finde sie so schön. Und ich frage mich eben, wie kann es genutzt werden, über die Religion hinaus. Da sehe ich eine ganz zentrale Herausforderung von unserer Gesellschaft, wie sie im Moment ist, dass es immer mehr Fragmentierung gibt, die Leute sich immer mehr isolieren, gerade die Generationen nicht mehr zusammenkommen können. Und dieser Sinn nach Nachbarschaft oder die Suche nach Gemeinschaft, nach Kollektiven, da habe ich schon das Gefühl, dass so die Gemeinde eine Schlüsselfunktion hat.
1: Janne Schröder wünscht sich, dass auf dem Vorplatz Kindergeburtstage gefeiert werden oder die Jugendlichen aus dem Viertel die Kirche als Probenraum für ihre Bands nutzen. In einer der anderen Manifesterkirchen in Gelsenkirchen wird schon seit einiger Zeit Basketball gespielt. Und auch Pfarrerin Valeria Dankwert kann sich vieles vorstellen.
4: Best-Case-Szenario wäre natürlich, dass wir sagen, zum Beispiel, es wäre eine Turnhalle so, oder es wird eine Boulderhalle oder wir sagen, es wird eine Schwimmhalle oder es wird ein Gesundheitszentrum. Natürlich wäre es am allerbesten, das wäre natürlich mein Wunsch, dass sich Menschen finden, die sich diesem Thema annehmen. Vielleicht ein Verein gegründet wird, dass vielleicht Sponsoren gefunden werden, dass man eben guckt, okay, das wollen wir, wie schaffen wir das?
1: Die Lage der Markuskirche und auch anderer Manifesterkirchen bietet sich tatsächlich an für die Nutzung als Stadtteilzentrum und Begegnungsort. Viele der Nachkriegskirchen im Ruhrgebiet sind sogenannte Pantoffelkirchen. Sie stehen mitten im Viertel und sind also auch in Schlappen gut zu erreichen. Ob die vielen Ideen für die Neunutzung dieser Kirchen auch wirklich umgesetzt werden können, bleibt abzuwarten. Aber wenn es gelingt, dann könnte das Ruhrgebiet ein Beispiel werden für den Umgang mit Kirchenleerstand in ganz Deutschland.
7: Kunst in Kirchen. Anne Seidel war für uns in Essen unterwegs und die Manifester, das alle zwei Jahre stattfindende Kunstfestival, ist dieses Jahr ins Ruhrgebiet gereist und geht noch bis Anfang Oktober.

0: Beim Thema globale Erwärmung würde man nicht unbedingt auf die Idee kommen, einen Theologen um Rat zu fragen. Aber warum diese Perspektive trotzdem hilfreich sein kann, darum geht's jetzt. Religionen grundsätzlich tragen ja prinzipiell das Element Hoffnung in sich. Jetzt allerdings oft im Sinne von Hoffnung auf ein Jenseits, was einen in Bezug auf das Thema Kampf gegen den Klimawandel, naja, erstmal jetzt nicht direkt handlungsfähiger macht. Aber es hat ja nicht zuletzt die Geschichte der Befreiungstheologie gezeigt, Religionen können auch zum Träger von Hoffnung im Diesseits, also im Hier und Jetzt werden. Inwieweit lässt sich das übertragen darauf, wie wir auf die globale Erwärmung blicken? Klaus-Martin Höfer hat mit zwei Theologinnen und einem Theologen genau darüber gesprochen.
1: Der Theologe Dominik Marcel Kusak arbeitet an den Universitäten Erfurt und Paderborn. Zusammen mit drei anderen Wissenschaftlerinnen und Wissenschaftlern aus Erfurt und von der Universität Salzburg beschäftigt er sich mit dem Klimawandel.
2: Wenn wir gefragt werden, warum beschäftigen sich jetzt ausgerechnet Theologen, Theologinnen mit dem Klimawandel, dann ist eigentlich der entscheidende Punkt, dass wir beobachten können, dass dieses Phänomen Klimawandel nicht allein ein physikalisches oder technisches Phänomen ist.
1: Für Kusak und seine Kolleginnen hat er auch mit Erwartungen, Ängsten und vor allem Hoffnung zu tun, was wiederum Begriffe sind, mit denen sich Theologen sehr oft beschäftigen. Andrea Schmuck ist ebenfalls katholische Theologin, arbeitet an der Universität Salzburg und ist Teil des Forschungsteams.
3: Nachdem Theologie eine lange Tradition hat, sich mit Hoffnung zu beschäftigen und Hoffnung gerade im jüdisch-christlichen auch eine ganz wichtige Rolle spielt, dass wir eben auch der Meinung sind, dass hier Theologie auch einen ganz wichtigen Beitrag leisten kann, um Hoffnung einfach auch genauer zu verstehen und eben auch neue Hoffnungsperspektiven bereitzustellen.
1: Dabei geht es um Fragen nach der Zukunft des menschlichen Zusammenlebens und auch um Jenseitsvorstellungen, gespeist von Erlebnissen und Erwartungen, die sich in vielen Erzählungen ausdrücken. Elisabeth Höftberger leitet an der Universität Salzburg das Hoffnungsprojekt.
4: Theologie hat viel Erfahrung darin, Geschichten zu interpretieren. Und bei Hoffnung geht es ganz viel um Geschichten, die erzählt werden. Geschichten, die Menschen selber in ihrem Leben über sich und über ihre nahestehenden Personen haben, aber auch Geschichten, die Gesellschaften über sich erzählen, wie Gesellschaften sich verstehen.
1: Diese Geschichten zum einen zu beschreiben, zusätzlich dann auch einzuordnen, darin sehen die Wissenschaftler ihre Aufgabe. Dominik Marcel Kusak.
2: Also wir sprechen von Hoffnungsnarrativen, nämlich dass Religionen davon geprägt sind, eine bestimmte Geschichte zu erzählen, eine Geschichte von Unheil, von Heil. Und die Frage ist, wie erzählen eigentlich Religionen diese Geschichte im Hinblick auf ökologische Fragen, auf den Klimawandel?
1: Kusak hat Reden und Predigten von US-amerikanischen Pastoren untersucht, die von Endzeiterwartungen geprägt sind. Er stellte dabei ein Desinteresse an ökologischen Fragen fest. Es gäbe für die Pastoren Wichtigeres.
2: Die Logik dahinter ist, wenn Jesus in 30 Jahren wiederkommt, dann sind diese ökologischen Probleme eigentlich gar nicht so dramatisch, weil sie sich dann eigentlich gar nicht mehr so auswirken. Die Konsequenz ist in der Lesart dann zu sagen, ja, dann lasst uns doch lieber auf das individuelle Seelenheil schauen und nicht so sehr auf die Bewahrung von Ökosystemen, weil die ohnehin in 30 Jahren keine Rolle mehr spielen.
1: Ein für die Anhänger dieser Sichtweise nachvollziehbarer, aber für andere auch ein zynischer Blick auf die Welt, für die es keine Hoffnung mehr gibt, die also vernachlässigt werden könne. Eine andere Rechtfertigung für die eigene Passivität in der Klimakrise hat der ebenfalls zum Forschungsteam gehörende Erfurter Ethnologe Mark Porter ausgemacht. Er hat Menschen in den USA, in Großbritannien und in Deutschland in längeren Interviews aufgefordert, ihre Vorstellungen zu schildern, und hat eine Art Hoffnung gefunden, die die Realität verdrängt.
5: Vielleicht naive Hoffnung, Hoffnung, die nichts mit der Realität zu tun hat. Oder einfach diese Erwartung, es wird etwas passieren. Also Gott wird eingreifen und alles lösen. Oder auch die Technologie oder die Menschen werden irgendwie etwas finden. Ich muss selber nichts machen.
1: Die einen hoffen aufs Jenseits, die anderen auf andere, wenn es um die Klimakrise geht. Und beide Gruppen berufen sich bei ihrer Passivität auf christliche Traditionen. Doch dies sind nicht die einzigen Möglichkeiten, so Dominik Marcel Kusak.
2: Gleichzeitig haben wir Akteure, sowohl in der Praxis als auch in der Theologie, die mit der gleichen christlichen Tradition umgehen, sie aber anders deuten, nämlich christliche Tradition als etwas deuten, was ökologisches Engagement befördert.
1: Elisabeth Höftberger weist auf eine Bewegung von Bischöfen und Gläubigen aus den 1960er und 70er Jahren hin, die besonders vehement Handeln einforderte.
4: Die Befreiungstheologie, die aus dem latein- und südamerikanischen Kontext kommt und die Gerechtigkeit, Hoffnung auch aus einer Glaubensperspektive sehr konkret fasst und eben nicht in ein Jenseits vertröstet, sondern die sagt, Hoffnung auch im christlichen Sinn muss sich für Menschen schon konkret in dieser Welt zeigen.
1: Ähnlich wie die Befreiungstheologie mit ihren unmittelbaren politischen und sozialen Forderungen bewerten die Forscherinnen und Forscher nun eine aktuelle, eine ökologische Hoffnungserzählung, die diesmal von zentraler Stelle gekommen ist, nämlich von Papst Franziskus. Dass Franziskus in verschiedenen Äußerungen die Natur in einen göttlichen Heilsplan einbezog, sieht Kosak als ein ermutigendes Zeichen.
2: Er sagt, Christus ist nicht nur Mensch geworden, sondern er ist Teil des Kosmos, Teil des gesamten Weltgeschehens geworden und hat damit nicht nur Anteil am menschlichen Leiden, menschlichen Erfahrungen, sondern an dem Leiden der Natur, der Schöpfung als Ganze. Und so verschiebt sich quasi eigentlich die Art, wie Hoffnung erzählt wird in einer religiösen Tradition, in einer Weise, die auf ökologische Herausforderungen reagiert und antworten kann.
1: Eine Motivation nicht nur für viele Katholiken an der Basis, doch auch eine Sichtweise, die dem Glauben vieler charismatisch-evangelikaler US-Amerikaner genau entgegengesetzt ist. Sie sehen ihre Hoffnung im individuellen Seelenheil. Zwei Deutungen, die auch unterschiedliche Ansätze für politische Überzeugungen und Aktivitäten erklären.
0: Theologie, globale Erwärmung und Hoffnungsforschung. Das war ein Beitrag von Klaus-Martin Höfer.

0: Heimat ist ja ein komplexer Begriff, der für jeden und jede was anderes bedeutet und über den man ja meist erst nachdenkt, wenn man den Ort, den man als Heimat begreift, verlassen hat. Für viele Menschen sind es Sprache, die Kultur, die den Begriff mit Leben ausfüllen, dass man sich eben fern der Heimat in der Sprache der Eltern unterhalten kann. Vor kurzem wurde in Berlin der Hebräische Salon gegründet von Israelis, die es dorthin verschlagen hat und die dort eben nach einem Begegnungsraum gesucht haben, in dem sich Menschen auf Hebräisch austauschen können und die diesen Raum an anderer Stelle nicht gefunden haben, nämlich in den dortigen Synagogengemeinden. Und sie sagen, unsere Identität ist hebräisch, aber nicht israelisch oder jüdisch. Igal Avidan hat den Hebräischen Salon besucht und dort mit den Gründern gesprochen über Identität, Fremdheit und Heimat.
1: Eine große leere Wohnung im Berliner Stadtteil Prenzlauer Berg. Die vier Gastgeber und fast alle Gäste, die nach und nach eintreffen, unterhalten sich auf Hebräisch. Am Eingang zahlen sie einen symbolischen Eintrittspreis und in der Küche können sie Essen und Getränke kaufen. Vor wenigen Monaten wurde diese Wohnung dem israelischen Paar Shiri Gadni und David Stretchmeister angeboten. Bevor sie einziehen, veranstalten sie hier übergangsweise den Hebräischen Salon in Berlin. Den gründen sie gemeinsam mit ihren israelischen Freunden Amir Waschitzki und Karin Benzinger.
2: Der Salon entstand aus tiefen Fragen nach Identität und Zugehörigkeit. Was ist ein Zuhause für uns?
1: Erzählt Karin Benzinger.
2: Die gemeinsamen Antworten führen uns zu dem Namen Hebräischer Salon und nicht zum israelischen Salon oder zionistischen Salon.
1: Benzingers Mann Amit Warschitzki ist Historiker, Romanautor und Publizist. Er sieht seine Heimat vor allem in der Sprache und Kultur.
3: Wir setzen uns mit unserer israelischen, jüdischen und hebräischen Identität auseinander. Wir nennen es den Hebräischen Salon und nicht den jüdischen oder israelischen, weil unser Bezug zu unserer Identität über unsere Sprache und Kultur entsteht und nicht über das israelische Territorium oder die jüdische Religion. Ich führe einen schwierigen Dialog mit meiner Identität als Israeli. Man kann seine Heimat verlassen, aber sie verlässt einen nie.
1: In diesem Salon sind keine jüdischen Symbole zu sehen. Mit jüdischen Institutionen kooperieren sie bei Bedarf. Doch zu Hause fühlen sie sich in der jüdischen Gemeinde nicht. Es hängt nicht nur damit zusammen, dass viele jüdische Gemeinden aus ihrer Sicht jede israelische Politik blind akzeptieren. Man ist vor allem lieber unter liberalen Menschen, die Hebräisch sprechen. Karin Benzinger ist Familienberaterin sowie Gründerin und Regisseurin eines Puppentheaters für Kinder. Sie verbrachte ihre Kindheit in Deutschland. Für sie sind die israelische Community und die jüdische Gemeinde grundverschieden.
2: Das ist eine vollkommen andere Gemeinde. Auch als Kind in Düsseldorf hatte ich keine Verbindung zur jüdischen Gemeinde, aber zu Israelis in meiner Schule. Damals waren das deutsche Juden, heute sind die meisten von ihnen russischstämmig. Sie sprechen kein Hebräisch und ihre Beziehung zu Israel ist vor allem eine Liebe zur idealisierten Heimat, die schwer zu ertragen ist. Je weniger sie über Israel wissen, desto mehr lieben sie es.
1: Karin Benzinger und ihr Mann sind 2019 aus Israel nach Berlin gezogen. Beide sind auch jüdisch. Die Anmeldung ihrer Tochter im jüdischen Kindergarten schildert sie als traumatisch.
2: Als wir sie im jüdischen Kindergarten anmeldeten, mussten wir nachweisen, dass sie jüdisch ist. Dazu mussten wir ihre und meine Geburtsurkunde vorzeigen. Das war unglaublich. In ihrer Gruppe sprachen die Kinder Hebräisch, denn wir wollten, dass sie sprachlich eine sanfte Landung erlebt.
1: Im Oktober 2025 kamen Shiri Gadni und ihr israelischer Partner David Stretchmeister mit ihren beiden Söhnen nach Berlin. Die Schauspielerin und der Kameramann waren beruflich in Griechenland, als sie einen Platz für ihre Söhne in der konservativen jüdischen Massorti-Grundschule erhielten.
4: Unser Umzug war so spontan, dass wir uns für die Kinder eine sanfte Landung wünschten, damit sie sich nicht ganz allein fühlen. Zwar ist die Unterrichtssprache Deutsch, aber viele israelische Kinder sprechen dort Hebräisch, auch die Schulleiterin. Zudem sind viele der Kinder dort geflüchtet, einige auch aus der Ukraine.
1: Dass die Schule jüdisch ist, war reiner Zufall. Amit Warschitzki und Karin Bensinger haben zuletzt vor mehr als 10 Jahren eine Synagoge besucht.
2: Wir gingen dorthin, um andere Israelis zu treffen. Damals wohnten wir im Prenzlauer Berg und sehnten uns nach einer Gemeinde, einem bekannten Ort. Freunde hatten uns die Synagoge empfohlen und der Schabbatempfang war toll, gerade weil er nicht religiös war. Wir sangen einfach Schabbatlieder und die Kinder spielten. Wir haben aber nicht weitergemacht, denn es hat sich sehr schnell erschöpft.
1: Mittlerweile haben sich rund 60 Israelis im großen Wohnzimmer des Salons versammelt. Der Star des heutigen Abends ist der israelische Musiker und Texter Netta Weiner. Eine Stunde lang fesselt er sein Publikum. Den Abend beendet er mit dem Wunsch nach einer guten Woche, so Gott es will, und einem säkularen Gebet. Leonard Cohens Halleluja singt er auf Jiddisch, Hebräisch und Arabisch. Ganz bewusst in diesen Sprachen. Seinen Zuhörern sagt er, dass viele Israelis Jiddisch als lächerlich und Arabisch als bedrohlich empfinden würden. Tatsächlich erzählt eine Teilnehmerin Netta Weiner später, dass es ihr schwerfällt, Arabisch zu hören. Netta Weiner meint,
5: sowohl Jiddisch als auch Arabisch sind enge Schwestern des Hebräischen. Weil ich die hebräische Sprache so sehr liebe, bin ich überzeugt, dass auch Arabisch und Jiddisch zum Diskurs über die hebräische Identität gehören. Eine Sprache ist lebendig, wenn sie mit ihren Geschwistern in Verbindung steht. Sie können miteinander streiten, wütend aufeinander sein, sich dann aber versöhnen und lieben. Das braucht das Hebräische, um lebendig zu bleiben.
1: Netta Weiner lebt mit seiner Lebensgefährtin Stav Marin und den beiden kleinen Kindern im Berliner Stadtteil Neukölln, wo viele muslimische Nachbarn wohnen.
5: Nach 2 Jahren in Boston kam ich nach Neukölln und fühlte mich sofort zu Hause, wegen der Menschen, ihrer Energie, der Sprache und der Gerüche. All das kenne ich aus meinem Zuhause in Jaffa. Auch in Neukölln wohnen wir neben einer Moschee. Als ich ein Fahrrad kaufen wollte und kaum Deutsch konnte, habe ich mir beim syrischen Händler die Zunge abgebrochen. Nach 10 Minuten habe ich ins Arabische gewechselt. Das Arabische hat uns sofort miteinander verbunden.
0: Der Hebräische Salon, ein Begegnungsort für Menschen, die sagen, unsere Identität ist hebräisch und nicht israelisch. Igal Avidan war für uns dort und hat mit den Gründern gesprochen.

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1: Zwei Uhr, die Nachrichten. US-Präsident Trump hat NATO-Generalsekretär Rutte als großartige Führungspersönlichkeit bezeichnet. Rutte habe wirklich gute Arbeit geleistet und werde von jedem respektiert, sagte Trump während eines Treffens im Weißen Haus. Zugleich erneuerte er auf Anfrage der anwesenden Journalisten seine Kritik an mehreren europäischen Verbündeten, die den USA im Krieg gegen den Iran zu wenig oder gar keine Unterstützung hätten zukommen lassen. Konkret nannte er Deutschland, Italien, Frankreich, Großbritannien und insbesondere Spanien. Rutte verwies auf gestiegene Verteidigungsausgaben in europäischen Ländern und nannte dabei ausdrücklich auch Deutschland. Freundliche Worte fand Trump dagegen für den ukrainischen Präsidenten Selenskyj. Dieser sei mutig, schlage sich ziemlich gut und verfüge über großartige Kämpfer. Zwei Wochen vor dem NATO-Gipfel in Ankara haben sich Frankreich, Großbritannien, Italien, Polen und Deutschland für eine Stärkung des Bündnisses ausgesprochen. In einer gemeinsamen Pressekonferenz der sogenannten E5-Gruppe in Berlin sagte Bundeskanzler Merz, die Partner wollten die Allianz erneuern und ihre europäischen Pfeiler stärken. Dabei stellten höhere Verteidigungsausgaben das Fundament für eine ausgewogene transatlantische Partnerschaft dar. In Ankara wolle man außerdem die Unterstützung der Ukraine vorantreiben, fügte der Kanzler hinzu. Neben Merz hatten der scheidende britische Premierminister Starmer, Frankreichs Präsident Macron, der polnische Regierungschef Tusk und Italiens Ministerpräsidentin Meloni an dem Treffen teilgenommen. Merz wollte auch den türkischen Präsidenten Erdogan über die Ergebnisse unterrichten. Die Krankenkasse DAK Gesundheit schlägt einen Kapitalstock als zusätzliche Stütze für die gesetzliche Pflegeversicherung vor. Vorstandschef Storm sagte der Rheinischen Post, mit Beteiligung an Aktien- und Anleihefonds könne man Finanzierungslücken in den kommenden Jahrzehnten schließen und im günstigsten Fall die Leistungen später sogar ausbauen.